0: In einer bundesweiten Aktion haben Zollbeamte Paketzusteller kontrolliert. Bei den Kontrollen in Depots und Verteilzentren ging es um Schwarzarbeit und illegale Beschäftigung, teilte die Generalzolldirektion mit. Aus der Nachrichtenredaktion Janina Böhm.
1: In einer ersten Bilanz hat das Kölner Hauptzollamt mitgeteilt, die üblichen Beanstandungen stünden auch diesmal ganz oben auf der Mängelliste. Ein Sprecher nannte zum Beispiel einen 39-jährigen Mann aus der Türkei, der in Köln trotz fehlender Arbeitserlaubnis für einen Subunternehmer tätig war. In einem anderen Fall konnte ein Fahrer aus der Ukraine nicht sagen, für welches Unternehmen er eigentlich arbeitet. Er war offenbar von einem Subunternehmer zum nächsten weitergereicht worden. Seit Jahren bemängelt der Zoll, dass Fahrern ihre Arbeitszeiten nicht vollständig bezahlt werden.
0: Wer sich im Beruf, auf Wohnungssuche oder bei Alltagsgeschäften diskriminiert fühlt, soll bessere rechtliche Möglichkeiten bekommen. Das sieht ein Gesetzentwurf vor, den das Bundeskabinett auf den Weg gebracht hat. Kern ist eine Fristverlängerung. Künftig soll man 4 statt 2 Monate Zeit haben, um Ansprüche geltend zu machen. Nach Ansicht der Antidiskriminierungsbeauftragten des Bundes Attermann reicht das nicht aus. Das waren die Nachrichten. Das Wetter in Deutschland. In der Mitte und im Süden gebietsweise Schauer oder Gewitter, sonst trocken, bei 10 Grad am Oberrhein und bis 3 Grad in Schleswig-Holstein. Tagsüber im äußersten Norden trocken, sonst Regen oder vereinzelt Gewitter, bei 12 bis 19 Grad. Am Freitag zeitweise heiter, in der Mitte einzelne Schauer bis 23 Grad und am Samstag länger sonnig, im Westen und Süden einzelne Schauer bis 26 Grad. 2:03.
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3: Erstmal eine amtliche Gefahrenmitteilung für Nordrhein-Westfalen, für die Stadt Krefeld, Krefeld-Linn und Gellep-Stratum. In Krefeld, im Bereich des Hafens, kommt es durch einen Brand zu Geruchsbelästigung und Rauchniederschlag. Gesundheitliche Beeinträchtigungen können nicht ausgeschlossen werden. Bitte meiden Sie das betroffene Gebiet, schließen Sie Fenster und schalten Sie Lüftungen und Klimaanlagen ab und am besten Türen auch schließen in diesem Fall. Die A1 Hamburg Richtung Bremen. Zwischen Hamburg-Stellhorn und Harburg ist wegen Bauarbeiten noch bis 5 Uhr gesperrt. Die Umleitung führt über die U76. Die A4 Frankfurt Richtung Dresden. Zwischen Glauchau-Ost und Hohenstein-Ernsthal auch hier bis 5 Uhr voraussichtlich gesperrt wegen Bauarbeiten. A4, Karlsruhe Richtung Frankfurt, zwischen Karlsruhe Mitte und Karlsruhe Nord. Hier ist wegen Reinigungsarbeiten gesperrt. Die A5, Frankfurt Richtung Karlsruhe, zwischen Karlsruhe Durlach und Karlsruhe Mitte ist nach einem Unfall gesperrt. Der Verkehr wird abgeleitet. A17, Prag Richtung Dresden, zwischen im Harte-Tunnel ist wegen eines defekten LKW gesperrt. A27 Bremen-Bremerhaven zwischen Bremen-Horn-Lehe und Fahr ist wegen Bauarbeiten in beiden Richtungen noch bis 5 Uhr gesperrt. A44 Kassel-Eisenach zwischen Helsa und Waldkappe ist wegen Tunnelwartungsarbeiten in beiden Richtungen bis 4 Uhr gesperrt. Eine Umleitung ist eingerichtet. Die A46 Hagen Richtung Hema. Zwischen Iserlohn, Seilersee und Hema ist wegen Bauarbeiten bis 5 Uhr gesperrt. Die A71 Erfurt Richtung Suhl ist zwischen Gräfenroda und Oberhof ebenfalls bis morgens noch gesperrt, in diesem Fall bis 6 Uhr wegen Tunnelwartungsarbeiten. Auf der A93 Holledau Richtung Regensburg zwischen Abensberg und Hausen ist nach einem Unfall gesperrt, deswegen gibt es hier Stau. Die A100 Berliner Stadtring zwischen Treptower Park und Oberlandstraße ist in beiden Richtungen wegen Bauarbeiten noch bis 5 gesperrt und ebenfalls bis 5 ist die Abus gesperrt. A115 wegen Bauarbeiten zwischen dem Kreuz Zehlendorf und Spanischer Allee Richtung Dreieckfunkturm. So, das war's. Ich glaube, wir haben alles. Gute Fahrt.
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3: Aus dem Studio von NDR Info in Hamburg mit Nikolai Russ. Auf Bundesebene passt das im Moment gar nicht zusammen. Schwarz-Grün. Die Union regiert mit der SPD und die Grünen sitzen da in der Opposition. Aber auf Landesebene, da gibt es gleich ein paar Bundesländer, wo Schwarz-Grün regiert. Nordrhein-Westfalen zum Beispiel oder auch Schleswig-Holstein. Und auch in Baden-Württemberg arbeiten die beiden Parteien schon länger zusammen und werden es wohl auch die nächsten 5 Jahre tun, allerdings da unter der Führung der Grünen, also Grün-Schwarz. 2 Monate nach der Landtagswahl haben die Spitzenvertreter in Baden-Württemberg jetzt den Koalitionsvertrag vorgestellt. Was da drin steht, Knut Bauer berichtet.
4: Vorfahrt für die Wirtschaft. Darum geht's im Koalitionsvertrag vor allem. Baden-Württemberg steht vor der größten Herausforderung seiner Geschichte, heißt es gleich im ersten Satz. Die wirtschaftliche Zukunft des Landes sei das zentrale Thema, sagte Grünen-Politiker Cem Özdemir bei der Vorstellung des Vertrags.
5: Wir haben es mit einer tiefgreifenden Strukturkrise oder einem Strukturwandel zu tun. Deshalb gehört es zur Wirklichkeitsbetrachtung leider auch dazu, dass wir nicht jeden Arbeitsplatz werden erhalten können hier. Aber wir können die Voraussetzungen dafür schaffen, das Neue, dass zukunftsfähige Arbeitsplätze bei uns in Baden-Württemberg entstehen.
4: Mit einer Hightech-Strategie will die künftige Landesregierung in Baden-Württemberg künstliche Intelligenz oder Robotik fördern. Außerdem sollen Unternehmen und Bürger von Bürokratie entlastet werden.
5: Wir wollen mit einem Effizienzgesetz Berichtspflichten automatisch auslaufen lassen, wenn sie nicht begründet verlängert werden.
4: Neugründungen von Firmen und Start-ups sollen mit einem Zukunftsfonds Baden-Württemberg unterstützt werden, gespeist aus Kapital des Landes und von privaten Geldgebern. Zweiter Schwerpunkt ist die Bildung. Grün-Schwarz will ein verbindliches und kostenfreies letztes Kindergartenjahr einführen. Mit gezielter Sprachförderung, um die Voraussetzungen für den Schulstart zu verbessern, so CDU-Landeschef Manuel Hagel.
6: Erst deutsche Sprache, dann erste Klasse. Weil unser Anspruch ist, dass jedes Kind die besten Startchancen in unserem Land bekommen soll.
4: Baden-Württemberg will auch in Zukunft am Ziel festhalten, bis 2040 und damit 5 Jahre früher als der Bund klimaneutral zu werden. Der Weg dorthin soll allerdings flexibler sein. Etwa mit Technologieoffenheit in der Automobilwirtschaft. Neben der Elektromobilität soll es weiterhin Übergangstechnologien wie hocheffiziente Verbrenner geben. Der CDU-Verhandlungsführer spricht von gemeinsamer Verantwortung.
6: Dass Grüne und CDU sich diesem gemeinsamen Gefühl von Verantwortung aus unterschiedlichen Seiten nähern, aber dabei eines immer klar ist, zum Schluss muss es gut sein für Land und Leute.
4: Was von den Plänen realisiert werden kann, hängt am Ende vom Geld ab. Aufgrund der angespannten Haushaltssituation stehen sämtliche zusätzlich finanzwirksamen Maßnahmen unter Haushaltsvorbehalt, heißt es wörtlich im Koalitionsvertrag. Nach letzten Berechnungen fehlen im Landeshaushalt bis 2029 knapp 14 Milliarden Euro. Das weiß auch Cem Özdemir.
5: Das heißt, dass wir die Entscheidungen im Lichte der jeweiligen Haushaltslage treffen werden.
4: Am Wochenende stimmen Grüne und CDU auf getrennten Parteitagen über den Koalitionsvertrag ab. Nächste Woche soll Özdemir zum neuen Ministerpräsidenten und Nachfolger von Winfried Kretschmann gewählt werden.
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3: Große Pläne also, die Grüne und CDU in Baden-Württemberg haben. Aber haben sie auch das Geld dafür? Dazu jetzt die Meinung von Ruben Moratz in seinem Kommentar.
7: Özdemir und Hagel machen den Bürgern große Hoffnungen. Der Staat soll endlich schlanker werden, die Bildung wieder spitze und das wichtigste Thema für die Verhandler, die Wirtschaft soll wieder richtig brummen. Ganz ehrlich, ich bin skeptisch, ob sie diese Versprechen überhaupt halten können, besonders bei der Wirtschaft. Grün-Schwarz schreibt im Koalitionsvertrag von einer Wachstumsagenda, plant eine Hightech-Strategie, will fördern, sich einsetzen, ermöglichen und so weiter. Im großen Ganzen sind das keine wirtschaftspolitischen Maßnahmen, das ist politische Lyrik. Ja, das Effizienzgesetz wird Unternehmen entlasten, weil wohl viele Berichts- und Dokumentationspflichten gestrichen werden. Ob das schon reicht, um die Wirtschaft anzukurbeln, bezweifle ich aber. Die großen Hebel haben sie in der Landespolitik ohnehin nicht in der Hand. Deshalb finde ich es gewagt, wie optimistisch Özdemir und Hagel sich heute zeigen. Neben den Inhalten ist aber auch der Stil der neuen Regierung entscheidend. Grün-Schwarz muss es besser machen als Schwarz-Rot im Bund. Sie müssen leise regieren, ohne öffentlichen Streit. Leicht wird das nicht mit einer CDU-Fraktion, die nach der knappen Wahlniederlage immer noch gekränkt ist, und einer grünen Fraktion, die eher linker als konservativer geworden ist. Cem Özdemir und Manuel Hagel müssen den Laden jetzt zusammenhalten. Wenn sie das schaffen, können sie vielleicht sogar Politikverdrossene zurückgewinnen. Jetzt müssen sie liefern.
3: Wir gucken in die Ukraine. Dort geht der Krieg einfach weiter und weiter. Eigentlich hatten die Ukrainer eine Waffenruhe für diese Tage jetzt vorgeschlagen, doch die scheint Russland nicht zu interessieren. Gesine Dornblüt berichtet.
8: 108 Drohnen und 3 Raketen soll Russland in der vergangenen Nacht auf die Ukraine abgefeuert haben, so der ukrainische Außenminister Andriy Sybiha auf der Plattform X. Präsident Selenskyj spricht von mehr als 1800 russischen Attacken zwischen Mitternacht und 10 Uhr morgens. Artilleriebeschuss, Sturmangriffe, Luftschläge. In der Stadt Sumy im Norden der Ukraine wurde ein Kindergarten von 2 Shahid-Drohnen getroffen, so der stellvertretende Bürgermeister Stanislav Poljakow. Ein Feuer brach aus. Derzeit beseitigen Einsatzkräfte des staatlichen Katastrophenschutzes die Folgen. Unter den Trümmern waren Menschen verschüttet. Eine Frau wurde totgeborgen, 2 Menschen wurden verletzt. Kinder waren zum Zeitpunkt des Angriffs nicht in dem Gebäude. Außenminister Sybiha schrieb, die Angriffe zeigten, dass Moskau einen Frieden ablehne. Russlands Aufrufe zu einer Waffenruhe am 8. und 9. Mai bezeichnete er als vorgetäuscht. Am 9. Mai erinnert Russland traditionell mit einer Militärparade auf dem Roten Platz an den Sieg der Sowjetunion über den Faschismus 1945. Seit Jahren werden die Feiern ideologisch mit Russlands Angriffskrieg gegen die Ukraine verknüpft. Die Ukraine deutet Moskaus Drängen auf eine Feuerpause als Zeichen der Schwäche, auch angesichts der intensiven ukrainischen Drohnenangriffe auf Ziele in Russland in den vergangenen Wochen. Noch ist offen, wie die Ukraine reagieren wird. Die Zeitung Kyiv Independent zitiert einen hochrangigen, anonymen ukrainischen Beamten mit den Worten, man sehe keinen Sinn darin, für die Parade in Moskau bei der Feuerpause mitzumachen. Der Militärexperte Dmytro Schmajlo sagte im ukrainischen Fernsehen, es sei offen, ob ukrainische Drohnen am 9. Mai Moskau angreifen würden. Allerdings wies er darauf hin, dass Russland seine Flugabwehr um die Hauptstadt konzentriert habe. Der Großteil unserer Drohnen würde abgefangen werden. Wir produzieren unsere Drohnen zwar billig, aber sie kosten trotzdem Geld. Wir werden uns daher eher auf andere Ziele konzentrieren, auf Erdölraffinerien und verbliebene Flugabwehrsysteme und die Arbeit fortsetzen, die wir begonnen haben. Der Experte Schmajlo hält es allerdings auch für möglich, dass sich Kyiv auf eine befristete Feuerpause Ende der Woche einlässt. Dann sei allerdings die Frage, was die Ukraine im Gegenzug bekomme. Eine Möglichkeit wäre ein Gefangenenaustausch. Mir scheint, auch nur einen Ukrainer aus der Hölle zurückzuholen, ist ein absolut realistisches und notwendiges Ziel für unseren Staat. Präsident Selenskyj hat angekündigt, am Abend Berichte von Militär und Geheimdienst entgegenzunehmen und dann über die weiteren Schritte zu entscheiden.
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3: Um gleich 14:45 am frühen Donnerstagmorgen. Alle Menschen haben gleiche Rechte. Sie gelten universell und sind unveräußerlich. So steht es in der Allgemeinen Erklärung der Menschenrechte. So haben es alle Beteiligten 1948 beschlossen. Doch die Umsetzung ist vielerorts bis heute schwierig. Besonders schwer ist es in Gesellschaften, die jahrhundertelang in festen Einteilungen gelebt haben, wie zum Beispiel in Indien mit dem Kastensystem. Das ist zwar offiziell abgeschafft, aber trotzdem allgegenwärtig. Sogar beim Dating. Aus Neu-Delhi berichtet Franziska Amler.
9: Wer am Wochenende die Zeitung aufschlägt, dem sticht sofort eins ins Auge. Die unzähligen Anzeigen junger, heiratswilliger Inderinnen und Inder. Und die lesen sich erstmal ganz normal. Gut aussehend, gebildet, 26 Jahre alt. Und dann ein entscheidendes Detail, das hier in Indien extrem wichtig ist. Hochgebildeter Brahmane. Der junge Mann gehört also zur höchsten Kaste. Und das soll auch gleich jeder wissen, erklärt der Soziologe Vivek Kumar.
10: Caste and gender roles. Kaste und traditionelle Geschlechterrollen spielen selbst bei gut ausgebildeten, beruflich erfolgreichen jungen Menschen eine sehr prägende Rolle bei der Heirat. Die Kaste ist auch heute noch ein entscheidender Faktor, wenn es um die Ehe geht.
11: Marriage is concerned.
9: Dabei präsentiert sich Indien mit seinen mehr als 1,4 Milliarden Menschen gern als modern, digital und aufstrebend. Doch auch abseits des Heiratsmarkts zeigt sich immer wieder, Kaste ist kein Relikt. Sie strukturiert die Gesellschaft bis heute, sagt der renommierte Menschenrechtsaktivist Beswada Wilson.
12: It is a caste system. It get changes, emerges in the new form, but it continues.
11: Das Kastensystem verändert sich zwar, nimmt neue Formen an, aber es besteht weiterhin. Es ist wie ein Gebäude mit vielen Stockwerken, aber ohne Treppe. Wer in eine Kaste hineingeboren wird, bleibt in dieser Kaste.
12: So once you born into the one caste, you will remain in the same caste.
9: Über Jahrhunderte, nahezu Jahrtausende hinweg, hat sich in Indien ein soziales System entwickelt, das die Gesellschaft von Geburt an in vier Hauptgruppen einteilt. Von den edlen Brahmanen, also den Priestern und Gelehrten, bis zu den Shudras, den Landarbeitern und Handwerkern. Und außerhalb dieses Systems steht eine Gruppe, die nicht dazugehört, die Dalits, die Unberührbaren. Sie gelten traditionell als unrein und sind bis heute besonders von Diskriminierung betroffen, sagt Wilson, der selbst aus einer Dalit-Familie stammt.
12: And they are not supposed to enter into their village.
11: Und sie wurden auch räumlich getrennt. Sie durften nicht in das Dorf hineingehen. Vielleicht hat sich das heute etwas geändert. Sie können hineingehen, aber sie dürfen bis heute nicht die Häuser der dominierenden Kasten betreten. In Indien gibt es etwa 650.000 Dörfer und kein einziges Dorf, in dem alle gemeinsam leben.
12: Not even a single village where we are all living together like.
9: Und das, obwohl das Kastensystem seit Jahrzehnten eigentlich verboten ist, zumindest auf dem Papier. Die indische Verfassung untersagt Diskriminierung und verpflichtet den Staat sogar, für Chancengleichheit zu sorgen. Deshalb gibt es Quoten im öffentlichen Dienst, an Universitäten, im Parlament. Doch im Alltag bleibt davon oft wenig sichtbar. Dalits müssen auch heute noch Tätigkeiten ausüben, die als unrein gelten. Noch immer reinigen in Indien tausende Menschen von Handtoiletten und Abwasserkanäle, obwohl auch das eigentlich verboten ist. Biswada Wilson setzt sich seit Jahrzehnten für die Rechte der Dalits ein. Für seine Arbeit wurde er vielfach ausgezeichnet und einige Gesetze wurden durch sein Engagement sogar verschärft. Dennoch blickt er skeptisch auf die Zukunft des Kastensystems in Indien.
11: Es braucht eine Art revolutionäre Veränderung, einen umfassenden gesellschaftlichen Wandel. Wenn das, was die Verfassung festlegt, zu 100% umgesetzt würde, gäbe es gewisse Chancen auf Veränderung. Denn das Ganze ist im Denken der Menschen verwurzelt, in ihrer Psyche.
9: Und genau das macht das Kastensystem so schwer zu überwinden.
3: Franziska Amler berichtete. Es war das deutsche Aushängeschild während der Corona-Pandemie. Das Unternehmen BioNTech. Es war eines der ersten, die einen Corona-Impfstoff entwickelt haben. Und seinen Umsatz hat BioNTech damals in nur 2 Jahren mehr als verhundertfacht. Und jetzt? Jetzt kündigt BioNTech an, die Werke in Deutschland zu schließen. Knapp 2000 Jobs sollen wegfallen. Die ganze Geschichte hat mein WDR-Kollege Frank Wörner mit Christoph Mautes aus der Wirtschaftsredaktion besprochen und ihn als erstes gebeten, mal kurz zu skizzieren, wie die ehemals kleine Biotech-Firma zum Retter in der Pandemie wurde.
13: Naja, BioNTech hat eben schon vor der Pandemie an mRNA geforscht, also dem Stoff, der hinterher zum großen Schlüssel für die Impfstoffe wurde. Die waren also im Grunde, wenn man es so sagen will, zur richtigen Zeit am richtigen Ort. Und waren dann eben auch noch die ersten, die einen hinreichend wirksamen Impfstoff liefern konnten. Es gab Förderungen vom Bund damals in dreistelliger Millionenhöhe während der Pandemie. Und als der Impfstoff da war, wurde der ihnen natürlich aus den Händen gerissen. Das hat nicht nur die Stadt Mainz als Hauptsitz damals auf einen Schlag finanziell saniert, sondern dem Unternehmen eben auch einen großen, großen Haufen Geld eingebracht. Und auch heute ist davon immer noch sehr viel übrig. Laut Unternehmensangaben noch fast 17 Milliarden Euro allein an liquiden Rücklagen. Und die stammen eben zum allergrößten Teil immer noch aus der Pandemie und den Verträgen drumherum.
14: Wie hat sich BioNTech denn weiterentwickelt? Die haben ja auch ihren Konkurrenten übernommen damals. Da gab es ja so eine richtige Übernahmeschlacht damals.
13: Das kann man so sagen. BioNTech hat vor allem den Fokus der Forschung sehr schnell nach der Pandemie verschoben. Die Impfstoffe liefen zwar noch eine Zeit lang weiter, tun das auch heute noch in gewissem Umfang. Das nächste Ziel war aber sehr schnell ausgemacht und hieß, Medikamente gegen Krebs auf den Markt zu kriegen. Daran forscht man jetzt schon wirklich eine Zeit lang auf Hochtouren und investiert immense Summen. Letztes Jahr allein hat das Unternehmen mehr als 1 Milliarde Verlust gemacht. Aber wie gesagt, finanzieller Puffer ist ja da. Der Kauf von CureVac kam dann ehrlicherweise ein bisschen überraschend. Die zwei hatten sich ja so ein Kopf-an-Kopf-Rennen um den ersten Impfstoff geliefert und BioNTech hatte das eben gewonnen. Danach ging es für CureVac wohl ein bisschen bergab. Mitte vergangenen Jahres wurde dann angekündigt, mitten in einem Rechtsstreit, der schon lange angedauert hatte, dass BioNTech CureVac kaufen wird. Also CureVac hatte BioNTech damals vorgeworfen, Patente bei mRNA verletzt zu haben. Und diesen Streit hat man gewissermaßen einfach beigelegt, indem man CureVac kurzerhand gekauft hat, so die Außenwahrnehmung. Damals hieß es noch, man wolle Kompetenzen zusammenführen, gemeinsam als starkes Unternehmen in die Zukunft gehen. Seit gestern wissen wir, CureVac wird komplett dicht gemacht.
14: Man braucht ja jetzt logischerweise auch nicht mehr so viele Corona-Impfstoffe, weil es ja eben diese Pandemie auch nicht mehr in der Form gibt. Was hat das Unternehmen damit gemacht? Also welche Konsequenzen ziehen die jetzt daraus?
13: Naja, im Grunde werden alle Produktionskapazitäten in Deutschland weitgehend abgestoßen, außer eben in der Mainzer Konzernzentrale. Die Impfstoffe, die noch vorgehalten werden und werden sollen, die produziert jetzt zukünftig der Partner Pfizer. Und die Standorte in Idar-Oberstein, Marburg und in Tübingen werden eben geschlossen. Das betrifft insgesamt, wie schon gesagt, gut 1.900 Mitarbeiter und soll bis Ende nächsten Jahres abgeschlossen sein. Das Ganze soll dann nach Konzernangaben bis zu 500 Millionen Euro im Jahr einsparen.
14: Was ist mit den Gründern von BioNTech? Die waren ja relativ häufig auch in den Medien damals, als sie diesen Impfstoff präsentiert haben. Was passiert mit denen? Was machen die?
13: Ja, obwohl sie sich ja in der Öffentlichkeit immer sehr zurückhalten. Man hat kaum Interviews oder öffentliche Äußerungen von den beiden. Vor gut 2 Monaten haben aber Ugo Şahin und Özlem Türeci angekündigt, dass sie wieder ins Labor wollen. Die wollen ein eigenes, neues Unternehmen gründen, sich aus dem Vorstand von BioNTech zurückziehen und wollen damit verbunden einfach wieder zurück an die Werkbank sozusagen. Man hat denen schon lange nachgesagt oder ihnen eilte so ein bisschen der Ruf voraus, im Herzen vor allem Forscher zu sein und eben keine Manager und wollen sich jetzt eben nicht mehr um die Optimierung und Monetarisierung eines Welt- und Milliardenkonzerns kümmern, offenbar. Und genau da wollen sie eben jetzt wieder zurück in die Forschung, wieder zurück ins Labor und wieder an mRNA forschen, so die Mitteilung.
14: Was passiert mit den Produktionsstandorten? Denn es gab ja mal das große Ziel, das damals ausgegeben wurde, dass wir ja unabhängig sein müssen, auch eigene Impfstoffe produzieren können, wollen, müssen in Deutschland. Was wird jetzt aus diesem großen Ziel?
13: Die sollen ganz oder teilweise verkauft werden, die Produktionsstätten. Diese Entscheidung bedeutet also erstmal nicht zwingend, dass auch alle Standorte komplett und endgültig geschlossen werden. Wie realistisch es aber in der aktuellen Marktlage ist, dass sich ein Käufer für diese Produktion samt Personal findet, ist ganz schwer einzuschätzen, ehrlicherweise. Tatsächlich gab es deshalb auch viel Kritik, zum Beispiel vom wissenschaftlichen Direktor des Instituts für Makroökonomie und Konjunkturforschung, Sebastian Dullien. Der hat gesagt, im Krisenfall könnte uns das ganz schön auf die Füße fallen, wenn wir solche Produktionsanlagen rein ökonomisch betrachten. Impfstoffe sind eben auch strategische Güter und die Herstellung sollte auch entsprechende Aufmerksamkeit kriegen. Auch die Bundesregierung sollte prüfen, ob man sich da vielleicht einschaltet und es eventuell im Land hält.
3: Sagt Christoph Mortes aus der WDR-Wirtschaftsredaktion im Gespräch mit seinem Kollegen Frank Wörner, der auch mein Kollege ist natürlich. Wir bleiben bei der Thematik Gesundheit. Darmkrebs gilt eigentlich als Alterskrankheit. In Deutschland sind Erkrankte durchschnittlich knapp 70 Jahre alt. Früher erkannt lässt sich Darmkrebs in der Regel gut behandeln. Die Krankenkassen raten deshalb, ab 50 Jahren zur Darmkrebsvorsorge zu gehen. Mit Erfolg. Die Zahl der Diagnosen bleibt insgesamt gleich. Dass sie nicht runtergeht, das liegt vor allem an jüngeren Erkrankten. Denn die Zahl der jungen Darmkrebspatientinnen und Patienten, die steigt. Das Problem? Die meisten gehen eben nicht zur Vorsorge und so erkennen Ärztinnen und Ärzte die Krankheit oft viel später. Die Folge? Tumore sind dann schlechter behandelbar. Astrid Uhr berichtet.
15: Wenn Frauen ihr erstes Kind erwarten, dann ist die Vorfreude meist groß. Doch plötzlich kann alles anders sein. Psychoonkologin Doris Göb leitet die Beratungsstelle der Bayerischen Krebshilfe in Schweinfurt.
16: Ich erinnere mich gerade an eine junge Klientin, sie war 34 Jahre alt, erstes Kind, schwanger. Die ganze Familie war aufgeregt. Während der Schwangerschaft haben die festgestellt, dass Blut im Stuhlgang ist, dass dann Darmkrebs diagnostiziert wurde während der Schwangerschaft.
15: Fakt ist, weltweit nehmen Krebserkrankungen bei jungen Erwachsenen zu, vor allem Darm- und Brustkrebs. Laut Statistischem Bundesamt werden immer mehr Millennials, also 20- bis 29-Jährige, wegen Darmkrebs im Krankenhaus behandelt. Von 2003 bis 2023 ist ihre Zahl bundesweit von 360 auf 520 gestiegen. Auch in Bayern erkranken immer mehr jüngere Menschen an Darmkrebs. Das hat eine Langzeitauswertung von Daten des Bayerischen Krebsregisters bereits 2022 festgestellt. Wissenschaftler warnen vor Panikmache, aber sie fordern eine Sensibilisierung für Symptome. Professor Jens M. Werner leitet an der Uni Regensburg den Fachbereich chirurgische Onkologie.
17: Vor allem jüngere Menschen gehen vielleicht mit ihrer Gesundheit etwas weniger vorsichtig um als ältere Menschen und achten vielleicht auch auf gewisse Warnsignale des Körpers gar nicht. Wenn man vielleicht mal Blut bemerkt oder man nicht so leistungsfähig ist, dann schiebt man das nicht unbedingt auf irgendeine Erkrankung zurück, weil man ja noch jung ist.
15: Was genau den Anstieg von Darmkrebsdiagnosen bei Jungen begünstigt, ist noch nicht eindeutig belegt. Es gibt viele mögliche Gründe. Internationale Studien zeigen, Übergewicht, schlechte Ernährung, Alkohol, Rauchen, zu wenig Bewegung fördern das Krebsrisiko. Die Onkologieprofessorin Inke Hilgendorf engagiert sich bei der Deutschen Stiftung für junge Erwachsene mit Krebs. Sie möchte Mut machen.
18: Heutzutage gehen wir davon aus, dass wenn man jetzt mal alle Krebserkrankungen im jungen Erwachsenenalter betrachtet, wir hier eine Heilungsrate von über 80% in Deutschland haben.
15: Je früher eine Krebserkrankung erkannt wird, umso besser sind die Heilungschancen. Hilfe für Betroffene bietet zum Beispiel das Bürgertelefon Krebs des Bayerischen Zentrums für Krebsforschung.
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19: Mit Stefanie Lavoie und enttäuschten Münchner Bayern. Der Trippeltraum ist geplatzt. Nach der Niederlage bei Paris Saint-Germain im Halbfinal-Hinspiel der Champions League kam der FCB vor heimischem Publikum im Rückspiel nicht über ein 1:1 hinaus. André Siems hat die Partie gesehen.
20: Wer die Zweikämpfe gewinnt, der kommt ins Finale. Da waren sich vor dem Spiel die Trainer beider Mannschaften einig. Genauso ist es auch gekommen. Paris ging früh durch Dembélé in der dritten Minute in Führung. Wieder mal war die Bayern-Abwehr zu sehr aufgerückt und lief in einen Konter. Gute Chancen durch Diaz, Musiala und vor allen Dingen Tah, der aus 6 Metern per Kopf das Tor verfehlte, ließen die Münchner anschließend liegen. In der zweiten Halbzeit spielte Paris dann richtig stark, verteidigte alles weg und ließ fast keine Chancen zu. Erst in der Nachspielzeit traf Kane zum 1:1. Zu spät, denn da war das Spiel schon so gut wie gelaufen. Die Franzosen stehen damit im Finale und spielen in Budapest gegen Arsenal London.
19: Von der Fußball-Champions League zur Handball-Champions League. Der deutsche Meister Füchse Berlin hat nach einem packenden Krimi das Final Four erreicht und darf weiter vom ersten Titel in der Königsklasse träumen. Die Berliner gewannen das Rückspiel gegen den ungarischen Rekordtitelträger Vesprem Prem mit 35:33 nach 7-Meter-Werfen. Jens Christian Gussmann.
21: Das Hinspiel hatten die Berliner mit einem Tor verloren. Im Rückspiel siegten sie mit genau einem Treffer. Glücklich, denn die Ungarn trafen nochmal, praktisch mit der Schlusssirene. Aber mit dem Wurf gab es einen Schiedsrichterpfiff. Statt Tor, Freiwurf. Der landete mit abgelaufener Uhr in der Berliner Mauer. Die Konsequenz, 7 Meter werfen. Und da dauerte die Entscheidung bis zum 10. Schützen. Und der hieß Matthias Gitzel, seines Zeichens Welthandballer. Das einzige Problem: die Tormaschine Gitzel wirft nie, aber wirklich überhaupt nicht 7 Meter. Und er, also quasi der Strafwurf-Rookie, sollte und musste nun treffen. Einmal zucken, dann holte er nochmal aus und rein ins Glück. Und die Halle glich einem Tollhaus. Mit viel Dusel ziehen die Füchse Berlin ins Final Four der Champions League in Köln ein.
19: Heute Abend möchte es Magdeburg den Berlinern gleichtun im Rückspiel gegen Szeged. Das Final Four wird am 13. und 14. Juni in Köln ausgetragen. Die Berlin Volleys haben ihren ersten Matchball verwandelt und sich erneut zum deutschen Meister gekrönt. Der Volleyball-Rekordmeister setzte sich bei der SVG Lüneburg mit 3:1 durch. Thorsten Ahles hat Berlins dritten Sieg im dritten Spiel der Best-of-Five-Serie gesehen.
22: Am Ende war es ein hochverdienter Titelgewinn für die Berliner, die in dieser Finalserie gegen Lüneburg über alle 3 Spiele die klar bessere Mannschaft waren. Auch in diesem dritten Spiel in Lüneburg, den ersten Satz, gewannen die Gäste deutlich mit 25:19. Im zweiten Durchgang war es dann etwas enger, trotzdem am Ende ein 25:22 für Berlin. Als alle dachten, dass das dann heute hier relativ schnell über die Bühne gehen würde, nochmal ein Lebenszeichen der Lüneburger. Die bäumten sich nochmal auf im dritten Satz, gewannen den mit 25:22. Das aber war es dann auch. Der vierte Durchgang, der ging dann wieder deutlich mit 25:12 an Berlin, die damit zum 10. Mal in Folge deutscher Volleyballmeister sind.
19: Bei der Mannschafts-WM in London fehlt beiden deutschen Tischtennisteams, Frauen wie Männern, nur noch ein Sieg zur erhofften Medaille. Die deutschen Männer stehen nach einem 3:0-Erfolg gegen Hongkong im Viertelfinale. Das Frauenteam gewann gegen Nordkorea ebenfalls mit 3:0. Viertelfinalgegner der Europameisterinnen ist heute um 18 Uhr Hongkong. Die Männer bekommen es am Mittag mit WM-Mitfavorit Japan zu tun. Bei großen Tischtennisturnieren erhalten beide Halbfinalverlierer eine Medaille. Ein dritter Platz wird nicht extra ausgespielt.
3: Ja, bei vielen anderen ist der Sport so lala, bei uns ist er Labois. Stephanie Labois mit dem Sport.
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0: Um 2.31 Uhr mit Ronald Lessig. Die israelische Armee hat erstmals seit Wochen wieder Ziele in der libanesischen Hauptstadt Beirut bombardiert. Der Angriff am Abend erfolgte ohne Vorwarnung. Aus Kairo Moritz Behrendt.
1: Medienberichten zufolge wurden 3 Raketen von einem israelischen Kriegsschiff aus auf ein Wohnhaus im Vorort Haretereik abgefeuert. Nach Angaben des israelischen Militärs soll sich dort ein hochrangiger Kommandeur der vom Iran unterstützten Hisbollah aufgehalten haben. Er soll ebenso getötet worden sein wie weitere Kämpfer der Schiitenmiliz. Nach dem Angriff verließen viele Bewohner fluchtartig das Stadtviertel. Offiziell gilt seit Mitte April zwischen Israel und dem Libanon eine Waffenruhe. Allerdings haben die Kämpfe zwischen der Hisbollah und den israelischen Streitkräften nie wirklich aufgehört.
0: Die Ukraine will vorerst an ihrer bisher einseitigen Feuerpause festhalten. Präsident Zelensky sagte, Russland habe ein klares Angebot bekommen, antworte auf den Vorschlag allerdings nur mit neuen Attacken. Zelensky machte außerdem deutlich, dass sein Land keine Interessen an der von Russland verkündeten Waffenruhe habe, wenn es Kreml-Chef Putin nur um eine ungestörte Militärparade zum Tag des Sieges gehe. Der Kreml reagierte mit neuen Drohungen für den Fall eines ukrainischen Angriffs auf die Militärparade in Moskau. Am 9. Mai erinnert Russland an den Sieg der Sowjetunion über Nazi-Deutschland im Zweiten Weltkrieg. Mehrere Umweltverbände fordern die Politik auf, den Meeresschutz in Deutschland entschlossener anzugehen. Anlass ist die Umweltministerkonferenz von Bund und Ländern, die heute in Leipzig beginnt. Aus der Nachrichtenredaktion Franziska Drewes.
6: Die Deutsche Umwelthilfe, Greenpeace, BUND, NABU und WWF haben einen offenen Brief verfasst. Sie fordern einen Aktionsplan Meeresschutz noch in diesem Jahr. Dringende Schutzmaßnahmen müssten endlich konsequent umgesetzt werden. Nord- und Ostsee seien in einem besorgniserregend schlechten Zustand. Jede dritte Art dort sei bedroht. Die Umweltverbände betonen, Grundschlepp- und Stellnetze müssten in den Meeresschutzgebieten komplett verboten werden. Rund 50% der deutschen Nord- und Ostsee sind aktuell als Schutzgebiete ausgewiesen. Die Umweltverbände fordern zudem eine Landwirtschaftspolitik, die verhindert, dass zu viele Nährstoffe in beide Meere gelangen.
0: In der Fußball-Champions League hat der FC Bayern den Einzug ins Finale verpasst. Die Münchner spielten im Halbfinalrückspiel gegen Paris Saint-Germain 1:1. Im Endspiel treffen die Franzosen auf den FC Arsenal aus London. Das Wetter in Deutschland. In der Mitte und im Süden gebietsweise Schauer oder Gewitter, sonst trocken, bei bis zu 10 Grad am Oberrhein und 3 Grad in Schleswig-Holstein. Tagsüber im äußersten Norden trocken, sonst Regen oder vereinzelt Gewitter bei 12 bis 19 Grad. Am Freitag zeitweise heiter, in der Mitte einzelne Schauer bis 23 Grad. Am Samstag länger sonnig, im Westen und im Süden vereinzelt Schauer bis 26 Grad. Das waren die Nachrichten.
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3: Erstmal eine amtliche Gefahrenmitteilung für Nordrhein-Westfalen, für die Stadt Krefeld und darüber hinaus vor allem Krefeld, Linn und Gelleb-Stratum. In Krefeld im Bereich des Hafens kommt es durch einen Brand zu Geruchsbelästigung und Rauchniederschlag. Die Geruchsbelästigung weitet sich zudem auf die umliegenden Städte Düsseldorf und Meerbusch aus. Gesundheitliche Beeinträchtigungen können nicht ausgeschlossen werden. Bitte meiden Sie das betroffene Gebiet, schließen Sie Fenster und Türen und schalten Sie Lüftungen und Klimaanlagen ab. Jetzt auf die Straßen. Die A5 Karlsruhe Richtung Frankfurt, die ist zwischen Karlsruhe Mitte und Karlsruhe Nord wegen Reinigungsarbeiten gesperrt. Die Gegenrichtung, die A5 Frankfurt Richtung Karlsruhe, Zwischen Karlsruhe-Durlach und Karlsruhe-Mitte ist nach einem Unfall gesperrt. Der Verkehr wird hier abgeleitet. Die A17 Prag Richtung Dresden, der harte Tunnel, ist wegen eines defekten LKW gesperrt. Die A46 Hagen Richtung Hemer ist zwischen Iserlohn, Seilersee und Hemer wegen Bauarbeiten derzeit gesperrt. Und noch die AWUS, die A115 in Berlin, die ist wegen Bauarbeiten zwischen dem Kreuz Zehlendorf und Spanischer Allee noch bis 5 Uhr Richtung Dreieck Funkturm gesperrt. Das war's. Gute Fahrt.
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3: 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Spielplätze sind umkämpfte Räume. Tatsächlich. Kinder wollen Abenteuer, Eltern wollen Sicherheit und Kommunen, die wollen möglichst keine Kosten. Am Ende steht manchmal ein Kompromiss, der niemanden so richtig überzeugt und glücklich macht. Dabei zeigt Forschung eigentlich, für eine gesunde Entwicklung von Kindern braucht es Bewegung, Vielfalt und auch ein bisschen kalkulierbares Risiko. Christian Batzlen hat das Thema Spielplatz für uns einmal komplett durchgespielt und war natürlich auch auf einem Spielplatz.
4: Ein Abenteuerspielplatz in Berlin. Statt Gefahren zu eliminieren, lernen Kinder hier Risiken einzuschätzen.
5: Zeig doch mal, was auf einem klassischen Spielplatz verboten wäre, was hier erlaubt ist.
7: Ja, also da stehen wir hier vor dem klassischen Beispiel einer selbstgebauten Hütte, die mit Nägeln und Werkzeug, mit Brechstange, also wir haben hier durchaus massive Werkzeuge. Die Hütte wurde sehr frei gebaut, aber auch immer wieder auf Stabilität. Ich kann ja mal dran wackeln. Du wirst sehen, bewegt sich kein Stück.
5: Stabil.
4: Mehr braucht es nicht für das elternfreie Abenteuer. Die Kleinkinder am schönen Weichselspielplatz in Berlin-Neukölln hingegen haben andere Bedürfnisse, wie ich weiß. In den vergangenen 2 Jahren habe auch ich hier eine Menge Zeit mit meinem Sohn verbracht. Was den Kindern gefällt?
23: Weil es da so viele Rutschen gibt. Und ich finde, dass man viel Spaß bei den Schaukeln hat.
5: Und was noch?
23: Auch noch die Klettergerüste, daran toll.
4: Der Pädagogikprofessor Rolf Schwarz ist vermutlich Deutschlands führender Spielplatzexperte. Ich treffe ihn in Heidelberg auf einer 13.000 Quadratmeter großen Spielanlage. Die 19 sogenannten Aller-Hopp-Spielplätze sind millionenschwere Riesengeschenke des SAP-Gründers Dietmar Hopp. Genauer gesagt, kostenlose Bewegungs- und Begegnungsparks in der Metropolregion Rhein-Neckar. Das freut die klammen Kassen der Kommunen, denn in den vergangenen 15 Jahren ist die Zahl der Spielplätze von 160.000 um rund ein Drittel gesunken. In der Kurstadt Baden-Baden etwa waren es allein im letzten Jahr 6 von 52 Spielplätzen, aber dazu später mehr. Und eines verändert sich vermutlich dabei nie. Alle haben eine Schaukel.
24: Das kann man neurologisch sehr gut begründen. Der Mensch und sein Innenohrorgan, da reden wir vom sogenannten Illings, hat die Neigung, bei erhöhter Geschwindigkeit ein leichtes Rauschgefühl zu erleben. Das ist dieses Achterbahnprinzip und dieses, ich sage immer gerne, Geschwindeligkeit. Diese Geschwindeligkeit lieben Kinder.
4: Schaukel, Rutsche, Wippe und Sandkasten für die Kleinen. Diese Mindestausstattung geht immer, wird aber auch schnell langweilig. Moderne, evidenzbasierte Pädagogik soll Spielplatzgestaltungen auf ein höheres Level heben.
24: Wir haben vor rund 8-9 Jahren eine Studie gemacht, eine Langzeitstudie mit versteckter Kamera, wo wir die sogenannten Monowippen untersucht haben. Eine Monowippe ist ein Spielgerät, das aussieht wie der Stoßdämpfer von einem Auto und obendrauf ist eine Sitzfläche. Was ist die Idee?
5: Auch ein Klassiker.
24: Ja, genau. Wippen. Super. Wir haben herausgefunden, dass diese Wippbewegung wenige Sekunden bis ganz wenige Minuten dauert und dann hören die Kinder auf. Da ist einfach nicht mehr zu holen. Und dann haben wir das Ganze so gemacht, dass wir 3 Federwippen, also exakt das gleiche Spielgerät, aber nun in dreifacher Ausgestaltung nebeneinander gestellt haben. Das hat nämlich die Möglichkeit geboten, dass dadurch 3 Kinder miteinander wippen konnten. Ergebnis, keine Überraschung, das wurde auf einmal viel länger bespielt, weil sie nämlich miteinander interagieren konnten, sich austauschen konnten. Die kamen auf völlig neue Ideen. Das hat die Qualität von diesem neuen Spielgerät, was eigentlich ein altes war, komplett verändert.
4: Jahrzehntelang waren Spielplätze blinde Flecken. Das ändert sich durch Wissenschaftler wie Rolf Schwarz. Er prägt dabei das Aufwachsen von Millionen Kindern. Der Trend zeigt, ein moderner Spielplatz muss ganzheitlicher gedacht, der Ort ernst genommen und nicht als Beiwerk der Stadtplanung verstanden werden. Auf dem Allerhopp-Spielplatz in Heidelberg laufen wir jetzt den langen Versorgungsweg hoch, vorbei an der Seilbahn.
8: Eine wichtige Erkenntnis ist die Art der Positionierung der Geräte. Hier, das ist wirklich gut gemacht, wurden die Hochattraktiven auch an den Rand gesetzt. Heißt, die Kinder müssen, um diese Attraktivität erleben zu können, größere Strecken überwinden. Also wir wollen nicht alles auf einem Buffet hochkonzentriert anbieten, sondern wir wollen das entzerren mit Verbindungswegen, die im besten Falle mäandrierend, also geschlängelt, von Attraktivitätszone zu Attraktivitätszone sich schlängeln, und das führt zu längeren Lauf- bzw. Gehwegen.
4: Denn viele Heranwachsende brauchen im Jahr 2026 in Deutschland mehr Bewegung. 15,4% der Kinder und Jugendlichen sind übergewichtig. 6% haben Adipositas.
8: Das Zweite ist, dass wir ganz bestimmte Spielgeräte mit ganz bestimmten Naturelementen verknüpfen. Wir haben festgestellt, dass Tische sehr viel häufiger benutzt werden, wenn man darauf was machen kann. Das ist ein Tisch, also mache ich darauf was. Aber was? Stehen, sitzen, liegen, gucken? Nee, das ist die Antwort. Es muss ein kleiner Naturbereich sein, wo man sich Stöckchen, Erde, Blätter und andere Sachen holen kann, die dann rüber transportiert werden. Und dann wird aus diesem Tisch auf einmal eine Großküche. 6 Köche, viel Diskussion, soziale Kompetenz, dann wird gestritten. Jawohl, das brauchen wir, emotionale Kompetenz.
4: Gute Spielplätze stärken die emotional-soziale Kompetenz der Kinder, indem sie zum freien Spiel anregen. Die leidet unter anderem durch zu viel Bildschirmzeit. Auch die Zahl der psychischen Belastungen bei Kindern und Jugendlichen nimmt zu. Umso wichtiger ist es, Kreativität anzuregen.
8: Was hat sich auch geändert? Weniger Stahl, mehr Naturmaterialien, Holz natürlich, Rindenmulch, Steine werden sehr gerne gesehen. Klar ist aber auch, das hört sich jetzt relativ trocken an, die Freifläche. Also nicht alles zuballern mit Spielgeräten, sondern wir brauchen die Freifläche, weil dort nämlich unter anderem Ballspiele, Fangspiele oder Spiele, von denen wir gar nicht wissen, auf welche Kinder kommen können, gespielt werden. Das heißt, Kreativitäts- und Freibereiche, die müssen auf jeden Fall auch vorgehalten werden.
4: Und der vierte Punkt ist, Spielplatzplanung ist immer auch Stadtplanung. Es braucht mehr dezentrale Spielplätze, also dort, wo die Familien wohnen. Im Schnitt müssen Kinder in Deutschland 25 Minuten bis zum nächsten Spielplatz laufen. Das hat eine Studie 2024 festgestellt. Mit starkem Stadt-Land-Gefälle. Den weitesten Weg haben Kinder im Landkreis Vorpommern-Greifswald mit 1 Stunde 19 Minuten. In Berlin ist der Weg zum nächsten Spielplatz mit 8 Minuten am kürzesten. Wer heute einen Spielplatz plant, bewegt sich im Spannungsfeld zwischen den Belangen Erwachsener und den Bedürfnissen von Kindern. DIN-Normen und Versicherungsfragen grenzen zwar das Risiko ein, sie verhindern jedoch auch, dass Kinder Risikokompetenz, Selbstvertrauen und Angstregulation erlernen können. Eine der weltweit bekanntesten Risikobefürworterinnen beim Spiel ist die norwegische Psychologieprofessorin Ellen Beate Hansen-Sandsæter. Auf YouTube habe ich einen Vortrag von ihr entdeckt, den sie im Sommer 2025 auf der Paddle-Konferenz der Uni Cambridge gehalten hat.
9: Als ich begann, mich damit zu beschäftigen, habe ich riskantes Spiel so definiert. Als Spiel, das aufregende und spannende Formen körperlicher Aktivität umfasst und das mit Ungewissheit sowie der Möglichkeit einer körperlichen Verletzung verbunden ist.
4: Seit über 15 Jahren forscht Sandsæter zu Risky Play, also risikoreichem Spiel im Freien. Sandsæter konnte in mehreren Studien zeigen, dass dabei die Vorteile für die mentale und körperliche Gesundheit der Kinder klar überwiegen. Im Vortrag zeigt sie zum Beispiel Fotos von Kindern mit scharfen Schnitzmessern in der Hand oder die auf Felsen geklettert sind. Der besondere Reiz läge darin, dass Kinder beim risikoreichen Spiel ihre Angst überwinden und eine schwierige Aufgabe bewältigen. So erfahren sie Selbstwirksamkeit und haben Erfolgserlebnisse.
9: Sie balancieren also an der Grenze zwischen Aufregung und Angst. Es ist ein ambivalentes Gefühl. In all meinen Datenerhebungen über die Jahre hinweg sehe ich, dass Kinder genau diese Erfahrung suchen, diesen zwiespältigen Nervenkitzel, ganz gleich, wie sicher wir unsere Geräte oder unsere Spielplätze machen.
10: Was ich noch aus dem Vortrag von Sunsetter mitnehme, Kinder suchen diese Herausforderung. Und zwar ganz egal, wie vermeintlich sicher wir Spielplätze gestalten. Und offenbar verletzen sie sich beim Risky Play noch nicht mal häufiger. Im Gegenteil, die Kinder haben durch diese Lernerfahrung ihre bisherigen Grenzen verschoben und ihren Möglichkeitsraum vergrößert. Auch Spielplatzexperte und Pädagoge Rolf Schwarz plädiert für ein gewisses Risiko. Von einem Dogma der Vollkaskogesellschaft sprechen Kritiker. Risikolose Spielplätze langweilen Kinder oft schnell, während sie Eltern und Kommunen absichern.
5: Also was würden Sie sagen, was geht verloren, wenn wir Spielplätze maximal absichern?
24: Die Entwicklungsfähigkeit von Menschen. Also man muss sich einfach mal den Blick darüber zu diesem kleinen Kind.
10: Schwarz zeigt vor uns. Ein paar Meter entfernt sind ein Vater und seine vielleicht dreijährige Tochter an einer Rudermaschine im Erwachsenenbereich der Gemeinschaftsanlage hier in Heidelberg.
24: Und da ist klar, so der Vater setzt das Kind jetzt drauf. Also wir beobachten das jetzt gerade live. Das hätte ich schon mal nicht gemacht. Der Vater hat jetzt dem Kind genommen, selber herauszubekommen, ob es auf dieses Gerät draufkommt. Er hat also einen Risikofaktor gerade minimiert. Warum? Die Antwort kennt nur er alleine. Indem wir sozusagen das Beste wollen fürs Kind, indem wir alles abnehmen, machen wir genau das Gegenteil. Oder wie Watzlawick so schön sagt, das Gegenteil von gut ist gut gemeint.
10: Davon kann auch Hannes erzählen. Er ist Sicherheitsbeauftragter auf dem abenteuerlichen Bauspielplatz Kolle 37 in Berlin-Prenzlauer Berg. Eine Art Gegenkonzept zur DIN-Norm und außer samstags stets eine elternfreie Zone.
7: Wir gehen mal in den Hüttenbaubereich. Das ist der Bereich, wo die Kinder im Prinzip ihre eigenen Häuser bauen.
5: Wow, hier liegen überall Holzlatten rum, ne?
7: Absolut, das ist hier eine richtige Baustelle. Die Kinder haben hier eine sehr große Auswahl an Material. Und da erkennt man relativ gut, dass die Kinder da sehr frei sind in ihrem Bauen und natürlich in die Höhe gehen gerne, sich alle möglichen Sachen vorstellen und da eine Vision haben, aber jetzt nicht die ganze Zeit Geländer bauen und irgendwie darauf achten, dass man da sicher laufen kann.
10: Bei einem Ort wie dem Kolle 37 steht nicht das fertige Produkt oder Spielzeug im Mittelpunkt, sondern der Prozess, das selber machen. 240 solcher Spielorte sind deutschlandweit im Bund der Jugendfarmen und Aktivspielplätze organisiert.
7: Wir haben hier auch einen Garten, wir haben hier so naturnahe Geschichten, wir haben hier Insekten, früher gab es mal Tiere, die haben wir jetzt nicht mehr. Man kann mit Wasser was machen, man kann mit Lehm arbeiten, man kann in ganz vielen Bereichen basteln und bauen. Also man kann sich hier in ganz vielen Richtungen ausprobieren.
10: Solche selbstverwalteten Spielplätze vermitteln Kreativität und Selbstbestimmung statt vieler Vorgaben. Ein Paradigma der 68er-Generation fürs kindliche Spiel. Auch so kann ein Spielplatz sein.
7: Eine TÜV-Abnahme gibt es nicht. Das fällt alles unter diese Sonderregeln vom abenteuerlichen Bauspielplatz, wo wir durch diese naturnahe Pädagogik das immer so sagen können, ja, das ist halt hier von Kindern gebaut und dieses Risiko muss ersichtlich sein. Aber wenn es ersichtlich ist und wenn es erkennbar für die Kinder ist, ist es auch in Ordnung, weil genau darum geht's ja. Das ist ja das Abenteuer.
10: Ich muss durchgehend daran denken, dass meinen Brüdern und mir früher im Wald auch niemand die selbstgebauten Hütten TÜV-zertifiziert hat. Geschweige denn hat sie ein Erwachsener zu Gesicht bekommen. So waren die 90er auf dem Land. Wie eigenartig, dass wir Eltern heutzutage viele Dinge nicht mehr erlauben und gleichzeitig vom freien Spiel unserer eigenen Kindheit schwärmen. Die Frage ist, für uns Eltern und die Gesellschaft, wie viel Freiheit trauen wir unseren Kindern also zu? Frage an den Spielplatzprofessor Rolf Schwarz.
24: Unterschätzt wird die Eigenständigkeit der Kinder, was die alles können. Unterschätzt wird, dass Kinder nicht nur vorgegebene, fertige, zweckfunktionalisierte Geräte brauchen, sondern, und das macht für mich einen wirklich sehr guten Spielplatz aus, eine Mischung brauchen zwischen Naturelementen und technischen Spielgeräten.
10: Natur und Raum. Die sind gerade in Ballungsgebieten nicht gerecht verteilt. Der Soziologe Pierre Bourdieu würde sagen, Räume reproduzieren soziale Ungleichheit. Wer Raum besitzt, benötigt weniger öffentliche Infrastruktur, andersrum genauso. Familien im Einfamilienhaus mit großem Garten sind nicht so sehr auf gute Spielplätze angewiesen. Doch wie sind Spielplätze überhaupt entstanden? Das will ich von Gabriela Burkhalter wissen. Ich erreiche sie im Videocall in Basel. Dort forscht sie zur Geschichte von Spielplätzen.
11: So ab 1860, 80 in den USA entstanden, auch in London. Das waren eigentlich so die Zentren der Industrialisierung. Und es entstand im Zusammenhang mit diesen neuen Klassen, mit der Arbeiterklasse und den Kindern, die auf der Straße waren und die auch unbeaufsichtigt waren. Das wurde auch teilweise als Bedrohung wahrgenommen. Und es war natürlich auch eine soziale Besorgnis der bürgerlichen Schichten.
10: Bei der Entwicklung von Spielplätzen ging es vor allem um eins, sagt Burkhalter.
11: Sie wollten auch die Kinder ein bisschen kontrollieren und disziplinieren und die auch ein bisschen von der Straße wegkriegen. Das hat eigentlich so stark diesen disziplinierenden Charakter gehabt.
10: Später, in den 1930er Jahren, setzte sich vor allem in Skandinavien die Idee durch, dass Kinder keine vorgefertigten Geräte brauchen, sondern eher Sand, Holz, Wasser und Natur. Also Materialien, aus denen sie selbst etwas machen können. Ab 1968 kam die Welle der Selbstermächtigung, des Do-it-yourself, der Abenteuerspielplätze. Bis in den 1980ern die großen Utopien bröckelten. Danach zog sich der Staat zunehmend zurück. Die Budgets schrumpften, die Städte mussten sparen. Und nach wie vor gilt, Spielplätze spiegeln wieder, wie eine Gesellschaft Kindheit definiert.
11: Also eigentlich geht auch die Idee, dass sie nicht an einem anderen Ort spielen sollen, sondern an diesem zugewiesenen Spielplatz.
10: Wie wichtig diese Orte für die gesamte Stadtgesellschaft sind, haben viele Eltern im März 2020 gemerkt, als während der Corona-Pandemie selbst Spielplätze dicht gemacht wurden. Es traf hauptsächlich Kinder aus armen Familien, jene, bei denen kein Trampolin im Garten steht, die kein eigenes Zimmer haben. Wenn Kommunen also Spielplätze abbauen, verkleinern oder übernormieren, trifft das nicht alle gleichermaßen.
11: Ja, ich denke, sie sind wichtiger denn je, weil in Städten ist da der Raum beschränkt. Also man kann nicht einfach überall spielen. Und da ist es besonders wichtig, dass Orte für Kinder reserviert sind.
10: Spielplätze als soziale Orte einer Stadt sind noch wichtiger geworden. Gerade in einer Zeit, in der vieles im Privaten verschwindet, Kinder an Bildschirmen hängen, statt sich zu bewegen, und Menschen oft nur in ihrer sozialen Gruppe bleiben. Auf dem Spielplatz sollen sich alle treffen und alle teilhaben können.
12: Inklusion heißt eigentlich für alle, also für alle.
10: Das sagt Ulrich Paulich, ein international gefragter Spielplatzexperte, der sich selbst als Spielplatz-Nerd bezeichnet. Er ist Ingenieur und entwickelt seit über 40 Jahren Spielplätze und Spielräume. Paulich hat sich zur Aufgabe gemacht, Deutschlands Spielplätze inklusiv zu machen. Ich treffe ihn, natürlich, auf einem Spielplatz zum Interview.
12: Gerade hier, wo wir jetzt gerade stehen, in der Elberfelder Straße, Ecke Essener Straße in Berlin-Moabit, das wird natürlich ein sogenannter Kiez-Spielplatz. Das Leben findet hier auch draußen statt, weil so viel Gärten und Balkone gibt's hier nicht. Und so einen Spielplatz, den haben wir hier und der ist für alle. Das sind Oma und Opa mit ihren Enkelkindern, die mit dabei sind. Und es geht darum, dass man gemeinsam eine schöne Zeit verbringt auf dem Spielplatz. Und was kann es Schöneres geben, als wenn man abends nach Hause kommt und sagt, ich war mit Opa balancieren.
10: Dazu wurde erst vor wenigen Jahren von einer Gruppe von Fachleuten wie ihm die sogenannte Inklusionsmatrix entwickelt. Vor 2 Jahren kam zum ersten Mal eine Handhabe heraus, in der das Wissen über inklusive Spielplätze gesammelt wurde. Ein Startschuss. Und seitdem wird das Thema auf allen Ebenen mitdiskutiert. Ein Leitfaden also, an dem sich Kommunen orientieren können.
12: Und warum sind soziale Aspekte wichtig? Es hängt damit zusammen, weil ein Mensch, der eine Behinderung hat, hat oftmals auch eine Begleitperson. Also man wird es auch wieder per se nicht erleben, dass ein blinder Mensch alleine auf den Spielplatz geht. Der wird immer in Begleitung sein.
10: Lediglich rund jeder 5. Spielplatz weist inklusive Merkmale auf. Das besagt eine Studie von Aktion Mensch. Barrierefreie Zugänge, befahrbare Fallschutzböden oder spezielle Spielgeräte oder Ruhezonen. Andere Länder sind da schon weiter. In den USA müssen seit 2012 alle neuen öffentlichen Spielplätze per Gesetz barrierefrei gestaltet sein. Die Veteranenverbände setzen sich dort stark dafür ein.
12: Und wir wissen ja auch nicht, ob der Rollstuhlfahrer, ob das das Kind ist oder die Begleitperson ist, ob es der Vater oder die Mutter ist. Und der will ja trotzdem mit dabei sein. Er will ja auch mit seinen Kindern spielen.
10: In Deutschland, so erzählt es mir Ulrich Paulich, gilt die Stadt Nürnberg schon länger als Vorbild, was Inklusion auf Spielplätzen betrifft. Über 300 öffentliche Spielflächen zählt die Stadt. 5 sind bereits inklusiv. Barrierefreies Spielen hat bei Neubauten und Sanierungen Vorrang.
13: Gibt es so ein Symbolgerät, wo vielleicht dann Kommunen sagen, ach, jetzt haben wir hier was Inklusives gebaut?
12: Es kann niemals ein Symbolgerät geben, weil die Anlage muss inklusiv sein, nicht das Spielgerät. Es dürfen aber auch Geräte darauf stehen, die exklusiv für Menschen mit inklusivem Hintergrund nicht zu benutzen sind.
13: Wie würden Sie allgemein sagen, verhalten sich die Kosten von einem inklusiven Spielplatz zu einem nicht inklusiven Spielplatz?
12: Also das ist auch eine sehr, sehr gute Frage, weil die Nürnberger Erfahrungen haben gezeigt, dass der Kostensprung von nicht inklusiv zu inklusiv gar nicht so groß ist. Das sind ungefähr 5% mehr.
10: Gerade mal 5% höhere Kosten. Das klingt machbar. Und dennoch scheitern viele Spielplätze an der Finanzierung, schon ganz ohne Inklusion. In Baden-Baden zum Beispiel kann Bernd Angstenberger an eine mögliche Kostensteigerung gerade nicht denken.

0: grob 50% der Gesamtunterhaltskosten von dem Spielplatz.
1: Hier wäre großes Einsparungspotenzial.
0: Dann haben wir so Reparatur von Spielgeräten, das wäre das bei uns so plus minus 10%. Es gibt so die Betriebskosten, eigentlich nur Strom und Wasser. Und dann kommen natürlich Rasen, Mahdarbeiten, man muss irgendwie hacken, man muss die Fallschutzflächen freilegen, man muss Wegeflächen fegen, Laub machen, man muss wassergebundene Decken wieder, wenn der Gras reinwächst, solche Dinge, das sind so 15%. Baumkontrollen sind auch nochmal um die 10% oder Baumpflegemaßnahmen und Reinigungsarbeiten muss man natürlich auch machen. Und das wären auch noch so hier 15%.
1: Spiel- und Sportgeräte werden überall wöchentlich kontrolliert und das kostet. Die Stadt Heidelberg zahlt alleine für den großen Allerhopp-Spielplatz jährlich rund 120.000 Euro an Unterhalt. Den anfänglichen Vandalismus konnten nur ein Zaun und tägliche Schließzeiten stoppen.
2: Jetzt kommt leider die schlechte Nachricht des Tages. Am Ende ist Spielplatzbau immer auch eine Geldfrage.
1: Das weiß auch Pädagogikprofessor Rolf Schwarz. Kosten, die viele kleine Kommunen zusehends belasten. Und so wird oft bei den Kindern gespart. Der US-Nobelpreisträger James Heckman berechnet, dass jeder in Kinderförderung investierte Dollar sich langfristig 4- bis 16-fach auszahlt. In Infrastruktur für Familien zu investieren lohnt sich also. Doch die Lobby der Kinder ist klein im Politikgeschäft. Und so sind Spielplätze auch ein Gradmesser sozialer Prioritäten.
3: Christian Batzlen, Abenteuerspielplatz, ein Feature war das.

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1: Um 3 Uhr mit Ronald Lessig. Der FC Bayern München hat das Finale der Fußball Champions League verpasst. Nach der Niederlage im Halbfinal-Hinspiel reichte das 1:1 im Rückspiel nicht zum Weiterkommen. Aus der Sportredaktion Marcel Stober.
2: Das Hinspiel in Paris endete noch 4:5 und bot ein richtiges Fußballspektakel. Das Rückspiel konnte da nicht mithalten. Paris ging durch Dembélé in der 3. Minute durch einen Konter in Führung. Die Bayern ließen gute Chancen liegen und haderten mit den Schiedsrichterentscheidungen. In Hälfte 2 wurde Paris stärker, den Bayern fehlte weiter die Durchschlagskraft und das Tor von Kane in der Nachspielzeit kam zu spät. Im Finale trifft Titelverteidiger Paris nun auf den FC Arsenal.
1: Eine Deutsche, die auf einem Kreuzfahrtschiff vor Afrika Kontakt zu einer hochansteckenden Variante des Hantavirus hatte, ist am Uniklinikum Düsseldorf eingetroffen. Nach dpa-Informationen kam ein spezieller Transportkonvoi am späten Abend im Bereich der Infektionsstation an. Die Frau soll dort vorsorglich untersucht werden, zeige bisher aber keine Symptome. Auf dem Schiff hatte es nach Infektionen mit dem Hantavirus 3 Todesfälle gegeben. Das Kreuzfahrtschiff nimmt nun Kurs auf Teneriffa. Dort darf es einen Hafen anlaufen. Frankreich verlegt seinen Flugzeugträger Charles de Gaulle in die Nähe der Straße von Hormus. Nach Informationen des Verteidigungsministeriums in Paris hat der Flugzeugträger zusammen mit Begleitschiffen den Suezkanal passiert und Kurs auf das Rote Meer genommen. Nach einem Ende des Irankrieges will Frankreich gemeinsam mit Großbritannien eine neutrale Marine

0: Mission anführen, die die Sicherheit der Schifffahrt im Persischen Golf gewährleisten soll. Mehr als 40 Länder haben ihre Unterstützung zugesagt. Deutschland stellte ein Minenjagdboot in Aussicht. In Großbritannien finden heute in mehreren Landesteilen Regional- und Kommunalwahlen statt. Die Abstimmungen gelten als Stimmungstest für Premierminister und Labour-Chef Starmer. Umfragen sagen unter anderem Stimmenzuwächse für die rechtspopulistische Partei Reform UK voraus. Aus London Christoph Prössel.
1: Gewählt werden die Mitglieder der Nationalversammlungen von Wales und Schottland. Die beiden Parlamente sind vergleichbar mit deutschen Landtagen. In Wales stellt Labour derzeit die First Minister. Doch Labour könnte diese Hochburg verlieren. In Schottland dürfte Reform UK zulegen. In England werden tausende Gemeinderäte neu gewählt. Auch hier ist Reform UK in den Umfragen vorne dabei. Aber auch die Grünen sind stark als linke Alternative zu Labour.
0: Das waren die Nachrichten. Das Wetter in Deutschland. Tagsüber im Norden trocken, sonst vereinzelt Gewitter bei 12 bis 19 Grad. Am Freitag zeitweise heiter, in der Mitte einzelne Schauer, 14 bis 23 Grad. Es ist 3:03 Uhr.
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3: Geht los mit einer amtlich Gefahrenmitteilung für Nordrhein-Westfalen. Für die Stadt Krefeld und Krefeld-Linden und Gellep-Stratum. In Krefeld im Bereich des Hafens kommt es durch einen Brand zu Geruchsbelästigung und Rauchniederschlag. Die Geruchsbelästigung weitet sich zudem auf die umliegenden Städte Düsseldorf und Meerbusch aus. Gesundheitliche Beeinträchtigungen können nicht ausgeschlossen werden. Bitte meiden Sie das betroffene Gebiet, schließen Sie Fenster und Türen und schalten Sie Lüftungen und Klimaanlagen ab. Auf die Straßen. Die A1 Hamburg Richtung Bremen. Zwischen Hamburg-Stillhorn und Harburg ist noch bis 5 Uhr gesperrt wegen Bauarbeiten. Die Umleitung führt sie über die U76. Die A4 Frankfurt Richtung Dresden. Zwischen Glauchau-Ost und Hohenstein-Ernsttal ist ebenfalls noch bis 5 Uhr wegen Bauarbeiten gesperrt. Auf die A5 Karlsruhe Richtung Frankfurt. Zwischen Karlsruhe-Mitte und Karlsruhe-Nord ist wegen Reinigungsarbeiten gesperrt. A27 Bremerhaven-Bremen. Zwischen Bremen-Horn-Lehe und Fahr ist bis 5 Uhr noch gesperrt in beiden Richtungen wegen Bauarbeiten. Die A44 Kassel-Eisenach ist zwischen Helsa und Waldkappel wegen Tunnelwartungsarbeiten in beiden Richtungen noch gesperrt bis 4 Uhr, also eine knappe Stunde. Eine Umleitung ist eingerichtet. Die A46 Hagen Richtung Hema ist zwischen Iserlohn, Seiler See und Hema wegen Bauarbeiten noch bis 5 Uhr gesperrt. Die A71 Erfurt Richtung Suhl ist zwischen Gräfenroda und Oberhof wegen Tunnelwartungsarbeiten noch bis 6 Uhr gesperrt. Die A100 Berliner Stadtring zwischen Treptower Park und Oberlandstraße ist wegen Bauarbeiten noch bis 5 Uhr in beiden Richtungen gesperrt. Und die A115 in Berlin, AWUS, Dreieck-Knutetal Richtung Dreieck-Funkturm ist zwischen dem Kreuz Zehlendorf und Spanischer Allee ebenfalls noch bis 5 Uhr wegen Bauarbeiten gesperrt. Gute Fahrt durch diese Nacht.
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3: Aus dem Studio von NDR Info in Hamburg mit Nikolai Russ. Seit genau einem Jahr ist er unser Bundeskanzler, Friedrich Merz. Mit seiner schwarz-roten Koalition wollte er das Land umkrempeln, mit jeder Menge Reformen. Vor allem für die Wirtschaft sollte es wieder bergauf gehen. Doch bisher hakt der Motor Deutschland. Und ausgerechnet jetzt war Merz zu Besuch beim NRW-Unternehmertag. Wolfgang Landmesser war auch dort und berichtet von da.
4: Der Frust klang mit in der Frage, die Lara Kufferath dem Bundeskanzler stellte, die junge Chefin der Metallweberei GKD in Düren. Das Unternehmen produziert weltweit an 6 Standorten und da gehe vieles schneller als in Deutschland.
5: Ich mache mir einfach auch Sorgen, ob wir da als Land überhaupt die Kultur noch haben, dass wir an unsere Wettbewerbsfähigkeit denken. Und vieles, was ich da erlebe, kommt bei uns nicht an.
4: Die Vorlage ließ sich der Bundeskanzler nicht entgehen. Auch Friedrich Merz findet ja, dass die Deutschen im Vergleich zu den Menschen in anderen Industrieländern eher zu wenig arbeiten.
6: Ich weiß, dass das nicht jedem gefällt, aber ich wiederhole den Satz. Mit 4-Tage-Woche und Work-Life-Balance können wir den Wohlstand unseres Landes nicht erhalten.
4: Bei den Unternehmerinnen und Unternehmern im vollbesetzten Saal der Düsseldorfer Rheinterrasse eckte er damit nicht an. Friedrich Merz kennt die nordrhein-westfälische Unternehmerschaft gut, auch den Arbeitgeberpräsidenten Arndt Kirchhoff. Wie der Bundeskanzler ist er Sauerländer. Ein Heimspiel war es aber nicht. Von der Arbeit der rot-schwarzen Bundesregierung hatten sie sich hier mehr versprochen. Mangelnde Reformfähigkeit attestierte Kirchhoff der Bundesregierung für ihr erstes Jahr. Die Hoffnung hat der NRW-Unternehmerchef aber noch nicht aufgegeben.
7: Die Weichen hierfür muss und kann jetzt die Bundesregierung stellen. Für einen Staat, der sich auf ein Mindestmaß an Regulierung beschränkt, vor allem aber auf Eigenverantwortung und Unternehmertum setzt. Das muss der Anspruch an uns selbst sein.
4: Friedrich Merz dankte freundlich für die Kritik. Statt der Reformen, die noch nicht geklappt haben, betonte er lieber das aus seiner Sicht bereits Gelungene. Den Beschluss über niedrigere Unternehmenssteuern, den Milliardenfonds für die Modernisierung der Infrastruktur und einen ersten Schritt, um den Anstieg der Sozialversicherungsbeiträge zu stoppen und die Lohnkosten in Grenzen zu halten.
6: Denn genau aus diesem Grund haben wir in der letzten Woche die Krankenversicherungsreform beschlossen. Dies ist in aller Bescheidenheit die umfassendste Reform der gesetzlichen Krankenversicherung seit 20 Jahren.
4: Gleichzeitig betonte der Bundeskanzler die riesige Aufgabe, vor der das Land international steht. Die Welt habe sich grundlegend verändert.
6: Wir alle spüren in diesen Wochen und Monaten, das ist nicht nur eine konjunkturelle Krise, das ist nicht nur eine strukturelle Verwerfung. Das alles findet statt in einer Welt, die sich grundlegend neu ordnet. Wir sind Zeitzeugen eines tiefgreifenden Epochenbruches.
4: Wie schon am Sonntag in der ARD-Sendung Karin Mioska ließ er keinen Zweifel, dass er die Koalition mit der SPD weiterführen will und bat dabei um Geduld.
6: Ein Prozess, den ich antreiben, den ich weiter antreiben und den ich beschleunigen möchte. Aber auch das gehört dazu, der in einer Demokratie nicht einfach angeordnet werden kann, der mühsam Schritt für Schritt durch eine Regierung, durch die Parlamente gemeinsam erreicht werden muss.
4: Der Wille zur Veränderung hat Vera Bökenbrink gefallen. Die Geschäftsführerin von Stahl-Wille aus Wuppertal wunderte sich aber auch über die Erfolgsbilanz des Kanzlers.
8: Also ich war nicht enttäuscht. Ich habe aber festgestellt, dass Herr Merz und ich definitiv offensichtlich in unterschiedlichen Blasen sind.
4: Denn von den angeblich positiven Entscheidungen der Bundesregierung habe der Mittelstand bisher nichts zu spüren bekommen. Lara Kufferath, die junge Geschäftsführerin aus Düren, sah am Ende eher hoffnungsvoll auf das, was die schwarz-rote Bundesregierung der Wirtschaft vielleicht noch bringen könnte.
5: Er hatte sich vorbereitet, er wusste, dass da durchaus drauf geschaut wird, was er da sagen wird und hat ein paar konkrete Beispiele genannt. Also ich bin erstmal positiv.
3: Erstmal positiv, sagt diese Chefin auf dem NRW-Unternehmertag nach dem Besuch des Bundeskanzlers und Friedrich Merz selbst. Er hat sich bei den Kolleginnen und Kollegen vom ZDF eher selbstkritisch gezeigt, was seine Einjahresbilanz angeht.
9: Es geht um die Frage, ob die Menschen in Deutschland uns, der Bundesregierung, letztendlich den politischen Parteien der demokratischen Mitte, noch etwas zutrauen und ob wir diesem Anspruch gerecht werden. Und da sage ich ganz offen, ja, wir bleiben hinter diesem Anspruch, auch dem selbstgestellten Anspruch, zurück.
3: Kritische Worte, die so ähnlich in diesen Tagen auch aus der Opposition gekommen sind. Besonders scharf war die Kritik von Seiten der größten Oppositionspartei, der AfD. Mit deren Co-Chef Tino Chrupalla hat mein Kollege Ingo Zamperoni am Abend in den Tagesthemen gesprochen und ihn erstmal gebeten, als Opposition ist es ja ihr Job, die Regierung zu kritisieren. Aber sagen Sie uns doch mal eine Sache, die Friedrich Merz und seine Regierung richtig gut gemacht haben.
10: Also das kann man durchaus sagen. Was außenpolitisch zum Beispiel gut war, ist, dass er uns wirklich auch nicht in den Iran-Krieg in irgendeiner Weise dort mit hineingezogen hat. Diese Positionierung außenpolitisch fand ich gut. Ich hätte mir gleichwohl die gleiche Stellungnahme und auch die Initiative gewünscht, auch diplomatisch im Ukraine-Krieg gegenzuwirken. Das vermisse ich von einem Bundeskanzler, der ja auch noch sichtlich stolz ist, seit 2 Jahren nicht mit der Russischen Föderation in irgendeiner Weise diplomatisch in Kontakt zu stehen. Das hätte man in der Tat dann auch besser machen können.
11: Haben Sie auch innenpolitisch etwas, was Sie gut fanden?
10: Nun, ich sag mal, das Entlastungspaket, was die Spritpreisreduzierung angeht, das kam natürlich 6 Wochen zu spät, wo die Bundesregierung in diesen 6 Wochen über 5 Milliarden Euro mehr Steuereinnahmen eingenommen haben. Da waren unsere Forderungen von Anfang an klar, dauerhaft auch den CO2-Bepreisung auszusetzen bzw. abzuschaffen und auch die Energiesteuern auf das bestmögliche Minimum europäisch auch senken zu können. Das hat er nicht getan. Also das sind Dinge, die er sehr zögerlich immer wieder betrieben hat. Und ich meine, das zeigen ja auch die Umfragewerte, auch seine Beliebtheit, seine Sympathie- und Empathiewerte, die ja wirklich desaströs sind nach einem Jahr Bundeskanzler. Er ist auch als Wirtschaftskanzler angetreten. Da muss man sich ja wirklich fragen, wo ist jetzt die Wirtschaft, wenn er sich jetzt gerade, und das haben Sie ja in Ihrem Bericht auch gezeigt, als großer Außenkanzler darstellt und auch dort aber keine Einigung in Europa für seine außenpolitischen Positionen bekommt.
11: Ich bin mir etwas überrascht, dass Sie einen Bereich nicht ansprechen, denn wenn man auf den vielleicht schaut, der Ihnen ja immer wichtig war, nämlich die Flüchtlingspolitik, da sind die Zahlen von Asylerstanträgen ja beispielsweise enorm zurückgegangen. Die Entlastung für Kommunen, die ist wirklich spürbar. Das müssten Sie doch eigentlich auch gut finden, oder?
10: Ja, da muss ich Sie berichtigen. Wir haben aktuell, gerade was die Abschiebungen angeht, haben wir geringere Abschiebezahlen als die rot-grüne Regierung
11: vollzogen. Ja, aber ich rede ja von den Asylanträgen, von denen, die neu dazugekommen sind.
10: Ja, das hat ja sicherlich auch außenpolitisch, auch mit der Beendigung von Konflikten, gerade in Syrien, in Libyen und auch in Afghanistan zu tun.
11: Also gar nicht so sehr mit Innenpolitik, sagen Sie?
10: Mit wenig, mit Innenpolitik, wenn man sich einfach anschaut, wie auch Grenzkontrollen weiter vollzogen werden und wie viele Asylanträge insgesamt immer noch gestellt werden pro Jahr. Da sehen wir immer noch, dass mittlerweile über 250.000 Asylanträge pro Jahr immer noch dazukommen. Das sind Großstädte, die hier immer noch einwandern und zuwandern, die uns eben gerade vor diesen riesigen Herausforderungen stellen. Und nochmal, das sind ja alles Dinge, die Bürger auch sehen, die Kostentreibereien, auch dass die Wirtschaft sieht, dass es da überhaupt keine spürbaren Entlastungen gab, weder im Herbst noch in den Frühjahr noch im Sommer. Also wir werden ja auch bis Sommer eigentlich eine relative Lähmung sehen, wenn ich alleine sehe, welche Anträge die Bundesregierung bis zur Sommerpause in den Bundestag einbringt. Da sehe ich bis dato auch keine Besserung.
11: Aber bleiben wir mal dann quasi bei den Dingen, die dann angeschoben wurden. Schauen wir mal zum Beispiel auf den Punkt des sogenannten Heizungsgesetzes. Das soll abgeschafft werden, keine Verbote mehr. Jeder soll Öl- und Gasheizung in gewisser Weise wieder einbauen können. Wollten Sie das nicht auch?
10: Das wollten wir. Allerdings muss man da auch sagen, es wird teilweise bloß abgeschafft. Also es gibt immer noch eine große Herausforderung dahingehend, was man doch weiterhin den Hausbauern auch zumutet, den Häuselbauern zumutet, dass man eben doch irgendwann gezwungen wird. Und das ist ja auch im Prinzip ein Stück weit mit der Preisgestaltung verbunden. Wenn man die CO2-Bepreisung jedes Jahr weiter erhöht, die ja auch vom letzten auf dieses Jahr um 10 Euro die Tonne gestiegen ist, daran erkennt man, dass man dann mit einer Preisregulierung und mit dem Eingriff in den Markt, was im Prinzip mit Marktwirtschaft nichts zu tun hat, die Leute ja zwingt umzurüsten. Und das hat nichts mit freier Marktwirtschaft zu tun und auch nichts mit Technologieoffenheit, wie wir das fordern. Also es sind halbgare Dinge. Auch die Förderpolitik in diesem Bereich ist wirklich kritikfähig und würdig. Also deswegen sehen wir ja auch, dass die Bürger mit dieser Politik unzufrieden sind. Und nochmal, Friedrich Merz hat auch, wie gesagt, was seine Bekanntheit und Beliebtheitswerte angeht. Mittlerweile Beliebtheitswerte, die erinnern ja wirklich, da hat Erich Honecker in der DDR bessere gehabt. So ehrlich muss man ja mittlerweile sein.
11: Das sagt und, sie eben gerade bereits. Dieser CO2-Preis.
10: Das muss man ja auch einfach mal für sich reflektieren. Wie will er eigentlich aus dieser Krise wieder rauskommen? Ich denke, dieser Kanzler, und das hat eigentlich die ehemalige Kanzlerin, der ich da mal recht geben möchte, gut gesagt, er kann es nicht. Er wird diese Koalition nicht zusammenhalten können.
11: Okay, aber wenn Sie diese Wirtschaftslage unter Friedrich Merz so anprangern, ein Iran-Krieg inklusive Schließung der Straße von Hormuz, da kann doch auch eine Bundesregierung nichts dafür. Ist das nicht ein bisschen unfair, dann diese externen Faktoren jetzt auszublenden?
10: Da haben Sie vollkommen recht, dafür kann er nichts. Und nochmal, die Positionierung dahingehend, die war jetzt nicht die falscheste. Allerdings haben wir uns so weit abhängig gemacht von den Amerikanern, was zum Beispiel die Lieferung von LNG-Gas angeht, dass wir eben kein günstiges russisches Gas mehr kaufen, dass wir die Sprengung der Nord Stream Pipeline, die wahrscheinlich durch Ukrainer mit Billigung der Polen bzw. auch des CIAs durchgeführt wurde, was jetzt herausgekommen ist, einfach so hinnehmen und noch als Oberkrönung den Ukrainern als Dank ein Gaskraftwerk, was in Lubmin steht, schenken. Also das hat ja mit wirklicher Politik im Interesse Deutschlands überhaupt nichts zu tun.
11: Aber wenn Sie jetzt die Abhängigkeit von den USA so anprangern, dann müssen Sie die CO2-Besteuerung aber eigentlich doch gut finden, weil es ist ja auch ein Anreiz hin zu mehr Eigenständigkeit und Unabhängigkeit, egal von wem, wenn wir dann Erneuerbare hier fördern dadurch.
10: Es hat ja niemand was gegen Erneuerbare, auch wir nicht. Ich habe es ja gerade gesagt, wir stehen für Technologieoffenheit, aber ein Industrieland wie Deutschland mit einer großen, auch historischen Stahlindustrie, mit einer großen chemischen Industrie, die immer mehr Probleme hat, die abwandert, werden wir auch Gas und Öl auch zukünftig, die nächsten 50, 60, 70, ja vielleicht sogar 100 Jahre brauchen. Und nochmal, Pipeline-Gas aus Russland ist mit das sauberste Gas von fossilen Brennstoffen. Deswegen braucht es auch wieder endlich diplomatische Beziehungen mit Russland. Wir brauchen auch günstiges Gas. Das haben unsere Industrie, das hat unser Mittelstand und unser Handwerk verdient und darauf warten die Bürger.
11: Aber es waren ja die Russen, die zunächst erstmal den Gashahn zugedreht haben und dann wären wir wieder abhängig dann von Wladimir Putin.
10: Nochmal, also wir haben da unseren Riesenanteil. Wir haben jetzt das 20. Sanktionspaket auch über EU-Regularien geschnürt. Was hat es denn eigentlich gebracht? Haben wir damit in irgendeiner Weise den Krieg beendet? Haben wir die Russen an den Verhandlungstisch gezwungen? Im Gegenteil, alle diplomatischen Versuche, diesen Krieg zu beenden, kamen eben nicht aus Europa, kamen auch nicht aus Deutschland, auch keine Vorschläge. Sie kamen aus Brasilien, sie kamen aus der Türkei, sie kamen aus China, aus Deutschland nichts, gar nichts. Man freut sich und man ist sogar stolz darauf, zu sagen, wir haben mit den Russen keine Kontakte mehr. Friedrich Merz stellt sich bei der Bundeswehr in München hin und freut sich und fordert den Fight Tonight mit Russland. Das hat ja auch mit Friedens- und diplomatischen Beziehungen überhaupt nichts zu tun. Ein Frieden ohne Russland wird es in Europa nicht geben. Und deswegen muss man hier auch endlich diplomatisch mit Russland wieder verhandeln.
3: Sagt der Co-Vorsitzende der AfD, Tino Chrupalla, im Gespräch mit Ingo Zamperoni am Abend in den Tagesthemen.
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3: Um 3:17 Uhr. Die Bundesregierung ordnet das Heizungsgesetz neu. Heißt, das umstrittene Gebäudeenergiegesetz, das kommt nochmal komplett unter die Lupe. Bisher stand da zum Beispiel drin, neu eingebaute Heizungen müssen mindestens 65% erneuerbare Energien nutzen. Und fossil betriebene Heizkessel sind ab 2045 verboten. Beides soll im neuen Gesetz nicht mehr stehen, so zumindest der Vorschlag aus dem Wirtschaftsministerium. Mein NDR-Kollege Markus Schubert hat darüber mit unserer Hauptstadtkorrespondentin Anne-Kathrin Mellmann gesprochen. Die erste Frage an sie war, sprechen wir da jetzt immer noch über einen Referentenentwurf von Wirtschaftsministerin Reiche oder ist der inzwischen mit den Ressortkollegen abgestimmt, die da was mit zu tun haben?
12: Also dieser Referentenentwurf muss noch durch die Ressorts. Das Bundeswirtschaftsministerium hat mir gerade gesagt, dass es nun gerade angefangen hat, die Ressortabstimmung. Und wie Sie schon gesagt haben, also erstmal sind natürlich die Ressorts dran, die dafür zuständig sind. Am Ende müssen dann im Kabinett aber alle anderen auch zustimmen. Und das soll schon, so sagt es jedenfalls der parlamentarische Geschäftsführer der SPD, Dirk Wiese, am kommenden Mittwoch soweit sein. Und sollte das tatsächlich der Fall sein, dann kann es ganz schnell in den Bundestag gelangen. Und da muss es dann natürlich gelesen und debattiert und beraten werden.
13: Was ist die neue Logik im Gesetz, wodurch es sich vom Ampel-Gebäudeenergiegesetz abhebt? Anything goes?
12: Na, so ein bisschen in die Richtung wollte man das, glaube ich, drehen, um sich nun auch ganz klar abzugrenzen von diesem ungeliebten Habeck'schen Heizungsgesetz. Aber, und auch ganz viel vor allen Dingen auf Freiheit, auf die Freiheit der Entscheidung setzen. Aber am Ende steht doch tatsächlich, dass Öl- und Gasheizungen immer noch eingebaut werden dürfen, nach Lust und Laune, aber nicht so ganz. So die hundertprozentige Freiheit gibt es da nicht mehr wegen der sogenannten Biotreppe, so nennt das die Koalition. Und zwar hat man sich da überlegt, dass also den Brennstoffen für Öl- und Gasheizungen schrittweise, deswegen Treppe, Biokraftstoffe beigemischt werden müssen innerhalb der nächsten Jahre. Also 2029 sollen das schon 10% sein und so geht es dann schrittweise hoch, bis 2040 dann 60% enthalten sein müssen.
13: Wenn man weg will vom grünen Habeck-Gesetz, bedeutet das dann einen Rückschritt im Klimaschutz? Wie sehen das die Grünen, mit denen man das bestehende Gesetz ja vor allem verbindet?
12: Na, die Grünen sind natürlich sehr, sehr kritisch, weil sie eben sagen, Deutschland verabschiedet sich damit von seinen Klimazielen, bekennt sich nicht mehr ausdrücklich zum Klimaschutz. Auch Verbände, die im Naturschutzbereich arbeiten, sind empört. Manche sprechen davon einer klimapolitischen Katastrophe. Also die Kritik ist groß. Felix Banaschak, der Grünchef, hat zum Beispiel auch darauf verwiesen, dass dadurch eine Kostenfalle drohe für Mieterinnen und Mieter, wenn durch diese sogenannte Biotreppe nämlich höhere Kosten entstehen.
3: Sagt unsere Berlin-Korrespondentin Anne-Kathrin Mellmann im Gespräch mit meinem NDR-Kollegen Markus Schubert. Völlig anderes Thema. Beim Weinbau macht denen so schnell keiner was vor. Den Winzern in Rheinland-Pfalz und Baden-Württemberg. Ob Riesling von der Mosel, Silvaner aus Tauberfranken oder auch Spätburgunder vom Bodensee. Die Sonne im Südwesten, die sorgt für einfach gute Weine. Und damit der Wein in Zukunft noch ein bisschen besser wächst, probiert ein Winzer aus dem Markgräfer Land jetzt etwas Besonderes aus. Er pflanzt Bäume und Sträucher auf den Rebflächen. Warum das den Wein noch besser machen soll, Das hat sich SWR-Reporter Daniel Friedrich erklären lassen.
14: Der Weinberg von Martin Menner ist ein echtes Idyll. Vom Hang mit Südwestlage fällt der Blick ins weite Rheintal und rüber auf die Vogesen. Weil hier fast den ganzen Tag die Sonne auf den Berg scheint, wird das Anbaugebiet auch Schlingener Sonnenstück genannt. Es ist ein Filetstück. Doch zu viel Sonne ist auch nicht gut, weiß der Winzer.
15: Der Wein braucht beides. Er braucht Sonne und auch Schatten. Und wir hoffen, einen Mix zu finden. So weiß zwischen Schatten und Sonne.
14: Eine Art Sonnenschirm sozusagen. Und genau das will Martin Menner jetzt mit wissenschaftlicher Begleitung ausprobieren.
15: Wir stehen hier vor unserer neuen Fläche, in der wir versuchen, Weinbau mit Bäumen zu integrieren. Büsche kommen noch dazu. Wir haben dann hier 3 Reihen Bäume und Büsche und dazwischen jeweils 6 bis 8 Reihen Reben.
14: Die Büsche und Bäume schützen den Wein übrigens nicht nur nach oben hin vor der prallen Sonne. Sie sollen auch unten bei der Wasseraufnahme im Boden helfen. Außerdem sorgen sie dafür, dass durch Wind und Regen weniger Boden abgetragen wird. So soll der südbadische Wein fit fürs Klima der Zukunft werden, hofft der Winzer.
15: Wir versuchen, den Starkwetterereignissen entgegenzuwirken, um einen resilienteren Weinberg zu kriegen. Und hoffen, dass der Schatten den Bäumen auch hilft, damit die Rebe länger am Stock hängen kann, um mehr Aroma zu bilden.
14: Einen halben Hektar groß ist die Versuchsfläche. Im Vergleich zum ganzen Weinberg ist das wenig. Denn es gibt auch einen Nachteil. Die Bäume und Sträucher brauchen mehr Pflege und haben Martin Menner den Platz für 5 Rebreihen gekostet. Er hat also weniger Ertrag und das macht den Wein wiederum teurer. Trotzdem, ihn treibt an, ein Vorbild zu sein.
15: In dieser Konstellation, wie wir es hier machen, gibt es bisher noch nicht. Ich glaube, der Versuch, den wir hier machen, könnte andere zum Nachdenken anregen.
14: Bis wir den besonderen Spätburgunder vom Schlingener Sonnenstück genießen können, wird's aber noch eine Weile dauern.
15: Ich gehe davon aus, in 12 Jahren werden wir sehen, was daraus geworden ist und hoffen, dass wir dann die nächsten 35 Jahre dann Spaß haben.
3: Sagt der Weingärtner Martin Menner und von ihm geht's jetzt zu einem anderen Weingärtner, nämlich Sven Weingärtner. Er hat für uns das hier.
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16: Johann Adam Benckiser ist das 8. von 11 Kindern. Schon sein Vater und auch sein Großvater sind Unternehmer. Johann Adam übernimmt eine Eisengießerei und eine Fayence-Fabrik, in der glasierte Keramik hergestellt wird. Eine Schmuckproduktion kommt auch noch hinzu. Doch das größte Potenzial liegt in einer Salmiak-Werkstatt. Und daran hat der neu eingestellte junge Chemiker Karl Ludwig Reimann großen Anteil. Reimann heiratet eine der Töchter von Benckiser und führt das Unternehmen weiter. Von Pforzheim geht es ins günstiger gelegene Ludwigshafen. Stadtarchivar Stefan Mörz.
17: Da hat man dann unter anderem das, was heute noch wahrscheinlich viele kennen, dieses Waschmittel Calgon angefangen zu produzieren. Und es gab noch ein paar andere Sachen, weitere chemische Stoffe, die dann dazu kamen und die Palette erweitert haben.
18: Papa, mein Trikot, das spiegelt gleich los.
19: Mist, so viele Flecken, so wenig Zeit. Ob Waschmittel allein das schafft?
16: Die Benckiser-Gruppe, jetzt geführt von den Reimann-Nachfahren, entwickelt sich zum Anbieter bekannter Haushaltsmarken.
20: Zeit für das neue Vanish.
16: Der langjährige Geschäftsführer Peter Haaf macht die Erben mit seinem Expansionskurs immer reicher.
21: Es gibt immer einen Preis, zu dem jede Akquisition, jede Firma zu teuer ist. Und ein Haupterfolg liegt daran, sich nicht auf Transaktionen einzulassen, die letztendlich nicht nachher profitabel auch umgesetzt und geführt werden können.
16: Erst spät lässt die Reimann-Familie die Geschichte des Unternehmens während der NS-Zeit aufarbeiten. 2019 gründen die Nachfahren eine Stiftung, deren erster Geschäftsführer Andreas Eberhardt bestätigt.
22: Bei Benckiser hat es Zwangsarbeit gegeben. Wir sind bei einer Zahl von etwas über 800 Zwangsarbeiterinnen und Zwangsarbeitern, die in der Zeit des Nationalsozialismus bei Benckiser gearbeitet haben. Mehrheitlich kamen diese Menschen aus Frankreich, Belgien und aus den Niederlanden.
16: Die Benckiser Unternehmensgruppe fusioniert 1999 mit einem britischen Konsumgüterkonzern. Nach fast 2 Jahrhunderten verschwindet der Name Benckiser aus der Firmenbezeichnung. Straßen in Pforzheim und Ludwigshafen erinnern noch an den Unternehmensgründer. Und die Reimann-Nachfahren nutzen die Initialen für ihre Luxemburger Holding, die ihre Milliarden verwaltet. Johann Adam Benckiser ist da schon lange tot. Er stirbt am 7. Mai 1851. Das war heute, vor 175 Jahren.
3: Der Stichtag von Sven Weingärtner.
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1: Mit Marcel Stober. Der FC Bayern München hat das Finale der Fußball Champions League verpasst. Nach der 4:5 Niederlage im Hinspiel hat ein 1:1 im Rückspiel gegen Paris Saint-Germain nicht gereicht. André Siems hat das Spiel verfolgt und weiß, was den Münchnern gefehlt hat.
7: Ja, die Durchschlagskraft eigentlich. Die Bayern haben es über Phasen recht gut gemacht, vor allen Dingen in den ersten 45 Minuten durch Möglichkeiten von Olise, Musiala, Tah und Diaz haben den Ball da nicht reinbekommen und am Anfang sind sie einfach zu ungestüm nach vorne gelaufen, haben da relativ schnell dann den Gegentreffer bekommen durch Dembélé. Zweite Halbzeit dann zu wenig, erst in der Schlussphase da das 1:1 durch Harry Kane, aber davor gab es schon Chancen von Paris durch Désiré Doué, 4 an der Zahl. Also die Bayern durch das 1:1 ausgeschieden, Paris im Finale.
1: Und der Gegner im Finale heißt FC Arsenal. Eine deutsche Mannschaft gibt es aber noch im Halbfinale eines Europapokalwettbewerbs. Der SC Freiburg tritt in der Europa League an. Gegner ist Sporting Braga aus Portugal. Das Hinspiel ging ja kurz vor Schluss ärgerlicherweise noch mit 1:2 verloren, aber trotzdem. Ja, Freiburgs Trainer Julian Schuster, der träumt vom Titel.
23: Er ist sehr präsent. Wenn ich ins Bett gehe, ist er präsent. Und wenn ich aufstehe, ist er wieder präsent. Und dieser Traum, diese Vorstellung, die gibt einem wirklich einfach diese große Motivation, das innerliche Feuer, das brennt. Es lodert nicht nur ein bisschen vor sich hin, sondern es ist sehr, sehr groß. Und deshalb, ich lasse auch nicht zu, was Müdigkeit, Energie, sonst etwas angeht, diesen Momenten, egal wie viele englische Wochen wir hatten, die Energie und die Kraft, die wird morgen da sein, um alles aus uns herauszuholen.
1: Und wenn das tatsächlich klappt, mit dem Titel, aber auch mit dem Finaleinzug erstmal, dann wäre das der größte Erfolg in der Freiburger Vereinsgeschichte. International wurde auch Handball gespielt in der Champions League. 3 der 4 Teilnehmer des Final Four Finalturniers in Köln stehen jetzt fest. Und die Füchse Berlin sind dabei. Das Hinspiel beim ungarischen Topclub Veszprém haben die Füchse ja noch mit 1 Tordifferenz verloren. Das Rückspiel mit 1 gewonnen. Das heißt, die Entscheidung wurde zum Drama. Aus Berlin Jens-Christian Gussmann.
24: Welthandballer Matthias Gitzel bricht Rekord um Rekord. Beim Torewerfen ist er einfach nicht zu stoppen. Er kann eigentlich alles, mit einer Ausnahme. Strafwürfe, also 7 Meter, das ist nicht seins. Da lässt er lieber andere ran. Und dann läuft es im Viertelfinal-Rückspiel der Füchse gegen Veszprém genau auf so eine Situation hinaus. Nach 60 Minuten hatten die Berliner die knappe Hinspielniederlage aufgeholt. Es stand in der Addition beider Partien Remis. Ein 7-Meter-Werfen musste die Entscheidung bringen. 9 Schützen waren durch und wieder unentschieden. Wer traut sich an den Strich? Natürlich Gitzel. Erst einmal hatte er in seiner Karriere in einem Pflichtspiel einen 7-Meter geworfen und war gescheitert. Diesmal löste er einen riesen Jubelsturm in der Halle aus. Knapp 9.000 lagen sich überglücklich in den Armen. Mittendrin der Mann, der eigentlich lieber andere 7 Meter werfen lässt.
1: Außerdem stehen Barcelona und Aalborg sicher im Final Four. Magdeburg kann sich ebenfalls noch qualifizieren, hat das Rückspiel gegen Pick Szeged noch vor sich. Das Hinspiel wurde mit 7 Toren Differenz gewonnen. Noch eine Berliner Erfolgsmeldung. Die Volleyballer sind zum insgesamt 16. Mal deutscher Meister. Auch das 3. Final-Playoff-Spiel gegen Lüneburg wurde gewonnen, dieses Mal mit 3:1. Die Berliner wie in jeder Partie wieder dominant und damit wird eine holprige Saison doch noch positiv beendet. Lüneburg hingegen verpasst das Double, war ja zuvor schon Pokalsieger geworden. Und bei der Tischtennis-Team-WM haben die deutschen Männer und die Frauen jeweils das Viertelfinale erreicht. Jeweils mit klaren 3:0 Erfolgen. Die Männer besiegten in London das Team aus Hongkong. Die Frauen setzten sich gegen Nordkorea durch.
3: Der Sport mit Marcel Stuber.
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25: Um 3.30 Uhr mit Ronald Lessig. Die israelische Armee hat erstmals seit Wochen wieder Ziele in der libanesischen Hauptstadt Beirut bombardiert. Der Angriff am Abend erfolgte ohne Vorwarnung. Aus Kairo Moritz Behrendt.
26: Medienberichten zufolge wurden 3 Raketen von einem israelischen Kriegsschiff aus auf ein Wohnhaus im Vorort Haretereik abgefeuert. Nach Angaben des israelischen Militärs soll sich dort ein hochrangiger Kommandeur der vom Iran unterstützten Hisbollah aufgehalten haben. Er soll ebenso getötet worden sein wie weitere Kämpfer der Schiitenmiliz. Nach dem Angriff verließen viele Bewohner fluchtartig das Stadtviertel. Offiziell gilt seit Mitte April zwischen Israel und dem Libanon eine Waffenruhe. Allerdings haben die Kämpfe zwischen der Hisbollah und den israelischen Streitkräften nie wirklich aufgehört.
25: Frankreich verlegt seinen Flugzeugträger Charles de Gaulle in die Nähe der Straße von Hormuz. Nach Informationen des Verteidigungsministeriums in Paris hat der Flugzeugträger zusammen mit Begleitschiffen den Suezkanal passiert und Kurs auf das Rote Meer genommen. Nach einem Ende des Irankrieges will Frankreich gemeinsam mit Großbritannien eine neutrale Marinemission anführen, die die Sicherheit der Schifffahrt im Persischen Golf gewährleisten soll. Mehr als 40 Länder haben ihre Unterstützung zugesagt. Deutschland stellt ein Minenjagdboot in Aussicht. Der Bundestag berät heute in erster Lesung über Gesetzesänderungen, um noch bestehende Barrieren für Menschen mit Behinderung abzubauen. Erstmals soll auch die Privatwirtschaft in die Pflicht genommen werden. Aus Berlin Andreas Fischer.
4: Noch immer können Menschen mit Behinderung in Deutschland nicht gleichberechtigt am Alltag teilhaben. In vielen Lebensbereichen gibt es Barrieren, bauliche wie Treppen, aber auch Speisekarten oder Internetseiten, die Menschen mit Sehbehinderung nicht lesen können. Die Bundesregierung will mit der Änderung am Behindertengleichstellungsgesetz jetzt erstmals auch private Anbieter zu Barrierefreiheit verpflichten, zum Beispiel Läden, Restaurants oder Arztpraxen. Allerdings soll das nur gelten, wenn dadurch keine unverhältnismäßigen Belastungen entstehen, zum Beispiel hohe Kosten für Umbauten.
25: Der US-amerikanische Medienunternehmer Ted Turner ist tot. Der Gründer des weltweit ersten 24-Stunden-Nachrichtenkanals CNN starb nach Angaben seines Senders im Alter von 87 Jahren. Zu seinem Fernsehimperium gehörten neben CNN unter anderem der Unterhaltungssender TNT und der Zeichentricksender Cartoon Network. Vor 8 Jahren hatte der Unternehmer eine Demenzerkrankung öffentlich gemacht. CNN würdigte Turner als Pionier, der die Fernsehberichterstattung revolutioniert habe. Das Wetter in Deutschland. Tagsüber im äußersten Norden trocken, sonst Regen und vereinzelt Gewitter bei 12 bis 19 Grad. Am Freitag zeitweise heiter, in der Mitte einzelne Schauer, 14 bis 23 Grad. Am Samstag länger sonnig, im Westen und im Süden einzelne Schauer, 15 bis 26 Grad. Das waren die Nachrichten.
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3: Erst mit der amtlichen Gefahrenmitteilung für Nordrhein-Westfalen, für die Stadt Krefeld, Krefeld-Linn und Gedelb-Stratum und darüber hinaus. In Krefeld, im Bereich des Hafens, kommt es durch einen Brand zu Geruchsbelästigung und Rauchniederschlag. Die Geruchsbelästigung, die weitet sich zudem auf die umliegenden Städte Düsseldorf und Meerbusch aus. Gesundheitliche Beeinträchtigungen können nicht ausgeschlossen werden. Meiden Sie das betroffene Gebiet, schließen Sie Fenster und Türen und schalten Sie Lüftungen und Klimaanlagen ab. Auf die Straßen. Die A5 Karlsruhe Richtung Frankfurt ist zwischen Karlsruhe Mitte und Karlsruhe Nord wegen Reinigungsarbeiten weiter gesperrt. A13 Dresden Richtung Schönefelder Kreuz zwischen Großköris und Bestensee ist ebenfalls nach einem Unfall gesperrt. Die A46 Hagen Richtung Hemer ist zwischen Iserlohn-Seiler See und Hemer wegen Bauarbeiten gesperrt. Und die A100 Berliner Stadtring ist zwischen Treptower Park und Oberlandstraße in beiden Richtungen noch bis heute Morgen gesperrt. Gute Fahrt!
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3: mit Nikolai Russ. Zumindest offiziell steht Deutschland fest an der Seite der Ukraine. EU-Sanktionen sollen eigentlich verhindern, dass westliche Technologie in russische Waffen landet. Die EU hat den Verkauf militärisch relevanter Güter nach Russland deswegen verboten. Doch das hat nicht allzu viel gebracht. Sie kommen nämlich trotzdem in Russland an. Das zeigen Leaks russischer Zollpapiere. Darin steht ganz genau, welche Firmen welche Waren nach Russland geliefert und welchen Weg diese Güter genommen haben. Die Spur führt nach Zentralasien. Vor allem Kasachstan spielt eine Schlüsselrolle. Das zeigen jetzt Recherchen des freien Journalisten Michael Höft für die ARD-Story Die Russlandroute, Sanktionen sinnlos. Und darum geht es jetzt auch in 11KM.
6: Seit der russische Angriffskrieg gegen die Ukraine vor 4 Jahren begonnen hat, reagiert die EU mit immer schärferen Sanktionen. Und trotzdem landen offenbar militärisch relevante Güter aus dem Westen in Russland. Darunter Bauteile für Drohnen, mutmaßlich auch aus Deutschland. Wie kann das sein? Dieser Frage ist der freie Journalist Michael Höft nachgegangen. Für die ARD-Story Die Russlandroute, Sanktionen sinnlos, ist Michael in die Ukraine und nach Kasachstan gereist. Hi Michael, herzlich willkommen bei FKM.
8: Ja, vielen Dank für die Einladung. Wir waren in Kiew in diesem kalten Winter Anfang Februar und es war die schwerste Bombennacht seit Anfang des Jahres dort.
9: Die Ukraine hat wieder massive russische Angriffe gemeldet. Den Angaben zufolge waren in der vergangenen Nacht unter anderem Kiew und Charkiw Ziel von Raketen und Kampfdrohnen.
8: Die sind eingeschlagen in Wohnhäuser, wo eine Wohnung dann abgebrannt ist, was wirklich schlimm war. Wenn das gerade passiert ist, dann ja, also macht das auch was mit einem. Das ist dann schon was anderes, als wenn man es nur auf Fotos sieht. Und in einer Parallelstraße, da sind wir am nächsten Morgen dann auch hin und haben diese Reste von der Drohne noch gesehen. Eine Drohne, die nennt man Geran 2, nennen die Russen die. Das ist eigentlich ursprünglich eine iranische Drohne, die heißt Shahed. Die Einzelteile konnten wir begleiten. Die geht nämlich normalerweise immer zum militärischen Geheimdienst und da werden die untersucht. Und auch wir durften da dann mitgehen durch lange Gänge, neonbeleuchtet mit flackernden Neonröhren, kamen wir da rein. Und da bauen die dann die Drohnen auseinander und zeigten uns, was da drin steckt.
10: Here we have one of the Russian munition called Geran 2. All of these systems have a lot of more than 80% components of in other countries, especially from USA, from Taiwan, from German and in other countries.
8: Und da sind halt unter anderem deutsche Bauteile drin. Und das ist natürlich schon ein komisches Gefühl, wenn man gerade gesehen hat, wie Menschen gestorben sind. Und dann sieht man da die deutschen Bauteile drin.
6: Was ist das Ziel von dem militärischen Geheimdienst in der Ukraine, wenn er diese Drohnen so genau untersucht?
8: Für die ist das natürlich total wichtig zu sehen, was da drin ist, weil die wollen natürlich verhindern, dass weiter westliche deutsche Bauteile in diesen Drohnen landen. Deswegen nehmen die die halt auseinander, untersuchen das genau, gucken nach, welche Firmen sind da vertreten und geben das alles gesammelt dann an die EU und hoffen, dass die EU was tut mit Sanktionen, mit Kontrollen, mit anderen Sachen, um das zu verhindern.
6: Du meintest, die haben dann Teile gefunden, die aus Deutschland kommen, in diesen Drohnen. Wie kommen die denn da rein, obwohl es ja Sanktionen gibt?
8: Ja, es gibt ja mittlerweile das 20. Sanktionspaket. Also das ist relativ umfangreich, was sanktioniert ist. Und trotzdem gelangen halt viele Dinge nach Russland, die da nicht hingelangen sollten. Vor allen Dingen sind das elektronische Bauteile, es geht aber auch um Kugellager. Man nennt es Dual-Use-Güter, also die man zivil einsetzen kann, die man aber auch militärisch einsetzen kann. Und die sind eigentlich, kann man sagen, im Großen und Ganzen sanktioniert, das heißt verboten, nach Russland zu bringen. Aber wie es immer so ist, Geld findet wie Wasser einen Weg. Und diesen Weg wollten wir finden und sind an russische Zolldaten gelangt über ein paar Umwege.
6: Okay, was sind das für Umwege?
8: Das sind Zolldaten, die kann man zum Teil erwerben. Also Zollleute aus Russland verkaufen das, um Geld zu verdienen. Und dann können sich Firmen angucken, oh, was geht dann nach Russland? Ah, interessant, da gehen irgendwie 5 Millionen Toaster nach Russland. Da kann ich ja mal gucken, da kann ich meine Toaster vielleicht auch verkaufen. Also dafür war das ursprünglich gedacht für Businessunternehmen. Aber Journalisten können sich da halt auch reinklinken. Also das war eine Quelle. Wir hatten auch noch eine andere, bisschen kompliziertere Quelle über Russland. Und da sind halt die gesammelten russischen Zolldaten. Also alles, was nach Russland reingeht, kann man da finden. Also wir hatten jetzt Daten von 2001 bis 2025. Und dann kann man sehen, einmal, wo kommt dieses Produkt ursprünglich her? Nämlich in unserem Fall Deutschland. Und wo geht es hin? In dem Fall Russland. Und was war die letzte Station vor Russland?
6: Wie vertrauenswürdig sind diese Daten?
8: Also man kann es natürlich nie hundertprozentig sagen, inwieweit die jetzt zu 100% stimmen, das muss man ganz klar sagen. Die waren auch so detailgenau, also wirklich kleinste Firmen werden aufgeführt in Zentralasien, dass man sich beim besten Willen nicht vorstellen kann, dass da irgendjemand sitzt und sich diese Firmen raussucht und denen bestimmte Produkte zuordnet, die dann auch noch identisch aussehen wie Zollakten. Die gibt es auch schon seit vielen Jahren. Also diese Zollakten gab es auch schon sozusagen Zeiten vor dem Krieg der Ukraine.
6: Und diese Daten habt ihr ausgewertet. Was ist euch da genau aufgefallen?
8: Dass sehr, sehr oft Zentralasien da steht, allen voran Kasachstan, dieses große Land in Zentralasien. Und eine ist uns da besonders aufgefallen, nämlich die Firma Nova Engineering, die sitzt in Almaty, also die größte Stadt Zentralasiens im Süden von Kasachstan. Und die handeln mit Kugellager von der Firma FAG, die sitzt in Schweinfurt. Und die haben immerhin ein Volumen gehabt von 3,5 Millionen Dollar, was ja schon was ist, und dachten uns, die schauen wir uns doch mal an.
6: Und ihr seid dann los nach Kasachstan und du bist da hingefahren als Reporter. Kannst du uns einmal Schritt für Schritt durch diese Recherche führen?
8: Also bevor wir losgeflogen sind nach Kasachstan, haben wir uns gedacht, vielleicht schicken wir selber einfach mal ein Paket nach Russland über Kasachstan und haben dann ein Paket gepackt mit Sanktionsgütern.
6: Also da war Technik drin, die man theoretisch für Waffen nutzen könnte?
8: Da war eine Benzinpumpe drin, die für Drohnen verwendet wird. Da waren ein Chip von Infineon drin, also Dinge, die nicht nach Russland kommen dürfen.
6: Man muss ja aber auch solche Güter beim Zoll deklarieren. Also wie habt ihr das ausgefüllt?
8: Genau, wir haben das alles korrekt angegeben. Da stand jetzt nicht drauf, da waren nur Spielzeugautos drin. Da stand korrekt drauf, was drin ist, und haben das zu einem Paketdienst gebracht und das losgeschickt. Und dachten, naja, wahrscheinlich bleibt das schon in Deutschland beim Zoll hängen. Aber mal sehen, ob uns das gelingt.
6: Und dann vor Ort wolltet ihr euch verschiedene Unternehmen genauer anschauen, darunter eben auch diese kasachische Firma Nova Engineering, die laut den geleakten Unterlagen deutsche Kugellager vertreibt. Wie leicht oder schwer war es, in Kasachstan zu recherchieren?
8: Na, wir hatten schon ein komisches Gefühl, da hinzufahren. Wir hatten einen Journalisten, der mit uns zusammenarbeiten wollte, der ist 4 Wochen vorher abgesprungen und hat gesagt, es ist ihm zu gefährlich und er macht es nicht. Deswegen dachten wir schon, dass unsere ganze Recherche jetzt irgendwie den Bach runtergeht. Und dann haben wir aber einen neuen gefunden, der das mit uns gemacht hat. Und ja, aber wir hatten natürlich gedacht, es könnte passieren, dass wir bei den Firmen nur vor den Türen stehen und gar nicht reinkommen und dann mit unserer Kamera immer die Eingänge filmen müssen und sagen, so hier hinter passiert das und das und das. Aber wir hatten solches Glück mit dem Journalisten vor Ort, dass der uns wirklich die Zugänge gemacht hat und wir dann wirklich in viele Firmen reinkamen. Und eine Firma war zum Beispiel Nova Engineering und die vertreiben vor allen Dingen Produkte von FAG. Das gehört zur Schaeffler-Gruppe. Und da sind wir dann einfach in das Lager von denen gegangen und da haben die uns sehr nett rumgeführt. Der Geschäftsführer zeigte uns seine Produkte und erzählte uns, ja, fast stolz, dass er halt seine ganzen Produkte aus Deutschland beziehen würde.
2: Schaeffler has more than 100 factories around the world, but we derived the bearing from only from Germany.
8: Und da liegen dann Berge von Kugellager rum. Also das klassische Dual Use. Also man kann es eben verwenden zivil, man kann es aber eben auch verwenden in Drohnen und in Panzern. Deshalb ist diese Ausfuhr nach Russland eben untersagt, weil man eben diese Güter nicht nach Russland bringen soll. Und wir wussten halt aus den Zollunterlagen, dass diese Firma eben diese FAG-Kugellager nach Russland verkauft hat.
11: Hello. How are you?
12: I'm nice to meet you.
8: Und damit haben wir die dann konfrontiert.
2: We have these custom papers and this custom paper that this Nova Engineering did trading with Russia with this dual use stuff for 1.4 million in 24 and 25.
11: In Russia?
2: Mm-hmm, to Russia. From Nova Engineering to Perm in Russia.
8: Und die waren natürlich erstmal relativ geschockt, dass wir das schwarz auf weiß hatten.
6: Mhm. Was haben die da gesagt?
8: Ach, die haben erstmal gesagt, nein. Also das wissen sie auch nicht, wie das auf diese Listen kommt. Das kann sie sich gar nicht vorstellen.
11: It's very interesting because now we don't work with Russia.
8: Als wir dann ein bisschen weiter nachgebohrt haben, haben sie dann gesagt, na ja, wir haben ja natürlich früher mit Russland gearbeitet, aber seit es die Sanktionen gibt, arbeiten sie mit Russland nicht mehr zusammen.
11: Look, In our market, we have some companies who bought from us buildings and sell it for the Russia. We don't work with Russia, like for the trade, like for the partnerships. We work in our Kazakh companies.
8: Aber sie würden natürlich mit anderen kasachischen Firmen arbeiten und die würden das dann halt nach Russland verkaufen. Auch das, muss man sagen, wäre verboten. Also egal, wie viel Zwischenhändler du dann nochmal aufmachst, auch das ist eben verboten. In dem Fall ist es aber so, in den Zollunterlagen stand halt die Firma Nova Engineering, also sie selbst. Also wir gehen davon aus, dass die das auch geliefert haben.
6: Also ihr trefft in Kasachstan auf eine Firma, die, so sieht es aus, sanktionierte Produkte aus Deutschland nach Russland verkauft. Und diese Produkte, die ihr da im Lager findet, diese Kugellager, sind das dann auch Teile, die in so einer russischen Drohne stecken könnten?
8: Zum Teil, muss man sagen. Also die Kugellager, das haben die Experten in Kiew vom Geheimdienst, die haben auch Kugellager von FAG in einer Geran-Drohne gefunden. Und das sind eben diese Kugellager, die wir auch in Kasachstan gefunden haben. Und das ist sicherlich einer der Wege, wie die nach Russland gelangen.
6: Was sagt denn die deutsche Firma FAG zu diesem Vorwurf, dass ihre Kugellager über den Umweg Kasachstan nach Russland gelangen? Und du hast es ja schon erwähnt, FAG gehört zur Schaeffler-Gruppe. Das ist ein großer deutscher Technologiekonzern und Automobilzulieferer.
8: FAG ist eine von den wenigen Firmen, die dazu gar nichts sagt. Die haben uns nämlich nicht mal schriftlich geantwortet. Also fast alle haben ja uns schriftlich geantwortet, die Schaeffler-Gruppe nicht.
6: Okay, aber andere haben geantwortet. Ihr habt also mehrere deutsche Firmen angefragt, deren Produkte ihr in den russischen Zolldaten gefunden habt und zum Teil bei eurer Recherche in Kasachstan wiederentdeckt habt. Was sagen die?
8: Ja, die deutschen Firmen waren uns gegenüber nicht so richtig auskunftsfreudig. Also wir haben nicht eine Firma bewegen können, uns ein Interview zu geben. Und ich mache jetzt diese Art von Filme auch schon relativ lange, aber das ist mir wirklich noch nie passiert, dass ich wirklich nicht eine Firma gefunden habe, die mit uns sprechen will. Sie haben wirklich komplett nur schriftlich geantwortet. Natürlich, Sanktionen sind uns sehr wichtig. Wir achten, dass alles eingehalten wird. Gesetz und Ordnung hat für uns höchste Priorität. Wenn irgendwas nach Russland gelangt, sind wir tief erschüttert.
6: Aber deutsche Firmen dürfen ja ganz normal Handel treiben mit Kasachstan.
8: Also es ist gar nicht so einfach, den Handel mit Kasachstan zu treiben. Also natürlich dürfen sie das, aber sie müssen versichern, dass diese Güter nicht nach Russland gehen. Und dafür sind die auch haftbar. Also sie müssen dafür sorgen, sie müssen so sorgfältig vorgehen, dass Kasachstan oder dass die Firma in Kasachstan keine Möglichkeiten hat, das weiter nach Russland zu bringen.
6: Also sie müssen ihre Lieferkette kontrollieren.
8: Sie müssen ihre Lieferkette genau kontrollieren, genau.
6: Und also ihr wart dann da in Kasachstan, in diesem, das ist ja, um das nochmal ein bisschen Orientierung zu geben, dieses riesengroße Flächenland ja südlich von Russland. Und da wart ihr jetzt bei einer Firma und da habt ihr Kugellager aus Deutschland gefunden, die sagen aber, nö, wir liefern die jetzt nicht weiter nach Russland. Sind das jetzt zufällige Einzeltreffer? Geben diese Zolldaten und deine Recherche Aufschluss darüber, in welchem Ausmaß mutmaßliche Sanktionsumgehung über Kasachstan funktioniert?
8: Das ist auf jeden Fall was Systemisches. Das ist jetzt kein Einzelfall, dass da eine Firma sowas macht, sondern das ist ein großes Business in Kasachstan. Und wir hatten eine ganz interessante Begegnung mit einem Lokalpolitiker in Petropavl, das ist die Grenzstadt zu Russland. Der ist eben nicht nur Politiker, sondern der ist auch Geschäftsmann. Und der erzählte uns, dass es doch so ist wie in der Liebe. Man muss sich beim Handel in die Augen schauen und dann muss man einfach das tun, was für beide Seiten gut ist. Und wenn der Handel für beide Seiten gut ist, dann muss man ihn machen. Und schließlich sei Kasachstan eben ein Transitland. Das sei das Schicksal dieses Landes. Und wenn man Freunde oder Familie in Russland hat und die bitten dich, ein Geschäft zu machen, dann muss man natürlich dieses Geschäft machen, weil es sind ja Freunde und Familie. Also ganz blumig wurde uns da erklärt, wie dieser üble Handel vonstatten geht. Man sieht bloß an den ganz normalen Handelszahlen, dass sich das in manchen Gütern verdoppelt, verdreifacht, verfünffacht hat.
12: Seit den Sanktionen?
8: Seit den Sanktionen. Im Prinzip kannst du dir so eine Kurve angucken, das ist eigentlich sehr interessant. Du guckst dir eine Handelskurve an, wie halt der Handel zwischen Deutschland und Russland eigentlich immer steigt, steigt, steigt. Und dann beginnt der Krieg und diese Kurve fällt dramatisch ab. Und dann guckst du dir das Handelsvolumen an, was Deutschland mit Kasachstan hat. Und im gleichen Moment, wie das in Russland fällt, so steigt auf einmal das Handelsvolumen mit Kasachstan an.
12: Bevor du aufgebrochen bist zu deiner Reise nach Kasachstan, hast du erzählt, hast du ja selbst ein Päckchen losgeschickt. Was ist eigentlich daraus geworden?
8: Es war angekommen. Erstaunlicherweise von keinem deutschen Zoll aufgehalten. Nun gut, dann haben wir gedacht, wir machen das erstmal alles kaputt, was da drin ist, weil wir wollen ja nicht, dass damit wirklich irgendwas passiert, haben dann also die ganzen Teile zerstört, haben sie wieder eingepackt und sind zum nächsten Paketdienst gegangen und haben gesagt, das hätten wir gerne nach Moskau geschickt.
13: War schön, die Telefon.
8: Und dann die Frau da am Tresen guckte uns ein bisschen ernst an und sagte, auspacken, alles. Und da dachten wir, okay, jetzt ist die Reise unseres Pakets wahrscheinlich zu Ende. Wenn die sieht, was da drin ist, geht das garantiert nicht nach Russland. Dann guckte sie sich wirklich jedes Teil an und sagte am Ende, okay, kostet umgerechnet 16 Euro, das war's. Die hat wahrscheinlich nach was ganz anderem geguckt. Also ich habe ehrlich gesagt keine Ahnung. Vielleicht wollte sie eher gucken, ob wir da irgendwelche Würstchen drin haben oder Drogen drin haben. Keine Ahnung. Aber das war vielleicht das, was sie interessiert hat. Also Sanktionsgüter haben sie jedenfalls nicht interessiert. Und wir haben es das Paket aufgegeben, hatten vorher noch einen Tracker reingesteckt, dass wir sehen konnten, wo dieses Paket bleibt. Und das hing dann über eine Woche in Almaty am Flughafen fest. Und da dachten wir dann auch, okay, das war's. Also so lange kann das da nicht liegen. Das wird der Zoll jetzt beschlagnahmt haben. Irgendwie, das geht nicht weiter. Dann haben wir weiter gedreht, sind schon längst nach Astana geflogen, in die Hauptstadt Kasachstans. Und auf einmal gucken wir auf unseren Tracker und sehen, es ist in Moskau angekommen. Und das war dann natürlich schon sehr erstaunlich. Man hat das 20. Sanktionspaket mittlerweile und es ist so einfach. Also man kann als Privatperson Sanktionsgüter einfach mit einem Paketservice nach Moskau schicken über Kasachstan. Und da denkt man sich dann, okay, wenn das funktioniert, also dann ist natürlich diesem Handel Tür und Tor geöffnet.
12: Wie ordnest du das ein, dass es offenbar total leicht ist, also mit einem selbstgepackten Paket Sanktionen über Kasachstan zu umgehen? Wie sehr wirken denn dann die Sanktionen?
8: Wir haben ja den Sanktionsbeauftragten der EU getroffen in Brüssel, David O'Sullivan, und der ist natürlich, verteidigt die Sanktionen auch sehr.
14: I think when you look at the impact of our sanctions on Russia over the last 3 to 4 years, the impact has been considerable.
8: Es macht es nämlich für die Russen echt teuer. Das muss man sagen. Die kommen zwar an alles ran, aber es ist für sie halt sehr teuer geworden.
14: A lot of the military equipment, it has become much harder for them to obtain the parts. The supply chain is more unreliable and more expensive.
8: Weil natürlich die Kasachen oder die Kirgisen oder wer auch immer mächtig daran verdienen, da der Zwischenhändler zu sein. Deswegen müssen die Russen einfach mehr Geld ausgeben. Nun sagen die Kritiker, Geld ist nicht das Problem der Russen mit dem Gas und mit dem Öl. Also gerade in der Rüstungsindustrie haben die jetzt kein Problem, alles zu kaufen, was wahrscheinlich stimmt. Also man trifft dann wahrscheinlich eher die Zivilbevölkerung, dass das teuer geworden ist. Ich glaube nicht, dass die Rüstungsindustrie da wirklich belastet ist.
12: Du hast das 20. Sanktionspaket schon angesprochen. Das wurde ja vor kurzem beim informellen EU-Gipfel auf Zypern verabschiedet.
15: Ich will auch daher begrüßen, dass wir gestern auch das 20. Sanktionspaket verabschieden konnten. Die Botschaft an Russland ist klar. Wir werden nicht zurückweichen. Im Gegenteil, wir werden den Druck weiter erhöhen.
12: Inwiefern bedeutet das eine Verschärfung für solche Handelswege wie zum Beispiel über Kasachstan oder zum Beispiel, wie von dir angesprochen, Kirgisistan?
8: Da haben die jetzt das erste Mal auch Kirgisistan mit sanktioniert. Also man darf jetzt nicht mehr diese Dual-Use-Güter nach Kirgisistan liefern, weil Kirgisistan halt ein Irrsinnswachstum hat, halt was diese Güter betrifft. Und man davon ausgeht, dass Kirgisistan eben solche Masse an Dual-Use-Gütern nicht selber verarbeitet und verbraucht, sondern dass die nach Russland gehen, was wir auch so beobachtet haben. Wir waren ja auch in Kirgisistan und haben da auch gesehen, wie viel da gehandelt wird. Das ist, glaube ich, ein Schritt in die richtige Richtung, dass Kirgisistan auch Sanktionen bekommen hat. Man wundert sich bloß ein bisschen, dass es halt Kirgisistan getroffen hat und nicht Kasachstan. Also weil der Anstieg in Kirgisistan ist zwar enorm, aber Kasachstan hat natürlich trotzdem ein viel, viel höheres Volumen im Handel mit Russland. Und jetzt kann man natürlich nur spekulieren. Geht's da um andere Interessen? Wir brauchen natürlich Öl und Gas aus Kasachstan. Will man sich da mit den Kasachen nicht anlegen?
12: Wie blicken denn

0: Sachen werden sich natürlich freuen, dass die Kirgisen betroffen sind von den Sanktionen, weil jetzt läuft nämlich das, was vorher über Kirgisistan gelaufen ist, zusätzlich wahrscheinlich auch noch über Kasachstan. Also für die ist es erstmal gut, aber sie haben natürlich auch Angst, dass es sie auch ereilen kann.
1: Welche Hebel hat denn die EU in der Hand, um solche Firmen, die mutmaßlich Sanktionen umgehen, über andere Länder zu stoppen?
0: Na, die EU kann ja erstmal nur diese Sanktionen verhängen. Und für die Ausübung sind dann ja die Staaten zuständig. Also Deutschland ist dafür zuständig, natürlich mit den Zollbehörden, dass das irgendwie gestoppt wird.
2: Mensch, das war's schon wieder. 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
1: Um 4 Uhr mit Ronald Lessig. Der FC Bayern München ist im Halbfinale der Fußball Champions League ausgeschieden. Nach der Hinspielniederlage bei Paris Saint-Germain reichte das 1:1 im Rückspiel gegen den Titelverteidiger nicht aus. Aus der Sportredaktion Stefanie Lavoie.
2: Bereits in der dritten Minute versetzte PSG die Münchner in einen Schockzustand. Kvaratskhelia bediente Dembélé, der den Ball wuchtig unter die Latte knallte, 1:0 für die Franzosen. Torwart Manuel Neuer wusste in der Folge Schlimmeres zu verhindern. Ein ums andere Mal haderten die Bayern mit den Entscheidungen des Referees. Eigene Chancen erspielten sie sich jedoch kaum. Erst in der Nachspielzeit erzielte Kane den Ausgleich, zu spät, um die Partie noch zu drehen. Paris trifft am 30. Mai in Budapest auf den FC Arsenal.
1: Die israelische Luftwaffe hat zum ersten Mal seit knapp einem Monat wieder einen Vorort der libanesischen Hauptstadt Beirut mit Bomben angegriffen. Seit 3 Wochen gilt eigentlich eine Feuerpause zwischen den beiden Ländern. Ziel sei ein Kommandeur der libanesischen Hisbollah-Miliz gewesen, teilte Ministerpräsident Netanyahu mit. Einem Medienbericht zufolge kamen der Kommandeur, sein Stellvertreter und weitere Kämpfer ums Leben. Augenzeugen berichteten, dass auf vielen Straßen rund um Beirut Panik ausgebrochen sei. Frankreich verlegt in Vorbereitung einer neutralen Marinemission in der Straße von Hormus seinen Flugzeugträger Charles de Gaulle näher an die Meeresenge heran. Die Armee veröffentlichte Bilder, auf denen der Flugzeugträger und seine Begleitschiffe den Suezkanal durchfahren. Aus Paris, Kai Rienecker.
3: Aus dem Élysée-Palast hieß es, dies sei ein Zeichen, dass Frankreich und seine Partner nicht nur bereit, sondern auch in der Lage dazu seien, die Sicherheit in der Straße von Hormus zu gewährleisten. Der französische Vorstoß basiert auf den Beschlüssen einer Konferenz von vor 2,5 Wochen in Paris. Dort hatte sich eine Koalition der Willigen unter Führung von Frankreich und Großbritannien auf eine internationale Marinemission zur Absicherung der Schifffahrt an der Straße von Hormus verständigt. Bundeskanzler Merz hatte deutsche Minensucher sowie

0: Seeaufklärung in Aussicht gestellt.
1: Eine Deutsche, die auf einem Kreuzfahrtschiff vor Afrika Kontakt zu einer hochansteckenden Variante des Hantavirus hatte, ist am Uniklinikum Düsseldorf eingetroffen. Die Frau soll dort vorsorglich untersucht werden, zeige bisher aber keine Symptome. Auf dem Schiff hatte es nach Infektionen mit dem Hantavirus 3 Todesfälle gegeben. Das Kreuzfahrtschiff nimmt jetzt Kurs auf Teneriffa. Dort darf es einen Hafen anlaufen. Das waren die Nachrichten. Das Wetter in Deutschland. Tagsüber im Norden trocken, sonst vereinzelt Regen bei 12 bis 19 Grad. Am Freitag zeitweise heiter, in der Mitte einzelne Schauer bis 23 Grad. Am Samstag länger sonnig bis 26 Grad. Es ist 4.03 Uhr.
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3: Erst mal mit einer amtlichen Gefahrenmitteilung für Nordrhein-Westfalen, für die Stadt Krefeld, Krefeld-Linn und Geleb-Stratum. In Krefeld, im Bereich des Hafens, kommt es durch einen Brand zu Geruchsbelästigung und Rauchniederschlag. Die Geruchsbelästigung weitet sich zudem auf die umliegenden Städte Düsseldorf und Meerbusch aus. Gesundheitliche Beeinträchtigungen können nicht ausgeschlossen werden. Meiden Sie das betroffene Gebiet, schließen Sie Fenster und Türen und schalten Sie Lüftungen und Klimaanlagen ab. Die A1 Hamburg Richtung Bremen zwischen Hamburg-Stillhorn und Harburg ist wegen Bauarbeiten bis 5 Uhr gesperrt. Die Umleitung führt über die U76. Die A4 ebenfalls gesperrt bis 5 Uhr noch. Frankfurt Richtung Dresden zwischen Glauchau-Ost und Hohenstein-Ernsthal. Auch hier laufen Bauarbeiten. Die A5 Karlsruhe Richtung Frankfurt zwischen Karlsruhe-Mitte und Karlsruhe-Nord. Hier ist wegen Reinigungsarbeiten gesperrt. A13 Dresden Richtung Schönefelder Kreuz zwischen Großköris und Bestensee ist nach einem Unfall gesperrt. Die Umleitung führt über die Anschlussstelle Großköris. Auf der A27 Bremerhaven-Bremen zwischen Bremen-Horn-Lehe und Fahr ist wegen Bauarbeiten in beiden Richtungen noch eine knappe Stunde bis 5 gesperrt. Ebenfalls bis 5 ist die A46 Hagen Richtung Hema gesperrt. Zwischen Iserlohnseiler See und Hema. Auch hier laufen Bauarbeiten. Die A71 Erfurt Richtung Suhl zwischen Gräfenroda und Oberhof ist wegen Tunnelwartungsarbeiten noch bis 6 Uhr gesperrt. Bis 5 Uhr gesperrt ist die A100 Berliner Stadtring zwischen Treptower Park und Oberlandstraße. Auch hier laufen Bauarbeiten, genau wie auf der A115 Abus. Dreieck Nutetal Richtung Dreieck Funkturm zwischen dem Kreuz Zehlendorf und Spanischer Allee ist hier gesperrt, eben auch bis 5. Das war's. Gute Fahrt.
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3: Aus dem Studio von NDR Info in Hamburg mit Nikolai Russ. Auf Bundesebene passt das im Moment eher nicht so zusammen. Schwarz-Grün. Die Union, die regiert mit der SPD und die Grünen sitzen da in der Opposition. Aber auf Landesebene, da gibt es gleich ein paar Bundesländer, wo Schwarz-Grün regiert. Nordrhein-Westfalen zum Beispiel oder auch Schleswig-Holstein. Und auch in Baden-Württemberg arbeiten die beiden Parteien schon länger zusammen und werden es wohl auch die nächsten 5 Jahre tun. Allerdings da unter der Führung der Grünen. 2 Monate nach der Landtagswahl dort haben die Spitzenvertreter beider Parteien jetzt den Koalitionsvertrag vorgestellt. Was da drin steht, Knut Bauer berichtet.
4: Vorfahrt für die Wirtschaft. Darum geht's im Koalitionsvertrag vor allem. Baden-Württemberg steht vor der größten Herausforderung seiner Geschichte, heißt es gleich im ersten Satz. Die wirtschaftliche Zukunft des Landes sei das zentrale Thema, sagte Grünen-Politiker Cem Özdemir bei der Vorstellung des Vertrags.
5: Wir haben es mit einer tiefgreifenden Strukturkrise oder einem Strukturwandel zu tun. Deshalb gehört es zur Wirklichkeitsbetrachtung leider auch dazu, dass wir nicht jeden Arbeitsplatz werden erhalten können hier. Aber wir können die Voraussetzungen dafür schaffen, dass neue, dass zukunftsfähige Arbeitsplätze bei uns in Baden-Württemberg entstehen.
4: Mit einer Hightech-Strategie will die künftige Landesregierung in Baden-Württemberg künstliche Intelligenz oder Robotik fördern. Außerdem sollen Unternehmen und Bürger von Bürokratie entlastet werden.
5: Wir wollen mit einem Effizienzgesetz Berichtspflichten automatisch auslaufen lassen wenn sie nicht begründet verlängert werden.
4: Neugründungen von Firmen und Start-ups sollen mit einem Zukunftsfonds Baden-Württemberg unterstützt werden, gespeist aus Kapital des Landes und von privaten Geldgebern. Zweiter Schwerpunkt ist die Bildung. Grün-Schwarz will ein verbindliches und kostenfreies letztes Kindergartenjahr einführen. Mit gezielter Sprachförderung, um die Voraussetzungen für den Schulstart zu verbessern, so CDU-Landeschef Manuel Hagel.
6: Erst deutsche Sprache, dann erste Klasse. Weil unser Anspruch ist, dass jedes Kind die besten Startchancen in unserem Land bekommen soll.
4: Baden-Württemberg will auch in Zukunft am Ziel festhalten, bis 2040 und damit 5 Jahre früher als der Bund klimaneutral zu werden. Der Weg dorthin soll allerdings flexibler sein. Etwa mit Technologieoffenheit in der Automobilwirtschaft. Neben der Elektromobilität soll es weiterhin Übergangstechnologien wie hocheffiziente Verbrenner geben. Der CDU-Verhandlungsführer spricht von gemeinsamer Verantwortung.
6: Dass Grüne und CDU sich diesem gemeinsamen Gefühl von Verantwortung aus unterschiedlichen Seiten nähern, aber dabei eines immer klar ist, zum Schluss muss es gut sein für Land und Leute.
4: Was von den Plänen realisiert werden kann, hängt am Ende vom Geld ab. Aufgrund der angespannten Haushaltssituation stehen sämtliche zusätzlich finanzwirksamen Maßnahmen unter Haushaltsvorbehalt, heißt es wörtlich im Koalitionsvertrag. Nach letzten Berechnungen fehlen im Landeshaushalt bis 2029 knapp 14 Milliarden Euro. Das weiß auch Cem Özdemir.
5: Das heißt, dass wir die Entscheidungen im Lichte der jeweiligen Haushaltslage treffen werden.
4: Am Wochenende stimmen Grüne und CDU auf getrennten Parteitagen über den Koalitionsvertrag ab. Nächste Woche soll Özdemir zum neuen Ministerpräsidenten und Nachfolger von Winfried Kretschmann gewählt werden.
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3: Große Pläne also, die Grüne und CDU da haben in Baden-Württemberg, aber haben Sie auch das Geld dafür? Dazu jetzt die Meinung von Ruben Moratz in seinem Kommentar.
7: Özdemir und Hagel machen den Bürgern große Hoffnungen. Der Staat soll endlich schlanker werden, die Bildung wieder spitze und das wichtigste Thema für die Verhandler, die Wirtschaft soll wieder richtig brummen. Ganz ehrlich, ich bin skeptisch, ob sie diese Versprechen überhaupt halten können, besonders bei der Wirtschaft. Grün-Schwarz schreibt im Koalitionsvertrag von einer Wachstumsagenda, plant eine Hightech-Strategie, will fördern, sich einsetzen, ermöglichen und so weiter. Im Großen Ganzen sind das keine wirtschaftspolitischen Maßnahmen, das ist politische Lyrik. Ja, das Effizienzgesetz wird Unternehmen entlasten, weil wohl viele Berichts- und Dokumentationspflichten gestrichen werden. Ob das schon reicht, um die Wirtschaft anzukurbeln, bezweifle ich aber. Die großen Hebel haben sie in der Landespolitik ohnehin nicht in der Hand. Deshalb finde ich es gewagt, wie optimistisch Özdemir und Hagel sich heute zeigen. Neben den Inhalten ist aber auch der Stil der neuen Regierung entscheidend. Grün-Schwarz muss es besser machen als Schwarz-Rot im Bund. Sie müssen leise regieren, ohne öffentlichen Streit. Leicht wird das nicht mit einer CDU-Fraktion, die nach der knappen Wahlniederlage immer noch gekränkt ist, und einer grünen Fraktion, die eher linker als konservativer geworden ist. Cem Özdemir und Manuel Hagel müssen den Laden jetzt zusammenhalten. Wenn sie das schaffen, können sie vielleicht sogar Politikverdrossene zurückgewinnen. Jetzt müssen sie liefern.
3: Die Meinung von Ruben Moratz. Wir gucken in die Ukraine. Dort geht der Krieg einfach immer weiter. Eigentlich hatten die Ukrainerinnen und Ukrainer eine Waffenruhe für diese Tage vorgeschlagen, doch die scheint Russland nicht zu interessieren. Gesine Dornblüt berichtet.
8: 108 Drohnen und 3 Raketen soll Russland in der vergangenen Nacht auf die Ukraine abgefeuert haben, so der ukrainische Außenminister Andriy Sybiha auf der Plattform X. Präsident Selenskyj spricht von mehr als 1800 russischen Attacken zwischen Mitternacht und 10 Uhr morgens. Artilleriebeschuss, Sturmangriffe, Luftschläge. In der Stadt Sumy im Norden der Ukraine wurde ein Kindergarten von 2 Shahid-Drohnen getroffen, so der stellvertretende Bürgermeister Stanislav Polyakov. Ein Feuer brach aus. Derzeit beseitigen Einsatzkräfte des staatlichen Katastrophenschutzes die Folgen. Unter den Trümmern waren Menschen verschüttet. Eine Frau wurde totgeborgen, 2 Menschen wurden verletzt. Kinder waren zum Zeitpunkt des Angriffs nicht in dem Gebäude. Außenminister Sybiha schrieb, die Angriffe zeigten, dass Moskau einen Frieden ablehne. Russlands Aufrufe zu einer Waffenruhe am 8. und 9. Mai bezeichnete er als vorgetäuscht. Am 9. Mai erinnert Russland traditionell mit einer Militärparade auf dem Roten Platz an den Sieg der Sowjetunion über den Faschismus 1945. Seit Jahren werden die Feiern ideologisch mit Russlands Angriffskrieg gegen die Ukraine verknüpft. Die Ukraine deutet Moskaus Drängen auf eine Feuerpause als Zeichen der Schwäche, auch angesichts der intensiven ukrainischen Drohnenangriffe auf Ziele in Russland in den vergangenen Wochen. Noch ist offen, wie die Ukraine reagieren wird. Die Zeitung Kyiv Independent zitiert einen hochrangigen, anonymen ukrainischen Beamten mit den Worten, man sehe keinen Sinn darin, für die Parade in Moskau bei der Feuerpause mitzumachen. Der Militärexperte Dmytro Schmailo sagte im ukrainischen Fernsehen, es sei offen, ob ukrainische Drohnen am 9. Mai Moskau angreifen würden. Allerdings wies er darauf hin, dass Russland seine Flugabwehr um die Hauptstadt konzentriert habe. Der Großteil unserer Drohnen würde abgefangen werden. Wir produzieren unsere Drohnen zwar billig, aber sie kosten trotzdem Geld. Wir werden uns daher eher auf andere Ziele konzentrieren, auf Erdölraffinerien und verbliebene Flugabwehrsysteme und die Arbeit fortsetzen, die wir begonnen haben. Der Experte Schmailo hält es allerdings auch für möglich, dass sich Kyiv auf eine befristete Feuerpause Ende der Woche einlässt. Dann sei allerdings die Frage, was die Ukraine im Gegenzug bekomme. Eine Möglichkeit wäre ein Gefangenenaustausch. Mir scheint, auch nur einen Ukrainer aus der Hölle zurückzuholen, ist ein absolut realistisches und notwendiges Ziel für unseren Staat. Präsident Zelensky hat angekündigt, am Abend Berichte von Militär und Geheimdienst entgegenzunehmen und dann über die weiteren Schritte zu entscheiden.
9: Gesine Dornblüt berichtete. Und jetzt das Wetter für Deutschland in der ARD-Infonacht. Bei den meisten geht's trocken in diesem Donnerstag, aber nicht bei allen. Im Moment Regen in einem Streifen von Baden über Hessen bis rüber nach Cottbus. Und das liegt dann erstmal quer drüber und das gibt's dann auch nochmal in einem Regengebiet so zwischen Hannover und Schwerin, sonst oft wolkig und trocken. Aber der Regen, der wird mehr, fast überall kommt bis heute Nachmittag mal zumindest ein kleiner Schauer oder ein Gewitter runter. Außer im äußersten Norden, im Westen und Nordosten Deutschlands, da ist es oft trocken heute und stellenweise auch ziemlich sonnig. Maximal heute 13 bis 19 Grad, also auch die Temperaturen gehen wieder leicht nach oben. Morgen am Freitag insgesamt viel trockener, so bis zum Nachmittag ist längerer Regen über der Mitte Deutschlands mit dabei. Sonst maximal kleinere Schauer oder Gewitter und bei den meisten viel Sonne und dann 16 bis 23 Grad.
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9: Um genau 4:15 am frühen Donnerstagmorgen. Dieses Kreuzfahrtschiff macht gerade Schlagzeilen. Die MV Hondius. Auf ihr sind mehrere Menschen am Hantavirus erkrankt. 3 sind bereits gestorben. Eine Deutsche, die auch auf dem Schiff war, ist inzwischen im Uniklinikum Düsseldorf in einer Quarantänestation. Bisher zeigt sie wohl keine Symptome. In einen Hafen der Kapverden durfte das Schiff derweil nicht einlaufen, aber jetzt gibt es neue Hoffnungen für Besatzung und Reisende. Julia Macher berichtet.
10: Allen Protesten der Kanarenregierung zum Trotz, die MV Hondius hebt Anker und nimmt nach tagelangem Warten vor den Kapverden Kurs auf Teneriffa. An Bord ein eingeflogenes niederländisches Ärzteteam und mehr als 140 Passagiere, viele von ihnen besorgt und verunsichert. 3 Mitreisende sind bereits mutmaßlich am Hantavirus gestorben. 2 werden in Krankenhäusern behandelt. 3 Erkrankte hat man in die Niederlande ausgeflogen. Der Rest der Passagiere zeigt bisher keine Symptome. Am Samstag soll das Kreuzfahrtschiff auf Teneriffa anlegen, in Granadilla de Arbona, einem kaum benutzten Nebenhafen. Dort gehen die Passagiere von Bord und können nach einer Untersuchung in ihre Heimatländer zurückreisen, so die spanische Gesundheitsministerin Monica Garcia. Alle ausländischen Passagiere werden nach einem europäischen Zivilschutzprotokoll in ihre Heimatländer zurückgeführt. Sowohl für die medizinische Behandlung wie auch für den Transport wird es Schutzvorrichtungen geben, die jeden Kontakt mit der Bevölkerung vermeiden und auch das medizinische Personal schützen. Wie lange die internationalen Passagiere dann in Quarantäne bleiben müssen, obliege deren Heimatländern. Die Weltgesundheitsorganisation WHO hat inzwischen bestätigt, dass es sich bei den mutmaßlichen Infektionen auf dem Kreuzfahrtschiff um die seltene Andenvariante des Hantavirus handelt. José Antonio López Guerrero, Mikrobiologe an der Autonomen Universität Madrid.
11: Es una mala noticia.
10: Das ist eine schlechte Nachricht, weil es sich bei dieser Variante um eine Variante handelt, die nach der Infektion durch Nagetiere auch von Mensch zu Mensch übertragen wird. Aber die gute Nachricht ist, dass es sich um keine neue, bisher unbekannte Variante handelt, also um keine Mutation oder Evolution des Virus. Wir wissen also, welche Protokolle wir anwenden müssen. Eine Infektion mit dem Hantavirus kann zu schweren Atemwegsproblemen, hohem Fieber und Nierenversagen führen. Bei der Andenvariante verläuft eine solche Erkrankung in bis zu jedem dritten Fall tödlich. Da es weder Impfungen noch spezielle Medikamente gibt, müssen Patienten so schnell wie möglich klinisch betreut werden. Trotzdem sei die Gefahr für die Bevölkerung bei Einhaltung der Sicherheitsprotokolle gering, betont José Antonio López Guerrero. Je virulenter ein Virus ist, desto unwahrscheinlicher ist die Gefahr einer Pandemie, weil er dann eine geringere Möglichkeit hat, sich auszubreiten. Die Viren mit der größten Pandemiegefahr sind diejenigen, die sich auch zwischen asymptomatischen Personen ausbreiten, wie wir das beim Coronavirus erlebt haben oder bei Grippeviren. Das Hantavirus ist kein charakteristisches Pandemievirus. Dennoch, die Verunsicherung ist groß. Auch deswegen hatte die Kanarenregierung zunächst gefordert, Passagiere und Crew von den Kapverden aus zu evakuieren. Die spanische Zentralregierung kommt entgegen dieser Forderung einem Hilfsgesuch der Weltgesundheitsorganisation nach. Man sei aus humanitären und rechtlichen Gründen zur Aufnahme verpflichtet.
9: Die Weltgesundheitsorganisation WHO hat also, wie gerade gehört, mitgeteilt, dass es sich bei den drei Todesfällen auf dem Kreuzfahrtschiff wohl um die sogenannte Andenvariante des Hantavirus handelt. Und die ist eben auch von Mensch zu Mensch übertragbar. Was das jetzt für die Passagiere an Bord bedeuten kann, darüber hat mein NDR-Kollege Markus Schubert mit Nils Borker aus der ARD-Gesund-Redaktion gesprochen und ihn gefragt, was über diese Variante eigentlich bekannt ist.
12: Also wir wissen, sie kommt in Südamerika vor und es wurde beobachtet, dass sie von Mensch zu Mensch übertragbar ist. Allerdings nur bei wirklich engem Kontakt. Also wie eng dieser Kontakt aber auch sein muss, das wissen wir schon nicht mehr so genau. Also Sex, Küssen zum Beispiel, ja schon, das ist eng genug. Aber wir wissen nicht, ob auch ein weniger enger Kontakt reichen würde. Wir wissen übrigens auch nicht, ob die Menschen an Bord dieses Schiffes eigentlich sich untereinander angesteckt haben oder ob sie die Infektionen zum Beispiel von Mäusen oder Ratten haben.
13: Macht diese Variante denn dieselben Beschwerden wie das, was wir in Deutschland schon kennen?
12: Nee, tatsächlich sind die Beschwerden anders. Die Hunter-Varianten, die wir in Deutschland haben, die gehen vor allem auf die Nieren, die lösen wirklich richtig extreme Schmerzen aus. Sie sind aber kaum tödlich. Die Andes-Variante ist anders, die geht vor allem auf die Lunge, es kommt zu Atembeschwerden und eventuell auch zu Lungenversagen. Die Sterberate ist nach allem, was wir wissen, auch schon höher als bei den Varianten, die hier bei uns in Deutschland vorkommen.
13: Nun wird ja eine Frau von diesem Kreuzfahrtschiff nach Deutschland gebracht. Bedeutet das für uns eine Gefahr?
12: Nein, davon ist nach aktuellem Stand nicht auszugehen. Erstens, diese Person, die Frau, die nach Deutschland kommt, die ist asymptomatisch. Das heißt, sie ist gar nicht krank, sie zeigt keine Symptome. Sie soll auch nur vorsorglich untersucht werden, hat die Uniklinik in Düsseldorf mitgeteilt. Und wir wissen auch noch nicht mal, ob diese Frau überhaupt infiziert ist. Das muss man jetzt erstmal rausfinden. Aber selbst wenn, sie wird unter sehr, sehr strengen Quarantänebedingungen eingeflogen und untersucht. Und das Virus ist ja auch nur bei sehr engem Kontakt übertragbar. Das lässt sich mit modernen Methoden ganz gut handeln.
9: 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Die Waldbrandgefahr war hoch in den vergangenen Wochen in Deutschland. Und der Regen diese Tage, der tut hier gut. Und er täte auch in Polen gut. Auch dort hat es im Frühling viel zu wenig geregnet. Und seit vorgestern brennt der Wald im Südosten des Landes. Starke Winde erschweren die Löscharbeiten. Hunderte Feuerwehrleute sind im Einsatz. Lukas Tomaszewski.
14: Der Himmel ist rot über der Gemeinde Józefowo in der Region Lublin. Aus dem Wald steigt eine gewaltige Rauchsäule. Die Löschhubschrauber sind im Dauereinsatz. Seit Dienstagnachmittag hält der erste große Waldbrand des Jahres die Einsatzkräfte in Atem. Sie kämpfen gegen eine 800 Meter lange Feuerfront. Bisher hat sie ca. 250 Hektar Wald zerstört, erklärt Feuerwehrhauptmann Wojciech Kruczek. Derzeit sind 372 Feuerwehrleute im Rettungs- und Löscheinsatz. Sie durchkämmen das Brandgebiet und sichern die Stellen, wo sich die Feuerfront ausbreitet. Einsätze aus der Luft sind auch sehr wichtig. Wir haben 2 Black Hawks, 4 weitere Hubschrauber und 4 Löschflugzeuge im Einsatz. Das sind große Wassermengen aus der Luft. Ein Löschflugzeug ist im dichten Rauch abgestürzt, der Pilot verunglückt. Bisher ist er das einzige Todesopfer. Aber die Lage bleibt wegen des ausbleibenden Regens und der zunehmenden Winde ernst. So ernst, dass Umweltministerin Paulina Hennig-Kloska und Innenminister Marcin Kierwiński vor Ort sind. Am Nachmittag haben sie ein Update gegeben. Der Wind hat mittags zugenommen. Dadurch hat sich das Feuer ausgebreitet. Es wurden weitere Einsatzkräfte hinzugezogen. Die Feuerwehr richtet gerade eine 2. Verteidigungslinie ein. Es handelt sich um ein sehr großes Gebiet mit sehr hohen Temperaturen. An vielen Stellen ist das Feuer gelöscht, doch der Boden ist immer noch sehr heiß und erfordert ständig neues Wasser. Aber die Feuerwehr hat die Lage noch unter Kontrolle. In weiten Teilen des Landes gilt aktuell die höchste Waldbrandgefahrenstufe. Seit Wochen hat es vielerorts nicht mehr geregnet. Regina Klimaszewska ist Sprecherin der Staatsforstverwaltung. Sie erklärt, dass jeder Gebrauch von Feuer im Wald in einer Tragödie enden kann. Leider zeigen die Statistiken in Polen, dass von 100 Bränden 99 durch Menschen verursacht werden. Jeder Aufenthalt im Wald ist eine Brandgefahr. Manche Böden sind trockener als ein Blatt Papier. Dass bereits Anfang Mai die Böden dermaßen trocken sind, beunruhigt Klimaforscher wie Bogdan Chojnicki von der Uni Posen. Wir wissen, dass neben hohen Temperaturen die Trockenheit der Böden der wichtigste Faktor für die Brandgefahr ist. Bei zunehmender Wasserknappheit ergibt sich ein wirklich düsteres Bild und die Herausforderung für die Feuerwehr wird immer größer. Zwar sind für Donnerstag kleinere Schauer angekündigt, aber die sind in der aktuellen Lage sprichwörtlich nur ein Tropfen auf dem heißen Stein.
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15: Mit Stefanie Lavoie und enttäuschten Münchner Bayern. Der Trippeltraum ist geplatzt. Nach der Niederlage bei Paris Saint-Germain im Halbfinal-Hinspiel der Champions League kam der FCB vor heimischem Publikum im Rückspiel nicht über ein 1:1 hinaus. André Siems hat die Partie gesehen.
16: Wer die Zweikämpfe gewinnt, der kommt ins Finale. Da waren sich vor dem Spiel die Trainer beider Mannschaften einig. Genauso ist es auch gekommen. Paris ging früh durch Dembélé in der 3. Minute in Führung. Wieder mal war die Bayern-Abwehr zu sehr aufgerückt und lief in einen Konter. Gute Chancen durch Diaz, Musiala und vor allen Dingen Tah, der aus 6 Metern per Kopf das Tor verfehlte, ließen die Münchner anschließend liegen. In der 2. Halbzeit spielte Paris dann richtig stark, verteidigte alles weg und ließ fast keine Chancen zu. Erst in der Spielzeit traf Kane zum 1:1. Zu spät, denn da war das Spiel schon so gut wie gelaufen. Die Franzosen stehen damit im Finale und spielen in Budapest gegen Arsenal London.
15: Von der Fußball-Champions League zur Handball-Champions League. Der deutsche Meister Füchse Berlin hat nach einem packenden Krimi das Final Four erreicht und darf weiter vom ersten Titel in der Königsklasse träumen. Die Berliner gewannen das Rückspiel gegen den ungarischen Rekordtitelträger Vas Preem mit 35:33 nach 7 Meter werfen. Jens Christian Gussmann.
17: Das Hinspiel hatten die Berliner mit einem Tor verloren. Im Rückspiel siegten sie mit genau einem Treffer. Glücklich, denn die Ungarn trafen nochmal, praktisch mit der Schlusssirene. Aber mit dem Wurf gab es einen Schiedsrichterpfiff. Statt Tor, Freiwurf. Der landete mit abgelaufener Uhr in der Berliner Mauer. Die Konsequenz, 7 Meter werfen. Und da dauerte die Entscheidung bis zum 10. Schützen. Und der hieß Matthias Gitzel, seines Zeichens Welthandballer. Das einzige Problem: die Tormaschine Gitzel wirft nie, aber wirklich überhaupt nicht 7 Meter. Und er, also quasi der Strafwurf-Rookie, sollte und musste nun treffen. Einmal zucken, dann holte er nochmal aus und rein ins Glück. Und die Halle glich einem Tollhaus. Mit viel Dusel ziehen die Füchse Berlin ins Final Four der Champions League in Köln ein.
15: Heute Abend möchte es Magdeburg den Berlinern gleich tun im Rückspiel gegen Szeged. Das Final Four wird am 13. und 14. Juni in Köln ausgetragen. Die Berlin Volleys haben ihren ersten Matchball verwandelt und sich erneut zum deutschen Meister gekrönt. Der Volleyball-Rekordmeister setzte sich bei der SVG Lüneburg mit 3:1 durch. Thorsten Ahles hat Berlins dritten Sieg im dritten Spiel der Best-of-Five-Serie gesehen.
18: Am Ende war es ein hochverdienter Titelgewinn für die Berliner, die in dieser Finalserie gegen Lüneburg über alle drei Spiele die klar bessere Mannschaft waren. Auch in diesem dritten Spiel in Lüneburg, den ersten Satz, gewannen die Gäste deutlich mit 25:19. Im zweiten Durchgang war es dann etwas enger, trotzdem am Ende ein 25:22 für Berlin. Als alle dachten, dass das dann heute hier relativ schnell über die Bühne gehen würde, nochmal ein Lebenszeichen der Lüneburger. Die bäumten sich nochmal auf im dritten Satz, gewannen den mit 25:22. Das aber war es dann auch. Der vierte Durchgang, der ging dann wieder deutlich mit 25:12 an Berlin, die damit zum 10. Mal in Folge deutscher Volleyballmeister sind.
15: Bei der Mannschafts-WM in London fehlt beiden deutschen Tischtennisteams, Frauen wie Männern, nur noch ein Sieg zur erhofften Medaille. Die deutschen Männer stehen nach einem 3:0-Erfolg gegen Hongkong im Viertelfinale. Das Frauenteam gewann gegen Nordkorea ebenfalls mit 3:0. Viertelfinalgegner der Europameisterinnen ist heute um 18 Uhr Hongkong. Die Männer bekommen es am Mittag mit WM-Mitfavorit Japan zu tun. Bei großen Tischtennisturnieren erhalten beide Halbfinalverlierer eine Medaille. Ein dritter Platz wird nicht extra ausgespielt.
9: Der Sport mit Stefanie Labor.
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1: Um 4.28 Uhr mit Ronald Lessig. Der Bundestag berät heute in erster Lesung über eine Senkung der Luftverkehrssteuer. Eine vor 2 Jahren beschlossene Erhöhung der Abgabe soll rückgängig gemacht werden. Aus der Nachrichtenredaktion Thorsten Lange.
19: Die Steuer fällt auf jedes verkaufte Ticket an und hängt von der Länge des Fluges ab. Reisende auf längeren Strecken profitieren also stärker als Passagiere auf Kurzstrecken. Die Entlastung für Reisende dürfte zwischen 2 und 12 Euro liegen, falls die Fluggesellschaften die Steuersenkung auch ganz an die Kunden weitergeben. Die Regierung will mit dem Gesetz den Luftverkehrsstandort Deutschland attraktiver machen. Der Branche gehen die Pläne nicht weit genug. Luftverkehrsverbände wollen, dass die Steuer ganz abgeschafft wird.
1: Die israelische Armee hat erstmals seit Wochen wieder Ziele in der libanesischen Hauptstadt Beirut bombardiert. Der Angriff am Abend erfolgte ohne Vorwarnung. Aus Kairo Moritz Behrendt.
20: Medienberichten zufolge wurden 3 Raketen von einem israelischen Kriegsschiff aus auf ein Wohnhaus im Vorort Haretereik abgefeuert. Nach Angaben des israelischen Militärs soll sich dort ein hochrangiger Kommandeur der vom Iran unterstützten Hisbollah aufgehalten haben. Er soll ebenso getötet worden sein wie weitere Kämpfer der Schiitenmiliz. Nach dem Angriff verließen viele Bewohner fluchtartig das Stadtviertel. Offiziell gilt seit Mitte April zwischen Israel und dem Libanon eine Waffenruhe. Allerdings haben die Kämpfe zwischen der Hisbollah und den israelischen Streitkräften nie wirklich aufgehört.
1: Frankreich verlegt seinen Flugzeugträger Charles de Gaulle in die Nähe der Straße von Hormus. Nach Informationen des Verteidigungsministeriums in Paris hat der Flugzeugträger zusammen mit Begleitschiffen den Suezkanal passiert und Kurs auf das Rote Meer genommen. Nach einem Ende des Irankrieges will Frankreich gemeinsam mit Großbritannien eine neutrale Marinemission anführen, die die Sicherheit der Schifffahrt im Persischen Golf gewährleisten soll. Mehr als 40 Länder haben ihre Unterstützung zugesagt. Deutschland stellte ein Minenjagdboot in Aussicht. US-Präsident Trump trifft sich heute mit dem brasilianischen Staatschef Lula da Silva in Washington. Bei dem Arbeitsbesuch soll es um Wirtschafts- und Sicherheitsfragen gehen, so ein Mitarbeiter des Weißen Hauses. Lula und Trump vertreten in zahlreichen politischen Fragen gegensätzliche Positionen. Dazu zählen der Klimawandel und der Welthandel. Der linksgerichtete Lula hatte sich darüber hinaus gegen den Irankrieg und den Sturz des venezolanischen Präsidenten Maduro gestellt. Das Wetter in Deutschland. Tagsüber im Norden oft trocken, sonst vereinzelt Regen bei 12 bis 19 Grad. Am Freitag zeitweise heiter, in der Mitte einzelne Schauer, 14 bis 23 Grad. Am Samstag länger sonnig, im Westen und Süden vereinzelt Schauer, 15 bis 26 Grad. Das waren die Nachrichten.
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9: Mit einer amtlichen Gefahrenmitteilung für Nordrhein-Westfalen, für die Stadt Krefeld, Krefeld-Linn und Kelleb-Stratum. In Krefeld im Bereich des Hafens kommt es durch einen Brand zu Geruchsbelästigung und Rauchniederschlag. Die Geruchsbelästigung weitet sich zudem auf die umliegenden Städte Düsseldorf und Meerbusch aus. Gesundheitliche Beeinträchtigungen können nicht ausgeschlossen werden. Bitte meiden Sie das betroffene Gebiet. Schließen Sie Fenster und Türen und schalten Sie Lüftungen und Klimaanlagen ab. Auf die Straßen, die A1 Hamburg Richtung Bremen zwischen Hamburg-Stillhorn und Harburg. Hier ist wegen Bauarbeiten noch eine knappe halbe Stunde bis 5 Uhr gesperrt. Die Umleitung führt Sie über die U76. Die A4 Frankfurt Richtung Dresden zwischen Glauchau-Ost und Hohenstein-Ernsttal. Hier ist ebenfalls noch bis 5 gesperrt wegen Bauarbeiten. Die A5 Karlsruhe Richtung Frankfurt ist zwischen Karlsruhe-Mitte und Karlsruhe-Nord wegen Reinigungsarbeiten gesperrt. Dann die A13 Dresden Richtung Schönefelder Kreuz ist zwischen Großköris und Bestensee nach einem Unfall gesperrt. Die Umleitung führt über die Anschlussstelle Großköris. Die A27 Bremen-Bremerhaven ist zwischen Bremen-Hornlehe und Fahr in beiden Richtungen ebenfalls noch eine knappe halbe Stunde bis 5 gesperrt wegen Bauarbeiten. Die A46 Hagen Richtung Hema ist zwischen Iserlohn-Seiler See und Hema auch noch eine knappe halbe Stunde gesperrt wegen Bauarbeiten. Bis 6 noch gesperrt, die A71 Erfurt Richtung Suhl zwischen Gräfenroda und Oberhof. Hier laufen Tunnelwartungsarbeiten. Und in Berlin die A100 Berliner Stadtring. Hier ist zwischen Treptower Park und Oberlandstraße in beiden Richtungen gesperrt, wegen Bauarbeiten noch bis 5. Genau wie auf der A115 Dreieck-Nutetal Richtung Dreieck-Funkturm zwischen dem Kreuz Zehlendorf und Spanischer Allee. Auch hier Bauarbeiten noch bis ca. 5 Uhr. Gute Fahrt!
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9: Mit Nikolai Russ. Guten Morgen. Alle Menschen haben die gleichen Rechte. Sie gelten universell und sind unveräußerlich. So steht es in der Allgemeinen Erklärung der Menschenrechte. So haben es alle Beteiligten 1948 beschlossen. Doch die Umsetzung ist vielerorts bis heute schwierig. Besonders schwer ist es in Gesellschaften, die jahrhundertelang in festen Einteilungen gelebt haben, wie zum Beispiel in Indien mit dem Kastensystem. Das ist zwar offiziell abgeschafft und trotzdem allgegenwärtig, berichtet Franziska Ambler.
0: Wer am Wochenende die Zeitung aufschlägt, dem sticht sofort eins ins Auge. Die unzähligen Anzeigen junger, heiratswilliger Inderinnen und Inder. Und die lesen sich erstmal ganz normal. Gut aussehend, gebildet, 26 Jahre alt. Und dann ein entscheidendes Detail, das hier in Indien extrem wichtig ist. Hochgebildeter Brahmane. Der junge Mann gehört also zur höchsten Kaste. Und das soll auch gleich jeder wissen, erklärt der Soziologe Vivek Kumar.
21: Kaste und traditionelle Geschlechterrollen spielen selbst bei gut ausgebildeten, beruflich erfolgreichen jungen Menschen eine sehr prägende Rolle bei der Heirat. Die Kaste ist auch heute noch ein entscheidender Faktor, wenn es um die Ehe geht.
0: Dabei präsentiert sich Indien mit seinen mehr als 1,4 Milliarden Menschen gern als modern, digital und aufstrebend. Doch auch abseits des Heiratsmarkts zeigt sich immer wieder, Kaste ist kein Relikt. Sie strukturiert die Gesellschaft bis heute, sagt der renommierte Menschenrechtsaktivist Beswada Wilson.
22: It is a caste system. It get changes, emerges in the new form, but it continues.
23: Das Kastensystem verändert sich zwar, nimmt neue Formen an, aber es besteht weiterhin. Es ist wie ein Gebäude mit vielen Stockwerken, aber ohne Treppe. Wer in eine Kaste hineingeboren wird, bleibt in dieser Kaste.
22: So once you born into the one caste, you will remain in the same caste.
0: Über Jahrhunderte, nahezu Jahrtausende hinweg, hat sich in Indien ein soziales System entwickelt, das die Gesellschaft von Geburt an in 4 Hauptgruppen einteilt. Von den edlen Brahmanen, also den Priestern und Gelehrten, bis zu den Shudras, den Landarbeitern und Handwerkern. Und außerhalb dieses Systems steht eine Gruppe, die nicht dazugehört. Die Dalits, die Unberührbaren. Sie gelten traditionell als unrein und sind bis heute besonders von Diskriminierung betroffen, sagt Wilson, der selbst aus einer Dalit-Familie stammt.
22: And they are not supposed to enter into their village.
23: Und sie wurden auch räumlich getrennt. Sie durften nicht in das Dorf hineingehen. Vielleicht hat sich das heute etwas geändert. Sie können hineingehen, aber sie dürfen bis heute nicht die Häuser der dominierenden Kasten betreten. In Indien gibt es etwa 650.000 Dörfer und kein einziges Dorf, in dem alle gemeinsam leben.
22: Not even a single village where we are all living together like.
0: Und das, obwohl das Kastensystem seit Jahrzehnten eigentlich verboten ist, zumindest auf dem Papier. Die indische Verfassung untersagt Diskriminierung und verpflichtet den Staat sogar, für Chancengleichheit zu sorgen. Deshalb gibt es Quoten im öffentlichen Dienst, an Universitäten, im Parlament. Doch im Alltag bleibt davon oft wenig sichtbar. Dalits müssen auch heute noch Tätigkeiten ausüben, die als unrein gelten. Noch immer reinigen in Indien tausende Menschen von Handtoiletten und Abwasserkanäle, obwohl auch das eigentlich verboten ist. Biswada Wilson setzt sich seit Jahrzehnten für die Rechte der Dalits ein. Für seine Arbeit wurde er vielfach ausgezeichnet und einige Gesetze wurden durch sein Engagement sogar verschärft. Dennoch blickt er skeptisch auf die Zukunft des Kastensystems in Indien.
23: Es braucht eine Art revolutionäre Veränderung, einen umfassenden gesellschaftlichen Wandel. Wenn das, was die Verfassung festlegt, zu 100% umgesetzt würde, gäbe es gewisse Chancen auf Veränderung. Denn das Ganze ist im Denken der Menschen verwurzelt, in ihrer Psyche.
0: Und genau das macht das Kastensystem so schwer zu überwinden.
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9: Wir können das drehen, wenden wir wollen. Heizen in Deutschland ist teuer. Mit Gas oder Öl sowieso und auch Fernwärme ist oft teurer, als sie eigentlich sein müsste. Denn die Anbieter haben oft ein Monopol. Einfach wechseln geht da nicht. Klaus Kuderer hat mit Betroffenen und Anbietern gesprochen.
4: Für sein Haus hat Volker Seifert einen Fernwärmeanschluss. Aus einer unterirdischen Rohrleitung bekommt er unter anderem Abwärme aus einer Müllverbrennungsanlage. Eigentlich eine sinnvolle Nutzung. Doch eines ärgert den Kfz-Sachverständigen aus Wartgassen bei Saarbrücken. Seine drastisch gestiegenen Heizkosten.
5: Die Fernwärme ist für mich hier bei uns die teuerste Alternative, die es gibt. Und der Anbieter kann mit mir theoretisch machen, was er will. Und ich habe keine Möglichkeit, dagegen vorzugehen.
4: 2023 hatte er noch 2.560 Euro an Fernwärmeheizkosten. 2025 waren sie trotz niedrigerem Verbrauch fast doppelt so hoch. 4.938 Euro.
5: Wie soll das ein normaler Mensch bezahlen?
4: Wir fragen bei Volker Seiferts Anbieter Steag Iconi in Essen wegen der Preisexplosion nach. Die Antwort?
6: Die Preisformeln für die Fernwärme basieren, unabhängig vom Anbieter, auf gesetzlichen Vorgaben. Unsere Preisformeln müssen das Erzeugungsportfolio, die Bereitstellung und Verteilung von Wärme sowie den Wärmemarkt angemessen berücksichtigen. Das ist eine komplexe Aufgabe. Unser Ziel ist es, so einfach und verständlich wie möglich zu kommunizieren.
4: Die Verbraucherzentrale Bundesverband sieht das anders und verlangt auch von anderen Energieversorgern mehr Transparenz. Gegen E.ON hat sie eine Sammelklage wegen der Preisgestaltung eingereicht. Daran haben sich bundesweit 6.500 Kunden angeschlossen. Weitere Betroffene können sich auch noch anschließen. Verbraucherschützer Gregor Hermanni kritisiert aber auch die Monopolstellung einiger Versorger.
7: Wenn ich der einzige Bewerber am Markt bin, dann besteht natürlich die Gefahr, dass ich meine besondere Stellung auch bei den Preisen ausnutze.
4: Auch in Dortmund wird das Fernwärmenetz zurzeit ausgebaut. Neue Rohrleitungen müssen verlegt werden, um hier viele Haushalte anzuschließen. Größtenteils gibt es dann überschüssige Abwärme aus nahegelegenen Industrieunternehmen. Was die Kosten betrifft, dazu meint Bastian Stegemann vom Dortmunder Fernwärmeversorger DEW 21.
24: Verglichen mit dem reinen Gaspreis ist die Fernwärme in Dortmund etwas teurer, als wenn man jetzt einen günstigen Gaspreis als Vergleich heranzieht. Die Kosten für jeden Kunden werden umso günstiger, je mehr sich dem System Fernwärme in einer Stadt anschließt.
4: Aktuell aber ist die Fernwärme momentan das teuerste Heizsystem bundesweit. Schlecht auch für viele Mieter. Carola Marschner aus dem saarländischen Wallerfang ist Kundin bei Steag Iconi.
25: Ich gehöre zu den Rentnerinnen, deren Rente nicht so üppig ist. Und wenn ich mir das vorstelle, dass jetzt meine Heizkosten von, ich glaube bis dato waren es so zwischen 80 und 100 Euro, vielleicht auf 150 Euro springen. Also das ist schon eine heftige Sache.
4: Verbraucherschützer Gregor Hermanni fordert auch deshalb mehr Kontrolle für den Fernwärmemarkt.
7: Wir würden uns für den Fernwärmebereich, genauso wie bei Strom und Gas, eine Aufsichtsbehörde, wie es die Bundesnetzagentur ist, und auch eine Schlichtungsstelle wünschen, die bei Verbraucherbeschwerden tätig wird.
3: Es war ein holpriger Start für die schwarz-rote Koalition. Vor einem Jahr hat der Bundestag Friedrich Merz zum Bundeskanzler gewählt, aber halt eben erst im zweiten Wahlgang. Und viele sagen, eigentlich holpert es bei Merz bis heute. Über dieses erste Regierungsjahr hat mein WDR-Kollege Tobi Schäfer mit der ARD-Hauptstadtkorrespondentin Evi Seibert gesprochen. Und die erste Frage an sie war, wie sehr ruckelt es in der Koalition und wie viel Fortschritt gab es bisher?
8: Also es ist ein bisschen schwierig, da unemotional zu bleiben, glaube ich, für die meisten, die zuhören. Leider war es so, dass dieses Ruckeln, was direkt von Anfang an ja diese Koalition begleitet hat, vor allen Dingen eben diesen Kanzler, der zum ersten Mal in der Geschichte nicht im ersten Wahlgang gewählt wurde. Und da merkte man ja schon, seine eigenen Leute scheinen offenbar nicht alle hinter ihm zu stehen. Und dass das so ein Symbol werden würde, hatten wir damals wirklich nicht so auf dem Plan. Aber es ruckelt halt immer weiter. Wobei man das auch nicht übertreiben muss, denn es hat ja eigentlich immer irgendwo geruckelt. Also ich habe letztens mal gesagt, war es denn so, dass wir bei der Regierung Angela Merkel oder bei Scholz gesagt haben, es ruckelt nicht? Es hat immer geruckelt, weil es immer Probleme gibt. Und solange man Koalition hat, müssen die sich halt auch immer zusammenraufen. Das ist mal mehr, mal weniger schwer. Aber im Moment ist es offensichtlich nicht so einfach.
10: Ja, deswegen sagte ich ja, also vielleicht schafft man es hier mal wirklich mal unemotional drauf zu gucken und auch mal ein paar Zahlen sprechen zu lassen. Also seit dem 6. Mai ist die Regierung im Amt, hat über 400 Vorhaben ins Kabinett eingebracht und mehr als 150 Gesetze verabschiedet. Trotzdem ist das Image, wir lesen das in den Umfragewerten, ja schlecht. Warum kommt dieser Gedanke des Fortschritts nicht bei den Bürgerinnen und Bürgern an?
8: Ich glaube, weil die Emotionen bei den Leuten eine größere Rolle spielen als die Fakten. Denn wenn man guckt, was die gemacht haben, ist es ja tatsächlich nicht so wenig. Wir erinnern uns an Investitionsbooster, wo halt Unternehmen besser absetzen können für Betriebe, Steuererleichterungen. Dann gab es schon mal eine Gaspreissenkung, die Pendlerpauschale war schon besser. Es gibt ein neues Wehrdienstgesetz. Wir werden unabhängiger vom Rest der Welt. Wir sehen ja, dass das sehr nötig ist. Das wird immer so weggeatmet. Das kommt dann und dann, okay, und dann sagt man, oh, aber jetzt reicht nicht, jetzt brauchen wir noch mehr. Und wenn halt ein Kanzler dann dasteht und irgendwie emotional nicht das repräsentiert, was wir brauchen im Moment, nämlich Zuversicht und Führungsstärke, und der wird das schon irgendwie machen, auf seine Art hat das ja jeder Kanzler oder Kanzlerin auch gehabt, dann sind die Leute halt nicht zufrieden. Es wird tatsächlich gearbeitet, es könnte natürlich mehr sein, aber ich erinnere mich sehr, sehr gut an die letzte Koalition, also die Ampel. Da hatte ich die SPD oder die letzte große Koalition ebenfalls, die machen dann immer so Bilanzen, wurden auch jetzt verschickt, was wir alles schon geschafft haben. Das liest man dann, denkt, ach ja, stimmt, das war ja da und das auch. Und dann kommt heraus, sie haben irgendwie, was weiß ich, so und so viel Prozent ihrer Versprechen schon erfüllt. Das kommt bei den Leuten nicht so an. Es geht eher darum, wie ist die Gefühlslage? Und wenn die Gefühlslage schlecht ist, wird sehr schnell vergessen, was an kleinen Sachen auch schon passiert ist. Aber die großen Reformen stehen ja noch aus. Also Insofern ist es nicht so, dass sie das ganz große Draht schon gedreht hätten.
10: Also liegt es auch in der Hand der Bundesregierung, dann Emotionen und ein gutes Gefühl zu vermitteln? Da hat Friedrich Merz jetzt ganz frisch gesagt, die Stimmung in Deutschland ist schlecht. Er spricht also das an, was viele vielleicht auch empfinden. Das ist ja grundsätzlich ein Thema, dass er einfach häufig Dinge klar benennt. Aber im Prinzip ist es, du hast es ja auch gesagt, er macht Versprechungen, die nicht eintreten. Das hat er als Politiker ja nicht exklusiv. Ne? Das hat es ja immer schon gegeben, dass die Politik nicht das hält, was sie verspricht. Und ich meine, das Problem ist, er ist jetzt halt auch in einer schwierigen Mehrheitskonstellation. Da ist das vielleicht das größte Hindernis, Dinge durchzubringen?
8: Ja, das ist sicherlich auch wichtig. Sie haben nur 12 Stimmen Mehrheit. Also wenn da 2 von der einen und 8, 9 oder von der anderen, dann haben sie schon ein echtes Problem und dann ist noch jemand krank und dann haben sie keine Mehrheit mehr. Aber ich glaube, das größere Problem ist letzten Endes tatsächlich der Auftritt von Friedrich Merz. Weil im Gegensatz zu Angela Merkel und Olaf Scholz versteht man diesen Kanzler ja. Also die haben ja immer alles erstmal abgewogen, die beiden anderen. Wo könnte es anecken? Wo könnte es Probleme geben? Als Jurist hat das Scholz ganz genau durchgearbeitet. Und dann kamen so verschwurbelte Sätze, wo man sich hinterher gefragt hat, was hat er jetzt eigentlich gesagt? Ich habe es gar nicht verstanden. Worum ging es denn jetzt genau? Wie meint er das denn? Das merkt man bei Friedrich Merz sofort. Nur hat er manchmal nicht so auf dem Plan, dass er Kanzler ist und dass er als Oppositionsführer natürlich alles Mögliche laut und scharf sagen kann. Aber wenn er Kanzler ist, dann ist er eben die Nummer 1 im Staat sozusagen, was politische Führung betrifft. Und wenn der halt sagt, die Leute arbeiten so wenig, die Leute sind so viel krank, das Stadtbild passt ihm nicht, dann sind die Leute, fühlen sich auf den Schlips getreten. So kann man als Kanzler nicht kommunizieren. Das gleiche gilt für dieses Erwartungsmanagement. Er sagt gleich am Anfang, im Sommer werdet ihr schon merken, liebe Leute, dass wir hier eine neue Regierung haben, da wird es schon deutlich sichtbare Verbesserungen geben. Mhm. Das hätte er wissen müssen. Ich meine, das war im Mai. Wie will er denn das bis im Sommer schaffen, dass man was merkt? Selbst wenn sie neue Gesetze geschafft hätten in diesen anderthalb Monaten hätten die noch nie gewirkt.
10: Wobei, das hat er jetzt ja auch einkassiert und selber auch zugegeben, wir haben kein gutes Erwartungsmanagement betrieben. Aber du sprichst den Kommunikationsstil an, dafür wird er kritisiert für seine Aussagen. Und du sagst, das hat er nicht so richtig auf dem Schirm, dass er jetzt ja Kanzler ist und nicht mehr in der Opposition. Hat das wirklich nicht auf dem Schirm oder macht er es vielleicht auch ganz bewusst, um ja eine bestimmte mögliche Wählerschaft auch anzusprechen?
8: Beides. Aber er widerspricht sich da selbst in den beiden letzten großen Interviews, die er gegeben hat. Das hat mich auch ein bisschen verwirrt, muss ich sagen. Also in diesem großen Spiegel-Interview sagt er, ja, daran muss ich noch arbeiten, an meinem Kommunikationsstil. So, dann zwei Tage später oder einen Tag später ist er bei Karim Joska, da sagt er, ich bin halt so, ich möchte mich nicht rundschleifen lassen wie ein Kieselstein in der Kommunikation, so bin ich. So, was denn nun? Mhm. Ne? Also er muss schon aufpassen, dass er den Leuten halt nicht einfach auf den Schlips tritt. Weil das sorgt für schlechte Stimmung. Wenn viele Leute, die morgens an der Supermarktkasse sitzen oder Krankenschwestern, die wirklich schichten und hart arbeiten, von ihrem eigenen Kanzler gesagt bekommen, sie arbeiten nicht genug und das sei alles so Work-Life-mäßig, und dann sind die zu Recht beleidigt. Das darf ein Kanzler nicht machen.
10: Ja, wobei, was denn nun, könnte man natürlich auch die Kritiker fragen, denn Kritik gab es ja auch an seinen Vorgängern, die dann wiederum zu schmallippig gewesen sein sollen. Und bei ihm ist es jetzt das Gegenteil und es ist auch wieder nicht recht. Also die Wahrheit liegt dann vielleicht irgendwo in der Mitte bei seinem Kommunikationsstil, das ist das eine. Und dann gibt es ja aber auch noch seinen Führungsstil, denn er führt ja diese Bundesregierung als Kanzler an. Wie hat er das in diesem ersten Jahr gemacht?
8: Naja, also wenn man sich anguckt, wer in dieser neuen Bundesregierung Erfahrung im Führen und im Regieren mitbringt, dann wird das sehr dünn. Dann sind es eigentlich nur die, die nicht seine Partei sind, nämlich der Innenminister von der CSU, der war schon mal Verkehrsminister, und der Verteidigungsminister von der SPD. Alle anderen, inklusive Kanzler, haben keine Erfahrung. Und man hatte zwischendurch schon so ein bisschen in diesem ersten Jahr den Eindruck, dass das so eine Regierung aus Praktikanten ist. Also die machen alle ihre Anfangsfehler, die lernen alle ihre Häuser zu führen, die merken, oh, Regieren ist ja gar nicht. Man kann nicht einfach sagen, was Merz halt auch immer dachte, wenn ich als Kanzler bin, dann sag ich, wir machen es jetzt so und dann passiert das. Das kann man vielleicht in seinem eigenen Betrieb machen, aber nicht in einer Demokratie. Da gibt es ganz viele Leute, die mitreden, abstimmen, Gesetze, die beachtet werden müssen, Regeln, die beachtet werden müssen. Und das haben viele von denen nicht so richtig drauf. Aber es gibt auf der anderen Seite ja auch einen Vorteil, wenn man nicht Leute nimmt, die schon 100 Jahre Minister sind, dass die tatsächlich eben mit so einem anderen Elan reinkommen. Und da hat er in seiner Führungsmannschaft schon ganz gut, also der Carsten Wildberger als Minister für Digitales und Staatserneuerung, der hat keine Regierungserfahrung, der kommt aus der Wirtschaft, aber der hat hier in Berlin einen ganz guten Ruf, dass der wirklich im Kleinen einfach beharrlich einfach weiterarbeitet. Und wir waren sehr überrascht über Nina Wagen, die Gesundheitsministerin, die am Anfang von vielen verspottet wurde, als was will die denn als Gesundheitsministerin? Die hat überhaupt gar keine Erfahrung in diesem Ressort. Die ist eigentlich Anwältin, das kann ja gar nichts werden in so einem schwierigen Ressort mit diesen riesigen Lobbygruppen, die alle wahnsinnig viel Geld haben, wie die Pharmaindustrie und die Ärzte und die Krankenkassen. Und die hat sich mutig hingestellt und diese erste große Reform angekündigt und eben auch einen Gesetzesvorschlag gebracht. Also da ist noch Luft nach oben und es ist noch nicht zu spät. Also ich hoffe da noch.
10: Wie viel Luft nach oben ist in der Zusammenarbeit mit Lars Klingbeil? Es gab ja auch die Geschichte um die Meinungsverschiedenheiten zwischen Merz und Klingbeil. Wie viel Teamwork versprühen die beiden?
8: Die haben gut angefangen. Die kamen ja aus diesem Ampelchaos und haben dann als erstes versprochen, so wird es bei uns nicht werden. Und dann haben sie sich angefangen zu duzen und haben auch Büros, die so nicht weit voneinander entfernt sind und reden miteinander. Das hat einen guten Eindruck gemacht am Anfang. Aber jetzt ist das Problem, dass sie sich dann auch wegen schlechter Umfragewerte dann doch wieder darauf besinnen, dass sie eigentlich aus anderen Richtungen politischen kommen und dass sie beide sicherlich auch dann darauf achten, dass das nicht untergeht, und das wird dann schwierig. Das Problem ist auch, dass diese Streitereien halt öffentlich wurden, weil am Anfang ist es doch klar, wenn man eine Partei hat, die eher links ist, eine Partei hat, die eher konservativ ist, dass die nicht zu jedem Problem die gleiche Meinung haben und die gleichen Lösungsvorschläge, ist völlig normal. Und in der Sache sollen die sich auch gerne streiten um die beste Lösung. Das ist doch völlig in Ordnung. Sie dürfen halt nur nicht öffentlich übereinander sagen, Dinge wie Bullshit oder so ein Kanzler geht nicht oder was auch immer. Also das könnten sie gerne hinter verschlossenen Türen lassen.
10: Was natürlich auch immer einen sehr großen Einfluss hat, in diesem ersten Jahr war das auch so, ist die Außenpolitik. Die derzeitige Regierung hat eben wahnsinnig viele Baustellen, außenpolitisch, Zölle, Irankrieg, Wirtschaftskrise, Ölpreise, eine Krise jagt die nächste. Kann eine Regierung da überhaupt noch angemessen reagieren?
8: Sie kann es versuchen, aber das ist natürlich tatsächlich ein ja, so viele Krisen auf einen Schlag, die so starke Auswirkungen auf uns haben. Also dass jetzt noch diese Iran-Krise dazukommt, die unsere Wirtschaft so belastet, das hatten die, glaube ich, nicht auf dem Plan. Ich glaube, das ist auch der Grund, warum Friedrich Merz jetzt so sauer auf Donald Trump ist, weil da kann Deutschland relativ wenig sagen. Das interessiert weder den Iran noch die USA, was die Deutschen oder die Europäer davon halten, dass plötzlich die Lieferketten abbrechen und die Tankpreise explodieren und auch die Energiepreise jetzt leiden, womit unsere ganze Wirtschaft betroffen ist. Das ist ein Punkt, der wirklich eine Überraschung war und den sie jetzt eben versuchen, irgendwie hinzubekommen. Das ist ein dickes Brett, was sie da bohren müssen, vor allen Dingen mit so einem erratischen Mann im Weißen Haus.
10: Zum Schluss ganz kurz noch ein schneller Blick nach vorn. Was muss passieren, damit diese Regierung wiedergewählt wird? Die Alternative für Deutschland liegt in Umfragen ja bereits vor der CDU und Markus Söder hat auch gesagt, das ist ja die letzte Patrone der Demokratie. Was ist das Wichtigste, was die Regierung machen muss?
8: Also zum einen würde ich sagen, weniger Stilkritik, also nicht sagen, der ist doof oder wie er sich verhält, sondern Streit in der Sache und möglichst dann mit Argumenten, weniger Parteiklein-Klein. Und also das Wichtigste, glaube ich, ist mehr Mut. Also sie haben ja sowieso eigentlich nichts mehr zu verlieren, also kann man auch mutig vorwärts gehen.
9: Die Meinung von Efi Seibert, SWR-Hauptstadtstudioleiterin, im Gespräch mit meinem WDR-Kollegen Tobi Schäfer.
2: Kultur.
9: Es ist jetzt 7 Jahre her, da ist die Serie Euphoria gestartet. Das war für viele schnell mehr als nur ein Teenager-Drama. Jetzt ist die 3. Staffel da, lang ersehnt, aber sie kommt bei den Kritikern und bei den Fans nicht so gut an. Anna Wollner.
11: Die ersten beiden Staffeln Euphoria von Sam Levinson haben mit ihrer radikalen Offenheit neue Bilder gefunden für Themen wie Identität, Sexualität und Selbstwahrnehmung. Figuren wie Rue, gespielt von Zendaya, standen dabei für eine Generation, die sich tastend, suchend, oft widersprüchlich durch eine überfordernde Welt bewegt. Euphoria hat Bilder geschaffen, die weit über die Serie hinausgewirkt haben. Und genau deshalb enttäuscht die 3. Staffel jetzt umso mehr.
12: Viele Leute haben mich gefragt, was ich so seit der Highschool gemacht habe. Ehrlich gesagt, nichts Gutes.
11: Denn diese neuen Folgen setzen nicht einfach fort, sie verschieben den Blick. Die Figuren sind älter geworden, die Welt größer, die Konflikte drastischer. Die Highschool haben sie hinter sich gebracht und wurden ins Leben entlassen. Aber mit dieser Verschiebung verändert sich auch die Art, wie erzählt wird. Aus einem sensiblen Blick auf innere Zustände wird zunehmend ein Spiel mit äußeren Extremen. Besonders deutlich wird das bei den Frauenfiguren.
13: Ich arbeite also den ganzen Tag. Und wenn ich nach Hause komme, sehe ich, wie du als Welpe verkleidet bist?
14: Ich mach doch nur Content.
13: In der Küche steht noch der Abwasch von gestern, da schwirren schon Fliegen rum.
11: Was schon in früheren Staffeln angelegt war, die starke Sexualisierung, die expliziten Bilder, wird jetzt noch einmal zugespitzt. Die Darstellung von Sex und Gewalt wird zur ständigen Grenzüberschreitung. Die eigentlich emanzipierten Frauenfiguren werden vorgeführt. Cassie, gespielt von Sydney Sweeney etwa, wird zur Projektionsfläche. In Hundekostümen und knappem Korsett twerkt sie auf einem Bett, wird mit Schnuller im Mund inszeniert, auf ihre Sexualität reduziert. Ihre Geschichte kreist um Abhängigkeit, um Anpassung, um Selbstverlust. Jules wiederum bewegt sich in Erzählmustern, die stärker von außen definiert werden, durch Blicke, durch Erwartungen, durch ökonomische Zwänge. Wu, gespielt von Zendaya, wird zunehmend festgelegt auf ihre Rolle als Getriebene.
12: Das ist mein Traumjob.
16: Rumhuren?
12: Was?
16: Du willst eine Hure sein?
12: Nee, Mann, nein. Ich will in einem Club arbeiten, verstehst du?
11: Die Frauenfiguren werden weniger erkundet, mehr vorgeführt, verlieren sich in Stereotypen, statt zu empowern. Es sind Bilder von Frauen, die sich auffällig oft um Verfügbarkeit drehen, um Körper, um Geld, um Machtverhältnisse. Und genau das wird auch außerhalb der Serie intensiv diskutiert. In sozialen Netzwerken ist der Ton deutlich.
17: Aber das ist ja nicht das Einzige, was mich unnormal abfuckt an Euphoria Staffel Nummer 3, denn es ist ja nicht nur so, dass die Frauen alle mega oberflächlich wirken, sondern dass sie alle von Männern kontrolliert werden.
11: Fans reagieren irritiert, teilweise auch verärgert. In Foren wie Reddit ist sogar von ausbeuterischer Darstellung die Rede. Davon, dass weibliche Körper eher als Schockeffekt eingesetzt werden, als Teil einer erzählerischen Entwicklung.
12: Ich glaube, im Laufe der Zeit verklärt man so manches.
11: Hinzu kommt eine inhaltliche Verschiebung, die auffällt. Die Welt von Euphoria ist nicht mehr die der Highschool. Sie ist ökonomischer geworden, härter. Figuren bewegen sich in Systemen aus Geld, Abhängigkeit und Selbstvermarktung. Takung. Doch gerade hier bleibt die Serie oft erstaunlich oberflächlich. Statt diese Dynamiken wirklich zu durchdringen, werden sie häufig nur inszeniert. Als Kulisse, als Zuspitzung, als Effekt. Diese dritte Staffel will mehr Realität, mehr Konsequenz, mehr Wucht. Aber sie verliert dabei genau das, was Euphoria einmal ausgezeichnet hat. Ihre Empathie.
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9: Mit deutschlandweiten Razzien ist die Bundesanwaltschaft gegen mutmaßliche Mitglieder rechtsextremer Jugendorganisationen vorgegangen. Die Süddeutsche Zeitung verweist darauf, dass sich zeitgeistbewusste Jungneonazis auf Instagram und TikTok präsentieren, unterlegt mit Technobeats.
1: Unter Gruppennamen wie Jung und Stark und Deutsche Jugend voran werben sie um Neuzugänge. Bereit aktiv zu werden, patriotisch, 18 plus und motiviert, dann schreib uns. Und der Zulauf kommt. Die Großrazzia und die Ermittlungen sind auch

0: Mit klarer politischer Bildung, mit Schulen, die Haltung zeigen, mit Jugendarbeit und Freizeitangeboten, die echte Alternativen bieten. Und mit Eltern und Öffentlichkeit, die Grenzen setzen und nicht wegsehen.
1: Themenwechsel. Unser heutiger Gastautor Jan Fleischhauer ist Fokus-Kolumnist und Buchautor. Er beschäftigt sich mit einer Aussage von Bundesarbeitsministerin Bärbel Baas im Bundestag zur Einwanderung in die Sozialsysteme. Zuvor hatte der AfD-Abgeordnete Springer Baas laut Medienberichten gefragt, warum die Bundesregierung angesichts der Haushaltslage nichts daran spare.
2: Die Sozialministerin Bärbel Baas hat gestern vor dem Bundestag erklärt, es wandert niemand in unsere Sozialsysteme ein. Das ist ein Satz für die Geschichtsbücher. Es ist der Satz einer Frau, die entweder nicht weiß oder nicht wissen will, was die Realität ist. In diesem Jahr wird die Zahl der Bürgergeldempfänger ohne deutschen Pass die der Bürgergeldempfänger mit deutschem Pass vermutlich erstmals übersteigen. Schon jetzt ist das Verhältnis etwa gleich, also 52% Deutsche, 48% Ausländer. Das sind die Zahlen. Die Wähler der SPD sind schlauer als die Führung. Man kann auch sagen, sie haben die Realität klar im Blick, weil sie im Zweifel Tür an Tür mit ihr leben. Deshalb laufen sie auch in Scharen davon. Es sind die Arbeiter und einfachen Angestellten, die sagen, diese Partei versteht mich nicht mehr, ihre Funktionäre wissen nicht, wovon sie reden. Eine Partei, die ihre Wähler enttäuscht, ist ein tragischer Fall. Eine Partei, die offenbar nicht einmal mehr weiß, wer ihre Wähler sind, ist unrettbar verloren.
1: Meint Fokus-Kolumnist und Buchautor Jan Fleischhauer. Und das waren unsere Standpunkte. Zusammengestellt hat sie heute Ulrike Ufer.

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1: Um 5 Uhr mit Ronald Lessig. Der FC Bayern München hat das Finale der Fußball Champions League verpasst. Nach der Niederlage im Halbfinal-Hinspiel reichte das 1:1 im Rückspiel nicht zum Weiterkommen. Aus der Sportredaktion Marcel Stober.
2: Das Hinspiel in Paris endete noch 4:5 und bot ein richtiges Fußballspektakel. Das Rückspiel konnte da nicht mithalten. Paris ging durch Dembélé in der 3. Minute durch einen Konter in Führung. Die Bayern ließen gute Chancen liegen und haderten mit den Schiedsrichterentscheidungen. In Hälfte 2 wurde Paris stärker, den Bayern fehlte weiter die Durchschlagskraft und das Tor von Kane in der Nachspielzeit kam zu spät. Im Finale trifft Titelverteidiger Paris nun auf den FC Arsenal.
1: Die israelische Luftwaffe hat zum ersten Mal seit knapp einem Monat wieder einen Vorort der libanesischen Hauptstadt Beirut mit Bomben angegriffen. Seit 3 Wochen gilt eigentlich eine Feuerpause zwischen beiden Ländern. Ziel sei ein Kommandeur der libanesischen Hisbollah-Miliz gewesen, teilte Premier Netanyahu mit. Einem Medienbericht zufolge kamen der Kommandeur, sein Stellvertreter und weitere Kämpfer ums Leben. Augenzeugen berichteten, dass auf vielen Straßen rund um Beirut Panik ausgebrochen sei. In Großbritannien finden heute in mehreren Landesteilen Regional- und Kommunalwahlen statt. Die Abstimmungen gelten als Stimmungstest für den Premier- und Labour-Chef Starmer. Umfragen sagen unter anderem Stimmenzuwächse für die rechtspopulistische Partei Reform UK voraus. Aus London Christoph Prössel.
3: Gewählt werden die Mitglieder der Nationalversammlungen von Wales und Schottland. Die beiden Parlamente sind vergleichbar mit deutschen Landtagen. In Wales stellt Labour derzeit die First Minister. Doch Labour könnte diese Hochburg verlieren. In Schottland dürfte Reform UK zulegen. In England werden tausende Gemeinderäte neu gewählt. Auch hier ist Reform UK in den Umfragen vorne dabei. Aber auch die Grünen sind stark als linke Alternative zu Labour.
1: Eine Deutsche, die auf einem Kreuzfahrtschiff vor Afrika Kontakt zu einer hochansteckenden Variante des Hantavirus hatte, ist am Abend am Uniklinikum Düsseldorf eingetroffen. Die Frau soll dort vorsorglich untersucht werden, zeige bisher aber keine Symptome. Auf dem Schiff hatte es nach Infektionen mit dem Hantavirus 3 Todesfälle gegeben. Ein älteres niederländisches Ehepaar und eine deutsche Frau starben. Das Kreuzfahrtschiff nimmt jetzt Kurs auf Teneriffa. Dort darf es einen Hafen anlaufen. Das waren die Nachrichten. Das Wetter in Deutschland. Tagsüber im äußersten Norden oft trocken, sonst Regen und vereinzelt Gewitter bei 12 bis 9.

0: 19 Grad. Am Freitag zeitweise heiter, in der Mitte einzelne Schauer, 14 bis 23 Grad. Am Samstag länger sonnig, im Westen und im Süden vereinzelt Schauer, 15 bis 26 Grad. Es ist 5.03 Uhr.
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2: Mit der gefährlichen amtlichen Gefahrenmitteilung für Nordrhein-Westfalen, für die Stadt Krefeld, Krefeld-Linn und Gellerup-Stratum. In Krefeld im Bereich des Hafens kommt es durch einen Brand zu Geruchsbelästigung und Rauchniederschlag. Die Geruchsbelästigung weitet sich zudem auf die umliegenden Städte Düsseldorf und Meerbusch aus. Gesundheitliche Beeinträchtigungen können nicht ausgeschlossen werden. Bitte meiden Sie das betroffene Gebiet, schließen Sie Fenster und Türen und schalten Sie Lüftungen und Klimaanlagen ab. Die A1 Hamburg Richtung Bremen. Zwischen Hamburg-Stillhorn und Harburg ist wegen Bauarbeiten weiterhin gesperrt. Die Umleitung führt sie über die U76. Die A4 Frankfurt Richtung Dresden. Zwischen Glauchau-Ost und Hohenstein-Ernsthal ist ebenfalls wegen Bauarbeiten gesperrt. Die A5 Karlsruhe Richtung Frankfurt ist zwischen Karlsruhe-Mitte und Karlsruhe-Nord wegen Reinigungsarbeiten gesperrt. A27 Bremerhaven-Bremen zwischen Bremenhorn-Lehe und Fahr ist in beiden Richtungen wegen Bauarbeiten gesperrt. Die A46 Hagen Richtung Hema, die ist zwischen Iserlohn-Seilersee und Hema wegen Bauarbeiten gesperrt. Die A71 Erfurt Richtung Suhl zwischen Gräfenroda und Oberhof, hier laufen Tunnelwartungsarbeiten, hier ist noch eine knappe Stunde bis 6 Uhr gesperrt. Und die A115 in Berlin, die AWUS, Dreieck Nutetal Richtung Dreieck Funkturm, ist weiterhin zwischen dem Kreuz Zehlendorf und Spanischer Allee wegen Bauarbeiten gesperrt. Das war's. Gute Fahrt.
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2: Aus dem Studio von NDR Info in Hamburg mit Nikolai Russ. Guten Morgen. Seit genau einem Jahr ist er unser Bundeskanzler, Friedrich Merz. Seitdem, seit diesem 6. Mai 2025, gab es recht wenig Wachstum, viel außenpolitische Unsicherheit und viel Streit unter den Koalitionären, zumindest in der Außenwirkung. Gestern Nachmittag hat der Bundestag über diesen Geburtstag, über dieses Einjährige der Regierung gesprochen, in einer Aktuellen Stunde. Bitte, Sönnigsen hat zugehört.
3: Zur ersten Kabinettssitzung vor genau einem Jahr spendierte der Chef eine Runde Bier. Friedrich Merz hatte extra ein 10-Liter-Fässchen aus dem Sauerland mitgebracht.
4: Das ist seit gestern gekühlt und wir werden heute Abend anstoßen auf unsere gemeinsame Arbeit. Und im Vordergrund steht das Wort Arbeit.
3: Die selbsternannte Arbeitskoalition hat ein krisenreiches erstes Jahr hinter sich. Die Stimmung ist inzwischen deutlich schlechter in der Koalition und im Land. Einige Krisen hat die Koalition selbst verursacht. Die gescheiterte Richterinnenwahl, der Rentenstreit und sie hat zu hohe Erwartungen geschürt und nicht erfüllt.
4: Die Erwartungen sind groß gewesen. Ich will nicht bestreiten, dass wir daran auch beteiligt gewesen sind, sie zu erzeugen.
3: Für andere Krisen sind etwa der Kreml oder das Weiße Haus verantwortlich. Doch statt Erfolge ihres ersten Regierungsjahres in den Mittelpunkt zu stellen, bleiben vor allem Streit und Diskussionen in Erinnerung, bemängelt auch der Fraktionsvorsitzende der Union, Jens Spahn.
5: Das waren so Spiralen der Selbstvergewisserung und der Rechtfertigung. Da müssen und wollen wir raus, wieder zur gemeinsamen Arbeit in dieser Koalition.
3: Schlechte Umfragewerte für CDU, CSU und SPD haben Streit und Abgrenzungsversuche befeuert. Umfragewerte, die auch dem Kanzler Sorgen machen, wie er im ZDF sagt.
4: Es geht um die Frage, ob die Menschen in Deutschland uns, der Bundesregierung, letztendlich den politischen Parteien der demokratischen Mitte, noch etwas zutrauen und ob wir diesem Anspruch gerecht werden. Und da sage ich ganz offen, ja, wir bleiben hinter diesem Anspruch, auch dem selbstgestellten Anspruch, zurück.
3: Und plötzlich gibt es Stimmen, die von einem vorzeitigen Regierungsende warnen. Die Begriffe Minderheitsregierung und Neuwahlen geistern durchs Regierungsviertel. Der Kanzler reagiert gestern Abend darauf.
6: Träume auch niemand von Neuwahlen. Was soll denn danach dabei herauskommen? Glaubt irgendwer ernsthaft, dass ein Land im Wahlkampf inmitten einer solchen Wirtschaftskrise die notwendigen Entscheidungen treffen kann, die wir jetzt brauchen? Nein, wir wollen und wir müssen mit dieser Koalition, die wir jetzt haben, erfolgreich sein.
3: Erfolg sollen jetzt die seit langer Zeit angekündigten Reformen bringen. Gesundheit, Pflege, Steuer, Rente. Möglichst viel soll noch vor dem Sommer beschlossen oder zumindest auf den Weg gebracht werden. Dabei ist im ersten Regierungsjahr deutlich geworden, wie schwierig das werden dürfte, wo Union und SPD auseinanderliegen. Für Unionsfraktionschef Spahn geht es jetzt vor allem um eins: die Wirtschaft.
5: Wir brauchen wieder Wachstum. Wir können noch so große Erfolge haben in anderen Politikfeldern. An der Wachstumsfrage hängt auch die Schicksalsfrage der Nation, hängt auch die Zustimmung für diese Koalition. Und deswegen muss das der Schwerpunkt für die nächsten Wochen sein.
3: Schicksalshafte Wochen für die Koalition, in denen SPD-Co-Chefin Bärbel Baas sicher betonen wird, was für sie im Mittelpunkt steht.
7: Es geht um gute Arbeitsplätze, es geht um Arbeit, die sich lohnt und vor allen Dingen um ein bezahlbares Leben. Das ist unser Maßstab, auch bei allen Reformen, die wir mit auf den Weg bringen.
3: Heute stand keine große Reform auf der Tagesordnung der 43. Kabinettssitzung. Bier hat der Kanzler diesmal auch nicht mitgebracht.
8: Kein Frust trinken, das ist sowieso nicht meine Art, das habe ich noch nie gemacht.
3: Kein Frust trinken, das hatte der Kanzler schon zu Beginn seiner Amtszeit klar gemacht. Deshalb gab es neben Kaffee, Tee und Wasser nur Dank und mahnende Worte des Bundeskanzlers, dass es zu dieser Regierung aktuell keine Alternative gebe.
9: Kein Bier für die Koalition und kein Lob von der Opposition. Besonders scharf war die Kritik an der Regierung von Seiten der größten Oppositionspartei, der AfD, in den vergangenen Tagen. Mit deren Co-Chef Tino Chrupalla hat mein Kollege Ingo Zamperoni am Abend in den Tagesthemen gesprochen und ihn erstmal gebeten, als Opposition ist es ja ihr Job, die Regierung zu kritisieren. Aber sagen Sie uns doch mal eine Sache, die Friedrich Merz und seine Regierung gut gemacht haben.
10: Also das kann man durchaus sagen. Was außenpolitisch zum Beispiel gut war, ist, dass er uns wirklich auch nicht in den Iran-Krieg in irgendeiner Weise dort mit hineingezogen hat. Diese Positionierung außenpolitisch fand ich gut. Ich hätte mir gleichwohl die gleiche Stellungnahme und auch die Initiative gewünscht, auch diplomatisch im Ukraine-Krieg gegenzuwirken. Das vermisse ich von einem Bundeskanzler, der ja auch noch sichtlich stolz ist, seit 2 Jahren nicht mit der Russischen Föderation in irgendeiner Weise diplomatisch in Kontakt zu stehen. Das hätte man in der Tat dann auch besser machen können.
11: Haben Sie auch innenpolitisch etwas, was Sie gut fanden?
10: Nun, ich sag mal, das Entlastungspaket, was die Spritpreisreduzierung angeht, das kam natürlich 6 Wochen zu spät, wo die Bundesregierung in diesen 6 Wochen über 5 Milliarden Euro mehr Steuereinnahmen eingenommen haben. Da waren unsere Forderungen von Anfang an klar, dauerhaft auch den CO2-Bepreisung auszusetzen bzw. abzuschaffen und auch die Energiesteuern auf das bestmögliche Minimum europäisch auch senken zu können. Das hat er nicht getan. Also das sind Dinge, die er ja sehr zögerlich immer wieder betrieben hat. Und ich meine, das zeigen ja auch die Umfragewerte, auch seine Beliebtheit, seine Sympathie- und Empathiewerte, die ja wirklich desaströs sind nach einem Jahr Bundeskanzler. Er ist auch als Wirtschaftskanzler angetreten. Da muss man sich ja wirklich fragen, wo ist jetzt die Wirtschaft, wenn er sich jetzt gerade, und das haben Sie ja in Ihrem Bericht auch gezeigt, als großer Außenkanzler darstellt und auch dort aber keine Einigung in Europa für seine außenpolitischen Positionen bekommt.
11: Ich bin etwas überrascht, dass Sie einen Bereich nicht ansprechen, denn wenn man auf den vielleicht schaut, der Ihnen ja immer wichtig war, nämlich die Flüchtlingspolitik, da sind die Zahlen von Asylerstanträgen ja beispielsweise enorm zurückgegangen, die Entlastung für Kommunen, die ist wirklich spürbar, das müssten Sie doch eigentlich auch gut finden, oder?
10: Ja, da muss ich Sie berichtigen. Wir haben aktuell, gerade was die Abschiebungen angeht, haben wir geringere Abschiebezahlen als die rot-grüne Regierung.
11: Ja, aber ich rede ja von den Asylanträgen, von denen, die neu dazugekommen sind.
10: Ja, das hat ja sicherlich auch außenpolitisch, auch mit der Beendigung von Konflikten, gerade in Syrien, in Libyen und auch in Afghanistan zu tun.
11: Also gar nicht so sehr mit Innenpolitik, sagen Sie?
10: Mit Innenpolitik, wenn man sich einfach anschaut, wie auch Grenzkontrollen weiter vollzogen werden und wie viele Asylanträge insgesamt immer noch gestellt werden pro Jahr. Da sehen wir immer noch, dass mittlerweile über 200.000, 250.000 Asylanträge pro Jahr immer noch dazukommen. Das sind Großstädte, die hier immer noch einwandern und zuwandern, die uns eben gerade vor diesen riesigen Herausforderungen stellen. Und nochmal, das sind ja alles Dinge, die Bürger auch sehen, die Kostentreibereien, auch dass die Wirtschaft sieht, dass es da überhaupt keine spürbaren Entlastungen gab, weder im Herbst noch in den Frühjahr noch im Sommer. Also wir werden ja auch bis Sommer eigentlich eine relative Lähmung sehen, wenn ich alleine sehe, welche Anträge die Bundesregierung bis zur Sommerpause in den Bundestag einbringt. Da sehe ich bis dato auch keine Besserung.
11: Aber bleiben wir mal dann quasi bei den Dingen, die dann angeschoben wurden. Schauen wir mal zum Beispiel auf den Punkt des sogenannten Heizungsgesetzes. Das soll abgeschafft werden, keine Verbote mehr. Jeder soll Öl- und Gasheizung in gewisser Weise wieder einbauen können. Wollten Sie das nicht auch?
10: Das wollten wir. Allerdings muss man da auch sagen, es wird teilweise bis abgeschafft. Also es gibt immer noch eine große Herausforderung dahingehend, was man doch weiterhin den Hausbauern auch zumutet, den Häuselbauern zumutet, dass man eben doch irgendwann gezwungen wird. Und das ist ja auch im Prinzip ein Stück weit mit der Preisgestaltung verbunden. Wenn man die CO2-Bepreisung jedes Jahr weiter erhöht, die ja auch vom letzten auf dieses Jahr um 10 Euro die Tonne gestiegen ist, daran erkennt man, dass man dann mit einer Preisregulierung und mit dem Eingriff in den Markt, was im Prinzip mit Marktwirtschaft nichts zu tun hat, die Leute ja zwingt, umzurüsten. Und es hat nichts mit freier Marktwirtschaft zu tun und auch nichts mit Technologieoffenheit, wie wir das fordern. Also es sind halbgare Dinge. Auch die Förderpolitik in diesem Bereich ist wirklich kritikfähig und würdig. Also deswegen sehen wir ja auch, dass die Bürger mit dieser Politik unzufrieden sind. Und nochmal, Friedrich Merz hat auch, wie gesagt, was seine Bekanntheit und Beliebtheitswerte angeht. Mittlerweile Beliebtheitswerte, die erinnern ja wirklich, da hat Erich Honecker in der DDR bessere gehabt. So ehrlich muss man ja mittlerweile sein.
11: Das sagt und, sie eben gerade bereits. Aber dieser CO2-Preis.
10: Das muss man ja auch einfach mal für sich reflektieren. Wie will er eigentlich aus dieser Krise wieder rauskommen? Ich denke, dieser Kanzler, und das hat eigentlich die ehemalige Kanzlerin, der ich da mal recht geben möchte, gut gesagt, er kann es nicht. Er wird diese Koalition nicht zusammenhalten können.
11: Okay, aber wenn Sie diese Wirtschaftslage unter Friedrich Merz so anprangern, ein Iran-Krieg inklusive Schließung der Straße von Hormuz, da kann doch auch eine Bundesregierung nichts dafür. Ist das nicht ein bisschen unfair, dann diese externen Faktoren jetzt auszublenden?
10: Da haben Sie vollkommen recht, dafür kann er nichts. Und nochmal, die Positionierung dahingehend, die war jetzt nicht die falscheste. Allerdings haben wir uns so weit abhängig gemacht von den Amerikanern, was zum Beispiel die Lieferung von LNG-Gas angeht, dass wir eben kein günstiges russisches Gas mehr kaufen, dass wir die Sprengung der Nord Stream Pipeline, die wahrscheinlich durch Ukrainer mit Billigung der Polen bzw. auch des CIAs durchgeführt wurde, was jetzt herausgekommen ist, einfach so hinnehmen und noch als Oberkrönung den Ukrainern als Dank ein Gaskraftwerk, was in Lubmin steht, schenken. Also das hat ja mit wirklicher Politik im Interesse Deutschlands überhaupt nichts zu tun.
11: Aber wenn Sie jetzt die Abhängigkeit von den USA so anprangern, dann müssen Sie CO2-Besteuerung aber eigentlich doch gut finden, weil es ist ja auch ein Anreiz hin zu mehr Eigenständigkeit und Unabhängigkeit, egal von wem, wenn wir dann Erneuerbare hier fördern dadurch.
10: Es hat ja niemand was gegen Erneuerbare, auch wir nicht. Ich habe es ja gerade gesagt, wir stehen für Technologieoffenheit, aber ein Industrieland wie Deutschland mit einer großen, auch historischen Stahlindustrie, mit einer großen chemischen Industrie, die immer mehr Probleme hat, die abwandert, werden wir auch Gas und Öl auch zukünftig, die nächsten 50, 60, 70, ja vielleicht sogar 100 Jahre brauchen. Und nochmal, Pipeline-Gas aus Russland ist mit das sauberste Gas von fossilen Brennstoffen. Deswegen braucht es auch wieder endlich diplomatische Beziehungen mit Russland. Wir brauchen auch günstiges Gas. Das haben unsere Industrie, das hat unser Mittelstand und unser Handwerk verdient und darauf warten die Bürger.
11: Aber es waren ja die Russen, die zunächst erstmal den Gashahn zugedreht haben und dann werden wir wieder abhängig dann von Wladimir Putin.
10: Nochmal, also wir haben da unseren Riesenanteil, wir haben jetzt das 20. Sanktionspaket auch über EU-Regularien geschnürt. Was hat es denn eigentlich gebracht? Haben wir damit in irgendeiner Weise den Krieg beendet? Haben wir die Russen an den Verhandlungstisch gezwungen? Im Gegenteil, alle diplomatischen Versuche, diesen Krieg zu beenden, kamen eben nicht aus Europa, kamen auch nicht aus Deutschland, auch keine Vorschläge. Sie kamen aus Brasilien, sie kamen aus der Türkei, sie kamen aus China, aus Deutschland nichts, gar nichts. Man freut sich und man ist sogar stolz darauf zu sagen, wir haben mit den Russen keine Kontakte mehr. Friedrich Merz stellt sich bei der Bundeswehr in München hin und freut sich und fordert den Fight Tonight mit Russland. Das hat auch mit Friedens- und diplomatischen Beziehungen überhaupt nichts zu tun. Ein Frieden ohne Russland wird es in Europa nicht geben. Und deswegen muss man hier auch endlich diplomatisch mit Russland wieder verhandeln.
9: Sagt Tino Chrupalla, Co-Vorsitzende der AfD, im Gespräch mit Ingo Zamperoni in den ARD-Tagesthemen. Und wir gucken auf das Wetter in dieser ARD-Infonacht. Das Wetter für Deutschland. Da starten wir in einem meist durchwachsenen Donnerstag. Vor allem von Südwesten über Hessen bis rein in die ostdeutschen Bundesländer. Im Moment sehr nass, teilweise auch Dauerregen. Und dieser Dauerregen, der löst sich zwar stellenweise auf und dann sind es Schauer und Gewitter, aber es wird auch weiter Regen in längerer Form geben. Erreicht aber nicht alle. Nördlich von Hamburg und westlich von Köln zum Beispiel ist heute viel Sonne mit dabei und es bleibt da auch meist trocken. Sonst den ganzen Tag über eher grau als sonnig und bis zu 19 Grad maximal. Morgen am Freitag deutlich trockener. Es gibt noch Regen, auch längere Regenphasen, vor allem über der Mitte des Landes. Sonst auch noch kleinere Schauer, aber die Tendenz in Sachen Sonne zeigt deutlich nach oben. Insgesamt viel mehr Sonne. und auch die Temperaturen gehen wieder leicht nach oben. Maximal morgen 16 bis 23 Grad.
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9: Um 5 Uhr und 17 Minuten. Und sind Sie heute Morgen schon vorbeigefahren an der Tankstelle Ihres Vertrauens? Ja. Benzin und Diesel, die sind weiter teuer, auch mit Tankrabatt. Und auch der Rest der Welt spürt die Folgen des Irankriegs deutlich. Besonders betroffen Südasien. Länder wie Indien und Bangladesch zum Beispiel sind stark auf Energieimporte angewiesen, vor allem eben aus dem Mittleren Osten. Die Folgen des Kriegs spüren die Menschen seit Wochen unmittelbar und es wird Tag für Tag dramatischer. Die Energie wird knapp, Strom teurer und die Industrie, die gerät ins Stocken.
12: Ramesh Singh betreibt einen kleinen Straßenstand mitten in der indischen Hauptstadt Neu-Delhi. Der 42-Jährige verkauft beliebte Snacks wie Samosas, frittierte Teigtaschen. Die Preise sind erschwinglich, weshalb sein Stand besonders bei jungen Leuten beliebt ist. Trotz des Andrangs wirkt er nicht besonders fröhlich. Auch bei ihm machen sich die Folgen des Iran-Kriegs bemerkbar.
13: Die Krise besteht weiterhin. Gas gibt es nicht und es ist außerdem teuer. Wir werden noch 2 bis 3 Monate warten, dann schließen wir den Laden. Wir alle nutzen jetzt mehr elektrische Geräte und Kohle zum Kochen. Aber das funktioniert einfach nicht. Was sollen wir machen?
12: Nur ein paar Schritte weiter, im Restaurant von Ashwani Gupta, ist der Mittagsandrang inzwischen vorbei. Nur noch wenige Gäste sind da, eine kurze Pause, bevor es am Abend wieder voller wird. Der 38-Jährige sitzt an seinem Schreibtisch und prüft die Kasse.
14: Wir haben jetzt das erste Mal seit 3 Jahren die Preise erhöhen müssen, um 20%. Früher haben wir einige Speisen mit Gas gekocht, jetzt sind wir auf Kohle umgestiegen. Wir nehmen Holzkohle, damit der Gasverbrauch geringer ist. So versuchen wir das zu bewältigen.
12: In der 30-Millionen-Metropole Neu-Delhi macht sich die Gaskrise überall bemerkbar. Erst Anfang der Woche hat die indische Regierung ein neues Notfallprogramm über umgerechnet rund 1,7 Milliarden Euro beschlossen. Damit sollen vor allem kleine Unternehmen unterstützt werden, die kurzfristig Geldprobleme haben, sagte der Informationsminister. Doch die Abhängigkeit von Gas und Öl aus dem Nahen Osten betrifft nicht nur Indien. In ganz Südasien hat sich die Lage dramatisch zugespitzt. Rund 1400 Kilometer trennen Delhi von Bangladeschs Hauptstadt Dhaka. Dort in der 10-Millionen-Einwohner-Metropole ist der Geschäftsführer Mehidi Hassan unterwegs. Auch hier sind die Folgen der Energieknappheit nicht zu übersehen. Der Textilfabrikant zeigt auf die Straße und erklärt.
15: Du siehst ja den Stau hier. Ein halber Kilometer weiter ist eine Tankstelle und die Schlange ist so lang, sie geht bis hierhin. Neuerdings müssen, um Strom zu sparen, auch die Geschäfte alle früher zumachen und die Behörden auch.
12: Auch Mehidi Hassan selbst ist direkt betroffen. Er verkauft Kleidung nach Europa und in die USA. Bis vor kurzem war das sehr lukrativ. Nun steht seine Fabrik kurz vor dem Stillstand. Und nicht nur seine, für die gesamte Branche, das wirtschaftliche Rückgrat des Landes, zeichnet er ein düsteres Bild.
15: Es wird riesige Einbußen geben. Wir werden dicht machen müssen. Und nicht nur wir, 95% der Bekleidungsbranche. Es wird Arbeitsplatzverluste in riesigem Ausmaß geben. Tausende, nein, Millionen werden ihren Job verlieren. Und dann wird die ganze Wirtschaft kollabieren.
12: Noch läuft der Generator in Hassans Fabrik, von dem die Stromversorgung abhängt. Doch der Dieselkraftstoff ist rar und teuer. Ungefähr die Hälfte des Energiebedarfs von Bangladesch wird durch Lieferungen aus dem Mittleren Osten gedeckt. Ein baldiges Ende der Krise ist nicht in Sicht. Selbst wenn die Straße von Hormus kurzfristig wieder vollständig geöffnet würde und die Seewege sicherer wären, dürfte es Wochen dauern, bis ausreichend Öl und Gas in Bangladesch ankommen und die Preise wieder spürbar sinken, sagen Experten.
9: Franziska Amler aus unserem ARD-Studio in Neu-Delhi. Beim Weinbau macht Ihnen so schnell keiner was vor, den Winzern in Rheinland-Pfalz und Baden-Württemberg. Ob Riesling von der Mosel, Silvaner aus Tauberfranken oder auch Spätburgunder vom Bodensee, die Sonne im Südwesten, die sorgt für einfach gute Weine. Und damit der Wein in Zukunft noch etwas besser wächst, probiert ein Winzer aus dem Markgräfler Land jetzt was Besonderes aus. Er pflanzt einfach Bäume und Sträucher auf den Rebflächen. Warum das den Wein noch besser machen soll, Das hat sich SWR-Reporter Daniel Friedrich erklären lassen.
16: Der Weinberg von Martin Menner ist ein echtes Idyll. Vom Hang mit Südwestlage fällt der Blick ins weite Rheintal und rüber auf die Vogesen. Weil hier fast den ganzen Tag die Sonne auf den Berg scheint, wird das Anbaugebiet auch Schlingener Sonnenstück genannt. Es ist ein Filetstück. Doch zu viel Sonne ist auch nicht gut, weiß der Winzer.
17: Der Wein braucht beides. Er braucht Sonne und auch Schatten. Und wir hoffen, einen Mix zu finden. So weiß zwischen Schatten und Sonne.
16: Eine Art Sonnenschirm sozusagen. Und genau das will Martin Menner jetzt mit wissenschaftlicher Begleitung ausprobieren.
17: Wir stehen hier vor unserer neuen Fläche, in der wir versuchen, Weinbau mit Bäumen zu integrieren. Büsche kommen noch dazu. Wir haben dann hier 3 Reihen Bäume und Büsche und dazwischen jeweils 6 bis 8 Reihen Reben.
16: Die Büsche und Bäume schützen den Wein übrigens nicht nur nach oben hin vor der prallen Sonne. Sie sollen auch unten bei der Wasseraufnahme im Boden helfen. Außerdem sorgen sie dafür, dass durch Wind und Regen weniger Boden abgetragen wird. So soll der südbadische Wein fit fürs Klima der Zukunft werden, hofft der Winzer.
17: Wir versuchen, den Starkwetterereignissen entgegenzuwirken, um einen resilienteren Weinberg zu kriegen. Und hoffen, dass der Schatten den Bäumen auch hilft, damit die Rebe länger am Stock hängen kann, um mehr Aroma zu bilden.
16: Einen halben Hektar groß ist die Versuchsfläche. Im Vergleich zum ganzen Weinberg ist das wenig. Denn es gibt auch einen Nachteil. Die Bäume und Sträucher brauchen mehr Pflege und haben Martin Menner den Platz für 5 Rebreihen gekostet. Er hat also weniger Ertrag und das macht den Wein wiederum teurer. Trotzdem, ihn treibt an, ein Vorbild zu sein.
17: In dieser Konstellation, wie wir es hier machen, gibt es bisher noch nicht. Ich glaube, der Versuch, den wir hier machen, könnte andere zum Nachdenken anregen.
16: Bis wir den besonderen Spätburgunder vom Schlingener Sonnenstück genießen können, wird's aber noch eine Weile dauern.
17: Ich gehe davon aus, in 12 Jahren werden wir sehen, was daraus geworden ist und hoffen, dass wir dann die nächsten 35 Jahre dann Spaß haben.
9: Sagt der Weingärtner Martin Menner.
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18: Mit Marcel Stober. Der FC Bayern München hat das Finale der Fußball-Champions League verpasst. Nach der 4:5 Niederlage im Hinspiel hat ein 1:1 im Rückspiel gegen Paris Saint-Germain nicht gereicht. André Siems hat das Spiel verfolgt und weiß, was den Münchnern gefehlt hat.
19: Ja, die Durchschlagskraft eigentlich. Die Bayern haben es über Phasen recht gut gemacht, vor allen Dingen in den ersten 45 Minuten durch Möglichkeiten von Olise, Musiala, Tah und Diaz haben den Ball da nicht reinbekommen und am Anfang sind sie einfach zu ungestüm nach vorne gelaufen, haben da relativ schnell dann den Gegentreffer bekommen durch Dembélé. Zweite Halbzeit dann zu wenig, erst in der Schlussphase da hat das 1:1 durch Harry Kane, aber davor gab es schon Chancen von Paris durch Désiré Doué, 4 an der Zahl. Also die Bayern durch das 1:1 ausgeschieden, Paris im Finale.
18: Und der Gegner im Finale heißt FC Arsenal. Eine deutsche Mannschaft gibt es aber noch im Halbfinale eines Europapokalwettbewerbs. Der SC Freiburg tritt in der Europa League an. Gegner ist Sporting Braga aus Portugal. Das Hinspiel ging ja kurz vor Schluss ärgerlicherweise noch mit 1:2 verloren, aber trotzdem, ja, Freiburgs Trainer Julian Schuster, der träumt vom Titel.
20: Er ist sehr präsent. Wenn ich ins Bett gehe, ist er präsent. Und wenn ich aufstehe, ist er wieder präsent. Und dieser Traum, diese Vorstellung, die gibt einem wirklich einfach diese große Motivation, das innerliche Feuer, das brennt. Es lodert nicht nur ein bisschen vor sich hin, sondern es ist sehr, sehr groß. Und deshalb, ich lasse auch nicht zu, was Müdigkeit, Energie, sonst etwas angeht. Diese Momenten, egal wie viele englische Wochen wir hatten, die Energie und die Kraft, die wird morgen da sein, um alles aus uns herauszuholen.
18: Und wenn das tatsächlich klappt, mit dem Titel, aber auch mit dem Finaleinzug erstmal, dann wäre das der größte Erfolg in der Freiburger Vereinsgeschichte. International wurde auch Handball gespielt in der Champions League. 3 der 4 Teilnehmer des Final Four Finalturniers in Köln stehen jetzt fest. Und die Füchse Berlin sind dabei. Das Hinspiel beim ungarischen Topclub Veszprém haben die Füchse ja noch mit einem Tordifferenz verloren. Das Rückspiel mit einem gewonnen. Das heißt, die Entscheidung wurde zum Drama. Aus Berlin Jens-Christian Gussmann.
21: Welthandballer Matthias Gitzel bricht Rekord um Rekord. Beim Torewerfen ist er einfach nicht zu stoppen. Er kann eigentlich alles, mit einer Ausnahme. Strafwürfe, also 7 Meter, das ist nicht seins. Da lässt er lieber andere ran. Und dann läuft es im Viertelfinal-Rückspiel der Füchse gegen Veszprém genau auf so eine Situation hinaus. Nach 60 Minuten hatten die Berliner die knappe Hinspielniederlage aufgeholt. Es stand in der Addition beider Partien Remis. Ein 7-Meter-Werfen musste die Entscheidung bringen. 9 Schützen waren durch und wieder unentschieden. Wer traut sich an den Strich? Natürlich Gitzel. Erst einmal hatte er in seiner Karriere in einem Pflichtspiel einen 7 Meter geworfen und war gescheitert. Diesmal löste er einen riesen Jubelsturm in der Halle aus. Knapp 9000 lagen sich überglücklich in den Armen. Mittendrin der Mann, der eigentlich lieber andere 7 Meter werfen lässt.
18: Außerdem stehen Barcelona und Aalborg sicher im Final Four. Magdeburg kann sich ebenfalls noch qualifizieren, hat das Rückspiel gegen Pick Szeged noch vor sich. Das Hinspiel wurde mit 7 Toren Differenz gewonnen. Noch eine Berliner Erfolgsmeldung. Die Volleyballer sind zum insgesamt 16. Mal deutscher Meister. Auch das dritte Final-Playoff-Spiel gegen Lüneburg wurde gewonnen, dieses Mal mit 3:1. Die Berliner wie in jeder Partie wieder dominant und damit wird eine holprige Saison doch noch positiv beendet. Lüneburg hingegen verpasst das Double, war ja zuvor schon Pokalsieger geworden. Und bei der Tischtennis-Team-WM haben die deutschen Männer und die Frauen jeweils das Viertelfinale erreicht. Jeweils mit klaren 3:0 Erfolgen. Die Männer besiegten in London das Team aus Hongkong. Die Frauen setzten sich gegen Nordkorea durch.
9: Der Sport mit Marcel Stober. 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
1: Um 5.30 Uhr mit Ronald Lessig. Die israelische Armee hat erstmals seit Wochen wieder Ziele in der libanesischen Hauptstadt Beirut bombardiert. Der Angriff am Abend erfolgte ohne Vorwarnung. Aus Kairo Moritz Behrendt.
2: Medienberichten zufolge wurden 3 Raketen von einem israelischen Kriegsschiff aus auf ein Wohnhaus im Vorort Haretereik abgefeuert. Nach Angaben des israelischen Militärs soll sich dort ein hochrangiger Kommandeur der vom Iran unterstützten Hisbollah aufgehalten haben. Er soll ebenso getötet worden sein wie weitere Kämpfer der Schiitenmiliz. Nach dem Angriff verließen viele Bewohner fluchtartig das Stadtviertel. Offiziell gilt seit Mitte April zwischen Israel und dem Libanon eine Waffenruhe. Allerdings haben die Kämpfe zwischen der Hisbollah und den israelischen Streitkräften nie wirklich aufgehört.
1: Die Ukraine will vorerst an ihrer bisher einseitigen Feuerpause festhalten. Präsident Zelensky sagte, Russland habe ein klares Angebot bekommen, antworte auf den Vorschlag allerdings nur mit neuen Attacken. Zelensky machte außerdem deutlich, dass sein Land kein Interesse an der von Russland verkündeten Waffenruhe habe, wenn es Kreml-Chef Putin nur um eine ungestörte Militärparade zum Tag des Sieges gehe. Der Kreml reagierte mit neuen Drohungen für den Fall eines ukrainischen Angriffs auf die Militärparade in Moskau. Am 9. Mai erinnert Russland an den Sieg der Sowjetunion über Nazi-Deutschland im Zweiten Weltkrieg. Der Bundestag berät heute zum ersten Mal über die geplante Senkung der Luftverkehrssteuer. Der Gesetzentwurf sieht vor, dass die Fluggesellschaften ab Juli weniger Abgaben zahlen müssen. Die Steuerausfälle sollen aus dem Etat des Bundesverkehrsministeriums kompensiert werden. Das haben die Bundesländer jetzt kritisiert. Wie die Rheinische Post berichtet, warnen sie davor, dass das Verkehrsinvestitionen ausbremsen könnte. Mehrere Umweltverbände fordern die Politik auf, den Meeresschutz in Deutschland entschlossener anzugehen. Anlass ist die Umweltministerkonferenz von Bund und Ländern, die heute in Leipzig beginnt. Aus der Nachrichtenredaktion Franziska Drewes.
3: Die Deutsche Umwelthilfe, Greenpeace, BUND, NABU und WWF haben einen offenen Brief verfasst. Sie fordern einen Aktionsplan Meeresschutz noch in diesem Jahr. Dringende Schutzmaßnahmen müssten endlich konsequent umgesetzt werden. Nord- und Ostsee seien in einem besorgniserregend schlechten Zustand. Jede dritte Art dort sei bedroht. Die Umweltverbände betonen, Grundschlepp- und Stellnetze müssten in den Meeresschutzgebieten komplett verboten werden. Rund 50% der deutschen Nord- und Ostsee sind aktuell als Schutzgebiete ausgewiesen. Die Umweltverbände fordern zudem eine Landwirtschaftspolitik, die verhindert, dass zu viele Nährstoffe in beide Meere gelangen.
1: Das Wetter in Deutschland. Tagsüber im äußersten Norden oft trocken, sonst Regen oder Gewitter bei 12 bis 19 Grad. Am Freitag zeitweise heiter, in der Mitte einzelne Schauer, 14 bis 23 Grad. Am Samstag länger sonnig, im Westen und im Süden einzelne Schauer bis 26 Grad. Das waren die Nachrichten.
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4: Mit einer amtlichen Gefahrenmitteilung für Nordrhein-Westfalen, für die Stadt Krefeld, Krefeld-Linden-Gelb-Statum und darüber hinaus in Krefeld. Im Bereich des Hafens kommt es durch einen Brand zu Geruchsbelästigung und Rauchniederschlag. Die Geruchsbelästigung weitet sich zudem auf die umliegenden Städte Düsseldorf und Meerbusch aus. Gesundheitliche Beeinträchtigungen können nicht ausgeschlossen werden. Meiden Sie das betroffene Gebiet, wenn es geht. Schließen Sie Fenster und Türen und schalten Sie Lüftungen und Klimaanlagen ab. Jetzt auf die Straßen. Die A27 Bremen-Bremerhaven ist weiterhin zwischen Bremen-Hornlehe und Fahr wegen Bauarbeiten in beiden Richtungen gesperrt. Die A46 Hagen Richtung Hema ist zwischen Iserlohn-Salersee und Hema wegen Bauarbeiten gesperrt. Und die A71 Erfurt Richtung Suhl ist zwischen Greffenroda und Oberhof noch wegen Tunnelwartungsarbeiten eine knappe halbe Stunde bis 6 Uhr gesperrt. Das war's. Gute Fahrt.
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4: Mit Nikolai Russ, guten Morgen. Es soll ein Signal der Geschlossenheit sein. Bundespräsident Frank-Walter Steinmeier und seine Frau Elke Büdenbender, die besuchen Schweden und Finnland. Angesichts der geopolitischen Lage sei das wichtig. Benjamin Großkopf ist dabei für uns mit an Bord.
5: Der Bundespräsident fährt häufiger Schiff. Frank-Walter Steinmeier steht allerdings selten selbst am Ruder. Ja,
6: aufregend für uns, jedenfalls für diejenigen, die vorne am Fahrersitz sitzen konnten. Und wie ich gehört habe, mussten keine Tüten ausgeteilt werden. Also dürfen wir mit dem Fahrstil einigermaßen zufrieden sein.
5: Steinmeier darf den Stolz der schwedischen Marine probesteuern, unter Anleitung. Das Kampfboot 90, eine Art Amphibienfahrzeug, nur ohne Räder, 20 Meter lang, sehr flach. Der Bug kann geöffnet werden, die Soldaten dann schnell an Land der unzähligen Inseln hier an der schwedischen Küste. Schnelle Fahrt über die Ostsee, sie verbindet Deutschland, Schweden und Russland. Ungefähr 500 Kilometer sind es bis in russische Gewässer. Dort kreuzt die russische Marine. Man sieht sich, man kennt sich, sagt Jimmy Adams, Offizier der schwedischen Marine.
7: We are watching them, they are watching us.
5: Gegenseitige Beobachtung ja, militärische Vorfälle nein. Direkt und täglich bedroht ist Schweden über die Ostsee durch Russland ohnehin nicht, denn dazwischen liegen noch Finnland und das Baltikum. Aber seit Schweden 2024 der NATO beitrat, verteidigt das Land nicht mehr nur sich selbst, sondern auch Finnland und das Baltikum. NATO-Partner eben. Es hat sich vieles verändert. Die größte Veränderung ist die der Haltung. Vorher sollten wir schwedischen Boden verteidigen und schwedisches Territorium. Jetzt müssen wir gemeinsam mit unseren Partnern auch unsere Partner sichern. Das ist ein Ziel der zweitägigen Reise des Bundespräsidenten, den beiden jüngsten NATO-Ländern Schweden und Finnland zu zeigen, wir sind froh, dass ihr dabei seid. Gegen die Bedrohung aus Russland, für eine starke europäische Verteidigung.
8: Wir haben als europäische Partner in der NATO jedes Interesse, die Verteidigungsfähigkeit der NATO und die Sicherheit, die die NATO für Europa gibt, aufrechtzuerhalten. Dafür suchen alle europäischen Ministerpräsidenten und Staatschefs das Gespräch mit der amerikanischen Seite.
5: Die derzeit nicht so viel Wert darauf zu legen scheint. Und so sind die Ankündigungen von Donald Trump der letzten Tage auch hier ständiges Thema. Abzug von Soldaten aus Deutschland, doch keine Stationierung von Mittelstreckenraketen in Deutschland, dazu die Zolldrohungen. Steinmeier sagt, Europa habe durchaus etwas anzubieten.
8: Es ist schwierig geworden und deshalb rufen wir den Amerikanern zu, wenn es um eine stärkere Balance der Lastentragung zwischen USA und Europa geht, dann sind die europäischen Staaten bereit, mehr Lasten zu übernehmen.
5: Allerdings unter einer Voraussetzung. Europa müsse sich auf den Schutz aus den USA verlassen können, was zurzeit, vorsichtig formuliert, schwierig wäre. In Schweden lässt Steinmeier sich zeigen, wie das Land aufrüstet und wo es weiter ist als Deutschland, nämlich mit der Idee, dass militärische Verteidigung und Zivilschutz Hand in Hand gehen müssen. Eine Gesellschaft, die verteidigungsbereit ist, so formuliert Steinmeier das. Der schwedische Ministerpräsident Ulf Kristersson wiederum lobt Deutschland als größten Handelspartner Schwedens. Aber auch ihm ist klar, Sicherheitsfragen sind das alles überwölbende Thema dieses Besuchs. Die Verteidigungszusammenarbeit wächst in diesen Tagen, vor allem im Ostseeraum, genauso wie unser gemeinsames Bestreben, Europas Sicherheit und Widerstandsfähigkeit durch unsere erfolgreichen Rüstungsindustrien zu stärken. Verteidigungsfragen, sie stehen auch heute auf dem Programm des Bundespräsidenten. In Helsinki besucht er unter anderem einen großen unterirdischen Bunker. Und erneut eine Militärbasis.
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4: Öl und Gas werden teurer und teurer. Und plötzlich sind an der Börse wieder andere Dinge wichtig. Angela Göpfert aus der ARD-Finanzredaktion.
9: Erneuerbare Energien rücken an der Börse wieder stärker in den Fokus. Nach Jahren der Enttäuschung ziehen viele Aktien aus dem Sektor deutlich an. Ein wichtiger Auslöser ist der Iran-Krieg. Seit der Eskalation im Mittleren Osten sind Öl und Gas deutlich teurer geworden. Das rückt Technologien und Unternehmen in den Fokus, die Europa unabhängiger von fossilen Importen machen könnten.
10: Man kann an der Börse ganz deutlich sehen, dass der Iran-Krieg Spuren hinterlässt. Kann man zum Beispiel ablesen an den Kursen von Siemens Energy oder dem Windkraftanlagenbetreiber Vestas. Also wir sehen da eine Renaissance der Aktien, die mit erneuerbaren Energien zu tun haben, ganz ohne Frage.
9: Sagt Stefan Risse, Kapitalmarktstratege von Akatis. Besonders auffällig ist auch Nordex aus dem TecDAX. Die Aktie des Windanlagenbauers ist seit Jahresbeginn um mehr als 60% gestiegen. Doch was treibt diese Renaissance der erneuerbaren Energien an? Für Chris-Oliver Schickentanz von der Capitell AG ist die Antwort klar.
11: Es geht auch und vor allen Dingen um Energiesicherheit. Das heißt darum, eben Abhängigkeiten von fossilen Brennstoffen von bestimmten Zulieferregionen zu reduzieren und auch Wettbewerbsnachteile zu reduzieren.
9: Genau das ist der Unterschied zu früheren Börsenrallyes bei Wind und Solar. Damals ging es an den Märkten oft um Klimaziele und Nachhaltigkeitskriterien. Jetzt steht vor allem die Absicherung gegen Preissprünge bei fossilen Energien im Mittelpunkt.
10: Das Thema Nachhaltigkeit ist sehr in den Hintergrund gerückt. Das, was jetzt tatsächlich die erneuerbaren Energien nach vorne bringt, ist nicht so sehr das Thema Klimaschutz. Der Haupttreiber sind die stark steigenden Energiepreise, also insbesondere eben für Ölprodukte, aber eben auch für Gas.
9: So Stefan Risse. Denn die Abhängigkeit von fossilen Brennstoffen und Energieimporten ist hierzulande weiterhin hoch. Deutschland musste zuletzt rund 67% seiner Energie aus dem Ausland beziehen. EU-weit waren es 57%. Der Iran-Krieg ist vor diesem Hintergrund auch ein Weckruf für mehr Energiesouveränität.
12: Denn es zeigt sich ja erneut, wer auf Öl und Gas setzt, der bleibt abhängig von Krisen, Konflikten und vor allen Dingen auch von Preisschocks. Wind und Sonne machen uns da unabhängiger und genau deshalb ist jede Investition in erneuerbare Energien auch eine Investition in Sicherheit, Freiheit und vor allen Dingen auch stabile Preise.
9: Betont Claudia Kempfert vom Deutschen Institut für Wirtschaftsforschung. Der Iran-Krieg hat das Interesse an Windkraft, Solar und Co. damit neu entfacht. Denn Staaten und Anleger merken einmal mehr, wie teuer die Abhängigkeit von fossilen Energien sein kann. Und genau darin steckt auch eine gewisse Ironie. Ausgerechnet US-Präsident Donald Trump gibt mit seiner Iran-Politik erneuerbaren Energien Rückenwind, obwohl er eigentlich die Branche ausbremsen will.
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4: Um 5 Uhr und gleich 42 Minuten am frühen Donnerstagmorgen. Es wird ein wichtiger Donnerstag für Großbritannien und Premierminister Keir Starmer. Auf der Insel stehen Regionalwahlen an. Das heißt, in Wales und Schottland wählen die Bürger Regionalparlamente, in England tausende Gemeinderäte. Christoph Prössl berichtet von vor Ort.
13: Der Ort Treorchy liegt malerisch eingebettet in der hügeligen Landschaft von Südwales. Dunkle Steinhäuser säumen die Straßen. Hier gibt es keine Prunkbauten, eher Reihenhäuser. Der Süden von Wales ist ehemalige Bergbauregion. Doch die Steinkohle wird hier schon lange nicht mehr gefördert. In der Hermannkirche proben die Mitglieder des örtlichen Chors. Es ist ein Männerchor, für diese Region so typisch. Diese Vereinigungen haben eine stolze Geschichte. Viele, die hier singen, haben selbst unter Tage gearbeitet. Hier spiegelt sich die Tradition der Gegend. Eigentlich ist das hier im Süden von Wales Labour Heartland. Die Politik steht bei den Proben nie im Mittelpunkt, aber wenn man nachfragt, hört man eine Enttäuschung raus. Roger, der schon seit 52 Jahren hier singt, sagt:
14: The first thing they did when they came to power.
13: Das Erste, was sie nach den Wahlen 2024 gemacht haben, sie haben die Heizkostenzuschüsse für die Älteren gestrichen. Das war doch für die Arbeiter. Und das ist das Erste, was sie streichen. Da haben sie Boden verloren.
14: And that cost them so much ground.
13: Und es sieht ernst aus. In den Umfragen für Wales führen die beiden Parteien Reform UK und Plaid Cymru. Plaid Cymru tritt nur in Wales an, ist sozialdemokratisch geprägt. Im Programm fordern sie die Unabhängigkeit dieses Landesteils. Unterwegs mit Francesca O'Brien im Haustürwahlkampf in Swansea im Süden von Wales. Die 38-Jährige kandidiert für Reform UK, möchte in die Nationalversammlung von Wales einziehen. Mit Helfern zusammen gehen sie von Haus zu Haus, klopfen an die Türen, werfen Flyer ein. Wo ihnen geöffnet wird, entstehen Gespräche. Georgina hat immer Labour gewählt, doch diesmal ist sie unsicher. Die Busfahrerin macht sich Sorgen um die Sicherheit in der Nachbarschaft. Sie lebt allein. Und dann sind da noch die Lebenshaltungskosten.
15: Do a food shop or do I put the heating on, you know? Yeah. It's very difficult, you know, living day to day with the costs rising.
13: Gehe ich einkaufen oder mache ich die Heizung an? Es sei hart, Tag für Tag, sagt Georgina. Nach mehreren Gesprächen in diesem Viertel fasst Francesca O'Brien zusammen, dass Migration auch ein großes Thema ist. Drei illegale Migranten haben hier schreckliche Straftaten begangen. Das kann so nicht weitergehen. Deswegen ist diese Wahl für viele auch ein Referendum zum Thema Migration. Reform UK Parteichef Nigel Farage macht mit diesem Thema seit Monaten Wahlkampf. Eigentlich kein Thema für das Regionalparlament in Wales, aber es sieht danach aus, dass die Unzufriedenheit über die Regierung Starmer dazu führen könnte, dass Labour auch bei diesen Regionalwahlen massiv Stimmen einbüßen wird. Das könnte auch in Schottland passieren. Den Umfragen zufolge legt hier allerdings die schottische Nationalpartei zu, die eher Mitte-Links zu verorten ist, aber auch für die Unabhängigkeit steht. Es ist auffällig, dass ein Ergebnis dieser Wahl sein könnte, dass ausgerechnet die Parteien gut abschneiden werden, die Wales und Schottland aus dem Vereinigten Königreich herausführen wollen. Westminster ist vielen Wählerinnen und Wählern ganz offensichtlich suspekt. Auch Reform UK dürfte in Schottland gut abschneiden, aber wahrscheinlich nicht, so die Umfragen, als stärkste Kraft. In England bei den Gemeinderatswahlen ist das anders. Hier dürfte Labour vor allem von den Kandidatinnen und Kandidaten von Reform UK und von den Grünen aus den Ämtern gedrängt werden. Die Grünen sind seit Monaten im Aufwind als linke Alternative zu Labour. Die Verluste in diesen Regionalwahlen könnten für Labour so massiv ausfallen, dass Premier Keir Starmer unter Druck ist. In seiner Partei debattieren sie bereits seine Abwahl. Ob das Labours Probleme lösen würde, ist eher fraglich.
16: Kultur. Welches Stück hätte Molière wohl geschrieben, wenn er nicht 1673 gestorben wäre? Diese Frage haben Sie sich heute Morgen wahrscheinlich noch nicht gestellt, aber diese Frage haben sich die besten Molière-Kennerinnen und Kenner Frankreichs gestellt an der Universität Sorbonne in Paris, gemeinsam mit einer KI. So haben sie ein neues Molière-Stück im Jahr 2026 verfasst mit dem Namen »Der Astrologe und die falschen Vorhersagen«. Die Premiere war diese Woche im Schloss von Versailles. Julia Porota war dabei.
17: Dieser KI-Molière hat die Lacher auf seiner Seite. Das Publikum von zunächst noch schüchterner Heiterkeit gibt sich gegen Ende des Theaterabends regelrechten Lachsalven hin. Zu komisch und eben typisch Molière, wie da der falsche Astrologe Pseudo-Ramus entlarvt wird. Überlistet von der Schleue der Dienerin und dem Wagemut des aufrichtig Verliebten. Der überdrehte Schlussdialog, ein wahnwitziger Schlagabtausch in falschem Latein, genial. Nachdem der Vorhang gefallen ist, strömt das geladene Premierenpublikum aufgekratzt und begeistert aus der ehrwürdigen königlichen Oper.
18: Man denkt während dieser Szenen gar nicht mehr darüber nach, dass das von künstlicher Intelligenz geschrieben wurde. Es ist echt gut gemacht.
19: Wir haben in der Schule einige Stücke von Molière durchgenommen und heute Abend habe ich viel wiedererkannt.
17: Die Idee zu diesem ungewöhnlichen Projekt ist an der Pariser Universität Sorbonne entstanden.
20: C'est vraiment deux mondes dans la science, mais qui sont pas censés se rencontrer dans la science.
17: Zwei wissenschaftliche Welten, die sich normalerweise nicht begegnen würden, so beschreibt Gauthier Vernier die Ausgangslage des Experiments. Vernier ist Teil des KI-Forschertrios Obvious, das mit künstlicher Intelligenz Kunst macht. Der Vizepräsident der Uni brachte sein Team in Kontakt mit den Literaturwissenschaftlern der Theatertruppe Molière Sorbonne, die es sich zum Ziel gesetzt hat, Molières Stücke möglichst originalgetreu, ganz im Stil des 17. Jahrhunderts aufzuführen. KI-Forscher Vernier erklärt im Interview mit dem ARD-Studio Paris:
21: Wir haben die Maschine zunächst mal mit den Texten von Molière gefüttert und mit Texten, aus denen er sich hätte inspirieren lassen können, also beispielsweise antiken Büchern über Astrologie.
17: Und nach ein paar Zwischenschritten lautete der erste Prompt:
21: Schreib mir das Resümee eines Theaterstücks über das Thema Astrologie im Stil Molières im 17. Jahrhundert.
17: Michael Bouffard, der Chef der Molière-Theatertruppe an der Sorbonne, erinnert sich, dass die ersten Versuche kläglich ausfielen.
16: Da müssen wir einmal kurz drüber gehen. Achtung, Falschfahrer in der ARD-Infonacht auf der B10 Durlach-Karlsruhe. Zwischen der A5 Karlsruhe-Mitte und dem Verkehrsübungsplatz in Knielingen kommt Ihnen ein Falschfahrer entgegen. Bitte fahren Sie äußerst rechts, überholen Sie nicht. Das gilt für beide Richtungen. Für die B10 Durlach-Karlsruhe zwischen der A5 Karlsruhe-Mitte und dem Verkehrsübungsplatz in Knielingen Ist ein Falschfahrer unterwegs, bitte fahren Sie äußerst rechts, überholen Sie nicht. Das gilt für beide Richtungen. Wir melden es, sobald die Gefahr vorbei ist. Und jetzt zurück zum Beitrag von Julia Borutta.
2: Ich habe eine Art Distanz zum Text verspürt, die ich noch nie bei Texten verspürt habe, die von Menschen verfasst worden sind.
17: Außer der Regie war alles von den Algorithmen vorgegeben. Nicht nur der Text, auch das Bühnenbild, die Kostüme, die Musik, umgesetzt aber von Menschen, die allesamt Meister und Meisterinnen ihres Faches sind. KI-Forscher Gauthier Vernier klingt fast wie ein Philosoph, als er zur Begrüßung des Premierenpublikums in der Königlichen Oper von Versailles sagt:
3: La science-fiction a fait un travail nécessaire pour que nous connaissions les dangers qu'il y a.
2: Science Fiction hat uns die Gefahren von KI vor Augen geführt. Aber nun, da Science Fiction einfach Science, also Wissenschaft wird, ist es an uns, den Künstlern, daran mitzuwirken, ein positives Bild der Zukunft zu entwerfen.
17: Molière Ex Machina ist ein außergewöhnliches Experiment. Eines, das ohne das Geld der Mäzene, die auch und vor allem aus der US-Tech-Branche kommen, nicht möglich gewesen wäre. Einige dieser Mäzene sitzen bei der Premiere im Saal, genauso wie die französische Kulturministerin und der Chef des größten französischen KI-Unternehmens Mistral AI. Sie alle lachen erleichtert auf, als am Ende der falsche Astrologe Pseudoramus entlarvt wird. Es wäre ja auch zu dumm, wenn sich die Menschheit von halluzinierten Aussagen und fantasierten Zusammenhängen manipulieren ließe.

0: Das klingt nicht nur nach Versailles, das ist sogar Versailles. Julia Borutta, unsere Frankreich-Korrespondentin, berichtete über den neuen Molière. Ja.
1: Standpunkte.
0: Mit deutschlandweiten Razzien ist die Bundesanwaltschaft gegen mutmaßliche Mitglieder rechtsextremer Jugendorganisationen vorgegangen. Die Süddeutsche Zeitung verweist darauf, dass sich zeitgeistbewusste Jungneonazis auf Instagram und TikTok präsentieren, unterlegt mit Technobeats.
2: Unter Gruppennamen wie Jung und Stark und Deutsche Jugend voran werben sie um Neuzugänge. Bereit aktiv zu werden, patriotisch, 18 plus und motiviert, dann schreib uns. Und der Zulauf kommt. Die Großrazzia und die Ermittlungen sind auch als Zeichen zu verstehen. Der Staat hat diese Szene nicht nur im Blick. Er ist auch willens und in der Lage, zurückzuschlagen. Das hätte er nur auch früher demonstrieren können.
0: Die Ludwigsburger Kreiszeitung nennt die Gefahr für die Demokratie real.
2: Wer früh lernt, andere Menschen abzuwerten und dem Staat und der Demokratie nicht nur zu misstrauen, sondern sie rundweg abzulehnen, wendet sich gegen die Grundlagen der liberalen und offenen Gesellschaft. Razzien und Repressionen reichen als Gegenmittel nicht. Jugendliche müssen gegen Hass und Hetze immunisiert werden. Mit klarer politischer Bildung, mit Schulen, die Haltung zeigen, mit Jugendarbeit und Freizeitangeboten, die echte Alternativen bieten. Und mit Eltern und Öffentlichkeit, die Grenzen setzen und nicht wegsehen.
0: Der Kölner Stadtanzeiger erinnert an den Begriff Baseball-Schlägerjahre.
2: Er beschreibt die frühen 90er als rechtsextreme Gruppen mit teils brutaler Gewalt gegen Migranten, linke Jugendliche oder sonst wie Andersdenkende vorgingen. Auch die Anschläge von Mölln und Solingen im Westen fallen in diese Zeit, sowie die Ursprünge des nationalsozialistischen Untergrunds, NSU, der bald eine Blutspur durch die ganze Republik zog. Geschichte wiederholt sich nie eins zu eins, doch legt die jüngste Razzia nahe, dass die Baseballschlägerjahre zurück sind.
0: Themenwechsel. Unser heutiger Gastautor Jan Fleischhauer ist Fokus-Kolumnist und Buchautor. Er beschäftigt sich mit einer Aussage von Bundesarbeitsministerin Baas im Bundestag zur Einwanderung in die Sozialsysteme. Zuvor hatte der AfD-Abgeordnete Springer Baas laut Medienberichten gefragt, warum die Bundesregierung angesichts der Haushaltslage nichts daran spare.
3: Die Sozialministerin Bärbel Baas hat gestern vor dem Bundestag erklärt, es wandert niemand in unsere Sozialsysteme ein. Das ist ein Satz für die Geschichtsbücher. Es ist der Satz einer Frau, die entweder nicht weiß oder nicht wissen will, was die Realität ist. In diesem Jahr wird die Zahl der Bürgergeldempfänger ohne deutschen Pass die der Bürgergeldempfänger mit deutschem Pass vermutlich erstmals übersteigen. Schon jetzt ist das Verhältnis etwa gleich, also 52% Deutsche, 48% Ausländer. Das sind die Zahlen. Die Wähler der SPD sind schlauer als die Führung. Man kann auch sagen, sie haben die Realität klar im Blick, weil sie im Zweifel Tür an Tür mit ihr leben. Deshalb laufen sie auch in Scharen davon. Es sind die Arbeiter und einfachen Angestellten, die sagen, diese Partei versteht mich nicht mehr, ihre Funktionäre wissen nicht, wovon sie reden. Eine Partei, die ihre Wähler enttäuscht, ist ein tragischer Fall. Eine Partei, die offenbar nicht einmal mehr weiß, wer ihre Wähler sind, ist unrettbar verloren.
0: Meint Fokus-Kolumnist und Buchautor Jan Fleischhauer. Und das waren sie, unsere Standpunkte, heute zusammengestellt von Ulrike Ufer. 5.55 Uhr, Verkehrsservice aktuell in der ARD-Infonacht, Entwarnung für die B10. Durlach-Karlsruhe, kein Falschfahrer mehr jetzt zwischen der A5, Karlsruhe-Mitte und dem Verkehrsübungsplatz in Knielingen.
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0: Heute vor 175 Jahren ist der Unternehmer und Firmengründer Johann Adam Benckiser gestorben. Sven Weingärtner erinnert an ihn.
4: Johann Adam Benckiser ist das 8. von 11 Kindern. Schon sein Vater und auch sein Großvater sind Unternehmer. Johann Adam übernimmt eine Eisengießerei und eine Fayence-Fabrik, in der glasierte Keramik hergestellt wird. Eine Schmuckproduktion kommt auch noch hinzu. Doch das größte Potenzial liegt in einer Salmiak-Werkstatt. Und daran hat der neu eingestellte junge Chemiker Karl Ludwig Reimann großen Anteil. Reimann heiratet eine der Töchter von Benckiser und führt das Unternehmen weiter. Von Pforzheim geht es ins günstiger gelegene Ludwigshafen. Stadtarchivar Stefan Mörz.
5: Da hat man dann unter anderem das, was heute noch wahrscheinlich viele kennen, dieses Waschmittel Calgon angefangen zu produzieren. Und es gab noch ein paar andere Sachen, weitere chemische Stoffe, die dann dazukamen und die Palette erweitert haben.
4: Die Benckiser Gruppe, jetzt geführt von den Reimann-Nachfahren, entwickelt sich zum Anbieter bekannter Haushaltsmarken.
6: Zeit für das neue Vanish.
4: Der langjährige Geschäftsführer Peter Haaf macht die Erben mit seinem Expansionskurs immer reicher. Erst spät lässt die Reimann-Familie die Geschichte des Unternehmens während der NS-Zeit aufarbeiten. 2019 gründen die Nachfahren eine Stiftung, deren erster Geschäftsführer Andreas Eberhardt bestätigt:
7: Bei Benckiser hat es Zwangsarbeit gegeben.
4: Die Benckiser Unternehmensgruppe fusioniert 1999 mit einem britischen Konsumgüterkonzern. Nach fast zwei Jahrhunderten verschwindet der Name Benckiser aus der Firmenbezeichnung. Straßen in Pforzheim und Ludwigshafen erinnern noch an den Unternehmensgründer. Und die Reimann-Nachfahren nutzen die Initialen für ihre Luxemburger Holding, die ihre Milliarden verwaltet. Johann Adam Benckiser ist da schon lange tot. Er stirbt am 7. Mai 1851. Das war heute, vor 175 Jahren.
0: Und das war der Stichtag von und mit Sven.

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1: 6 Uhr. Aus für den FC Bayern in der Fußball Champions League. Debatte im Bundestag über Barrierefreiheit. Spatenstich für neues Archiv zur NS-Verfolgung in Nordhessen. Das Wetter grau und regnerisch, höchstens 9 bis 16 Grad. Mein Name ist Katrin Austermann. Guten Morgen. Der FC Bayern München hat es nicht ins Finale der Fußball-Champions League geschafft. Die Mannschaft kam im Halbfinal-Rückspiel gegen Paris Saint-Germain nicht über ein 1:1 hinaus. Das Hinspiel hatten die Bayern in Paris mit 4:5 verloren. ARD-Sportreporter André Siems.
2: Paris ging früh durch Dembélé in der 3. Minute in Führung. Gute Chancen durch Diaz, Musiala und vor allen Dingen Tah, der aus 6 Metern per Kopf das Tor verfehlte, ließen die Münchner anschließend liegen. In der 2. Halbzeit spielte Paris dann richtig stark. Verteidigte alles weg und ließ fast keine Chancen zu. Erst in der Nachspielzeit traf Kane zum 1:1. Zu spät, denn da war das Spiel schon so gut wie gelaufen. Die Franzosen stehen damit im Finale und spielen in Budapest gegen Arsenal London.
1: Noch immer sind Menschen mit Behinderung im Alltag nicht gleichberechtigt. Es gibt viele Hürden, neben Treppenstufen auch nicht lesbare Formulare oder Internetseiten. Heute berät der Bundestag zum ersten Mal über einen Gesetzentwurf, der das ändern soll. Nach den Plänen der schwarz-roten Koalition soll erstmals auch die Privatwirtschaft verpflichtet werden, für Barrierefreiheit zu sorgen. Allerdings nur, solange die Kosten dafür nicht unverhältnismäßig hoch sind. Von Sozialverbänden und aus der Opposition kommt deshalb Kritik. Bundeskanzler Merz hatte eingeräumt, dass der Tankrabatt noch nicht in vollem Umfang bei den Menschen ankommt. Merz sagte im ZDF, einige Tankstellen hätten die Preise wirklich um 17 Cent reduziert, andere hätten sie weniger gesenkt.
3: Nun ist der Markt auch relativ beweglich. Insofern kann man das jetzt auch nicht 1:1 alles nachvollziehen. Wir haben die Preise gesenkt, indem wir auf Mineralölsteuereinnahmen verzichten. War übrigens eine weit verbreitete Forderung aus dem Bereich der Arbeitgeber, aus dem Bereich der Arbeitnehmerorganisationen, der Gewerkschaften. Wir haben über die Mehrwertsteuer gesprochen, wir haben über die Mineralölsteuer gesprochen, wir haben über die CO2-Bepreisung gesprochen. Das haben wir in einem vernünftigen Kompromiss in der Koalition so beschlossen und das wirkt.
1: Knapp 3/4 der 18-jährigen Männer in Deutschland haben den Wehrdienstfragebogen der Bundeswehr bisher beantwortet. Das meldet das Redaktionsnetzwerk Deutschland und beruft sich auf Bundeswehrkreise. Danach hat von ihnen etwa die Hälfte Interesse signalisiert am freiwilligen Wehrdienst. Angeschrieben werden auch Frauen, für sie ist die Rückmeldung allerdings freiwillig. Angriff auf Beirut. Die israelische Armee hat erstmals seit Beginn der Waffenruhe mit der Hisbollah im Libanon wieder einen Vorort der libanesischen Hauptstadt bombardiert. ARD-Korrespondent Moritz Behrendt.
4: Nach Angaben des israelischen Militärs soll sich dort ein hochrangiger Kommandeur der vom Iran unterstützten Hisbollah aufgehalten haben. Er soll ebenso getötet worden sein wie weitere Kämpfer der Schiiten-Miliz. Offiziell gilt seit Mitte April zwischen Israel und dem Libanon eine Waffenruhe. Allerdings haben die Kämpfe zwischen der Hisbollah und den israelischen Streitkräften nie wirklich aufgehört.
1: Spatenstich heute bei den Arolsen Archives in Nordhessen. Das weltweit größte Archiv zu den Opfern

0: An und Überlebenden des Nationalsozialismus bekommt in Bad Arolsen ein neues und modernes Gebäude. HR-Reporterin Silvia Ritter.
1: Mit dem Neubau wollen Bund und Land 32 Millionen Euro in die Zukunft der Arolsen Archives investieren. Zu deren Sammlung gehören unter anderem Dokumente zu KZ-Häftlingen oder zur NS-Zwangsarbeit. Als Weltdokumentenerbe sind die Unterlagen UNESCO geschützt, aktuell aber an verschiedenen Orten in der Stadt gelagert. Künftig soll ein zentrales Archivgebäude entstehen, das nicht nur der Erinnerung, sondern auch der Forschung dienen soll.
0: Und das steht heute noch an. Bundesfinanzminister Klingbeil stellt die Ergebnisse der aktuellen Steuerschätzung vor. Es geht darum, wie viel Steuern Bund, Länder und Kommunen in den nächsten Jahren, also bis 2030, voraussichtlich einnehmen werden. In Fulda wird sich ein Prüfungsausschuss damit befassen, ob die Kommunalwahl teilweise manipuliert war. Es geht um den Verdacht, dass ein Mann Briefwähler unter Druck gesetzt und sie bei der Stimmabgabe beeinflusst haben soll. Und der SC Freiburg spielt am Abend um den Einzug ins Finale der Fußball-Europa League. Die Freiburger müssen eine 1:2-Niederlage aus dem Hinspiel gegen Sporting Braga aus Portugal wettmachen. Das waren die Nachrichten. Das Wetter. Heute bleibt es oft wolkenverhangen, immer wieder regnet es auch, vor allem in Nord- und Osthessen. Die Sonne kommt nur selten raus und es ist der kühlste Tag der Woche mit 9 bis 16 Grad. Morgen wird es freundlicher mit einem Mix aus Sonne und Wolken und auch wieder wärmer, 15 bis 21 Grad dann. Die weiteren Aussichten: am Wochenende überwiegend sonnig und trocken bei maximal 25 Grad. Die Zeit 6.05 Uhr.
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0: Mit einer Meldung, die betrifft die A7 Hannover Richtung Kassel. Zwischen Kassel Nord und Kassel Ost 2 Kilometer stockender Verkehr, und zwar wegen einer Baustelle.
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3: Schönen guten Morgen. Die AfD wird offenbar für immer mehr Menschen zur Alternative. Die nächsten Wahlen, bei denen die AfD herausragend abschneiden könnte, sind in Sachsen-Anhalt. In Sachsen-Anhalt wird am 6. September ein neuer Landtag gewählt. Dabei könnte die AfD zum ersten Mal stärkste Kraft in einem Bundesland werden und vielleicht sogar alleine regieren. 4 Wochen vor der Wahl hat das Meinungsforschungsinstitut Infratest DIMAP im Auftrag des MDR die berühmte Frage gestellt: Wie würden Sie abstimmen, wenn am kommenden Sonntag Landtagswahl wäre? Die Umfragewerte liegen jetzt vor und von unserem Reporter Engin Haupt wollten wir wissen, wie die aktuellen Zahlen aussehen.
4: Also der Sachsen-Anhalt-Trend sieht die AfD hier ganz klar als stärkste politische Kraft. Und zwar bei 41% jetzt. Das sind sogar nochmal 2 Prozentpunkte mehr als bei der letzten Umfrage im vergangenen Jahr. Die CDU käme ein ganzes Stück dahinter mit 26%. Die Linke stünde bei 12, die SPD bei 7%. Ja, und die FDP, die aktuell in Sachsen-Anhalt noch regierungsbeteiligt ist, die wäre tatsächlich unter der 5%-Hürde und würde damit rausfallen aus dem Landtag. Ebenso die Grünen. Und das BSW, das tritt zum ersten Mal in Sachsen-Anhalt zur Landtagswahl an, kratzt auch der Umfrage zufolge an der 5%-Hürde, käme aber auch nicht in den Landtag. So, und jetzt der größte Aufreger sind natürlich die 41% für die AfD, denn es bringt sie halt auch nochmal näher an ihr eigenes Ziel ran. Das hat der Spitzenkandidat Ulrich Siegmund formuliert, und zwar 45% plus X. Die AfD möchte alleine regieren und die Umfrage sieht zwar noch keine Alleinregierung, also keine Mehrheit, um alleine regieren zu können, aber man sieht auch einen Trend, dass die AfD dem in Sachsen-Anhalt immer näher kommt.
3: Und was heißt das jetzt für die politische Zukunft in Sachsen-Anhalt?
4: Ich habe es ja schon angedeutet, es wären weniger Fraktionen im Landtag. Aktuell sind 6 Parteien im Parlament vertreten, es wären dann zukünftig nur noch 4. Und die aktuelle Regierungskoalition hier in Sachsen-Anhalt, die aus CDU, SPD und FDP besteht, die könnte nicht weitermachen. Klar, einerseits, weil die FDP dann erstmal raus wäre, andererseits aber auch, weil CDU und SPD zu zweit auch nicht auf eine Mehrheit der Stimmen kämen. Man wäre also immer auf die AfD oder die Linke angewiesen, wenn man weiter regieren möchte. Und ja, da kommen wir jetzt zum Problem an der ganzen Sache. Die Bundes-CDU hat ja einen Unvereinbarkeitsbeschluss. Das heißt, die gesamte CDU schließt eine Zusammenarbeit sowohl mit den Linken als auch mit der AfD aus. Das müsste dann natürlich für Sachsen-Anhalt überdacht werden, weil sonst könnte hier ja niemand regieren. Aber Das muss man jetzt dazu sagen. Es sind halt jetzt nur in Anführungszeichen Umfragewerte und wir sind 4 Monate vor der Landtagswahl. Die findet am 6. September in Sachsen-Anhalt statt. Und bis dahin kann eben auch noch viel passieren. Da können sich Stimmungen und Wählerstimmen erfahrungsgemäß auch nochmal deutlich verändern.
3: Die aktuellen Umfragewerte zur Landtagswahl in Sachsen-Anhalt liegen vor. Informationen dazu waren das von unserem Reporter Engin Haupt. 6:08.
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5: Legitim oder lieblos? Kinder müssen draußen bleiben.
3: Früher gab es vor manchen Läden, wie zum Beispiel vor den Metzgern, öfter das Schild: Wir müssen leider draußen bleiben. Gemeint waren da Hunde. Daran könnte man sich bei einem Trend erinnert fühlen, den es in Hotels gibt und überhaupt im Tourismus. Da sind es dann allerdings Kinder, die nicht rein dürfen. Das nennt sich Adults Only, nur für Erwachsene. Ist das ein Trend? Darüber habe ich vor der Sendung mit Professor Dr. Ulrich Reinhardt gesprochen. Er ist unter anderem wissenschaftlicher Leiter der Stiftung für Zukunftsfragen und Host des Podcasts So tickt Deutschland. Herr Professor Reinhardt, man liest das ja immer mal wieder. Hotels schreiben auf ihrer Homepage, dass sie kinderfrei sind. Sie werben mit absoluter Ruhe im Spa- und Wellnessbereich. Ist das schon als ein Trend zu bezeichnen?
6: Ich glaube schon. Vieles im Tourismus ist ja einfach darauf ausgerichtet, dass ich mich stärker auf bestimmte Zielgruppen konzentriere. Und das ist jetzt eben die Zielgruppe der Kinderlosen, sei es Singles, sei es, dass man als Paar gemeinsam unterwegs ist, teilweise ja auch mit Freunden und dann eben ganz bewusst ohne Nachwuchs.
3: Mhm. Können Sie das ungefähr beziffern? In welcher Größenordnung befinden wir uns da? Wie viel Prozent der Hotels bieten sowas schon?
6: Ein absolutes Nischenprojekt, das darf man nach wie vor nicht vergessen. Also wenn es 1-2% aller Hotels sind, die solche Angebote haben, teilweise dann ja auch sogar nur an bestimmten Wochenenden oder an bestimmten Wochen im Jahr. Also nach wie vor natürlich wirklich ein kleines Segment des Tourismus, aber durchaus auch ein Segment, was weiter an Zuwachs erhält.
3: Wo gibt's denn über die Hotels hinaus auf dem Touristikmarkt überall Adults Only?
6: Naja, wir kennen es ja klassisch vom Kreuzfahrtsektor, dass es dort gewisse Reedereien gibt, die ganz bewusst eben auf kinderfreie Schiffe setzen. Überraschenderweise auch ganz klar verbreitet in den USA, Karibik, also da einige Schiffe, aber auch deutsche Reedereien, die das zumindest wochenweise machen. Wir kennen es natürlich aus dem Spa-Bereich, dass da teilweise gesagt wird, unter 18 nicht, unter 16 nicht, also auch da kennen wir es. Und natürlich, diese Einschränkung gibt es ja bezüglich vieler Zielgruppen. Also der Markt ist geteilt, teilt sich wahlweise nach dem Einkommen, teilt sich auch nach den körperlichen Voraussetzungen. Also viele Möglichkeiten im Tourismus, ja, bestimmte Zielgruppen in den Vordergrund zu rücken.
3: Und wenn es keine Nachfrage gäbe, dann gäbe es auch dieses Angebot nicht. Gerade für diese weitere Auffächerung, also nur für Yogis, nur für Veganer, nur für Golfer, was auch immer. Das ist praktisch die Zukunft im Tourismus?
6: Das glaube ich schon. Also dass natürlich diese magischen Wochen des Jahres, die man unterwegs ist, auf die man 50 Wochen hinspart, auf die man sich lange vorbereitet, die Vorfreude, die natürlich groß ist, die müssen dann eben auch fast schon perfekt sein. Und dafür wollen eben immer mehr Bürger weniger Kompromisse eingehen und suchen sich ein Angebot, was genau ihren Bedürfnissen entspricht. Und ein Teil sagt dann eben ganz klar, ich möchte eher die Ruhe in den Vordergrund rücken. Das hat jetzt nichts mit Kinderfeindlichkeit zu tun, sondern einfach den eigenen Bedürfnissen mehr Raum zu geben.
3: Was die einen suchen, das verschreckt und empört vielleicht die anderen. Der Aufschrei ist ja immer mal wieder groß, wenn Kinder von solchen touristischen Angeboten ausgeschlossen werden, wie in unserem aktuellen Beispiel, dem Sprudelhof in Bad Nauheim. Das heißt doch dann auch, Anbieter gewinnen zwar auf der einen Seite Kunden, aber sie verschrecken auf der anderen Seite auch wieder Kunden. Ist das eingepreist?
6: Auf alle Fälle. Also man weiß eben vorher ganz genau, was für Preise ich aufrufen kann, für welche Zielgruppen. Und dann nehme ich es eben auch in Kauf, dass dadurch bestimmte Zielgruppen wegfallen. Das ist in ganz vielen Bereichen des Reisesektors so. Also jedes 5-Sterne-Hotel weiß relativ genau, dass ich damit nicht 3-Sterne-Gäste ansprechen kann, weil es zu teuer ist. Darauf wird dann eben verzichtet. Und genauso hier, ob es jetzt das Hotel ist oder ob es bestimmte Thermen sind, die sagen dann eben, gut, ich verzichte auf bestimmte Zielgruppen, rücke andere in den Vordergrund und verdiene damit mein Geld.
3: Und von Kundenseite ist es dieses gleich zu gleich gesellt sich gerne.
6: Ich glaube, das ist schon etwas Wesentliches. Also natürlich hat man früher auch immer gesagt, Reisen verbindet und über Stände hinweg und über Bildung und über Einkommen. Aber unterm Strich muss man schon ehrlich sagen, wenn es eben diese wenigen Tage des Jahres sind, sucht man sich doch eher Gleichgesinnte, die ähnliche Interessen haben, die gleiche Bedürfnisse haben. Und dann passt so ein Konzept natürlich wirklich gut.
3: Würden Sie aus Ihrer Perspektive heraus sagen, das ist aber auch ein Symptom unserer doch eher kinderunfreundlichen Gesellschaft?
6: Ich glaube nicht, dass ich so weit gehen würde. Es ist jetzt kein Anti-Kinder-Konzept, es ist halt ein Pro-Ruhe-Konzept. Und das wird eben nach vorne gestellt. Jetzt die Kinderfreundlichkeit auf Reisen, finde ich, da kann man es nicht so gut dran festmachen. Es ist eher der Alltag, dass wir da halt nicht unbedingt kinderfreundlich sind, eher das Gefühl haben, Kinder stören, ob es jetzt irgendwie im Restaurant ist, ob es irgendwie wir mit Verbotsschildern arbeiten, wo Kinder nicht mehr spielen dürfen, wenn sie dann mal nicht sowieso schon am Handy hängen. Also da, glaube ich, müssen wir als Gesellschaft eher so ein bisschen bei uns selber im Alltag anfangen, als dass wir uns jetzt auf diese wenigen Hotels konzentrieren, die das ganz bewusst als Geschäftsmodell übernehmen.
3: Die magischen Wochen im Jahr. Viele wollen sie ohne Kinderlärm verbringen. Über Adults Only habe ich gesprochen mit dem Freizeitforscher Professor Ulrich Reinhardt. Ein Gespräch zu unserem Thema an diesem Morgen. Legitim oder lieblos? Kinder müssen draußen bleiben. Die Sprudelhoftherme in Bad Nauheim haben wir schon erwähnt im Gespräch. Dort dürfen samstags seit einigen Wochen nur Erwachsene rein. Davon hören wir dann in der nächsten halben Stunde.
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3: Gleich 17:45. Diesmal sind die Zuschauer nicht mit einem Torregen verwöhnt worden. Das Champions League Halbfinale FC Bayern München gegen Paris Saint-Germain war eher aus der Kategorie zähe Partie. Und das 1:1 Unentschieden bedeutet nun für die Bayern kein Weiterkommen ins Finale und damit auch kein Triple. Patricia Gabor.
7: Ein Torspektakel, Vollgas-Fußball, ein Treffen der Halbgötter. Das Hinspiel hatte so vieles versprochen, aber das Rückspiel löste nichts davon ein. Vorbei der Traum vom Henkelpott, er endete im Halbfinale für die Bayern um Joshua Kimmich.
8: In dieser Konstanz, in dieser Art und Weise und mit so einer Truppe in der Kabine, das habe ich selten erlebt und deswegen ist es umso bitterer, dass wir heute rausgeflogen sind.
7: Den Spielern von Paris Saint-Germain keine Räume geben, das stand wohl auf einem Zettel, den die Münchner in der Kabine vergessen hatten. Nach nicht einmal 3 Minuten kam Ousmane Dembélé frei zum Schuss, 1:0 für Paris.
8: Wir gehen wieder früh in Rückstand, laufen dann wieder in einem Rückstand hinterher. Das passiert uns ja in den letzten Wochen sehr, sehr oft. Gerade gegen Paris ist es dann nicht einfach, wenn du dann 2 Tore brauchst, vor allem mit den schnellen Umschaltspielern, die sie haben.
7: Nur was war los mit den schnellen Umschaltspielern, die die Bayern eigentlich haben? Olise, Diaz, Kane, nicht nur sie taten sich ungewöhnlich schwer. Zu viele Pässe erreichten ihr Ziel nicht, Abschlüsse landeten oft meterweit neben dem Kasten. Es fehlte vor allem Struktur. Da nützte es auch nichts, dass Torhüter Manuel Neuer und die Abwehrreihe um Jonathan Tah weitere Gegentreffer verhinderten.
9: Ich glaube, dass du in dem Spiel dann genug Zeit noch hattest, um wieder zurückzukommen. Ich glaube, wenn wir das Tor, was wir dann am Ende schießen, weiß nicht, eine Viertelstunde früher schießen, dass wir dann nochmal wirklich Druck drauf kriegen.
7: Tief in der Nachspielzeit bekam Harry Kane den Ball nochmal richtig auf den Fuß und glich aus. Zu spät. Nach der Partie wurde aber wenig darüber diskutiert, warum die Bayern auf einmal keine Lösungen mehr gegen PSG parat hatten. Das große Thema bei Sportvorstand Max Eberl und Co. war mehr die umstrittene Schiedsrichterleistung.
10: Wir haben vielleicht in der einen oder anderen Situation die falsche Entscheidung getroffen. Jemand anderes auf dem Platz hat auch vielleicht die eine oder andere falsche Entscheidung getroffen. Und das sind dann die Details, die dann so ein Semifinal in Summe, in Toto, in 2 Spielen dann dich mit einem Tor verlieren lassen.
7: Am Ende standen die Münchner mit schweren Beinen und schweren Herzen vor der Tribüne und holten sich gesangliche Schulterklopfer ihrer Fans ab. Trotz großer Enttäuschung wollten die Anhänger ihre Mannschaft daran erinnern, dass es ja schon noch einen Pokal zu holen gibt.
3: Bayern München muss jetzt erstmal das Aus in der Champions League verkraften. Über das Spiel gestern Abend gegen PSG, Patricia Gabor. Es ist ein ziemlich sperriges Wort für ein Gesetz, das dafür sorgen soll, unsere Beiträge für die Krankenkassen stabil zu halten. GKV-Beitragsstabilisierungsgesetz heißt das, was das Bundeskabinett Ende April beschlossen hat. Gegen die geplanten Maßnahmen regt sich Widerstand, unter anderem auch in Heppenheim an der Bergstraße, denn das Pharmaunternehmen InfectoPharm, einer der größten Hersteller für Kinderarzneimittel in Deutschland, sagt jetzt in einem offenen Brief, dieses Gesetz geht unter anderem zu Lasten der Kleinsten. Anna Vogel hat nachgefragt.
11: Millionen von Medikamenten lagern in Kisten in hohen Regalen im Lager von InfectoPharm in Heppenheim. Etwa jedes dritte Medikament hier ist speziell für Kinder entwickelt. Ein Markt, der durch das neue Gesetz erheblich schwieriger werden könnte. Denn das sieht vor, der Preis für ein neues Medikament darf immer nur noch so hoch sein, wie der niedrigste Marktpreis für ein Produkt mit demselben Wirkstoff, das es schon gibt. Damit werden Hersteller von Kindermedikamenten mit geringer Dosierung abgestraft, sagt InfectoPharm-Inhaber Philipp Zöller.
12: Wenn Sie ein Produkt haben für Erwachsene mit 10 Milligramm Wirkstoff für 10 Euro und dann bringen Sie ein Präparat mit 1 Milligramm Wirkstoff, dann würden Sie quasi nur ein Zehntel, also 1 Euro für das Präparat bekommen. Und das ist natürlich Wahnsinn. Dadurch wird es keine Präparate mehr geben.
11: Philipp Zöller glaubt, der Trend, dass immer mehr Kindermedikamente vom Markt genommen werden, wird so nicht gestoppt. Im Gegenteil, sein Unternehmen könnte auch Medikamente, die aktuell in der Entwicklung sind, so nicht mehr an den Markt bringen, obwohl sie gebraucht werden. Etwa eigens für Kleinkinder dosierte Tropfen gegen Eisenmangel, die ein anderer Hersteller nicht mehr produziert.
12: Dass der Hersteller, der es angeboten hat, für 2,17 Euro nicht mehr wirtschaftlich anbieten konnte, ist verständlich. Jetzt würden wir gerne so ein Präparat entwickeln, aber wir würden mit dem neuen Gesetz auch auf 2,17 Euro taxiert werden. Also auch für uns wäre es für 2,17 Euro nicht anbietbar.
11: Die Wiesbadener Kinderärztin Soraya Seyedi sagt, genau diese Eisentropfen würden aber dringend gebraucht.
13: Also insbesondere jetzt diese Eisentropfen sind ein großes Thema bei uns. Es gibt auch noch andere Medikamente, die es plötzlich nicht mehr gibt. Also wir hatten ja die letzten Jahre doch sehr, sehr große Engpässe gehabt, wo dann eben auch Medikamente aus dem Ausland geordert werden mussten, wo wir dann tatsächlich Medikamente von Erwachsenen dann verändern mussten. Irgendwie haben wir es gemacht, es war aber schrecklich.
11: Auch die Heppenheimer Apothekerin Eva Keitemeier erinnert sich lebhaft an die Monate, in denen es kaum Fiebersäfte gab. Sie ruft deshalb dazu auf, dass die Herstellung von Kindermedikamenten unbedingt weiter in Deutschland gewährleistet sein muss.
14: Kinder sind keine kleinen Erwachsenen. Ich kann jetzt nicht einfach das, was ich für die Erwachsenen nehme, halbieren, klein machen, auflösen und einem Kind geben. Das funktioniert nicht. Also wir sind darauf angewiesen, dass Hersteller für Kinder speziell Arzneimittel herstellen bzw. Darreichungsformen, die das Kind einnehmen kann und die auch so dosiert sind, dass es für das Kind passt.
11: InfectoPharm-Inhaber Philipp Zöller hofft, dass das geplante Gesetz noch einmal angepasst wird. Falls nicht, sind die Folgen für sein Unternehmen aus seiner Sicht klar.
12: Man fokussiert sich natürlich dann auf Märkte, wo die Politik nicht mehr so intensiv einwirken kann, indem man Nahrungsergänzungsmittel entwickelt, indem man Kosmetika entwickelt oder indem man sein Geschäft internationalisiert.
11: Jetzt liegt der offene Brief von InfectoPharm im Bundesgesundheitsministerium. Das hat sich bisher auf Anfrage des Hessischen Rundfunks nicht zum konkreten Fall geäußert.
3: Anna Vogel über die Auswirkungen, die das neue gesetzliche Krankenversicherungsbeitragsstabilisierungsgesetz für Kinderarzneimittel haben könnte. Das Bundeskabinett hat das Gesetz bereits beschlossen. Nach Lesungen im Bundestag soll es im Juni dann Thema im Bundesrat sein.
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3: Taten wie der Mord an Walter Lübcke oder der Anschlag in Hanau zeigen, Waffen in Händen von Extremisten sind eine Gefahr. Trotzdem besitzen in Hessen zum Beispiel über 100 Rechtsextremisten ganz legal Schusswaffen. Linksextremisten greifen eher zu anderen Methoden. Die Behörden versuchen, den Waffenbesitz einzudämmen, doch für den Entzug einer Waffe gibt es hohe Hürden. Unsere landespolitischen Korrespondenten Timo Kurt und Leonie Rosenthal berichten.
15: Walter Lübcke ist tot.
16: Auf der Terrasse seines Hauses in Nordhessen niedergeschossen.
17: Ein Neonazi bringt den Kasseler Regierungspräsidenten um.
18: Trauer und gleichzeitig Entsetzen, was da passiert ist.
19: Im Sommer 2019 erschoss ein Rechtsextremist den Kasseler Regierungspräsidenten Walter Lübcke. 2020 wurden 9 Menschen in Hanau aus rassistischen Motiven getötet. Fälle, die zeigen, wie tödlich Waffen in den Händen von Rechtsextremisten sind. Und doch bleibt eine Zahl erschreckend hoch. Ende 2025 hatten 111 Rechtsextreme in Hessen eine waffenrechtliche Erlaubnis. Das geht aus einer Antwort des hessischen Innenministeriums auf eine Anfrage der Grünen hervor. Extremisten Polizisten die Waffenerlaubnis zu entziehen, ist rechtlich an hohe Hürden gebunden. Jeder Einzelfall muss geprüft werden, sagt Innenminister Roman Poseck.
20: Eine Person, die über 5 Jahre nicht als Extremist in Erscheinung getreten ist, kann nicht mehr entwaffnet werden, obschon die Person weiter als Extremist geführt wird. Das ist die geltende Rechtslage, an die wir uns zu halten haben. Darüber hinaus stellt die Rechtsprechung an die Entwaffnung hohe Anforderungen. Allein die Speicherung als Extremist genügt nicht, sondern es müssen konkrete Gesichtspunkte hinzutreten, die eine Person als unzuverlässig erscheinen lassen.
19: Laut Innenministerium begründet die Tatsache, dass eine Person durch den Verfassungsschutz als Extremist eingestuft ist, waffenrechtlich noch keine Unzuverlässigkeit. Dafür muss zum Beispiel nachgewiesen werden, dass von der Person Gefahr ausgeht. Diese Person zu beobachten und Informationen zu sammeln, ist Aufgabe des Verfassungsschutzes. Behördenchef Bernd Neumann.
21: Wir haben hier eine engmaschige Kontrolle und einen sehr, sehr engmaschigen Austausch mit den Waffenbehörden, sodass quasi da fortlaufend ein Monitoring stattfindet, um hier tatsächlich gefahrenerhöhende Aspekte zu finden. Und per se ist es so, Waffen in den Händen von Extremisten, das wollen wir nicht.
19: Laut Innenministerium sind Extremisten mit Waffenerlaubnis in allen hessischen Landkreisen, außer dem Werra-Meißner-Kreis und der Stadt Kassel, gemeldet. Extremismusforscher Matthias Quent warnt davor, die Gefahr dieser Menschen zu unterschätzen und wirbt für eine Verschärfung des Waffenrechts.
22: Was dagegen helfen würde, wäre eine Umkehrung des Nachweisprinzips, ein widerlegbarer Regelausschluss bei belastbaren extremistischen Erkenntnissen, sollte die waffenrechtliche Unzuverlässigkeit grundsätzlich vermutet werden. Und dann wäre sozusagen eine Person, die davon betroffen ist, in der Pflicht, das Gegenteil zu beweisen.
19: 9 Rechtsextremen in Hessen wurde die Waffenerlaubnis vergangenes Jahr entzogen. Bei 20 anderen Fällen wurde ein entsprechendes Verfahren eingeleitet. Hessens Innenminister Roman Poseck zeigt sich offen für Änderungen des Waffenrechts. Er will sich dafür einsetzen, dass die bisherige 5-Jahres-Frist ausgeweitet wird. Das Waffenrecht kann allerdings nur auf Bundesebene geändert werden. Die schwarz-rote Bundesregierung will laut Koalitionsvertrag noch in diesem Jahr Vorschläge für Veränderungen im Waffenrecht machen, um Extremisten den Zugang zu Waffen zu erschweren.
3: Es gibt also relativ viele Rechtsextreme, die legal Schusswaffen besitzen. Eine Entwaffnung ist an hohe rechtliche Hürden gebunden. Was da möglicherweise verändert werden könnte, hat uns Leonie Rosenthal berichtet. Es ist 5:05. Direkt aus der aktiven Politik an die Spitze einer Bundesbehörde. Solche Personalwechsel kommen häufiger vor und lösen regelmäßig Diskussionen aus. Jetzt, Anfang Mai, steht eine besonders sensible Personalie an. Der langjährige CDU-Bundestagsabgeordnete Ansgar Heveling soll als neuer Präsident des Bundesrechnungshofs zum obersten Prüfer der Bundesfinanzen werden. Die Opposition kritisiert diesen Vorgang. Warum genau? Das erläutert uns Chris Berdrow.
23: Ansgar Heveling gehört dem Bundestag seit knapp 17 Jahren ohne Unterbrechung an und ist Justiziar der Unions-Bundestagsfraktion. Viele werden trotzdem fragen, Ansgar, wer? Der Bekanntheitsgrad des Nordrhein-Westfalen könnte demnächst stark steigen, denn er soll zu dem Mann werden, der hinter Schlagzeilen wie diesen steht.
24: Es sind deutliche Worte. Der Bund lebe über seine Verhältnisse, stellt der Bundesrechnungshof fest.
25: Eine Subvention, die der Rechnungshof kritisch sieht.
26: Der Bundesrechnungshof ist weiter unzufrieden mit der Corona-Aufarbeitung.
23: Die Finanzen des Bundes kontrollieren, den Finger in die Wunde legen, das soll der Bundesrechnungshof. Ist Heveling mit seiner langen Geschichte als CDU-Mann der Richtige für den Präsidentenposten? Janine Wissler von der Linken hat Zweifel.
27: Das ist schon ein bisschen schräg, dass man einen Haushalt prüft, den man selber beschlossen oder den man selber sogar ausgearbeitet hat. Ich halte es schon für einen problematischen Vorgang.
23: Wechsel aus der Bundespolitik in Bundesbehörden sind keine Seltenheit. Ex-SPD-Chefin Andrea Nahles leitet jetzt die Arbeitsagentur für Arbeit. Ex-Staatssekretär Christian Kühn von den Grünen kümmert sich als Behördenleiter um die sichere Entsorgung von Atommüll. Den Bundesrechnungshof halten viele wegen seiner Kontrollaufgaben aber für einen besonderen Fall. So auch Norman Löckel von Transparency International.
28: Was natürlich ein Problem ist, er ist ein ausgesprochener Parteipolitiker. Und je parteinäher natürlich so eine Top-Besetzung ist, desto höher ist die Chance, dass es da zum Beispiel eine Rücksichtnahme gibt aus parteipolitischen Gründen.
23: Eine Gefahr, vor der auch die AfD warnt, zumal mit der ehemaligen Bauministerin Clara Geiwitz, eine SPD-Frau, schon die Vizepräsidentin des Bundesrechnungshofs ist, wie Stefan Brandner von der AfD kritisiert.
0: Also dieser Bundesrechnungshof wird jetzt offenbar auch zur Beute der Parteien gemacht. Die beiden haben jetzt Amtszeiten von 12 Jahren und das wirft halt ein schlechtes Licht auf die Unabhängigkeit und die Tätigkeit des Bundesrechnungshofs in Zukunft. Also wir werden sehr genau hinschauen, was sich da ändert.
23: Mit ihrem Versuch, eine Karenzzeit für den Wechsel aus der Politik an die Behördenspitze durchzusetzen, ist die AfD am Abend im Bundestag gescheitert. Die Union hält die Kritik der Opposition ohnehin für haltlos. Der CDU-Haushaltspolitiker Christian Haase sagt über Ansgar Hevelin:
1: Ich hätte mir gar keinen anderen groß vorstellen können, wenn ich mir hätte einen backen können.
23: Er verweist auf die richterliche Unabhängigkeit der rund 60 Mitglieder des Bundesrechnungshofs. Allein deshalb sei eine politische Einflussnahme des Präsidenten und seiner Vizepräsidentin ausgeschlossen.
3: Von der aktiven Politik direkt ohne Karenzzeit an die Spitze einer Bundesbehörde. Der langjährige CDU-Abgeordnete Ansgar Hevelin wird Präsident des Bundesrechnungshofs. Über die Probleme hat uns Chris Bertrohe informiert.
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7: 6.30 Uhr. Aus für den FC Bayern in der Fußball-Champions League. Debatte im Bundestag über Barrierefreiheit. Spatenstich für neues Archiv zur NS-Verfolgung in Nordhessen. Das Wetter grau und regnerisch, höchstens 9 bis 16 Grad. Mein Name ist Katrin Austermann. Guten Morgen. Der FC Bayern hat das Finale der Fußball-Champions League verpasst. Im Halbfinalrückspiel spielten die Münchner 1:1 gegen Paris Saint-Germain. Das Hinspiel hatten sie 4:5 verloren. ARD-Sportreporter André Siems.
8: Bayern ist in einen frühen Konter gelaufen, hat viel zu hoch verteidigt. Bayern-Star Olise hatte einen ganz schwachen Abend, war in der zweiten Halbzeit komplett abgemeldet. Auch die anderen haben okay gespielt, aber eben halt nicht herausragend. Und das reicht dann nicht, um ins Finale zu kommen, wenn Paris hinten fast alles wegverteidigt. Es gibt ja noch das DFB-Pokalfinale, das werden sie gegen Stuttgart natürlich unbedingt gewinnen wollen. Sollte das gelingen, dann wäre es eine sehr gute Doublesaison mit Halbfinale in der Champions League. Verlieren sie das Ding allerdings, ist schon so ein kräftiger Schatten auf der Saison, weil man halt wieder nur deutscher Meister geworden wäre, was bei dem Kader eigentlich dann schon zu wenig ist.
7: Noch immer sind Menschen mit Behinderung im Alltag nicht gleichberechtigt. Es gibt viele Hürden, neben Treppenstufen auch nicht lesbare Formulare oder Internetseiten. Heute berät der Bundestag zum ersten Mal über einen Gesetzentwurf, der das ändern soll. Nach den Plänen der schwarz-roten Koalition soll erstmals auch die Privatwirtschaft verpflichtet werden, für Barrierefreiheit zu sorgen. Allerdings nur, solange die Kosten dafür nicht unverhältnismäßig hoch sind. Von Sozialverbänden und aus der Opposition kommt deshalb Kritik. Weiteres Thema im Bundestag ist das geplante Absenken der Luftverkehrssteuer. Union und SPD wollen die Erhöhung der Steuer aus der Zeit der Ampelregierung rückgängig machen. Ziel ist, den Luftverkehrsstandort Deutschland attraktiver zu machen. Es gilt aber als unwahrscheinlich, dass Tickets dadurch deutlich günstiger werden.
25: Bundeskanzler Merz hatte eingeräumt, dass der Tankrabatt noch nicht in vollem Umfang bei den Menschen ankommt. Merz sagte im ZDF, einige Tankstellen hätten die Preise wirklich um 17 Cent reduziert, andere hätten sie weniger gesenkt.
9: Nun ist der Markt auch relativ beweglich. Insofern kann man das jetzt auch nicht eins zu eins alles nachvollziehen. Wir haben die Preise gesenkt, indem wir auf Mineralölsteuereinnahmen verzichten. War übrigens eine weit verbreitete Forderung aus dem Bereich der Arbeitgeber, aus dem Bereich der Arbeitnehmerorganisationen, der Gewerkschaften. Wir haben über die Mehrwertsteuer gesprochen, wir haben über die Mineralölsteuer gesprochen, wir haben über die CO2-Bepreisung gesprochen. Das haben wir in einem vernünftigen Kompromiss in der Koalition so beschlossen und das wirkt.
25: Knapp drei Viertel der 18-jährigen Männer in Deutschland haben den Wehrdienstfragebogen der Bundeswehr bisher beantwortet. Das meldet das Redaktionsnetzwerk Deutschland und beruft sich auf Bundeswehrkreise. Danach hat von ihnen etwa die Hälfte Interesse signalisiert am freiwilligen Wehrdienst. Angeschrieben werden auch Frauen. Für sie ist die Rückmeldung freiwillig. Spatenstich heute bei den Arolsen Archives Nordhessen. Das weltweit größte Archiv zu den Opfern und Überlebenden des Nationalsozialismus bekommt in Bad Arolsen ein neues und modernes Gebäude. HR-Reporterin Silvia Ritter.
10: Mit dem Neubau wollen Bund und Land 32 Millionen Euro in die Zukunft der Arolsen Archives investieren. Zu deren Sammlung gehören unter anderem Dokumente zu KZ-Häftlingen oder zur NS-Zwangsarbeit. Als Weltdokumentenerbe sind die Unterlagen UNESCO geschützt, aktuell aber an verschiedenen Orten in der Stadt gelagert. Künftig soll ein zentrales Archivgebäude entstehen, das nicht nur der Erinnerung, sondern auch der Forschung dienen soll.
25: Und das steht heute noch an. Bundesfinanzminister Klingbeil stellt die Ergebnisse der aktuellen Steuerschätzung vor. Es geht darum, wie viele Steuern Bund, Länder und Kommunen in den nächsten Jahren, also bis 2030, voraussichtlich einnehmen werden. In Fulda wird sich ein Prüfungsausschuss damit befassen, ob die Kommunalwahl teilweise manipuliert war. Es geht um den Verdacht, dass ein Mann Briefwähler unter Druck gesetzt und sie bei der Stimmabgabe beeinflusst haben soll. Und der SC Freiburg spielt am Abend um den Einzug ins Finale der Fußball-Europa League. Die Freiburger müssen eine 1:2-Niederlage aus dem Hinspiel gegen Sporting Braga aus Portugal wettmachen. Das waren die Nachrichten. Das Wetter. Heute bleibt es oft wolkenverhangen, immer wieder regnet es auch, vor allem in Nord- und Osthessen. Und es ist der kühlste Tag der Woche mit 9 bis 16 Grad. Morgen wird es wieder freundlicher, es gibt einen Mix aus Sonne und Wolken und es wird auch wieder wärmer, 15 bis 21 Grad dann. Die weiteren Aussichten, am Wochenende überwiegend sonnig und trocken bei maximal 25 Grad. Die Zeit 6.35 Uhr.
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25: Zunächst Vorsicht bitte auf der A45 Gießen-Aschaffenburg zwischen Langenselbold-West und dem Langenselbolder Dreieck. Dort befinden sich Wildschweine auf der Fahrbahn. Und Vorsicht auch auf der A49 Gießen Richtung Kassel zwischen Neuental und Borken. Dort liegen mehrere Reifenteile auf der Fahrbahn. Weiter geht's mit der A7 Hannover Richtung Kassel zwischen Kassel-Nord und Kassel-Ost. 2 Kilometer stockend und zwar wegen einer Baustelle. Und zum Schluss noch die A44 Kassel Richtung Dortmund zwischen Marsberg und dem Kreuz Wünnenberg-Haaren. 4 Kilometer stockend.
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11: Schönen guten Morgen. Das sogenannte Heizungsgesetz war ursprünglich als Maßnahme für Klimaschutz in Deutschland gedacht. Gut gemeint und schlecht gemacht. Inzwischen hat es mit dem Ursprungsgedanken nicht mehr viel gemein. Wenn es nach den Plänen des Bundeswirtschaftsministeriums geht, sollen Gas- und Ölheizungen noch über das Jahr 2045 hinaus eingebaut werden dürfen. So sieht es der neue Entwurf für ein Gebäudemodernisierungsgesetz vor, auch bekannt als Heizungsgesetz. Sollte der Referentenentwurf so Gesetz werden, ist das für Klima- und Verbraucherschutz kein gutes Signal, findet unsere Hauptstadtkorrespondentin Kirsten Girschig.
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12: Na bitte, das Heizungsgesetz ist weg. Der Geist von Robert Habeck wurde ausgetrieben. Weg mit dem Wärmepumpenzwang, her mit der Gasheizung. Für den Fraktionsvorsitzenden der Union, Jens Spahn, ist das die notwendige Freiheit im Keller. Doch Freiheit ist hier genau der falsche Begriff. Abhängigkeit wäre treffender. Frankreich zum Beispiel hat das erkannt und will den Einbau von Gasheizungen in allen Neubauten ab 2027 einfach verbieten. Begründung des französischen Premiers Le Cornu, der Krieg im Iran und die Unsicherheiten bei der Versorgung mit Öl und Gas. Diese Abhängigkeit vom Ausland will man verringern. Das hätte auch hierzulande ein Argument sein können. Genauso wie die Tatsache, dass der Gebäudesektor bei der Erfüllung der deutschen Klimaziele neben dem Verkehr das größte Sorgenkind ist. Zu diesen Klimazielen bekennt sich die Regierung im neuen Gebäudemodernisierungsgesetz ausdrücklich. Erreicht werden sollen sie, trotz Festhalten an Öl und Gas, durch eine sogenannte Biotreppe. Das heißt, wer eine neue Gas- oder Ölheizung einbaut, muss sie mit einem stetig steigenden Anteil an Biogas oder Bioöl betreiben. Aber das bringt die nächste Abhängigkeit. Niemand weiß, ob die notwendigen Mengen an Biogas und Bioöl überhaupt hergestellt werden. Die Gefahr besteht, dass sie knapp und teuer werden und vielleicht dann auch noch aus dem Ausland importiert werden müssen. Sowieso abhängig sind die Mieter. Das immerhin ist im neuen Gesetz berücksichtigt. Beim Einbau von neuen Öl- oder Gasheizungen sollen die Vermieter bei den laufenden Heizkosten dann die Hälfte der Netzentgelte, der Biokraftstoffe und des CO2-Preises tragen. Das klingt zumindest fair, aber warum dann nicht gleich eine klimafreundlichere und langfristig günstigere Heizung einbauen? Und damit zurück zur Freiheit. Die neuen Heizungsregeln versprechen mehr Freiheit. Für die Regierung ist es aber auch die Freiheit, die Klimaziele im Zweifel zu reißen. Wenn in ein paar Jahren dann doch nicht genug Biogas da ist und man ja doch irgendwie heizen muss. Und für die Hausbesitzer, die eine neue Heizung brauchen? Ja, die haben mehr Freiheit. Aber es ist auch die Freiheit, sich falsch zu entscheiden und am Ende draufzuzahlen.
13: Die Freiheit im Heizungskeller bedeutet mehr Abhängigkeit, auf jeden Fall von Gas und Öl. Der Kommentar zum Heizungsgesetz von Kirsten Gierschick. Es ist 6.39 Uhr geworden. Rund 13 Millionen Menschen in Deutschland haben eine Behinderung. Manche deutlich sichtbar, manche eher unsichtbar. Was viele eint, im Alltag sind sie immer wieder mit Hürden konfrontiert. Damit Deutschland barrierefreier wird, will die Bundesregierung das Behindertengleichstellungsgesetz, kurz BGG, anpassen. Heute beraten die Abgeordneten im Bundestag in erster Lesung über diesen Entwurf. Es dürfte eine intensive Debatte werden, denn schon im Vorfeld gab es viel Kritik daran. Aus Berlin berichtet Andreas Fischer.
14: Gleichberechtigt an allen Lebensbereichen teilhaben. Darauf haben Menschen mit Behinderung in Deutschland eigentlich ein Recht, garantiert unter anderem durch die UN-Behindertenrechtskonvention, die seit 2009 verbindlich ist. Doch bis heute ist das vor allem bei der Barrierefreiheit nicht erfüllt, erklärt Beate Bettenhausen. Sie ist Vorsitzende des Bundesverbands für Körper- und Mehrfachbehinderte Menschen, kurz BVKM.
15: Wenn man über längere Zeiträume zurückblickt, dann sind wir da natürlich einen Weg gegangen und die Situation ist besser als vor 10 oder 20 Jahren. Insgesamt ist es aber lange noch nicht so, dass zum Beispiel jeder Bahnhof barrierefrei zugänglich ist.
14: Die schwarz-rote Koalition hatte in ihrem Koalitionsvertrag vereinbart, dass sie die Barrierefreiheit verbessern will. Der Gesetzentwurf aus dem Sozialministerium von SPD-Ministerin Bärbel Baas sieht vor, dass nicht nur öffentliche Stellen, sondern auch private Anbieter Barrieren abbauen sollen. Allerdings nur, wenn sie dadurch nicht unverhältnismäßig belastet werden. Eine Klausel, die Behinderten und Sozialverbände scharf kritisieren, auch BVKM-Vorsitzende Bettenhausen.
15: Was ist jetzt unangemessen? Was ist unbillig? Ist das schon ein Haltegriff neben einer Toilette oder geht es jetzt um größere bauliche Veränderungen?
14: Vor allem kleinere Unternehmen will die Bundesregierung mit der Klausel vor hohen Kosten schützen. Nicht nur Verbände kritisieren, dass Barrierefreiheit damit oft freiwillig bleiben dürfte. Simone Fischer von den Grünen ist die erste kleinwüchsige Abgeordnete im Bundestag. Freiwilligkeit allein reiche nicht, sagt sie und spricht dabei aus eigener Erfahrung.
16: An vielen Stellen merke ich, wenn es auf Freiwilligkeit setzt, dass es keine Selbstverständlichkeit ist, dass nur Stufen vorhanden sind, um in ein Gebäude zu kommen.
14: Auch der Behindertenbeauftragte der Bundesregierung, Jürgen Dusel von der SPD, sieht beim Gesetzentwurf noch viel Nachbesserungsbedarf. Er wünscht sich ebenfalls, dass private Anbieter mehr in die Pflicht genommen werden.
17: Es geht darum, dass Menschen mit Behinderung natürlich das Recht haben, wie alle anderen auch, teilzuhaben an dieser Gesellschaft. Und das bedeutet ganz konkret, dass sie eben Zugang haben müssen zum Gesundheitssystem. Und wenn eben nur ein Bruchteil der Arztpraxen in Deutschland, also private Anbieter, barrierefrei sind, dann haben sie den eben nicht.
14: Anders als bei privaten Anbietern sollen Gebäude des Bundes selbst verpflichtend barrierefrei werden, falls sie es noch nicht sind. Im Koalitionsvertrag hatten Union und SPD dafür noch eine Frist bis 2035 gesetzt. Im Gesetzentwurf ist sie auf 2045 verschoben.
3: das BGG, das Behindertengleichstellungsgesetz. Es soll nicht überall gleich gelten. Barrierefreiheit könnte dadurch doch eher freiwillig bleiben, so die Kritik. Die erste Lesung heute im Bundestag. Andreas Fischer berichtete. Heute ist Wahltag in weiten Teilen des Vereinigten Königreichs. Die Regionalparlamente von Wales und Schottland müssen neu bestimmt werden. Außerdem werden tausende Gemeinderäte in England gewählt. Ein bisschen sind das auch die Midterms für Premier Keir Starmer. Und es sieht nicht gut aus für seine Labour-Partei und auch nicht für ihn. Innerhalb der Partei rumort es. Einige wünschen sich einen anderen Parteivorsitzenden.
18: Der Ort Treorchy liegt malerisch eingebettet in der hügeligen Landschaft von Südwales. Dunkle Steinhäuser säumen die Straßen. Hier gibt es keine Prunkbauten, eher Reihenhäuser. Der Süden von Wales ist ehemalige Bergbauregion. Doch die Steinkohle wird hier schon lange nicht mehr gefördert. In der Hermannkirche proben die Mitglieder des örtlichen Chors. Es ist ein Männerchor für diese Region, so typisch. Diese Vereinigungen haben eine stolze Geschichte. Viele, die hier singen, haben selbst unter Tage gearbeitet. Hier spiegelt sich die Tradition der Gegend. Eigentlich ist das hier im Süden von Wales Labour Heartland. Die Politik steht bei den Proben nie im Mittelpunkt, aber wenn man nachfragt, hört man eine Enttäuschung raus. Roger, der schon seit 52 Jahren hier singt, sagt:
19: The first thing they did when they came to power.
18: Das Erste, was sie nach den Wahlen 2024 gemacht haben, sie haben die Heizkostenzuschüsse für die Älteren gestrichen. Das war doch für die Arbeiter. Und das ist das Erste, was sie streichen. Da haben sie Boden verloren.
19: And that cost them so much ground.
18: Und es sieht ernst aus. In den Umfragen für Wales führen die beiden Parteien Reform UK und Plaid Cymru. Plaid Cymru tritt nur in Wales an, ist sozialdemokratisch geprägt. Im Programm fordern sie die Unabhängigkeit dieses Landesteils. Unterwegs mit Francesca O'Brien im Haustürwahlkampf in Swansea im Süden von Wales. Die 38-Jährige kandidiert für Reform UK, möchte in die Nationalversammlung von Wales einziehen. Mit Helfern zusammen gehen sie von Haus zu Haus, klopfen an die Türen, werfen Flyer ein. Wo ihnen geöffnet wird, entstehen Gespräche. Georgina hat immer Labour gewählt, doch diesmal ist sie unsicher. Die Busfahrerin macht sich Sorgen um die Sicherheit in der Nachbarschaft. Sie lebt allein. Und dann sind da noch die Lebenshaltungskosten.
20: Do a food shop or do I put the heating on, you know? Yeah. It's very difficult, you know, living day to day with the costs rising.
18: Gehe ich einkaufen oder mache ich die Heizung an? Es sei hart, Tag für Tag, sagt Georgina. Es sieht danach aus, dass die Unzufriedenheit über die Regierung Starmer dazu führen könnte, dass Labour auch bei diesen Regionalwahlen massiv Stimmen einbüßen wird. Das könnte auch in Schottland passieren. Den Umfragen zufolge legt hier allerdings die schottische Nationalpartei zu, die eher Mitte-Links zu verorten ist, aber auch für die Unabhängigkeit steht. Es ist auffällig, dass ein Ergebnis dieser Wahl sein könnte, dass ausgerechnet die Parteien gut abschneiden werden, die Wales und Schottland aus dem Vereinigten Königreich herausführen wollen. Westminster ist vielen Wählerinnen und Wählern ganz offensichtlich suspekt. Auch Reform UK dürfte in Schottland gut abschneiden, aber wahrscheinlich nicht, so die Umfragen, als stärkste Kraft. In England bei den Gemeinderatswahlen ist das anders. Hier dürfte Labour vor allem von den Kandidatinnen und Kandidaten von Reform UK und von den Grünen aus den Ämtern gedrängt werden. Die Grünen sind seit Monaten im Aufwind als linke Alternative zu Labour. Die Verluste in diesen Regionalwahlen könnten für Labour so massiv ausfallen, dass Premier Keir Starmer unter Druck ist. In seiner Partei debattieren sie bereits seine Abwahl. Ob das Labours Probleme lösen würde, ist eher fraglich.
3: Die Regionalwahlen in Wales und Schottland stehen heute an. Sie sind auch ein Stimmungsbarometer für die unbeliebte Labour-Regierung unter Keir Starmer. Christoph Prössel berichtete.
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22: Legitim oder lieblos? Kinder müssen draußen bleiben.
3: Die Sprudelhoftherme in Bad Nauheim ist ein Ort, der viele anzieht. Familien mit Kindern genauso wie Menschen, die sich einfach nur entspannen wollen im warmen Thermalwasser oder in der Saunalandschaft. Gerade an Wochenenden ist es natürlich voll und wuselig. Kinder springen in die Fluten, rennen von einem Becken zum nächsten und sind natürlich auch laut. Zumindest an einem Tag der Woche ist das in der Sprudelhoftherme in Bad Nauheim nun vorbei. Die Therme lässt schon seit Mitte April samstags nur noch Besucherinnen und Besucher ab 16 Jahren rein, um ganz gezielt mehr Raum für Ruhe und Entspannung zu bieten, heißt es. Ist das familienfeindlich oder war es Zeit dafür? Die neue Regelung sorgt vor Ort durchaus für Diskussionen.
0: Der Sprudelhof, pure Idylle im Jugendstil. Einst badete Kaiserin Sissi hier im berühmten Wetterauer Kurort Bad Nauheim. Mittlerweile wurde der historische Sprudelhof general überholt und umgebaut zu einem topmodernen Wellness-Tempel. An diesem Vormittag schwimmt im warmen Wasser der Sprudelhof-Therme allerdings keine Kaiserin. Es sind vor allem Senioren. Das ist allerdings nicht immer so, meint Betriebsleiter Jens Bonhardt.
1: Also unser Publikum ist eigentlich wirklich komplett gemischt, von jung bis alt. Wir haben natürlich in den frühen Morgenstunden und in der Mittagszeit eher das ältere Publikum.
0: Familien sind normalerweise vor allem am Wochenende in der Therme. Zumindest war das bisher so. Neuerdings gilt hier samstags Eintritt nur noch ab 16, auch nicht in Begleitung von Erwachsenen. Relax Saturday nennt die Therme das neue Wochenendkonzept, das in der Region durchaus für Gesprächsstoff sorgt, auch unter den Badegästen.
4: Zu viel, zu laut, ja, es wurde nicht Rücksicht genommen. Die Eltern halten ihre Kinder nicht ein bisschen mal zurück, dass man vielleicht nicht von der Seite springen sollte und nicht so rumschreien sollte.
5: Also ich finde es in Ordnung, dass es so ist, da ich ja selber Kinder habe und mit denen keine Therme gehe, weil es für die total langweilig ist. Dafür haben wir auch die Freizeitbäder mit Rutschen und allem drum dran.
23: Ich finde Samstag blöd gewählt, weil Samstags Familien mit Kindern Zeit hätten hinzugehen. Ich finde es schade für Familien.
0: Betriebsleiter Bonnard erklärt, die Therme reagiert mit dem kinderfreien Samstag auf Rückmeldungen der Gäste. Viele haben sich ganz gezielt mehr Ruhe und Entspannung am Wochenende gewünscht, sagt er.
24: Also willkommen ist bei uns grundsätzlich jeder. Ich glaube, es liegt einfach ein Stück weit in der Natur der Sache. Eine gewisse Differenz und ein gewisses Spannungsfeld zwischen Ruhesuchenden auf der einen Seite und eben der Lebendigkeit und Fröhlichkeit, die Kinder eben in so ein Bad bringen.
0: Der Thermenleiter verweist auf das Konzept der Sprudelhof-Therme. Kein Spaßbad, sondern ein Entspannungsbad mit Gesundheitsschwerpunkt. Dahinter steht auch Bad Nauheims Bürgermeister Klaus Kress, auch wenn er durchaus nachvollziehen kann, dass der kinderfreie Samstag bei einigen Familien auf Unverständnis stößt.
26: Allerdings habe ich jetzt persönlich Feedback bekommen und da überwiegen die positiven Stimmen deutlich, denn wesentlich ist ja, dass unsere Therme ein Ort der Ruhe, ein Ort der Erholung sein soll.
0: Der kinderfreie Samstag in Bad Nauheim hat mittlerweile nicht nur überregional Schlagzeilen gemacht, er hat sich offenbar auch in der Stadt rumgesprochen. 5 Familien weist die Therme am ersten Relax Saturday nach eigenen Angaben ab. Obwohl das Konzept nicht allen passt, Jens Bonnard steht dazu.
24: Thermen stehen ja nun eben genau für das Thema Gesundheit, Wellness, Erholung. Das unterscheidet uns vom klassischen Familienfreizeit- und Spaßbad. Und in vielen Thermen hier in Deutschland gibt es sehr unterschiedliche Modelle, wo teilweise kleinere Kinder gar nicht erlaubt sind. Also wir haben das jetzt hier in Bad Nauheim nicht neu erfunden.
0: Tatsächlich ist in Hessen etwa die Kaiser-Friedrich-Therme in Wiesbaden grundsätzlich erst ab 16 Jahren zugänglich. Die meisten hessischen Thermen haben jedoch keine Altersbeschränkungen für Kinder. Einige bieten sogar freien Eintritt bis zu einem bestimmten Alter an oder haben eigene Angebote für Familien. In Bad Nauheim verweisen Stadt und Therme darauf, dass es in wenigen Kilometern Entfernung ja noch das USA Wellenbad gibt. Das ist auch an Samstagen geöffnet und es wurde gezielt konzipiert als Spaß- und Erlebnisbad für die ganze Familie.
3: Rebecca Diekmann über die Sprudelhof-Therme in Bad Nauheim. Samstags bleibt sie kinderfrei. Was sagt eine Dreifachmutter und Autorin mehrerer Bücher zur Kinderfeindlichkeit in Deutschland und zu solchen Adults-Only-Maßnahmen wie im Sprudelhof? Das hören wir von Nathalie Klüver nach 7. Unser Thema heute Morgen, legitim oder lieblos? Kinder müssen draußen bleiben.
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3: Bauen in Deutschland, das kann auch mal schnell gehen. Oder eben nicht. 2 Brücken, 2 Geschwindigkeiten. Im Sommer 2025 wurde die B45-Brücke bei Bad König gesperrt, weil sie akut einsturzgefährdet ist. Weil der politische Wille da war, wurde das Planfeststellungsverfahren ausgesetzt. Die Brücke wird innerhalb von 2 Jahren neu gebaut. Von so einem Tempo kann man im Frankfurter Stadtteil Griesheim nur träumen. Von beiden Brückenprojekten berichtet uns Volker Siefert und er beginnt beim Odenwald-Tempo.
27: Ein bisschen stolz ist man schon auf das Odenwald-Tempo, mit dem die Brücke bei Zell im Odenwald neu gebaut wird. Thomas Schmidt von Hessen Mobil.
2: Uns ist das Allerwichtigste, dass dieser Verkehrsweg so schnell wie möglich wieder zur Verfügung stellt. Deswegen, wenn wir keine großen planerischen Überlegungen machen, ob man die B45 ausbaut oder irgendwas verändert, sondern die Brücke kommt im Grunde genommen mehr oder weniger genauso wieder dahin, wie sie war.
27: Hier wurde der Genehmigungsturbo gezündet. Das entsprechende Bundesgesetz wurde vor ein paar Jahren geändert. Wenn ein Bauwerk durch ein neues ersetzt wird, kann ohne langwieriges Planfeststellungsverfahren direkt mit dem Bau begonnen werden. Georg Hermes, Rechtsanwalt für Planungsrecht, sagt das so.
6: Das ist ein sogenannter Ersatzneubau und der lässt sich planungsrechtlich einfach realisieren, weil im Grunde keine neuen öffentlichen und auch keine neuen privaten Interessen da im Spiel sind.
27: Ortswechsel Frankfurt-Griesheim. Vor 3 Jahren musste die einzige Brücke über die Bahnstrecke im Stadtteil wegen Einsturzgefahr gesperrt werden. Seitdem quält sich der Autoverkehr über einen beschrankten Bahnübergang. Von Odenwald-Tempo können Bürger wie Karl-Heinz Meyer nur träumen. Er betreibt einen Pflegedienst mit 16 Mitarbeitenden.
7: Wir haben gewaltige Verluste erlitten, dadurch, dass wir jetzt über die Bahn fahren müssen. Wenn Sie eine halbe Stunde an der Bahn stehen, zahlen Sie eine halbe Stunde für die Mitarbeiterinnen und Mitarbeiter.
27: Eine Lösung ist noch nicht in Sicht. In der zuständigen Frankfurter Behörde werden derzeit noch Varianten einer neuen Brücke oder Unterführung geprüft. Warum gibt es in Griesheim also kein Odenwald-Tempo? Diese Frage richtet sich an Frankfurts Mobilitätsdezernent Wolfgang Siefert von den Grünen.
8: Der Hauptgrund, weswegen kein 1:1 Ersatzbau möglich ist, ist eben, dass die rechtlichen Gegebenheiten zur Überquerung von der Bahnstrecke, Abstand, Gleisachsen und vor allen Dingen den Abstand zur Oberleitung, die die alte Brücke hatte, bei einem Ersatzbauwerk nicht mehr möglich wäre. Damit die Brücke höher werden muss als die alte Brücke und damit sind sie aus einem 1:1 Ersatzbau raus.
27: Also statt des Genehmigungsturbos kommt das Planfeststellungsverfahren zum Einsatz. In diesem müssen alle Interessen berücksichtigt werden.
6: Der Odenwald ist simpel und einfach und Griesheim ist hochkompliziert. Und diesen Unterschied kann man auch durch das beste und am besten beschleunigte Recht nicht beseitigen.
27: So Planungsrechtler Hermes. In Frankfurt werden üblicherweise für Planung und Bau 7 bis 8 Jahre angesetzt. Was also tun, Herr Siefert, um schneller zu werden?
8: Da beschäftigen wir uns mit kooperativen Vergabeverfahren, die auch eine Beschleunigung eventuell ermöglichen. Und das ist einer der Themen, mit denen sich das Amt jetzt in der letzten Zeit stark beschäftigt hat.
27: Ein kleiner Hoffnungsschimmer für alle Bauprojekte, die nicht 1:1 ersetzt werden können. Wenn Bauherr, Planer und Baufirmen einen gemeinsamen Vertrag abschließen, könnten Bauprojekte am Ende schneller ausgeführt werden, so die Hoffnung. Karl-Heinz Meyer musste die Preise für seinen Pflegedienst erhöhen, um die finanziellen Folgen der Brückensperrung auszugleichen.
7: Im Dezember letzten Jahres war ich soweit, schließen oder kämpfen. 2 Möglichkeiten. Wir haben gekämpft, wir haben gewonnen. Also hoffe ich, dass es weiter so geht.
13: 2 Brücken, 2 Geschwindigkeiten. Im Odenwald wird ganz schnell wieder aufgebaut. In Frankfurt-Griesheim wird es dauern. Volker Siefert über die Hintergründe.
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13: Ja, das Hinspiel war ein atemloses 9-Tore-Spektakel. Ein 5:4 für Paris Saint-Germain gegen den FC Bayern München. Entsprechend groß waren Vorfreude auf und Erwartungen an das Rückspiel. Halbfinale Fußball Champions League Paris zu Gast in München. Die Bayern hätten fürs Weiterkommen einen Sieg mit 2 Toren Unterschied gebraucht, aber daraus wurde nichts, genauso wenig wie es ein zweites Spektakel wurde. Am Ende hieß es 1:1. Tim Brockmeier aus unserer Sportredaktion, woran hat's denn gelegen?
9: Also ich würde sagen, natürlich an diesem sehr, sehr frühen Gegentor, nicht mal 180 Sekunden, nicht mal 3 Minuten, Dembélé mit der Führung für PSG, da hattest du das Gefühl, boah, jetzt ist erstmal so richtig der Stecker gezogen bei allen. Die Allianz Arena war richtig laut, da war eine super Stimmung, alle hatten mega Vorfreude, wir irgendwie auch, hatten auch wieder so ein Spektakel eben erhofft. Und dann fällt dieses frühe Gegentor und du weißt, jetzt wird's ganz schwer und irgendwie war dann die Arena wirklich komplett gelöscht, sehr leise für lange Zeit. Und auch den Bayern hast du angemerkt, das war schon ein schwerer Tiefschlag, weil sie lange gebraucht haben, sich davon zu erholen, auch wieder das eigene Selbstvertrauen, Selbstverständnis zurückzufinden. Und du sahst eben, viele Sachen haben nicht funktioniert, viele falsche Entscheidungen getroffen vor dem Tor des Gegners. Also diese Unbeschwertheit war weg, der Kopf hat gearbeitet bei den Spielern. Und klar, du musst dann plötzlich mindestens mal 2 Tore schießen, um wenigstens in die Verlängerung zu kommen, 3, um das Ding zu gewinnen. Das gegen PSG, ja, letzte Woche hat es funktioniert, folgendes funktioniert nicht immer. Thema. Und so haben die Bayern zwar viel versucht, waren echt bemüht, aber es fehlte so ein bisschen, fand ich, dieses Mir sein Mir. Also sie haben gemerkt, es könnte richtig schwer werden. Bisschen Pech auch mit dem Schiedsrichter gehabt, muss man sagen. Der hätte hier und da anders entscheiden können, vielleicht einen Platzverweis geben können gegen PSG, aber wäre mir jetzt ein bisschen zu leicht, das alles auf den Schiri zu reduzieren.
3: Der Supersturm der Bayern, allen voran mit Harry Kane, tat sich lange schwer. Der Ausgleich fiel sehr, sehr spät. War die Abwehr von Paris so gut?
9: Ja, also Ausgleich erst 60 Sekunden vor Ende der Nachspielzeit, dann hat PSG hinten ziemlich viel richtig gemacht. Also das frühe Tor hat es natürlich Paris auch leicht gemacht. Die spielen sehr gerne defensiv stabil und dann mit ihren schnellen Leuten vorne auf Konter. Und genau das haben sie gemacht. Sie standen ganz tief hinten drin, haben alles verteidigt und haben das auch gut gemacht. Und die Bayern kamen nie so richtig ins Laufen. Also gerade dieser Supersturm, 101 Tore mit Kane, Olise und Diaz war irgendwie abgemeldet. Klar, viel probiert über die Außen, aber auch oft zu hektisch gewesen. Viele Bälle verdattelt, so Sachen, die man eigentlich normalerweise nicht oft sieht bei den Bayern. Und da hast du gemerkt, also die merken den Druck, die merken, um was es geht. Und irgendwie äußerte sich das dann so in Ideenlosigkeit, Kreativlosigkeit. Und ja, ich finde, es war kein unverdienter Sieg für die Paris, auch wenn wir das als aus deutscher Sicht ein bisschen anders sehen oder blöd sehen.
3: Für manche stand ja bereits vor Ende dieses Halbfinales fest, dass der Gewinner dieser

0: frei sein müssen und nicht wie im Koalitionsvertrag vorgesehen bis 2035.
1: KI-Anwendungen, mit deren Hilfe sexualisierte sogenannte Deepfakes produziert werden, die sollen in Zukunft in der EU verboten sein. Vertreter der Mitgliedstaaten und des EU-Parlaments haben sich in der Nacht auf eine entsprechende Regelung geeinigt. Es geht um Videos, in denen zum Beispiel das Gesicht einer Frau gegen ihren Willen aus einem anderen Bild in eine Pornosequenz eingefügt wurde, sodass das täuschend echt wirkt. Auch das Herstellen von Missbrauchsdarstellungen von Kindern mit Hilfe von KI soll damit verboten sein. Zum 1. Juli werden die Diäten der Bundestagsabgeordneten automatisch steigen. Mehrere Parteien fordern mit Blick auf die aktuellen Krisen darauf zu verzichten. Unionsfraktionschef Spahn will dagegen an dem Mechanismus der Erhöhung festhalten. ARD-Hauptstadtkorrespondentin Anne Mellmann.
2: In der TV-Sendung Maischberger sagte der CDU-Politiker Spahn, der Mechanismus, nach dem die Bezüge von Bundestagsabgeordneten der Lohnentwicklung folgten, funktioniere gut. Falsch sei die frühere Regelung gewesen, nach der der Bundestag selbst über die Diätenerhöhung entschieden habe. In der Debatte um die Aussetzung der Diätenerhöhung plädiert der Koalitionspartner SPD jedoch dafür, auf die Erhöhung zu verzichten. Grüne und Linke fordern ebenfalls einen Stopp der Erhöhung und verweisen auf die wirtschaftliche Krise und die Sparmaßnahmen für die Bürgerinnen und Bürger.
1: War die Kommunalwahl in Fulda teilweise manipuliert? Damit befasst sich heute ein Prüfungsausschuss. Anlass sind anonyme Vorwürfe gegen einen Kandidaten des Ausländerbeirats. Aus Fulda HR-Reporter Thomas Corella.
3: Laut der anonymen Quelle habe der Mann Druck auf zahlreiche Briefwähler ausgeübt und sie so bei der Stimmabgabe zu seinem Vorteil beeinflusst. Ein Sprecher der Stadt Fulda erklärt, es sei auffällig, dass eine der Wählergruppen des Ausländerbeirats tatsächlich einen weit größeren Anteil an Briefstimmen bekommen habe als alle anderen. Der Wahlprüfungsausschuss will heute Abend, wenn möglich, auch den Wahlleiter und den beschuldigten Kandidaten befragen.
1: Der FC Bayern hat das Finale der Fußball-Champions League verpasst. Im Halbfinal-Rückspiel spielten die Münchner 1:1 gegen Paris Saint-Germain. Das Hinspiel hatten sie 4:5 verloren. ARD-Sportreporter André Siems.
4: Bayern ist in einen frühen Konter gelaufen, hat viel zu hoch verteidigt. Bayern-Star Olise hatte einen ganz schwachen Abend, war in der zweiten Halbzeit komplett abgemeldet. Auch die anderen haben okay gespielt, aber eben halt nicht herausragend. Und das reicht dann nicht, um ins Finale zu kommen, wenn Paris hinten fast alles wegverteidigt. Es gibt ja noch das DFB-Pokalfinale, das werden sie gegen Stuttgart natürlich unbedingt gewinnen wollen. Sollte das gelingen, dann wäre es eine sehr gute Double-Saison mit Halbfinale in der Champions League. Verlieren sie das Ding allerdings, ist schon so ein kräftiger Schatten auf der Saison, weil man halt wieder nur deutscher Meister geworden wäre, was bei dem Kader eigentlich dann schon zu wenig ist.
1: Und das steht heute noch an. Bundesfinanzminister Klingbeil stellt die Ergebnisse der aktuellen Steuerschätzung vor. Es geht darum, wie viele Steuern Bund, Länder und Kommunen in den nächsten Jahren, also bis 2030, voraussichtlich einnehmen werden. Die Arolsen Archives in Nordhessen bekommen ein neues und modernes Archivgebäude. Dafür ist heute der erste Spatenstich. Und der SC Freiburg spielt am Abend um den Einzug ins Finale der Fußball-Europa League. Die Freiburger müssen eine 1:2-Niederlage aus dem Hinspiel gegen Sporting Braga aus Portugal wettmachen. Das waren die Nachrichten. Das Wetter. Es bleibt oft wolkenverhangen. Heute immer wieder regnet es auch. Die Sonne kommt nur selten raus. Und es ist der kühlste Tag der Woche mit 9 bis 16 Grad. Morgen wird es dann freundlicher mit einem Mix aus Sonne und Wolken und auch wieder wärmer, 15 bis 21 Grad dann. Die weiteren Aussichten, am Wochenende überwiegend sonnig und trocken, maximal 25 Grad. Die Zeit 7.05 Uhr.
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1: Zunächst Vorsicht bitte auf der A5 Kassel Richtung Frankfurt zwischen Friedberg und dem Bad Homburger Kreuz. Dort liegt ein Steinbrocken auf der Fahrbahn. A3 Würzburg Richtung Frankfurt zwischen Hanau und dem Offenbacher Kreuz streckenweise stockend. Die A7 Hannover Richtung Kassel zwischen Hannmünden-Lutherberg und Kassel-Ost 3 Kilometer stockender Verkehr wegen einer Baustelle. Wenn Sie in Kassel Nord oder Ost abfahren möchten, sollten Sie sich frühzeitig auf dem rechten Fahrstreifen einordnen. A44 Kassel Richtung Dortmund zwischen Marsberg und dem Kreuz Wünnenberg-Haaren 6 Kilometer stockend. A60 Mainz Richtung Rüsselsheim zwischen Ginsheim-Gustavsburg und Bischofsheim 3 Kilometer stockend. A643 Mainz Richtung Wiesbaden zwischen dem Dreieck Mainz und dem Schiersteiner Kreuz 6 Kilometer stockend. Und zum Schluss noch eine Meldung für den Kreis Limburg-Weilburg. Auf der

0: L30 21 zwischen dem Abzweig nach Heintchen und Weiher ist eine Ölspur.
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2: Schönen guten Morgen. Der deutsche Bundespräsident in Skandinavien, bei den beiden jüngsten NATO-Mitgliedern Schweden und Finnland und der amerikanische Präsident Donald Trump hat für schweres Gepäck gesorgt. Bundespräsident Frank-Walter Steinmeier ist in den Norden gereist, nach Stockholm und Helsinki. Finnland und Schweden waren 2023 und 2024 als Reaktion auf den russischen Angriff auf die Ukraine der NATO beigetreten. Beide Staaten gelten wegen ihrer modernen Streitkräfte und militärischen Fähigkeiten als erhebliche Verstärkung des Militärbündnisses im Ostseeraum und an der Ostflanke. Und für Steinmeier sind sie Vorbilder, was Wehrhaftigkeit, Krisenvorsorge und Resilienz der Gesellschaft angeht. Für Steinmeier ging's auch raus aufs Wasser.
3: Der Bundespräsident fährt häufiger Schiff. Frank-Walter Steinmeier steht allerdings selten selbst am Ruder. Ja,
4: aufregend für uns, jedenfalls für diejenigen, die vorne am Fahrersitz sitzen konnten. Und wie ich gehört habe, mussten keine Tüten ausgeteilt werden. Also dürfen wir mit dem Fahrstil einigermaßen zufrieden sein.
3: Steinmeier darf den Stolz der schwedischen Marine probesteuern, unter Anleitung. Das Kampfboot 90, eine Art Amphibienfahrzeug, nur ohne Räder, 20 Meter lang, sehr flach. Der Bug kann geöffnet werden, die Soldaten dann schnell an Land der unzähligen Inseln hier an der schwedischen Küste. Schnelle Fahrt über die Ostsee, sie verbindet Deutschland, Schweden und Russland. Ungefähr 500 Kilometer sind es bis in russische Gewässer. Dort kreuzt die russische Marine. Man sieht sich, man kennt sich, sagt Jimmy Adams, Offizier der schwedischen Marine.
5: We are watching them, they are watching us.
3: Gegenseitige Beobachtung ja, militärische Vorfälle nein. Direkt und täglich bedroht ist Schweden über die Ostsee durch Russland ohnehin nicht, denn dazwischen liegen noch Finnland und das Baltikum. Aber seit Schweden 2024 der NATO beitrat, verteidigt das Land nicht mehr nur sich selbst, sondern auch Finnland und das Baltikum. NATO-Partner eben. Es hat sich vieles verändert. Die größte Veränderung ist die der Haltung. Vorher sollten wir schwedischen Boden verteidigen und schwedisches Territorium. Jetzt müssen wir gemeinsam mit unseren Partnern auch unsere Partner sichern. Das ist ein Ziel der zweitägigen Reise des Bundespräsidenten, den beiden jüngsten NATO-Ländern Schweden und Finnland zu zeigen, wir sind froh, dass ihr dabei seid. Gegen die Bedrohung aus Russland, für eine starke europäische Verteidigung.
6: Wir haben als europäische Partner in der NATO jedes Interesse, die Verteidigungsfähigkeit der NATO und die Sicherheit, die die NATO für Europa gibt, aufrechtzuerhalten. Dafür suchen alle europäischen Ministerpräsidenten und Staatschefs das Gespräch mit der amerikanischen Seite.
3: Die derzeit nicht so viel Wert darauf zu legen scheint. Und so sind die Ankündigungen von Donald Trump der letzten Tage auch hier ständiges Thema. Abzug von Soldaten aus Deutschland, doch keine Stationierung von Mittelstreckenraketen in Deutschland, dazu die Zolldrohungen. Steinmeier sagt, Europa habe durchaus etwas anzubieten.
6: Es ist schwierig geworden und deshalb rufen wir den Amerikanern zu, wenn es um eine stärkere Balance der Lastentragung zwischen USA und Europa geht, dann sind die europäischen Staaten bereit, mehr Lasten zu übernehmen.
3: Allerdings unter einer Voraussetzung. Europa müsse sich auf den Schutz aus den USA verlassen können, was zurzeit, vorsichtig formuliert, schwierig wäre. In Schweden lässt Steinmeier sich zeigen, wie das Land aufrüstet und wo es weiter ist als Deutschland, nämlich mit der Idee, dass militärische Verteidigung und Zivilschutz Hand in Hand gehen müssen. Eine Gesellschaft, die verteidigungsbereit ist, so formuliert Steinmeier das. Der schwedische Ministerpräsident Ulf Kristersson wiederum lobt Deutschland als größten Handelspartner Schwedens. Aber auch ihm ist klar, Sicherheitsfragen sind das alles überwölbende Thema dieses Besuchs. Die Verteidigungszusammenarbeit wächst in diesen Tagen, vor allem im Ostseeraum, genauso wie unser gemeinsames Bestreben, Europas Sicherheit und Widerstandsfähigkeit durch unsere erfolgreichen Rüstungsindustrien zu stärken. Verteidigungsfragen, sie stehen auch heute auf dem Programm des Bundespräsidenten. In Helsinki besucht er unter anderem einen großen unterirdischen Bunker und erneut eine Militärbasis.
2: Benjamin Großkopf über den Besuch des Bundespräsidenten in Schweden und Finnland, den beiden jüngsten NATO-Mitgliedern. Vom hohen Norden gehen wir in den Süden zu einem weiteren Besuch in schwierigen Zeiten. Papst Leo XIV. Empfängt heute hohen Besuch aus den USA. Außenminister Marco Rubio bekommt eine Privataudienz beim Kirchenoberhaupt in Rom. Und das obwohl oder vielleicht auch weil die Wogen gerade hoch aufgetürmt sind zwischen dem Papst und seinem Heimatland, den USA. US-Präsident Trump hatte den Papst kürzlich harsch kritisiert. Der Papst sei schrecklich in Bezug auf Außenpolitik. Außerdem sei er kein Fan des Papstes. Der Papst sei links, solle sich nicht in Politik einmischen und so weiter und so weiter. Der Papst selbst hat entspannt reagiert. Er habe keine Angst vor der Trump-Regierung. Lisa Weiß ist unsere Korrespondentin in Rom. Sie wird den Besuch Rubios in Italien für uns verfolgen. Lisa, dass ein Papst solch harte verbale Attacken von einem Staatsoberhaupt abbekommt, das ist schon eher ungewöhnlich, oder?
7: Also definitiv, das kennt man so eigentlich nicht. Eben weil der Papst im Allgemeinen nicht als Staatsoberhaupt gesehen wird, sondern als religiöser Führer, obwohl er schon auch Staatsoberhaupt ist. Er hat ja auch den Vatikan. Und bei religiösen Führern halten sich Staats- und Regierungschefs normalerweise zurück, gerade wenn es um Staaten wie die USA geht, wo es ja auch viele Katholikinnen und Katholiken gibt. Das ist ja auch alles potenzielle Wählerschaft. Ja, und in diesem Fall ist aber der Papst eben auch noch US-Amerikaner. Und ohne jetzt in den Kopf von Donald Trump reinschauen zu können, ich habe schon das Gefühl, das triggert ihn nochmal extra, dass er jetzt auch noch einen US-Amerikaner als Papst sitzt und ihn persönlich kritisiert.
2: Trumps Wut gegen das katholische Kirchenoberhaupt wurde ja durch Äußerungen Leos zum Iran-Krieg ausgelöst. Wie hat der Papst sich denn zuletzt zum Krieg im Nahen und Mittleren Osten geäußert?
7: Also ganz grundsätzlich wirbt der Papst eigentlich immer wieder für den Frieden. Er hat vor einiger Zeit eben deswegen auch Trumps Drohung, die iranische Zivilisation zu zerstören, als inakzeptabel bezeichnet. Und daraufhin hat ihn jetzt eben Trump immer wieder sehr direkt attackiert. Zuletzt hat Trump gesagt, der Papst würde es in Ordnung finden, wenn der Iran Atomwaffen habe. Und daraufhin hat dann eben der Papst vor Journalistinnen und Journalisten klargestellt, dass sich eben die katholische Kirche seit Jahren gegen Atomwaffen ausspricht und eben auch, dass es die Aufgabe der Kirche sei, den Frieden zu predigen, und hat dann mit Blick auf Trump gesagt, wenn mich jemand dafür kritisieren will, dass ich das Evangelium verkünde, dann soll er es mit der Wahrheit tun. Also das ist gerade schon ein offener Schlagabtausch zwischen den beiden und zwar ganz klar initiiert von Trump.
2: Nun empfängt der Papst heute den amerikanischen Außenminister Marco Rubio. Warum diese Privataudienz?
7: Also erstmal, Rubio ist katholisch, das passt natürlich ganz gut. Und eigentlich soll es ja bei diesem Besuch im Vatikan um Religionsfreiheit und Christenverfolgung gehen. Also dieser Termin ist offenbar schon länger geplant. Aber man hat jetzt schon von der US-Seite auch gehört, dass das Ziel ist, sich mal auszusprechen über diese ganzen politischen Differenzen. Also es geht, denke ich, einfach darum, Schadensbegrenzung zu betreiben nach den Aussagen von Trump. Und umgekehrt dürfte es Papst Leo mal wieder eben um den Frieden gehen. Und er weiß natürlich auch, dass es einen Frieden im Iran, im Libanon und so weiter nicht ohne die USA geben kann. Er hat auch vorgestern schon gesagt, dass er auf einen guten Dialog hofft, bei dem man mit Vertrauen und Offenheit zu einem guten Verständnis gelangt.
2: Was hat sich da jetzt im Vorfeld abgezeichnet? Wie wird Rubio in Italien empfangen und vor allem im Vatikan?
7: Sagen wir es mal so, die italienische Öffentlichkeit, die ist momentan ziemlich anti-amerikanisch eingestellt, eben auch wegen Trump. Also, dass da jetzt jubelnde Menschen an der Straße stehen und ihn empfangen, ist komplett unrealistisch und das nicht nur wegen der sicherlich sehr strengen Sicherheitsvorkehrungen. Vom Vatikan und von der italienischen Regierung wird Rubio sicher sehr professionell empfangen. Dafür ist ein US-amerikanischer Außenminister einfach zu wichtig. Und sowohl der Papst als auch Ministerpräsidentin Meloni neigen da jetzt nicht zu impulsiven Reaktionen. Das hätte vielleicht anders laufen können beim früheren Papst Franziskus. Aber ja, mittlerweile ist Herr Leo da.
2: Und nach der Papstaudienz trifft Rubio dann morgen auch noch die Ministerpräsidentin Meloni. Das einst freundschaftliche Verhältnis zwischen Meloni und Trump, das hat sich ja nach den verbalen Attacken gegen den Papst auch schon deutlich abgekühlt. Mhm. Worum geht es bei dem Treffen dann zwischen ihr und Rubio morgen?
7: Also ich denke, es geht vor allem darum, wieder irgendeine Arbeitsgrundlage mit den USA zu erreichen. Meloni hat sich ja sehr, sehr, sehr damit gerühmt, ein gutes Verhältnis zu Trump zu haben. Sie hat versucht, so eine Art Mittlerin zwischen der EU und den USA zu sein, eben um auch die Position Italiens zu stärken. Und das war eigentlich schon lange klar, dass das schwierig wird und auf Dauer nicht gut geht. Und ja, bei diesen Attacken auf den Papst musste sie dann was sagen als Regierungschefin im katholischen Italien. Und beim Irankrieg konnte sie eigentlich nicht mitgehen. Und das hat Trump eben verärgert, auch wenn Meloni wirklich versucht hat, sich noch eher zurückhaltend zu äußern. Und italienische Medien spekulieren jetzt darüber, dass Meloni versuchen wird, Rubio ihre Position und die Gründe auch für das, was sie macht und gemacht hat, klarzumachen und eben auch ein persönliches Verhältnis zu ihm aufbauen will. Auch für den Fall, dass Trump sozusagen als Person, als politische Figur geschwächt wird, wenn die Midterm-Wahlen im November für ihn nicht ganz so gut laufen.
2: Da hat der Katholik und amerikanische Außenminister Marco Rubio also einiges an diplomatischem Geschick aufzubringen. Um 11.30 Uhr wird Rubio bei Papst Leo erwartet zur Privataudienz. Aus Rom berichtete uns Lisa Weiß.
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8: Legitim oder lieblos? Kinder müssen draußen bleiben.
2: Kinder sind süß und unsere Zukunft, aber sie sind eben auch oft laut, manchmal extrem nervig und obendrein oft noch schlecht oder gar nicht erzogen. Und weil viele erwachsene Urlauber einfach nur Ruhe suchen, blüht der Markt für Adults-Only-Angebote. Kritiker sagen, dieses Ausschlussprinzip diskriminiert Familien. Was sagt es also aus über unsere Gesellschaft, wenn kleine Reisende nicht rein dürfen? Wir wollen das vertiefen mit der Autorin und Journalistin Nathalie Klüver. Ich habe vor der Sendung mit ihr gesprochen. Sie ist alleinerziehende Dreifachmutter, hat den Blog Eine ganz normale Mama und zuletzt das Buch geschrieben Deutschland, ein kinderfeindliches Land, worunter Familien leiden und was sich ändern muss. Frau Klüver, Ruhe steht ganz oben auf der Wunschliste vieler Urlauber. Was halten Sie davon, die Ruhesuchenden von den Familien zu separieren?
9: Also Kinder sind ja ein Teil unserer Gesellschaft und als das gehören die dazu. Und wir sind mittlerweile so weit gekommen durch die gesunkene Geburtenrate, dass wir eher kinderentwöhnt sind. Also wir wissen gar nicht mehr, wie eigentlich normales, altersgerechtes Verhalten ist. Und das wird von vielen dann schon als störend empfunden. Und das ist ja total traurig, weil das viele Familien wirklich einfach nach draußen drängt.
2: Aber ist es nicht so, dass es gerade deshalb, weil so viele das nicht mehr gewöhnt sind und es dann eben zu Konflikten kommen kann, ganz gut, wenn man von vornherein sagt, hier können die, die Ruhe haben wollen, Ruhe haben und die Familien nutzen andere Angebote.
9: Das ist, wenn das so auf Freiwilligkeit beruht, dann ist es natürlich eine Sache und oft trennen sich die Wege ja dann auch. Aber wenn das einfach vorgeschrieben ist, ist es natürlich eine Diskriminierung von Familien und auch von Kindern. Und es ist natürlich auch ein Vorurteil, einfach zu sagen, Kinder stören immer und Kinder sind immer laut. Also Kinder können auch sehr wohl beim Symphoniekonzert dabei sein und ganz andächtig schweigen. Das funktioniert ganz wunderbar. Man muss es nur zulassen und auch mal ausprobieren. Und in dem Sinne halte ich da nicht richtig viel davon, von vornherein einfach streng zu sagen, wir trennen hier jetzt, sondern wie sollen Kinder das auch lernen, bestimmte Situationen sich dort zu verhalten, wie man sich vielleicht sozial adäquat verhält, wenn wir sie einfach von einem komplett fernhalten.
2: Andererseits könnte man auch sagen, auf einem Markt, der immer mehr Spezialangebote macht, gibt es ja mindestens eben genauso viele Angebote, die sich dann ausschließlich an Familien richten. Da käme ja auch keiner auf die Idee zu sagen, das ist ungerecht oder das ist Altersdiskriminierung.
9: Ja, das stimmt natürlich, aber andererseits haben wir da tatsächlich den Punkt, dass diese Angebote ganz oft tatsächlich sehr kostenspielig sind, die tatsächlich für Eltern sind und Eltern da ganz schön tief in die Tasche greifen müssen. Ich denke da an zum Beispiel Familienhotels, die haben ganz, ganz tolle Angebote, keine Frage, und da fühlen sich Kinder wohl und auch Eltern wird echt viel abgenommen, aber dafür müssen die ordentlich was berappen und da fängt es natürlich an, das kann sich bei weitem nicht jeder leisten und dann fängt die ganze soziale Ungleichheit an und da sind dann einige außen vor, die vielleicht lieber was anderes machen würden und dann nicht dürfen.
2: Also Stress für den Geldbeutel, aber wenn Eltern mit ihren Kids zum Beispiel beim Fünf-Gänge-Menü im Hotelrestaurant sitzen und ständig die Luft anhalten müssen, ob sich ihr Nachwuchs denn auch benimmt, wenn man da immer in so einer Hab-Acht-Stellung ist, das ist ja auch Stress, dann ist es für alle anstrengend. Vielleicht will man sich das auch gar nicht antun als Eltern?
9: Ja, ich denke auch, wenn man da einfach ein bisschen gesunden Menschenverstand hat, überlegt man sich ja schon. Und man kennt ja seine eigenen Kinder auch am besten. Mit manchen Kindern klappt ja einiges besser als mit anderen. Da muss man sich natürlich dann auch langsam rantasten. Also ich persönlich würde mir das auch nicht antun und sagen, in manchen Momenten möchte ich dann einfach das vielleicht auch mit meinem Partner ungestört genießen, ohne dass ständig ein Kind die ganze Tischdecke vom Tisch ziehen möchte. Also ich glaube, da kommt dann auch tatsächlich dieses Gefühl, was Eltern dann auch für ihre eigenen Kinder haben. Und ich finde, das kann man auch ohne Regeln einfach ein bisschen Vertrauen haben in die Eltern, dass sie schon wissen, was für ihre Kinder gut ist.
2: Aber Sie haben natürlich einen Punkt mit dem Argument, dass wir das als Gesellschaft zu verlernen drohen, dass Kinder eben ganz normaler Teil sind und dass man eben tolerant miteinander umgehen muss und dass die Kinder auch nur dann lernen können, sich vernünftig zu benehmen, wenn sie diese Gelegenheit dazu bekommen und nicht im Spezialreservat praktisch abgeschoben sind. Wie erleben Sie als Mutter die kinderfreundlich oder Kinderfeindlichkeit in unserer Gesellschaft?
9: Ja, das ist tatsächlich so eine Sache. Das ist so ein Teufelskreislauf. Je mehr wir Eltern uns unwillkommen fühlen im öffentlichen Raum, umso mehr ziehen wir uns zurück. Aber umso mehr verlernt auch die Gesellschaft, wie eigentlich das normale Leben mit Kindern ist. Das ist bunt und quirlig und es ist manchmal auch laut. Aber es gehört ja einfach dazu. Und eine Gesellschaft ohne diese Räume, die auch für Kinder da sind, ist ja eigentlich eine total traurige Gesellschaft, weil sie geben einem ja auch viel und sie sind ja letztlich auch die, die einmal in der Zukunft für uns da sein werden. Und sie komplett rauszudrängen, nimmt der Gesellschaft halt einfach einen ganz, ganz großen Teil. Und leider erleben wir das in sehr, sehr vielen Räumen, dass Familien einfach sich im Restaurant die Randzeiten suchen, wo sie niemanden stören. Und sie gehen nur in Kindervorstellungen und nicht mehr in normale Konzerte und so weiter. Das nimmt einmal den Kindern einen großen Teil an Erfahrung an dem normalen gesellschaftlichen Leben und umgekehrt den Erwachsenen ohne Kinder die Erfahrung, wie das Leben mit Kindern ist. Und eine offene Gesellschaft sollte ja eigentlich für alle da sein.
2: Das sagt die Autorin und Journalistin und Dreifachmutter Nathalie Klüver. Ein Gespräch zu unserem Thema an diesem Morgen. Legitim oder lieblos? Kinder müssen draußen bleiben. Ist Adults Only manchmal durchaus gerechtfertigt oder Ausdruck von Kinderfeindlichkeit? Das kann man unterschiedlich sehen. Wir haben für beide Sichtweisen Argumente gefunden. Unser Pro und Contra an diesem Morgen hören Sie gegen 7:45.
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2: Paris Saint-Germain ist der Einzug ins Champions-League-Finale gelungen. Gestern Abend reichte den Parisern ein 1:1 Unentschieden gegen den FC Bayern. Und während in München das verpasste Finale erstmal verdaut werden muss, ist man in Paris natürlich entsprechend aus dem Häuschen. Das PSG, das Champions-League-Finale gegen Arsenal London bestreiten wird. Aus Paris berichtet Sebastian Binz.
10: Die halbe Stadt im Freudentaumel. Ich habe kein Herz mehr, mein Herz hat ausgesetzt. Da ist einiges an Anspannung abgefallen bei den Parisern gestern Abend, die mit einer ordentlichen Portion Respekt in das Spiel gegen die Bayern gegangen waren. Nach dem legendären Hinspiel war die Anspannung förmlich in der ganzen Stadt zu spüren. Schon morgens auf dem Weg zur Arbeit hatten Leute in der Metro ihre Trikots an. Ich arbeite in einer Bank und ich war sehr überrascht, heute viele Banker im PSG-Trikot zu sehen. Selbst die Kollegen, die nicht aus Paris kommen und nicht mal Franzosen sind, aber die in Paris arbeiten und den PSG unterstützen. Ich habe jetzt seit 3 Tagen versucht, in einer Bar zu reservieren, aber alle Bars in Paris sind ausgebucht. Das ist verrückt. Normalerweise sieht man das nur bei Weltmeisterschaften, aber Paris Saint-Germain tut seit 5-6 Jahren richtig gut. Der Erfolg von PSG sorgt aber auch immer wieder für Spannungen in der Stadt. Am Rand von Fußballspielen kommt es öfter mal zu Ausschreitungen in Paris. Auch gestern gab es wieder Berichte von Auseinandersetzungen zwischen randalierenden Fans und der Polizei. Fußballerisch ist die Sache schnell erzählt. Nach dem 1:0 durch Dembélé in der 3. Minute reicht den Bayern der Ausgleich in der Nachspielzeit nicht mehr, um Paris am Finaleinzug zu hindern. Die strittigen Schiedsrichterentscheidungen werden von den französischen Fans dankend angenommen. Aber ganz ehrlich, wir können nicht sagen, dass es einfach war, weil Bayern eine starke Mannschaft ist. Vorne haben sie Kane und Olise. Zusätzlich ist bei uns Hakimi ausgefallen, aber am Ende haben wir vor allem gewonnen. Es lebe Paris!
11: Vive Paris!
2: Paris im Fußball-Freudentaumel, PSG im Champions-League-Finale gegen Arsenal London. Dieses Finale wird in Budapest ausgespielt am 30. Mai um 18 Uhr und das ZDF überträgt. Friedrich Merz ist jetzt seit einem Jahr Bundeskanzler. Die Erwartungen an die neue Koalition waren hoch nach dem Scheitern der Ampel. Weitreichende Reformen waren angekündigt, um die lahmende Wirtschaft wieder in Schwung zu bringen. Und Merz sollte sie durchsetzen. Der Druck, die Regierungskoalition diesmal stabil zu halten, ist enorm. Aber es sind eben zwei Parteien, die nicht so viel Schnittmengen haben. Die Unzufriedenheit wächst. Nun war Merz zu Gast beim Unternehmertag in Nordrhein-Westfalen. Wie er dort empfangen wurde, berichtet uns Wolfgang Landmesser.
11: Der Frust klang mit in der Frage, die Lara Kufferath dem Bundeskanzler stellte, die junge Chefin der Metallweberei GKD in Düren. Das Unternehmen produziert weltweit an 6 Standorten und da gehe vieles schneller als in Deutschland.
12: Ich mache mir einfach auch Sorgen, ob wir da als Land überhaupt die Kultur noch haben, dass wir an unsere Wettbewerbsfähigkeit denken. Und vieles, was ich da erlebe, kommt bei uns nicht an.
11: Die Vorlage ließ sich der Bundeskanzler nicht entgehen. Auch Friedrich Merz findet ja, dass die Deutschen im Vergleich zu den Menschen in anderen Industrieländern eher zu wenig arbeiten.
13: Ich weiß, dass das nicht jedem gefällt, aber ich wiederhole den Satz. Mit 4-Tage-Woche und Work-Life-Balance können wir den Wohlstand unseres Landes nicht erhalten.
11: Bei den Unternehmerinnen und Unternehmern im vollbesetzten Saal der Düsseldorfer Rheinterrasse eckte er damit nicht an. Friedrich Merz kennt die nordrhein-westfälische Unternehmerschaft gut, auch den Arbeitgeberpräsidenten Arndt Kirchhoff. Wie der Bundeskanzler ist er Sauerländer. Ein Heimspiel war es aber nicht. Von der Arbeit der rot-schwarzen Bundesregierung hatten sie sich hier mehr versprochen. Mangelnde Reformfähigkeit attestierte Kirchhoff der Bundesregierung für ihr erstes Jahr. Die Hoffnung hat der NRW-Unternehmerchef aber noch nicht aufgegeben.
14: Die Weichen hierfür muss und kann jetzt die Bundesregierung stellen. Für einen Staat, der sich auf ein Mindestmaß an Regulierung beschränkt, vor allem aber auf Eigenverantwortung und Unternehmertum setzt. Das muss der Anspruch an uns selbst sein.
11: Friedrich Merz dankte freundlich für die Kritik. Statt der Reformen, die noch nicht geklappt haben, betonte er lieber das aus seiner Sicht bereits Gelungene. Den Beschluss über niedrigere Unternehmenssteuern, den Milliardenfonds für die Modernisierung der Infrastruktur und einen ersten Schritt, um den Anstieg der Sozialversicherungsbeiträge zu stoppen und die Lohnkosten in Grenzen zu halten.
13: Denn genau aus diesem Grund haben wir in der letzten Woche die Krankenversicherungsreform beschlossen. Dies ist in aller Bescheidenheit die umfassendste Reform der gesetzlichen Krankenversicherung seit 20 Jahren.
11: Gleichzeitig betonte der Bundeskanzler die riesige Aufgabe, vor der das Land international steht. Die Welt habe sich grundlegend verändert.
13: Wir alle spüren in diesen Wochen und Monaten, das ist nicht nur eine konjunkturelle Krise, das ist nicht nur eine strukturelle Verwerfung. Das alles findet statt in einer Welt, die sich grundlegend neu ordnet. Wir sind Zeitzeugen eines tiefgreifenden Epochenbruches.
11: Wie schon am Sonntag in der ARD-Sendung Karin Mioska ließ er keinen Zweifel, dass er die Koalition mit der SPD weiterführen will und bat dabei um Geduld.
2: Der Bundeskanzler beim Unternehmertag in NRW. Welche Fragen dort aufkamen und was Merz dort gesagt hat, das hat uns Wolfgang Landmesser zusammengefasst.
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0: 7.30 Uhr. Debatte im Bundestag über Barrierefreiheit. EU-Einigung zum Verbot von sexualisierten Deepfakes. Aus für den FC Bayern in der Fußball-Champions League. Das Wetter grau und regnerisch, höchstens 9 bis 16 Grad. Mein Name ist Katrin Austermann. Guten Morgen. Geschäfte, Restaurants oder Arztpraxen sollen künftig mehr tun müssen, um für Barrierefreiheit zu sorgen. Das sieht ein neues Gesetz der Bundesregierung vor, über das der Bundestag heute zum ersten Mal berät. Ziel ist, die Hürden für Menschen mit Behinderung abzubauen. Eine Pflicht zu Umbauten soll aber nur gelten, wenn die Kosten dafür nicht unverhältnismäßig hoch sind. Aus Berlin, Andreas Fischer.
19: Behinderten- und Sozialverbände sowie die Opposition kritisieren das. Sie befürchten, dass sich die Barrierefreiheit damit kaum verbessert. Und auch aus den Regierungsfraktionen selbst gibt es Kritik an den Plänen, zum Beispiel daran, dass die Gebäude des Bundes erst bis 2045 vollständig barrierefrei sein müssen und nicht wie im Koalitionsvertrag vorgesehen bis 2035.
0: Weiteres Thema im Bundestag ist das geplante Absenken der Luftverkehrssteuer. Union und SPD wollen die Erhöhung der Steuer aus der Zeit der Ampelregierung rückgängig machen. Ziel ist, den Luftverkehrsstandort Deutschland attraktiver zu machen. Es gilt aber als unwahrscheinlich, dass Tickets dadurch deutlich günstiger werden. Ein Verbot von KI-Anwendungen, mit denen sexualisierte sogenannte Deepfakes produziert werden können, das soll in Zukunft in der EU gelten. Laut der zyprischen Ratspräsidentschaft haben sich Vertreter der Mitgliedstaaten und des EU-Parlaments in der Nacht auf die Regelung geeinigt. ARD-Brüssel-Korrespondentin Katrin Schmidt.
20: Die Gesetzesverschärfungen zielen explizit auf sogenannte Deepfakes, bei denen etwa das Gesicht einer Frau in ein anderes Video, zum Beispiel eine Pornosequenz, eingefügt oder die Stimme künstlich nachgeahmt wird, sodass es wirkt, als würde sie Dinge tun oder sagen, die tatsächlich nie passiert sind. Dazu zielt das neue Verbot auch auf das Erstellen von Inhalten, die sexuellen Kindesmissbrauch darstellen. Das neue explizite Verbot von Deepfakes muss noch formal vom Europäischen Parlament und dem Rat der Mitgliedstaaten verabschiedet werden. Dann kann es ab Anfang Dezember durchgesetzt werden.
0: Knapp drei Viertel der 18-jährigen Männer in Deutschland haben den Wehrdienstfragebogen der Bundeswehr bisher beantwortet. Das meldet das Redaktionsnetzwerk Deutschland und beruft sich auf Bundeswehrkreise. Danach hat von ihnen etwa die Hälfte Interesse signalisiert am freiwilligen Wehrdienst. Angeschrieben werden auch Frauen, für sie ist die Rückmeldung freiwillig. War die Kommunalwahl in Fulda teilweise manipuliert? Damit befasst sich heute ein Prüfungsausschuss. Anlass sind anonyme Vorwürfe gegen einen Kandidaten des Ausländerbeirats. Aus Fulda HR-Reporter Thomas Corella.
21: Laut der anonymen Quelle habe der Mann Druck auf zahlreiche Briefwähler ausgeübt und sie so bei der Stimmabgabe zu seinem Vorteil beeinflusst. Ein Sprecher der Stadt Fulda erklärt, es sei auffällig, dass eine der Wählergruppen des Ausländerbeirats tatsächlich einen weit größeren Anteil an Briefstimmen bekommen habe als alle anderen. Der Wahlprüfungsausschuss will heute Abend, wenn möglich, auch den Wahlleiter und den beschuldigten Kandidaten befragen.
0: Der FC Bayern München hat es nicht ins Finale der Fußball-Champions League geschafft. Die Mannschaft kam im Halbfinal-Rückspiel gegen Paris Saint-Germain nicht über ein 1:1 hinaus. Das Hinspiel hatten die Bayern in Paris mit 4:5 verloren. ARD-Sportreporter André Siems.
22: Paris ging früh durch Dembélé in der dritten Minute in Führung. Gute Chancen durch Diaz, Musiala und vor allen Dingen Tah, der aus 6 Metern per Kopf das Tor verfehlte, ließen die Münchner anschließend liegen. In der zweiten Halbzeit spielte Paris dann richtig stark, verteidigte alles weg und ließ fast keine Chancen zu. Erst in der Nachspielzeit traf Kane zum 1:1. Zu spät, denn da war das Spiel schon so gut wie gelaufen. Die Franzosen stehen damit im Finale und spielen in Budapest gegen Arsenal London.
0: Und das steht heute noch an. Bundesfinanzminister Klingbeil stellt die Ergebnisse der aktuellen Steuerschätzung vor. Es geht darum, wie viele Steuern Bund, Länder und Kommunen in den nächsten Jahren, also bis 2030, voraussichtlich einnehmen werden. Die Arolsen Archives in Nordhessen bekommen ein neues und modernes Archivgebäude. Dafür ist heute der erste Spatenstich. Und der SC Freiburg spielt am Abend um den Einzug ins Finale der Fußball-Europa League. Die Freiburger müssen eine 1:2-Niederlage aus dem Hinspiel gegen Sporting Braga aus Portugal wettmachen. Das waren die Nachrichten. Das Wetter. Es bleibt oft Wolken verhangen, immer wieder regnet es auch, vor allem in Nord- und Osthessen. Und es ist der kühlste Tag der Woche heute, 9 bis 16 Grad. Morgen wird es dann freundlicher mit einem Mix aus Sonne und Wolken und auch wieder wärmer, 15 bis 21 Grad dann. Die weiteren Aussichten. Am Wochenende ist es überwiegend sonnig und trocken, maximal 25 Grad. Die Zeit 7.35 Uhr.
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0: A3 Würzburg Richtung Frankfurt, zwischen Hanau und dem Offenbacher Kreuz streckenweise stockend. A7 Hannover Richtung Kassel, zwischen Hanmünden-Lutherberg und Kassel-Ost 4 Kilometer stockend, und zwar wegen einer Baustelle. Wer in Kassel-Nord oder Ost abfahren möchte, der sollte sich bitte frühzeitig auf dem rechten Fahrstreifen dort einordnen. A44 Kassel Richtung Dortmund, zwischen Marsberg und dem Kreuz Wünnenberg-Haaren 6 Kilometer stockend. A60 Mainz Richtung Rüsselsheim, zwischen Mainz-Laubenheim und Bischofsheim 3 Kilometer stockend. A67 Darmstadt Richtung Mönchhof-Dreieck, zwischen dem Rüsselsheimer Dreieck und Rüsselsheim-Ost 2 Kilometer Stau und stockender Verkehr. Und zum Schluss die A643 Mainz Richtung Wiesbaden, zwischen dem Dreieck Mainz und dem Schiersteiner Kreuz 6 Kilometer stockend.
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2: Schönen guten Morgen. Die AfD wird offenbar für immer mehr Menschen zur Alternative. Die nächsten Wahlen, bei denen die AfD herausragend abschneiden könnte, sind in Sachsen-Anhalt. In Sachsen-Anhalt wird am 6. September ein neuer Landtag gewählt. Dabei könnte die AfD zum ersten Mal stärkste Kraft in einem Bundesland werden und vielleicht sogar alleine regieren. 4 Monate vor der Wahl hat das Meinungsforschungsinstitut Infratest DIMAP im Auftrag des MDR die berühmte Frage gestellt. Wie würden Sie abstimmen, wenn am kommenden Sonntag Landtagswahl wäre? Die Umfragewerte liegen jetzt vor und von unserem Reporter Engin Haupt wollten wir natürlich wissen, wie die aktuellen Zahlen aussehen.
4: Also der Sachsen-Anhalt-Trend sieht die AfD hier ganz klar als stärkste politische Kraft. Und zwar bei 41% jetzt. Das sind sogar nochmal 2 Prozentpunkte mehr als bei der letzten Umfrage im vergangenen Jahr. Die CDU käme ein ganzes Stück dahinter mit 26%. Die Linke stünde bei 12, die SPD bei 7%. Ja, und die FDP, die aktuell in Sachsen-Anhalt noch regierungsbeteiligt ist, die wäre tatsächlich unter der 5%-Hürde und würde damit rausfallen aus dem Landtag. Ebenso die Grünen. Und das BSW, das tritt zum ersten Mal in Sachsen-Anhalt zur Landtagswahl an, kratzt auch der Umfrage zufolge an der 5%-Hürde, käme aber auch nicht in den Landtag. So, und jetzt der größte Aufreger sind natürlich die 41% für die AfD, denn es bringt sie halt auch nochmal näher an ihr eigenes Ziel ran. Das hat der Spitzenkandidat Ulrich Siegmund formuliert, und zwar 45% plus X. Die AfD möchte alleine regieren und die Umfrage sieht zwar noch keine Alleinregierung, also keine Mehrheit, um alleine regieren zu können, aber man sieht auch einen Trend, dass die AfD dem in Sachsen-Anhalt immer näher kommt.
2: Und was heißt das jetzt für die politische Zukunft in Sachsen-Anhalt?
4: Ich habe es ja schon angedeutet, es wären weniger Fraktionen im Landtag. Aktuell sind 6 Parteien im Parlament vertreten, es wären dann zukünftig nur noch 4. Und die aktuelle Regierungskoalition hier in Sachsen-Anhalt, die aus CDU, SPD und FDP besteht, die könnte nicht weitermachen. Klar, einerseits, weil die FDP dann erstmal raus wäre, andererseits aber auch, weil CDU und SPD zu zweit auch nicht auf eine Mehrheit der Stimmen kämen. Man wäre also immer auf die AfD oder die Linke angewiesen, wenn man weiter regieren möchte. Und ja, da kommen wir jetzt zum Problem an der ganzen Sache. Die Bundes-CDU hat ja einen Unvereinbarkeitsbeschluss. Das heißt, die gesamte CDU schließt eine Zusammenarbeit sowohl mit den Linken als auch mit der AfD aus. Das müsste dann natürlich für Sachsen-Anhalt überdacht werden, weil sonst könnte hier ja niemand regieren. Aber das muss man jetzt dazu sagen, es sind halt jetzt nur in Anführungszeichen Umfragewerte und wir sind 4 Monate vor der Landtagswahl. Die findet am 6. September in Sachsen-Anhalt statt und bis dahin kann eben auch noch viel passieren. Da können sich Stimmungen und Wählerstimmen erfahrungsgemäß auch nochmal deutlich verändern.
2: Die aktuellen Umfragewerte zur Landtagswahl in Sachsen-Anhalt in 4 Monaten liegen vor. Die AfD liegt deutlich vorne. Informationen waren das von unserem Reporter Engin Haupt.
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2: Inklusion ist ein Dauerthema und eine Dauerbaustelle. Um Menschen mit Behinderungen den Alltag zu erleichtern, will die Bundesregierung die Vorgaben zur Barrierefreiheit verändern und will auch Regelungen für die Privatwirtschaft einführen. Der Gesetzentwurf der Regierungsparteien wird in erster Lesung im Bundestag heute beraten und das dürfte eine intensive Debatte werden, denn schon im Vorfeld gab es viel Kritik daran. Aus Berlin berichtet Andreas Fischer.
19: Gleichberechtigt an allen Lebensbereichen teilhaben. Darauf haben Menschen mit Behinderung in Deutschland eigentlich ein Recht, garantiert unter anderem durch die UN-Behindertenrechtskonvention, die seit 2009 verbindlich ist. Doch bis heute ist das vor allem bei der Barrierefreiheit nicht erfüllt, erklärt Beate Bettenhausen. Sie ist Vorsitzende des Bundesverbands für Körper- und Mehrfachbehinderte Menschen, kurz BVKM.
3: Wenn man über längere Zeiträume zurückblickt, dann sind wir da natürlich einen Weg gegangen und die Situation ist besser als vor 10 oder 20 Jahren. Insgesamt ist es aber lange noch nicht so, dass zum Beispiel jeder Bahnhof barrierefrei zugänglich ist.
19: Die schwarz-rote Koalition hatte in ihrem Koalitionsvertrag vereinbart, dass sie die Barrierefreiheit verbessern will. Der Gesetzentwurf aus dem Sozialministerium von SPD-Ministerin Bärbel Baas sieht vor, dass nicht nur öffentliche Stellen, sondern auch private Anbieter Barrieren abbauen sollen. Allerdings nur, wenn sie dadurch nicht unverhältnismäßig belastet werden. Eine Klausel, die Behinderten und Sozialverbände scharf kritisieren, auch BVKM-Vorsitzende Bettenhausen.
3: Was ist jetzt unangemessen? Was ist unbillig? Ist das schon ein Halt? Griff neben einer Toilette oder geht es jetzt um größere bauliche Veränderungen?
19: Vor allem kleinere Unternehmen will die Bundesregierung mit der Klausel vor hohen Kosten schützen. Nicht nur Verbände kritisieren, dass Barrierefreiheit damit oft freiwillig bleiben dürfte. Simone Fischer von den Grünen ist die erste kleinwüchsige Abgeordnete im Bundestag. Freiwilligkeit allein reiche nicht, sagt sie und spricht dabei aus eigener Erfahrung.
5: An vielen Stellen merke ich, wenn es auf Freiwilligkeit setzt, dass es keine Selbstverständlichkeit ist, dass nur Stufen vorhanden sind, um in ein Gebäude zu kommen.
19: Auch der Behindertenbeauftragte der Bundesregierung, Jürgen Dusel von der SPD, sieht beim Gesetzentwurf noch viel Nachbesserungsbedarf. Er wünscht sich ebenfalls, dass private Anbieter mehr in die Pflicht genommen werden.
6: Es geht darum, dass Menschen mit Behinderung natürlich das Recht haben, wie alle anderen auch, teilzuhaben an dieser Gesellschaft. Und das bedeutet ganz konkret, dass sie eben Zugang haben müssen zum Gesundheitssystem. Und wenn eben nur ein Bruchteil der Arztpraxen in Deutschland, also private Anbieter, barrierefrei sind, dann haben sie den eben nicht.
19: Anders als bei privaten Anbietern sollen Gebäude des Bundes selbst verpflichtend barrierefrei werden, falls sie es noch nicht sind. Im Koalitionsvertrag hatten Union und SPD dafür noch eine Frist bis 2035 gesetzt. Im Gesetzentwurf ist sie auf 2045 verschoben. Wilfried Oellers, Beauftragter der Unionsfraktion für Menschen mit Behinderung, ist darüber spürbar enttäuscht.
23: Das war auch eine zeitliche Vorgabe, für die ich mich im Rahmen der Koalitionsverhandlungen für diesen Bereich auch sehr, sehr stark gemacht habe. Und mit diesem Punkt bleibt natürlich der Bund seiner Vorbildfunktion in diesem Bereich deutlich zurück.
19: Insgesamt blickt Oellers aber durchaus positiv auf den Gesetzentwurf. Er nennt unter anderem Verwaltungsverfahren, die barrierefreier würden, oder ein Kompetenzzentrum für Gebärdensprache und leichte Sprache, das der Bund einrichten wolle. Oellers und auch Jürgen Dusel hoffen, dass die Parlamentarier noch den einen oder anderen Punkt am Behindertengleichstellungsgesetz verbessern. Denn nach der Debatte heute geht der Entwurf erstmal ins parlamentarische Verfahren, konkret an den Ausschuss für Arbeit und Soziales.
2: BGG, das Behindertengleichstellungsgesetz, wird heute im Bundestag diskutiert. Es soll nicht überall gleich gelten. Barrierefreiheit könnte dadurch doch eher freiwillig bleiben. Andreas Fischer über die Kritikpunkte. Es ist 7.44 Uhr gleich.
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8: Legitim oder lieblos? Kinder müssen draußen bleiben.
2: Der Sommer naht, die Urlaubszeit beginnt. Alle, die nicht an die Schulferien gebunden sind, versuchen sowieso, die teuren, vollen Zeiten zu vermeiden. Und wer auch in den Schulferien keine Kinder um sich haben möchte im Feriendomizil, der findet auch entsprechende Angebote nur für Menschen über 16. Adults only nennt sich das, nur Erwachsene, jedenfalls vom Alter her. Das finden manche gut und andere sehen die Familienfreundlichkeit in der Gesellschaft in Gefahr.
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2: Wir beginnen mit dem Pro. Zu laut, zu nervig. Urlaub und Freizeit doch lieber ohne Kinder, findet Luca Kissel.
24: Wir leben in einer Zeit, in der viele Menschen im Alltag permanent unter Strom stehen.
7: Job, Termine, Erreichbarkeit. Echte Ruhe ist selten geworden. Und genau da setzen Angebote ohne Kinder an. Sie schaffen Räume, in denen es bewusst leise ist. Kein Lärm, kein Trubel, sondern einfach Entspannung. Das heißt aber nicht, dass Entspannung nur ohne Kinder funktioniert. Und ganz ehrlich, auch Erwachsene können einen den entspannten Tag in der Therme ordentlich vermiesen. Aber Kinder sind nun mal oft lebhafter, lauter. Und genau das passt nicht immer zu Orten, an denen es um Ruhe geht. Orte für Kinder gibt es ohnehin reichlich. Spielplätze, Hotels mit Animation, Spaßbäder. Warum also nicht auch Orte, die gezielt auf Erwachsene zugeschnitten sind? Und es ist ja nicht so, dass plötzlich nirgendwo mehr Kinder rein dürfen. Meist geht es um einzelne Zeiten oder Bereiche, nicht um ein grundsätzliches Verbot. Selbst in der Streittherme in Bad Nauheim stehen ja noch die Sonntage für Familienbesuche zur Verfügung. Viele Möglichkeiten bleiben also, nur eben nicht immer alles gleichzeitig. Und genau das kann am Ende für alle besser sein. Denn der Trend zeigt sich ja längst nicht nur in Thermen. Auch Hotels oder Kreuzfahrten setzen darauf. Die Nachfrage wächst. Und das Interessante dabei, das sind oft gar nicht nur Kinderlose. Auch Eltern nutzen solche Angebote, einfach weil sie mal ihre Ruhe wollen. Für mich ist das keine Verdrängung, sondern eine Spezialisierung. Unterschiedliche Bedürfnisse bekommen unterschiedliche Räume. Und ehrlich gesagt, genau das ist für beide Seiten die bessere Lösung.
2: Angebote für Urlaub und Freizeit ohne Kinder sind wichtig, findet Luca Kissel. Katharina Wilhelm dagegen sagt, keine Chance den Kinderhassern. Adults only ist familienfeindlich.
9: Klar, Babys, Kinder und Jugendliche sind einfach laut, sie sind klebrig und sie müffeln manchmal sogar ziemlich. Aber Safe Spaces, exklusive Plätze für die Erwachsenen, das finde ich schwierig. Ganze Altersgruppen auszuschließen, das passt mal wieder zu uns Deutschen, die wir alles reglementieren wollen. Und es passt zu unserem Ruf, eine alternde und auch kinderfeindliche deutsche Gesellschaft zu sein. Denn es geht um mehr, finde ich, als sich einen Platz zu wünschen, in den Kinder nicht als störend oder lästig empfunden werden. Es steht für mich sinnbildlich für eine Gesellschaft, in der auch politisch die Jüngsten nicht mitgedacht werden oder sogar Politik gegen sie gemacht wird. Von der geplanten Kürzung des Kinderkrankengeldes zu Einsparungen im Bildungswesen bis hin auch zur Klimakrise, die wir den Jüngsten weiter vererben. Fair ist das nicht. Und stellen Sie sich mal vor, das Ganze wäre umgekehrt. Sie buchen ein Hotel, die Webseite fragt nach Ihrem Alter und als Sie Ihr Geburtsjahr eintippen, heißt es, sorry, Sie sind zu alt für uns. Young people only. Dieses Hotel ist nur für Menschen unter 50. Die über 50-Jährigen, so meine These, würden das so nicht hinnehmen. Altersdiskriminierung, höre ich Sie schon schreien. Ich wünsche mir deswegen eine Gesellschaft, die auch Babys, Kinder und Jugendliche nicht diskriminiert, sondern gerne in der Mitte der Gesellschaft willkommen heißt. Wir wären damit doch ein gutes Vorbild für eine Generation, die auch unsere Zukunft ist.
2: Das Pro und Contra zu unserem Thema an diesem Morgen. Legitim oder lieblos? Kinder müssen draußen bleiben. Ist Adults Only schon ein Trend? Das frage ich den Freizeitforscher Ulrich Reinhardt nach 8 Uhr.
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2: Es ist ein ziemlich sperriges Wort für ein Gesetz, das dafür sorgen soll, unsere Beiträge für die Krankenkassen stabil zu halten. Gesetzliche Krankenversicherungsbeitragsstabilisierungsgesetz heißt das, was das Bundeskabinett Ende April beschlossen hat. Gegen die geplanten Maßnahmen regt sich Widerstand, unter anderem auch in Heppenheim an der Bergstraße. Denn das Pharmaunternehmen InfectoPharm, einer der größten Hersteller für Kinderarzneimittel in Deutschland, sagt jetzt in einem offenen Brief, das Gesetz geht unter anderem zu Lasten der Kleinsten. Anna Vogel hat dort nachgefragt.
10: Millionen von Medikamenten lagern in Kisten in hohen Regalen im Lager von InfectoPharm in Heppenheim. Etwa jedes dritte Medikament hier ist speziell für Kinder entwickelt. Ein Markt, der durch das neue Gesetz erheblich schwieriger werden könnte. Denn das sieht vor, der Preis für ein neues Medikament darf immer nur noch so hoch sein, wie der niedrigste Marktpreis für ein Produkt mit demselben Wirkstoff, das es schon gibt. Damit werden Hersteller von Kindermedikamenten mit geringer Dosierung abgestraft, sagt InfectoPharm-Inhaber Philipp Zöller.
12: Wenn Sie ein Produkt haben für Erwachsene mit 10 Milligramm Wirkstoff für 10 Euro und dann bringen Sie ein Präparat
11: mit 1 Milligramm Wirkstoff, dann würden Sie quasi nur 1/10, also 1 Euro für das Präparat bekommen. Und das ist natürlich Wahnsinn. Dadurch wird es keine Präparate mehr geben.
10: Philipp Zöller glaubt, der Trend, dass immer mehr Kindermedikamente vom Markt genommen werden, wird so nicht gestoppt. Im Gegenteil, sein Unternehmen könnte auch Medikamente, die aktuell in der Entwicklung sind, so nicht mehr an den Markt bringen, obwohl sie gebraucht werden. Etwa eigens für Kleinkinder dosierte Tropfen gegen Eisenmangel, die ein anderer Hersteller nicht mehr produziert.
11: Dass der Hersteller, der es angeboten hat, für 2,17 Euro nicht mehr wirtschaftlich anbieten konnte, ist verständlich. Jetzt würden wir gerne so ein Präparat entwickeln, aber wir würden mit dem neuen Gesetz auch auf 2,17 Euro taxiert werden. Also auch für uns wäre es für 2,17 Euro nicht anbietbar.
10: Die Wiesbadener Kinderärztin Soraya Seyedi sagt, genau diese Eisentropfen würden aber dringend gebraucht.
13: Also insbesondere jetzt diese Eisentropfen sind ein großes Thema bei uns. Es gibt auch noch andere Medikamente, die es plötzlich nicht mehr gibt. Also wir hatten ja die letzten Jahre doch sehr, sehr große Engpässe gehabt, wo dann eben auch Medikamente aus dem Ausland geordert werden mussten, wo wir dann tatsächlich Medikamente von Erwachsenen dann verändern mussten. Irgendwie haben wir es gemacht, es war aber schrecklich.
10: Auch die Heppenheimer Apothekerin Eva Keitemeier erinnert sich lebhaft an die Monate, in denen es kaum Fiebersäfte gab. Sie ruft deshalb dazu auf, dass die Herstellung von Kindermedikamenten unbedingt weiter in Deutschland gewährleistet sein muss.
14: Kinder sind keine kleinen Erwachsenen. Ich kann jetzt nicht einfach das, was ich für die Erwachsenen nehme, halbieren, klein machen, auflösen und einem Kind geben. Das funktioniert nicht. Also wir sind darauf angewiesen, dass Hersteller für Kinder speziell Arzneimittel herstellen bzw. Darreichungsformen, die das Kind einnehmen kann und die auch so dosiert sind, dass es für das Kind passt.
10: Infektopharm-Inhaber Philipp Zöller hofft, dass das geplante Gesetz noch einmal angepasst wird. Falls nicht, sind die Folgen für sein Unternehmen aus seiner Sicht klar.
11: Man fokussiert sich natürlich dann auf Märkte, wo die Politik nicht mehr so intensiv einwirken kann, indem man Nahrungsergänzungsmittel entwickelt, indem man Kosmetika entwickelt oder indem man sein Geschäft internationalisiert.
10: Jetzt liegt der offene Brief von Infektopharm im Bundesgesundheitsministerium. Das hat sich bisher auf Anfrage des Hessischen Rundfunks nicht zum konkreten Fall geäußert.
2: Anna Vogel über die Auswirkungen, die das neue GKV-Beitragsstabilisierungsgesetz für Kinderarzneimittel haben könnte. Das Bundeskabinett hat das Gesetz bereits beschlossen. Nach Lesungen im Bundestag soll es im Juni dann Thema im Bundesrat sein. Wir schauen um 7.52 Uhr wir schauen nicht nach England, wir schauen erstmal auf den Fußball. Diesmal sind die Zuschauer nicht mit einem Torregen verwöhnt worden. Das Champions League Halbfinale FC Bayern München gegen Paris Saint-Germain war eher aus der Kategorie zähe Partie. Und das 1:1 Unentschieden bedeutet nun für die Bayern kein Weiterkommen ins Finale und damit eben auch kein Triple. Patricia Gabor berichtet.
16: Ein Torspektakel, Vollgasfußball, ein Treffen der Halbgötter. Das Hinspiel hatte so vieles versprochen, aber das Rückspiel löste nichts davon ein. Vorbei der Traum vom Henkelpott, er endete im Halbfinale für die Bayern um Joshua Kimmich.
24: In dieser Konstanz, in dieser Art und Weise und mit so einer Truppe in der Kabine, das habe ich selten erlebt und deswegen ist es umso bitterer, dass wir heute rausgeflogen sind.
16: Den Spielern von Paris Saint-Germain keine Räume geben, das stand wohl auf einem Zettel, den die Münchner in der Kabine vergessen hatten. Nach nicht einmal 3 Minuten kam Ousmane Dembélé frei zum Schuss, 1:0 für Paris.
24: Wir gehen wieder früh in Rückstand, laufen dann wieder in einem Rückstand hinterher. Das passiert uns ja in den letzten Wochen sehr, sehr oft. Gerade gegen Paris ist es dann nicht einfach, wenn du dann 2 Tore brauchst, vor allem mit den schnellen Umschaltspielern, die sie haben.
16: Nur was war los mit den schnellen Umschaltspielern, die die Bayern eigentlich haben? Olise, Diaz, Kane, nicht nur sie taten sich ungewöhnlich schwer. Zu viele Pässe erreichten ihr Ziel nicht, Abschlüsse landeten oft meterweit neben dem Kasten. Es fehlte vor allem Struktur. Da nützte es auch nichts, dass Torhüter Manuel Neuer und die Abwehrreihe um Jonathan Tah weitere Gegentreffer verhinderten.
25: Ich glaube, dass du in dem Spiel dann genug Zeit noch hattest, um wieder zurückzukommen. Ich glaube, wenn wir das Tor, was wir dann am Ende schießen, weiß nicht, eine Viertelstunde früher schießen, dass wir dann nochmal wirklich Druck drauf kriegen.
16: Tief in der Nachspielzeit bekam Harry Kane den Ball nochmal richtig auf den Fuß und glich aus. Zu spät. Nach der Partie wurde aber wenig darüber diskutiert, warum die Bayern auf einmal keine Lösungen mehr gegen PSG parat hatten. Das große Thema bei Sportvorstand Max Eberl und Co. war mehr die umstrittene Schiedsrichterleistung.
26: Wir haben vielleicht in der einen oder anderen Situation die falsche Entscheidung getroffen.
15: jemand anderes auf dem Platz hat auch vielleicht die ein oder andere falsche Entscheidung getroffen. Und das sind dann die Details, die dann so ein Semifinal in Summe, in Toto, in zwei Spielen dann dich mit einem Tor verlieren lassen.
16: Am Ende standen die Münchner mit schweren Beinen und schweren Herzen vor der Tribüne und holten sich gesangliche Schulterklopfer ihrer Fans ab. Trotz großer Enttäuschung wollten die Anhänger ihre Mannschaft daran erinnern, dass es ja schon noch einen Pokal zu holen gibt.
2: Bayern München muss das Aus in der Champions League verkraften. Über das Spiel gestern Abend gegen PSG, Patricia Gabor. PSG spielt das Finale dann Ende Mai gegen Arsenal London. Heute ist Wahltag in weiten Teilen des Vereinigten Königreichs. Die Regionalparlamente von Wales und Schottland müssen neu bestimmt werden. Außerdem werden tausende Gemeinderäte in England gewählt. Ein bisschen sind das die Midterms für Premier Keir Starmer. Und es sieht nicht gut aus für seine Labour-Partei und auch nicht für ihn. Innerhalb der Partei rumort es. Einige wünschen sich auch einen anderen Parteivorsitzenden. Unser Reporter Christoph Prössel war in Wales unterwegs.
17: Der Ort Treorchy liegt malerisch eingebettet in der hügeligen Landschaft von Südwales. Dunkle Steinhäuser säumen die Straßen. Hier gibt es keine Prunkbauten, eher Reihenhäuser. Der Süden von Wales ist ehemalige Bergbauregion. Doch die Steinkohle wird hier schon lange nicht mehr gefördert. In der Hermannkirche proben die Mitglieder des örtlichen Chors. Es ist ein Männerchor, für diese Region so typisch. Diese Vereinigungen haben eine stolze Geschichte. Viele, die hier singen, haben selbst unter Tage gearbeitet. Hier spiegelt sich die Tradition der Gegend. Eigentlich ist das hier im Süden von Wales Labour Heartland. Die Politik steht bei den Proben nie im Mittelpunkt, aber wenn man nachfragt, hört man eine Enttäuschung raus. Roger, der schon seit 52 Jahren hier singt, sagt:
18: The first thing they did when they came to power.
17: Das Erste, was sie nach den Wahlen 2024 gemacht haben, sie haben die Heizkostenzuschüsse für die Älteren gestrichen. Das war doch für die Arbeiter. Und das ist das Erste, was sie streichen. Da haben sie Boden verloren.
18: And that cost them so much ground.
17: Und es sieht ernst aus. In den Umfragen für Wales führen die beiden Parteien Reform UK und Plaid Cymru. Plaid Cymru tritt nur in Wales an, ist sozialdemokratisch geprägt. Im Programm fordern sie die Unabhängigkeit dieses Landesteils. Unterwegs mit Francesca O'Brien im Haustürwahlkampf in Swansea im Süden von Wales. Die 38-Jährige kandidiert für Reform UK, möchte in die Nationalversammlung von Wales einziehen. Mit Helfern zusammen gehen sie von Haus zu Haus, klopfen an die Türen, werfen Flyer ein. Wo ihnen geöffnet wird, entstehen Gespräche. Georgina hat immer Labour gewählt, doch diesmal ist sie unsicher. Die Busfahrerin macht sich Sorgen um die Sicherheit in der Nachbarschaft. Sie lebt allein. Und dann sind da noch die Lebenshaltungskosten.
20: Do a food shop or do a put the heating on, you know. Yeah. It's very difficult, you know, living day to day with the costs rising.
17: Gehe ich einkaufen oder mache ich die Heizung an? Es sei hart, Tag für Tag, sagt Georgina. Es sieht danach aus, dass die Unzufriedenheit über die Regierung Starmer dazu führen könnte, dass Labour auch bei diesen Regionalwahlen massiv Stimmen einbüßen wird. Das könnte auch in Schottland passieren. Den Umfragen zufolge legt hier allerdings die schottische Nationalpartei zu, die eher Mitte-Links zu verorten ist, aber auch für die Unabhängigkeit steht. Es ist auffällig, dass ein Ergebnis dieser Wahl sein könnte, dass ausgerechnet die Parteien gut abschneiden werden, die Wales und Schottland aus dem Vereinigten Königreich herausführen wollen. Westminster ist vielen Wählerinnen und Wählern ganz offensichtlich suspekt. Auch Reform UK dürfte in Schottland gut abschneiden, aber wahrscheinlich nicht, so die Umfragen, als stärkste Kraft. In England bei den Gemeinderatswahlen ist das anders. Hier dürfte Labour vor allem von den Kandidatinnen und Kandidaten von Reform UK und von den Grünen aus den Ämtern gedrängt werden. Die Grünen sind seit Monaten im Aufwind als linke Alternative zu Labour. Die Verluste in diesen Regionalwahlen könnten für Labour so massiv ausfallen, dass Premier Keir Starmer unter Druck ist. In seiner Partei debattieren sie bereits seine Abwahl. Ob das Labours Probleme lösen würde, ist eher fraglich.

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1: 8 Uhr. Debatte im Bundestag über Barrierefreiheit. EU-Einigung zum Verbot von sexualisierten Deepfakes. Aus für den FC Bayern in der Fußball-Champions League. Das Wetter grau und regnerisch, 9 bis 16 Grad. Mein Name ist Katrin Austermann. Guten Morgen. Treppen, über die Rollstühle nicht fahren können oder Internetseiten, die nicht lesbar sind. Für viele Menschen mit Behinderung ist das bisher Alltag. Ein neues Gesetz der schwarz-roten Koalition soll das ändern. Heute berät der Bundestag zum ersten Mal darüber. ARD-Hauptstadtkorrespondent Andreas Fischer.
2: Die Bundesregierung will mit der Änderung am Behindertengleichstellungsgesetz jetzt erstmals auch private Anbieter zu Barrierefreiheit verpflichten, zum Beispiel Läden, Restaurants oder Arztpraxen. Allerdings soll das nur gelten, wenn dadurch keine unverhältnismäßigen Belastungen entstehen, zum Beispiel hohe Kosten für Umbauten. Behinderten- und Sozialverbände sowie die Opposition kritisieren das. Sie befürchten, dass sich die Barrierefreiheit damit kaum verbessert.
1: Ein Verbot von KI-Anwendungen, mit denen sexualisierte sogenannte Deepfakes produziert werden können, das soll in Zukunft in der EU gelten. Laut der zyprischen Ratspräsidentschaft haben sich Vertreter der Mitgliedstaaten und des EU-Parlaments in der Nacht auf die Regelung geeinigt. ARD-Brüssel-Korrespondentin Katrin Schmidt.
3: Die Gesetzesverschärfungen zielen explizit auf sogenannte Deepfakes, bei denen etwa das Gesicht einer Frau in ein anderes Video, zum Beispiel eine Pornosequenz, eingefügt oder die Stimme künstlich nachgeahmt wird, sodass es wirkt, als würde sie Dinge tun oder sagen, die tatsächlich nie passiert sind. Dazu zielt das neue Verbot auch auf das Erstellen von Inhalten, die sexuellen Kindesmissbrauch darstellen. Das neue explizite Verbot von Deepfakes muss noch formal vom Europäischen Parlament und dem Rat der Mitgliedstaaten verabschiedet werden. Dann kann es ab Anfang Dezember durchgesetzt werden.
1: Seit Anfang des Jahres bekommen alle 18-Jährigen Post von der Bundeswehr. Über einen Fragebogen soll geklärt werden, wer freiwillig Wehrdienst leisten würde. Jetzt gibt es Zahlen zum Rücklauf. Frauen können das Formular ausfüllen, Männer müssen das. ARD-Berlin-Korrespondent Jim Bobnik-Schass.
4: Knapp 3/4 haben das bisher auch getan, berichtet das Redaktionsnetzwerk Deutschland und beruft sich auf Kreise der Bundeswehr. Rund die Hälfte der Antwortenden zeigt offenbar Interesse am freiwilligen Wehrdienst. Etwas mehr als jeder vierte junge Mann hat demnach nicht auf das Schreiben zum neuen Wehrdienst reagiert. Dabei droht ein Bußgeld, wenn der Fragebogen nicht innerhalb von 4 Wochen beantwortet zurückgeschickt wird und jemand auch die folgende Mahnung unbeantwortet lässt. Mehr als 190.000 junge Frauen und Männer wurden zwischen Anfang Januar und Ende April von der Bundeswehr angeschrieben. Das hat das Verteidigungsministerium mitgeteilt.
1: Im Vogelsberg ist laut Polizei jeder zweite Verkehrsunfall ein Wildunfall. Deshalb wollen die Beamten im osthessischen Alsfeld heute auf die Gefahr durch Tiere auf der Fahrbahn aufmerksam machen. HR-Reporter Paul Musbacher.
5: Dazu kontrollieren Beamtinnen und Beamte in der Gegend die Geschwindigkeit von Verkehrsteilnehmenden. Denn laut Polizei ist die Gefahr durch Wildwechsel besonders groß, wenn man zu schnell unterwegs ist. Rehe, Wildschweine und andere Tiere können oft ganz plötzlich auf die Straße laufen. Meistens sieht man sie erst, wenn sie schon direkt vor der Haube stehen. Wer rast oder gerade nicht aufpasst, kann dann weder bremsen noch ausweichen. Neben der Kontrolle will die Polizei auch an der B254 über richtiges Verhalten informieren.
1: Der FC Bayern München hat es nicht ins Finale der Fußball-Champions League geschafft. Die Mannschaft kam im Halbfinal-Rückspiel gegen Paris Saint-Germain nicht über ein 1:1 hinaus. Das Hinspiel hatten die Bayern in Paris mit 4:5 verloren. ARD-Sportreporter André Siems.
6: Paris ging früh durch Dembélé in der 3. Minute in Führung. Gute Chancen durch Diaz, Musiala und vor allen Dingen Tah, der aus 6 Metern per Kopf das Tor verfehlte, ließen die Münchner anschließend liegen. In der 2. Halbzeit spielte Paris dann richtig stark, verteidigte alles weg und ließ fast keine Chancen zu. Erst in der Nachspielzeit traf Kane zum 1:1. Zu spät, denn da war das Spiel schon so gut wie gelaufen. Die Franzosen stehen damit im Finale und spielen in Budapest gegen Arsenal London.
1: Und das steht heute noch an. Bundesfinanzminister Klingbeil stellt die Ergebnisse der aktuellen Steuerschätzung vor. Es geht darum, wie viele Steuern Bund, Länder und Kommunen in den nächsten Jahren, also bis 2030, voraussichtlich einnehmen werden. In Fulda wird sich ein Prüfungs

0: Ausschuss damit befassen, ob die Kommunalwahl teilweise manipuliert war. Es geht um den Verdacht, dass ein Mann Briefwähler unter Druck gesetzt und sie bei der Stimmabgabe beeinflusst haben soll. Und der SC Freiburg spielt am Abend um den Einzug ins Finale der Fußball-Europa League. Die Freiburger müssen eine 1:2-Niederlage aus dem Hinspiel gegen Sporting Braga aus Portugal wettmachen. Das waren die Nachrichten. Das Wetter. Es bleibt oft Wolken verhangen, immer wieder regnet es auch und die Sonne kommt nur selten raus. Dazu ist es der kühlste Tag der Woche mit 9 bis 16 Grad. In der Nacht lassen die Schauer nach, es kühlt ab auf 7 bis 2 Grad. Morgen wird es dann freundlicher mit einem Mix aus Sonne und Wolken und auch wieder wärmer, 15 bis 21 Grad dann. Die weiteren Aussichten, am Wochenende überwiegend sonnig und trocken, maximal 25 Grad. Die Zeit 8.05 Uhr.
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0: A7 Hannover Richtung Kassel, zwischen Hannmünden-Lutherberg und Kassel-Ost, 5 Kilometer stockend wegen einer Baustelle. A44 Kassel Richtung Dortmund, zwischen Marsberg und dem Kreuz Wünnenberg-Haaren, 6 Kilometer Stau und stockender Verkehr. A66 Wiesbaden Richtung Frankfurt, zwischen Wiesbaden-Mainzer Straße und Wiesbaden-Nordenstadt, 3 Kilometer stockend nach einem Unfall. A66 Wiesbaden-Frankfurt zwischen Wiesbaden-Nordenstadt und Diedenbergen in beiden Richtungen streckenweise stockend. A67 Darmstadt Richtung Mönchhof-Dreieck zwischen dem Rüsselsheimer Dreieck und Rüsselsheim-Ost 2 Kilometer Stau. Dadurch auch streckenweise Stau und stockender Verkehr auf der A60 zwischen Ginsheim-Gustavsburg und dem Rüsselsheimer Dreieck. A643 Mainz Richtung Wiesbaden zwischen dem Dreieck Mainz und dem Schiersteiner Kreuz 6 Kilometer stockend. Und zum Schluss eine Meldung für den Stadtverkehr in Gießen. Die Rotheimer Straße ist zwischen Lehmweg und Morunger Weg wegen Löscharbeiten an einem Haus in beiden Richtungen gesperrt. Bitte umfahren Sie diesen Bereich weiträumig.
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2: Einen guten Morgen wünsche ich Ihnen. Das sogenannte Heizungsgesetz war ursprünglich als Maßnahme für Klimaschutz in Deutschland gedacht. Gut gemeint und schlecht gemacht. Inzwischen hat es mit dem Ursprungsgedanken nicht mehr viel gemein. Wenn es nach den Plänen des Bundeswirtschaftsministeriums geht, dann sollen Gas- und Ölheizungen noch über das Jahr 2045 hinaus eingebaut werden dürfen. So sieht es der neue Entwurf für ein Gebäudemodernisierungsgesetz vor. Sollte der Referentenentwurf so Gesetz werden, ist das für Klima- und Verbraucherschutz kein gutes Signal, findet unsere Hauptstadtkorrespondentin Kirsten Girschig.
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3: Na bitte. Das Heizungsgesetz ist weg. Der Geist von Robert Habeck wurde ausgetrieben. Weg mit dem Wärmepumpenzwang, her mit der Gasheizung. Für den Fraktionsvorsitzenden der Union, Jens Spahn, ist das die notwendige Freiheit im Keller. Doch Freiheit ist hier genau der falsche Begriff. Abhängigkeit wäre treffender. Frankreich zum Beispiel hat das erkannt und will den Einbau von Gasheizungen in allen Neubauten ab 2027 einfach verbieten. Begründung des französischen Premiers Le Cornu, der Krieg im Iran und die Unsicherheiten bei der Versorgung mit Öl und Gas. Diese Abhängigkeit vom Ausland will man verringern. Das hätte auch hierzulande ein Argument sein können. Genauso wie die Tatsache, dass der Gebäudesektor bei der Erfüllung der deutschen Klimaziele neben dem Verkehr das größte Sorgenkind ist. Zu diesen Klimazielen bekennt sich die Regierung im neuen Gebäudemodernisierungsgesetz ausdrücklich. Erreicht werden sollen sie, trotz Festhalten an Öl und Gas, durch eine sogenannte Biotreppe. Das heißt, wer eine neue Gas- oder Ölheizung einbaut, muss sie mit einem stetig steigenden Anteil an Biogas oder Bioöl betreiben. Aber das bringt die nächste Abhängigkeit. Niemand weiß, ob die notwendigen Mengen an Biogas und Bioöl überhaupt hergestellt werden. Die Gefahr besteht, dass sie knapp und teuer werden und vielleicht dann auch noch aus dem Ausland importiert werden müssen. Sowieso abhängig sind die Mieter. Das immerhin ist im neuen Gesetz berücksichtigt. Beim Einbau von neuen Öl- oder Gasheizungen sollen die Vermieter bei den laufenden Heizkosten dann die Hälfte der Netzentgelte, der Biokraftstoffe und des CO2-Preises tragen. Das klingt zumindest fair, aber warum dann nicht gleich eine klimafreundlichere und langfristig günstigere Heizung einbauen? Und damit zurück zur Freiheit. Die neuen Heizungsregeln versprechen mehr Freiheit. Für die Regierung ist es aber auch die Freiheit, die Klimaziele im Zweifel zu reißen. Wenn in ein paar Jahren dann doch nicht genug Biogas da ist, und man ja doch irgendwie heizen muss. Und für die Hausbesitzer, die eine neue Heizung brauchen? Ja, die haben mehr Freiheit. Aber es ist auch die Freiheit, sich falsch zu entscheiden und am Ende draufzuzahlen.
4: Die Freiheit im Heizungskeller bedeutet mehr Abhängigkeit von Gas und Öl. Die Meinung zum neuen Gebäudemodernisierungsgesetz von Hauptstadtkorrespondentin Kirsten Gierschig.
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4: Kennen Sie dieses Schild vor manchen Geschäften oder Läden? Wir müssen leider draußen bleiben. Gemeint sind damit Hunde. Daran könnte man sich aber erinnert fühlen bei einem Trend in Hotels und überhaupt im Tourismus. Da sind es allerdings Kinder, die nicht rein dürfen. Das nennt sich dann Adults Only, nur für Erwachsene. Ist das ein Trend? Darüber habe ich vor der Sendung mit Professor Dr. Ulrich Reinhardt gesprochen. Er ist unter anderem wissenschaftlicher Leiter der Stiftung für Zukunftsfragen und Host des Podcasts So tickt Deutschland. Herr Professor Reinhardt, man liest das ja immer mal wieder. Hotels schreiben auf ihrer Homepage, dass sie kinderfrei sind, werben mit absoluter Ruhe im Spa- und Wellnessbereich. Ist das schon als Trend zu bezeichnen?
6: Ich glaube schon. Vieles im Tourismus ist ja einfach darauf ausgerichtet, dass ich mich stärker auf bestimmte Zielgruppen konzentriere. Und das ist jetzt eben die Zielgruppe der Kinderlosen, sei es Singles, sei es, dass man als Paar gemeinsam unterwegs ist, teilweise ja auch mit Freunden und dann eben ganz bewusst ohne Nachwuchs.
4: Mhm. Können Sie das ungefähr beziffern? In welcher Größenordnung befinden wir uns da? Wie viel Prozent der Hotels bieten sowas schon?
6: Ein absolutes Nischenprojekt, das darf man nach wie vor nicht vergessen. Also wenn es 1-2% aller Hotels sind, die solche Angebote haben, teilweise dann ja auch sogar nur an bestimmten Wochenenden oder an bestimmten Wochen im Jahr. Also nach wie vor natürlich wirklich ein kleines Segment des Tourismus, aber durchaus auch ein Segment, was weiter an Zuwachs erhält.
4: Wo gibt's denn über die Hotels hinaus auf dem Touristikmarkt überall Adults Only?
6: Naja, wir kennen es ja klassisch vom Kreuzfahrtsektor, dass es dort gewisse Reedereien gibt, die ganz bewusst eben auf kinderfreie Schiffe setzen. Überraschenderweise auch ganz klar verbreitet in den USA, Karibik, also da einige Schiffe, aber auch deutsche Reedereien, die das zumindest wochenweise machen. Wir kennen es natürlich aus dem Spa-Bereich, dass da teilweise gesagt wird, unter 18 nicht, unter 16 nicht, also auch da kennen wir es. Und natürlich, diese Einschränkung gibt es ja bezüglich vieler Zielgruppen. Also der Markt ist geteilt, teilt sich wahlweise nach dem Einkommen, teilt sich auch nach den körperlichen Voraussetzungen. Also viele Möglichkeiten im Tourismus, ja, bestimmte Zielgruppen in den Vordergrund zu rücken.
4: Und wenn es keine Nachfrage gäbe, dann gäbe es auch dieses Angebot nicht. Gerade für diese weitere Auffächerung, also nur für Yogis, nur für Veganer, nur für Golfer, was auch immer. Das ist praktisch die Zukunft im Tourismus?
6: Das glaube ich schon. Also dass natürlich diese magischen Wochen des Jahres, die man unterwegs ist, auf die man 50 Wochen hinspart, auf die man sich lange vorbereitet, die Vorfreude, die natürlich groß ist, die müssen dann eben auch fast schon perfekt sein. Und dafür wollen eben immer mehr Bürger weniger Kompromisse eingehen und suchen sich ein Angebot, was genau ihren Bedürfnissen entspricht. Und ein Teil sagt dann eben ganz klar, ich möchte eher die Ruhe in den Vordergrund rücken. Das hat jetzt nichts mit Kinderfeindlichkeit zu tun, sondern einfach den eigenen Bedürfnissen mehr Raum zu geben.
4: Was die einen suchen, das verschreckt und empört vielleicht die anderen. Der Aufschrei ist ja immer mal wieder groß, wenn Kinder von solchen touristischen Angeboten ausgeschlossen werden, wie in unserem aktuellen Beispiel dem Sprudelhof in Bad Nauheim. Das heißt doch dann auch, Anbieter gewinnen zwar auf der einen Seite Kunden, aber sie verschrecken auf der anderen Seite auch wieder Kunden. Ist das eingepreist?
6: Auf alle Fälle. Also man weiß eben vorher ganz genau, was für Preise ich aufrufen kann, für welche Zielgruppen. Und dann nehme ich es eben auch in Kauf, dass dadurch bestimmte Zielgruppen wegfallen. Das ist in ganz vielen Bereichen des Reisesektors so. Also jedes Fünf-Sterne-Hotel weiß relativ genau, dass ich damit nicht 3-Sterne-Gäste ansprechen kann, weil es zu teuer ist. Darauf wird dann eben verzichtet. Und genauso hier, ob es jetzt das Hotel ist oder ob es bestimmte Thermen sind, die sagen dann eben, gut, ich verzichte auf bestimmte Zielgruppen, rücke andere in den Vordergrund und verdiene damit mein Geld.
4: Und von Kundenseite ist es dieses gleich zu gleich gesellt sich gerne.
6: Ich glaube, das ist schon schon etwas Wesentliches. Also natürlich hat man früher auch immer gesagt, Reisen verbindet und über Stände hinweg und über Bildung und über Einkommen. Aber unterm Strich muss man schon ehrlich sagen, wenn es eben diese wenigen Tage des Jahres sind, sucht man sich doch eher Gleichgesinnte, die ähnliche Interessen haben, die gleiche Bedürfnisse haben. Und dann passt so ein Konzept natürlich wirklich gut.
4: Würden Sie aus Ihrer Perspektive heraus sagen, das ist aber auch ein Symptom unserer doch eher kinderunfreundlichen Gesellschaft?
6: Ich glaube nicht, dass ich so weit gehen würde. Es ist jetzt kein Anti-Kinder-Konzept, es ist halt ein Pro-Ruhe-Konzept. Und das wird eben nach vorne gestellt. Jetzt die Kinderfreundlichkeit auf Reisen, finde ich, da kann man es nicht so gut dran festmachen. Es ist eher der Alltag, dass wir da halt nicht unbedingt kinderfreundlich sind, eher das Gefühl haben, Kinder stören, ob es jetzt irgendwie im Restaurant ist, ob es irgendwie wir mit Verbotsschildern arbeiten, wo Kinder nicht mehr spielen dürfen, wenn sie dann mal nicht sowieso schon am Handy hängen. Also da, glaube ich, müssen wir als Gesellschaft eher so ein bisschen bei uns selber im Alltag anfangen, als dass wir uns jetzt auf diese wenigen Hotels konzentrieren, die das ganz bewusst als Geschäftsmodell übernehmen.
4: Die magischen Urlaubswochen, viele wollen sie ohne Kinderlärm verbringen. Über Adults-Only-Angebote habe ich gesprochen mit dem Freizeitforscher Professor Ulrich Reinhardt. Wie eine dreifache Mutter und Autorin mehrerer Bücher zur Kinderfeindlichkeit in Deutschland zu solchen Adults-Only-Maßnahmen steht, wie in der Sprudelhoftherme in Bad Nauheim, wo samstags Kinder keinen Zutritt haben, das hören wir von Nathalie Klüver gegen 8:45. Ein weiteres Gespräch zu unserem Thema heute Morgen. Legitim oder lieblos? Kinder müssen draußen bleiben.
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4: Es überrascht vielleicht viele, aber Bauen im öffentlichen Raum in Deutschland kann auch mal schnell gehen. Oder eben auch nicht. Zwei Brücken, zwei Geschwindigkeiten. Im Sommer 25 wurde die B45-Brücke bei Bad König gesperrt, weil sie akut einsturzgefährdet ist. Und weil der politische Wille da war, wurde das Planfeststellungsverfahren ausgesetzt. Die Brücke wird innerhalb von 2 Jahren neu gebaut. Im Frankfurter Stadtteil Griesheim dagegen gibt's auch eine Brücke, die einsturzgefährdet ist und deswegen gesperrt wurde. Aber hier sieht's mit dem Neubau ganz anders aus. Volker Siefert über die beiden Brücken und er beginnt mit dem positiven Beispiel.
7: Ein bisschen stolz ist man schon auf das Odenwald-Tempo, mit dem die Brücke bei Zell im Odenwald neu gebaut wird. Thomas Schmidt von Hessen Mobil.
8: Uns ist das Allerwichtigste, dass dieser Verkehrsweg so schnell wie möglich wieder zur Verfügung stellt. Deswegen, wenn wir keine großen planerischen Überlegungen machen, ob man die B45 ausbaut oder irgendwas verändert, sondern die Brücke kommt im Grunde genommen mehr oder weniger genauso wieder dahin, wie sie war.
7: Hier wurde der Genehmigungsturbo gezündet. Das entsprechende Bundesgesetz wurde vor ein paar Jahren geändert. Wenn ein Bauwerk durch ein neues ersetzt wird, kann ohne langwieriges Planfeststellungsverfahren direkt mit dem Bau begonnen werden. Georg Hermes, Rechtsanwalt für Planungsrecht, sagt das so.
9: Das ist ein sogenannter Ersatzneubau und der lässt sich planungsrechtlich einfach realisieren, weil im Grunde keine neuen öffentlichen und auch keine neuen privaten Interessen da im Spiel sind.
7: Ortswechsel Frankfurt-Griesheim. Vor 3 Jahren musste die einzige Brücke über die Bahnstrecke im Stadtteil wegen Einsturzgefahr gesperrt werden. Seitdem quält sich der Autoverkehr über einen beschrankten Bahnübergang. Von Odenwald-Tempo können Bürger wie Karl-Heinz Meyer nur träumen. Er betreibt einen Pflegedienst mit 16 Mitarbeitenden.
10: Wir haben gewaltige Verluste erlitten, dadurch, dass wir jetzt über die Bahn fahren müssen. Wenn Sie eine halbe Stunde an der Bahn stehen, zahlen Sie eine halbe Stunde für die Mitarbeiterinnen und Mitarbeiter.
7: Eine Lösung ist noch nicht in Sicht. In der zuständigen Frankfurter Behörde werden derzeit noch Varianten einer neuen Brücke oder Unterführung geprüft. Warum gibt es in Griesheim also kein Odenwald-Tempo? Diese Frage richtet sich an Frankfurts Mobilitätsdezernent Wolfgang Siefert von den Grünen.
11: Der Hauptgrund, weswegen kein 1:1 Ersatzbau möglich ist, ist eben, dass die rechtlichen Gegebenheiten zur Überquerung von der Bahnstrecke, Abstand, Gleisachsen und vor allen Dingen den Abstand zur Oberleitung, die die alte Brücke hatte, bei einem Ersatzbauwerk nicht mehr möglich wäre. Damit die Brücke höher werden muss als die alte Brücke und damit sind sie aus einem 1:1 Ersatzbau raus.
7: Also statt des Genehmigungsturbos kommt das Planfeststellungsverfahren zum Einsatz. In diesem müssen alle Interessen berücksichtigt werden.
9: Der Odenwald ist simpel und einfach und Griesheim ist hochkompliziert. Und diesen Unterschied kann man auch durch das beste und am besten beschleunigte Recht nicht beseitigen.
7: So Planungsrechtler Hermes. In Frankfurt werden üblicherweise für Planung und Bau 7 bis 8 Jahre angesetzt. Was also tun, Herr Siefert, um schneller zu werden?
11: Da beschäftigen wir uns mit kooperativen Vergabeverfahren, die auch eine Beschleunigung eventuell ermöglichen. Und das ist eine der Themen, mit denen sich das Amt jetzt in der letzten Zeit stark beschäftigt hat.
7: Ein kleiner Hoffnungsschimmer für alle Bauprojekte, die nicht 1:1 ersetzt werden können. Wenn Bauherr, Planer und Baufirmen einen gemeinsamen Vertrag abschließen, könnten Bauprojekte am Ende schneller ausgeführt werden, so die Hoffnung. Karl-Heinz Mayer musste die Preise für seinen Pflegedienst erhöhen, um die finanziellen Folgen der Brückensperrung auszugleichen.
10: Im Dezember letzten Jahres war ich soweit, schließen oder kämpfen. Zwei Möglichkeiten. Wir haben gekämpft, wir haben gewonnen. Also hoffe ich, dass es weiter so geht.
4: Zwei einsturzgefährdete Brücken, zwei Geschwindigkeiten für den Neubau. Im Odenwald wird ganz schnell neu gebaut. In Frankfurt-Griesheim wird es sehr lange dauern, bis eine Lösung gefunden wird. Woran es liegt, hat Volker Siefert recherchiert.
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4: Bundespräsident Frank-Walter Steinmeier ist in den Norden gereist, nach Stockholm und Helsinki. Finnland und Schweden waren ja 2023 und 2024 als Reaktion auf den russischen Angriff auf die Ukraine der NATO beigetreten. Beide Staaten gelten wegen ihrer modernen Streitkräfte und ihrer militärischen Fähigkeiten als erhebliche Verstärkung des Militärbündnisses im Ostseeraum und an der Ostflanke. Und für Steinmeier sind sie Vorbilder, was Wehrhaftigkeit, Krisenvorsorge und Resilienz der Gesellschaft angeht. Für Steinmeier ging es auch aufs Wasser.
12: Der Bundespräsident fährt häufiger Schiff. Frank-Walter Steinmeier steht allerdings selten selbst am Ruder.
13: Ja, aufregend für uns, jedenfalls für diejenigen, die vorne am Fahrersitz sitzen konnten. Und wie ich gehört habe, mussten keine Tüten ausgeteilt werden. Also dürfen wir mit dem Fahrstil einigermaßen zufrieden sein.
12: Steinmeier darf den Stolz der schwedischen Marine probesteuern, unter Anleitung. Das Kampfboot 90, eine Art Amphibienfahrzeug, nur ohne Räder, 20 Meter lang, sehr flach. Der Bug kann geöffnet werden, die Soldaten dann schnell an Land der unzähligen Inseln hier an der schwedischen Küste. Schnelle Fahrt über die Ostsee, sie verbindet Deutschland, Schweden und Russland. Ungefähr 500 Kilometer sind es bis in russische Gewässer. Dort kreuzt die russische Marine. Man sieht sich, man kennt sich, sagt Jimmy Adams, Offizier der schwedischen Marine.
14: We are watching them, they are watching us.
12: Gegenseitige Beobachtung ja, militärische Vorfälle nein. Direkt und täglich bedroht ist Schweden über die Ostsee durch Russland ohnehin nicht, denn dazwischen liegen noch Finnland und das Baltikum. Aber seit Schweden 2024 der NATO beitrat, verteidigt das Land nicht mehr nur sich selbst, sondern auch Finnland und das Baltikum. NATO-Partner eben. Es hat sich vieles verändert. Die größte Veränderung ist die der Haltung. Vorher sollten wir schwedischen Boden verteidigen und schwedisches Territorium. Jetzt müssen wir gemeinsam mit unseren Partnern auch unsere Partner sichern. Das ist ein Ziel der zweitägigen Reise des Bundespräsidenten, den beiden jüngsten NATO-Ländern Schweden und Finnland zu zeigen, wir sind froh, dass ihr dabei seid. Gegen die Bedrohung aus Russland, für eine starke europäische Verteidigung.
15: Wir haben als europäische Partner in der NATO jedes Interesse, die Verteidigungsfähigkeit der NATO und die Sicherheit, die die NATO für Europa gibt, aufrechtzuerhalten. Dafür suchen alle europäischen Ministerpräsidenten und Staatschefs das Gespräch mit der amerikanischen Seite.
12: Die derzeit nicht so viel Wert darauf zu legen scheint. Und so sind die Ankündigungen von Donald Trump der letzten Tage auch hier ständiges Thema. Abzug von Soldaten aus Deutschland, doch keine Stationierung von Mittelstreckenraketen in Deutschland, dazu die Zolldrohungen. Steinmeier sagt, Europa habe durchaus etwas anzubieten.
15: Es ist schwierig geworden und deshalb rufen wir den Amerikanern zu, wenn es um eine stärkere Balance der Lastentragung zwischen USA und Europa geht, dann sind die europäischen Staaten bereit, mehr Lasten zu übernehmen.
12: Allerdings unter einer Voraussetzung. Europa müsse sich auf den Schutz aus den USA verlassen können.
4: Benjamin Großkopf über den Besuch des Bundespräsidenten in Schweden und Finnland, den beiden jüngsten NATO-Mitgliedern. Vom hohen Norden in den Süden zu einem weiteren Besuch in schwierigen Zeiten, bei dem Trump ebenfalls im Gepäck steckt. Papst Leo XIV. Empfängt heute hohen Besuch aus den USA. Außenminister Marco Rubio bekommt eine Privataudienz beim Kirchenoberhaupt in Rom. Und das, obwohl oder vielleicht, weil die Wogen gerade hoch aufgetürmt sind zwischen dem Papst und seinem Heimatland, den USA. US-Präsident Trump hatte den Papst ja kürzlich harsch kritisiert. Der Papst sei schrecklich in Bezug auf Außenpolitik. Außerdem sei er kein Fan des Papstes. Der Papst sei links, solle sich nicht in Politik einmischen und so weiter und so fort. Der Papst selbst hat entspannt reagiert. Er habe keine Angst vor der Trump-Regierung. Lisa Weiß ist unsere Korrespondentin in Rom. Sie wird den Besuch Rubios in Italien für uns verfolgen und ich habe mit ihr gesprochen. Dass ein Papst solch harte verbale Attacken von einem Staatsoberhaupt abbekommt, das ist doch schon eher ungewöhnlich, oder?
16: Also definitiv, das kennt man so eigentlich nicht. Eben weil der Papst im Allgemeinen nicht als Staatsoberhaupt gesehen wird, sondern als religiöser Führer, obwohl er schon auch Staatsoberhaupt ist. Er hat ja auch den Vatikan. Und bei religiösen Führern halten sich Staats- und Regierungschefs normalerweise zurück, gerade wenn es um Staaten wie die USA geht, wo es ja auch viele Katholikinnen und Katholiken gibt. Das ist ja auch alles potenzielle Wählerschaft. Ja, und in diesem Fall ist aber der Papst eben auch noch US-Amerikaner. Und ohne jetzt in den Kopf von Donald Trump reinschauen zu können, ich habe schon das Gefühl, das triggert ihn nochmal extra, dass er jetzt auch noch einen US-Amerikaner als Papst sitzt und ihn persönlich kritisiert.
4: Trumps Wut gegen das katholische Kirchenoberhaupt wurde ja durch Äußerungen Leos zum Irankrieg ausgelöst. Wie hat der Papst sich denn zuletzt zum Krieg im Nahen und Mittleren Osten geäußert?
16: Also ganz grundsätzlich wirbt der Papst eigentlich immer wieder für den Frieden. Er hat vor einiger Zeit eben deswegen auch Trumps Drohung, die iranische Zivilisation zu zerstören, als inakzeptabel bezeichnet. Und daraufhin hat ihn jetzt eben Trump immer wieder sehr direkt attackiert. Zuletzt hat Trump gesagt, der Papst würde es in Ordnung finden, wenn der Iran Atomwaffen habe. Und daraufhin hat dann eben der Papst vor Journalistinnen und Journalisten klargestellt, dass sich eben die katholische Kirche seit Jahren gegen Atomwaffen ausspricht und eben auch, dass es die Aufgabe der Kirche sei, den Frieden zu predigen, und hat dann mit Blick auf Trump gesagt, wenn mich jemand dafür kritisieren will, dass ich das Evangelium verkünde, dann soll er es mit der Wahrheit tun. Also das ist gerade schon ein offener Schlagabtausch zwischen den beiden und zwar ganz klar initiiert von Trump.
4: Nun empfängt der Papst heute den amerikanischen Außenminister Marco Rubio. Warum diese Privataudienz?
16: Also erstmal, Rubio ist katholisch, das passt natürlich ganz gut. Und eigentlich soll es ja bei diesem Besuch im Vatikan um Religionsfreiheit und Christenverfolgung gehen. Also dieser Termin ist offenbar schon länger geplant. Aber man hat jetzt schon von der US-Seite auch gehört, dass das Ziel ist, sich mal auszusprechen über diese ganzen politischen Differenzen. Also es geht, denke ich, einfach darum, Schadensbegrenzung zu betreiben nach den Aussagen von Trump. Und umgekehrt dürfte es Papst Leo mal wieder eben um den Frieden gehen. Und er weiß natürlich auch, dass es einen Frieden im Iran, im Libanon und so weiter nicht ohne die USA geben kann. Er hat auch vorgestern schon gesagt, dass er auf einen guten Dialog hofft, bei dem man mit Vertrauen und Offenheit zu einem guten Verständnis gelangt.
4: Was hat sich da jetzt im Vorfeld abgezeichnet? Wie wird Rubio in Italien empfangen und vor allem im Vatikan?
16: Sagen wir es mal so, die italienische Öffentlichkeit, die ist momentan ziemlich anti-amerikanisch eingestellt, eben auch wegen Trump. Also, dass da jetzt jubelnde Menschen an der Straße stehen und ihn empfangen, ist komplett unrealistisch und das nicht nur wegen der sicherlich sehr strengen Sicherheitsvorkehrungen. Vom Vatikan und von der italienischen Regierung wird Rubio sicher sehr professionell empfangen. Dafür ist ein US-amerikanischer Außenminister einfach zu wichtig. Und sowohl der Papst als auch Ministerpräsidentin Meloni neigen da jetzt nicht zu impulsiven Reaktionen. Das hätte vielleicht anders laufen können beim früheren Papst Franziskus. Aber ja, mittlerweile ist Helio da.
4: Und nach der Papstaudienz trifft Rubio dann morgen auch noch die Ministerpräsidentin Meloni. Das einst freundschaftliche Verhältnis zwischen Meloni und Trump, das hat sich ja nach den verbalen Attacken gegen den Papst auch schon deutlich abgekühlt. Mhm. Worum geht es bei dem Treffen dann zwischen ihr und Rubio morgen?
16: Also ich denke, es geht vor allem darum, wieder irgendeine Arbeitsgrundlage mit den USA zu erreichen. Meloni hat sich ja sehr, sehr, sehr damit gerühmt, ein gutes Verhältnis zu Trump zu haben. Sie hat versucht, so eine Art Mittlerin zwischen der EU und den USA zu sein, eben um auch die Position Italiens zu stärken. Und das war eigentlich schon lange klar, dass das schwierig wird und auf Dauer nicht gut geht. Und ja, bei diesen Attacken auf den Papst musste sie dann was sagen als Regierungschefin im katholischen Italien. Und beim Irankrieg konnte sie eigentlich nicht mitgehen. Und das hat Trump eben verärgert, auch wenn Meloni wirklich versucht hat, sich noch eher zurückhaltend zu äußern. Und italienische Medien spekulieren jetzt darüber, dass Meloni versuchen wird, Rubio ihre Position und die Gründe auch für das, was sie macht und gemacht hat, klarzumachen und eben auch ein persönliches Verhältnis zu ihm aufbauen will. Auch für den Fall, dass Trump sozusagen als Person, als politische Figur geschwächt wird, wenn die Midterm-Wahlen im November für ihn nicht ganz so gut laufen.
4: Da hat der Katholik und amerikanische Außenminister Marco Rubio also einiges an diplomatischem Geschick aufzubringen. Um 11.30 Uhr heute wird Rubio bei Papst Leo erwartet zur Privataudienz und morgen trifft er dann die italienische Ministerpräsidentin Meloni. Unsere Korrespondentin in Italien Lisa Weiß hält uns auf dem Laufenden über diesen Besuch.
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0: 8.30 Uhr. Debatte im Bundestag über Barrierefreiheit. EU-Einigung zum Verbot von sexualisierten Deepfakes. Aus für den FC Bayern in der Fußball-Champions League. Das Wetter grau und regnerisch, 9 bis 16 Grad. Mein Name ist Katrin Austermann. Guten Morgen. Treppen, über die Rollstühle nicht fahren können oder Internetseiten, die nicht lesbar sind. Für viele Menschen mit Behinderung ist das Alltag. Ein neues Gesetz der schwarz-roten Koalition soll das ändern. Heute berät der Bundestag zum ersten Mal darüber. ARD-Hauptstadtkorrespondent Andreas Fischer.
17: Die Bundesregierung will mit der Änderung am Behindertengleichstellungsgesetz jetzt erstmals auch private Anbieter zu Barrierefreiheit verpflichten, zum Beispiel Läden, Restaurants oder Arztpraxen. Allerdings soll das nur gelten, wenn dadurch keine unverhältnismäßigen Belastungen entstehen, zum Beispiel hohe Kosten für Umbauten. Behinderten- und Sozialverbände sowie die Opposition kritisieren das. Sie befürchten, dass sich die Barrierefreiheit damit kaum verbessert.
0: Zum 1. Juli werden die Diäten der Bundestagsabgeordneten automatisch steigen. Mehrere Parteien fordern mit Blick auf die aktuellen Krisen, darauf zu verzichten. Unionsfraktionschef Spahn will dagegen an dem Mechanismus der Erhöhung festhalten. ARD-Hauptstadtkorrespondentin Anne-Katrin Mellmann.
18: In der TV-Sendung Maischberger sagte der CDU-Politiker Spahn, der Mechanismus, nach dem die Bezüge von Bundestagsabgeordneten der Lohnentwicklung folgten, funktioniere gut. Falsch sei die frühere Regelung gewesen, nach der der Bundestag selbst über die Diätenerhöhung entschieden habe. In der Debatte um die Aussetzung der Diätenerhöhung plädiert der Koalitionspartner SPD jedoch dafür, auf die Erhöhung zu verzichten. Grüne und Linke fordern ebenfalls einen Stopp der Erhöhung und verweisen auf die wirtschaftliche Krise und die Sparmaßnahmen für die Bürgerinnen und Bürger.
0: KI-Anwendungen, mit deren Hilfe sexualisierte, sogenannte Deepfakes produziert werden, die sollen in Zukunft in der EU verboten sein. Vertreter der Mitgliedstaaten und des EU-Parlaments haben sich in der Nacht auf eine entsprechende Regelung geeinigt. Es geht um Videos, in denen zum Beispiel das Gesicht einer Frau gegen ihren Willen aus einem anderen Bild in eine Pornosequenz eingefügt wurde, sodass das täuschend echt wirkt. Auch das Herstellen von Missbrauchsdarstellungen von Kindern mit Hilfe von KI soll damit verboten sein. Knapp drei Viertel der 18-jährigen Männer in Deutschland haben den Wehrdienstfragebogen der Bundeswehr bisher beantwortet. Das meldet das Redaktionsnetzwerk Deutschland und beruft sich auf Bundeswehrkreise. Danach hat von ihnen etwa die Hälfte Interesse signalisiert am freiwilligen Wehrdienst. Angeschrieben werden auch Frauen, für sie ist die Rückmeldung freiwillig. Spatenstich heute bei den Arolsen Archives Nordhessen. Das weltweit größte Archiv zu den Opfern und Überlebenden des Nationalsozialismus bekommt in Bad Arolsen ein neues und modernes Gebäude. HR-Reporterin Silvia Ritter.
19: Mit dem Neubau wollen Bund und Land 32 Millionen Euro in die Zukunft der Arolsen Archives investieren. Zu deren Sammlung gehören unter anderem Dokumente zu KZ-Häftlingen oder zur NS-Zwangsarbeit. Als Weltdokumentenerbe sind die Unterlagen UNESCO geschützt, aktuell aber an verschiedenen Orten in der Stadt gelagert. Künftig soll ein zentrales Archivgebäude entstehen, das nicht nur der Erinnerung, sondern auch der Forschung dienen soll.
0: Der Traum vom Triple für Bayern München ist geplatzt. Der deutsche Fußballmeister kam im Halbfinalrückspiel der Champions League gegen Paris Saint-Germain nur zu einem 1:1 Unentschieden. Nach der 4:5 Niederlage aus dem Hinspiel reichte das nicht. PSG steht damit im Finale, wo das Team auf den FC Arsenal aus London trifft. Und Bayern hat noch Chancen auf das Double. Im DFB-Pokalfinale trifft die Mannschaft am 23. Mai auf Stuttgart. Und das steht heute noch an. Bundesfinanzminister Klingbeil stellt die Ergebnisse der aktuellen Steuerschätzung vor. Es geht darum, wie viele Steuern Bund, Länder und Kommunen in den nächsten Jahren, also bis 2030, voraussichtlich einnehmen werden. Und der SC Freiburg spielt am Abend um den Einzug ins Finale der Fußball-Europa League. Die Freiburger müssen eine 1:2 Niederlage aus dem Hinspiel gegen Sporting Braga aus Portugal wettmachen. Das waren die Nachrichten. Das Wetter. Viele Wolken und kaum Sonne gibt es heute. Den ganzen Tag regnet es immer wieder. Es ist kühler als zuletzt, maximal 9 bis 16 Grad noch. Am Abend und in der Nacht lässt der Regen nach und es wird frisch 7 bis 2 Grad. Morgen dann freundlich und wieder wärmer mit bis zu 10 Stunden Sonnenschein, 15 bis 21 Grad. Die weiteren Aussichten, auch am Wochenende viel Sonne und trocken, maximal 25 Grad. Die Zeit 8.35 Uhr.
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0: A7 Hannover Richtung Kassel zwischen Hannmünden-Lutherberg und Kassel-Ost 4 Kilometer stockend und zwar wegen einer Baustelle. A44 Kassel Richtung Dortmund zwischen Marsberg und dem Kreuz Wünnenberg-Haaren 6 Kilometer Stau und stockender Verkehr. A66 Wiesbaden Richtung Frankfurt zwischen dem Schiersteiner Kreuz und Wiesbaden-Erbenheim 5 Kilometer stockend. Dadurch auch streckenweise stockend auf der A643 zwischen dem Dreieck Mainz und dem Schiersteiner Kreuz. Und im weiteren Verlauf dann zwischen Wiesbaden-Nordenstadt und Wallau 1 Kilometer Stau. Und zwar nach einem Unfall mit mehreren Fahrzeugen auf den beiden linken Fahrstreifen dort. Weiter geht's mit der A67 Darmstadt Richtung Mönchhof-Dreieck zwischen dem Rüsselsheimer Dreieck und Rüsselsheim Ost 2 Kilometer Stau. Dadurch auch streckenweise Stau und stockender Verkehr auf der A60 zwischen Ginsheim-Gustavsburg und dem Rüsselsheimer Dreieck. A648 Eschborn Richtung Frankfurt zwischen dem Westkreuz Frankfurt und der Theodor-Heuss-Allee 2 Kilometer Stau. Und zum Schluss noch eine Meldung für den Stadtverkehr in Gießen. Die Rotheimer Straße ist zwischen Lehmweg und Mohrunger Weg wegen Löscharbeiten an einem Haus in beiden Richtungen gesperrt. Bitte umfahren Sie diesen Bereich weiträumig.
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4: Guten Morgen. Ein Jahr nach Amtsantritt muss Bundeskanzler Friedrich Merz viel Kritik an seiner Regierungsführung einstecken. Es gibt aber auch angenehme Termine für ihn. Friedrich Merz ist seit einem Jahr Bundeskanzler. Die Erwartungen an die neue Koalition waren hoch nach dem Scheitern der Ampel. Weitreichende Reformen waren angekündigt, um die lahmende Wirtschaft wieder in Schwung zu bringen. Und Merz sollte sie durchsetzen. Der Druck, die Regierungskoalition diesmal stabil zu halten, ist enorm. Aber es sind eben zwei Parteien, die nicht so viel Schnittmengen haben. Die Unzufriedenheit wächst. Und nun war Merz zu Gast beim Unternehmertag in NRW. Wie er dort empfangen wurde, das berichtet uns Wolfgang Landmesser.
20: Der Frust klang mit in der Frage, die Lara Kufferath dem Bundeskanzler stellte, die junge Chefin der Metallweberei GKD in Düren. Das Unternehmen produziert weltweit an 6 Standorten und da gehe vieles schneller als in Deutschland.
21: Ich mache mir einfach auch Sorgen, ob wir da als Land überhaupt die Kultur noch haben, dass wir an unsere Wettbewerbsfähigkeit denken. Und vieles, was ich da erlebe, kommt bei uns nicht an.
20: Die Vorlage ließ sich der Bundeskanzler nicht entgehen. Auch Friedrich Merz findet ja, dass die Deutschen im Vergleich zu den Menschen in anderen Industrieländern eher zu wenig arbeiten.
22: Ich weiß, dass das nicht jedem gefällt, aber ich wiederhole den Satz. Mit 4-Tage-Woche und Work-Life-Balance können wir den Wohlstand unseres Landes nicht erhalten.
20: Bei den Unternehmerinnen und Unternehmern im vollbesetzten Saal der Düsseldorfer Rheinterrasse eckte er damit nicht an. Friedrich Merz kennt die nordrhein-westfälische Unternehmerschaft gut, auch den Arbeitgeberpräsidenten Arndt Kirchhoff. Wie der Bundeskanzler ist er Sauerländer, ein Heimspiel war es aber nicht. Von der Arbeit der rot-schwarzen Bundesregierung hatten sie sich hier mehr versprochen. Mangelnde Reformfähigkeit attestierte Kirchhoff der Bundesregierung für ihr erstes Jahr. Die Hoffnung hat der NRW-Unternehmerchef aber noch nicht aufgegeben.
23: Die Weichen hierfür muss und kann jetzt die Bundesregierung stellen. Für einen Staat, der sich auf ein Mindestmaß an Regulierung beschränkt, vor allem aber auf Eigenverantwortung und Unternehmertum setzt. Das muss der Anspruch an uns selbst sein.
20: Friedrich Merz dankte freundlich für die Kritik. Statt der Reformen, die noch nicht geklappt haben, betonte er lieber das aus seiner Sicht bereits Gelungene. Den Beschluss über niedrigere Unternehmenssteuern, den Milliardenfonds für die Modernisierung der Infrastruktur und einen ersten Schritt, um den Anstieg der Sozialversicherungsbeiträge zu stoppen und die Lohnkosten in Grenzen zu halten.
2: Denn genau aus diesem Grund haben wir in der letzten Woche die Krankenversicherungsreform beschlossen. Dies ist in aller Bescheidenheit die umfassendste Reform der gesetzlichen Krankenversicherung seit 20 Jahren.
20: Gleichzeitig betonte der Bundeskanzler die riesige Aufgabe, vor der das Land international steht. Die Welt habe sich grundlegend verändert.
2: Wir alle spüren in diesen Wochen und Monaten, das ist nicht nur eine konjunkturelle Krise, das ist nicht nur eine strukturelle Verwerfung. Das alles findet statt in einer Welt, die sich grundlegend neu ordnet. Wir sind Zeitzeugen eines tiefgreifenden Epochenbruches.
20: Wie schon am Sonntag in der ARD-Sendung Karin Mioska ließ er keinen Zweifel, dass er die Koalition mit der SPD weiterführen will und bat dabei um Geduld.
2: Ein Prozess, den ich antreiben, den ich weiter antreiben und den ich beschleunigen möchte. Aber auch das gehört dazu, der in einer Demokratie nicht einfach angeordnet werden kann, der mühsam Schritt für Schritt durch eine Regierung, durch die Parlamente gemeinsam erreicht werden muss.
20: Der Wille zur Veränderung hat Vera Bökenbrink gefallen. Die Geschäftsführerin von Stahl-Wille aus Wuppertal wunderte sich aber auch über die Erfolgsbilanz des Kanzlers.
3: Also ich war nicht enttäuscht. Ich habe aber festgestellt, dass Herr Merz und ich definitiv offensichtlich in unterschiedlichen Blasen sind.
20: Denn von den angeblich positiven Entscheidungen der Bundesregierung habe der Mittelstand bisher nichts zu spüren bekommen. Lara Kufferath, die junge Geschäftsführerin aus Düren, sah am Ende eher hoffnungsvoll auf das, was die schwarz-rote Bundesregierung der Wirtschaft vielleicht noch bringen könnte.
5: Er hatte sich vorbereitet, er wusste, dass da durchaus drauf geschaut wird, was er da sagen wird, und hat ein paar konkrete Beispiele genannt. Also ich bin erstmal positiv.
4: Der Bundeskanzler beim Unternehmertag in Nordrhein-Westfalen. Welche Fragen dort aufkamen, das hat uns Wolfgang Landmesser zusammengefasst. In Sachsen-Anhalt wird am 6. September 2026 ein neuer Landtag gewählt. Dabei könnte die AfD zum ersten Mal stärkste Kraft in einem Bundesland werden und vielleicht sogar alleine regieren. 4 Monate vor der Wahl hat das Meinungsforschungsinstitut Infratest DIMAP im Auftrag des MDR die berühmte Frage gestellt: Wie würden Sie abstimmen, wenn am kommenden Sonntag Landtagswahl wäre? Die Umfragewerte liegen jetzt vor, und von unserem Reporter Engin Haupt wollten wir wissen, wie die aktuellen Zahlen denn aussehen.
6: Also der Sachsen-Anhalt-Trend sieht die AfD hier ganz klar als stärkste politische Kraft. Und zwar bei 41% jetzt. Das sind sogar nochmal 2 Prozentpunkte mehr als bei der letzten Umfrage im vergangenen Jahr. Die CDU käme ein ganzes Stück dahinter mit 26%. Die Linke stünde bei 12, die SPD bei 7%. Ja, und die FDP, die aktuell in Sachsen-Anhalt noch regierungsbeteiligt ist, die wäre tatsächlich unter der 5%-Hürde und würde damit rausfallen aus dem Landtag. Ebenso die Grünen. Und das BSW, das tritt zum ersten Mal in Sachsen-Anhalt zur Landtagswahl an, kratzt auch der Umfrage zufolge an der 5%-Hürde, käme aber auch nicht in den Landtag. So, und jetzt der größte Aufreger sind natürlich die 41% für die AfD, denn es bringt sie halt auch nochmal näher an ihr eigenes Ziel ran. Das hat der Spitzenkandidat Ulrich Siegmund formuliert, und zwar 45% plus X. Die AfD möchte alleine regieren, und die Umfrage sieht zwar noch keine Alleinregierung, also keine Mehrheit, um alleine regieren zu können, aber man sieht auch einen Trend, dass die AfD dem in Sachsen-Anhalt immer näher kommt.
4: Und was heißt das jetzt für die politische Zukunft in Sachsen-Anhalt?
6: Ich habe es ja schon angedeutet, es wären weniger Fraktionen im Landtag. Aktuell sind 6 Parteien im Parlament vertreten, es wären dann zukünftig nur noch 4. Und die aktuelle Regierungskoalition hier in Sachsen-Anhalt, die aus CDU, SPD und FDP besteht, die könnte nicht weitermachen. Klar, einerseits, weil die FDP dann erstmal raus wäre, andererseits aber auch, weil CDU und SPD zu zweit auch nicht auf eine Mehrheit der Stimmen kämen. Man wäre also immer auf die AfD oder die Linke angewiesen, wenn man weiter regieren möchte. Und Ja, da kommen wir jetzt zum Problem an der ganzen Sache. Die Bundes-CDU hat ja einen Unvereinbarkeitsbeschluss. Das heißt, die gesamte CDU schließt eine Zusammenarbeit sowohl mit den Linken als auch mit der AfD aus. Das müsste dann natürlich für Sachsen-Anhalt überdacht werden, weil sonst könnte hier ja niemand regieren. Aber das muss man jetzt dazu sagen, es sind halt jetzt nur in Anführungszeichen Umfragewerte und wir sind 4 Monate vor der Landtagswahl. Die findet am 6. September in Sachsen-Anhalt statt und bis dahin kann eben auch noch viel passieren. Da können sich Stimmungen und Wählerstimmen erfahrungsgemäß auch nochmal deutlich verändern.
4: Engin Haupt über die aktuellen Umfragewerte zur Landtagswahl in Sachsen-Anhalt. Die AfD liegt deutlich vorne. Eine Regierungsbildung könnte sehr schwierig werden.
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7: 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Kinder müssen draußen bleiben.
4: Kinder sind süß und unsere Zukunft, aber sie sind eben auch oft laut, manchmal extrem nervig und obendrein oft noch schlecht oder gar nicht erzogen. Und weil viele erwachsene Urlauber einfach nur Ruhe suchen, blüht der Markt für Adults-Only-Angebote. Kritiker sagen, dieses Ausschlussprinzip diskriminiert Familien. Was sagt es aus über unsere Gesellschaft, wenn kleine Reisende nicht rein dürfen? Wir haben das vertieft mit der Autorin und Journalistin Nathalie Klüver. Sie ist alleinerziehende Dreifachmutter, hat den Blog Eine ganz normale Mama und zuletzt das Buch geschrieben Deutschland, ein kinderfeindliches Land, worunter Familien leiden und was sich ändern muss. Frau Klüver, Ruhe steht ganz oben auf der Wunschliste vieler Urlauber. Was halten Sie davon, die Ruhesuchenden von den lärmenden Familien zu separieren?
8: Also Kinder sind ja ein Teil unserer Gesellschaft und als das gehören die dazu. Und wir sind mittlerweile so weit gekommen durch die gesunkene Geburtenrate, dass wir eher kinderentwöhnt sind. Also wir wissen gar nicht mehr, wie eigentlich normales, altersgerechtes Verhalten ist. Und das wird von vielen dann schon als störend empfunden. Und das ist ja total traurig, weil das viele Familien wirklich einfach nach draußen drängt.
4: Aber ist es nicht so, dass es gerade deshalb, weil so viele das nicht mehr gewöhnt sind und es dann eben zu Konflikten kommen kann, ganz gut, wenn man von vornherein sagt, hier können die, die Ruhe haben wollen, Ruhe haben und die Familien nutzen andere Angebote.
8: Das ist, wenn das so auf Freiwilligkeit beruht, dann ist es natürlich eine Sache und oft trennen sich die Wege ja dann auch. Aber wenn das einfach vorgeschrieben ist, ist es natürlich eine Diskriminierung von Familien und auch von Kindern. Und es ist natürlich auch ein Vorurteil, einfach zu sagen, Kinder stören immer und Kinder sind immer laut. Also Kinder können auch sehr wohl beim Symphoniekonzert dabei sein und ganz andächtig schweigen. Das funktioniert ganz wunderbar. Man muss es nur zulassen und auch mal ausprobieren. Und in dem Sinne halte ich da nicht richtig viel davon, von vornherein einfach streng zu sagen, wir trennen hier jetzt, sondern wie sollen Kinder das auch lernen, bestimmte Situationen sich dort zu verhalten, wie man sich vielleicht sozial adäquat verhält, wenn wir sie einfach von allem komplett fernhalten.
4: Andererseits könnte man auch sagen, auf einem Markt, der immer mehr Spezialangebote macht, gibt es ja mindestens eben genauso viele Angebote, die sich dann ausschließlich an Familien richten. Da käme ja auch keiner auf die Idee zu sagen, das ist ungerecht oder das ist Altersdiskriminierung.
8: Ja, das stimmt natürlich, aber andererseits haben wir da tatsächlich den Punkt, dass diese Angebote ganz oft tatsächlich sehr kostenspielig sind, die tatsächlich für Eltern sind und Eltern da ganz schön tief in die Tasche greifen müssen. Ich denke da an zum Beispiel Familienhotels, die haben ganz, ganz tolle Angebote, keine Frage und da fühlen sich Kinder wohl und auch Eltern wird echt viel abgenommen, aber dafür müssen die ordentlich was berappen und da fängt es natürlich an, das kann sich bei weitem nicht jeder leisten und dann fängt die ganze soziale Ungleichheit an und da sind dann einige außen vor, die vielleicht lieber was anderes machen würden und dann nicht dürfen.
4: Also Stress für den Geldbeutel, aber wenn Eltern mit ihren Kids zum Beispiel beim 5-Gänge-Menü im Hotelrestaurant sitzen und ständig die Luft anhalten müssen, ob sich ihr Nachwuchs denn auch benimmt, wenn man da immer in so einer Hab-8-Stellung ist, das ist ja auch Stress, dann ist es für alle anstrengend. Vielleicht will man sich das auch gar nicht antun als Eltern?
8: Ja, ich denke auch, wenn man da einfach ein bisschen gesunden Menschenverstand hat, überlegt man sich ja schon. Und man kennt ja seine eigenen Kinder auch am besten. Mit manchen Kindern klappt ja einiges besser als mit anderen. Da muss man sich natürlich dann auch langsam rantasten. Also ich persönlich würde mir das auch nicht antun und sagen, in manchen Momenten möchte ich dann einfach das vielleicht auch mit meinem Partner ungestört genießen, ohne dass ständig ein Kind die ganze Tischdecke vom Tisch ziehen möchte. Also ich glaube, da kommt dann auch tatsächlich dieses Gefühl, was Eltern dann auch für ihre eigenen Kinder haben. Und ich finde, das kann man auch ohne Regeln einfach ein bisschen Vertrauen haben in die Eltern, dass sie schon wissen, was für ihre Kinder gut ist.
4: Aber Sie haben natürlich einen Punkt mit dem Argument, dass wir das als Gesellschaft zu verlernen drohen, dass Kinder eben ganz normaler Teil sind und dass man eben tolerant miteinander umgehen muss und dass die Kinder auch nur dann lernen können, sich vernünftig zu benehmen, wenn sie diese Gelegenheit dazu bekommen und nicht im Spezialreservat praktisch abgeschoben sind. Wie erleben Sie als Mutter die kinderfreundlich oder kinderfeindlichkeit in unserer Gesellschaft?
8: Ja, das ist tatsächlich so eine Sache. Das ist so ein Teufelskreislauf. Je mehr wir Eltern uns unwillkommen fühlen im öffentlichen Raum, umso mehr ziehen wir uns zurück. Aber umso mehr verlernt auch die Gesellschaft, wie eigentlich das normale Leben mit Kindern ist. Das ist bunt und quirlig und es ist manchmal auch laut. Aber es gehört ja einfach dazu. Und eine Gesellschaft ohne diese Räume, die auch für Kinder da sind, ist ja eigentlich eine total traurige Gesellschaft, weil sie geben einem ja auch viel und sie sind ja letztlich auch die, die einmal in der Zukunft für uns da sein werden. Und sie komplett rauszudrängen, nimmt der Gesellschaft halt einfach einen ganz, ganz großen Teil. Und leider erleben wir das in sehr, sehr vielen Räumen, dass Familien einfach sich im Restaurant die Randzeiten suchen, wo sie niemanden stören. Und sie gehen nur in Kindervorstellungen und nicht mehr in normale Konzerte und so weiter. Das nimmt einmal den Kindern einen großen Teil an Erfahrung an dem normalen gesellschaftlichen Leben und umgekehrt den Erwachsenen ohne Kinder die Erfahrung, wie das Leben mit Kindern ist. Und eine offene Gesellschaft sollte ja eigentlich für alle da sein.
4: Sagt die Autorin und Journalistin Nathalie Klüver zu unserem Thema heute Morgen. Legitim oder lieblos? Kinder müssen draußen bleiben. Ist Adults Only manchmal durchaus gerechtfertigt oder Ausdruck von Kinderfeindlichkeit? Das kann man unterschiedlich sehen. Wir haben für beide Sichtweisen Argumente gefunden. Unser Pro und Contra können Sie hier nach 9 Uhr hören.
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4: Die Bundesregierung will die gesetzliche Krankenkasse reformieren, will die Beiträge stabil halten durch Sparmaßnahmen. Und gegen die geplanten Maßnahmen regt sich Widerstand. Unter anderem auch in Heppenheim an der Bergstraße. Denn das Pharmaunternehmen Infecto Pharm, einer der größten Hersteller für Kinderarzneimittel in Deutschland, sagt jetzt in einem offenen Brief, das Gesetz geht unter anderem zulasten der Kleinsten. Anna Vogel hat nachgefragt.
9: Millionen von Medikamenten lagern in Kisten in hohen Regalen im Lager von Infecto Pharm in Heppenheim. Etwa jedes dritte Medikament hier ist speziell für Kinder entwickelt. Ein Markt, der durch das neue Gesetz erheblich schwieriger werden könnte. Denn das sieht vor, der Preis für ein neues Medikament darf immer nur noch so hoch sein, wie der niedrigste Marktpreis für ein Produkt mit demselben Wirkstoff, das es schon gibt. Damit werden Hersteller von Kindermedikamenten mit geringer Dosierung abgestraft, sagt Infecto Pharm Inhaber Philipp Zöller.
10: Wenn Sie ein Produkt haben für Erwachsene mit 10 Milligramm Wirkstoff für 10 Euro und dann bringen Sie ein Präparat mit 1 Milligramm Wirkstoff, dann würden Sie quasi nur ein Zehntel, also 1 Euro für das Präparat bekommen. Und das ist natürlich Wahnsinn. Dadurch wird es keine Präparate mehr geben.
9: Philipp Zöller glaubt, der Trend, dass immer mehr Kindermedikamente vom Markt genommen werden, wird so nicht gestoppt. Im Gegenteil, sein Unternehmen könnte auch Medikamente, die aktuell in der Entwicklung sind, so nicht mehr an den Markt bringen, obwohl sie gebraucht werden. Etwa eigens für Kleinkinder dosierte Tropfen gegen Eisenmangel, die ein anderer Hersteller nicht mehr produziert.
10: Dass der Hersteller, der es angeboten hat, für 2,17 Euro nicht mehr wirtschaftlich anbieten konnte, ist verständlich. Jetzt würden wir gerne so ein Präparat entwickeln, aber wir würden mit dem neuen Gesetz auch auf 2,17 Euro taxiert werden. Also auch für uns wäre es für 2,17 Euro nicht anbietbar.
9: Die Wiesbadener Kinderärztin Soraya Seyedi sagt, genau diese Eisentropfen würden aber dringend gebraucht.
11: Also insbesondere jetzt diese Eisentropfen sind ein großes Thema bei uns. Es gibt auch noch andere Medikamente, die es plötzlich nicht mehr gibt. Also wir hatten ja die letzten Jahre doch sehr, sehr große Engpässe gehabt, wo dann eben auch Medikamente aus dem Ausland geordert werden mussten, wo wir dann tatsächlich Medikamente von Erwachsenen dann verändern mussten. Irgendwie haben wir es gemacht, es war aber schrecklich.
9: Auch die Heppenheimer Apothekerin Eva Keitemeier erinnert sich lebhaft an die Monate, in denen es kaum Fiebersäfte gab. Sie ruft deshalb dazu auf, dass die Herstellung von Kindermedikamenten unbedingt weiter in Deutschland gewährleistet sein muss.
12: Kinder sind keine kleinen Erwachsenen. Ich kann jetzt nicht einfach das, was ich für die Erwachsenen nehme, halbieren, klein machen, auflösen und einem Kind geben. Das funktioniert nicht. Also wir sind darauf angewiesen, dass Hersteller für Kinder speziell Arzneimittel herstellen bzw. Darreichungsformen, die das Kind einnehmen kann und die auch so dosiert sind, dass es für das Kind passt.
9: Infektopharm-Inhaber Philipp Zöller hofft, dass das geplante Gesetz noch einmal angepasst wird. Falls nicht, sind die Folgen für sein Unternehmen aus seiner Sicht klar.
10: Man fokussiert sich natürlich dann auf Märkte, wo die Politik nicht mehr so intensiv einwirken kann, indem man Nahrungsergänzungsmittel entwickelt, indem man Kosmetika entwickelt oder indem man sein Geschäft internationalisiert.
9: Jetzt liegt der offene Brief von Infektopharm im Bundesgesundheitsministerium. Das hat sich bisher auf Anfrage des Hessischen Rundfunks nicht zum konkreten Fall geäußert.
4: Anna Vogel über die Auswirkungen, die das neue GKV-Beitragsstabilisierungsgesetz für Kinderarzneimittel haben könnte. Es ist 7:07.
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4: Das Hinspiel war ja ein atemloses 9-Tore-Spektakel, ein 5:4 für Paris Saint-Germain gegen den FC Bayern München. Entsprechend groß waren Vorfreude auf und Erwartungen an das Rückspiel. Halbfinale Fußball Champions League Paris zu Gast in München. Die Bayern hätten fürs Weiterkommen einen Sieg mit 2 Toren Unterschied gebraucht. Aber daraus wurde nichts, genauso wenig wie es ein zweites Spektakel wurde. Am Ende hieß es 1:1. Darüber habe ich heute Morgen mit Tim Brockmeier aus unserer hr-info-Sportredaktion gesprochen und ich habe ihn natürlich gefragt, woran hat es denn gelegen?
13: Also ich würde sagen, natürlich an diesem sehr, sehr frühen Gegentor, nicht mal 180 Sekunden, nicht mal 3 Minuten, Dembélé mit der Führung für PSG, da hattest du das Gefühl, boah, jetzt ist erstmal so richtig der Stecker gezogen bei allen. Die Allianz Arena war richtig laut, da war eine super Stimmung, alle hatten mega Vorfreude, wir irgendwie auch, hatten auch wieder so ein Spektakel eben erhofft. Und dann fällt dieses frühe Gegentor und du weißt, jetzt wird's ganz schwer und irgendwie war dann die Arena wirklich komplett gelöscht, sehr leise für lange Zeit. Und auch den Bayern hast du angemerkt, das war schon ein schwerer Tiefschlag, weil sie lange gebraucht haben, sich davon zu erholen, auch wieder das eigene Selbstvertrauen, Selbstverständnis zurückzufinden. Und du sahst eben, viele Sachen haben nicht funktioniert, viele falsche Entscheidungen getroffen vor dem Tor des Gegners. Also diese Unbeschwertheit war weg, der Kopf hat gearbeitet bei den Spielern und klar, du musst dann plötzlich mindestens mal 2 Tore schießen, um wenigstens in die Verlängerung zu kommen, 3, um das Ding zu gewinnen. Das gegen PSG, ja, letzte Woche hat es funktioniert, folgendes funktioniert nicht immer. Und so haben die Bayern zwar viel versucht, waren echt bemüht, aber es fehlte so ein bisschen, fand ich, dieses Mir san mir. Also sie haben gemerkt, es könnte richtig schwer werden. Bisschen Pech auch mit dem Schiedsrichter gehabt, muss man sagen. Der hätte hier und da anders entscheiden können, vielleicht einen Platzverweis geben können gegen PSG, aber wäre mir jetzt ein bisschen zu leicht, das alles auf den Schiri zu reduzieren.
4: Der Supersturm der Bayern, allen voran mit Harry Kane, tat sich lange schwer. Der Ausgleich fiel sehr, sehr spät. War die Abwehr von Paris so gut?
13: Ja, also Ausgleich erst 60 Sekunden vor Ende der Nachspielzeit, dann hat PSG hinten ziemlich viel richtig gemacht. Also das frühe Tor hat es natürlich Paris auch leicht gemacht. Die spielen sehr gerne defensiv stabil und dann mit ihren schnellen Leuten vorne auf Konter. Und genau das haben sie gemacht. Sie standen ganz tief hinten drin, haben alles verteidigt und haben das auch gut gemacht. Und die Bayern kamen nie so richtig ins Laufen. Also gerade dieser Supersturm, 101 Tore mit Kane, Olise und Diaz war irgendwie abgemeldet. Klar, viel probiert über die Außen, aber auch oft zu hektisch gewesen. Viele Bälle verdattelt, so Sachen, die man eigentlich normalerweise nicht oft sieht bei den Bayern. Und da hast du gemerkt, also die merken den Druck, die merken, um was es geht und irgendwie äußerte sich das dann so in Ideenlosigkeit, Kreativlosigkeit und ja, ich finde, es war kein unverdienter Sieg für die Paris, auch wenn wir das aus deutscher Sicht ein bisschen anders sehen oder blöd sehen.
4: Für manche stand ja bereits vor Ende dieses Halbfinales fest, dass der Gewinner dieser Partie auch der Champion der Champions League werden würde. Mhm. Ist das so klar oder hat Arsenal London gegen PSG doch eine Chance?
13: Also erstmal Glückwunsch an beide, finde ich. Arsenal seit 20 Jahren erstmals wieder in einem Finale der Königsklasse. PSG kann den Titel verteidigen. 30. Mai in Budapest ist das Finale. Also Finales sind ja immer nochmal unter einem anderen Vorzeichen. Da ist der Druck nochmal ein anderer, die Aufmerksamkeit ist nochmal anders. Und Arsenal ist Tabellenführer in der Premier League in England. Die sind kurz davor, dort Meister zu werden. Das ist jetzt auch keine so schlechte Liga. Also insofern wird auch Arsenal kein so schlechtes Team sein. Ich würde sagen, das ist ein echtes 50-50-Spiel. Also klar, von den Auftritten zuletzt denkst du, PSG wird die wegbügeln. Aber das sehe ich noch nicht so ganz klar. Ich bin gespannt. Es könnte ein offenes Spiel werden, glaube ich schon.
4: Vielen Dank, Tim Borgmeier. Das Champions-League-Finale findet ohne die Bayern statt. PSG hat gestern gewonnen in München und tritt dann gegen Arsenal London am 30. Mai im Champions-League-Finale an.
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0: 9 Uhr. Debatte im Bundestag über Barrierefreiheit. EU-Einigung zum Verbot von sexualisierten Deepfakes. Aus für den FC Bayern in der Fußball-Champions League. Das Wetter grau und regnerisch, höchstens 9 bis 16 Grad. Mein Name ist Katrin Austermann. Guten Morgen. Geschäfte, Restaurants oder Arztpraxen sollen künftig mehr tun müssen, um für Barrierefreiheit zu sorgen. Das sieht ein neues Gesetz der Bundesregierung vor, über das der Bundestag heute zum ersten Mal berät. Ziel ist, die Hürden für Menschen mit Behinderung abzubauen. Eine Pflicht zu Umbauten soll aber nur gelten, wenn die Kosten dafür nicht unverhältnismäßig hoch sind. Aus Berlin, Andreas Fischer.
1: Behinderten- und Sozialverbände sowie die Opposition kritisieren das. Sie befürchten, dass sich die Barrierefreiheit damit kaum verbessert. Und auch aus den Regierungsfraktionen selbst gibt es Kritik an den Plänen, zum Beispiel daran, dass die Gebäude des Bundes erst bis 2045 vollständig barrierefrei sein müssen und nicht wie im Koalitionsvertrag vorgesehen bis 2035.
0: Weiteres Thema im Bundestag ist das geplante Absenken der Luftverkehrssteuer. Union und SPD wollen die Erhöhung der Steuer aus der Zeit der Ampelregierung rückgängig machen. Ziel ist, den Luftverkehrsstandort Deutschland attraktiver zu machen. Es gilt aber als unwahrscheinlich, dass Tickets dadurch deutlich günstiger werden. Ein Verbot von KI-Anwendungen, mit denen sexualisierte sogenannte Deepfakes produziert werden können, das soll in Zukunft in der EU gelten. Laut der zyprischen Ratspräsidentschaft haben sich Vertreter der Mitgliedstaaten und des EU-Parlaments in der Nacht auf die Regelung geeinigt. ARD-Brüssel-Korrespondentin Katrin Schmidt.
2: Die Gesetzesverschärfungen zielen explizit auf sogenannte Deepfakes, bei denen etwa das Gesicht einer Frau in ein anderes Video, zum Beispiel eine Pornosequenz, eingefügt oder die Stimme künstlich nachgeahmt wird, sodass es wirkt, als würde sie Dinge tun oder sagen, die tatsächlich nie passiert sind. Dazu zielt das neue Verbot auch auf das Erstellen von Inhalten, die sexuellen Kindesmissbrauch darstellen. Das neue explizite Verbot von Deepfakes muss noch formal vom Europäischen Parlament und dem Rat der Mitgliedstaaten verabschiedet werden. Dann kann es ab Anfang Dezember durchgesetzt werden.
0: Seit Anfang des Jahres bekommen alle 18-Jährigen Post von der Bundeswehr. Über einen Fragebogen soll geklärt werden, wer freiwillig Wehrdienst leisten würde. Jetzt gibt es Zahlen zum Rücklauf. Frauen können das Formular ausfüllen, Männer müssen das. ARD-Berlin-Korrespondent Jim Bobnikschas.
3: Knapp drei Viertel haben das bisher auch getan, berichtet das Redaktionsnetzwerk Deutschland und beruft sich auf Kreise der Bundeswehr. Rund die Hälfte der Antwortenden zeigt offenbar Interesse am freiwilligen Wehrdienst. Etwas mehr als jeder vierte junge Mann hat demnach nicht auf das Schreiben zum neuen Wehrdienst reagiert. Dabei droht ein Bußgeld, wenn der Fragebogen nicht innerhalb von 4 Wochen beantwortet zurückgeschickt wird und jemand auch die folgende Mahnung unbeantwortet lässt.
0: Ein Fall aus Nordhessen beschäftigt heute den Bundesgerichtshof in Karlsruhe. Es geht um die Frage, ob Reha-Kliniken Patienten ablehnen dürfen, weil sie blind sind. Michael Pschibela.
4: Eine Patientin ist davon überzeugt, dass ihr genau das passiert ist. Nach einer Knie-OP will sie sich in einer Reha-Klinik in Bad Wildungen behandeln lassen. Doch die Klinik dort lehnt die Aufnahme der blinden Frau ab. Sie muss sich eine andere suchen. Die Richter müssen nun in höchster Instanz entscheiden, ob hier eine verbotene Diskriminierung behinderter Menschen vorliegt. Vor dem Amtsgericht Fritzlar und dem Landgericht Kassel ist die Patientin mit ihrer Klage gescheitert. Jetzt hofft sie auf ein Grundsatzurteil aus Karlsruhe.
0: War die Kommunalwahl in Fulda teilweise manipuliert? Damit befasst sich heute ein Prüfungsausschuss. Anlass sind anonyme Vorwürfe gegen einen Kandidaten des Ausländerbeirats. Aus Fulda HR-Reporter Thomas Corella.
5: Laut der anonymen Quelle habe der Mann Druck auf zahlreiche Briefwähler ausgeübt und sie so bei der Stimmabgabe zu seinem Vorteil beeinflusst. Ein Sprecher der Stadt Fulda erklärt, es sei auffällig, dass eine der Wählergruppen des Ausländerbeirats tatsächlich einen weit größeren Anteil an Briefstimmen bekommen habe als alle anderen. Der Wahlprüfungsausschuss will heute Abend, wenn möglich, auch den Wahlleiter und den beschuldigten Kandidaten befragen.
0: Der Traum vom Triple für Bayern München ist geplatzt. Der deutsche Fußballmeister kam im Halbfinalrückspiel der Champions League gegen Paris Saint-Germain nur zu einem 1:1 Unentschieden. Nach der 4:5 Niederlage aus dem Hinspiel reichte das nicht. PSG steht damit im Finale, wo das Team auf den FC Arsenal aus London trifft. Und Bayern hat noch Chancen auf das Double. Im DFB-Pokalfinale trifft die Mannschaft am 23. Mai auf Stuttgart. Das waren die Nachrichten. Das Wetter. Es bleibt oft wolkenverhangen heute. Immer wieder regnet es auch, vor allem in Nord- und Osthessen. Die Sonne kommt nur selten raus. 9 bis 16 Grad. In der Nacht lassen die Schauer nach. Es kühlt ab auf 7 bis 2 Grad. Morgen wird es wieder freundlicher.

0: und einem Mix aus Sonne und Wolken und wärmer 15 bis 21 Grad dann. Die weiteren Aussichten. Am Wochenende überwiegend sonnig und trocken, maximal 25 Grad. Die Zeit 9.05 Uhr.
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0: A3 Frankfurt Richtung Köln zwischen Bad Camberg und Limburg Süd 2 Kilometer stockend und zwar wegen einer Tagesbaustelle. Es ist nur der linke Fahrstreifen frei. A7 Hannover Richtung Kassel zwischen Hanmünden-Lutherberg und Kassel-Ost 5 Kilometer stockend wegen einer Baustelle. A44 Kassel Richtung Dortmund zwischen Marsberg und Kreuz Wünnenberg-Haaren 7 Kilometer stockend. A60 Mainz Richtung Rüsselsheim zwischen dem Main-Spitz-Dreieck und dem Rüsselsheimer Dreieck streckenweise Stau und stockender Verkehr. A66 Wiesbaden Richtung Frankfurt zwischen Wiesbaden-Mainzer Straße und Wallau 7 Kilometer Stau nach einem Unfall mit mehreren Fahrzeugen auf den beiden linken Fahrstreifen. Sie brauchen hier etwa 30 Minuten länger als normal. Und zum Schluss die A66 Frankfurt Richtung Wiesbaden zwischen Hofheim und Wiesbaden-Nordenstadt 3 Kilometer stockender Verkehr. Dadurch auch 3 Kilometer Stau und stockender Verkehr auf der A3 zwischen Raunheim und dem Wiesbadener Kreuz.
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2: Guten Morgen. Viele von uns werden in den letzten Tagen immer wieder an die Menschen an Bord der MV Hondius gedacht haben. So heißt das Kreuzfahrtschiff im Südatlantik, auf dem sich mehrere Reisende mit dem Hunter-Virus infiziert haben. Mehrere sind daran erkrankt und 3 Menschen sind bereits daran gestorben. Das Schiff hat jetzt Kurs auf die Kanarischen Inseln genommen und soll dort einen Hafen der Insel Teneriffa anlaufen. Sich in einer solchen Situation an Bord eines Schiffes zu befinden, auf hoher See, bedroht von einem Virus, das dürfte für viele von uns eine Albtraumvorstellung sein. Ein Ausbruch des Hunter-Virus ist zwar selten und dass es sich von Mensch zu Mensch verbreitet, wie es diesmal offenbar der Fall war, das hat es wohl bisher auch noch nicht gegeben. Aber Virusinfektionen mit mehreren Krankheitsfällen kommen auf Kreuzfahrtschiffen durchaus vor. Man hört zum Beispiel immer wieder mal, dass Schiffsreisende an einer Infektion mit dem Norovirus erkranken oder an Corona. Und da muss dann manchmal das ganze Schiff in Quarantäne. Darüber habe ich vor der Sendung mit Alexis Papathanassis gesprochen. Er leitet als Rektor die Hochschule Bremerhaven und ist dort Professor für See- und Kreuzfahrttourismus. Herr Professor Papathanassis, wie groß ist denn grundsätzlich die Gefahr, dass es auf einer Kreuzfahrt zu einer Masseninfektion kommt?
3: Also die Wahrscheinlichkeit eines Ausbruchs während einer einzelnen Reise ist relativ gering. Doch wenn man die ganze Branche betrachtet insgesamt, gibt es jährlich etwa 20 dokumentierte Fälle. Die überwiegende Mehrheit dieser Fälle handelt sich um Norovirusfälle und andere Magen-Darm-Erreger, von denen in der Regel wiederum weniger als 10% der Passagiere betroffen sind.
2: Nun haben wir es ja bei dem aktuellen Fall nicht mit einer Masseninfektion zu tun, aber auch wenn vergleichsweise wenige Menschen an Bord an einem so gefährlichen Virus erkranken wie dem Hunter-Virus, ist das natürlich schlimm genug. Wie gut sind Schiffsbesatzungen denn vorbereitet auf Infektionskrankheiten an Bord?
3: Ja, also in der Regel, Reedereien sind grundsätzlich gut auf Infektionsausbrüche an Bord vorbereitet. Kreuzfahrtschiffe unterliegen sehr strengen Hygienevorschriften und Protokollen. Die Besatzungen sind darin regelmäßig geschult und es gibt auch Frühwarnsysteme und Meldesysteme, um bei der ersten Anzeichen als Infektionsausbruch zu erkennen und zu reagieren.
2: Sie sagen, die Besatzungen sind gut geschult. Das heißt also, man muss im Falle einer Masseninfektion jetzt nicht nur sich auf den einen Bordarzt oder die eine Bordärztin verlassen, die es auf dem Schiff gibt, sondern die übrigen Crewmitglieder können da auch mit anpacken?
3: Erstmals gibt es immer Gesundheitschecks, ne, und diese Gesundheitsfragebogen am Anfang der Reise, und das gilt sowohl für Crewmitglieder, aber auch für Passagiere. Während der Vertragslaufzeit werden die Crewmitglieder umfassend in Hygienemaßnahmen, Infektionsprävention, das heißt, wenn die merken natürlich, dass jemand sich krank wirkt oder Probleme hat, dann melden sie sich auf jeden Fall. Und auch die persönliche Umgang mit Schutzausrüstung. Hier geht es wirklich um Hygiene am meisten und wie sollte man reagieren tatsächlich, wenn ein gewisser Schwellenwert erreicht wird.
2: Wenn nun tatsächlich an Bord eines Kreuzfahrtschiffs viele Menschen aus ein und demselben Grund erkranken und zum Beispiel Magen-Darm-Probleme haben, wie sieht dann der genaue Ablauf an Bord aus in einem solchen Fall?
3: In diesem Fall muss man sich bei der Rezeption melden. Es gilt immer diese 3% Schwellenwert. Also wenn 3% der Passagiere an eine Magen-Darm-Erkrankung oder Atemwegserkrankungen leiden, dann muss sich dieser ganze Notfallplan in Gange. Und das geht von Isolation der betroffenen Passagiere, um die Ansteckungsgefahr zu reduzieren. Es geht um intensivierte Desinfektions- und Reinigungsaktivitäten an Bord. Es gibt so spezielle Reinigungsteams, sogenannte Hit Squads, die werden eingesetzt. In einigen Fällen, man kann auch organisatorische Maßnahmen treffen, um den Kontakt zwischen Personen zu reduzieren. Zum Beispiel, dass man nicht mehr in den Buffets im Restaurant gehen darf. Und wenn die Fälle sich weiter verbreiten, könnte auch zu einem frühzeitigen Abbruch des Reises führen.
2: Es ist ja auch immer sinnvoll zu überlegen, was jeder und jede Einzelne tun kann, um Schlimmeres zu verhindern. Mal angenommen, ich bin Passagier auf einem Kreuzfahrtschiff und fühle mich plötzlich unwohl. Ab wann ist es ratsam, die Besatzung darüber zu informieren?
3: Also früh wie möglich. Sollte sich zum Beispiel an Bord während der Kreuzfahrtreise unwohl fühlen oder die ersten Anzeichen einer Magen-Darm-Infektion, wie zum Beispiel Durchfall oder Erbrechen, bemerken, müssen Sie sofort handeln. Man kann sich melden bei der Schiffsrezeption oder direkt an die Bordapotheke oder Bordhospital, medizinisches Zentrum. Alle Kreuzfahrtschiffe haben solche Einrichtungen und das hilft natürlich sehr schnell zu erkennen, worum es handelt und auch eventuell weitere Ansteckungen zu verhindern.
2: Sagt Professor Alexis Papatanassis. Er leitet als Rektor die Hochschule Bremerhaven und ist dort Professor für See- und Kreuzfahrttourismus. Vor der Sendung haben wir über den grundsätzlichen Umgang mit der Gefahr von Virusinfektionen auf Kreuzfahrtschiffen gesprochen. Anlass ist die Lage auf dem Kreuzfahrtschiff MV Hondius im Südatlantik. Dort haben sich mehrere Menschen mit dem gefährlichen Hantavirus infiziert.
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4: 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Kinder müssen draußen bleiben.
2: Es gibt verschiedene Meinungen dazu, ob es vertretbar ist, bei manchen Urlaubs- und Freizeitangeboten zu sagen, hier sollen Erwachsene unter sich sein dürfen und Kinder dementsprechend draußen bleiben. Und auch bei uns in der hr-Info-Redaktion gehen bei dieser Frage die Meinungen auseinander. Zum Beispiel zwischen dem Kollegen Luca Kissel und der Kollegin Katharina Wilhelm.
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5: Wir leben in einer Zeit, in der viele Menschen im Alltag permanent unter Strom stehen. Job, Termine, Erreichbarkeit. Echte Ruhe ist selten geworden. Und genau da setzen Angebote ohne Kinder an. Sie schaffen Räume, in denen es bewusst leise ist. Kein Lärm, kein Trubel, sondern einfach Entspannung. Das heißt aber nicht, dass Entspannung nur ohne Kinder funktioniert. Und ganz ehrlich, auch Erwachsene können einen den entspannten Tag in der Therme ordentlich vermiesen. Aber Kinder sind nun mal oft lebhafter, lauter. Und genau das passt nicht immer zu Orten, an denen es um Ruhe geht. Orte für Kinder gibt es ohnehin reichlich. Spielplätze, Hotels mit Animation, Spaßbäder. Warum also nicht auch Orte, die gezielt auf Erwachsene zugeschnitten sind? Und es ist ja nicht so, dass plötzlich nirgendwo mehr Kinder rein dürfen. Meist geht es um einzelne Zeiten oder Bereiche, nicht um ein grundsätzliches Verbot. Selbst in der Streittherme in Bad Nauheim stehen ja noch die Sonntage für Familienbesuche zur Verfügung. Viele Möglichkeiten bleiben also, nur eben nicht immer alles gleichzeitig. Und genau das kann am Ende für alle besser sein.
6: Klar. Babys, Kinder und Jugendliche sind einfach laut, sie sind klebrig und sie müffeln manchmal sogar ziemlich. Aber Safe Spaces, exklusive Plätze für die Erwachsenen, das finde ich schwierig. Ganze Altersgruppen auszuschließen, das passt mal wieder zu uns Deutschen, die wir alles reglementieren wollen. Und es passt zu unserem Ruf, eine alternde und auch kinderfeindliche deutsche Gesellschaft zu sein. Denn es geht um mehr, finde ich, als sich einen Platz zu wünschen, in den Kinder nicht als störend oder lästig empfunden werden. Es steht für mich sinnbildlich für eine Gesellschaft, in der auch politisch die Jüngsten nicht mitgedacht werden oder sogar Politik gegen sie gemacht wird. Von der geplanten Kürzung des Kinderkrankengeldes zu Einsparungen im Bildungswesen bis hin auch zur Klimakrise, die wir den Jüngsten weiter vererben. Fair ist das nicht. Und stellen Sie sich mal vor, das Ganze wäre umgekehrt. Sie buchen ein Hotel, die Webseite fragt nach Ihrem Alter und als Sie Ihr Geburtsjahr eintippen, heißt es, sorry, Sie sind zu alt für uns. Young people only. Dieses Hotel ist nur für Menschen unter 50. Die über 50-Jährigen, so meine These, würden das so nicht hinnehmen. Altersdiskriminierung, höre ich Sie schon schreien. Ich wünsche mir deswegen eine Gesellschaft, die auch Babys, Kinder und Jugendliche nicht diskriminiert, sondern gerne in der Mitte der Gesellschaft willkommen heißt. Wir wären damit doch ein gutes Vorbild für eine Generation, die auch unsere Zukunft ist.
2: Ist es vertretbar, bei manchen Urlaubs- oder Freizeitangeboten zu sagen, hier sollen Erwachsene unter sich sein dürfen und Kinder dementsprechend draußen bleiben? Zu dieser Frage haben Sie gerade das Pro des Kollegen Luca Kissel gehört und das Contra der Kollegin Katharina Wilhelm. Legitim oder lieblos? Kinder müssen draußen bleiben, so heißt das Thema heute Morgen hier bei uns.
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2: Direkt aus der aktiven Politik an die Spitze einer Bundesbehörde. Solche Personalwechsel kommen häufiger vor und lösen regelmäßig Diskussionen aus. Jetzt, Anfang Mai, steht eine besonders sensible Personalie an. Der langjährige CDU-Bundestagsabgeordnete Ansgar Heveling soll als neuer Präsident des Bundesrechnungshofs zum obersten Prüfer der Bundesfinanzen werden. Die Opposition kritisiert diesen Vorgang. Und warum? Das erläutert uns jetzt unser Hauptstadtkorrespondent Chris Berdrow.
7: Ansgar Heveling gehört dem Bundestag seit knapp 17 Jahren ohne Unterbrechung an und ist Justiziar der Unions-Bundestagsfraktion. Viele werden trotzdem fragen, Ansgar, wer? Der Bekanntheitsgrad des Nordrhein-Westfalen könnte demnächst stark steigen, denn er soll zu dem Mann werden, der hinter Schlagzeilen wie diesen steht.
8: Es sind deutliche Worte. Der Bund lebe über seine Verhältnisse, stellt der Bundesrechnungshof fest.
9: Eine Subvention, die der Rechnungshof kritisch sieht.
10: Der Bundesrechnungshof ist weiter unzufrieden mit der Corona-Aufarbeitung.
7: Die Finanzen des Bundes kontrollieren, den Finger in die Wunde legen. Das soll der Bundesrechnungshof. Ist Heveling mit seiner langen Geschichte als CDU-Mann der Richtige für den Präsidentenposten? Janine Wissler von der Linken hat Zweifel.
11: Das ist schon ein bisschen schräg, dass man einen Haushalt prüft, den man selber beschlossen oder den man selber ausgearbeitet hat. Ich halte es schon für einen problematischen Vorgang.
7: Wechsel aus der Bundespolitik in Bundesbehörden sind keine Seltenheit. Ex-SPD-Chefin Andrea Nahles leitet jetzt die Bundesagentur für Arbeit. Ex-Staatssekretär Christian Kühn von den Grünen kümmert sich als Behördenleiter um die sichere Entsorgung von Atommüll. Den Bundesrechnungshof halten viele wegen seiner Kontrollaufgaben aber für einen besonderen Fall. So auch Norman Löckel von Transparency International.
12: Was natürlich ein Problem ist, er ist ein ausgesprochener Parteipolitiker. Und je parteinäher natürlich so eine Top-Besetzung ist, desto höher ist die Chance, dass es da zum Beispiel eine Rücksichtnahme gibt. Aus parteipolitischen Gründen.
7: Eine Gefahr, vor der auch die AfD warnt. Zumal mit der ehemaligen Bauministerin Clara Geiwitz, eine SPD-Frau, schon die Vizepräsidentin des Bundesrechnungshofs ist, wie Stefan Brandner von der AfD kritisiert.
13: Also dieser Bundesrechnungshof wird jetzt offenbar auch zur Beute der Parteien gemacht. Die beiden haben jetzt Amtszeiten von 12 Jahren. Und das wirft halt ein schlechtes Licht auf die Unabhängigkeit und die Tätigkeit des Bundesrechnungshofs in Zukunft. Also wir werden sehr genau hinschauen, was sich da ändert.
7: Mit ihrem Versuch, eine Karenzzeit für den Wechsel aus der Politik an die Behördenspitze durchzusetzen, ist die AfD am Abend im Bundestag gescheitert. Die Union hält die Kritik der Opposition ohnehin für haltlos. Der CDU-Haushaltspolitiker Christian Haase sagt über Ansgar Heveling:
14: Ich hätte mir gar keinen anderen groß vorstellen können, wenn ich mir hätte einbacken können.
7: Er verweist auf die richterliche Unabhängigkeit der rund 60 Mitglieder des Bundesrechnungshofs. Allein deshalb sei eine politische Einflussnahme des Präsidenten und seiner Vizepräsidentin ausgeschlossen.
2: Der CDU-Bundestagsabgeordnete Ansgar Heveling soll neuer Präsident des Bundesrechnungshofs werden. Und darüber gibt es eine Debatte, die uns gerade unser Hauptstadtkorrespondent Chris Berdrow geschildert hat.
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2: Gehen Sie eigentlich gerne zum Klassentreffen? Freuen Sie sich, in regelmäßigen Abständen die Leute wiederzusehen, mit denen Sie vor vielen Jahren oder auch Jahrzehnten die Schulbank gedrückt haben? Sich mit ihnen auszutauschen und in Erinnerungen zu schwelgen? Oder finden Sie das eher langweilig, vielleicht sogar ein bisschen unangenehm? Wie auch immer, bei dem Klassentreffen, auf das wir Sie jetzt entführen, müssen Sie nicht nachdenken, ob Sie hingehen wollen oder nicht, sondern da brauchen Sie nur mitzuhören, zu lauschen. Unsere heutige Deutschlandreporterin Sibylle Kölmel war für uns in Dingelstädt, einem kleinen Ort in Thüringen, wo die Tradition der Klassentreffen seit vielen Jahrzehnten und über Generationen hinweg hochgehalten wird. Dort treffen sich Schülerinnen und Schüler aus einer Jahrgangsstufe seit dem Eintritt in ihr Rentenalter sogar einmal in der Woche in einem Café im Stadtzentrum. Und Sibylle Kölmel hat sie über ein paar Monate hinweg immer wieder dabei begleitet.
15: Da, dieses große Gebäude ist jetzt das Bürgerhaus und da war früher unsere Schule.
16: Wir hatten Handarbeit hier.
17: Handarbeit?
16: Da standen die Nähmaschinen.
15: Frau Henkel.
16: bei Frau Henkel. Oder und da musste man am Anfang nähen auf Zeitungspapier. Dann hat sie geguckt, ob es gerade ist.
17: An einem kalten Tag Mitte Februar laufen Rosi Kunkel, Gisela Gockel, Wolfgang Günther und ich durch Dingelstädt.
18: Und hier standen zwei riesengroße Bäume. Und als wir eingeschult wurden, sind um den Baum war so ein Holzgestell und da haben alle Zuckertüten drin gesteckt.
17: Dingelstädt, eine kleine, sehr schöne Stadt im thüringischen Landkreis Eichsfeld. Rosi, Gisela und Wolfgang sind hier geboren, gemeinsam erst in die Kita, dann später zusammen in die Schule gegangen, zu tiefsten DDR-Zeiten.
19: Da auf dem Parkplatz nicht auch manchmal Morgenappell, wo sie noch eine Fahne gehisst haben?
16: Nee, das war hier. Wie oft hatten wir eigentlich Fahnenappell?
19: Wenig.
16: Einmal in der Woche.
18: Wir haben ja früh alle gestanden, die Lehrerin vorne. Und dann haben sie gesagt, wir grüßen. Und dann haben wir alle gesagt, Freundschaft. Das ist das, was ich auch nicht vergesse.
16: Ja.
17: Von den zu DDR-Zeiten obligatorischen Appellen an der Schule zu einem Thema, das zentral für das Eichsfeld ist. Wir betreten die römisch-katholische Pfarrkirche St. Gertrud vor dem Schulgebäude.
19: Und die Kirche hat dann auch einen eigenen Religionsunterricht gehabt, wo wir hingegangen sind, die katholisch waren.
16: Einmal in der Woche nachmittags.
17: Das Eichsfeld war zu DDR-Zeiten eine sehr geschlossene katholische Region in einem größtenteils konfessionslosen Umfeld. Zum Ende der DDR waren immer noch mehr als 70% der Bewohnerinnen und Bewohner katholisch. Auch die Zahl der Jugendlichen, die die staatlich organisierte Jugendweihe verweigerten, war hier bis 1989 überdurchschnittlich hoch. Schon als 10-Jährige erlebten Rosi, Gisela und Wolfgang, was sie noch Jahrzehnte später prägen sollte.
16: Wir haben irgendwann den Ostermontag abgeschafft. Und da haben wir gesagt, und du warst, glaube ich, der Hauptverantwortliche. Wir gehen alle in die Kirche. Und dann hast du gesagt, alle gehen wir. Und dann sind wir alle in die Kirche.
19: Ach ja.
16: Weil wir ja nun so streng katholisch alle erzogen worden sind. Und wir hatten 3 oder 4 dabei, die nicht katholisch waren. Die wurden verdonnert, damit zu gehen.
20: Haben sie gemacht?
16: Haben sie gemacht. Und wir hatten keine Repressalien.
17: Das Eichsfeld galt als katholisches Bollwerk in der DDR, in dem die katholische Kirche das tägliche Leben stark prägte. Der Eichsfeldplan des Zentralkomitees der SED von 1959 beabsichtigte einen Umbau der Wirtschaft. Man führte die sozialistische Produktionsweise ein. Schichtarbeit beispielsweise im VEB Baumwollspinnerei Leinefelde bedeutete, nicht mehr regelmäßig am sonntäglichen Gottesdienst teilnehmen zu können. Der Einfluss der Kirche sollte so zurückgedrängt werden, der katholische Glaube aber blieb tief verwurzelt. Und er hat auch Rosi, Gisela und Wolfgang, die damalige Polytechnische Oberschule 2 besuchten, eng verbunden. Und auch mit den anderen Mitschülerinnen und Mitschülern von der Polytechnischen Oberschule 1 hatten sie viel Kontakt. Denn insgesamt gab es in Dingelstädt 5 Klassen eines Jahrgangs. 1957 geboren waren die 3 1973 mit der Schule fertig und blieben, wenn auch zunächst in kleinerer Gruppe, immer weiter in Verbindung.
16: Wir waren eine richtig gute Clique, große Clique, schon immer. Und auch unsere Klasse, fand ich, war besonders.
18: Ich weiß noch, von unserem Lehrer, Herr Müller, wurde das von Anfang an untersagt. Wir hatten 2 Kinder dabei, die körperlich etwas, und da hat er von vornherein gesagt, also die werden niemals gehänselt oder was, das hat er klipp und klar, und sowas gab es bei uns nicht.
19: Ja. Wir haben dann nach der Schule oder waren mehrere zusammengesetzt, also wir haben zugesehen, dass aus jeder Schule Leute dabei sind, das Komitee. Wir haben jedes Jahr ein Sommerfest gemacht und da wurden teilweise 2 Tage gefeiert.
17: 1987 wurden sie alle 30 und organisierten ein erstes großes Jahrgangstreffen. Danach kamen sie zunächst alle 10, dann alle 5 Jahre zusammen, eine Eichsfelder Tradition, erzählen Gudrun Frank und Christa Hübler.
21: Als mein Opa Jahrgangstreffen hatten in den 50er Jahren, dann haben die ja auch mit der Kirche angefangen um 10. Da sind die Männer noch mit schwarzem Anzug und mit Zylinder losgegangen.
22: Ich weiß, dass meine Mutter auch immer gesagt, oh, ich muss zum Jahrgang. Ich glaube, die Jüngeren jetzt, so die noch so 20, 30 Jahre jünger sind als wir, da ist das auch nicht mehr ganz so Tradition. Aber für uns war das damals wichtig.
17: Inzwischen sind sie alle nicht mehr berufstätig. Also ist mehr Zeit für häufigere Treffen. Einmal im Monat, immer am ersten Montagabend, haben sie einen Stammtisch im Café Zentral in Dingelstädt. Ich bin eingeladen, freue mich und fahre einige Wochen später hin. Im Café, das auch eine Gaststätte und über das Jahr immer wieder anders üppig dekoriert ist, stehen mittig zwei lange Tische. Da sitzen sie zusammen, die sich alle schon so lange kennen. Heute sind es circa 20 Frauen und Männer. Ich komme schnell mit ihnen ins Gespräch und frage, was ihnen dieses Beisammensein hier über all die Jahre bedeutet.
0: Wir kennen uns von der Kinderkrippe her. Und das ist irgendwo eine schöne Sache, dass das auch heute noch funktioniert.
17: Sagt Alfred Demuth.
0: Ja, man kann seinen Witz machen, man kann sich über vernünftige Sachen unterhalten.
17: Der Stammtisch organisiert sich über eine WhatsApp-Gruppe. Wer kommt zum nächsten Treffen? Daumen hoch oder Daumen runter. Christa Hübler sitzt am Nachbartisch. Auch sie ist in Dingelstädt geboren.
3: Wir sind auch befreundet untereinander. Wir Frauen sowieso, ne? Wir laden uns auch zu Geburtstagen teilweise ein, weil wir uns schon immer kennen und auch Freundeskreis sind, noch zusätzlich viele.
17: Und hier beim Stammtisch hört man auch, was insgesamt im Ort so passiert.
0: Und man unterhält sich dann mal, wieso der, das, wo, was, wie, weiß ich gar nicht. Ne?
17: Und was würde fehlen, wenn es diese monatlichen Treffen nicht mehr geben würde?
0: Manchmal ist es ja so, man sieht Klassenkameraden auf der Straße, man sagt ein Dach, ne? Und das war's auch. Ne? Früher hat man sich in der Disco getroffen, ne? Heute beim Arzt oder in der Apotheke.
17: Und Manfred Bourret ist sich sicher, dass auch Krankheit oder Hinfälligkeit dieser Kontinuität hier nichts anhaben könnten.
20: Kann ja auch mal sein, man wird älter und dass man das nicht mehr so kann. Und dann würde ich auch davon ausgehen, dass man sich untereinander besucht, auch dann zu Hause oder so, dass man dann wirklich noch weiß, dieser Jahrgang steht hinter einem.
17: Nochmal einige Wochen später. Diesmal trifft sich der Stammtisch ausnahmsweise, im Café Zentral sind an diesem Abend alle Tische schon reserviert, in den Räumen des Vereins Dingelstädter Vogelfreunde. Winfried Kaufmann hat alte Fotos mitgebracht, ein Beamer wirft sie an die gegenüberliegende Wand.
23: Das erste Jahrgangstreffen, ne? Wo wir 30
24: vor
23: waren.
24: Vor der Kleinkirche.
23: Das war 87. Da haben wir schon früh angefangen. Mit Messe, Mittagessen, Kaffee trinken und dann bis, naja.
17: Nächstes Bild. Gudrun Frank erzählt.
25: Das war 1983, genau. Da waren wir alle schwanger.
17: Und dann ein Abschiedsfoto.
26: 10. Klasse Abschluss. Da haben wir uns verabschiedet. Das war der letzte Schultag.
27: Da sind zum Beispiel Rosi, Jutta, Wolfgang,
28: Monika hier unten links,
27: Christa, rechts. Wir sind in dieser Jahrgangsgruppe.
17: Die meisten hier sind in Dingelstädt geblieben, haben hier gelernt und geheiratet und gearbeitet. In der Küche des Vereins Dingelstädter Vogelfreunde stehen Christa Hübler und Gisela Gockel. Gisela ist 1989 nach Bamberg ausgereist, im April.
29: War schlimm. Ich wusste ja auch nicht, ob ich wieder ein Visum zum Einreisen kriege. Das wusste ja kein Mensch. Und ich muss ja sagen, ich wäre auch nie gegangen, wenn ich mich jetzt nicht verliebt hätte und hätte geheiratet. Ich wäre auch nie geblieben, auf jeden Fall.
17: Christa Hübler fuhr zu ihr, als ihr Onkel in Dortmund 80 wurde.
30: Ich hatte meinen ganzen Urlaub genommen, weil ich gedacht habe, kommst du nie wieder hin? Und dann war die Wende. Da waren die Grenzen auf.
29: Wir hätten uns alles sparen können.
30: Die ganze Trauer.
17: Trauer empfinden sie auch über die, die nicht mehr da sind. Längst leben nicht mehr alle, mit denen sie die Schulzeit verbracht haben. Das haben sie im Blick, erzählt Christa Hübler.
31: Ja, wenn wir dieses Jahrgangstreffen feiern, gehen wir dann auch immer so nach dem Kaffee zum Friedhof und besuchen alle, die wir schon verloren haben von unserem Jahrgang. Dann machen wir eine Blutschale und stellen die dann auf den Friedhof für alle, die verstorben sind.
17: Im Saal erscheint jetzt an der Wand das Foto des ersten Treffens nach 1989.
32: Wieso, ich sehe dich nicht.
33: Doch, Gisela steht hinter Christa.
34: Hinter Christa.
35: Da sieht man, ich stehe auch irgendwo dahin.
36: Das ist das erste Klassentreffen nach der Wende.
17: Im nächsten Jahr feiern Rosi, Gisela und Wolfgang und die anderen ihr 70. Jahrgangstreffen. Selbstverständlich wieder in Dingelstädt.
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6: 9.30 Uhr. Debatte im Bundestag über Barrierefreiheit. EU-Einigung zum Verbot von sexualisierten Deepfakes. Aus für den FC Bayern in der Fußball-Champions League. Das Wetter grau und regnerisch, 9 bis 16 Grad. Mein Name ist Katrin Austermann. Im Alltag von Menschen mit Behinderung soll es in Zukunft weniger Hürden geben. Das will die Bundesregierung mit einer Änderung des Behindertengleichstellungsgesetzes erreichen. Im Bundestag wird gerade zum ersten Mal darüber diskutiert. Kernpunkt der Neuregelung ist, dass auch die Privatwirtschaft verpflichtet werden soll, für Barrierefreiheit zu sorgen. Also auch Restaurants oder Friseurläden. Bundessozialministerin Baas hat gesagt:
7: Ja, persönlich hätte ich mir mehr gewünscht. Trotzdem haben wir wichtige Schritte getan. Menschen mit Behinderungen bekommen jetzt einen Anspruch auf sogenannte angemessene Vorkehrungen. Das bedeutet beispielsweise, dass der Friseurladen eine mobile Rampe zur Verfügung stellen muss oder eine andere praktikable Lösung anbietet.
6: Sozialverbände kritisieren aber, die Pläne der Bundesregierung reichten noch nicht aus. Weiteres Thema im Bundestag ist das geplante Absenken der Luftverkehrssteuer. Union und SPD wollen die Erhöhung der Steuer aus der Zeit der Ampelregierung rückgängig machen. Ziel ist, den Luftverkehrsstandort Deutschland attraktiver zu machen. Es gilt aber als unwahrscheinlich, dass Tickets dadurch deutlich günstiger werden. KI-Anwendungen, mit deren Hilfe sexualisierte sogenannte Deepfakes produziert werden, die sollen in Zukunft in der EU verboten sein. Vertreter der Mitgliedstaaten und des EU-Parlaments haben sich in der Nacht auf eine entsprechende Regelung geeinigt. Es geht um Videos, in denen zum Beispiel das Gesicht einer Frau gegen ihren Willen aus einem anderen Bild in eine Pornosequenz eingefügt wurde, sodass das täuschend echt wirkt. Auch das Herstellen von Missbrauchsdarstellungen von Kindern mit Hilfe von KI soll damit verboten sein. Zum 1. Juli werden die Diäten der Bundestagsabgeordneten automatisch steigen. Mehrere Parteien fordern mit Blick auf die aktuellen Krisen darauf zu verzichten. Unionsfraktionschef Spahn will dagegen an dem Mechanismus der Erhöhung festhalten. ARD-Hauptstadtkorrespondentin Anne-Kathrin Mellmann.
8: In der TV-Sendung Maischberger sagte der CDU-Politiker Spahn, der Mechanismus, nach dem die Bezüge von Bundestagsabgeordneten der Lohnentwicklung folgten, funktioniere gut. Falsch sei die frühere Regelung gewesen, nach der der Bundestag selbst über die Diätenerhöhung entschieden habe. In der Debatte um die Aussetzung der Diätenerhöhung plädiert der Koalitionspartner SPD jedoch dafür, auf die Erhöhung zu verzichten. Grüne und Linke fordern ebenfalls einen Stopp der Erhöhung und verweisen auf die wirtschaftliche Krise und die Sparmaßnahmen für die Bürgerinnen und Bürger.
6: Seit Anfang des Jahres bekommen alle 18-Jährigen Post von der Bundeswehr. Über einen Fragebogen soll geklärt werden, wer freiwillig Wehrdienst leisten würde. Jetzt gibt es Zahlen zum Rücklauf. Frauen können das Formular ausfüllen, Männer müssen das. ARD-Berlin-Korrespondent Jim Bob Nikschas.
9: Knapp 3/4 haben das bisher auch getan, berichtet das Redaktionsnetzwerk Deutschland und beruft sich auf Kreise der Bundeswehr. Rund die Hälfte der Antwortenden zeigt offenbar Interesse am freiwilligen Wehrdienst. Etwas mehr als jeder vierte junge Mann hat demnach nicht auf das Schreiben zum neuen Wehrdienst reagiert. Dabei droht ein Bußgeld, wenn der Fragebogen nicht innerhalb von 4 Wochen beantwortet zurückgeschickt wird und jemand auch die folgende Mahnung unbeantwortet lässt.
6: Ein Fall aus Nordhessen beschäftigt heute den Bundesgerichtshof in Karlsruhe. Es geht um die Frage, ob Reha-Kliniken Patienten ablehnen dürfen, weil sie blind sind. Michael Pschipila.
10: Eine Patientin ist davon überzeugt, dass ihr genau das passiert ist. Nach einer Knie-OP will sie sich in einer Reha-Klinik in Bad Wildungen behandeln lassen. Doch die Klinik dort lehnt die Aufnahme der blinden Frau ab. Sie muss sich eine andere suchen. Die Richter müssen nun in höchster Instanz entscheiden, ob hier eine verbotene Diskriminierung behinderter Menschen vorliegt. Vor dem Amtsgericht Fritzlar und dem Landgericht Kassel ist die Patientin mit ihrer Klage gescheitert. Jetzt hofft sie auf ein Grundsatzurteil aus Karlsruhe.
6: Der Traum vom Triple für Bayern München ist geplatzt. Der deutsche Fußballmeister kam im Halbfinale-Rückspiel der Champions League gegen Paris Saint-Germain nur zu einem 1:1 Unentschieden. Nach der 4:5 Niederlage aus dem Hinspiel reichte das nicht. PSG steht damit im Finale, wo das Team auf den FC Arsenal aus London trifft. Und Bayern hat noch Chancen auf das Double. Im DFB-Pokalfinale trifft die Mannschaft am 23. Mai auf Stuttgart. Das waren die Nachrichten. Das Wetter. Viele Wolken und kaum Sonne gibt es heute. Den ganzen Tag regnet es immer wieder mal. Es ist kühler als zuletzt, maximal 9 bis 16 Grad noch. Am Abend und in der Nacht lässt der Regen nach und es wird frisch, 7 bis 2 Grad. Morgen dann freundlich und wieder wärmer mit bis zu 10 Stunden Sonnenschein bei 15 bis 21 Grad. Die weiteren Aussichten. Am Wochenende viel Sonne und trocken, maximal 25 Grad. Die Zeit 9.35 Uhr.
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6: A3 Frankfurt Richtung Köln. Zwischen Bad Camberg und Limburg Süd 2 Kilometer Stau wegen einer Tagesbaustelle. Es ist nur der linke Fahrstreifen frei. A6 Heilbronn Richtung Mannheim. Zwischen Schwetzingen-Hockenheim und Mannheim-Schwetzingen 3 Kilometer Stau wegen einer Tagesbaustelle. Es ist nur ein Fahrstreifen frei. A7 Hannover Richtung Kassel. Zwischen Hannmünden-Lutherberg und Kassel-Ost streckenweise Stau und stockender Verkehr. Grund ist hier eine Baustelle. A44 Kassel Richtung Dortmund. Zwischen Marsberg und dem Kreuz Wünnenberg-Haaren 6 Kilometer Stau und stockender Verkehr. A66 Wiesbaden Richtung Frankfurt. Zwischen Wiesbaden-Mainzer Straße und Wallau 7 Kilometer Stau. Nach einem Unfall mit mehreren Fahrzeugen auf den beiden linken Fahrstreifen. Dadurch brauchen Sie etwa 30 Minuten länger als normal. Und A66 Frankfurt Richtung Wiesbaden zwischen Diedenbergen und Wiesbaden-Nordenstadt 2 Kilometer stockend. Dadurch auch 3 Kilometer Stau und stockender Verkehr auf der A3 zwischen Raunheim und dem Wiesbadener Kreuz.
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0: Guten Tag. Wie halten wir es am besten mit der Organspende in Deutschland? Sollte sie nur dann möglich sein, wenn Sie oder ich ausdrücklich sagen, ja, ich bin zur Organspende bereit? Oder sollte eine Organspende immer möglich sein, es sei denn, Sie oder ich haben das ausdrücklich ausgeschlossen? Im Bundestag geht es heute mal wieder um diese Frage. Und zwar deshalb, weil sich hier bei uns in Deutschland zu wenige Menschen bereit erklären, ihre Organe zu spenden. Abgeordnete aus verschiedenen Parteien haben sich deshalb zusammengetan, um ein neues Organspendegesetz auf den Weg zu bringen. Ein Gesetz, dem zufolge alle Menschen in Deutschland nach ihrem Tod zum Organspender, zur Organspenderin würden. Was ja bisher nicht der Fall ist, wie unsere Hauptstadtkorrespondentin Birte Sönnigsen uns jetzt nochmal erläutert.
3: Bisher gilt die Zustimmungsregelung. Das bedeutet, es wird auch nur derjenige zum Organspender, der ausdrücklich zu Lebzeiten sagt, ich möchte das. Das kann man zum Beispiel mit einem Organspendeausweis machen, den man dann im Portemonnaie dabei hat. Das geht aber auch mit einer Patientenverfügung oder digital im Organspenderegister. Wenn nicht klar ist, ob jemand seine Organe spenden wollte oder nicht, dann werden die Angehörigen gefragt. In vielen Fällen wissen die dann aber nicht, was die Verstorbenen wollten. Jetzt haben sich eben Abgeordnete zusammengetan, die jetzt diese Regelung umdrehen wollen. Sie fordern die sogenannte Widerspruchsregelung. Das bedeutet, in Zukunft sollen erstmal alle erwachsenen Menschen grundsätzlich als Organspender oder Organspenderin gelten, es sei denn, sie widersprechen zu Lebzeiten aktiv. Es gab zuletzt auch mal eine Initiative von mehreren Bundesländern, die genau das gefordert hat.
0: Und der Anlass für diese neue Debatte ist, wie schon erwähnt, der Mangel an Organspenden in Deutschland.
3: In Deutschland fehlen seit Jahren Organspender. Rund 8.200 Menschen haben Ende des vergangenen Jahres auf ein Spenderorgan gewartet. Wenn wir uns die Zahlen angucken, im internationalen Vergleich liegt Deutschland, was die Spendenbereitschaft angeht, eher am Ende der Tabelle und profitiert von Organspenden aus dem Ausland. Im vergangenen Jahr haben in Deutschland insgesamt 985 Menschen ihre Organe nach dem Tod gespendet. Das ist der höchste Stand seit 2012. Aber im internationalen Vergleich sind wir da bei weitem nicht spitze. Und das, obwohl es Studien gibt, die zeigen, eigentlich finden die allermeisten Menschen in Deutschland Organspende gut, nämlich mehr als 80% der Menschen.
0: Es gibt dabei allerdings ein Aber und daraus entsteht ein großes Problem.
3: Das große Problem ist, dass zwar viele Menschen Organspende grundsätzlich gut finden, aber viele das nicht schriftlich festhalten, also keinen Organspendeausweis haben, keine Patientenverfügung, wo das drin steht. Und viele sprechen auch nicht mit ihren Angehörigen darüber. Deswegen lehnen die dann häufig eine Spende ab, weil sie sich Sorgen machen, im Zweifel gegen den Willen des Verstorbenen zu handeln. Deshalb sagen die Befürworter einer Widerspruchsregelung, eigentlich wollen doch so viele ihre Organe spenden, schreiben das nur nicht auf. Deswegen drehen wir die bisherige Regelung einfach um. Und sie verweisen da auf andere europäische Länder, die eine Widerspruchsregelung haben, wie zum Beispiel Spanien. Und dort werden eben häufig mehr Organe gespendet.
0: Aber der Versuch, eine solche Widerspruchsregelung auch in Deutschland einzuführen, war bisher nicht erfolgreich.
3: Bisher gab es für so ein Gesetz keine Mehrheit. Vor 6 Jahren hat der Bundestag zuletzt darüber abgestimmt, aber eben gegen die Widerspruchsregelung entschieden, weil die Mehrheit der Abgeordneten damals nicht überzeugt war, dass die Widerspruchsregelung die beste Lösung ist. Die Gegner haben zum Beispiel gesagt, in so einer wichtigen Frage darf Schweigen niemals als Zustimmung gewertet werden. Einige sagen auch, dass die Spendenbereitschaft in anderen europäischen Ländern wie in Spanien höher ist. Das liegt eben nicht nur an der Widerspruchsregelung, sondern hängt mit vielen Dingen zusammen, an die man auch erstmal rangehen könnte. Zum Beispiel an Abläufe in Kliniken oder in Transplantationszentren, die besser werden können. Vor 6 Jahren hat der Bundestag dann andere Maßnahmen auf den Weg gebracht. Dazu gehörte zum Beispiel ein Online-Organspenderegister einzurichten oder auch Hausarztpraxen dürfen seitdem auf Nachfrage beraten. All das hat aber bisher nicht dazu geführt, dass sich die Zahl der Organspenden wirklich deutlich erhöht hat.
0: Aber jetzt gibt es einen neuen Anlauf, was das Organspendegesetz angeht, und das womöglich unter anderen Voraussetzungen als bisher.
3: Inzwischen sitzen ja ganz andere Abgeordnete als noch vor 6 Jahren im Bundestag. Und in solch hochethischen, moralischen Fragen, da läuft das Gesetzgebungsverfahren in der Regel anders. Das war bei der letzten Abstimmung zum Thema Organspende so, aber zum Beispiel auch bei der Entscheidung zum Thema Sterbehilfe. Da wird der sogenannte Fraktionszwang aufgehoben. Das bedeutet, Abgeordnete aus unterschiedlichen Parteien können sich zusammenschließen und Gesetzentwürfe ausarbeiten. Da weiß man dann eben aber auch nicht sofort, wie da die Mehrheiten aussehen können, weil das eben nicht an Parteien geknüpft ist. Jetzt gibt es eine Gruppe von Abgeordneten, die die bisherige Regelung ändern will und die Widerspruchsregelung einführen will. Und es gibt eine andere Gruppe von Abgeordneten, die sagen, nee, das ist keine gute Idee. Die Grundidee, die soll so bleiben, wie sie ist, dass man eben aktiv zustimmen muss. Bei der letzten Abstimmung zum Thema Organspende im Bundestag vor 6 Jahren waren es am Ende 3 unterschiedliche Ideen, über die abgestimmt wurde. Wie die Mehrheiten diesmal aussehen könnten, das ist aus meiner Sicht noch offen.
0: Bundestagsabgeordnete aus verschiedenen Parteien machen sich gemeinsam für ein neues Organspendegesetz stark. Ein Gesetz, demzufolge alle Menschen in Deutschland nach ihrem Tod zum Organspender, zur Organspenderin würden. Einzelheiten und Hintergründe dazu haben wir gerade von unserer Hauptstadtkorrespondentin Birte Sönnigsen gehört.
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0: In Großbritannien wird heute gewählt, und zwar wohlgemerkt nicht das britische Parlament, das Unterhaus, aber sonst so ziemlich alles, was in Großbritannien gewählt werden kann. In den Landesteilen Wales und Schottland ist jeweils das Regionalparlament neu zu besetzen. Und in weiten Teilen Englands gilt es zu entscheiden, wer in die Gemeindeparlamente einzieht und wer das Amt des Bürgermeisters oder der Bürgermeisterin übernimmt. Dass dieser Tag als Superwahltag gilt, hat aber nicht nur damit zu tun, dass so viele Wahlen an so vielen Orten stattfinden, sondern auch damit, dass der Ausgang dieser Regional- und Kommunalwahlen zugleich Folgen für die britische Regierung in London und ihren Chef, den Labour-Premierminister Keir Starmer, haben könnte. Vor der Sendung habe ich mit unserer Großbritannien-Korrespondentin Gabi Biesinger gesprochen. Fangen wir mal mit England an. Kommunalwahlen sind ja oft schwer über einen Kamm zu scheren, weil jede Stadt und jede Gemeinde eben womöglich anders tickt. Aber gibt es trotzdem einen Trend, der sich bei diesen Wahlen abzeichnet?
11: Ja, den gibt es. Und zwar, dass eben Labour sehr stark verlieren könnte. Von den 2500 Sitzen, die sie verteidigen möchten bei den Kommunalwahlen in England, könnten sie bis zu 1800 verlieren. Das ist eben eine ganze Menge. Und stattdessen könnten 2 Parteien, die hier in den Parlamenten und Kommunen bisher noch gar keine große Bedeutung hatten, davon profitieren. Einmal die rechtspopulistische Reform UK mit ihrem Vorsitzenden Nigel Farage, dem Brexit-Vorkämpfer. Die dürften vor allem in Arbeitervierteln im Norden von England erfolgreich werden. Und hier in der Metropole London, da sind es die linkspopulistischen Grünen, so bezeichnet der Parteichef Zach Polanski seine Partei selbst. Und die dürften Labour hier gefährlich werden.
0: In den Landesteilen Schottland und Wales sind es ja eine Ebene höher noch Regionalparlamente, die heute gewählt werden. In gewisser Hinsicht sogar nationale Parlamente, wenn man Schottland und Wales als Nationen innerhalb des Vereinigten Königreichs betrachtet. Welche Parteien könnten dort eine Mehrheit bekommen?
11: Ja, das ist besonders in Wales sehr interessant, denn seit es diese Regionalparlamente gibt, seit 1999, da hat Labour in Wales immer die Regierung geführt. Und jetzt könnte es zum ersten Mal seit 27 Jahren eben sein, dass Labour dort die Regierungsmehrheit verliert. Das ist sogar sehr wahrscheinlich. Und es gibt eben zwei Parteien, mit denen es wohl ein Kopf-an-Kopf-Rennen geben wird um die Regierung. Das einmal ist das eben die schon erwähnte Reform-Partei. Und das andere sind die walisischen Nationalisten mit Plaid Cymru. Und so könnte es sein, dass diese beiden Parteien die ersten beiden Positionen einnehmen und Labour sogar auf den dritten Platz hinter diesen Parteien zurückfällt. Und in Schottland ist es so, dass Labour eben gehofft hatte, nach dem Erdrutschsieg für Keir Starmer 2024 auch in Schottland wieder Fuß zu fassen, wo sie ja lange immer die Regierung angeführt haben. Aber auch da liegt die schottische Nationalpartei, die im Moment eben auch die Regierung innehat, bei den Umfragen vorn.
0: So, und welche Folgen könnte nun der Ausgang all dieser Regional- und Kommunalwahlen in Großbritannien für den britischen Premierminister Keir Starmer und seine Labour-Regierung haben?
11: Ja, Starmer ist schwer angeschlagen. Seine Beliebtheitswerte sind historisch niedrig. Das liegt einmal daran, dass er die Wirtschaft nicht ans Laufen gekriegt hat, dass die Preise so hoch sind. Das ist ein Thema, das die Leute umtreibt. Und es kann jetzt wirklich gefährlich für ihn werden. Es hieß immer, diese Regional- und Kommunalwahlen, das ist nochmal so eine Messlatte, wie schlimm es wirklich um Labour steht. Und es könnte sein, dass dies jetzt wirklich dann der Anfang vom Ende ist, das versucht wird, eben auch von der eigenen Fraktion, Keir Starmer loszuwerden.
0: Der Anfang vom Ende, sagen Sie, aber über das hinaus, was Sie uns gerade geschildert haben unter dieser Überschrift, halten ja Fachleute aus der Politikwissenschaft es obendrein für möglich, dass infolge der Kommunal- und Regionalwahlen und angesichts einer Zersplitterung und Polarisierung der Parteienlandschaft in Großbritannien der Zusammenhalt und das Verfassungsgefüge des Vereinigten Königreichs ins Wanken gerät. Warum das?
11: Ja, wenn es so käme, wie es aussieht, dass zum Beispiel in Wales eben auch Plaid Cymru, die separatistische Partei, die Regierung übernimmt, dann hätten wir in drei Landesteilen, nämlich in Nordirland, in Wales und in Schottland, jeweils separatistische Regierungen an der Parlamentsspitze. Also Parteien, die Unabhängigkeit für ihre Landesteile möchten und nicht mehr an das Vereinigte Königreich glauben. Und dazu kommt auch, dass eben das Zwei-Parteien-System, das seit eigentlich dem Ende des Krieges das Dominierende im Vereinigten Königreich waren, sich jetzt auffaltet in 5 Parteien oder sogar eben mehr Parteien, wenn man die nationalen Parteien noch dazu nimmt. Das macht Mehrheitsbildungen in Zukunft schwieriger. Die Briten sind bisher nicht an Koalitionen gewöhnt. Und auch das wird das Gefüge, die Parteienlandschaft hier verändern.
0: Soweit der Ausblick unserer Korrespondentin in London, Gabi Biesinger, auf mögliche Folgen des heutigen Superwahltags in Großbritannien, auf mögliche Folgen der Kommunalwahlen in England und der Regionalwahlen in Wales und Schottland. Darüber haben wir vor der Sendung gesprochen. Noch 4 Monate, nein, dazu kommen wir später, gehen wir jetzt erstmal auf dieses Thema hier.
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0: Wenn Kinder und Erwachsene dieselben Freizeiteinrichtungen nutzen, dann kann das manchmal hohe Wellen schlagen. Wortwörtlich passiert das immer wieder in der Sprudelhof-Therme in Bad Nauheim, wenn Erwachsene sich im warmen Thermalwasser entspannen wollen und direkt neben ihnen Kinder vom Beckenrand ins Wasser springen. Aber zumindest an einem Tag der Woche passiert das jetzt nicht mehr in der Sprudelhof-Therme in Bad Nauheim, denn seit Mitte April dürfen dort samstags nur noch Besucherinnen und Besucher rein, die älter als 16 Jahre sind, um gezielt mehr Raum für Ruhe und Entspannung zu bieten, heißt es. Ist das familienfeindlich oder war es endlich Zeit dafür? Die neue Regelung sorgt vor Ort durchaus für Diskussionen, berichtet unsere Reporterin Rebecca Diekmann.
13: Der Sprudelhof, pure Idylle im Jugendstil. Einst badete Kaiserin Sissi hier im berühmten Wetterauer Kurort Bad Nauheim. Mittlerweile wurde der historische Sprudelhof generalüberholt und umgebaut zu einem topmodernen Wellness-Tempel. An diesem Vormittag schwimmt im warmen Wasser der Sprudelhoftherme allerdings keine Kaiserin. Es sind vor allem Senioren. Das ist allerdings nicht immer so, meint Betriebsleiter Jens Bonhardt.
14: Also unser Publikum ist eigentlich wirklich komplett gemischt, von jung bis alt. Wir haben natürlich in den frühen Morgenstunden und in der Mittagszeit eher das ältere Publikum.
13: Familien sind normalerweise vor allem am Wochenende in der Therme. Zumindest war das bisher so. Neuerdings gilt hier samstags Eintritt nur noch ab 16, auch nicht in Begleitung von Erwachsenen. Relax Saturday nennt die Therme das neue Wochenendkonzept, das in der Region durchaus für Gesprächsstoff sorgt, auch unter den Badegästen.
15: Zu viel, zu laut, ja, es wurde nicht Rücksicht genommen. Die Eltern halten ihre Kinder nicht ein bisschen mal zurück, dass man vielleicht nicht von der Seite springen sollte und nicht so rumschreien sollte.
16: Also ich finde es in Ordnung, dass es so ist, da ich ja selber Kinder habe und mit denen keine Therme. Weil es für die total langweilig ist. Dafür haben wir auch die Freizeitbäder mit Rutschen allem drum dran.
18: Ich finde Samstags blöd gewählt, weil Samstags Familien mit Kindern Zeit hätten hinzugehen. Ich finde es schade für Familien.
13: Betriebsleiter Bonnert erklärt, die Therme reagiert mit dem kinderfreien Samstag auf Rückmeldungen der Gäste. Viele haben sich ganz gezielt mehr Ruhe und Entspannung am Wochenende gewünscht, sagt er.
14: Also willkommen ist bei uns grundsätzlich jeder. Ich glaube, es liegt einfach ein Stück weit in der Natur der Sache. Eine gewisse Differenz und ein gewisses Spannungsfeld zwischen Ruhesuchenden auf der einen Seite und eben der Lebendigkeit und Fröhlichkeit, die Kinder eben in so ein Bad bringen.
13: Der Thermenleiter verweist auf das Konzept der Sprudelhof-Therme. Kein Spaßbad, sondern ein Entspannungsbad mit Gesundheitsschwerpunkt. Dahinter steht auch Bad Nauheims Bürgermeister Klaus Kress, auch wenn er durchaus nachvollziehen kann, dass der kinderfreie Samstag bei einigen Familien auf Unverständnis stößt.
19: Allerdings habe ich jetzt persönlich Feedback bekommen und da überwiegen die positiven Stimmen deutlich, denn wesentlich ist ja, dass unsere Therme ein Ort der Ruhe, ein Ort der Erholung sein soll.
13: Der kinderfreie Samstag in Bad Nauheim hat mittlerweile nicht nur überregional Schlagzeilen gemacht, er hat sich offenbar auch in der Stadt rumgesprochen. 5 Familien weist die Therme am ersten Relax Saturday nach eigenen Angaben ab. Obwohl das Konzept nicht allen passt, Jens Bonnert steht dazu.
14: Thermen stehen ja nun eben genau für das Thema Gesundheit, Wellness, Erholung. Das unterscheidet uns vom klassischen Familienfreizeit- und Spaßbad. Und in vielen Thermen hier in Deutschland gibt es sehr unterschiedliche Modelle, wo teilweise kleinere Kinder gar nicht erlaubt sind. Also wir haben das jetzt hier in Bad Nauheim nicht neu erfunden.
13: Tatsächlich ist in Hessen etwa die Kaiser-Friedrich-Therme in Wiesbaden grundsätzlich erst ab 16 Jahren zugänglich. Die meisten hessischen Thermen haben jedoch keine Altersbeschränkungen für Kinder. Einige bieten sogar freien Eintritt bis zu einem bestimmten Alter an oder haben eigene Angebote für Familien. In Bad Nauheim verweisen Stadt und Therme darauf, dass es in wenigen Kilometern Entfernung ja noch das USA-Wellenbad gibt. Das ist auch an Samstagen geöffnet und es wurde gezielt konzipiert als Spaß- und Erlebnisbad für die ganze Familie.
0: Sollen Erwachsene auch mal unter sich bleiben dürfen im Schwimmbad oder sollte ein Schwimmbad immer allen Altersgruppen zur Verfügung stehen? Die Diskussion über diese Frage hat uns gerade unsere Reporterin Rebecca Dickmann geschildert am Beispiel der Sprudelhoftherme in Bad Nauheim. Die ist der Anlass für das Thema heute Morgen hier in HR Info. Legitim oder lieblos? Kinder müssen draußen bleiben.
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0: Noch 4 Monate bis zur Landtagswahl in Sachsen-Anhalt. In den Umfragen zeichnet sich ein Trend ab, der bundesweit mit großer Aufmerksamkeit beobachtet wird. Denn die AfD hat in den Umfragen kontinuierlich zugelegt, während die meisten der übrigen Parteien Verluste verzeichnen müssen. Nun liegt eine neue Befragung des Instituts Infratest DIMAP im Auftrag des MDR vor. Und die neuen Zahlen haben es in sich, berichtet unser Reporter Lars Frohmüller.
20: 4 Monate vor der Landtagswahl in Sachsen-Anhalt liegt die AfD in einer Umfrage vorn. Mit 41% macht die AfD im Vergleich zur Umfrage im September noch einmal einen Sprung. Da hatte die Partei 39% in der Befragung von Infratest DIMAP für den MDR, die Mitteldeutsche Zeitung und die Volksstimme. Für den Spitzenkandidaten Ulrich Siegmund heißt das jetzt:
21: Diese aktuelle Umfrage zeigt ganz klar, ja, wir sind auf dem richtigen Weg und ja, die Bürger in Sachsen-Anhalt wollen endlich den wirklichen politischen Wandel und sie wollen den mit der AfD. Und deswegen ist das für uns natürlich ein großer Rückenwind. Bis zur absoluten Mehrheit fehlen jetzt nur noch wenige Prozent.
20: Herausforderer Sven Schulze ist froh, dass die Partei sich stabilisiert hat. Den fehlenden Zuwachs erklärt er sich mit dem fehlenden Rückenwind in Berlin.
4: Ich will nicht, dass die Landtagswahl in Sachsen-Anhalt zu einem Denkzettel für die Regierungsarbeit in Berlin wird. Die Menschen hier sind unzufrieden mit dem, was sie aus Berlin bekommen, und ich bin es ehrlich gesagt auch. Noch nie haben schlechte Werte der Bundesregierung so starke Auswirkungen auf eine Landtagswahlumfrage gehabt, wie wir es im Moment erleben.
20: Für die SPD im Land, die bei 7% verharrt, ist die Diagnose ähnlich gelagert. Spitzenkandidat Arnim Willingmann sucht die Probleme ebenfalls in Berlin.
17: Wir sehen doch, was die Menschen hier bewegt. Die unausgegorene Rentendebatte um die Basisabsicherung, die Arbeitsplatzsorge, natürlich auch die Entwicklung der Lebenshaltungskosten. Die Bundesregierung vermittelt hier das Gefühl, nicht genau zu wissen, wo den Menschen, gerade bei uns in Sachsen-Anhalt, der Schuh drückt.
20: Zweitstärkste Kraft der Opposition ist mit 12% die Linke. Sie verliert leicht im Vergleich zum September. Für Eva von Angern ein Grund, dran zu bleiben.
22: Und deswegen ist für uns klar, dass die Richtung stimmt, dass es richtig ist, sich für Grund- und Freiheitsrechte, für Menschenrechte weiter einzusetzen. Und deswegen, wir kämpfen weiter für soziale Gerechtigkeit, für Frieden, auch für einen sozialen Frieden, für die Gleichstellung der Geschlechter und selbstverständlich auch für Antifaschismus.
20: Andere Parteien müssen um den Einzug in den Landtag bangen. So die Grünen mit 4%, die aber leicht zulegen. Ihre Spitzenkandidatin Susanne Sebora-Seitlitz gibt sich kämpferisch.
23: 4 Monate vor der Wahl ist noch nichts entschieden. Diese Umfrage zeigt vor allem, es wird extrem eng und jede Stimme kann am Ende entscheidend sein. Für uns ist das kein Grund, nervös zu werden, sondern ein klarer Auftrag, jetzt mit voller Entschlossenheit in die heiße Wahlkampfphase zu gehen.
20: Auch das Bündnis Sahra Wagenknecht verliert leicht im Vergleich zum September. Zuletzt wäre die Partei mit 6% neu in den Landtag eingezogen. Jetzt landet das Bündnis bei 4%. Deren Vertreter Thomas Schulz sieht die Umfrage als Denkzettel für andere.
24: Die Umfrage ist vor allem eine Demütigung für die Landesregierung. Hier ein unbekannter Ministerpräsident, der selbst keinen Plan hat, setzt hier kontinuierlich die Merz-Politik aus Berlin um.
20: Und die FDP wird in der aktuellen Umfrage nicht ausgewiesen, weil ihre Werte unter 3% liegen. Für Lydia Hüskens ein Weckruf.
25: Wir nehmen die Umfrage nicht als Urteil, sondern als Auftrag, natürlich rauszugehen, zuzuhören und auch zu überzeugen. Denn am Ende, das wissen wir alle, entscheiden nicht Umfragen, sonst müssten wir nicht mehr wählen gehen, sondern die Wählerinnen und Wähler.
20: Gegenüber dem MDR betonten alle Parteien, die Ergebnisse als Ansporn für die anstehenden Wahlkämpfe zu werten.
0: Soweit der Bericht unseres landespolitischen Korrespondenten in Sachsen-Anhalt, Lars Frohmüller.
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0: In der Champions League, der Fußball-Champions League, hat der FC Bayern den Einzug ins Finale nicht geschafft. Die Münchner spielten im Halbfinal-Rückspiel gegen Paris Saint-Germain 1:1 und das Hinspiel in Paris hatten sie mit 4:5 verloren. Im Endspiel treffen nun die Franzosen, die Pariser, auf den FC Arsenal aus London. Mehr darüber von unserem Reporter in Paris, Sebastian Binz, und der berichtet uns, wie die Pariser, die Fans von Paris Saint-Germain, nach dem Einzug ins Finale gefeiert haben.
26: Die halbe Stadt im Freudentaumel. Ich habe kein Herz mehr, mein Herz hat ausgesetzt. Da ist einiges an Anspannung abgefallen bei den Parisern gestern Abend, die mit einer ordentlichen Portion Respekt in das Spiel gegen die Bayern gegangen waren. Nach dem legendären Hinspiel war die Anspannung förmlich in der ganzen Stadt zu spüren. Schon morgens auf dem Weg zur Arbeit hatten Leute in der Metro ihre Trikots an. Ich arbeite in einer Bank und ich war sehr überrascht, heute viele Banker im PSG-Trikot zu sehen. Selbst die Kollegen, die nicht aus Paris kommen und nicht mal Franzosen sind, aber die in Paris arbeiten und den PSG unterstützen. Ich habe jetzt seit 3 Tagen versucht, in einer Bar zu reservieren, aber alle Bars in Paris sind ausgebucht. Das ist verrückt. Normalerweise sieht man das nur bei Weltmeisterschaften, aber Paris Saint-Germain tut seit 5-6 Jahren richtig gut. Der Erfolg von PSG sorgt aber auch immer wieder für Spannungen in der Stadt. Am Rand von Fußballspielen kommt es öfter mal zu Ausschreitungen in Paris. Auch gestern gab es wieder Berichte von Auseinandersetzungen zwischen randalierenden Fans und der Polizei. Fußballerisch ist die Sache schnell erzählt. Nach dem 1:0 durch Dembélé in der 3. Minute reicht den Bayern der Ausgleich in der Nachspielzeit nicht mehr, um Paris am Finaleinzug zu hindern. Die strittigen Schiedsrichterentscheidungen werden von den französischen Fans dankend angenommen. Aber ganz ehrlich, wir können nicht sagen, dass es einfach war, weil Bayern eine starke Mannschaft ist. Vorne haben sie Kane und Olise. Zusätzlich ist bei uns Hakimi ausgefallen, aber am Ende haben wir vor allem gewonnen. Es lebe Paris!
27: Vive Paris!
0: Paris Saint-Germain gewinnt gegen den FC Bayern München und zieht damit ins Finale der Champions League ein, wie das gefeiert wurde in Paris. Das hat uns gerade unser dortiger Korrespondent Sebastian Binz berichtet.
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0: Koalition das erreichen. Über den Entwurf diskutiert gerade der Bundestag. Kernpunkt, auch die Privatwirtschaft soll verpflichtet werden, Barrierefreiheit zu schaffen, aber nur, wenn das nicht unverhältnismäßig viel kostet. Genau das kritisiert die Opposition. Corinna Rüffer von den Grünen hat gesagt,
1: es wird hier so getan, als sei das irgendwie der Wirtschaft nicht zumutbar. Die Formulierungen sind genannt worden. Jede bauliche Veränderung soll als unverhältnismäßige Belastung gelten. Selbst die banale Rampe soll eine Überforderung für die Wirtschaft in diesem Land sein.
0: Weiteres Thema im Bundestag ist das geplante Absenken der Luftverkehrssteuer. Union und SPD wollen die Erhöhung der Steuer aus der Zeit der Ampelregierung rückgängig machen. Ziel ist, den Luftverkehrsstandort Deutschland attraktiver zu machen. Es gilt aber als unwahrscheinlich, dass Tickets dadurch deutlich günstiger werden. KI-Anwendungen, mit deren Hilfe sexualisierte sogenannte Deepfakes produziert werden, die sollen in Zukunft in der EU verboten sein. Vertreter der Mitgliedstaaten und des EU-Parlaments haben sich in der Nacht auf eine entsprechende Regelung geeinigt. Es geht um Videos, in denen zum Beispiel das Gesicht einer Frau gegen ihren Willen aus einem anderen Bild in eine Pornosequenz eingefügt wurde, sodass das täuschend echt wirkt. Auch das Herstellen von Missbrauchsdarstellungen von Kindern mit Hilfe von KI soll damit verboten sein. Seit Anfang des Jahres bekommen alle 18-Jährigen Post von der Bundeswehr. Über einen Fragebogen soll geklärt werden, wer freiwillig Wehrdienst leisten würde. Jetzt gibt es Zahlen zum Rücklauf. Frauen können das Formular ausfüllen, Männer müssen das. ARD Berlin-Korrespondent Jim Bob Nikschas.
2: Knapp 3/4 haben das bisher auch getan, berichtet das Redaktionsnetzwerk Deutschland und beruft sich auf Kreise der Bundeswehr. Rund die Hälfte der Antwortenden zeigt offenbar Interesse am freiwilligen Wehrdienst. Etwas mehr als jeder vierte junge Mann hat demnach nicht auf das Schreiben zum neuen Wehrdienst reagiert. Dabei droht ein Bußgeld, wenn der Fragebogen nicht innerhalb von 4 Wochen beantwortet zurückgeschickt wird und jemand auch die folgende Mahnung unbeantwortet lässt. Mehr als 190.000 junge Frauen und Männer wurden zwischen Anfang Januar und Ende April von der Bundeswehr angeschrieben. Das hat das Verteidigungsministerium mitgeteilt.
0: Im Vogelsberg ist laut Polizei jeder zweite Verkehrsunfall ein Wildunfall. Deshalb wollen die Beamten im osthessischen Alsfeld heute auf die Gefahr durch Tiere auf der Fahrbahn aufmerksam machen. HR-Reporter Paul Moosbacher.
3: Dazu kontrollieren Beamtinnen und Beamte in der Gegend die Geschwindigkeit von Verkehrsteilnehmenden. Denn laut Polizei ist die Gefahr durch Wildwechsel besonders groß, wenn man zu schnell unterwegs ist. Rehe, Wildschweine und andere Tiere können oft ganz plötzlich auf die Straße laufen. Meistens sieht man sie erst, wenn sie schon direkt vor der Haube stehen. Wer rast oder gerade nicht aufpasst, kann dann weder bremsen noch ausweichen. Neben der Kontrolle will die Polizei auch an der B254 über richtiges Verhalten informieren.
0: Für Basketballfans in Mittelhessen wird es wieder spannend, denn die Gießen 46ers sind auch in dieser Saison wieder bei den Playoffs der zweiten Basketball-Bundesliga dabei. Zum 4. Mal in Folge. Aus der Sportredaktion Philipp Hofmeister.
4: Als Tabellensiebter der Hauptrunde haben die Gießener zum Start der Meisterrunde allerdings eine echte Aufgabe zu lösen. Die 46ers treffen im Viertelfinale auf Crailsheim. Für Gießens Trainer Frankie Ignatovic das stärkste Team der Liga. Zudem wird die Crailsheimer Halle heute Abend zu Spiel 1 mit rund 3000 Basketballfans ausverkauft sein. Dennoch wollen die Mittelhessen ein Zeichen setzen mit Blick auf das erste Playoff-Heimspiel, das dann am Sonntag in eigener Halle in Gießen steigt.
0: Das waren die Nachrichten. Das Wetter. Viele Wolken und kaum Sonne gibt es heute. Den ganzen Tag regnet es immer wieder und es ist kühler als zuletzt, maximal 9 bis 16 Grad. Am Abend und in der Nacht lässt der Regen nach und es wird frisch 7 bis 2 Grad. Morgen dann freundlich und wieder wärmer mit bis zu 10 Stunden Sonnenschein bei 15 bis 21 Grad. Die weiteren Aussichten: am Wochenende dann viel Sonne und trocken bei maximal 25 Grad. Die Zeit 10.05 Uhr.
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0: A6 Heilbronn Richtung Mannheim. Zwischen Schwetzingen-Hockenheim und Mannheim-Schwetzingen. 3 Kilometer Stau wegen einer Tagesbaustelle. Es ist nur ein Fahrstreifen frei. A7 Hannover Richtung Kassel. Zwischen Hannmünden-Lutherberg und Kassel-Ost. 3 Kilometer stockend wegen einer Baustelle. Wer in Kassel-Nord oder Ost abfahren möchte, der sollte sich bitte frühzeitig auf dem rechten Fahrstreifen einordnen. A44 Kassel Richtung Dortmund zwischen Marsberg und dem Kreuz Wünnenberg-Haaren 7 Kilometer Stau und stockender Verkehr. A66 Wiesbaden Richtung Frankfurt zwischen Wiesbaden-Erbenheim und Wallau 4 Kilometer Stau. Die Unfallstelle dort ist inzwischen aber geräumt. Und zum Schluss noch die 485 Langgöns Richtung Gießener Nordkreuz. Zwischen dem Dreieck Bergwerkswald und Gießen-Schiffenberger Tal 2 Kilometer Stau

0: wegen einer Tagesbaustelle dort. Es ist nur der linke Fahrstreifen frei. Und gerade erreicht uns noch diese Meldung für die A3 Köln Richtung Frankfurt. Zwischen Limburg Süd und Bad Camberg 2 Kilometer Stau wegen einer Tagesbaustelle. Dort ist nur der linke Fahrstreifen frei.
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2: Guten Tag. Im Bundestag stellt sich heute die SED-Opferbeauftragte zur Wiederwahl. Ihr Amt gibt es erst seit 5 Jahren, seit es die Stasi-Unterlagenbehörde nicht mehr gibt. Evelyn Zupke heißt die erste SED-Opferbeauftragte. Sie war Bürgerrechtlerin in der DDR und heute nach 5 Jahren Amtszeit als Beauftragte für die SED-Opfer sagt sie, dass auch 36 Jahre nach dem Beitritt der DDR zur Bundesrepublik immer noch starker Handlungsbedarf bestehe in Sachen deutsche Einheit. Was sie selbst in den vergangenen 5 Jahren unternommen und erreicht hat, das sagt uns jetzt unsere Hauptstadtkorrespondentin Gabriele Intermann. Und sie hat darüber auch mit Menschen gesprochen, die in der DDR Opfer der SED-Diktatur gewesen sind.
3: Eine der vielen Betroffenen ist Birgit Krüger. In den 1970er Jahren stellte sie mit ihrem Mann in der DDR Anträge auf Ausreise nach Westdeutschland. Es folgten Verhöre, Untersuchungshaft und ein hartes Urteil.
4: Ich 2 Jahre 3 Monate, mein Mann 2 Jahre 6 Monate wegen staatsfeindlicher Hetze und bin von da aus dann nach Hoheneck gekommen.
3: Im Frauengefängnis Hoheneck musste Birgit Krüger Zwangsarbeit unter schwersten Bedingungen leisten. Für solche Schicksale ist Evelyn Zupke seit 2021 zuständig, als Beauftragte des Bundestags. Sie ist Vertrauensperson für die Opfer. Ihre Aufgabe: zuhören, mahnen, berichten. Als Zupke das Amt vor 5 Jahren antrat, gab es keine Blaupause.
5: Also das ist natürlich erstmal eine Herausforderung, wenn man nicht einfach in eine Akte greift und guckt, ach, da mache ich weiter, ach, hier habe ich eine Vorlage, sondern alles selber erfinden zu müssen.
3: Ihren bisher größten Erfolg erzielte sie vor gut einem Jahr. Der Bundestag erhöhte die Opferrente und beschloss, dass sie künftig parallel zur gesetzlichen Rente steigt. Besonders wichtig, die Bedürftigkeitsprüfung entfällt.
5: Sie war vorher sozusagen wie eine Art Sozialleistung, ist jetzt zu einer Ehrenpension geworden.
3: Auch bei Gesundheitsschäden wurde nachgebessert. Betroffene müssen künftig nicht mehr beweisen, dass ihre Probleme auf Haft, Verfolgung oder andere Repressionen in der DDR zurückgehen. Für Dieter Dombrowski von der Union der Opferverbände kommunistischer Gewaltherrschaft sind die neuen Regeln ein Meilenstein.
6: Also ich denke, 90% der Aufgaben sind zumindest gesetzlich erst einmal geregelt.
3: Er ist überzeugt, das ist auch ein Verdienst von Evelyn Zupke.
6: Dieses Amt ist nicht irgendein Job, sondern es ist ein Amt, das sehr viel Empathie, aber auch Sachkunde und Diplomatie erfordert, und sie hat das alles.
3: Zupke habe es geschafft, die Anliegen der SED-Opfer in parlamentarische Sprache zu übersetzen. Seit dem Gesetz hat sich die Stimmung bei den Betroffenen gedreht. Das merkt die Opferbeauftragte ganz direkt.
5: Dass die meisten Zuschriften sehr von Freude geprägt sind, von Dankbarkeit. Und man merkt es eben, es kommt bei ihnen direkt an.
3: Dennoch bleiben noch Baustellen offen. Eine davon die Opfer des Staatsdopings. Tausende junge Sportlerinnen und Sportler bekamen in der DDR leistungssteigernde Mittel, oft ohne zu wissen, was ihnen verabreicht wurde. Wer deswegen heute krank ist, muss den Zusammenhang nachweisen. Oft ist das kaum möglich. Die Betroffenen fordern, dass sie unkompliziert anerkannt werden. Die Zeit drängt, sagt die ehemalige Athletin Eva Maria Ay.
7: Je länger wir jetzt auf eine Entschädigung warten und auf ein Gesetz warten, wir sterben wirklich alle weg.
3: Aus dem Sportressort gibt es bereits positive Signale für ein Gesetz. Und noch ein Projekt steht an, das Mahnmal für die Opfer der SED-Diktatur. Am Spreeufer in der Nähe des Reichstags soll es entstehen. Für Zupke ist das ein wichtiges öffentliches Zeichen.
5: Auch so ein Mahnmal sagt, ja, euch ist Unrecht geschehen. Und das ist, glaube ich, die zentrale Botschaft, die die Opfer brauchen.
3: Denn neben konkreter materieller Hilfe wünschen sich die Betroffenen vor allem eines, dass sie mit ihrer Geschichte gesehen werden und das Unrecht nicht in Vergessenheit gerät. Viel zu tun also für die SED-Opferbeauftragte auch in den kommenden Jahren.
2: Und für diese nächsten 5 Jahre stellt sie sich heute im Bundestag zur Wiederwahl. Was Evelyn Zupke im Amt der SED-Opferbeauftragten erreicht hat in ihrer ersten Amtszeit, das hat uns gerade unsere Hauptstadtkorrespondentin in Berlin, Gabriele Intermann, berichtet. Bei seiner jüngsten Auslandsreise hat sich Bundespräsident Frank-Walter Steinmeier nach Schweden und Finnland aufgemacht. Eine auch sicherheitspolitisch bedeutende Reise. Denn Schweden und Finnland sind mittlerweile die nordöstlichsten NATO-Staaten. Unser Berliner Hauptstadtkorrespondent Benjamin Großkopf hat den Bundespräsidenten begleitet. Nicht nur zu Lande, sondern auch zu Wasser.
8: Der Bundespräsident fährt häufiger Schiff. Frank-Walter Steinmeier steht allerdings selten selbst am Ruder. Ja,
9: aufregend für uns, jedenfalls für diejenigen, die vorne am Fahrersitz sitzen konnten. Und wie ich gehört habe, mussten keine Tüten ausgeteilt werden. Also dürfen wir mit dem Fahrstil einigermaßen zufrieden sein.
8: Steinmeier darf den Stolz der schwedischen Marine probesteuern, unter Anleitung. Das Kampfboot 90, eine Art Amphibienfahrzeug, nur ohne Räder, 20 Meter lang, sehr flach. Der Bug kann geöffnet werden, die Soldaten dann schnell an Land der unzähligen Inseln hier an der schwedischen Küste. Schnelle Fahrt über die Ostsee, sie verbindet Deutschland, Schweden und Russland. Ungefähr 500 Kilometer sind es bis in russische Gewässer. Dort kreuzt die russische Marine. Man sieht sich, man kennt sich, sagt Jimmy Adams, Offizier der schwedischen Marine.
10: We are watching them, they are watching us.
8: Gegenseitige Beobachtung ja, militärische Vorfälle nein. Direkt und täglich bedroht ist Schweden über die Ostsee durch Russland ohnehin nicht, denn dazwischen liegen noch Finnland und das Baltikum. Aber seit Schweden 2024 der NATO beitrat, verteidigt das Land nicht mehr nur sich selbst, sondern auch Finnland und das Baltikum. NATO-Partner eben. Es hat sich vieles verändert. Die größte Veränderung ist die der Haltung. Vorher sollten wir schwedischen Boden verteidigen und schwedisches Territorium. Jetzt müssen wir gemeinsam mit unseren Partnern auch unsere Partner sichern. Das ist ein Ziel der zweitägigen Reise des Bundespräsidenten, den beiden jüngsten NATO-Ländern Schweden und Finnland zu zeigen, wir sind froh, dass ihr dabei seid. Gegen die Bedrohung aus Russland, für eine starke europäische Verteidigung.
11: Wir haben als europäische Partner in der NATO jedes Interesse, die Verteidigungsfähigkeit der NATO und die Sicherheit, die die NATO für Europa gibt, aufrechtzuerhalten. Dafür suchen alle europäischen Ministerpräsidenten und Staatschefs das Gespräch mit der amerikanischen Seite.
8: Die derzeit nicht so viel Wert darauf zu legen scheint. Und so sind die Ankündigungen von Donald Trump der letzten Tage auch hier ständiges Thema. Abzug von Soldaten aus Deutschland, doch keine Stationierung von Mittelstreckenraketen in Deutschland, dazu die Zolldrohungen. Steinmeier sagt, Europa habe durchaus etwas anzubieten.
11: Es ist schwierig geworden und deshalb rufen wir den Amerikanern zu, wenn es um eine stärkere Balance der Lastentragung zwischen USA und Europa geht, dann sind die europäischen Staaten bereit, mehr Lasten zu übernehmen.
8: Allerdings unter einer Voraussetzung. Europa müsse sich auf den Schutz aus den USA verlassen können.
2: So Bundespräsident Frank-Walter Steinmeier auf seiner jüngsten Auslandsreise, die ihn nach Schweden und Finnland geführt hat und bei der ihn unser Berliner Hauptstadtkorrespondent Benjamin Großkopf begleitet. Und während der Bundespräsident im Ausland weilt, hat der Bundeskanzler gerade beim nordrhein-westfälischen Unternehmertag vorbeigeschaut und dort einiges an Frust zu hören bekommen, berichtet unser Beobachter Wolfgang Landmesser.
12: Der Frust klang mit in der Frage, die Lara Kufferath dem Bundeskanzler stellte, die junge Chefin der Metallweberei GKD in Düren. Das Unternehmen produziert weltweit an 6 Standorten und da gehe vieles schneller als in Deutschland.
13: Ich mache mir einfach auch Sorgen, ob wir da als Land überhaupt die Kultur noch haben, dass wir an unsere Wettbewerbsfähigkeit denken. Und vieles, was ich da erlebe, kommt bei uns nicht an.
12: Die Vorlage ließ sich der Bundeskanzler nicht entgehen. Auch Friedrich Merz findet ja, dass die Deutschen im Vergleich zu den Menschen in anderen Industrieländern eher zu wenig arbeiten.
14: Ich weiß, dass das nicht jedem gefällt, aber ich wiederhole den Satz. Mit 4-Tage-Woche und Work-Life-Balance können wir den Wohlstand unseres Landes nicht erhalten.
12: Bei den Unternehmerinnen und Unternehmern im vollbesetzten Saal der Düsseldorfer Rheinterrasse eckte er damit nicht an. Friedrich Merz kennt die nordrhein-westfälische Unternehmerschaft gut, auch den Arbeitgeberpräsidenten Arndt Kirchhoff. Wie der Bundeskanzler ist er Sauerländer. Ein Heimspiel war es aber nicht. Von der Arbeit der rot-schwarzen Bundesregierung hatten sie sich hier mehr versprochen. Mangelnde Reformfähigkeit attestierte Kirchhoff der Bundesregierung für ihr erstes Jahr. Die Hoffnung hat der NRW-Unternehmerchef aber noch nicht aufgegeben.
15: Die Weichen hierfür muss und kann jetzt die Bundesregierung stellen. Für einen Staat, der sich auf ein Mindestmaß an Regulierung beschränkt, vor allem aber auf Eigenverantwortung und Unternehmertum setzt. Das muss der Anspruch an uns selbst sein.
12: Friedrich Merz dankte freundlich für die Kritik. Statt der Reformen, die noch nicht geklappt haben, betonte er lieber das aus seiner Sicht bereits Gelungene. Den Beschluss über niedrigere Unternehmenssteuern, den Milliardenfonds für die Modernisierung der Infrastruktur und einen ersten Schritt, um den Anstieg der Sozialversicherungsbeiträge zu stoppen und die Lohnkosten in Grenzen zu halten.
14: Denn genau aus diesem Grund haben wir in der letzten Woche die Krankenversicherungsreform beschlossen. Dies ist in aller Bescheidenheit die umfassendste Reform der gesetzlichen Krankenversicherung seit 20 Jahren.
12: Gleichzeitig betonte der Bundeskanzler die riesige Aufgabe, vor der das Land international steht. Die Welt habe sich grundlegend verändert.
14: Wir alle spüren in diesen Wochen und Monaten, das ist nicht nur eine konjunkturelle Krise, das ist nicht nur eine strukturelle Verwerfung. Das alles findet statt in einer Welt, die sich grundlegend neu ordnet. Wir sind Zeitzeugen eines tiefgreifenden Epochenbruches.
12: Wie schon am Sonntag in der ARD-Sendung Karin Mioska ließ er keinen Zweifel, dass er die Koalition mit der SPD weiterführen will und bat dabei um Geduld.
16: Bundeskanzler Friedrich Merz zu Gast beim NRW-Unternehmertag, beim Unternehmertag in Nordrhein-Westfalen, aus dem der Bundeskanzler ja auch stammt, aus diesem Bundesland. Wolfgang Landmesser hat seinen Auftritt dort für uns beobachtet.
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16: Verbrechen wie der Mord an dem Politiker Walter Lübcke oder der rassistische Anschlag in Hanau, solche Verbrechen zeigen, Waffen in Händen von Extremisten sind eine Gefahr. Trotzdem besitzen hier bei uns in Hessen mehr als 100 Rechtsextremisten ganz legal Schusswaffen. Die Behörden versuchen das einzudämmen, aber um jemandem seine Waffe entziehen zu können, müssen sie hohe rechtliche Hürden überwinden. Es ist also gar nicht so einfach, auf diese Weise zu verhindern, dass immer wieder Extremisten Morde begehen.
17: Walter Lübcke ist tot.
18: Auf der Terrasse seines Hauses in Nordhessen niedergeschossen.
19: Ein Neonazi bringt den Kasseler Regierungspräsidenten um.
20: Trauer und gleichzeitig Entsetzen, was da passiert ist.
21: Im Sommer 2019 erschoss ein Rechtsextremist den Kasseler Regierungspräsidenten Walter Lübcke. 2020 wurden 9 Menschen in Hanau aus rassistischen Motiven getötet. Fälle, die zeigen, wie tödlich Waffen in den Händen von Rechtsextremisten sind. Und doch bleibt eine Zahl erschreckend hoch. Ende 2025 hatten 111 Rechtsextreme in Hessen eine waffenrechtliche Erlaubnis. Das geht aus einer Antwort des hessischen Innenministeriums auf eine Anfrage der Grünen hervor. Die Waffenerlaubnis zu entziehen, ist rechtlich an hohe Hürden gebunden. Jeder Einzelfall muss geprüft werden, sagt Innenminister Roman Poseck.
22: Eine Person, die über 5 Jahre nicht als Extremist in Erscheinung getreten ist, kann nicht mehr entwaffnet werden, obschon die Person weiter als Extremist geführt wird. Das ist die geltende Rechtslage, an die wir uns zu halten haben. Darüber hinaus stellt die Rechtsprechung an die Entwaffnung hohe Anforderungen. Allein die Speicherung als Extremist genügt nicht, sondern es müssen konkrete Gesichtspunkte hinzutreten, die eine Person als unzuverlässig erscheinen lassen.
21: Laut Innenministerium begründet die Tatsache, dass eine Person durch den Verfassungsschutz als Extremist eingestuft ist, waffenrechtlich noch keine Unzuverlässigkeit. Dafür muss zum Beispiel nachgewiesen werden, dass von der Person Gefahr ausgeht. Diese Person zu beobachten und Informationen zu sammeln, ist Aufgabe des Verfassungsschutzes. Behördenchef Bernd Neumann.
23: Wir haben hier eine engmaschige Kontrolle und einen sehr, sehr engmaschigen Austausch mit den Waffenbehörden, sodass quasi da fortlaufend ein Monitoring stattfindet, um hier tatsächlich gefahrenerhöhende Aspekte zu finden. Und per se ist es so, Waffen in den Händen von Extremisten, das wollen wir nicht.
21: Laut Innenministerium sind Extremisten mit Waffenerlaubnis in allen hessischen Landkreisen, außer dem Werra-Meißner-Kreis und der Stadt Kassel, gemeldet. Extremismusforscher Matthias Quent warnt davor, die Gefahr dieser Menschen zu unterschätzen und wirbt für eine Verschärfung des Waffenrechts.
24: Was dagegen helfen würde, wäre eine Umkehrung des Nachweisprinzips, ein widerlegbarer Regelausschluss bei belastbaren extremistischen Erkenntnissen, sollte die waffenrechtliche Unzuverlässigkeit grundsätzlich vermutet werden. Und dann wäre sozusagen eine Person, die davon betroffen ist, in der Pflicht, das Gegenteil zu beweisen.
21: 9 Rechtsextremen in Hessen wurde die Waffenerlaubnis vergangenes Jahr entzogen. Bei 20 anderen Fällen wurde ein entsprechendes Verfahren eingeleitet. Hessens Innenminister Roman Poseck zeigt sich offen für Änderungen des Waffenrechts. Er will sich dafür einsetzen, dass die bisherige 5-Jahres-Frist ausgeweitet wird. Das Waffenrecht kann allerdings nur auf Bundesebene geändert werden. Die schwarz-rote Bundesregierung will laut Koalitionsvertrag noch in diesem Jahr Vorschläge für Veränderungen im Waffenrecht machen, um Extremisten den Zugang zu Waffen zu erschweren.
16: Das berichtet unsere landespolitische Korrespondentin Leonie Rosenthal. 10:20 ist es, hier hören HR Info. Viele von uns werden in den letzten Tagen immer wieder an die Menschen an Bord der MV Hondius gedacht haben. So heißt das Kreuzfahrtschiff im Südatlantik, auf dem sich mehrere Reisende mit dem Hantavirus infiziert haben. Einige sind daran erkrankt und 3 Menschen sind bereits daran gestorben. Das Schiff hat jetzt Kurs auf die Kanarischen Inseln genommen und soll dort einen Hafen auf der Insel Teneriffa anlaufen. Sich in einer solchen Situation an Bord eines Schiffes zu befinden, auf hoher See, bedroht von einem Virus, das dürfte für viele von uns eine Albtraumvorstellung sein. Ein Ausbruch des Hantavirus ist zwar selten und dass es sich von Mensch zu Mensch verbreitet, wie das diesmal offenbar der Fall gewesen ist, das hat es wohl bisher auch noch nicht gegeben. Aber Virusinfektionen mit mehreren Krankheitsfällen kommen auf Kreuzfahrtschiffen durchaus vor. Man hört zum Beispiel immer wieder mal, dass Schiffsreisende an einer Infektion mit dem Norovirus erkranken oder an Corona. Und da muss dann manchmal das ganze Schiff in Quarantäne. Vor der Sendung habe ich mit Alexis Papatanassis gesprochen. Er leitet als Rektor die Hochschule Bremerhaven und ist dort Professor für See- und Kreuzfahrttourismus. Herr Professor Papatanassis, wie groß ist denn grundsätzlich die Gefahr, dass es auf einer Kreuzfahrt zu einer Masseninfektion kommt?
0: Also die Wahrscheinlichkeit eines Ausbruchs während einer einzelnen Reise ist relativ gering. Doch wenn man die ganze Branche betrachtet insgesamt, gibt es jährlich etwa 20 dokumentierte Fälle. Die überwiegende Mehrheit dieser Fälle handelt sich um Norovirus-Fälle und andere Magen-Darm-Erreger, von denen in der Regel wiederum wenige als 10% der Passagiere betroffen sind.
16: Nun haben wir es ja bei dem aktuellen Fall nicht mit einer Masseninfektion zu tun, aber auch wenn vergleichsweise wenige Menschen an Bord an einem so gefährlichen Virus erkranken wie dem Hantavirus, ist das natürlich schlimm genug. Wie gut sind Schiffsbesatzungen denn vorbereitet auf Infektionskrankheiten an Bord?
0: Ja, also in der Regel, Reedereien sind grundsätzlich gut auf Infektionsausbrüche an Bord vorbereitet. Kreuzfahrtschiffe unterliegen sehr strengen Hygienevorschriften und Protokollen. Die Besatzungen sind darin regelmäßig geschult und es gibt auch Frühwarnsysteme und Meldesysteme, um bei der ersten Anzeichen als Infektionsausbruch zu erkennen und zu reagieren.
16: Sie sagen, die Besatzungen sind gut geschult. Das heißt also, man muss im Falle einer Masseninfektion jetzt nicht nur sich auf den einen Bordarzt oder die eine Bordärztin verlassen, die es auf dem Schiff gibt, sondern die übrigen Crewmitglieder können da auch mit anpacken?
0: Erstmals gibt es immer Gesundheitschecks, ne, und diese Gesundheitsfragebogen am Anfang der Reise, und das gilt sowohl für Crewmitglieder, aber auch für Passagiere. Während der Vertragslaufzeit werden die Crewmitglieder umfassend in Hygienemaßnahmen, Infektionsprävention, das heißt, wenn die merken natürlich, dass jemand krank wirkt oder Probleme hat, dann melden sie sich auf jeden Fall. Und auch die persönliche Umgang mit Schutzausrüstung. Hier geht es wirklich um Hygiene am meisten und wie sollte man reagieren tatsächlich, wenn ein gewisser Schwellenwert erreicht wird.
16: Wenn nun tatsächlich an Bord eines Kreuzfahrtschiffs viele Menschen aus ein und demselben Grund erkranken und zum Beispiel Magen-Darm-Probleme haben, wie sieht dann der genaue Ablauf an Bord aus in einem solchen Fall?
0: In diesem Fall muss man sich bei der Rezeption melden. Es gilt immer diese 3% Schwellenwert. Also wenn 3% der Passagiere an eine Magen-Darm-Erkrankung oder Atemwegserkrankungen leiden, dann muss sich dieser ganze Notfallplan in Gange. Und das geht von Isolation der betroffenen Passagiere, um die Ansteckungsgefahr zu reduzieren. Es geht um intensivierte Desinfektions- und Reinigungsaktivitäten an Bord. Es gibt so spezielle Reinigungsteams, sogenannte Hit Squads, die werden eingesetzt. Und in einigen Fällen, man kann auch organisatorische Maßnahmen treffen, um den Kontakt zwischen Personen zu reduzieren. Zum Beispiel, dass man nicht mehr in den Buffets im Restaurant gehen darf. Und wenn die Fälle sich weiter verbreiten, könnte auch zu einem frühzeitigen Abbruch des Reises führen.
16: Es ist ja auch immer sinnvoll zu überlegen, was jeder und jede Einzelne tun kann, um Schlimmeres zu verhindern. Mal angenommen, ich bin Passagier auf einem Kreuzfahrtschiff und fühle mich plötzlich unwohl. Ab wann ist es ratsam, die Besatzung darüber zu informieren?
0: Also früh wie möglich. Sollte sich zum Beispiel an Bord während der Kreuzfahrtreise unwohl fühlen oder die ersten Anzeichen einer Magen-Darm-Infektion, wie zum Beispiel Durchfall oder Erbrechen, bemerken, müssen Sie sofort handeln. Man kann sich melden bei der Schiffsrezeption oder direkt an die Bootapotheke oder Boothospital, medizinisches Zentrum. Alle Kreuzfahrtschiffe haben solche Einrichtungen. Und das hilft natürlich sehr schnell zu erkennen, worum es handelt und auch eventuell weitere Ansteckungen zu verhindern.
16: Sagt Alexis Papatanassis. Er leitet als Rektor die Hochschule Bremerhaven und ist dort Professor für See- und Kreuzfahrttourismus. Vor der Sendung haben wir über den grundsätzlichen Umgang mit der Gefahr von Virusinfektionen auf Kreuzfahrtschiffen gesprochen. Anlass ist die Lage auf dem Kreuzfahrtschiff MV Hondius im Südatlantik. Dort haben sich ja mehrere Menschen mit dem gefährlichen Hunter-Virus infiziert.
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16: In der Fußball-Bundesliga kämpft der FC St. Pauli gerade gegen den Abstieg. Sportlich geht es ihm also offenbar nicht allzu gut. Allerdings ist dieser Club ja gerade auch auf anderer Ebene von Bedeutung. Er ist nämlich nicht zuletzt für sein gesellschaftliches Engagement bekannt. Der FC St. Pauli steht für Antifaschismus, Toleranz und Vielfalt. Aber hinter dem Image dieses rebellischen Kiezclubs verbirgt sich eine komplexe Geschichte mit dunklen Kapiteln. Diese Geschichte wird nun in der Sportclub-Story vom Hakenkreuz zum Totenkopf gezeigt.
3: Der FC St. Pauli war nicht immer so rebellisch und weltoffen wie heute, sagt Christopher Rathke vom Vereinsmuseum St. Pauli.
4: Ein großer Mythos, der immer wieder auch bis heute erzählt wird, der FC St. Pauli war schon immer links. Das hat nichts mit der Realität zu tun.
3: Rathke und sein Team haben die braune St. Pauli-Vergangenheit Stück für Stück aufgearbeitet. Daher weiß er, viele Mitglieder haben in der Zeit des Nationalsozialismus Hitler die Treue geschworen. Das hat bei Rathke viele Fragen aufgeworfen.
4: Wie viele Mitglieder waren in der NSDAP? Was war der FC St. Pauli für ein Verein? War es ein Mitläuferverein? War es ein Täterverein? Dem wollten wir einfach auf den Grund gehen.
3: Nach dem Zweiten Weltkrieg wird der FC St. Pauli zu einem der erfolgreichsten deutschen Clubs und gibt sich weltoffen.
5: 32.000 Zuschauer erlebten in Hamburg eine Delikatesse des Fußballkampfes. Der FC St. Pauli, weiße Hemden, hatte die argentinische Spitzenmannschaft Old Boys Rosario zu Gast. 4:1 siegten die geschmeidigen Ballartisten aus Südamerika.
3: In den 1980er Jahren steigt St. Pauli in die Bundesliga auf und wird zum Kultclub vom Kiez. Der Totenkopf ist schon als Symbol auf der Gegengerade zu sehen.
6: Alle haben jetzt ihr Herz für St. Pauli entdeckt. Und die Fans geraten jedes zweite Wochenende in einen Rausch. St. Pauli ist sozusagen der Verein um die Ecke. Und das Stadion am Millerntor keine anonyme Betonschüssel, sondern eine Kampfbahn. Nur ein Freistoß von Reeperbahn und Hafenstraße entfernt.
3: Viele St. Pauli-Fans sind damals schon linksorientiert. Aber auch Ende der 1980er Jahre gibt es am Millerntor Alt- und Neonazis, die ihre Reichsflaggen zu jedem Heimspiel mitbringen.
4: Es wurden auch noch am Millerntor schwarze Spieler ausgepfiffen oder mit Bananen beschmissen. Das war an der Tagesordnung, das waren keine Einzelfälle. Das war ein deutsches Mindset in deutschen Fußballstadien. Da gab es den Fall von Suleiman Sane, der aus dem Mannschaftsbus ausgestiegen ist, zum Clubheim gegangen ist. Und da stand ein Spalier an weißen deutschen St. Pauli-Fans, die ihm Affenlaute entgegengerufen haben. Das war nicht 1960, sondern das war 1989. 90.
3: Als dann auch noch ein türkischer Fan im Stadion von Nazis ins Krankenhaus geprügelt wird und niemand einschreitet, reicht es vielen Fans. Der Club beschließt als erster Verein in Deutschland eine Stadionordnung, die rassistische Parolen und Transparente untersagt. Und trotzdem müssen alle wachsam sein, sagt St. Paulis Vizepräsidentin Luise Gottberg.
7: Wenn die Stimmung rauer wird in der Gesellschaft insgesamt, dann merken wir das teilweise auch bei uns im Stadion. Und man kann sich nicht zurücklehnen und sagen, hey, der FC St. Pauli hat in den 90er Jahren Rassismus und Antisemitismus qua Stadionordnung aus dem Stadionverband und deswegen gibt's das hier nicht mehr. Das wäre ein Trugschluss.
3: Das Stadion wird übrigens erst 1999 von Wilhelm-Koch-Stadion wieder in Millerntor-Stadion umbenannt, auf Antrag der Fans. Der frühere St. Pauli-Präsident Koch, Namensgeber für das Stadion, war NSDAP-Mitglied. Der FC St. Pauli ist auch heute voll dabei, sein braunes Erbe aufzuarbeiten.
16: Die Dokumentation vom Hakenkreuz zum Totenkopf, der FC St. Pauli und sein braunes Erbe, läuft am kommenden Sonntag im NDR-Fernsehen und ist schon jetzt in der ARD-Mediathek zu finden. Die Kollegin Ina Kast hat uns gerade schon mal ein bisschen davon erzählt.
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8: 10.30 Uhr. Debatte im Bundestag über Barrierefreiheit. EU-Einigung zum Verbot von sexualisierten Deepfakes. Viele Rückmeldungen auf Bundeswehr-Fragebogen. Das Wetter grau und regnerisch, höchstens 9 bis 16 Grad. Mein Name ist Christine Schumann. Im Alltag von Menschen mit Behinderung soll es in Zukunft weniger Hürden geben. Das will die Bundesregierung mit einer Änderung des Behindertengleichstellungsgesetzes erreichen. Der Bundestag hat am Vormittag zum ersten Mal darüber diskutiert. Kernpunkt der Neuregelung ist, dass auch die Privatwirtschaft verpflichtet werden soll, für Barrierefreiheit zu sorgen, also auch Restaurants oder Friseurläden. Bundessozialministerin Baas hat gesagt:
9: Ja, persönlich hätte ich mir mehr gewünscht. Trotzdem haben wir wichtige Schritte getan. Menschen mit Behinderungen bekommen jetzt einen Anspruch auf sogenannte angemessene Vorkehrungen. Das bedeutet beispielsweise, dass der Friseurladen eine mobile Rampe zur Verfügung stellen muss oder eine andere praktikable Lösung anbietet.
8: Sozialverbände kritisieren aber, die Pläne der Bundesregierung reichten noch nicht aus. Weiteres Thema im Bundestag ist das geplante Absenken der Luftverkehrssteuer. Union und SPD wollen die Erhöhung der Steuer aus der Zeit der Ampelregierung rückgängig machen. Ziel ist, den Luftverkehrsstandort Deutschland attraktiver zu machen. Es gilt aber als unwahrscheinlich, dass Tickets dadurch deutlich günstiger werden. Ein Verbot von KI-Anwendungen, mit denen sexualisierte sogenannte Deepfakes produziert werden können, das soll in Zukunft in der EU gelten. Laut der zyprischen Ratspräsidentschaft haben sich Vertreter der Mitgliedstaaten und des EU-Parlaments in der Nacht auf die Regelung geeinigt. ARD-Brüssel-Korrespondentin Katrin Schmidt.
10: Die Gesetzesverschärfungen zielen explizit auf sogenannte Deepfakes, bei denen etwa das Gesicht einer Frau in ein anderes Video, zum Beispiel eine Pornosequenz, eingefügt oder die Stimme künstlich nachgeahmt wird, sodass es wirkt, als würde sie Dinge tun oder sagen, die tatsächlich nie passiert sind. Dazu zielt das neue Verbot auch auf das Erstellen von Inhalten, die sexuellen Kindesmissbrauch darstellen. Das neue explizite Verbot von Deepfakes muss noch formal vom Europäischen Parlament und dem Rat der Mitgliedstaaten verabschiedet werden. Dann kann es ab Anfang Dezember durchgesetzt werden.
8: Knapp 3/4 der 18-jährigen Männer in Deutschland haben den Wehrdienstfragebogen der Bundeswehr bisher beantwortet. Das meldet das Redaktionsnetzwerk Deutschland und beruft sich auf Bundeswehrkreise. Danach hat von ihnen etwa die Hälfte Interesse signalisiert am freiwilligen Wehrdienst. Angeschrieben werden auch Frauen, für sie ist die Rückmeldung allerdings freiwillig. War die Kommunalwahl in Fulda teilweise manipuliert? Damit befasst sich heute ein Prüfungsausschuss. Anlass sind anonyme Vorwürfe gegen einen Kandidaten des Ausländerbeirats. Aus Fulda, HR-Reporter Thomas Corella.
11: Laut der anonymen Quelle habe der Mann Druck auf zahlreiche Briefwähler ausgeübt und sie so bei der Stimmabgabe zu seinem Vorteil beeinflusst. Ein Sprecher der Stadt Fulda erklärt, es sei auffällig, dass eine der Wählergruppen des Ausländerbeirats tatsächlich einen weit größeren Anteil an Briefstimmen bekommen habe als alle anderen. Der Wahlprüfungsausschuss will heute Abend, wenn möglich, auch den Wahlleiter und den beschuldigten Kandidaten befragen.
8: Für Basketballfans in Mittelhessen wird es wieder spannend, denn die Gießen 46ers sind auch in dieser Saison wieder bei den Playoffs der zweiten Basketball-Bundesliga dabei, zum vierten Mal in Folge. Aus der Sportredaktion Philipp Hofmeister.
13: Als Tabellensiebter der Hauptrunde haben die Gießener zum Start der Meisterrunde allerdings eine echte Aufgabe zu lösen. Die 46ers treffen im Viertelfinale auf Crailsheim. Für Gießens Trainer Frankie Ignatovic das stärkste Team der Liga. Zudem wird die Crailsheimer Halle heute Abend zu Spiel 1 mit rund 3000 Basketballfans ausverkauft sein. Dennoch wollen die Mittelhessen ein Zeichen setzen mit Blick auf das erste Playoff-Heimspiel, das dann am Sonntag in eigener Halle in Gießen steigt.
8: Das waren die Nachrichten. Das Wetter, viele Wolken und kaum Sonne heute. Den ganzen Tag regnet es immer wieder und es ist ein bisschen kühler bei maximal 9 bis 16 Grad. Am Abend und in der Nacht lässt der Regen nach und es wird frisch, 7 bis 2 Grad. Morgen dann freundlich und wieder wärmer mit bis zu 10 Stunden Sonnenschein, 15 bis 21 Grad. Und die weiteren Aussichten am Wochenende, viel Sonne und meistens trocken bei maximal 25 Grad. Die Zeit gleich 10.35 Uhr.
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8: Vorsicht auf der A3 Frankfurt Richtung Würzburg. Zwischen Frankfurt Süd und Offenbacher Kreuz liegt ein Spanngurt auf der Fahrbahn.
12: A3 Köln Richtung Frankfurt zwischen Limburg Süd und Bad Camberg. 5 Kilometer Stau wegen einer Tagesbaustelle. Es ist nur der linke Fahrstreifen frei. A6 Heilbronn Richtung Mannheim zwischen Schwetzingen, Hockenheim und Mannheim-Schwetzingen. 3 Kilometer Stau wegen einer Tagesbaustelle. Es ist nur ein Fahrstreifen frei. A7 Hannover Richtung Kassel zwischen Hanmünden, Lutherberg und Kassel-Ost. Streckenweise stockender Verkehr wegen einer Baustelle. Verkehrsteilnehmer, die Kassel-Nord oder Ost abfahren möchten, sollten sich bitte frühzeitig auf dem rechten Fahrstreifen einordnen. A44 Kassel Richtung Dortmund zwischen Marsberg und Kreuz Willenberg-Haaren. 7 Kilometer Stau und stockender Verkehr. A485 Langgöns Richtung Gießener Nordkreuz zwischen Dreieck Bergwerkswald und Gießen-Schiffenberger Tal. 2 Kilometer Stau wegen einer Tagesbaustelle. Es ist nur der linke Fahrstreifen frei. B62 Marburg-Biedenkopf zwischen Verbindung Kölbereck und Großfelden. 3 Kilometer Stau nach einem Unfall. Und Hochtaunuskreis. Die L3063 ist zwischen Wilhelmsdorf und der B275 nach einem Unfall in beiden Richtungen gesperrt. Bitte diesen Bereich weiträumig umfahren.
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16: Guten Tag. Noch 4 Monate bis zur Landtagswahl in Sachsen-Anhalt und in Umfragen zeichnet sich ein Trend ab, der bundesweit mit großer Aufmerksamkeit beobachtet wird. Denn die AfD hat in den Umfragen kontinuierlich zugelegt, während die meisten anderen Parteien eher schlecht bis sehr schlecht dastehen. Nun liegt eine neue Befragung des Instituts Infratest DIMAP im Auftrag des MDR vor und die neuen Zahlen haben es in sich. Mehr darüber von unserem Reporter Lars Frohmüller.
14: 4 Monate vor der Landtagswahl in Sachsen-Anhalt liegt die AfD in einer Umfrage vorn. Mit 41% macht die AfD im Vergleich zur Umfrage im September noch einmal einen Sprung. Da hatte die Partei 39% in der Befragung von Infratest DIMAP für den MDR, die Mitteldeutsche Zeitung und die Volksstimme. Für den Spitzenkandidaten Ulrich Siegmund heißt das jetzt:
15: Diese aktuelle Umfrage zeigt ganz klar, ja, wir sind auf dem richtigen Weg und ja, die Bürger in Sachsen-Anhalt wollen endlich den wirklichen politischen Wandel und sie wollen den mit der AfD. Und deswegen ist das für uns natürlich ein großer Rückenwind. Bis zur absoluten Mehrheit fehlen jetzt nur noch wenige Prozent.
14: Herausforderer Sven Schulze ist froh, dass die Partei sich stabilisiert hat. Den fehlenden Zuwachs erklärt er sich mit dem fehlenden Rückenwind in Berlin.
17: Ich will nicht, dass die Landtagswahl in Sachsen-Anhalt zu einem Denkzettel für die Regierungsarbeit in Berlin wird. Die Menschen hier sind unzufrieden mit dem, was sie aus Berlin bekommen und ich bin es ehrlich gesagt auch. Noch nie haben schlechte Werte der Bundesregierung so starke Auswirkungen auf eine Landtagswahlumfrage gehabt, wie wir es im Moment erleben.
14: Für die SPD im Land, die bei 7% verharrt, ist die Diagnose ähnlich gelagert. Spitzenkandidat Arnim Willingmann sucht die Probleme ebenfalls in Berlin.
18: Wir sehen doch, was die Menschen hier bewegt. Die unausgegorene Rentendebatte um die Basisabsicherung, die Arbeitsplatzsorge, natürlich auch die Entwicklung der Lebenshaltungskosten. Die Bundesregierung vermittelt hier das Gefühl, nicht genau zu wissen, wo den Menschen, gerade bei uns in Sachsen-Anhalt, der Schuh drückt.
14: Zweitstärkste Kraft der Opposition ist mit 12% die Linke. Sie verliert leicht im Vergleich zum September. Für Eva von Angern ein Grund, dran zu bleiben.
19: Und deswegen ist für uns klar, dass die Richtung stimmt, dass es richtig ist, sich für Grund- und Freiheitsrechte, für Menschenrechte weiter einzusetzen. Und deswegen, wir kämpfen weiter für soziale Gerechtigkeit, für Frieden, auch für einen sozialen Frieden, für die Gleichstellung der Geschlechter und selbstverständlich auch für Antifaschismus.
14: Andere Parteien müssen um den Einzug in den Landtag bangen. So die Grünen mit 4%, die aber leicht zulegen. Ihre Spitzenkandidatin Susanne Sebora-Seitlitz gibt sich kämpferisch.
20: 4 Monate vor der Wahl ist noch nichts entschieden. Diese Umfrage zeigt vor allem, es wird extrem eng und jede Stimme kann am Ende entscheidend sein. Für uns ist das kein Grund, nervös zu werden, sondern ein klarer Auftrag, jetzt mit voller Entschlossenheit in die heiße Wahlkampfphase zu gehen.
16: Wir unterbrechen kurz für eine Warnmeldung aus dem hr-Info-Verkehrszentrum um 10.39 Uhr. Vorsicht auf der A45 Aschaffenburg-Hagen zwischen Gambacher Kreuz und Wetzlar Ost kommt Ihnen ein Fahrzeug entgegen. Bitte fahren Sie in beiden Richtungen äußerst vorsichtig und überholen Sie nicht. Ich wiederhole nochmal, Vorsicht auf der A45 Aschaffenburg-Hagen zwischen Gambacher Kreuz und Wetzlar Ost kommt Ihnen ein Fahrzeug entgegen. Bitte in beiden Richtungen äußerst vorsichtig fahren und nicht überholen. Und wir gehen weiter zum Bericht unseres landespolitischen Korrespondenten in Sachsen-Anhalt.
14: Bündnissacher Wagenknecht verliert leicht im Vergleich zum September. Zuletzt wäre die Partei mit 6% neu in den Landtag eingezogen. Jetzt landet das Bündnis bei 4%. Deren Vertreter Thomas Schulz sieht die Umfrage als Denkzettel für andere.
0: Die Umfrage ist vor allem eine Demütigung für die Landesregierung. Hier ein unbekannter Ministerpräsident, der selbst keinen Plan hat, setzt hier kontinuierlich die Merz-Politik aus Berlin um.
14: Und die FDP wird in der aktuellen Umfrage nicht ausgewiesen, weil ihre Werte unter 3% liegen. Für Lydia Hüskens ein Weckruf.
4: Wir nehmen die Umfrage nicht als Urteil, sondern als Auftrag, natürlich rauszugehen, zuzuhören und auch zu überzeugen. Denn am Ende, das wissen wir alle, entscheiden nicht Umfragen, sonst müssten wir nicht mehr wählen gehen, sondern die Wählerinnen und Wähler.
14: Gegenüber dem MDR betonten alle Parteien, die Ergebnisse als Ansporn für die anstehenden Wahlkämpfe zu werten.
16: Soweit unser landespolitischer Korrespondent in Sachsen-Anhalt, Lars Vormüller. 10:40 ist es, hier ist hr Info. So sperrig wie sein Name ist, so sperrig kommt es auch bei vielen an. Das GKV-Beitragsstabilisierungsgesetz, das Gesetz, das unsere Beiträge für die gesetzlichen Krankenkassen stabil halten soll. Ende April wurde das Gesetz vom Bundeskabinett beschlossen und seitdem regt sich Widerstand, unter anderem auch in Heppenheim an der Bergstraße. Denn das Pharmaunternehmen Infectopharm, einer der größten Hersteller von Kinderarzneimitteln in Deutschland, sagt jetzt in einem offenen Brief, das Gesetz geht unter anderem zu Lasten der Kleinsten. Unsere Reporterin Anna Vogel erzählt uns mehr.
5: Millionen von Medikamenten lagern in Kisten in hohen Regalen im Lager von Infectopharm in Heppenheim. Etwa jedes dritte Medikament hier ist speziell für Kinder entwickelt. Ein Markt, der durch das neue Gesetz erheblich schwieriger werden könnte. Denn das sieht vor, der Preis für ein neues Medikament darf immer nur noch so hoch sein, wie der niedrigste Marktpreis für ein Produkt mit demselben Wirkstoff, das es schon gibt. Damit werden Hersteller von Kindermedikamenten mit geringer Dosierung abgestraft, sagt Infectopharm-Inhaber Philipp Zöller.
6: Wenn Sie ein Produkt haben für Erwachsene mit 10 Milligramm Wirkstoff für 10 Euro und dann bringen Sie ein Präparat mit 1 Milligramm Wirkstoff, dann würden Sie quasi nur ein Zehntel, also 1 Euro für das Präparat bekommen. Und das ist natürlich Wahnsinn. Dadurch wird es keine Präparate mehr geben.
5: Philipp Zöller glaubt, der Trend, dass immer mehr Kindermedikamente vom Markt genommen werden, wird so nicht gestoppt. Im Gegenteil, sein Unternehmen könnte auch Medikamente, die aktuell in der Entwicklung sind, so nicht mehr an den Markt bringen, obwohl sie gebraucht werden. Etwa eigens für Kleinkinder dosierte Tropfen gegen Eisenmangel, die ein anderer Hersteller nicht mehr produziert.
6: Dass der Hersteller, der es angeboten hat, für 2,17 Euro nicht mehr wirtschaftlich anbieten konnte, ist verständlich. Jetzt würden wir gerne so ein Präparat entwickeln, aber wir würden mit dem neuen Gesetz auch auf 2,17 Euro taxiert werden. Also auch für uns wäre es für 2,17 Euro nicht anbietbar.
5: Die Wiesbadener Kinderärztin Soraya Seyedi sagt, genau diese Eisentropfen würden aber dringend gebraucht.
21: Also insbesondere jetzt diese Eisentropfen sind ein großes Thema bei uns. Es gibt auch noch andere Medikamente, die es plötzlich nicht mehr gibt. Also wir hatten ja die letzten Jahre doch sehr, sehr große Engpässe gehabt, wo dann eben auch Medikamente aus dem Ausland geordert werden mussten, wo wir dann tatsächlich Medikamente von Erwachsenen dann verändern mussten. Irgendwie haben wir es gemacht, es war aber schrecklich.
5: Auch die Heppenheimer Apothekerin Eva Keitemeier erinnert sich lebhaft an die Monate, in denen es kaum Fiebersäfte gab. Sie ruft deshalb dazu auf, dass die Herstellung von Kindermedikamenten unbedingt weiter in Deutschland gewährleistet sein muss.
22: Kinder sind keine kleinen Erwachsenen. Ich kann jetzt nicht einfach das, was ich für die Erwachsenen nehme, halbieren, klein machen, auflösen und einem Kind geben. Das funktioniert nicht. Also wir sind darauf angewiesen, dass Hersteller für Kinder speziell Arzneimittel herstellen bzw. Darreichungsformen, die das Kind einnehmen kann und die auch so dosiert sind, dass es für das Kind passt.
5: Infectopharm-Inhaber Philipp Zöller hofft, dass das geplante Gesetz noch einmal angepasst wird. Falls nicht, sind die Folgen für sein Unternehmen aus seiner Sicht klar.
6: Man fokussiert sich natürlich dann auf Märkte, wo die Politik nicht mehr so intensiv einwirken kann, indem man Nahrungsergänzungsmittel entwickelt, indem man Kosmetika entwickelt oder indem man sein Geschäft internationalisiert.
5: Jetzt liegt der offene Brief von Infectopharm im Bundesgesundheitsministerium. Das hat sich bisher auf Anfrage des Hessischen Rundfunks nicht zum konkreten Fall geäußert.
16: Soweit unsere Reporterin Anna Vogel. Sie hat uns erklärt, wie sich das geplante GKV-Beitragsstabilisierungsgesetz, das die Beiträge zur gesetzlichen Krankenversicherung stabil halten soll, auf die Verfügbarkeit von Kinderarzneimitteln auswirken könnte. Das Bundeskabinett hat das Gesetz bereits beschlossen. Nach Lesungen im Bundestag soll es dann im Juni als nächstes Thema im Bundesrat sein. Die Zeit, 10:44.
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16: Wie halten wir es am besten mit der Organspende in Deutschland? Sollte sie nur dann möglich sein, wenn Sie oder ich ausdrücklich sagen, ja, ich bin zur Organspende bereit? Oder sollte eine Organspende immer möglich sein, es sei denn, Sie oder ich haben das ausdrücklich ausgeschlossen? Im Bundestag geht es heute mal wieder um diese Frage. Und zwar deshalb, weil sich hier bei uns in Deutschland zu wenige Menschen bereit erklären, ihre Organe zu spenden. Abgeordnete aus verschiedenen Parteien haben sich deshalb zusammengetan, um ein neues Organspendegesetz auf den Weg zu bringen. Ein Gesetz, dem zufolge dann alle Menschen in Deutschland nach ihrem Tod zum Organspender, zur Organspenderin würden. Was ja bisher nicht der Fall ist, wie unsere Hauptstadtkorrespondentin Birte Sönnigs und jetzt nochmal erläutert.
9: Bisher gilt die Zustimmungsregelung. Das bedeutet, es wird auch nur derjenige zum Organspender, der ausdrücklich zu Lebzeiten sagt, ich möchte das. Das kann man zum Beispiel mit einem Organspendeausweis machen, den man dann im Portemonnaie dabei hat. Das geht aber auch mit einer Patientenverfügung oder digital im Organspenderegister. Wenn nicht klar ist, ob jemand seine Organe spenden wollte oder nicht, dann werden die Angehörigen gefragt. In vielen Fällen wissen die dann aber nicht, was die Verstorbenen wollten. Jetzt haben sich eben Abgeordnete zusammengetan, die jetzt diese Regelung umdrehen wollen. Sie fordern die sogenannte Widerspruchsregelung. Das bedeutet, in Zukunft sollen erstmal alle erwachsenen Menschen grundsätzlich als Organspender oder Organspenderin gelten, es sei denn, sie widersprechen zu Lebzeiten aktiv. Es gab zuletzt auch mal eine Initiative von mehreren Bundesländern, die genau das gefordert hat.
16: Und der Anlass für diese neue Debatte ist, wie schon erwähnt, der Mangel an Organspenden in Deutschland.
9: In Deutschland fehlen seit Jahren Organspender. Rund 8.200 Menschen haben Ende des vergangenen Jahres auf ein Spenderorgan gewartet. Wenn wir uns die Zahlen angucken, im internationalen Vergleich liegt Deutschland, was die Spendenbereitschaft angeht, eher am Ende der Tabelle und profitiert von Organspenden aus dem Ausland. Und das, obwohl es Studien gibt, die zeigen, eigentlich finden die allermeisten Menschen in Deutschland Organspende gut, nämlich mehr als 80% der Menschen.
16: Es gibt dabei allerdings ein Aber und daraus entsteht ein großes Problem.
9: Das große Problem ist, dass zwar viele Menschen Organspende grundsätzlich gut finden, aber viele das nicht schriftlich festhalten, also keinen Organspendeausweis haben, keine Patientenverfügung, wo das drin steht. Und viele sprechen auch nicht mit ihren Angehörigen darüber. Deswegen lehnen die dann häufig eine Spende ab, weil sie sich Sorgen machen, im Zweifel gegen den Willen des Verstorbenen zu handeln. Deshalb sagen die Befürworter einer Widerspruchsregelung, eigentlich wollen doch so viele ihre Organe spenden, schreiben das nur nicht auf. Deswegen drehen wir die bisherige Regelung einfach um. Und sie verweisen da auf andere europäische Länder, die eine Widerspruchsregelung haben, wie zum Beispiel Spanien. Und dort werden eben häufig mehr Organe gespendet.
16: Aber der Versuch, eine solche Widerspruchsregelung auch in Deutschland einzuführen, war bisher nicht erfolgreich.
9: Bisher gab es für so ein Gesetz keine Mehrheit. Vor 6 Jahren hat der Bundestag zuletzt darüber abgestimmt, aber eben gegen die Widerspruchsregelung entschieden, weil die Mehrheit der Abgeordneten damals nicht überzeugt war, dass die Widerspruchsregelung die beste Lösung ist. Die Gegner haben zum Beispiel gesagt, in so einer wichtigen Frage darf Schweigen niemals als Zustimmung gewertet werden. Vor 6 Jahren hat der Bundestag dann andere Maßnahmen auf den Weg gebracht. Dazu gehörte zum Beispiel ein Online-Organspenderegister einzurichten und auch Hausarztpraxen dürfen seitdem auf Nachfrage beraten. All das hat aber bisher nicht dazu geführt, dass sich die Zahl der Organspenden wirklich deutlich erhöht hat.
16: Aber jetzt gibt es einen neuen Anlauf, was das Organspendegesetz angeht und das womöglich unter anderen Voraussetzungen als bisher.
9: Inzwischen sitzen ja ganz andere Abgeordnete als noch vor 6 Jahren im Bundestag. Und in solch hochethischen, moralischen Fragen, da läuft das Gesetzgebungsverfahren in der Regel anders. Das war bei der letzten Abstimmung zum Thema Organspende so, aber zum Beispiel auch bei der Entscheidung zum Thema Sterbehilfe. Da wird der sogenannte Fraktionszwang aufgehoben. Das bedeutet, Abgeordnete aus unterschiedlichen Parteien können sich zusammenschließen und Gesetzentwürfe ausarbeiten. Da weiß man dann eben aber auch nicht sofort, wie da die Mehrheiten aussehen können, weil das eben nicht an Parteien geknüpft ist. Jetzt gibt es eine Gruppe von Abgeordneten, die die bisherige Regelung ändern will und die Widerspruchsregelung einführen will. Und es gibt eine andere Gruppe von Abgeordneten, die sagen, nee, das ist keine gute Idee. Die Grundidee, die soll so bleiben, wie sie ist, dass man eben aktiv zustimmen muss. Bei der letzten Abstimmung zum Thema Organspende im Bundestag vor 6 Jahren waren es am Ende 3 unterschiedliche Ideen, über die abgestimmt wurde. Wie die Mehrheiten diesmal aussehen könnten, das ist aus meiner Sicht noch offen.
16: Bundestagsabgeordnete aus verschiedenen Parteien machen sich gemeinsam für ein neues Organspendegesetz stark. Ein Gesetz, demzufolge alle Menschen in Deutschland nach ihrem Tod zum Organspender, zur Organspenderin würden. Es sei denn, sie hätten ausdrücklich widersprochen. Einzelheiten und Hintergründe dazu haben wir gerade von unserer Hauptstadtkorrespondentin Birte Sönnigsen gehört.
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16: Immer mehr Menschen über 60 fahren mit dem Pedelec. Das ist das, was im Alltag meist E-Bike genannt wird. Aber immer mehr Menschen über 60 haben auch schwere Unfälle mit dem Pedelec. Bundesweit sind laut Statistischem Bundesamt mehr als 2/3 derjenigen, die tödlich verunglückt sind mit dem Pedelec, 65 Jahre oder älter. Um dieser Entwicklung entgegenzuwirken, organisiert das Ordnungsamt in Gießen nun spezielle Trainingskurse für ältere Menschen der Gruppe Ü60. Dort lernen die Teilnehmenden zum Beispiel richtiges Bremsen, sicheres Anfahren und wie sie die oft unterschätzte Geschwindigkeit eines Pedelecs besser kontrollieren können. Unsere Reporterin Eva Rössler war mit dabei.
10: Ja, und nicht nur mit dabei, sondern gleich mittendrin. Nach dem Sicherheitstraining auf dem Gelände der Jugendverkehrsschule heißt es für alle Teilnehmenden, inklusive mir, aufsitzen und ab in die Stadt. Aber der Reihe nach. Erstmal müssen nämlich alle testen, ob denn ihr Helm überhaupt richtig sitzt. Und Fachpolizist Dirk Carsten Busso erklärt, wie der Helm gut sitzt.
11: Wenn Sie jetzt so bei mir einmal schauen, sehen Sie diese Bänder bei mir rechts und links? Ja. Die müssen stramm sitzen, diese Verschlüsse. Die gehören auf ihr Kauscharnier. Und hier unten ein, zwei Finger, kein Oberschenkel.
10: Bettina und Lydia, zwei Ladies hier aus Gießen, die haben sich hier mit ihrem Pedelec für das Sicherheitstraining angemeldet und müssen zuallererst den Hütchenparcours meistern. Und zugegeben, also diese Hütchen, die sind doch echt eng gesteckt. Und Lydia und Bettina, das war gar nicht so einfach.
13: Ich hatte es ja schon vorher gesehen, dass es ziemlich eng ist. Also ich habe dann Angst, dass ich vom Fahrrad falle.
23: Ganz schön heikle Geschichte. Die Kurven fahren sehr wackelig und unsicher. Ich muss wirklich trainieren.
10: Jetzt sind alle eingefahren und dann schwingen wir uns auf die Pedelecs und rollen gemeinsam vom Hof. Erstmal über die Straße und den Bürgersteig und zack. Trainer Dirk Carsten Busso hat bereits nach den ersten 100 Metern im Straßenverkehr den ersten Hinweis an die Teilnehmenden. Und der kostet im echten Leben 55 Euro.
11: Sie haben den Gehweg befahren. Und das ist die erste Ordnungswidrigkeit, Leute. Ich glaube, wir machen viel Geld heute. Ja, es war nur ein ganz kurzes Stück. Aber das war jetzt von mir auch so gewollt, dass Sie sehen, wo Sie Ihre Fehlerchen haben. Dann fahren wir mal weiter.
10: So, meine ersten 55 Euro sind schon fällig. Was ist mit deinen 55 Euro?
23: Ich habe das Gefühl, ich hatte die Füße unten.
10: Das ist aber eine schöne Antwort. Ich hatte das Gefühl, ich hatte die Füße unten. Super. So, weiter geht's durch ein Wohngebiet. Alles schön hintereinander. Und dann kommt auch schon die zweite Übung. Also es klingt erstmal easy. Einfach nur an einer Kreuzung links abbiegen. Aber Wachpolizist Wusso, so easy ist das anscheinend doch nicht.
11: Die Damen und Herren fahren alle auf der rechten Seite und biegen von der rechten Fahrbahnseite nach links ab. Ich finde es äußerst mutig.
10: Alle durchgefallen?
11: Alle durchgefallen. Aber das wollen wir jetzt trainieren.
10: Oh, oh, oh, ich sehe hier lange Gesichter. Oh, oh, oh, oh, oh.
11: Der Kollege wird es jetzt mal vorfahren, indem er sich erst umschaut. Handzeichen. Dann ordnet er sich in die Straßenmitte ein. Weil jetzt weiß jeder Autofahrer, wo will er hin. Dann klärt er die Vorfahrt, dreht sich nochmal um und dann kann er abbiegen.
10: Der Kurs hier wird in Gießen zum ersten Mal angeboten, aber ganz sicher nicht zum letzten Mal. Die Nachfrage scheint riesig zu sein. Der Folgekurs ist auch schon ausgebucht. So, und während die anderen die nächsten 2 Stunden jetzt noch durch Gießen cruisen, muss ich mich leider schon wieder verabschieden. So, vielen, vielen Dank.
11: Ja, gerne, gerne.
10: Das hat echt Spaß gemacht. Ich habe viel gelernt.
11: Ja, ich hoffe, dass es auch so mitgenommen wird. Und dann jetzt mit Umschauen, Handzeichen zurück in die Jugendverkehrsschule.
16: Sicher fahren mit dem Pedelec, das was im Alltag meist E-Bike genannt wird. Das Ordnungsamt Gießen bietet dafür spezielle Trainingskurse, insbesondere für ältere Menschen der Gruppe Ü60 an. Und Eva Maria Rössler, unsere Reporterin, hat das Ganze mal für uns ausprobiert. Um 10 Uhr und genau 54 Minuten haben wir eine Entwarnung aus dem hr-Info-Verkehrszentrum. Die Entwarnung gilt für die A45 Aschaffenburg-Hagen. Die Gefahr durch ein entgegenkommendes Fahrzeug zwischen Gambacher Kreuz und Westler Ost besteht nicht mehr.
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16: Die sozialen Medien werden zurzeit von KI-Inhalten regelrecht überflutet, also von Inhalten, von Bildern oder Videos, die mit künstlicher Intelligenz erzeugt wurden. Und oft sind diese Inhalte nur schwer als KI zu erkennen. Auf Instagram gibt es mittlerweile Influencer-Accounts, die komplett von einer KI erstellt wurden, aber nun wollen die Verantwortlichen bei Instagram KI-Accounts mit einem neuen Label kenntlich machen. Wie dieses Label mit dem Namen AI Creator funktioniert und inwieweit solche Labels auf Social-Media-Plattformen überhaupt wirksam sind, davon berichtet jetzt unser Reporter Andreas Hein.
8: Je größer und komplexer die Social-Media-Welt, desto mehr Kleingedrucktes kommt dazu. Jetzt also das Label AI Creator bei Instagram. Ein freiwilliges Hinweisetikett für Verfasser von KI-Inhalten. Es kennzeichnet den Account und alle von diesem geposteten Inhalte. Den kleinen Bruder dieses Labels gibt es schon länger, er heißt AI Info. Hier können einzelne Posts gekennzeichnet werden, dass sie von KI kreiert oder durch KI verändert wurden. Der Datenwissenschaftler Fabian Pawelczyk erforscht, wie wirksam solche Labels tatsächlich sind.
12: Da ist man sich recht einig in der Forschung, es wird nicht zu dem Fall kommen, dass wir alle Inhalte komplett labeln können.
8: Deshalb sei es umso entscheidender, wie gelabelt wird. Dass Instagram gerade jetzt mit diesem freiwilligen Label als Test um die Ecke kommt, dürfte kein Zufall sein. Ab August sollen in der EU schärfere Regeln für den Umgang mit KI gelten. Das trifft vor allem auch die Produkte des Meta-Konzerns, also WhatsApp, Facebook und Instagram. Was Datenschutz angeht, gilt Deutschland weltweit als besonders sensibel. Deshalb haben Datenwissenschaftler Fabian Pawelczyk und sein internationales Team ihr Experiment auch in Deutschland durchgeführt.
12: Wir sehen, dass Warnhinweise dabei helfen und recht effektiv sind. Allerdings sind die Kennzeichnungen auch keine Wunderwaffe und spricht dafür, dass generell der Warnhinweis dazu führt, dass Leute genauer hinschauen und besser darin sind, KI-generierte Inhalte zu erkennen.
8: Am Ende des Monats werden die Ergebnisse dieser Studie bei einer internationalen Social-Media-Konferenz in Los Angeles vorgestellt. Postings ohne KI-Label wurden im Test als authentischer eingestuft, selbst dann, wenn es KI-Inhalte oder Fakes waren. Das zeigt, wie wenig freiwillige Labels tatsächlich wert sind.
12: Ich glaube schon, dass verpflichtende KI-Labels ein Teil davon sind, sowohl irreführende Inhalte weniger verführerisch zu machen, aber auch ein bisschen Transparenz in den Prozess mit reinzubringen. Und trotzdem werden, gerade was den irreführenden Teil angeht, diese selbstverpflichtenden Maßnahmen nicht ausreichen, um das komplett zu verhindern.
8: Das neue freiwillige Label von Instagram kann jeder, der KI-Inhalte postet, in seinen Profileinstellungen aktivieren oder eben nicht. Echte Transparenz, wie sie Instagram mit diesem Label werbewirksam verspricht, ist das noch nicht, sondern allenfalls ein Angebot von einer Social-Media-Plattform, die gerade überflutet wird von KI-Inhalten.
16: Wie Instagram mit KI erzeugte Accounts von Influencern auf seiner eigenen Plattform kenntlich machen will, das haben wir gerade von unserem Reporter Andreas Hein gehört.
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16: Tja, der FC Bayern hat den Einzug ins Finale der Champions League nicht geschafft. Die Münchner haben im Halbfinalrückspiel gegen Paris Saint-Germain 1:1 gespielt und das Hinspiel in Paris hatten sie mit 4:5 verloren. Im Endspiel treffen nun die Franzosen auf den FC Arsenal aus London. Unser Korrespondent in Paris, Sebastian Binz, erzählt uns, wie der Einzug ins Finale der Einzug von Paris Saint-Germain dort in der französischen Hauptstadt gefeiert wurde.
15: Die halbe Stadt im Freudentaumel. Ich habe kein Herz mehr, mein Herz hat ausgesetzt. Da ist einiges an Anspannung abgefallen bei den Parisern gestern Abend, die mit einer ordentlichen Portion Respekt in das Spiel gegen die Bayern gegangen waren. Nach dem legendären Hinspiel war die Anspannung förmlich in der ganzen Stadt zu spüren. Schon morgens auf dem Weg zur Arbeit hatten Leute in der Metro ihre Trikots an. Ich arbeite in einer Bank und ich war sehr überrascht, heute viele Banker im PSG-Trikot zu sehen. Selbst die Kollegen, die nicht aus Paris kommen und nicht mal Franzosen sind, aber die in Paris arbeiten und den PSG unterstützen. Ich habe jetzt seit 3 Tagen versucht, in einer Bar zu reservieren, aber alle Bars in Paris sind ausgebucht. Das ist verrückt. Normalerweise sieht man das nur bei Weltmeisterschaften, aber Paris Saint-Germain tut seit 5-6 Jahren richtig gut. Der Erfolg von PSG sorgt aber auch immer wieder für Spannungen in der Stadt. Am Rand von Fußballspielen kommt es öfter mal zu Ausschreitungen in Paris. Auch gestern gab es wieder Berichte von Auseinandersetzungen zwischen randalierenden Fans und der Polizei. Fußballerisch ist die Sache schnell erzählt. Nach dem 1:0 durch Dembélé in der 3. Minute reicht den Bayern der Ausgleich in der Nachspielzeit nicht mehr, um Paris am Finaleinzug zu hindern. Die strittigen Schiedsrichterentscheidungen werden von den französischen Fans dankend angenommen. Aber ganz ehrlich, wir können nicht sagen, dass es einfach war, weil Bayern eine starke Mannschaft ist. Vorne haben sie Kane und Olise. Zusätzlich ist bei uns Hakimi ausgefallen. Aber am Ende haben wir vor allem gewonnen. Es lebe Paris.
17: Vive Paris!
16: Soweit Sebastian Binz. Er hat uns berichtet vom Einzug des Paris-Vereins Paris Saint-Germain in die Champions League nach dem Sieg über Bayern München im Halbfinale. Und in wenigen Sekunden beginnen hier bei uns die Nachrichten. Dann bekommen Sie alles Wissenswerte mitgeteilt. Und ja, darauf stimmen wir uns jetzt schon mal ein bisschen ein.
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18: 11 Uhr. Grüne halten Regierungspläne zur Barrierefreiheit für unzureichend. Bundesgerichtshof verhandelt Fall aus Nordhessen. Internationale Razzia gegen Medikamentenfälscher. Das Wetter grau und regnerisch, höchstens 9 bis 16 Grad. Mein Name ist Christine Schumann. Egal ob Arzt, Praxis, Restaurant oder Friseur, Menschen mit Behinderung sollten möglichst überall genauso Zugang haben wie alle anderen auch. Mit einer Reform des sogenannten Behindertengleichstellungsgesetzes

0: die banale Rampe soll eine Überforderung für die Wirtschaft in diesem Land sein.
1: Weiteres Thema im Bundestag ist das geplante Absenken der Luftverkehrssteuer. Union und SPD wollen die Erhöhung der Steuer aus der Zeit der Ampelregierung rückgängig machen. Ziel ist, den Luftverkehrsstandort Deutschland attraktiver zu machen. Es gilt aber als unwahrscheinlich, dass Tickets dadurch deutlich günstiger werden. Ein Fall aus Nordhessen beschäftigt heute den Bundesgerichtshof in Karlsruhe. Es geht um die Frage, ob Reha-Kliniken Patienten ablehnen dürfen, weil sie blind sind. Michael Pschibilla.
2: Eine Patientin ist davon überzeugt, dass ihr genau das passiert ist. Nach einer Knie-OP will sie sich in einer Reha-Klinik in Bad Wildungen behandeln lassen. Doch die Klinik dort lehnt die Aufnahme der blinden Frau ab. Sie muss sich eine andere suchen. Die Richter müssen nun in höchster Instanz entscheiden, ob hier eine verbotene Diskriminierung behinderter Menschen vorliegt. Vor dem Amtsgericht Fritzlar und dem Landgericht Kassel ist die Patientin mit ihrer Klage gescheitert. Jetzt hofft sie auf ein Grundsatzurteil aus Karlsruhe.
1: Schlag gegen internationale Medikamentenfälscher. Laut Interpol wurden dabei gefälschte und nicht zugelassene Medikamente beschlagnahmt. Vor allem Potenzmittel, Antibiotika und Schmerzmittel. Ihr Wert rund 13 Millionen Euro. Bei Razzien in den vergangenen 2 Wochen seien insgesamt fast 270 Verdächtige festgenommen worden. Deutschland war an der Aktion nicht beteiligt. Morgen ist Papst Leo XIV. Ein Jahr im Amt. Von der katholischen Bewegung Wir sind Kirche kommt sowohl Lob als auch Kritik. Mit seinen Bemühungen um Frieden und Verständigung habe Leo dem Papstamt ein starkes Profil gegeben. Enttäuschend sei aber, dass er keine Reformen innerhalb der Kirche angegangen sei, wie die Weihe von Frauen zum Priesteramt. Kritisiert wird auch, dass der Vatikan Segensfeiern für gleichgeschlechtliche Paare ablehnt, die in einigen Pfarreien in Deutschland praktiziert werden. Für Basketballfans in Mittelhessen wird es wieder spannend, denn die Gießen 46ers sind auch in dieser Saison wieder bei den Playoffs der zweiten Basketball-Bundesliga dabei. Zum 4. Mal in Folge. Aus der Sportredaktion Philipp Hofmeister.
3: Als Tabellensiebter der Hauptrunde haben die Gießener zum Start der Meisterrunde allerdings eine echte Aufgabe zu lösen. Die 46ers treffen im Viertelfinale auf Crailsheim. Für Gießens Trainer Frankie Ignatovic das stärkste Team der Liga. Zudem wird die Crailsheimer Halle heute Abend zu Spiel 1 mit rund 3000 Basketballfans ausverkauft sein. Dennoch wollen die Mittelhessen ein Zeichen setzen mit Blick auf das erste Playoff-Heimspiel, das dann am Sonntag in eigener Halle in Gießen steigt.
1: Das waren die Nachrichten. Das Wetter, viele Wolken und ganz wenig Sonne heute. Es regnet fast den ganzen Tag über immer wieder bei maximal 9 bis 16 Grad. Am Abend und in der Nacht lässt der Regen nach und es wird frisch, 7 bis 2 Grad. Morgen dann freundlich und wieder wärmer mit bis zu 10 Stunden Sonnenschein kriegen wir 15 bis 21 Grad. Und die weiteren Aussichten am Wochenende viel Sonne und trocken bei maximal 25 Grad. Die Zeit 11.04 Uhr.
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1: Wir fangen an mit einer Entwarnung für die A45 Aschaffenburg-Hagen. Die Gefahr durch ein entgegenkommendes Fahrzeug zwischen dem Gambacher Kreuz und Wetzlar Ost besteht nicht mehr. A3 Köln Richtung Frankfurt zwischen Limburg Süd und Bad Camberg 3 Kilometer Stau. A6 Heilbronn Richtung Mannheim zwischen Schwetzingen-Hockenheim und Mannheim-Schwetzingen 2 Kilometer Stau wegen einer Tagesbaustelle. Es ist nur ein Fahrstreifen frei. Und A44 Kassel Richtung Dortmund zwischen Marsberg und Kreuz Wünnenberg-Haaren 8 Kilometer Stau.
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5: Guten Tag. In Großbritannien wird heute gewählt. Zwar wohlgemerkt nicht das britische Parlament, das Unterhaus, aber sonst so ziemlich alles, was in Großbritannien gewählt werden kann. In den Landesteilen Wales und Schottland ist jeweils das Regionalparlament neu zu besetzen und in weiten Teilen Englands gilt es zu entscheiden, wer in die Gemeindeparlamente einzieht und wer das Amt des Bürgermeisters oder der Bürgermeisterin übernimmt. Dass dieser Tag als Superwahltag gilt, hat aber nicht nur damit zu tun, dass so viele Wahlen an so vielen Orten stattfinden, sondern auch damit, dass der Ausgang dieser Regional- und Kommunalwahlen zugleich Folgen für die britische Regierung in London und ihren Chef, den Labour-Premierminister Keir Starmer, haben könnte. Vor der Sendung habe ich mit unserer Großbritannien-Korrespondentin Gabi Biesinger gesprochen. Fangen wir mal mit England an. Kommunalwahlen sind ja oft schwer über einen Kamm zu scheren, weil jede Stadt und jede Gemeinde womöglich anders tickt. Aber gibt es trotzdem einen Trend, der sich bei diesen Wahlen abzeichnet?
6: Ja, den gibt es. Und zwar, dass eben Labour sehr stark verlieren könnte von den 2500 Sitzen, die sie verteidigen möchten bei

0: den Kommunalwahlen in England könnten sie bis zu 1800 verlieren. Das ist eben eine ganze Menge. Und stattdessen könnten zwei Parteien, die hier in den Parlamenten und Kommunen bisher noch gar keine große Bedeutung hatten, davon profitieren. Einmal die rechtspopulistische Reform UK mit ihrem Vorsitzenden Nigel Farage, dem Brexit-Vorkämpfer. Die dürften vor allem in Arbeitervierteln im Norden von England erfolgreich werden. Und hier in der Metropole London, da sind es die linkspopulistischen Grünen, so bezeichnet der Parteichef Zach Polanski seine Partei selbst. Und die dürften Labour hier gefährlich werden.
1: In den Landesteilen Schottland und Wales sind es ja eine Ebene höher noch Regionalparlamente, die heute gewählt werden. In gewisser Hinsicht sogar nationale Parlamente, wenn man Schottland und Wales als Nationen innerhalb des Vereinigten Königreichs betrachtet. Welche Parteien könnten dort eine Mehrheit bekommen?
0: Ja, das ist besonders in Wales sehr interessant, denn seit es diese Regionalparlamente gibt, seit 1999, da hat Labour in Wales immer die Regierung geführt. Und jetzt könnte es zum ersten Mal seit 27 Jahren eben sein, dass Labour dort die Regierungsmehrheit verliert. Das ist sogar sehr wahrscheinlich. Und es gibt eben zwei Parteien, mit denen es wohl ein Kopf-an-Kopf-Rennen geben wird um die Regierung. Das einmal ist das eben die schon erwähnte Reformpartei. Und das andere sind die walisischen Nationalisten mit Plaid Cymru. Und so könnte es sein, dass diese beiden Parteien die ersten beiden Positionen einnehmen und Labour sogar auf den dritten Platz hinter diesen Parteien zurückfällt. Und in Schottland ist es so, dass Labour eben gehofft hatte, nach dem Erdrutschsieg für Keir Starmer 2024 auch in Schottland wieder Fuß zu fassen, wo sie ja lange immer die Regierung angeführt haben. Aber auch da liegt die schottische Nationalpartei, die im Moment eben auch die Regierung innehat, bei den Umfragen vorn.
1: So, und welche Folgen könnte nun der Ausgang all dieser Regional- und Kommunalwahlen in Großbritannien für den britischen Premierminister Keir Starmer und seine Labour-Regierung haben?
0: Ja, Starmer ist schwer angeschlagen. Seine Beliebtheitswerte sind historisch niedrig. Das liegt einmal daran, dass er die Wirtschaft nicht ans Laufen gekriegt hat, dass die Preise so hoch sind. Das ist ein Thema, das die Leute umtreibt. Und es kann jetzt wirklich gefährlich für ihn werden. Es hieß immer, diese Regional- und Kommunalwahlen, das ist nochmal so eine Messlatte, wie schlimm es wirklich um Labour steht. Und es könnte sein, dass dies jetzt wirklich dann der Anfang vom Ende ist, das versucht wird, eben auch von der eigenen Fraktion, Keir Starmer loszuwerden.
1: Der Anfang vom Ende, sagen Sie, aber über das hinaus, was Sie uns gerade geschildert haben unter dieser Überschrift, halten ja Fachleute aus der Politikwissenschaft es obendrein für möglich, dass infolge der Kommunal- und Regionalwahlen und angesichts einer Zersplitterung und Polarisierung der Parteienlandschaft in Großbritannien der Zusammenhalt und das Verfassungsgefüge des Vereinigten Königreichs ins Wanken gerät. Warum das?
0: Ja, wenn es so käme, wie es aussieht, dass zum Beispiel in Wales eben auch Plaid Cymru, die separatistische Partei, die Regierung übernimmt, dann hätten wir in drei Landesteilen, nämlich in Nordirland, in Wales und in Schottland, jeweils separatistische Regierungen an der Parlamentsspitze. Also Parteien, die Unabhängigkeit für ihre Landesteile möchten und nicht mehr an das Vereinigte Königreich glauben. Und dazu kommt auch, dass eben das Zwei-Parteien-System, das seit eigentlich dem Ende des Krieges das Dominierende im Vereinigten Königreich waren, sich jetzt auffaltet in 5 Parteien oder sogar eben mehr Parteien, wenn man die nationalen Parteien noch dazu nimmt. Das macht Mehrheitsbildungen in Zukunft schwieriger. Die Briten sind bisher nicht an Koalitionen gewöhnt. Und auch das wird das Gefüge, die Parteienlandschaft hier verändern.
1: Soweit der Ausblick unserer Korrespondentin in London, Gabi Biesinger, auf mögliche Folgen des heutigen Superwahltags in Großbritannien, auf mögliche Folgen der Kommunalwahlen in England und der Regionalwahlen in Wales und Schottland. Darüber haben wir vor der Sendung miteinander gesprochen.
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1: Im Bundestag in Berlin stellt sich heute die SED-Opferbeauftragte zur Wiederwahl. Ihr Amt gibt es erst seit 5 Jahren, seit es die Stasi-Unterlagenbehörde nicht mehr gibt. Evelyn Zupka heißt die erste SED-Opferbeauftragte. Sie war Bürgerrechtlerin in der DDR und heute nach 5 Jahren Amtszeit als Beauftragte für die SED-Opfer sagt sie, dass auch 36 Jahre nach dem Beitritt der DDR zur Bundesrepublik immer noch starker Handlungsbedarf bestehe in Sachen deutscher Einheit. Was sie selbst in den vergangenen 5 Jahren unternommen und erreicht hat, das sagt uns jetzt unsere Hauptstadtkorrespondentin Gabriele Intermann. Und sie hat darüber auch mit Menschen gesprochen, die in der DDR Opfer der SED-Diktatur gewesen sind.
2: Eine der vielen Betroffenen ist Birgit Krüger. In den 1970er Jahren stellte sie mit ihrem Mann in der DDR Anträge auf Ausreise nach Westdeutschland. Es folgten Verhöre, Untersuchungshaft und ein hartes Urteil.
3: Ich 2 Jahre 3 Monate, mein Mann 2 Jahre 6 Monate wegen staatsfeindlicher Hetze und bin von da aus dann nach Hoheneck gekommen.
2: Im Frauengefängnis Hoheneck musste Birgit Krüger Zwangsarbeit unter schwersten Bedingungen leisten. Für solche Schicksale ist Evelyn Zupke seit 2021 zuständig, als Beauftragte des Bundestags. Sie ist Vertrauensperson für die Opfer. Ihre Aufgabe: zuhören, mahnen, berichten. Als Zupke das Amt vor 5 Jahren antrat, gab es keine Blaupause.
4: Also das ist natürlich erstmal eine Herausforderung, wenn man nicht einfach in eine Akte greift und guckt, ach, da mache ich weiter, ach, hier habe ich eine Vorlage, sondern alles selber erfinden zu müssen.
2: Ihren bisher größten Erfolg erzielte sie vor gut einem Jahr. Der Bundestag erhöhte die Opferrente und beschloss, dass sie künftig parallel zur gesetzlichen Rente steigt. Besonders wichtig, die Bedürftigkeitsprüfung entfällt.
4: Sie war vorher sozusagen wie eine Art Sozialleistung, ist jetzt zu einer Ehrenpension geworden.
2: Auch bei Gesundheitsschäden wurde nachgebessert. Betroffene müssen künftig nicht mehr beweisen, dass ihre Probleme auf Haft, Verfolgung oder andere Repressionen in der DDR zurückgehen. Für Dieter Dombrowski von der Union der Opferverbände kommunistischer Gewaltherrschaft sind die neuen Regeln ein Meilenstein.
5: Also ich denke, 90% der Aufgaben sind zumindest gesetzlich erst einmal geregelt.
2: Er ist überzeugt, das ist auch ein Verdienst von Evelyn Zupke.
5: Dieses Amt ist nicht irgendein Job, sondern es ist ein Amt, das sehr viel Empathie, aber auch Sachkunde und Diplomatie erfordert, und sie hat das alles.
2: Zupke habe es geschafft, die Anliegen der SED-Opfer in parlamentarische Sprache zu übersetzen. Seit dem Gesetz hat sich die Stimmung bei den Betroffenen gedreht. Das merkt die Opferbeauftragte ganz direkt.
4: Dass die meisten Zuschriften sehr von Freude geprägt sind, von Dankbarkeit. Und man merkt es eben, es kommt bei ihnen direkt an.
2: Dennoch bleiben noch Baustellen offen. Eine davon die Opfer des Staatsdopings. Tausende junge Sportlerinnen und Sportler bekamen in der DDR leistungssteigernde Mittel, oft ohne zu wissen, was ihnen verabreicht wurde. Wer deswegen heute krank ist, muss den Zusammenhang nachweisen. Oft ist das kaum möglich. Die Betroffenen fordern, dass sie unkompliziert anerkannt werden. Die Zeit drängt, sagt die ehemalige Athletin Eva Maria Ay.
6: Je länger wir jetzt auf eine Entschädigung warten und auf ein Gesetz warten, wir sterben wirklich alle weg.
2: Aus dem Sportressort gibt es bereits positive Signale für ein Gesetz. Und noch ein Projekt steht an, das Mahnmal für die Opfer der SED-Diktatur. Am Spreeufer in der Nähe des Reichstags soll es entstehen.
1: Evelyn Zupke, die erste SED-Opferbeauftragte, stellt sich heute im Bundestag zur Wiederwahl. Was sie in ihrer ersten Amtszeit erreicht hat, das haben wir gerade von unserer Hauptstadtkorrespondentin Gabriele Intermann gehört. Rund 13 Millionen Menschen in Deutschland haben eine Behinderung. Bei manchen ist sie sichtbar, bei anderen nicht. Aber sie alle werden im Alltag oft behindert durch Hürden, die sie überwinden müssen und oft nicht so einfach überwinden können. Damit Deutschland barrierefreier wird, will nun die Bundesregierung das sogenannte Behindertengleichstellungsgesetz an diese Herausforderungen anpassen. Heute beraten die Abgeordneten im Bundestag in erster Lesung über den Entwurf dazu. Und es ist eine intensive Debatte, denn es gibt viel Kritik an dem Gesetzentwurf. Aus Berlin berichtet unser Hauptstadtkorrespondent Andreas Fischer.
7: Gleichberechtigt an allen Lebensbereichen teilhaben. Darauf haben Menschen mit Behinderung in Deutschland eigentlich ein Recht, garantiert unter anderem durch die UN-Behindertenrechtskonvention, die seit 2009 verbindlich ist. Doch bis heute ist das vor allem bei der Barrierefreiheit nicht erfüllt, erklärt Beate Bettenhausen. Sie ist Vorsitzende des Bundesverbands für Körper- und Mehrfachbehinderte Menschen, kurz BVKM.
8: Wenn man über längere Zeiträume zurückblickt, dann sind wir da natürlich einen Weg gegangen und die Situation ist besser als vor 10 oder 20 Jahren. Insgesamt ist es aber lange noch nicht so, dass zum Beispiel jeder Bahnhof barrierefrei zugänglich ist.
7: Die schwarz-rote Koalition hatte in ihrem Koalitionsvertrag vereinbart, dass sie die Barrierefreiheit verbessern will. Der Gesetzentwurf aus dem Sozialministerium von SPD-Ministerin Bärbel Baas sieht vor, dass nicht nur öffentliche Stellen, sondern auch private Anbieter Barrieren abbauen sollen. Allerdings nur, wenn sie dadurch nicht unverhältnismäßig belastet werden. Eine Klausel, die Behinderten- und Sozialverbände scharf kritisieren, auch BVKM-Vorsitzende Bettenhausen.
8: Was ist jetzt unangemessen? Was ist unbillig? Ist das schon ein Haltegriff neben einer Toilette oder geht es jetzt um größere bauliche Veränderungen?
7: Vor allem kleinere Unternehmen will die Bundesregierung mit der Klausel vor hohen Kosten schützen. Nicht nur Verbände kritisieren, dass Barrierefreiheit damit oft freiwillig bleiben dürfte. Simone Fischer von den Grünen ist die erste kleinwüchsige Abgeordnete im Bundestag. Freiwilligkeit allein reiche nicht, sagt sie und spricht dabei aus eigener Erfahrung.
9: An vielen Stellen merke ich, wenn es auf Freiwilligkeit setzt, dass es keine Selbstverständlichkeit ist, dass nur Stufen vorhanden sind, um in ein Gebäude zu kommen.
7: Auch der Behindertenbeauftragte der Bundesregierung, Jürgen Dusel von der SPD, sieht beim Gesetzentwurf noch viel Nachbesserungsbedarf. Er wünscht sich ebenfalls, dass private Anbieter mehr in die Pflicht genommen werden.
10: Es geht darum, dass Menschen mit Behinderung natürlich das Recht haben, wie alle anderen auch, teilzuhaben an dieser Gesellschaft. Und das bedeutet ganz konkret, dass sie eben Zugang haben müssen zum Gesundheitssystem. Und wenn eben nur ein Bruchteil der Arztpraxen in Deutschland, also private Anbieter, barrierefrei sind, dann haben sie den eben nicht.
7: Anders als bei privaten Anbietern sollen Gebäude des Bundes selbst verpflichtend barrierefrei werden, falls sie es noch nicht sind. Im Koalitionsvertrag hatten Union und SPD dafür noch eine Frist bis 2035 gesetzt. Im Gesetzentwurf ist sie auf 2045 verschoben.
1: Im Entwurf für eine Neufassung des Behindertengleichstellungsgesetzes. Darüber wird heute in erster Lesung im Bundestag debattiert. Was drinsteht in diesem Entwurf und welche Meinungen es dazu gibt, haben wir gerade von unserem Hauptstadtkorrespondenten Andreas Fischer gehört.
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1: Wenn Kinder und Erwachsene dieselben Freizeiteinrichtungen nutzen gleichzeitig, dann kann das manchmal hohe Wellen schlagen. Wortwörtlich passiert das immer wieder in der Sprudelhof-Therme in Bad Nauheim, wenn Erwachsene sich im warmen Thermalwasser entspannen wollen und direkt neben ihnen Kinder vom Beckenrand ins Wasser springen. Aber zumindest an einem Tag der Woche passiert das jetzt nicht mehr in der Sprudelhof-Therme, denn seit Mitte April dürfen dort samstags nur noch Besucherinnen und Besucher rein, die älter als 16 Jahre sind. Um gezielt mehr Raum für Ruhe und Entspannung zu bieten, heißt es. Ist das familienfeindlich oder war das endlich Zeit dafür? Die neue Regelung sorgt vor Ort durchaus für Diskussionen, berichtet unsere Reporterin Rebecca Diekmann.
12: Der Sprudelhof, pure Idylle im Jugendstil. Einst badete Kaiserin Sissi hier im berühmten Wetterauer Kurort Bad Nauheim. Mittlerweile wurde der historische Sprudelhof general überholt und umgebaut zu einem topmodernen Wellness-Tempel. An diesem Vormittag schwimmt im warmen Wasser der Sprudelhof-Therme allerdings keine Kaiserin. Es sind vor allem Senioren. Das ist allerdings nicht immer so, meint Betriebsleiter Jens Bonhardt.
13: Also unser Publikum ist eigentlich wirklich komplett gemischt, von jung bis alt. Wir haben natürlich in den frühen Morgenstunden und in der Mittagszeit eher das ältere Publikum.
12: Familien sind normalerweise vor allem am Wochenende in der Therme. Zumindest war das bisher so. Neuerdings gilt hier samstags Eintritt nur noch ab 16, auch nicht in Begleitung von Erwachsenen. Relax Saturday nennt die Therme das neue Wochenendkonzept, das in der Region durchaus für Gesprächsstoff sorgt, auch unter den Badegästen.
14: Zu viel, zu laut, ja, es wurde nicht Rücksicht genommen. Die Eltern halten ihre Kinder nicht ein bisschen mal zurück, dass man vielleicht nicht von der Seite springen sollte und nicht so rumschreien sollte.
15: Also ich finde es in Ordnung, dass es so ist, da ich ja selber Kinder habe und mit denen keine Therme gehe, weil es für die total langweilig ist. Dafür haben wir auch die Freizeitbäder mit Rutschen und allem drum dran.
16: Ich finde Samstag blöd gewählt, weil Samstags Familien mit Kindern Zeit hätten hinzugehen. Ich finde es schade für Familien.
12: Betriebsleiter Bonnert erklärt, die Therme reagiert mit dem kinderfreien Samstag auf Rückmeldungen der Gäste. Viele haben sich ganz gezielt mehr Ruhe und Entspannung am Wochenende gewünscht, sagt er.
17: Also willkommen ist bei uns grundsätzlich jeder. Ich glaube, es liegt einfach ein Stück weit in der Natur der Sache. Eine gewisse Differenz und ein gewisses Spannungsfeld zwischen Ruhesuchenden auf der einen Seite und eben der Lebendigkeit und Fröhlichkeit, die Kinder eben in so ein Bad bringen.
12: Der Thermenleiter verweist auf das Konzept der Sprudelhof-Therme. Kein Spaßbad, sondern ein Entspannungsbad mit Gesundheitsschwerpunkt. Dahinter steht auch Bad Nauheims Bürgermeister Klaus Kress, auch wenn er durchaus nachvollziehen kann, dass der kinderfreie Samstag bei einigen Familien auf Unverständnis stößt.
18: Allerdings habe ich jetzt persönlich Feedback bekommen und da überwiegen die positiven Stimmen deutlich, denn wesentlich ist ja, dass unsere Therme ein Ort der Ruhe, ein Ort der Erholung sein soll.
12: Der kinderfreie Samstag in Bad Nauheim hat mittlerweile nicht nur überregional Schlagzeilen gemacht, er hat sich offenbar auch in der Stadt rumgesprochen. 5 Familien weist die Therme am ersten Relax-Saturday nach eigenen Angaben ab. Obwohl das Konzept nicht allen passt, Jens Bonnert steht dazu.
19: Thermen stehen ja nun eben genau für das Thema Gesundheit, Wellness, Erholung. Das unterscheidet uns vom klassischen Familienfreizeit- und Spaßbad. Und in vielen Thermen hier in Deutschland gibt es sehr unterschiedliche Modelle, wo teilweise kleinere Kinder gar nicht erlaubt sind. Also wir haben das jetzt hier in Bad Nauheim nicht neu erfunden.
12: Tatsächlich ist in Hessen etwa die Kaiser-Friedrich-Therme in Wiesbaden grundsätzlich erst ab 16 Jahren zugänglich. Die meisten hessischen Thermen haben jedoch keine Altersbeschränkungen für Kinder. Einige bieten sogar freien Eintritt bis zu einem bestimmten Alter an oder haben eigene Angebote für Familien. In Bad Nauheim verweisen Stadt und Therme darauf, dass es in wenigen Kilometern Entfernung ja noch das USA Wellenbad gibt. Das ist auch an Samstagen geöffnet und es wurde gezielt konzipiert als Spaß- und Erlebnisbad für die ganze Familie.
1: Sollen Erwachsene auch mal unter sich bleiben dürfen im Schwimmbad oder sollte ein Schwimmbad immer allen Altersgruppen zur Verfügung stehen? Die Diskussion über diese Frage hat uns gerade unsere Reporterin Rebecca Diekmann geschildert, am Beispiel der Sprudelhof-Therme in Bad Nauheim. Wohin mit dem geliebten Hund oder der Katze, wenn das Tier gestorben ist? Im Kasseler Museum für Sepulkralkultur, also Begräbniskultur, ist jetzt eine Ausstellung über Tierbestattungen zu sehen. Und da gibt's ja mittlerweile alles, was es auch für Menschen gibt. Särge, Beerdigungsfeiern, Haustierfriedhöfe. Unser Reporter Jens Wellhöhner hat sich für uns in der Ausstellung umgeschaut.
20: Der Wellensittich ist tot. Die trauernden Hinterbliebenen lassen ihr geliebtes Haustier in einem Krematorium für Tiere einäschern. Und die Asche kommt in eine ganz besonders schöne Urne. Tatjana Ahle-Rosenthal vom Kasseler Museum für Sepulkralkultur zeigt das nicht ganz günstige Stück.
21: Das sind Keramikurnen in Herzform für Kleintiere. Die sind per Hand bemalt, von der Künstlerin gestaltet. Genau, Wellensittich, Katze, was da reinpasst.
20: Gleich daneben steht ein echter Klassiker, sagt die Ausstellungskuratorin. Eine Urne in Form eines Regenbogens, inspiriert durch ein Gedicht.
21: Das davon erzählt, dass bei der Trennung durch den Tod eines Tieres das Tier in den sozusagen Tierhimmel am Ende des Regenbogens kommt, dort eine gute Zeit verbringt und sobald dann der Mensch stirbt, kommt auch er an diesen Ort der Regenbogenbrücke, wo eigentlich die toten Tiere oder die Tierseelen sich aufhalten und dann findet da eine Wiedervereinigung statt.
20: Die Ausstellung im Kasseler Museum für Sepulkralkultur bietet einen Überblick über alles, was heute mit toten Haustieren gemacht wird. Dabei gibt es kaum noch einen Unterschied zwischen Begräbnissen für Menschen und für Haustiere, erklärt Museumschef Dirk Pörschmann.
22: Wenn die Beziehung zu einem Haustier so eng ist und so emotional, dann ist es natürlich der richtige Weg dann auch, um diese Verlusterfahrung zu überwinden, mit Ritualen einen Abschied zu gestalten, zu trauern und diesen Tier noch zu gedenken, ja, weil sie wirklich fehlen.
20: Dieser Trend zum aufwendigen Begräbnis für Haustiere wird immer stärker. Ein Grund dafür sei die Vereinsamung vieler Menschen in unserer heutigen Gesellschaft, meint Dirk Pörschmann. Es ist dann so, dass
22: man diesen Partnerersatz, den man da hat, vielleicht auch manchmal Kindersatz, natürlich genauso wertschätzt wie einen Menschen. Und da gibt's auch nichts zu bewerten. Es gibt Menschen, die trauern um ihren Hund stärker, als wenn ihre Mutter stirbt.
20: Wie groß diese Trauer um Haustiere ist, zeigt auch eine andere Vitrine in der Ausstellung. Mit Erinnerungsstücken, die Haustierbesitzer dem Museum zur Verfügung gestellt haben. Tatjana Ahle-Rosenthal.
21: Also hier liegt Fell von der verstorbenen Katze, eine Kralle. Da hinten wirklich das Halsband. Wenn man die Vitrine öffnet, hat man diesen ganz intensiven Geruch nach nassem Hund, den also für die Leute, die es kennen, natürlich ganz positive Erinnerungen weckt. Und das war sehr berührend, dass die Leute uns wirklich diese Sachen für die Ausstellung gegeben haben.
20: Aber nicht nur Hund und Katz, auch Reptilien sind heute beliebte Haustiere. Eines dieser Erinnerungsstücke ist
21: ein bisschen Chamäleonhaut, das die Besitzerin in so einer kleinen Glasflasche verkorkt aufbewahrt in Erinnerung an Fritzchen, an das Chamäleon.
20: In dieser Ausstellung geht es aber nicht nur um Tod und Trauer. Ein echter Blickfang ist nämlich ein Tisch mit vielen bunten Playmobil-Figuren, geschaffen von Playmobil-Künstler Harald Schaf.
23: Ein Bauernhof mit Reitplatz, ein Schäfer mit Schafen, Hund natürlich dabei, ein Wald mit verschiedenen Tieren, dann auch kleine Raubtiere, Eidechsen, Vögel.
20: Diese Playmobil-Figuren und die ganze Ausstellung zeigen, wie eng Mensch und Tier miteinander verbunden sind. Und so gibt es auch immer mehr Herzurnen, Särge und Erinnerungsschreine für Haustiere.
1: Eindrücke unseres Reporters Jens Wellhöhner beim Besuch einer Ausstellung im Kasseler Museum für Sepulkralkultur, für Begräbniskultur. Da geht es um Tierbestattungen. Über wie viele Brücken kannst du fahren hier bei uns in Deutschland? Naja, wahrscheinlich schon noch mehr als über 7, aber bei weitem nicht über alle, denn viele Brücken in Deutschland sind in keinem guten Zustand mehr. Die Carola-Brücke in Dresden zum Beispiel ist teilweise zusammengebrochen und die Brücke an der B45 bei Zell im Odenwald hier bei uns in Hessen musste gesperrt werden, weil sie einsturzgefährdet ist. In solchen Fällen stellt sich dann immer die Frage, wie schnell die Brücke instand gesetzt oder durch eine neue ersetzt werden kann. In Zell im Odenwald wird es vergleichsweise ziemlich schnell gehen. Dort soll nicht einmal 2 Jahre nach der Sperrung im vergangenen Sommer der Neubau der Brücke fertig sein. Aber warum kann das nicht immer so schnell gehen? Warum zum Beispiel müssen die Menschen in Frankfurt-Griesheim viel länger auf ihre neue Brücke warten? Dieser Frage ist unser Reporter Volker Siefert nachgegangen.
0: Ein bisschen stolz ist man schon auf das Odenwald-Tempo, mit dem die Brücke bei Zell im Odenwald neu gebaut wird. Thomas Schmidt von Hessen Mobil.
3: Uns ist das Allerwichtigste, dass dieser Verkehrsweg so schnell wie möglich wieder zur Verfügung stellt. Deswegen, wenn wir keine großen planerischen Überlegungen machen, ob man die B45 ausbaut oder irgendwas verändert, sondern die Brücke kommt im Grunde genommen mehr oder weniger genauso wieder dahin, wie sie war.
0: Hier wurde der Genehmigungsturbo gezündet. Das entsprechende Bundesgesetz wurde vor ein paar Jahren geändert. Wenn ein Bauwerk durch ein neues ersetzt wird, kann ohne langwieriges Planfeststellungsverfahren direkt mit dem Bau begonnen werden. Georg Hermes, Rechtsanwalt für Planungsrecht, sagt das so.
4: Das ist ein sogenannter Ersatzneubau und der lässt sich planungsrechtlich einfach realisieren, weil im Grunde keine neuen öffentlichen und auch keine neuen privaten Interessen da im Spiel sind.
0: Ortswechsel Frankfurt-Griesheim. Vor 3 Jahren musste die einzige Brücke über die Bahnstrecke im Stadtteil wegen Einsturzgefahr gesperrt werden. Seitdem quält sich der Autoverkehr über einen beschrankten Bahnübergang. Von Odenwald-Tempo können Bürger wie Karl-Heinz Meyer nur träumen. Er betreibt einen Pflegedienst mit 16 Mitarbeitenden.
5: Wir haben gewaltige Verluste erlitten, dadurch, dass wir jetzt über die Bahn fahren müssen. Wenn Sie eine halbe Stunde an der Bahn stehen, zahlen Sie eine halbe Stunde für die Mitarbeiterinnen und Mitarbeiter.
0: Eine Lösung ist noch nicht in Sicht. In der zuständigen Frankfurter Behörde werden derzeit noch Varianten einer neuen Brücke oder Unterführung geprüft. Warum gibt es in Griesheim also kein Odenwald-Tempo? Diese Frage richtet sich an Frankfurts Mobilitätsdezernent Wolfgang Siefert von den Grünen.
24: Der Hauptgrund, weswegen kein 1:1 Ersatzbau möglich ist, ist eben, dass die rechtlichen Gegebenheiten zur Überquerung von der Bahnstrecke, Abstand, Gleisachsen und vor allen Dingen den Abstand zur Oberleitung, die die alte Brücke hatte, bei einem Ersatzbauwerk nicht mehr möglich wäre. Damit die Brücke höher werden muss als die alte Brücke und damit sind sie aus einem 1:1 Ersatzbau raus.
0: Also statt des Genehmigungsturbos kommt das Planfeststellungsverfahren zum Einsatz. In diesem müssen alle Interessen berücksichtigt werden.
4: Der Odenwald ist simpel und einfach und Griesheim ist hochkompliziert. Und diesen Unterschied kann man auch durch das beste und am besten beschleunigte Recht nicht beseitigen.
0: So Planungsrechtler Hermes. In Frankfurt werden üblicherweise für Planung und Bau 7 bis 8 Jahre angesetzt. Was also tun, Herr Siefert, um schneller zu werden?
24: Da beschäftigen wir uns mit kooperativen Vergabeverfahren, die auch eine Beschleunigung eventuell ermöglichen. Und das ist eine der Themen, mit denen sich das Amt jetzt in der letzten Zeit stark beschäftigt hat.
0: Ein kleiner Hoffnungsschimmer für alle Bauprojekte, die nicht 1:1 ersetzt werden können. Wenn Bauherr, Planer und Baufirmen einen gemeinsamen Vertrag abschließen, könnten Bauprojekte am Ende schneller ausgeführt werden, so die Hoffnung. Karl-Heinz Meyer musste die Preise für seinen Pflegedienst erhöhen, um die finanziellen Folgen der Brückensperrung auszugleichen.
5: Im Dezember letzten Jahres war ich soweit, schließen oder kämpfen. 2 Möglichkeiten. Wir haben gekämpft, wir haben gewonnen. Also hoffe ich, dass es weiter so geht.
1: Brücken instand setzen, warum das mal schneller und mal viel zu langsam geht. Dafür haben wir gerade im Bericht unseres Reporters Volker Siefert ein paar mögliche Gründe gehört.
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12: 11.30 Uhr. Bundestag berät über Regierungspläne zur Barrierefreiheit. EU-Einigung zum Verbot von sexualisierten Deepfakes. Internationale Razzia gegen Medikamentenfälscher. Das Wetter grau und regnerisch, höchstens 9 bis 16 Grad. Mein Name ist Christine Schumann.
2: Im Bundestag hat Sozialministerin Baas die Reform des Behindertengleichstellungsgesetzes von Union und SPD vorgestellt. Das Ziel: bessere Alltagsbedingungen für Menschen mit Behinderung. Baas verwies auf den Kernpunkt, nämlich eine Pflicht für die Privatwirtschaft, Barrierefreiheit zu schaffen. Die Opposition kritisiert, dass das aber nur gelten soll, solange die Kosten dafür nicht unverhältnismäßig seien. Das kritisieren auch Teile der Regierungspartei SPD. Die gehörlose Abgeordnete Heubach bezog sich auf eine frühere Reform von 2016. Zu hören ist die Stimme ihrer Gebärdendolmetscherin.
6: Damals wie heute sehen wir, wenn es um Barrierefreiheit im privaten Sektor geht, stehen wirtschaftliche Interessen allzu oft über gesellschaftlicher Verantwortung. Die Interessen der Menschen mit Behinderungen werden dabei kaum wahrgenommen. Die Interessen von 13 Millionen Menschen in Deutschland.
2: Weiteres Thema im Bundestag ist das geplante Absenken der Luftverkehrssteuer. Union und SPD wollen die Erhöhung der Steuer aus der Zeit der Ampelregierung rückgängig machen. Ziel ist, den Luftverkehrsstandort Deutschland attraktiver zu machen. Es gilt aber als unwahrscheinlich, dass Tickets dadurch deutlich günstiger werden. Ein Verbot von KI-Anwendungen, mit denen sexualisierte sogenannte Deepfakes produziert werden können, das soll in Zukunft in der EU gelten. Laut der zyprischen Ratspräsidentschaft haben sich Vertreter der Mitgliedstaaten und des EU-Parlaments in der Nacht auf die Regelung geeinigt. ARD-Brüssel-Korrespondentin Katrin Schmidt.
8: Die Gesetzesverschärfungen zielen explizit auf sogenannte Deepfakes, bei denen etwa das Gesicht einer Frau in ein anderes Video, zum Beispiel eine Pornosequenz, eingefügt oder die Stimme künstlich nachgeahmt wird, sodass es wirkt, als würde sie Dinge tun oder sagen, die tatsächlich nie passiert sind. Dazu zielt das neue Verbot auch auf das Erstellen von Inhalten, die sexuellen Kindesmissbrauch darstellen. Das neue explizite Verbot von Deepfakes muss noch formal vom Europäischen Parlament und dem Rat der Mitgliedstaaten verabschiedet werden. Dann kann es ab Anfang Dezember durchgesetzt werden.
2: Schlag gegen internationale Medikamentenfälscher. Laut Interpol wurden dabei gefälschte und nicht zugelassene Medikamente beschlagnahmt, vor allem Potenzmittel, Antibiotika und Schmerzmittel. Ihr Wert rund 13 Millionen Euro. Bei Razzien in den vergangenen zwei Wochen seien insgesamt fast 270 Verdächtige festgenommen worden. Deutschland war an der Aktion nicht beteiligt. War die Kommunalwahl in Fulda teilweise manipuliert? Damit befasst sich heute ein Prüfungsausschuss. Anlass sind anonyme Vorwürfe gegen einen Kandidaten des Ausländerbeirats. Aus Fulda HR-Reporter Thomas Corella.
9: Laut der anonymen Quelle habe der Mann Druck auf zahlreiche Briefwähler ausgeübt und sie so bei der Stimmabgabe zu seinem Vorteil beeinflusst. Ein Sprecher der Stadt Fulda erklärt, es sei auffällig, dass eine der Wählergruppen des Ausländerbeirats tatsächlich einen weit größeren Anteil an Briefstimmen bekommen habe als alle anderen. Der Wahlprüfungsausschuss will heute Abend, wenn möglich, auch den Wahlleiter und den beschuldigten Kandidaten befragen.
2: Morgen ist Papst Leo XIV. Ein Jahr im Amt. Von der katholischen Bewegung Wir sind Kirche kommt sowohl Lob als auch Kritik. Mit seinen Bemühungen um Frieden und Verständigung habe Leo dem Papstamt ein starkes Profil gegeben. Enttäuschend sei aber, dass er keine Reformen innerhalb der Kirche angegangen sei, wie die Weihe von Frauen zum Priesteramt. Kritisiert wird auch, dass der Vatikan Segensfeiern für gleichgeschlechtliche Paare ablehnt, die in einigen Pfarreien in Deutschland praktiziert werden. Und das waren die Nachrichten. Das Wetter, viele Wolken und kaum Sonne heute. Den ganzen Tag regnet es immer wieder bei maximal 9 bis 16 Grad. Am Abend und in der Nacht lässt der Regen nach und dann wird es frisch, 7 bis 2 Grad. Morgen dann freundlich und wieder wärmer mit bis zu 10 Sonnenstunden, 15 bis 21 Grad. Und die weiteren Aussichten, am Wochenende viel Sonne, trocken und maximal 25 Grad. Die Zeit 11.34 Uhr.
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2: A5 Kassel Richtung Frankfurt, zwischen Homberg-Ohm und Grünberg, 2 Kilometer stockender Verkehr wegen Reinigungsarbeiten auf dem linken Fahrstreifen. A6 Heilbronn Richtung Mannheim, zwischen Schwetzingen-Hockenheim und Mannheim-Schwetzingen, 2 Kilometer Stau wegen einer Tagesbaustelle, es ist nur ein Fahrstreifen frei. Und A44 Kassel Richtung Dortmund, zwischen Marsberg und Kreuz Wünnelberg-Haaren, 8 Kilometer Stau.
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1: Guten Tag. Viele von uns werden in den letzten Tagen immer wieder an die Menschen an Bord der MV Hondius gedacht haben. So heißt das Kreuzfahrtschiff im Südatlantik, auf dem sich mehrere Reisende mit dem Hunter-Virus infiziert haben. Mehrere sind daran erkrankt und 3 Menschen sind bereits daran gestorben. Das Schiff hat jetzt Kurs auf die Kanarischen Inseln genommen und soll dort einen Hafen der Insel Teneriffa anlaufen. Sich in einer solchen Situation an Bord eines Schiffes zu befinden, auf hoher See, bedroht von einem Virus, das dürfte für viele von uns eine Albtraumvorstellung sein. Ein Ausbruch des Hunter-Virus ist zwar selten und dass es sich von Mensch zu Mensch verbreitet, wie es diesmal offenbar der Fall gewesen ist, das hat es wohl bisher auch noch nicht gegeben. Aber Virusinfektionen mit mehreren Krankheitsfällen kommen auf Kreuzfahrtschiffen durchaus vor. Man hört zum Beispiel immer wieder mal, dass Schiffsreisende an einer Infektion mit dem Norovirus erkranken oder an Corona. Und da muss man manchmal das ganze Schiff in Quarantäne. Vor der Sendung habe ich mit Alexis Papathanassis gesprochen. Er leitet als Rektor die Hochschule Bremerhaven und ist dort Professor für See- und Kreuzfahrttourismus. Herr Professor Papathanassis, wie groß ist denn grundsätzlich die Gefahr, dass es auf einer Kreuzfahrt zu einer Masseninfektion kommt?
7: Also die Wahrscheinlichkeit eines Ausbruchs während einer einzelnen Reise ist relativ gering. Doch wenn man die ganze Branche betrachtet insgesamt, gibt es jährlich etwa 20 dokumentierte Fälle. Die überwiegende Mehrheit dieser Fälle handelt sich um Norovirusfälle und andere Magen-Darm-Erreger, von denen in der Regel wiederum weniger als 10% der Passagiere betroffen sind.
1: Nun haben wir es ja bei dem aktuellen Fall nicht mit einer Masseninfektion zu tun, aber auch wenn vergleichsweise wenige Menschen an Bord an einem so gefährlichen Virus erkranken wie dem Hunter-Virus, ist das natürlich schlimm genug. Wie gut sind Schiffsbesatzungen denn vorbereitet auf Infektionskrankheiten an Bord?
7: Ja, also in der Regel, Reedereien sind grundsätzlich gut auf Infektionsausbrüche an Bord vorbereitet. Kreuzfahrtschiffe unterliegen sehr strengen Hygienevorschriften und Protokollen. Die Besatzungen sind darin regelmäßig geschult und es gibt auch Frühwarnsysteme und Meldesysteme, um bei der ersten Anzeichen als Infektionsausbruch zu erkennen und zu reagieren.
1: Sie sagen, die Besatzungen sind gut geschult. Das heißt also, man muss im Falle einer Masseninfektion jetzt nicht nur sich auf den einen Bordarzt oder die eine Bordärztin verlassen, die es auf dem Schiff gibt, sondern die übrigen Crewmitglieder können da auch mit anpacken?
7: Erstmals gibt es immer Gesundheitschecks, ne, und diese Gesundheitsfragebogen am Anfang der Reise. Und das gilt sowohl für Crewmitglieder, aber auch für Passagiere. Während der Vertragslaufzeit werden die Crewmitglieder umfassend in Hygienemaßnahmen, Infektionsprävention. Das heißt, wenn die merken natürlich, dass jemand sich krank wirkt oder Probleme hat, dann melden sie sich auf jeden Fall. Und auch die persönliche Umgang mit Schutzausrüstung. Hier geht es wirklich um Hygiene am meisten und wie sollte man reagieren tatsächlich, wenn ein gewisser Schwellenwert erreicht wird.
1: Wenn nun tatsächlich an Bord eines Kreuzfahrtschiffs viele Menschen aus ein und demselben Grund erkranken und zum Beispiel Magen-Darm-Probleme haben, wie sieht dann der genaue Ablauf an Bord aus in einem solchen Fall?
7: In diesem Fall muss man sich bei der Rezeption melden. Es gilt immer diese 3% Schwellenwert. Also wenn 3% der Passagiere an eine Magen-Darm-Erkrankung oder Atemwegserkrankungen leiden, dann muss ich diesen ganzen Notfallplan in Gange. Und das geht von Isolation der betroffenen Passagiere, um die Ansteckungsgefahr zu reduzieren. Es geht um intensivierte Desinfektions- und Reinigungsaktivitäten an Bord. Es gibt so spezielle Reinigungsteams, sogenannte Hit Squads, die werden eingesetzt. Und in einigen Fällen, man kann auch organisatorische Maßnahmen treffen, um den Kontakt zwischen Personen zu reduzieren. Zum Beispiel, dass man nicht mehr in den Buffets im Restaurant gehen darf. Und wenn die Fälle sich weiter verbreiten, könnte auch zu einem frühzeitigen Abbruch des Reises führen.
1: Es ist ja auch immer sinnvoll zu überlegen, was jeder und jede Einzelne tun kann, um Schlimmeres zu verhindern. Mal angenommen, ich bin Passagier auf einem Kreuzfahrtschiff und fühle mich plötzlich unwohl. Ab wann ist es ratsam, die Besatzung darüber zu informieren?
7: Also früh wie möglich. Sollte sich zum Beispiel an Bord während der Kreuzfahrtreise unwohl fühlen oder die ersten Anzeichen einer Magen-Darm-Infektion, wie zum Beispiel Durchfall oder Erbrechen, bemerken, müssen Sie sofort handeln. Man kann sich melden bei der Schiffsrezeption oder direkt an die Bordapotheke oder Bordhospital, medizinisches Zentrum. Alle Kreuzfahrtschiffe haben solche Einrichtungen und das hilft natürlich sehr schnell zu erkennen, worüber es handelt und auch eventuell weitere Ansteckungen zu verhindern.
1: sagt Alexis Papatanassis. Er leitet als Rektor die Hochschule Bremerhaven und ist dort Professor für See- und Kreuzfahrttourismus. Vor der Sendung haben wir über den grundsätzlichen Umgang mit der Gefahr von Virusinfektionen auf Kreuzfahrtschiffen gesprochen. Anlass ist die Lage auf dem Kreuzfahrtschiff MV Hondius im Südatlantik. Dort haben sich mehrere Menschen mit dem gefährlichen Hantavirus infiziert.
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1: Wie halten wir es am besten mit der Organspende in Deutschland? Sollte sie nur dann möglich sein, wenn Sie oder ich ausdrücklich sagen, ja, ich bin zur Organspende bereit? Oder sollte eine Organspende immer möglich sein, es sei denn, Sie oder ich haben das ausdrücklich ausgeschlossen? Im Bundestag geht es heute mal wieder um diese Frage, und zwar deshalb, weil sich hier bei uns in Deutschland zu wenige Menschen bereit erklären, ihre Organe zu spenden. Abgeordnete aus verschiedenen Parteien haben sich deshalb zusammengetan, um ein neues Organspendegesetz auf den Weg zu bringen. Ein Gesetz, demzufolge dann alle Menschen in Deutschland nach ihrem Tod zum Organspender, zur Organspenderin würden. Was ja bisher nicht der Fall ist, wie unsere Hauptstadtkorrespondentin Birte Sönnigsen uns jetzt nochmal erläutert.
13: Bisher gilt die Zustimmungsregelung. Das bedeutet, es wird auch nur derjenige zum Organspender, der ausdrücklich zu Lebzeiten sagt, ich möchte das. Das kann man zum Beispiel mit einem Organspendeausweis machen, den man dann im Portemonnaie dabei hat. Das geht aber auch mit einer Patientenverfügung oder digital im Organspenderegister. Wenn nicht klar ist, ob jemand seine Organe spenden wollte oder nicht, dann werden die Angehörigen gefragt. In vielen Fällen wissen die dann aber nicht, was die Verstorbenen wollten. Jetzt haben sich eben Abgeordnete zusammengetan, die jetzt diese Regelung umdrehen wollen. Sie fordern die sogenannte Widerspruchsregelung. Das bedeutet, in Zukunft sollen erstmal alle erwachsenen Menschen grundsätzlich als Organspender oder Organspenderin gelten, es sei denn, sie widersprechen zu Lebzeiten aktiv. Es gab zuletzt auch mal eine Initiative von mehreren Bundesländern, die genau das gefordert hat.
1: Und der Anlass für diese neue Debatte ist, wie schon erwähnt, der Mangel an Organspenden in Deutschland.
13: In Deutschland fehlen seit Jahren Organspender. Rund 8.200 Menschen haben Ende des vergangenen Jahres auf ein Spenderorgan gewartet. Wenn wir uns die Zahlen angucken, im internationalen Vergleich liegt Deutschland, was die Spendenbereitschaft angeht, eher am Ende der Tabelle und profitiert von Organspenden aus dem Ausland. Im vergangenen Jahr haben in Deutschland insgesamt 985 Menschen ihre Organe nach dem Tod gespendet. Das ist der höchste Stand seit 2012. Aber im internationalen Vergleich sind wir da bei weitem nicht spitze. Und das, obwohl es Studien gibt, die zeigen, eigentlich finden die allermeisten Menschen in Deutschland Organspende gut, nämlich mehr als 80% der Menschen.
1: Es gibt dabei allerdings ein Aber, und daraus entsteht ein großes Problem.
13: Das große Problem ist, dass zwar viele Menschen Organspende grundsätzlich gut finden, aber viele das nicht schriftlich festhalten, also keinen Organspendeausweis haben, keine Patientenverfügung, wo das drin steht. Und viele sprechen auch nicht mit ihren Angehörigen darüber. Deswegen lehnen die dann häufig eine Spende ab, weil sie sich Sorgen machen, im Zweifel gegen den Willen des Verstorbenen zu handeln. Deshalb sagen die Befürworter einer Widerspruchsregelung, eigentlich wollen doch so viele ihre Organe spenden, schreiben das nur nicht auf. Deswegen drehen wir die bisherige Regelung einfach um. Und sie verweisen da auf andere europäische Länder, die eine Widerspruchsregelung haben, wie zum Beispiel Spanien. Und dort werden eben häufig mehr Organe gespendet.
1: Aber der Versuch, eine solche Widerspruchsregelung auch in Deutschland einzuführen, war bisher nicht erfolgreich.
13: Bisher gab es für so ein Gesetz keine Mehrheit. Vor 6 Jahren hat der Bundestag zuletzt darüber abgestimmt, aber eben gegen die Widerspruchsregelung entschieden, weil die Mehrheit der Abgeordneten damals nicht überzeugt war, dass die Widerspruchsregelung die beste Lösung ist. Die Gegner haben zum Beispiel gesagt, in so einer wichtigen Frage darf Schweigen niemals als Zustimmung gewertet werden. Einige sagen auch, dass die Spendenbereitschaft in anderen europäischen Ländern wie in Spanien höher ist. Das liegt eben nicht nur an der Widerspruchsregelung, sondern hängt mit vielen Dingen zusammen, an die man auch erstmal rangehen könnte. Zum Beispiel an Abläufe in Kliniken oder in Transplantationszentren, die besser werden können. Vor 6 Jahren hat der Bundestag dann andere Maßnahmen auf den Weg gebracht. Dazu gehörte zum Beispiel ein Online-Organspenderegister einzurichten oder auch Hausarztpraxen dürfen seitdem auf Nachfrage beraten. All das hat aber bisher nicht dazu geführt, dass sich die Zahl der Organspenden wirklich deutlich erhöht hat.
1: Aber jetzt gibt es einen neuen Anlauf, was das Organspendegesetz angeht, und das womöglich unter anderen Voraussetzungen als bisher.
13: Inzwischen sitzen ja ganz andere Abgeordnete als noch vor 6 Jahren im Bundestag. Und in solch hochethischen, moralischen Fragen, da läuft das Gesetzgebungsverfahren in der Regel anders. Das war bei der letzten Abstimmung zum Thema Organspende so, aber zum Beispiel auch bei der Entscheidung zum Thema Sterbehilfe. Da wird der sogenannte Fraktionszwang aufgehoben. Das bedeutet, Abgeordnete aus unterschiedlichen Parteien können sich zusammenschließen und Gesetzentwürfe ausarbeiten. Da weiß man dann eben aber auch nicht sofort, wie da die Mehrheiten aussehen können, weil das eben nicht an Parteien geknüpft ist. Jetzt gibt es eine Gruppe von Abgeordneten, die die bisherige Regelung ändern will und die Widerspruchsregelung einführen will. Und es gibt eine andere Gruppe von Abgeordneten, die sagen, nee, das ist keine gute Idee. Die Grundidee, die soll so bleiben, wie sie ist, dass man eben aktiv zustimmen muss. Bei der letzten Abstimmung zum Thema Organspende im Bundestag vor 6 Jahren waren es am Ende 3 unterschiedliche Ideen, über die abgestimmt wurde. Wie die Mehrheiten diesmal aussehen könnten, das ist aus meiner Sicht noch offen.
1: Bundestagsabgeordnete aus verschiedenen Parteien machen sich gemeinsam für ein neues Organspendegesetz stark. Ein Gesetz, demzufolge alle Menschen in Deutschland nach ihrem Tod zum Organspender, zur Organspenderin würden, es sei denn, sie widersprechen ausdrücklich. Einzelheiten und Hintergründe zu dieser Initiative haben wir gerade von unserer Hauptstadtkorrespondentin Birte Sönnigsen gehört.

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1: Verbrechen wie der Mord an dem Politiker Walter Lübcke oder der rassistische Anschlag in Hanau, solche Verbrechen zeigen, Waffen in den Händen von Extremisten sind eine Gefahr. Trotzdem besitzen hier bei uns in Hessen mehr als 100 Rechtsextremisten ganz legal Schusswaffen. Die Behörden versuchen das einzudämmen, aber um jemandem seine Waffe entziehen zu können, müssen sie hohe rechtliche Hürden überwinden. Es ist also gar nicht so einfach, auf diese Weise zu verhindern, dass immer wieder Extremisten Morde begehen.
2: Walter Lübcke ist tot.
3: Auf der Terrasse seines Hauses in Nordhessen niedergeschossen.
4: Ein Neonazi bringt den Kasseler Regierungspräsidenten um.
5: Trauer und gleichzeitig Entsetzen, was da passiert ist.
6: Im Sommer 2019 erschoss ein Rechtsextremist den Kasseler Regierungspräsidenten Walter Lübcke. 2020 wurden 9 Menschen in Hanau aus rassistischen Motiven getötet. Fälle, die zeigen, wie tödlich Waffen in den Händen von Rechtsextremisten sind. Und doch bleibt eine Zahl erschreckend hoch. Ende 2025 hatten 111 Rechtsextreme in Hessen eine waffenrechtliche Erlaubnis. Das geht aus einer Antwort des hessischen Innenministeriums auf eine Anfrage der Grünen hervor. Extremisten, die Waffenerlaubnis zu entziehen, ist rechtlich an hohe Hürden gebunden. Jeder Einzelfall muss geprüft werden, sagt Innenminister Roman Poseck.
7: Eine Person, die über 5 Jahre nicht als Extremist in Erscheinung getreten ist, kann nicht mehr entwaffnet werden, obschon die Person weiter als Extremist geführt wird. Das ist die geltende Rechtslage, an die wir uns zu halten haben. Darüber hinaus stellt die Rechtsprechung an die Entwaffnung hohe Anforderungen. Allein die Speicherung als Extremist genügt nicht, sondern es müssen konkrete Gesichtspunkte hinzutreten, die eine Person als unzuverlässig erscheinen lassen.
6: Laut Innenministerium begründet die Tatsache, dass eine Person durch den Verfassungsschutz als Extremist eingestuft ist, waffenrechtlich noch keine Unzuverlässigkeit. Dafür muss zum Beispiel nachgewiesen werden, dass von der Person Gefahr ausgeht. Diese Person zu beobachten und Informationen zu sammeln, ist Aufgabe des Verfassungsschutzes. Behördenchef Bernd Neumann.
8: Wir haben hier eine engmaschige Kontrolle und einen sehr, sehr engmaschigen Austausch mit den Waffenbehörden, sodass quasi da fortlaufend ein Monitoring stattfindet, um hier tatsächlich gefahrenerhöhende Aspekte zu finden. Und per se ist es so, Waffen in den Händen von Extremisten, das wollen wir nicht.
6: Laut Innenministerium sind Extremisten mit Waffenerlaubnis in allen hessischen Landkreisen, außer dem Werra-Meißner-Kreis und der Stadt Kassel, gemeldet. Extremismusforscher Matthias Quent warnt davor, die Gefahr dieser Menschen zu unterschätzen und wirbt für eine Verschärfung des Waffenrechts.
9: Was dagegen helfen würde, wäre eine Umkehrung des Nachweisprinzips, ein widerlegbarer Regelausschluss bei belastbaren extremistischen Erkenntnissen, sollte die waffenrechtliche Unzuverlässigkeit grundsätzlich vermutet werden. Und dann wäre sozusagen eine Person, die davon betroffen ist, in der Pflicht, das Gegenteil zu beweisen.
6: 9 Rechtsextremen in Hessen wurde die Waffenerlaubnis vergangenes Jahr entzogen. Bei 20 anderen Fällen wurde ein entsprechendes Verfahren eingeleitet. Hessens Innenminister Roman Poseck zeigt sich offen für Änderungen des Waffenrechts. Er will sich dafür einsetzen, dass die bisherige 5-Jahres-Frist ausgeweitet wird. Das Waffenrecht kann allerdings nur auf Bundesebene geändert werden. Die schwarz-rote Bundesregierung will laut Koalitionsvertrag noch in diesem Jahr Vorschläge für Veränderungen im Waffenrecht machen, um Extremisten den Zugang zu Waffen zu erschweren.
1: Das berichtet unsere landespolitische Korrespondentin in Hessen, Leonie Rosenthal. Die sozialen Medien werden zurzeit von KI-Inhalten regelrecht überflutet, also von Inhalten, von Bildern oder Videos, die mit künstlicher Intelligenz erzeugt worden sind. Und oft sind diese Inhalte nur schwer als KI zu erkennen. Auf Instagram gibt's mittlerweile Influencer-Accounts, die komplett von einer KI erstellt wurden, aber nun wollen die Verantwortlichen bei Instagram KI-Accounts mit einem neuen Label kenntlich machen. Wie dieses Label mit dem Namen AI Creator funktioniert und inwieweit solche Labels auf Social-Media-Plattformen überhaupt wirken können, davon berichtet jetzt unser Reporter Andreas Hein.
10: Je größer und komplexer die Social-Media-Welt, desto mehr Kleingedrucktes kommt dazu. Jetzt also das Label AI Creator bei Instagram. Ein freiwilliges Hinweisetikett für Verfasser von KI-Inhalten. Es kennzeichnet den Account und alle von diesem geposteten Inhalte. Den kleinen Bruder dieses Labels gibt es schon länger, er heißt AI Info. Hier können einzelne Posts gekennzeichnet werden, dass sie von KI kreiert oder durch KI verändert wurden. Der Datenwissenschaftler Fabian Pawelczyk erforscht, wie wirksam solche Labels tatsächlich sind.
11: Da ist man sich recht einig in der Forschung, es wird nicht zu dem Fall kommen, dass wir alle Inhalte komplett labeln können.
10: Deshalb sei es umso entscheidender, wie gelabelt wird. Dass Instagram gerade jetzt mit diesem freiwilligen Label als Test um die Ecke kommt, dürfte kein Zufall sein. Ab August sollen in der EU schärfere Regeln für den Umgang mit KI gelten. Das trifft vor allem auch die Produkte des Meta-Konzerns, also WhatsApp, Facebook und Instagram. Was Datenschutz angeht, gilt Deutschland weltweit als besonders sensibel. Deshalb haben Datenwissenschaftler Fabian Pawelczyk und sein internationales Team ihr Experiment auch in Deutschland durchgeführt.
11: Wir sehen, dass Warnhinweise dabei helfen und recht effektiv sind. Allerdings sind die Kennzeichnungen auch keine Wunderwaffe und spricht dafür, dass generell der Warnhinweis dazu führt, dass Leute genauer hinschauen und besser darin sind, KI-generierte Inhalte zu erkennen.
10: Am Ende des Monats werden die Ergebnisse dieser Studie bei einer internationalen Social-Media-Konferenz in Los Angeles vorgestellt. Postings ohne KI-Label wurden im Test als authentischer eingestuft, selbst dann, wenn es KI-Inhalte oder Fakes waren. Das zeigt, wie wenig freiwillige Labels tatsächlich wert sind.
11: Ich glaube schon, dass verpflichtende KI-Labels ein Teil davon sind, sowohl irreführende Inhalte weniger verführerisch zu machen, aber auch ein bisschen Transparenz in den Prozess mit reinzubringen. Und trotzdem werden, gerade was den irreführenden Teil angeht, diese selbstverpflichtenden Maßnahmen nicht ausreichen, um das komplett zu verhindern.
10: Das neue freiwillige Label von Instagram kann jeder, der KI-Inhalte postet, in seinen Profileinstellungen aktivieren oder eben nicht. Echte Transparenz, wie sie Instagram mit diesem Label werbewirksam verspricht, ist das noch nicht. Sondern allenfalls ein Angebot von einer Social-Media-Plattform, die gerade überflutet wird von KI-Inhalten.
1: Die Verantwortlichen bei Instagram wollen KI-Accounts mit einem neuen Label als KI-Accounts kenntlich machen. Mehr darüber haben wir gerade von unserem Reporter Andreas Hein gehört.

0: In der Fußball-Bundesliga kämpft der FC St. Pauli gerade gegen den Abstieg. Sportlich geht es ihm also offenbar nicht allzu gut. Allerdings ist dieser Club ja gerade auch in anderer Hinsicht wichtig. Er ist nämlich nicht zuletzt für sein gesellschaftliches Engagement bekannt. Der FC St. Pauli steht für Antifaschismus, Toleranz und Vielfalt. Aber hinter seinem Image als rebellischer Kiezclub verbirgt sich eine durchaus komplexe Geschichte, zu der auch dunkle Kapitel gehören. Diese Geschichte wird nun in der Sportclub-Story vom Hakenkreuz zum Totenkopf gezeigt. Und davon erzählt uns jetzt unsere Reporterin Ina Kast.
1: Der FC St. Pauli war nicht immer so rebellisch und weltoffen wie heute, sagt Christopher Radke vom Vereinsmuseum St. Pauli.
2: Ein großer Mythos, der immer wieder auch bis heute erzählt wird, der FC St. Pauli war schon immer links. Das hat nichts mit der Realität zu tun.
1: Radke und sein Team haben die braune St. Pauli-Vergangenheit Stück für Stück aufgearbeitet. Daher weiß er, viele Mitglieder haben in der Zeit des Nationalsozialismus Hitler die Treue geschworen. Das hat bei Radke viele Fragen aufgeworfen.
2: Wie viele Mitglieder waren in der NSDAP? Was war der FC St. Pauli für ein Verein? War es ein Mitläuferverein? War es ein Täterverein? Dem wollten wir einfach auf den Grund gehen.
1: Nach dem Zweiten Weltkrieg wird der FC St. Pauli zu einem der erfolgreichsten deutschen Clubs und gibt sich weltoffen.
3: 32.000 Zuschauer erlebten in Hamburg eine Delikatesse des Fußballkampfes. Der FC St. Pauli, weiße Hemden, hatte die argentinische Spitzenmannschaft Old Boys Rosario zu Gast. 4:1 siegten die geschmeidigen Ballartisten aus Südamerika.
1: In den 1980er Jahren steigt St. Pauli in die Bundesliga auf und wird zum Kultclub vom Kiez. Der Totenkopf ist schon als Symbol auf der Gegengerade zu sehen.
4: Alle haben jetzt ihr Herz für St. Pauli entdeckt. Und die Fans geraten jedes zweite Wochenende in einen Rausch. St. Pauli ist sozusagen der Verein um die Ecke. Und das Stadion am Müllerntor keine anonyme Betonschüssel, sondern eine Kampfbahn. Nur ein Freistoß von Reeperbahn und Hafenstraße entfernt.
1: Viele St. Pauli-Fans sind damals schon linksorientiert, aber auch Ende der 1980er Jahre gibt es am Millerntor Alt- und Neonazis, die ihre Reichsflaggen zu jedem Heimspiel mitbringen.
2: Es wurden auch noch am Millerntor schwarze Spieler ausgepfiffen oder mit Bananen beschmissen. Das war an der Tagesordnung, das waren keine Einzelfälle. Das war ein deutsches Mindset in deutschen Fußballstadien. Da gab es den Fall von Suleiman Sane, der aus dem Mannschaftsbus ausgestiegen ist, zum Clubheim gegangen ist. Und da stand ein Spalier an weißen deutschen St. Pauli-Fans, die ihm Affenlaute entgegengerufen haben. Das war nicht 1960, sondern das war 1989. 90.
1: Als dann auch noch ein türkischer Fan im Stadion von Nazis ins Krankenhaus geprügelt wird und niemand einschreitet, reicht es vielen Fans. Der Club beschließt als erster Verein in Deutschland eine Stadionordnung, die rassistische Parolen und Transparente untersagt. Und trotzdem müssen alle wachsam sein, sagt St. Paulis Vizepräsidentin Luise Gottberg.
5: Wenn die Stimmung rauer wird in der Gesellschaft insgesamt, dann merken wir das teilweise auch bei uns im Stadion. Und man kann sich nicht zurücklehnen und sagen, hey, der FC St. Pauli hat in den 90er Jahren Rassismus und Antisemitismus qua Stadionordnung aus dem Stadionverband und deswegen gibt's das hier nicht mehr. Das wäre ein Trugschluss.
1: Das Stadion wird übrigens erst 1999 von Wilhelm-Koch-Stadion wieder in Millerntor-Stadion umbenannt, auf Antrag der Fans. Der frühere St. Pauli-Präsident Koch, Namensgeber für das Stadion, war NSDAP-Mitglied. Der FC St. Pauli ist auch heute voll dabei, sein braunes Erbe aufzuarbeiten.
0: Die Dokumentation vom Hakenkreuz zum Totenkopf, der FC St. Pauli und sein braunes Erbe, läuft am kommenden Sonntag im Norddeutschen Rundfunk, im NDR-Fernsehen und ist schon jetzt in der ARD-Mediathek zu finden. Die Kollegin Ina Kast hat uns gerade schon ein bisschen davon erzählt.
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Noch gut eine Minute sind wir entfernt von den nächsten hr-Info-Nachrichten. Christine Schumann wird Sie dann auf den aktuellen Stand der Dinge bringen. Und anschließend übernimmt hier an dieser Stelle mein Kollege Werner Schlierike. Er ist mit unserem EU-Korrespondenten Thomas Spickhofen verabredet. Denn die EU will ja nun gegen Deepfakes strenger vorgehen. Deepfakes, also manipulierte Inhalte im Internet mit Hilfe von künstlicher Intelligenz, wurden sie manipuliert. Und was die EU sich da vorstellt, das wird der Kollege Werner Schlierike dann mit dem Korrespondenten nach den Nachrichten erörtern. Und inzwischen ist es nur noch gut eine halbe Minute, bis die Nachrichten beginnen.

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1: 12 Uhr. Grundwasser entlang des Rheins häufig mit Schadstoffen belastet. Abgeordnete starten neue Initiative für Organspenderegelungen. Internationale Razzia gegen Medikamentenfälscher. Das Wetter grau und regnerisch, höchstens 9 bis 16 Grad. Mein Name ist Christine Schumann. Das Grundwasser im Oberrheingraben ist oft mit Schadstoffen belastet. Zu diesem Ergebnis kommt die bislang größte länderübergreifende Studie zur Wasserqualität entlang des Rheins. HR-Reporterin Anna Vogel.
2: Es ist Alarm angesagt, fasst der Präsident des zuständigen Landesamtes Heil NUG die Ergebnisse zusammen. Denn an nahezu allen untersuchten 1500 Messstellen ist mindestens ein sogenannter Spurenstoff aufgetaucht. Also ein Stoff, der selbst in geringster Konzentration nachweisbar ist. Besonders häufig haben die Wissenschaftler dabei Rückstände von Pflanzenschutzmitteln gefunden. Eine Sprecherin des Wasserversorgers Hessenwasser betont aber, Grundwasser sei nicht gleich Trinkwasser. Das sei für die Menschen im

0: soll als Organspender gelten. Seit Jahren gibt es in Deutschland viel zu wenig Organspender, obwohl die allermeisten Menschen einer Organspende positiv gegenüberstehen.
1: Der Bundestag hat auch über einen Gesetzentwurf von Sozialministerin Baas debattiert, der Barrieren für Menschen mit Behinderungen abbauen soll. So sollen zum Beispiel alle Gebäude des Bundes bis zum Jahr 2045 barrierefrei zugänglich sein, sofern das wirtschaftlich zumutbar ist. Aus dem ARD-Hauptstadtstudio Gabriele Intemann.
2: Für private Unternehmen sind die Vorgaben deutlich weniger verbindlich. Dienstleister sollen individuelle und praktikable Lösungen finden, heißt es im Entwurf. Die Bundesregierung setzt dabei auf die Eigenverantwortung der Unternehmen. Außerdem sollen alle Bundesbehörden Anträge, Formulare und Beratung künftig auch in leichter Sprache anbieten. Redner aller Fraktionen kritisierten den Regierungsentwurf als unzureichend. Verbesserungen müssten schneller und umfassender kommen.
1: Schlag gegen internationale Medikamentenfälscher. Laut Interpol wurden dabei gefälschte und nicht zugelassene Medikamente beschlagnahmt. Vor allem Potenzmittel, Antibiotika und Schmerzmittel. Ihr Wert rund 13 Millionen Euro. Bei Razzien in den vergangenen 2 Wochen seien insgesamt fast 270 Verdächtige festgenommen worden. Deutschland war an der Aktion nicht beteiligt. Morgen ist Papst Leo XIV. Ein Jahr im Amt. Von der katholischen Bewegung Wir sind Kirche kommt sowohl Lob als auch Kritik. Mit seinen Bemühungen um Frieden und Verständigung habe Leo dem Papstamt ein starkes Profil gegeben. Enttäuschend sei aber, dass er keine Reformen innerhalb der Kirche angegangen sei, wie die Weihe von Frauen zum Priesteramt. Kritisiert wird auch, dass der Vatikan Segensfeiern für gleichgeschlechtliche Paare ablehnt, die in einigen Pfarreien in Deutschland praktiziert werden. Das waren die Nachrichten. Das Wetter, viele Wolken, kaum Sonne heute. Es regnet immer wieder bei maximal 9 bis 16 Grad. Am Abend und in der Nacht lässt der Regen nach. Es wird frisch, 7 bis 2 Grad. Morgen dann wieder freundlich und etwas wärmer mit bis zu 10 Stunden Sonnenschein und bis 21 Grad. Und die weiteren Aussichten am Wochenende, viel Sonne, trocken, maximal 25 Grad. Die Zeit 12.04 Uhr.
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1: A5 Kassel Richtung Frankfurt, zwischen Homberg-Ohm und Grünberg. 2 Kilometer stockender Verkehr wegen Reinigungsarbeiten auf dem linken Fahrstreifen. A6 Heilbronn Richtung Mannheim, zwischen Schwetzingen-Hockenheim und Mannheim-Schwetzingen. 2 Kilometer Stau wegen einer Tagesbaustelle, es ist nur ein Fahrstreifen frei. A44 Kassel Richtung Dortmund, zwischen Marsberg und Kreuz Wünnenberg-Haaren, 8 Kilometer Stau. Und A485 Langgöns Richtung Gießener Nordkreuz zwischen Dreieck Bergwerkswald und Gießen-Schiffenberger Tal. 2 Kilometer Stau wegen Grünpflegearbeiten auf dem rechten Fahrstreifen.
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4: Einen schönen guten Tag. Willkommen bei uns an diesem Donnerstagmittag. Deepfakes seien ein gefährliches Werkzeug, da sie täuschen, manipulieren und jeden treffen können, sagt Giorgia Meloni, die italienische Ministerpräsidentin. Sie könne sich selbst verteidigen, viele andere aber könnten das eben nicht. Und Meloni hat dazu ein von KI erstelltes Fake-Bild von sich veröffentlicht, das im Netz im Umlauf ist, das sie leicht bekleidet auf einem Bett sitzend zeigt. Viele Deepfakes, die vor allem von Frauen im Umlauf sind, die zeigen sie noch in sehr viel sexualisierteren Posen bis hin zur Pornografie. Entsprechende KI-Anwendungen und KI-Angebote im Netz, die sollen künftig in der Europäischen Union verboten sein. Wie die Ratspräsidentschaft Zypern mitgeteilt hat, haben sich Vertreter der EU-Staaten und des Europaparlaments auf entsprechende Anpassungen des KI-Gesetzes geeinigt. Thomas Spickhofen, unser Korrespondent in Brüssel. Von wem ist denn die Initiative dazu ausgegangen?
5: Also auf dem Tisch lag ein Vorschlag der Kommission in der vergangenen Nacht, das sogenannte KI-Omnibus-Gesetz. Also Omnibus, das ist hier der EU-Sprech für so ein Paket, das der Bürokratieentlastung dienen soll. Gibt's auch zum Beispiel für Agrar, für Auto und so weiter. Und diesmal ging es eben um Entlastungen und Vereinfachungen, bürokratische Vereinfachungen für AI, für künstliche Intelligenz und solche Entwicklungen. Und in dieses Paket reingeschrieben und als Antrag reingebracht haben dann verschiedene Seiten, allen voran die Grünen, die Idee, lass uns doch jetzt mal über Deepfake-Videos sprechen. Das sind diese Videos, von denen Giorgia Meloni gesprochen hat, die wir auch von vielen anderen kennen. Also Videos, bei denen das Gesicht ja meistens einer Frau in ein Video, oft ein Porno-Video, eingefügt wird und dann womöglich noch die Stimme nachgeahmt wird, sodass insgesamt der Eindruck vermittelt wird, es handelt sich tatsächlich um diese Frau, ob nun Giorgia Meloni oder eben

0: eine wesentlich weniger bekannte, aber die das natürlich nicht mit Einwilligung freigegeben hat und dann möglicherweise über ihr Umfeld erfährt. Es geht auch um Darstellungen, die sexuellen Kindesmissbrauch darstellen. Also das alles haben sie jetzt nun in den Blick genommen und dagegen wollen sie nun schärfer vorgehen hier auf europäischer Ebene.
1: Würde eine solche gesetzliche Regel, dieser Omnibus, dann direkt geltendes Recht in den EU-Staaten werden?
0: Wenn das jetzt tatsächlich so durchgeht, wie es vergangene Nacht von den Institutionen untereinander verhandelt wurde, ja, dann müsste es jetzt nochmal durchs Parlament und es müsste auch noch die Zustimmung im Rat, also von den 27 Mitgliedstaaten bekommen. Aber da sie sich einvernehmlich mit allen Seiten in der vergangenen Nacht geeinigt haben, dürfte das eine reine Formalie sein und dann dürfte dieser Teil des KI-Omnibuses tatsächlich dann auch schon im Dezember diesen Jahres in Kraft treten. Das Besondere hierbei ist ja, dass es nicht um die Verbreitung oder Bestrafung solcher Videos geht, sondern um die Herstellung. Also zum ersten Mal will man an dieses Werkzeug herangehen. Es ist bekannt geworden, ist vor allem Grok, so um die Jahreswende herum, erinnern wir uns, gab es diese Diskussion, in der sich dann auch Giorgia Meloni geäußert hat, wo dann viele Frauen sagten, gegen unsere Einwilligung wurde da mit diesem Grok sexuelle Inhalte über uns oder von uns hergestellt. Und diese Unternehmen, die sowas herstellen, also Grok zum Beispiel kommt aus dem Hause Elon Musk, diese Unternehmen müssen dafür sorgen, dass dieses Werkzeug sowas nicht mehr machen kann. Sie müssen Sicherheitsmaßnahmen, Sicherheitsbarrieren da einrichten und das soll eben dann schon ab Dezember gelten. Andere Sachen sind rausgeschoben worden, die gehören dann zum größeren KI-Omnibus. Da geht's um den Einsatz von KI in Maschinen, in der Industrie und so weiter.
1: Ab wann könnte all das denn tatsächlich gesetzt werden? Wie lange könnte dieser Prozess dauern?
0: Wie gesagt, das könnte dann tatsächlich schon im Dezember in Kraft treten. Voraussetzung ist, dass Parlament und Rat dem noch zustimmen. Andere Elemente aus diesem Omnibus, die würden tatsächlich verschoben werden, um der Industrie ein bisschen Zeit zu geben, das umzusetzen, weil KI ja auch durchaus positive Effekte in der Arbeitswelt haben kann, aber in vielen Dingen eben so viel Regulierung auf europäischer Ebene offenbar vorgesehen waren, dass man sagte, vor allem seitens der Industrie, das schaffen wir so schnell nicht. Da sind jetzt andere Fristen gesetzt worden, teilweise bis Mitte nächsten Jahres, teilweise bis Ende 28. Also da zumindest gibt es eine gewisse Entlastung für die industrielle Seite.
1: Würden diese gesetzlichen Regelungen tatsächlich etwas faktisch ändern oder ist das zum Teil vielleicht auch Symbolpolitik, um ein Zeichen zu setzen?
0: Ja, also ich glaube, was Deepfake angeht, wenn ich jetzt wieder auf diesen speziellen Themenkomplex gehe, dann könnte das durchaus eine Verbesserung sein, weil es ist eine Verschärfung, die auch mit einem konkreten Datum versehen ist. Wie gesagt, Anfang Dezember, genau ist es der 2. Dezember. Und dann geht es eben nicht nur um die Bestrafung einer Tat, sondern um das Verbot des Werkzeugs dafür. Also es ist noch ein bisschen Weg dahin. Zum Beispiel müsste man ja auch mal definieren, was ist denn sexualisierte Gewalt und wann ist etwas sexualisiert. Also gilt zum Beispiel, das ist dann immer so die klassische Frage, gilt das zum Beispiel auch für Bikini-Fotos, die von Frauen gemacht werden oder ist das schon ein Grenzbereich, der erlaubt ist? Wir haben ja gerade erst vor 2 Wochen eine interessante Diskussion über die Frage, wann ist sexualisierte Gewalt überhaupt so definiert. Es gibt Länder, die sagen, nein heißt nein. Das heißt, wenn eine Frau sagt nein und das auch klar zu erkennen gibt und formuliert, dann hat sich alles daran zu richten. Und andere Länder, mehrheitlich in der Europäischen Union inzwischen, sagen, es muss die Regel nur ja heißt ja gelten. Also, dass eine ausdrückliche Einwilligung stattfindet. Findet für sexuellen Verkehr. Das ist ein etwas anderes Feld, trifft aber in dieses große Thema mit rein.
1: Das heißt, hier ist noch einiges zu leisten an Definitionen und Eingrenzungen, um das Ganze konkreter zu machen. Vielen Dank, Thomas Spickhofen, unser Korrespondent in Brüssel, für diese Erläuterungen zu den Beschlüssen, die gefasst worden sind, noch nicht Gesetzeskraft haben, aber auf den Weg gebracht werden, um Deepfakes in der Europäischen Union künftig zu verhindern. Gerade solche, die Frauen in Posen zeigen, die sie nicht zugestehen, sie nicht zugestimmt haben, Frauen, die hier sexualisierter Gewalt in Form von Videos oder auch Fotos ausgesetzt sind. Die Zeit 12 Uhr und 11 Minuten, Sie sind bei HR Info.
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1: Seit Januar bekommen 18-Jährige in Deutschland Post von der Bundeswehr. Männer müssen diesen Fragebogen ausfüllen und zurückschicken, um zu klären, ob sie für den neuen Wehrdienst in Frage kommen, bereit dazu sind. Jetzt zeigt allerdings ein Bericht des Redaktionsnetzwerkes Deutschland, den Fragebogen füllen längst nicht alle aus. obwohl Strafen drohen, wenn man es nicht tut. Olivier Neuroth aus unserem ARD-Hauptstadtstudio ordnet das zunächst mal für uns ein.
3: Wenn gut ein Viertel der jungen Männer nicht reagiert auf die Post der Bundeswehr, heißt das ja gleichzeitig, dass knapp drei Viertel reagieren und den Fragebogen zurückschicken, also die große Mehrheit. Das dürfte die Bundeswehr schon ganz gut finden, denn es gibt einen positiven Trend. Im Februar war schon ein Zwischenstand an die Öffentlichkeit gekommen, zwei Monate nachdem das Fragebogenmodell eingeführt wurde. Und dabei kam raus, dass nur die Hälfte der jungen Männer den Fragebogen zurückgeschickt hat. Inzwischen sind es also deutlich mehr.
1: Unterm Strich hat sich der Rücklauf der Fragebögen verbessert. Generell sieht es mit der Bereitschaft zur Bundeswehr zu gehen momentan so aus.
3: Da heißt es, etwa die Hälfte derjenigen, die den Bogen zurücksendet, hat auch Interesse an einem Wehrdienst, also an mindestens einem halben Jahr bei der Bundeswehr. Wenn wir mal hochrechnen, bisher hat die Bundeswehr knapp 200.000 Fragebögen verschickt. Demnach sagen etwa 75.000 junge Männer, ein Wehrdienst wäre für mich okay. Die Bundeswehr möchte über dieses Modell ja mehr junge Menschen zu sich holen, die nach dem freiwilligen Wehrdienst dann auch in der Truppe bleiben. Verteidigungsminister Pistorius will, dass innerhalb der nächsten knapp 10 Jahre die Zahl der aktiven Soldaten von jetzt 186.000 auf dann 260.000 steigt.
1: Die Fragebögen müssen von den jungen Männern ausgefüllt werden. Wer es nicht tut, dem droht ein Bußgeld.
3: Das läuft ungefähr so ab wie mit einer nicht bezahlten Rechnung. Zuerst kommt eine Erinnerung, dass man antworten soll, dann eine zweite Aufforderung, quasi eine Mahnung mit einer neuen Frist. Und wer darauf immer noch nicht reagiert, begeht offiziell eine Ordnungswidrigkeit. Das heißt, es kann ein Bußgeld fällig werden. Wie hoch das ist, ist noch nicht ganz klar. Es kursiert die Zahl von bis zu 1.000 Euro. Die Bundeswehr kündigt auch an, hartnäckigen Fällen nachzugehen. Also, wer immer wieder die Erinnerungen missachtet und den Fragebogen nicht zurücksendet, der muss sich auf ein Bußgeld einstellen.
1: Olivier Neuroth aus unserem Hauptstadtstudio in Berlin zum Stand der Dinge rund um die Fragebögen der Bundeswehr. Die Fragebögen, die seit Anfang des Jahres an junge Männer verschickt werden.
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1: Das ist geradezu sommerliche Intermezzo, das wir kürzlich erlebt haben. Das ist ganz offensichtlich vorbei. Aprilwetter im Mai hat sich bei uns eingestellt. Peter Schwarz aus dem ARD-Wetterkompetenzzentrum. Ihn habe ich gefragt, der Regen, der war ja in den vergangenen Tagen sehr unterschiedlich verteilt. In Nordhessen, da hat es teilweise so richtig geschüttet. Im Süden gab es oft nur wenige Tropfen. Woran liegt das?
4: Ja, da hat sich eine Luftmassengrenze herausgebildet. Ganz im Norden Deutschlands hatten wir eine oder haben wir noch eine trocken kühle Luftmasse am Rande eines Hochdruckgebietes und gegen diese ist von Süden eine feuchtwarme Luftmasse herangelaufen und die muss an dieser Luftmassengrenze dann an dieser kühlen Luft aufsteigen wie auf einem Berg. Sie kühlt sich dann selbst ab, dann bilden sich Wolken und dann regnet es eben ergiebig und da die Kaltluft von Norden dagegen drückte, kam das Ganze nicht so richtig vorwärts oder nur ganz langsam und deshalb hat es im Streifen von Nordrhein-Westfalen über den Norden Hessens bis nach Thüringen und Sachsen-Anhalt richtig kräftig geschüttet. Im Süden dagegen waren es eher diese punktuellen Regengüsse, da gab es auch Regionen, die weitgehend ausgespart blieben vom Regen, wie zum Beispiel das Hessische Ried, wo kaum 5 Liter auf den Quadratmeter zusammenkamen in den letzten Tagen. Am meisten, wie gesagt, etwas weiter nördlich.
1: Am Wochenende, da soll sich das Wetter ja wieder ändern. Wie warm wird's denn? Welche Temperaturen sind eigentlich normal Anfang Mai?
4: Der Morgen erwärmt sich die Luft schon wieder mal. Erstmal unter Sonneneinstrahlung, dann sind in Südhessen 21 Grad möglich. Im Norden bleiben etwa bei 15 Grad. Am Samstag kommt dann wieder wärmere Luft ins Spiel, denn über Südwesteuropa, da kreisen schon wieder neue Tiefdruckgebiete. Dann geht es in Südhessen auch bis auf 24 Grad rauf. In Nordhessen sind es etwa 20 Grad. Und am Sonntag gibt es vereinzelt an der Bergstraße schon einen Sommertag. Von dem sprechen wir, wenn die Temperatur 25 Grad erreicht. Das kann örtlich möglich sein. Normal, also so viele Jahre gemittelt sind jetzt etwa 20 Grad als Höchstwert, so im Raum Frankfurt, Rhein-Main, 9 oder 10 Grad als Tiefstwert in den höheren Regionen Nordhessen, ein bisschen drunter, wird es leicht zu warm, jetzt am Wochenende 22 bis 24 Grad, das haben wir sonst als Höchstwerte eher in der ersten Junihälfte, aber natürlich ist die Varianz entsprechend groß. Es sind Anfang Mai auch schon ausnahmsweise mal heiße Tage möglich. Das hatten wir 2003 zum Beispiel mit 31 Grad in Michelstadt am Rand des Odenwalds. Aber es kann natürlich auch noch lausig kalt werden. So wie am 9. Mai 96, als es in Korbach nur 6 Grad gab als Höchstwert wohlgemerkt. Und Fröste sind natürlich jetzt auch nicht ganz so außergewöhnlich.
1: Stichwort Varianz. Wer einen Garten hatte, weiß ja, man sollte bis zu den Eisheiligen warten, bevor man zum Beispiel die Tomaten in den Garten setzt, die man vielleicht drin irgendwo oder in einem kleinen Gewächshaus aufgezogen hat. Diese Pflanzen, die Eisheiligen stehen nächste Woche auf dem Kalender. Wie zuverlässig sind die aus Meteorologensicht? Droht uns dann nochmal tatsächlich Nachtfrost?
4: Ja, schon die kommende Nacht wird jetzt wieder frischer. Da klart's in dieser eingeflossenen, kühleren Luft aus Norden auf. Und zumindest Bodenfrost ist so in den berühmten Muldenlagen gerade Nord- und Osthessen örtlich vielleicht möglich. Ja, und nächste Woche gehen die Temperaturen dann allgemein wieder zurück nach dem warmen Wochenende. Und bei nächtlichem Aufklaren droht dann zumindest örtlich leichter Frost. Also die Eisheiligen dieses Jahr pünktlich. Aber das ist natürlich Zufall. In etwa 60% der Jahre so gemittelt bringen die Eisheiligen nämlich keinen Frost, auch kein besonders kaltes Wetter. Insgesamt haben wir aber etwas, das wir in der Meteorologie Singularität nennen, also ein jährlich wiederkehrendes Witterungsereignis oder Witterungsmuster. Und das ist eben nach den ersten warmen, bisweilen schon sommerlichen Tagen Ende April, Anfang Mai, wenn aus Norden dann nochmal kalte Luft einfließt, ein Temperatursturz. Und wenn es dann nachts aufreißt und der Wind einschläft, dann reicht es halt mitunter vor Frost, so bis Mitte Mai etwa. Nur muss diese Wetterlage nicht immer genau zu den Eisheiligen auftreten. Das kann auch davor sein oder sogar danach. Insofern also auch noch nach der berühmten kalten, so wie die erst Freitag nächste Woche im Kalender steht, noch die Entwicklung und die Wetterprognosen bitte verfolgen. Luftfrost kann es in Hessen sporadisch, nämlich sogar noch im Juni geben. Bodenfrost in Kältelöchern sogar das ganze Jahr über, aber in diesen Kältelöchern, ich meine, da pflanzt man jetzt auch nicht unbedingt Zitronen an. Allerdings reicht es für einen statistischen Frosttag auch dann, wenn es nur kurz vor Sonnenaufgang für ein paar Minuten unter 0 Grad geht. Aber so ein kurzer Minifrost, der schadet den meisten Pflanzen dann nicht mehr.
1: Peter Schwarz war das aus dem ARD-Wetterkompetenzzentrum. Vielen Dank.
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1: Ja, die einen lieben sie, andere versuchen sie unbedingt zu vermeiden. Klassentreffen nämlich. Ja, egal wie sie es damit halten, wir entführen sie heute in unserer Deutschland-Reportage in einen kleinen Ort im Eichsfeld in Thüringen oder Eichsfeld, wie man es dort ausspricht, wo die Tradition der Klassentreffen seit vielen Jahrzehnten und über Generationen hinweg hochgehalten wird. In Dingelstädt, da treffen sich Schülerinnen und Schüler aus einer Jahrgangsstufe seit dem Eintritt ins Rentenalter sogar einmal die Woche, und zwar in einem Café im Stadtzentrum. Unsere Reporterin Sibylle Kölmel hat sie über ein paar Monate hinweg immer wieder dabei begleitet und sich zunächst mal erzählen lassen, was, wo, früher, wie war.
5: Da, dieses große Gebäude ist jetzt das Bürgerhaus und da war früher unsere Schule.
6: Wir hatten Handarbeit hier.
7: Handarbeit?
6: Das standen die Nähmaschinen.
5: Frau Henkel.
6: Bei Frau Henkel. Oder und da musste man am Anfang nähen auf Zeitungspapier. Und da hat sie geguckt, ob es gerade ist.
8: An einem kalten Tag Mitte Februar laufen Rosi Kunkel, Gisela Gockel, Wolfgang Günther und ich durch Dingelstädt.
9: Und hier standen zwei riesengroße Bäume. Und als wir eingeschult wurden, sind um den Baum war so ein Holzgestell und da haben alle Zuckertüten drin gesteckt.
8: Dingelstädt, eine kleine, sehr schöne Stadt im thüringischen Landkreis Eichsfeld. Rosi, Gisela und Wolfgang sind hier geboren, gemeinsam erst in die Kita, dann später zusammen in die Schule gegangen, zu tiefsten DDR-Zeiten.
10: Da auf dem Parkplatz nicht auch mal manchmal Morgenappell, wo sie noch eine Fahne gehisst haben?
6: Nee, das war hier. Wie oft hatten wir eigentlich Fahnenappell?
10: Wenig.
6: Einmal in der Woche.
9: Wir haben ja frühs alle gestanden, die Lehrerin vorne. Und dann haben sie gesagt, wir grüßen. Und dann haben wir alle gesagt, Freundschaft. Das ist das, was ich auch nicht vergesse.
6: Ja.
8: Von den zu DDR-Zeiten obligatorischen Appellen an der Schule zu einem Thema, das zentral für das Eichsfeld ist. Wir betreten die römisch-katholische Pfarrkirche St. Gertrud vor dem Schulgebäude.
10: Und die Kirche hat dann auch einen eigenen Religionsunterricht gehabt, wo wir hingegangen sind, also die katholisch waren.
6: Einmal in der Woche nachmittags.
8: Das Eichsfeld war zu DDR-Zeiten eine sehr geschlossene katholische Region in einem größtenteils konfessionslosen Umfeld. Zum Ende der DDR waren immer noch mehr als 70% der Bewohnerinnen und Bewohner katholisch. Auch die Zahl der Jugendlichen, die die staatlich organisierte Jugendweihe verweigerten, war hier bis 1989 überdurchschnittlich hoch. Schon als 10-Jährige erlebten Rosi, Gisela und Wolfgang, was sie noch Jahrzehnte später prägen sollte.
6: Wir haben irgendwann den Ostermontag abgeschafft. Und da haben wir gesagt, und du warst, glaube ich, der Hauptverantwortliche. Wir gehen alle in die Kirche. Und dann hast du gesagt, alle gehen wir. Und dann sind wir alle in die Kirche.
10: Ach ja.
6: Weil wir ja nun so streng katholisch alle erzogen worden sind, Und wir hatten 3 oder 4 dabei, die nicht katholisch waren. Die wurden verdonnert, damit zu gehen.
7: Haben sie gemacht?
6: Haben sie gemacht. Und wir hatten keine Repressalien.
8: Das Eichsfeld galt als katholisches Bollwerk in der DDR, in dem die katholische Kirche das tägliche Leben stark prägte. Der Eichsfeldplan des Zentralkomitees der SED von 1959 beabsichtigte einen Umbau der Wirtschaft. Man führte die sozialistische Produktionsweise ein. Schichtarbeit beispielsweise im VEB Baumwollspinnerei Leinefelde bedeutete, nicht mehr regelmäßig am sonntäglichen Gottesdienst teilnehmen zu können. Der Einfluss der Kirche sollte so zurückgedrängt werden, der katholische Glaube aber blieb tief verwurzelt. Und er hat auch Rosi, Gisela und Wolfgang, die die damalige Polytechnische Oberschule 2 besuchten, eng verbunden. Und auch mit den anderen Mitschülerinnen und Mitschülern von der Polytechnischen Oberschule 1 hatten sie viel Kontakt. Denn insgesamt gab es in Dingelstädt 5 Klassen eines Jahrgangs. 1957 geboren waren die 3 1973 mit der Schule fertig und blieben, wenn auch zunächst in kleinerer Gruppe, immer weiter in Verbindung.
6: Wir waren eine richtig gute Clique, große Clique, schon immer. Und auch unsere Klasse, fand ich, war besonders.
9: Ich weiß noch, von unserem Lehrer, Herr Müller, wurde das von Anfang an untersagt. Wir hatten 2 Kinder dabei, die körperlich etwas, und da hat er von vornherein gesagt, also die werden niemals gehänselt oder was, das hat er klipp und klar, und sowas gab es bei uns nicht.
10: Wir haben dann nach der Schule oder waren mehrere zusammengesetzt, also wir haben zugesehen, dass aus jeder Schule Leute dabei sind,
11: das Komitee.
10: Wir haben jedes Jahr ein Sommerfest gemacht und da wurden teilweise 2 Tage gefeiert.
8: 1987 wurden sie alle 30 und organisierten ein erstes großes Jahrgangstreffen. Danach kamen sie zunächst alle 10, dann alle 5 Jahre zusammen, eine Eichsfelder Tradition, erzählen Gudrun Frank und Christa Hübler.
12: Als mein Opa Jahrgangstreffen hatten in den 50er Jahren, dann haben die ja auch mit der Kirche angefangen um 10. Da sind die Männer noch mit schwarzem Anzug und mit Zylinder losgegangen.
13: Ich weiß, dass meine Mutter auch immer sagt, oh, ich muss zum Jahrgang. Ich glaube, die Jüngeren jetzt, so die noch so 20, 30 Jahre jünger sind als wir, da ist das auch nicht mehr ganz so Tradition. Aber für uns war das damals wichtig.
8: Inzwischen sind sie alle nicht mehr berufstätig. Also ist mehr Zeit für häufigere Treffen. Einmal im Monat, immer am ersten Montagabend, haben sie einen Stammtisch im Café Zentral in Dingelstädt. Ich bin eingeladen, freue mich und fahre einige Wochen später hin. Im Café, das auch eine Gaststätte und über das Jahr immer wieder anders üppig dekoriert ist, stehen mittig 2 lange Tische. Da sitzen sie zusammen, die sich alle schon so lange kennen. Heute sind es circa 20 Frauen und Männer. Ich komme schnell mit ihnen ins Gespräch und frage, was ihnen dieses Beisammensein hier über all die Jahre bedeutet.
14: Wir kennen uns von der Kinderkrippe her. Und das ist irgendwo eine schöne Sache, dass das auch heute noch funktioniert.
8: Sagt Alfred Demuth.
14: Ja, man kann seinen Witz machen, man kann sich über vernünftige Sachen unterhalten.
8: Der Stammtisch organisiert sich über eine WhatsApp-Gruppe. Wer kommt zum nächsten Treffen? Daumen hoch oder Daumen runter. Christa Hübler sitzt am Nachbartisch. Auch sie ist in Dingelstädt geboren.
13: Wir sind auch befreundet untereinander. Wir Frauen sowieso, ne? Wir laden uns auch zu Geburtstagen teilweise ein, weil wir uns schon immer kennen und auch Freundeskreis sind, noch zusätzlich viele.
8: Und hier beim Stammtisch hört man auch, was insgesamt im Ort so passiert.
14: Und man unterhält sich dann mal, wieso der, das, wo, was, wie, weiß ich gar nicht. Ne?
8: Und was würde fehlen, wenn es diese monatlichen Treffen nicht mehr geben würde?
14: Manchmal ist es ja so, man sieht Klassenkameraden auf der Straße, man sagt, guten Tag, ne? Und das war's auch. Ne? Früher hat man sich in der Disco getroffen, ne? Heute beim Arzt oder in der Apotheke.
8: Und Manfred Bourret ist sich sicher, dass auch Krankheit oder Hinfälligkeit dieser Kontinuität hier nichts anhaben könnten.
15: Kann ja auch mal sein, man wird älter und man das, was nicht mehr so kann. Und dann würde ich auch davon ausgehen, dass man sich untereinander besucht, auch dann zu Hause oder so, dass man dann wirklich noch weiß, dieser Jahrgang steht hinter einem.
8: Nochmal einige Wochen später. Diesmal trifft sich der Stammtisch ausnahmsweise, im Café Zentral sind an diesem Abend alle Tische schon reserviert, in den Räumen des Vereins Dingelstädter Vogelfreunde. Winfried Kaufmann hat alte Fotos mitgebracht. Ein Beamer wirft sie an die gegenüberliegende Wand.
7: Das erste Jahrgangstreffen, ne? Wo wir 30 waren. Der vor der kleinen Kirche.
11: 87.
7: Da haben wir schon früh angefangen. Mit Messer, Mittagessen, Kaffee trinken und dann bis, naja.
8: Nächstes Bild. Gudrun Frank erzählt.
12: Das war 1983, genau. Da waren wir alle schwanger.
8: Und dann ein Abschiedsfoto.
16: 10. Klasse Abschluss. Da haben wir uns verabschiedet. Das war der letzte Schultag.
7: Da sind zum Beispiel Rosi, Jutta, Wolfgang,
16: Monika hier unten links,
7: Christa. Wir sind in dieser Jahrgangsgruppe.
8: Die meisten hier sind in Dingelstädt geblieben, haben hier gelernt und geheiratet und gearbeitet. In der Küche des Vereins Dingelstädter Vogelfreunde stehen Christa Hübler und Gisela Gockel. Gisela ist 1989 nach Bamberg ausgereist, im April.
17: War schlimm. Ich wusste ja auch nicht, ob ich wieder ein Visum zum Einreisen kriege. Das wusste ja kein Mensch. Und ich muss ja sagen, ich wäre auch nie gegangen, wenn ich mich jetzt nicht verliebt hätte und hätte geheiratet. Ich wäre auch nie geblieben, auf jeden Fall.
8: Christa Hübler fuhr zu ihr, als ihr Onkel in Dortmund 80 wurde.
17: Ich hatte meinen ganzen Urlaub genommen, weil ich gedacht habe, kommst du nie wieder hin? Und dann war die Wende. Da waren die Grenzen auf.
11: Wir hätten uns alles sparen können.
17: Die ganze Trauer.
8: Trauer empfinden sie auch über die, die nicht mehr da sind. Längst leben nicht mehr alle, mit denen sie die Schulzeit verbracht haben. Das haben sie im Blick, erzählt Christa Hübler.
7: Ja, wenn wir dieses Jahrgangstreffen feiern, gehen wir dann auch immer so nach dem Kaffee zum Friedhof und besuchen alle, die wir schon verloren haben von unserem Jahrgang. Dann machen wir eine Blutschale und stellen die dann auf den Friedhof für alle, die verstorben sind.
8: Im Saal erscheint jetzt an der Wand das Foto des ersten Treffens nach 1989.
7: Wieso, ich sehe dich nicht.
16: Doch, Gisela steht hinter Christa. Hinter Christa, da sieht man dich nicht auch irgendwo dahin.
7: Das ist das erste Klassentreffen nach der Wende.
8: Im nächsten Jahr feiern Rosi, Gisela und Wolfgang und die anderen ihr 70. Jahrgangstreffen. Selbstverständlich wieder in Dingelstädt.
1: Und unsere Reporterin Sibylle Kölmel hat diese ehemaligen Schülerinnen und Schüler in Dingelstädt in Thüringen bei ihren Treffen begleitet.
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21: 12.31 Uhr. Grundwasser entlang des Rheins enthält häufig Schadstoffe. Neue Initiative für Widerspruchsregelung bei Organspende. Ehepaar wegen Diebstahl von Parkmünzen verurteilt. Das Wetter grau und regnerisch, höchstens 16 Grad. Mein Name ist Christine Schumann. Das Grundwasser im Oberrheingraben ist oft mit Schadstoffen belastet. Zu diesem Ergebnis kommt die bislang größte länderübergreifende Studie zur Wasserqualität entlang des Rheins. HR-Reporterin Anna Vogel.
0: Es ist Alarm angesagt, fasst der Präsident des zuständigen Landesamtes Heil NOG die Ergebnisse zusammen. Denn an nahezu allen untersuchten 1500 Messstellen ist mindestens ein sogenannter Spurenstoff aufgetaucht. Also ein Stoff, der selbst in geringster Konzentration nachweisbar ist. Eine Sprecherin des Wasserversorgers Hessenwasser betont aber, Grundwasser sei nicht gleich Trinkwasser. Das sei für die Menschen im Rhein-Main-Gebiet weiterhin sicher.
21: Wie kann die Bereitschaft zur Organspende erhöht werden? Abgeordnete von Union, SPD, Grünen und Linken haben dafür im Bundestag einen neuen Anlauf gestartet, die Widerspruchslösung einzuführen. Heißt, grundsätzlich wäre jeder Organspender, außer er widerspricht ausdrücklich. Eine andere Gruppe von Abgeordneten kritisiert das als Eingriff in die Grundrechte. Die Stiftung Patientenschutz hält die Widerspruchslösung sogar für verfassungswidrig. Wer schweige, stimme nicht automatisch zu. Im Alltag von Menschen mit Behinderung soll es in Zukunft weniger Hürden geben. Das will die Bundesregierung mit einer Änderung des Behindertengleichstellungsgesetzes erreichen. Der Bundestag hat am Vormittag zum ersten Mal darüber diskutiert. Kernpunkt der Neuregelung ist, dass auch die Privatwirtschaft verpflichtet werden soll, für Barrierefreiheit zu sorgen, also auch Restaurants oder Friseurläden. Bundessozialministerin Baas hat gesagt:
3: Ja, persönlich hätte ich mir mehr gewünscht. Trotzdem haben wir wichtige Schritte getan. Menschen mit Behinderungen bekommen jetzt einen Anspruch auf sogenannte angemessene Vorkehrungen. Das bedeutet beispielsweise, dass der Friseurladen eine mobile Rampe zur Verfügung stellen muss oder eine andere praktikable Lösung anbietet.
21: Sozialverbände kritisieren aber, die Pläne der Bundesregierung reichten noch nicht aus. Ein Ehepaar aus Bayern soll rund 1,9 Millionen Euro aus Parkscheinautomaten entwendet haben. Jetzt wurden die beiden vom Landgericht Kempten für jeweils 5,5 Jahre Haft verurteilt wegen gewerbsmäßigen Diebstahls. Sie müssen das Geld auch zurückzahlen. Der Mann war bei der Stadt beschäftigt und sollte die Parkscheinautomaten leeren. Über mehr als 10 Jahre zahlte das Paar das Kleingeld aber auf private Konten und finanzierte damit ein Luxusleben. Für Basketballfans in Mittelhessen wird es ab heute wieder spannend, denn die Gießen 46ers sind auch in dieser Saison bei den Playoffs der zweiten Basketball-Bundesliga dabei. Zum 4. Mal in Folge. Aus der Sportredaktion Philipp Hofmeister.
22: Als Tabellensiebter der Hauptrunde haben die Gießener zum Start der Meisterrunde allerdings eine echte Aufgabe zu lösen. Die 46ers treffen im Viertelfinale auf Crailsheim. Für Gießens Trainer Frankie Ignatovic das stärkste Team der Liga. Zudem wird die Crailsheimer Halle heute Abend zu Spiel 1 mit rund 3000 Basketballfans ausverkauft sein. Dennoch wollen die Mittelhessen ein Zeichen setzen mit Blick auf das erste Playoff-Heimspiel, das dann am Sonntag in eigener Halle in Gießen steigt.
21: Das waren die Nachrichten. Das Wetter, viele Wolken, wenig Sonne und immer wieder Regen am Nachmittag bei maximal 16 Grad. Am Abend und in der Nacht lässt der Regen nach und es wird frisch. Die Werte sacken ab auf 7 bis 2 Grad. Morgen dann Sonne und Wolken. Im Norden und Osten sind die Wolken etwas dichter und es kann auch mal regnen bei 15 bis 21 Grad. Die weiteren Aussichten am Wochenende dann viel Sonne, kaum noch Regen und maximal 25 Grad. Die Zeit 12.35 Uhr.
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21: A5 Kassel Richtung Frankfurt zwischen Homberg-Ohm und Reiskirchen der Dreieck. 3 Kilometer stockender Verkehr wegen Reinigungsarbeiten auf dem linken Fahrstreifen. A6 Heilbronn Richtung Mannheim zwischen Schwetzingen-Hockenheim und Mannheim-Schwetzingen. 3 Kilometer Stau wegen einer Tagesbaustelle. Es ist nur ein Fahrstreifen frei. Und A44 Kassel Richtung Dortmund zwischen Marsberg und Lichtenau-Westfalen. 6 Kilometer Stau. Und gerade kommt noch eine Meldung rein. Vorsicht auf der A3 Frankfurt Richtung Köln. Zwischen Niedernhausen und Itzstein steht ein defekter LKW auf dem rechten Fahrstreifen.
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1: Ihnen einen schönen guten Tag, schön, dass Sie mit dabei sind. Sie haben es vielleicht gerade bei uns auch in den Nachrichten gehört, eine Gruppe von Abgeordneten aus allen Fraktionen außer der AfD haben sich heute für eine gesetzliche Änderung bei der Organspende ausgesprochen. Um die Zahl dieser Transplantationen zu erhöhen, verlangen sie die Einführung einer sogenannten Widerspruchslösung. Bisher muss der Verstorbene, dem man Organe entnehmen könnte nach seinem Tod, zu Lebzeiten ausdrücklich zugestimmt haben. Oder aber die Angehörigen müssen im Sinne des Verstorbenen entscheiden. Das Transplantationsgesetz ist immer mal wieder reformiert worden, was aber nicht zu einer ausreichenden Zahl an Organspenden geführt hat. Viele warten vergeblich in Deutschland auf eine die Gesundheit oder das Leben rettende Organspende. Birte Sönnigsen in unserem Hauptstadtstudio in Berlin verfolgt die Debatte für uns. Frau Sönnigsen, wie stellen sich diese Abgeordneten, die ich gerade genannt habe, die Widerspruchslösung denn vor?
4: Ja, sie wollen im Prinzip die bisherige Regelung umdrehen, weil sie sagen, es gibt Studien, die zeigen, dass die allermeisten Menschen in Deutschland eigentlich sagen, Organspende finden wir gut, würden wir eigentlich auch gerne machen, zwischen 75-85% der Menschen. Das große Problem ist aber, dass viele das dann nicht schriftlich festhalten, also dann keinen Organspendeausweis haben oder keine Patientenverfügung, wo das festgehalten wird. Und viele sprechen auch mit ihren Angehörigen nicht darüber und deswegen lehnen die dann häufig nach dem Tod ihrer Angehörigen eine Spende ab, weil sie sich Sorgen machen, dann gegen den Willen des Verstorbenen zu handeln. Und deswegen sagt jetzt eben eine Gruppe von Abgeordneten, wir drehen das rum. Die Widerspruchsregelung soll her. Das bedeutet, alle sollen automatisch Organspender werden, alle über 18. Es sei denn, sie widersprechen aktiv.
1: Wie sieht es denn im Bundestag aus, was die Mehrheitsverhältnisse angeht? Formiert sich da Widerspruch gegen die Widerspruchslösung?
4: Ja, den gibt es auch. Es gibt auch eine weitere Gruppe von Abgeordneten, die sagt, nein, Schweigen kann nie als Zustimmung gewertet werden. Das ist eine Gruppe um den CDU-Abgeordneten Stefan Pilsinger oder Abgeordnete von CSU und CDU, die das da auf den Weg bringen. Und die sagen, im Prinzip möchten wir an der bisherigen Regelung festhalten. Das heißt, es soll nur derjenige auch zum Organspender werden, der ganz klar sagt, dass er das auch möchte.
1: Was sagen Patientenschützer zu all dem? Wäre das aus deren Sicht ein gangbarer, ein sinnvoller Weg?
4: Die Deutsche Stiftung Patientenschutz sagt klar nein. Sie bezeichnet eine Widerspruchsregelung sogar als verfassungswidrig. Sie argumentiert da, wer schweigt, der stimmt nicht automatisch zu und sagt auch, das greift erheblich in die körperliche Unversehrtheit ein, argumentiert eben die Deutsche Stiftung Patientenschutz und sagt, ja, es gibt zwar Länder, wo die Widerspruchsregelung, und zwar viele Länder, gilt und die haben auch eine höhere Organspendebereitschaft, aber das sei nicht einzig auf die Widerspruchsregelung zurückzuführen, sondern da ginge es um viele verschiedene Punkte, nämlich Abläufe in Krankenhäusern etwa, dass da diese Abläufe verbessert werden und dann dadurch auch mehr Organe gespendet werden können.
1: Themen wie Organspende oder auch andere Themen, die sich wirklich in der ganzen Tiefe mit der menschlichen Existenz, mit Fragen zu Leben und Tod beschäftigen, das sind ja Themen, die immer höchst kontrovers und auch hoch emotional diskutiert werden im Bundestag. Wie könnte es da jetzt im konkreten Fall parlamentarisch weitergehen?
4: Wahrscheinlich genau so, denn bei solchen Fragen ist in der Regel auch der Fraktionszwang aufgehoben. Das heißt, Abgeordnete aus unterschiedlichen Parteien können sich zusammenschließen, Gesetzentwürfe ausarbeiten. Genau das ist jetzt auch wieder passiert. Das sind ja Abgeordnete von Union, SPD, Grünen und Linken, die sich jetzt für diese Widerspruchsregelung stark machen. Da weiß man dann aber am Ende auch nicht sofort, wie sehen da Mehrheiten aus? Wie viele Abgeordnete versammeln die tatsächlich hinter sich? Ziel ist es, das parlamentarische Verfahren noch vor der Sommerpause zu starten. Da soll es dann erstmal eine große Debatte geben, wo alle über das Thema Organspende diskutieren. Und dann soll es auch ganz konkret über diesen Gesetzentwurf diskutiert werden, den die Abgeordneten da heute vorgelegt haben, mit dem Ziel, das Verfahren in diesem Jahr noch abzuschließen. Aus meiner Sicht ist es offen, ob sie diesmal die nötige Mehrheit für eine Widerspruchsregelung zusammenbekommen oder nicht. Aber sie wollen auf jeden Fall in diesem Jahr das Verfahren abschließen. Mal gucken, wie es ausgeht.
1: Vielen Dank, Birte Sönnigsen in unserem Hauptstadtstudio in Berlin für diese Schilderungen und Erläuterungen. Das Thema Organspende also kommt wieder auf die Tagesordnung im Deutschen Bundestag. Eine Gruppe von Abgeordneten plädiert für die Widerspruchslösung. Allerdings, wir haben es gerade gehört, gibt es auch dagegen durchaus Widerstand innerhalb des Parlaments, fraktionsübergreifend.
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1: Und wir bleiben in Berlin, bleiben im Bundestag. Um Menschen mit Behinderungen im Alltag das Leben zu erleichtern, will die Bundesregierung die Vorgaben zur Barrierefreiheit verändern und damit auch Regelungen für die Privatwirtschaft einführen. Der Bundeskanzler, der ist da skeptisch, hat da gewisse Vorbehalte. Friedrich Merz sagt, man dürfe die Wirtschaft nicht mit Vorschriften überfrachten. Der Gesetzentwurf der Regierungsparteien, der wurde heute Morgen in erster Lesung im Bundestag beraten. Der Beauftragte der Bundesregierung für die Belange von Menschen mit Behinderungen, Jürgen Dusel, der findet den Gesetzentwurf unzureichend. Auch Verbände sind enttäuscht. Aus Berlin berichtet Andreas Fischer.
5: Es ist schon relativ viel los um 9 Uhr im Plenarsaal. Die Fraktionsvorsitzenden aller Parteien sind da, die Besuchertribünen oben sind voll. Auf den wenigen barrierefreien Plätzen dort verfolgen auch einige Menschen mit körperlicher Behinderung die Debatte. In den Reihen ist es aber noch ziemlich ruhig, als Arbeits- und Sozialministerin Bärbel Baas von der SPD ihren Gesetzentwurf vorstellt.
6: Menschen mit Behinderung bekommen jetzt einen Anspruch auf sogenannte angemessene Vorkehrungen. Das bedeutet beispielsweise, dass der genannte Friseurladen eine mobile Rampe zur Verfügung stellen muss oder eine andere praktikable Lösung anbietet.
5: Klingt erstmal nach einem Fortschritt. Immerhin sollen Regeln zur Barrierefreiheit in Zukunft nicht nur für Behörden, sondern auch für die Privatwirtschaft gelten. Doch eine Klausel im Gesetzestext hat schon im Vorfeld für massive Kritik gesorgt. Sie sagt, dass für Unternehmer alle baulichen Veränderungen und Änderungen an Gütern und Dienstleistungen als unverhältnismäßige Belastung gelten. Ein Widerspruch in sich, findet Jan Faeser von der AfD.
9: Sie haben einen 56-seitigen Gesetzentwurf vorgelegt, dessen Zielsetzung in nur einem Halbsatz vollends ausgehebelt wird.
5: Nicht nur aus der Opposition muss sich Sozialministerin Baas scharfe Kritik anhören. Auch in den eigenen Reihen ist ihr Gesetzentwurf höchst umstritten. Heike Heubach von der SPD ist die erste gehörlose Abgeordnete im Bundestag. Ihre Rede hält sie in Gebärdensprache, eine Sprecherin trägt sie über die Lautsprecher im Plenarsaal vor. Heubach ist enttäuscht, dass die Privatwirtschaft anders als der Staat nicht zu Barrierefreiheit verpflichtet wird.
23: Der Alltag der Menschen findet nicht in Bundesministerien oder Behörden statt. Der Alltag findet im Supermarkt, im Restaurant, im Kino oder am Bahnhof statt. Wenn wir Barrierefreiheit ernst meinen, dann müssen wir sie genau dort durchsetzen, wo das Leben stattfindet, in der Privatwirtschaft.
5: Auch die Linke sieht sich in dieser Debatte als Sprachrohr der Menschen mit Behinderung, von denen einige am Morgen auch vor dem Kanzleramt demonstrieren. Fraktionschef Sören Pellmann fällt ein drastisches Urteil.
24: Dieses Gesetz baut keine einzige Barriere ab. Dieses Gesetz schützt die Wirtschaft und es schützt insbesondere die Wirtschaft vor Menschen mit Behinderung.
5: Ein Zitat, das der CDU-Abgeordnete Wilfried Oellers nicht unterschreiben würde. Er ist in seiner Fraktion für die Belange von Menschen mit Behinderung zuständig, sieht im Gesetzentwurf viele Fortschritte, zum Beispiel im Bereich der leichten Sprache oder bei Assistenzhunden. Und er verteidigt den Ansatz, dass die Privatwirtschaft nicht zu sehr belastet wird.
25: Am Ende muss eine Regelung stehen, die für diejenigen, die wir in die Pflicht nehmen, zumutbar und auch rechtssicher sind. Denn Barrieren können nur mit und nicht gegen die Unternehmen abgebaut werden.
5: Aber nicht nur an den Regeln für die Privatwirtschaft gibt es Kritik. Der Bund verpflichtet sich mit den Plänen, seine bestehenden Gebäude bis 2045 komplett barrierefrei umzubauen. 10 Jahre später, als es Union und SPD im Koalitionsvertrag vereinbart hatten. Corinna Rüffer von den Grünen ist das zu langsam, sie wird dabei emotional.
26: Das sind ja keine Orte, an die man normalerweise mit Freude geht, sondern im Zweifelsfall wird man dahin zitiert und dann muss man doch drum betteln, dass man reingelassen wird. Das kann doch nicht unser Ernst sein. Das kann nicht unser Ernst sein.
5: Am Ende der Debatte ist klar, dass eigentlich niemand mit dem Gesetzentwurf so richtig glücklich ist. Die Frage ist jetzt, auf welche konkreten Änderungen sich die Abgeordneten im parlamentarischen Verfahren noch einigen können.
1: Die erste Lesung eines neuen Gesetzes. Es geht um die Barrierefreiheit auch in Unternehmen. Aus dem Bundestag in Berlin berichtete unser Korrespondent Andreas Fischer.
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1: In diesem Jahr, Sie haben die Plakate vielleicht auch gesehen, da sind ja Frankfurt und das Rhein-Main-Gebiet World Design Capital. Dieser Titel der Weltdesign-Hauptstadt wird alle 2 Jahre von der World Design Organisation oder Organization vergeben an Städte und Regionen, die Design nutzen wollen, um die Lebensbedingungen zu verbessern. Bisher blieb dieser Anspruch in Frankfurt und der Rhein-Main-Region ja eher, sagen wir mal, abstrakt in diesen Tagen, aber da starten jetzt tatsächlich einige Projekte, die dieses Designversprechen für alle sichtbar und erfahrbar machen sollen, also hier ein Versprechen einlösen sollen. Christoph Schäffer, unser Kulturredakteur, hat ein paar Beispiele mitgebracht. Christoph, vieles davon ist ja umsonst, kostenlos und draußen. Was gibt's da Neues bei der World Design Capital in diesem Jahr?
27: Ja, fangen wir mal mit dem an, was heute Abend eingeweiht wird. Das ist ein Projekt, das nennt sich Main Light. Und die Idee ist, am Mainufer eine mobile Beleuchtung zu schaffen, die autark ist, die Sonnenenergie getrieben ist und die nur dann angeht, wenn Leute mit dem Fahrrad oder zu Fuß vorbeikommen. Das sollte ursprünglich mal von Frankfurt bis nach Offenbach gehen und diesen ganzen Radweg erleuchten. Das wurde aus Naturschutzgründen nicht erlaubt, was ein bisschen schade ist, weil eigentlich haben sich die Lichtdesigner aus München, die dahinter stehen, stehen Andreas Lang und Tobias Drübenbacher Gedanken gemacht, wie man das insektenschonend machen kann mit einem bestimmten Lichtspektrum. Dann eben, dass das Licht nur wirklich dann angeht, wenn es gebraucht wird und vor allem, dass es solarbetrieben ist. Also man muss auch keine Kabel legen. Jetzt gibt's erstmal Prototypen an der Weseler Werft und vielleicht überzeugen die dann auch die Behörden, dass das doch eine gute Idee ist fürs ganze Mainufer. Also Mainlight am Main und auf jeden Fall auch ein Hingucker, man muss ihn allerdings finden, ist der Drache hinter dem Spanischen Kulturinstitut, hinter dem Instituto Cervantes in Frankfurt. Da hat der Architekt Manolo García einen Pavillon gebaut aus Holz und Kacheln, Keramikkacheln, der tatsächlich die Form eines Drachen hat. Also aus Keramik sind so Schuppen aufs Dach gesetzt worden und diese geschwungenen Holzbalken, das ist eine Spezialität des Architekten, die er unter Dampf biegt. Und das ist ein Veranstaltungsort, den das Instituto Cervantes jetzt nutzt im Rahmen der World Design Capital, um ja ganz viel an Kultur, an Musik dort auf die Bühne zu bringen. Aber auch die Architektur als solche ist schon sehenswert. Und dann kommt ein bisschen später im Sommer über der Konstabler Wache in Frankfurt eine Skulptur mit dem schönen Titel A Sky Full of Hope, also ein Himmel voller Hoffnung, also eine fliegende Skulptur über dem Platz. Da kann man noch gespannt sein.
1: Also wirklich ganz unterschiedliche Projekte, die da umgesetzt werden und ganz unterschiedlich erlebt und erfahrbar. Und ein Motto dieser World Design Capital, das ist ja wiederum Design for Democracy, also Demokratie fördern durch Design. Gibt es dafür auch konkrete Beispiele?
27: Auch da geht's jetzt so richtig los. Die Idee ist ja immer, sogenannte dritte Orte zu schaffen, die nicht zu Hause, nicht die Arbeit, nicht die Schule sind, sondern Treffpunkte, an denen man so ganz unverbindlich zusammenkommen kann. Und da werden heute Abend Demokratie-Kioske im ganzen Rhein-Main-Gebiet eröffnet. Von Offenbach bis Oberursel, von Hanau bis Hofheim. Und die Idee ist, dass man sich dort tatsächlich trifft, was man am Kiosk, im Wasserhäuschen unter Umständen ja eh schon tut, aber dass das Ganze noch ein bisschen attraktiver wird, auch durch kulturelle Aktivitäten, durch Street Art, durch Workshops, die dort stattfinden. Also demokratiekiosk.de, das ist die Webseite, auf der man sich das Programm angucken kann. Und in Wiesbaden gibt's schon seit ein paar Tagen in einem ehemaligen Kaufhaus, wo zuletzt der Sportcheck drin war, einen Werkraum Wiesbaden, also einen Kreativplatz in dieser alten Kaufhalle, der auch genutzt werden kann, nicht nur für Ausstellungen, sondern auch als Treffpunkt, um gemeinsam was zu entwickeln. Und da kommt es auf die Leute an, die hingehen und mit dem Ort was anfangen.
1: Ja, dritte Orte, das würde ich gerne mal aufgreifen. Da gibt es als Treffpunkte jetzt auch ein Schülerprojekt oder als Treffpunkt auch ein Schülerprojekt, das du dir angeschaut hast. Was hat es damit auf sich?
27: Ja, da ist diese Idee sozusagen mobil umgesetzt. Da arbeiten Schülerinnen und Schüler der Georg-August-Zinn-Schule in Frankfurt-Griesheim zusammen mit dem Künstler Nikolaus Nessler daran, eine Holzbox zu entwickeln, die alles enthält, was man so braucht, wenn man sich als Jugendlicher irgendwo treffen will. Also Spiel- und Sportgeräte, Sitzgelegenheiten, vielleicht auch Getränke oder eine Musikbox. Und diese Holzkiste, die ist jetzt schon fast fertig, kann dann aufgestellt werden in Parks, an Plätzen, auf dem Schulhof und soll noch gestaltet werden. Also ein ganz spannendes Projekt, wo die Jugendlichen einfach wirklich auch ihre eigenen Ideen einbringen. Und wenn man sich das anschauen will, vom 12. bis 14. Juni in den Frankfurter Wallanlagen gibt's das Festival Off the Wall. Auch das gehört zur Weltdesign-Hauptstadt Frankfurt-Rhein-Main. Also 12. bis 14. Juni, da ist dieses Projekt Space Lab der Jugendlichen auch zu besichtigen.
1: Also an vielen Orten, an vielen Stellen ist wirklich was zu erleben. Im Rahmen von World Design Capital in diesem Jahr sind das Frankfurt und das Rhein-Main-Gebiet. Wundern sich also nicht, wenn Sie heute Abend mal mit dem Fahrrad am Mainufer entlangfahren und plötzlich leuchtet es um Sie herum. Vielen Dank für diese Schilderungen und diesen Vorgeschmack auf das, was uns da erwartet, an unseren Kulturredakteur Christoph Schäffer. Vielen Dank, Christoph.
27: Gerne.
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1: Er versorgt mehr als 5 Millionen Menschen in 3 Ländern mit Wasser, der Oberrheingraben. Der zählt damit zu den bedeutendsten Grundwasserspeichern nicht nur in Deutschland, sondern in Westeuropa. Und das hessische Ried ist ein Teil davon. Das Wasser von hier nutzen rund 2,3 Millionen Menschen im Rhein-Main-Gebiet. Also eine wirklich wertvolle Ressource, die es zu schützen gilt. Dazu beitragen will jetzt eine Studie, die rund 1500 Messstellen im Oberrheingraben auf mögliche Schadstoffe untersucht hat. Hermes 2 heißt das Ganze. Das Ganze ist die größte länderübergreifende Studie, die es da bisher gegeben hat. Die Ergebnisse, die sind seit heute Mittag veröffentlicht. Anna Vogel stellt sie uns vor.
0: Rund 1500 Punkte leuchten auf der Landkarte der RMS-2-Studie. Die Punkte zeigen Messstellen an, an denen das Grundwasser auf Schadstoffe untersucht worden ist, vor allem auf Spurenstoffe, die selbst in einer Konzentration im Nanogrammbereich noch nachgewiesen werden können. Im hessischen Ried sind die meisten Punkte rot. Sprich, hier ist mindestens ein Grenzwert überschritten. Der Präsident des Hessischen Landesamts für Naturschutz, Umwelt und Geologie fasst zusammen.
10: Also was sehr überraschend ist, das muss man sagen, ist, dass in 96% der Messstellen mindestens ein Spurenstoff aufgetaucht ist. Also damit stellen wir fest, dass eigentlich das Grundwasser flächenhaft mit Spurenstoffen belastet ist. Und 59% der Messstellen überschreiten sogar einen gesundheitlichen Qualitätswert, der für Trinkwasser gilt. Also da ist natürlich schon ein bisschen Alarm angesagt.
0: Keine guten Nachrichten. Dabei fällt auf, Pflanzenschutzmittel tauchen an 9 von 10 Messstellen im Grundwasser auf. Darunter welche, die schon längst verboten sind, also vermutlich seit Jahren im Grundwasser sind. Ein weiteres Problem sind die sogenannten PFAS, also Stoffe, die durch Imprägniersprays oder Kältemittel ins Wasser geraten. Und zuletzt sind es Medikamentenrückstände, die Wissenschaftlern und HLNOG-Präsident Thomas Schmidt Sorgen machen. Vor allem, weil das hessische Ried in seiner Beschaffenheit ein Sonderfall ist.
10: Da haben wir ja Oberflächengewässer, die fast zu 100% aus Abwasser aus der Kläranlage bestehen. Und wir haben dort sandige Böden und einen geringen Grundwasserflurabstand. Das heißt, dass dann solche Schadstoffe über die Kläranlage in die Oberflächengewässer und dann auch ins Grundwasser gelangen.
0: Wichtig ist Thomas Schmidt aber zu betonen, Grundwasser ist nicht gleich Trinkwasser und das ist weiterhin sicher. Das bestätigt auch Martina Steinbach, die beim Wasserversorger Hessenwasser im hessischen Ried für die Wasserqualität zuständig ist.
11: Die Trinkwasserverordnung hat sehr strenge Anforderungen, die auch unbedingt von einem Wasserversorger eingehalten werden müssen. Das heißt, wenn wir Kenntnis bekommen von einem unerwünschten Stoff, gilt, dass wir diesen Stoff zu minimieren haben, ob er mit einem Grenzwert versehen ist oder nicht.
0: Doch es tut sich schon jetzt etwas, dabei zu vermeiden, dass Spurenstoffe im Abwasser der Kläranlagen bleiben. In Mörfelden-Walldorf steht eine der modernsten Kläranlagen Deutschlands, die seit 2023 eine zusätzliche Reinigungsstufe hat. Den Effekt davon hat der Ökotoxikologe Jörg Oehlmann von der Goethe-Uni anhand von Schnecken und Flusskrebsen im Bach vor der Kläranlage untersucht.
12: Mehr als 85% der Spurenstoffe wurden eliminiert und vor allem auch die biologischen Wirkungen praktisch auf Null herabgesetzt, sodass am Ende das Wasser, das über diese Kläranlage in das aufnehmende Gewässer, den Geritzbach, eingeleitet wurde, eine bessere Qualität hatte als das Wasser, was im Geritzbach selbst floss.
0: Sprich, die Tiere haben sich wieder besser entwickelt. HLNOG-Präsident Thomas Schmidt appelliert währenddessen an die Sorgfalt aller, zum Beispiel im Umgang mit Schmerzmitteln.
10: Zum Beispiel die Glufenacalsalbe, wenn man das anwendet, die Hände erstmal mit einem Tuch abwischen und das dann in den Restmüll zu entsorgen und nicht die Hände waschen.
0: Denn so kommen diese Spurenstoffe gar nicht erst ins Abwasser und ins Grundwasser.
1: Eine der größten Studien zur Qualität von Grundwasser im Oberrheingraben ist heute veröffentlicht worden. Anna Vogel hat uns eine der wichtigsten Ergebnisse für Hessen vorgestellt.
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1: Und wir machen jetzt nochmal einen Sprung nach Berlin, nochmal in den Bundestag. Dort stellt sich nämlich heute die SED-Opferbeauftragte zur Wiederwahl. Dieses Amt gibt es erst seit 5 Jahren, seit dem Ende der Stasi-Unterlagenbehörde und ihrer Beauftragten. Erste Amtsinhaberin ist Evelyn Zubke. Sie weist darauf hin, dass auch 36 Jahre nach dem Vollzug der deutschen Einheit noch ein starker Handlungsbedarf bestehe. Was hat sie bisher erreicht? Eine Bilanz von Gabriele Intemann aus unserem ARD-Hauptstadtstudio, in der es um die Arbeit der Opferbeauftragten und damit eben auch um die Opfer der SED-Diktatur geht.
17: Eine der vielen Betroffenen ist Birgit Krüger. In den 1970er Jahren stellte sie mit ihrem Mann in der DDR Anträge auf Ausreise nach Westdeutschland. Es folgten Verhöre, Untersuchungshaft und ein hartes Urteil.
7: Ich 2 Jahre 3 Monate, mein Mann 2 Jahre 6 Monate wegen staatsfeindlicher Hetze und bin von da aus dann nach Hoheneck gekommen.
17: Im Frauengefängnis Hoheneck musste Birgit Krüger Zwangsarbeit unter schwersten Bedingungen leisten. Für solche Schicksale ist Evelyn Zupke seit 2021 zuständig, als Beauftragte des Bundestags. Sie ist Vertrauensperson für die Opfer. Ihre Aufgabe? Zuhören, mahnen, berichten. Als Zupke das Amt vor 5 Jahren antrat, gab es keine Blaupause.
8: Also das ist natürlich erstmal eine Herausforderung, wenn man nicht einfach in eine Akte greift und guckt, ach, da mache ich weiter, ach, hier habe ich eine Vorlage, sondern alles selber erfinden zu müssen.
17: Ihren bisher größten Erfolg erzielte sie vor gut einem Jahr. Der Bundestag erhöhte die Opferrente und beschloss, dass sie künftig parallel zur gesetzlichen Rente steigt. Besonders wichtig, die Bedürftigkeitsprüfung entfällt.
8: Sie war vorher sozusagen wie eine Art Sozialleistung, ist jetzt zu einer Ehrenpension geworden.
17: Auch bei Gesundheitsschäden wurde nachgebessert. Betroffene müssen künftig nicht mehr beweisen, dass ihre Probleme auf Haft, Verfolgung oder andere Repressionen in der DDR zurückgehen. Für Dieter Dombrowski von der Union der Opferverbände kommunistischer Gewaltherrschaft sind die neuen Regeln ein Meilenstein.
13: Also ich denke, 90% der Aufgaben sind zumindest gesetzlich erst einmal geregelt.
17: Er ist überzeugt, das ist auch ein Verdienst von Evelyn Zupke.
13: Dieses Amt ist nicht irgendein Job, sondern es ist ein Amt, das sehr viel Empathie, aber auch Sachkunde und Diplomatie erfordert, und sie hat das alles.
17: Zupke habe es geschafft, die Anliegen der SED-Opfer in parlamentarische Sprache zu übersetzen. Seit dem Gesetz hat sich die Stimmung bei den Betroffenen gedreht. Das merkt die Opferbeauftragte ganz direkt.
8: Dass die meisten Zuschriften sehr von Freude geprägt sind, von Dankbarkeit. Und man merkt es eben, es kommt bei ihnen direkt an.
17: Dennoch bleiben noch Baustellen offen. Eine davon die Opfer des Staatsdopings. Tausende junge Sportlerinnen und Sportler bekamen in der DDR leistungssteigernde Mittel, oft ohne zu wissen, was ihnen verabreicht wurde. Wer deswegen heute krank ist, muss den Zusammenhang nachweisen. Oft ist das kaum möglich. Die Betroffenen fordern, dass sie unkompliziert anerkannt werden. Die Zeit drängt, sagt die ehemalige Athletin Eva Maria Ay.
14: Je länger wir jetzt auf eine Entschädigung warten und auf ein Gesetz warten, wir sterben wirklich alle weg.
17: Aus dem Sportressort gibt es bereits positive Signale für ein Gesetz. Und noch ein Projekt steht an, das Mahnmal für die Opfer der SED-Diktatur. Am Spreeufer in der Nähe des Reichstags soll es entstehen. Für Zupke ist das ein wichtiges öffentliches Zeichen.
8: Auch so ein Mahnmal sagt, ja, euch ist Unrecht geschehen. Und das ist, glaube ich, die zentrale Botschaft, die die Opfer brauchen.
17: Denn neben konkreter materieller Hilfe wünschen sich die Betroffenen vor allem eines, dass sie mit ihrer Geschichte gesehen werden und das Unrecht nicht in Vergessenheit gerät. Viel zu tun also für die SED-Opferbeauftragte auch in den kommenden Jahren.
1: Die sich heute zur Wiederwahl stellt, im Deutschen Bundestag aus Berlin, berichtete Gabriele Intemann.
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1: 13 Uhr. Grundwasser entlang des Rheins mit Schadstoffen belastet. EU genehmigt deutsches Milliardenprogramm für den Klimaschutz. Neue Initiative für Widerspruchsregelung bei Organspende. Das Wetter grau und regnerisch, höchstens 16 Grad. Mein Name ist Christine Schumann. Das Grundwasser des Oberrheingrabens ist flächendeckend mit Schadstoffen belastet. Das hat eine länderübergreifende Studie ergeben. ARD-Korrespondentin Paulina Flath.
2: 4 Jahre lang haben Wissenschaftlerinnen und Wissenschaftler aus Deutschland, Frankreich und der Schweiz das Grundwasser im Oberrheingraben untersucht. An 1500 Messstellen zwischen Basel und Mainz. An fast allen Messstellen wiesen die Forschenden künstliche Spurenstoffe nach. Meist Pestizide, Arzneimittel und die Ewigkeitschemikalie PFAS. An über der Hälfte der Messstellen wurden Trinkwassergrenzwerte überschritten. Das bedeutet nicht, dass das Trinkwasser belastet sei, so die Wissenschaftler. Denn bevor Grundwasser zu Trinkwasser wird, werde es aufbereitet und streng kontrolliert.
1: Deutschland darf seine Industrie beim Umstieg auf klimafreundlichere Produktionsweisen unterstützen. Die EU-Kommission hat grünes Licht für die Pläne der Bundesregierung gegeben, die dafür 5 Milliarden Euro zur Verfügung stellt. Geförderte Projekte müssen ihre Emissionen deutlich reduzieren, in den ersten 4 Jahren mindestens um 50%. Wie die Unternehmen Treibhausgase einsparen, das entscheiden sie selbst. Wie kann die Bereitschaft zur Organspende erhöht werden? Abgeordnete von Union, SPD, Grünen und Linken haben dafür im Bundestag einen neuen Anlauf

0: abbauen soll. So sollen zum Beispiel alle Gebäude des Bundes bis zum Jahr 2045 barrierefrei zugänglich sein, sofern das wirtschaftlich zumutbar ist. Aus dem ARD-Hauptstadtstudio Gabriele Intemann.
1: Für private Unternehmen sind die Vorgaben deutlich weniger verbindlich. Dienstleister sollen individuelle und praktikable Lösungen finden, heißt es im Entwurf. Die Bundesregierung setzt dabei auf die Eigenverantwortung der Unternehmen. Außerdem sollen alle Bundesbehörden Anträge, Formulare und Beratung künftig auch in leichter Sprache anbieten. Redner aller Fraktionen kritisierten den Regierungsentwurf als unzureichend. Verbesserungen müssten schneller und umfassender kommen.
0: War die Kommunalwahl in Fulda teilweise manipuliert? Damit befasst sich heute ein Prüfungsausschuss. Anlass sind anonyme Vorwürfe gegen einen Kandidaten des Ausländerbeirats. Aus Fulda HR-Reporter Thomas Corella.
2: Laut der anonymen Quelle habe der Mann Druck auf zahlreiche Briefwähler ausgeübt und sie so bei der Stimmabgabe zu seinem Vorteil beeinflusst. Ein Sprecher der Stadt Fulda erklärt, es sei auffällig, dass eine der Wählergruppen des Ausländerbeirats tatsächlich einen weit größeren Anteil an Briefstimmen bekommen habe als alle anderen. Der Wahlprüfungsausschuss will heute Abend, wenn möglich, auch den Wahlleiter und den beschuldigten Kandidaten befragen.
0: Das waren die Nachrichten. Wetter, viele Wolken, wenig Sonne und immer wieder Regen am Nachmittag bei maximal 16 Grad. Am Abend und in der Nacht lässt der Regen nach und es wird frisch, 7 bis 2 Grad. Morgen Sonne und Wolken, im Norden und Osten sind die Wolken dicker und es kann auch mal regnen bei maximal 21 Grad. Und die weiteren Aussichten, am Wochenende viel Sonne, kaum noch Regen und maximal 25 Grad. Die Zeit 13.04 Uhr.
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0: A5 Kassel Richtung Frankfurt zwischen Homberg-Ohm und Reiskirchener Dreieck. 3 Kilometer stockender Verkehr wegen Reinigungsarbeiten auf dem linken Fahrstreifen. A6 Heilbronn Richtung Mannheim zwischen Schwetzingen-Hockenheim und Mannheim-Schwetzingen. 3 Kilometer Stau wegen einer Tagesbaustelle. Es ist nur ein Fahrstreifen frei. Und A44 Kassel Richtung Dortmund zwischen Marsberg und Lichtenau. 6 Kilometer Stau.
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4: Ihnen einen guten Tag. Alle Versuche, die Zahl der Organspenden in Deutschland deutlich zu steigern, die sind ja bisher gescheitert. Eine Gruppe von Bundestagsabgeordneten will das nun ändern. Sie fordert, die sogenannte Widerspruchslösung einzuführen. Das heißt, alle sind automatisch Organspender, außer sie widersprechen zu Lebzeiten. Aktuell ist es genau umgekehrt. Wer Organspender sein will, muss vor seinem Tod dieses ausdrücklich erklären. Was die Abgeordneten da genau planen, was ihnen vorschwebt, das fasst Jan Zimmermann aus unserem Hauptstadtstudio in Berlin zusammen.
5: Mehr als 8.000 Menschen warten in Deutschland auf eine Organspende und etwa 1.000 sterben jedes Jahr, weil es kein Organ für sie gibt. Für eine Gruppe von Bundestagsabgeordneten ein unhaltbarer Zustand, auch für Sabine Dittmar, Gesundheitspolitikerin der SPD.
6: Und hinter diesen Zahlen stehen eben Menschen, stehen Familien, stehen Schicksale, stehen Hoffnungen, steht Bangen und Warten. Und seit Jahren verändern sich diese Zahlen nicht.
5: Obwohl in den vergangenen Jahren viele Maßnahmen ergriffen wurden, um die Zahl der Organspender zu erhöhen, sagt Gitta Konnemann von der CDU.
7: Dazu gehören beispielsweise die Stärkung der Krankenhäuser, die Stärkung der Transplantationsbeauftragten, das Zusammenspiel der Strukturen, die Erhöhung übrigens auch finanzieller Vergütungen. Aber alles das hat nichts gewirkt.
5: Deshalb wollen etwa 30 Abgeordnete von Union, SPD, Grünen und Linken das Verfahren umstellen. Sie fordern, die sogenannte Widerspruchsregelung einzuführen und bringen einen Gesetzentwurf in den Bundestag ein. Danach soll künftig jeder automatisch Organspender sein, außer er widerspricht. Bisher ist es genau umgekehrt. Armin Grau, Gesundheitspolitiker der Grünen.
8: Niemand wird gegen seinen Willen zum Organspender, zur Organspenderin. Niemand wird zum Objekt degradiert oder verdinglicht. Jeder Mensch gehört weiter. Sich selber.
5: Und Julia Christiane Stange von den Linken ergänzt:
9: Das ist keine Einschränkung der Selbstbestimmung, das ist gelebte Selbstbestimmung. Und die Regelung bewirkt noch etwas Entscheidendes. Sie holt das Thema aus der Ausnahmesituation heraus und macht es zu einer bewussten Entscheidung im Leben.
5: Mit der geplanten Änderung sollen Angehörige entlastet werden, denn aktuell haben sie das letzte Wort, wenn sich der Verstorbene zur Organspende nicht eindeutig geäußert hat, erklärt Grünen-Politiker Grau, der früher ärztlicher Direktor einer Klinik war.
8: Und ganz oft habe ich erlebt, wie überfordert und ratlos die Angehörigen verständlicherweise in dieser Situation sind.

0: Damit mit der neuen Regelung niemand unfreiwillig zum Organspender werde, seien in dem Gesetzentwurf viele Ausnahmen geregelt, erklärt die CDU-Abgeordnete Konnemann.
1: Es ist nicht so, dass Minderjährige gegen ihren Willen Organspender sein könnten, sondern nur mit Zustimmung der Eltern. Dass nicht geschäftsfähige Personen als Organspender genutzt werden könnten. Wir haben tatsächlich an viele, viele Einzelfälle gedacht und dafür viele, viele Gespräche geführt.
0: Es gibt aber auch eine Gruppe von Abgeordneten, die gegen diese Pläne ist. Sie machen sich dafür stark, dass die bisherige Regelung bestehen bleibt. Nur wer aktiv zustimmt, soll als Organspender gelten. So sieht das auch Eugen Brüsch, Vorsitzender der Stiftung Patientenschutz.
2: Eine selbstbestimmte Entscheidung braucht Information, Klarheit, Offenheit. Und die fehlt in vielen Teilen. Denn wer schweigt, stimmt in Deutschland nicht automatisch zu.
0: Doch mehr Aufklärung habe in der Vergangenheit die Zahl der Organspender kaum erhöht, halten die Befürworter der geplanten Neuregelung entgegen. Deshalb wollen sie, dass das Gesetz noch in diesem Jahr im Bundestag beschlossen wird.
3: Und ich bin überzeugt, das wird Leben retten,
0: sagt die linken Politikerin Stange. Auch der Bundesrat und damit viele Länder unterstützen das Vorhaben. Das Ziel, niemand soll in Deutschland sterben, weil Organspender fehlen.
4: Organspende, wieder ein Thema im Deutschen Bundestag, Jans Zimmermann berichtete. Können wir es jedem recht machen oder müssen wir auch damit leben, dass es Regeln gibt, die eben gelten? Was der eine als unangenehm oder vielleicht auch als unangemessen erlebt, das macht dem anderen das Leben vielleicht leichter. Klingt akademisch, ist aber am Ende mit einer Grundlage für unser Zusammenleben. Meine Freiheit hat ihre Grenzen in der Freiheit der anderen. In vielen Bereichen ist unser Leben ja geregelt, durch Paragraphen abgesichert. Aber manchmal, da schlagen die Emotionen hoch, wie beispielsweise in der Sprudelhoftherme in Bad Nauheim. Weil da Kinder und Jugendliche unter 16 Jahren samstags draußen bleiben müssen, regt sich Widerstand. Matthias Decher.
5: Eigentlich ist es ganz einfach. Die Therme in Bad Nauheim lädt zum Entspannen ein und die Betreiber können eben entscheiden, wie sie diese Entspannung gestalten. Sie haben ja auch das Hausrecht. Und Argumente für den Ausschluss der Jüngeren gibt es ja und die kommen von den Gästen.
6: Zu viel, zu laut, ja, es wurde nicht Rücksicht genommen.
7: Also ich finde es in Ordnung, dass es so ist, da ich ja selber Kinder habe und mit denen keine Therme gehe, weil es für die total langweilig ist. Dafür haben wir auch die Freizeitbäder mit Rutschen und allem drum dran.
5: Dabei ist die Sprudelhoftherme nur ein Beispiel dafür, dass touristische Angebote speziell zusammengestellt werden. In vielen Sektoren und aus Sicht des Freizeitforschers Professor Ulrich Reinhardt ist das ja auch nicht neu.
8: Nee, wir kennen es ja klassisch vom Kreuzfahrtsektor, dass es dort gewisse Reedereien gibt, die ganz bewusst eben auf kinderfreie Schiffe setzen. Also der Markt ist geteilt, teilt sich wahlweise nach dem Einkommen, teilt sich auch nach den körperlichen Voraussetzungen. Also viele Möglichkeiten im Tourismus, ja, bestimmte Zielgruppen in den Vordergrund zu rücken.
5: Reinhardt glaubt sogar, in Zukunft wird da noch mehr auf uns zukommen. Wir wollen unsere knappe Freizeit oder den Urlaub, den wir haben, ja so schön wie möglich gestalten, sagt er. Naja, entgegnet stattdessen die Journalistin Nathalie Klüver.
9: Wenn das einfach vorgeschrieben ist, ist es natürlich eine Diskriminierung von Familien und auch von Kindern. Und es ist natürlich auch ein Vorurteil, einfach zu sagen, Kinder stören immer und Kinder sind immer laut. Also Kinder können auch sehr wohl beim Symphoniekonzert dabei sein und ganz andächtig schweigen. Das funktioniert ganz wunderbar, man muss es nur zulassen und auch mal ausprobieren.
5: Ausprobiert haben sie es ja in Bad Nauheim. Die Therme hat ja anfangs auch samstags Kinder reingelassen, aber dass sie es jetzt nicht mehr dürfen, hat ja Gründe, sagt der Bürgermeister der Kurstadt, Klaus Kreis.
10: Allerdings habe ich jetzt persönlich Feedback bekommen und da überwiegen die positiven Stimmen deutlich, denn wesentlich ist ja, dass unsere Therme ein Ort der Ruhe, ein Ort der Erholung sein soll.
5: Okay, manchmal ist es schon schön, ohne Kinder unterwegs zu sein. Das gibt auch Nathalie Klüver zu. Allerdings schiebt sie ein Aber nach.
9: Aber umso mehr verlernt auch die Gesellschaft, wie eigentlich das normale Leben mit Kindern ist. Das ist bunt und quirlig und es ist manchmal auch laut. Aber es gehört ja einfach dazu. Und eine Gesellschaft ohne diese Räume, die auch für Kinder da sind, ist ja eigentlich eine total traurige Gesellschaft. Eine offene Gesellschaft sollte ja eigentlich für alle da sein.
5: Unsere Gesellschaft nimmt sich aber eben auch das Recht heraus, zu trennen. Und die Unternehmen, die das machen, erlauben sich das sehr bewusst. Sie haben das gewissermaßen eingepreist, argumentiert der Freizeitforscher Professor Reinhardt.
8: Auf alle Fälle. Und dann nehme ich es eben auch in Kauf, dass dadurch bestimmte Zielgruppen wegfallen. Jedes Fünf-Sterne-Hotel weiß relativ genau, dass ich damit nicht 3-Sterne-Gäste ansprechen kann, weil es zu teuer ist.
5: Und deshalb müssen wir uns am Ende eben entscheiden, welche Angebote für uns passen und welche nicht. Was uns allen bleibt, ist die Diskussion darüber, ob es diskriminierend ist oder vielfältig und rücksichtsvoll.
4: Ein Bericht war das von Matthias Dächer. Er hat das hr-Info-Thema heute Morgen zusammengefasst. Die Argumente, die unsere Gesprächspartner hier geliefert haben, das Thema lautete legitim oder lieblos. Kinder müssen draußen bleiben. 13 Uhr und gleich 13 Minuten. Seit Januar verschickt ja die Bundeswehr Fragebögen an 18-jährige Männer und Frauen, um ihre Bereitschaft für den Wehrdienst zu prüfen. Bislang haben gut 70% der angeschriebenen Männer den Fragebogen beantwortet. Anders ausgedrückt, etwas mehr als jeder Vierte hat auf das Schreiben nicht reagiert, obwohl die Männer ab Jahrgang 2008 dazu verpflichtet sind. Das berichtet heute das Redaktionsnetzwerk Deutschland und beruft sich dabei auf Bundeswehrkreise. Tim Aßmann in unserem Hauptstadtstudio in Berlin. Sind das Zahlen, die einmal bestätigt werden und Zahlen, auch mit der die Bundeswehr und das Verteidigungsministerium gerechnet haben?
11: Also es gibt aus dem Hause Pistorius weder Bestätigung noch Dementi zu diesen Zahlen. Das ist aber auch nicht so überraschend, denn die Linie des Ministeriums ist ja, dass man im Sommer, das ist auch die Verpflichtung gegenüber dem Deutschen Bundestag, Bilanz ziehen muss nach dem ersten halben Jahr, wie das so läuft mit der Rekrutierung. Und bis dahin sind das alles Wasserstandsmeldungen, diese Zahlen, die man da eben nicht kommentiert. Aber die Zahl von diesem 3/4, das geantwortet hat, und dem 1/4, das offenbar nicht geantwortet hat, das passt schon ein bisschen ins Bild. Erinnern wir uns, im Februar sickerte da schon mal die Zahl durch, 50% hätten geantwortet. Im Ministerium ist man auch immer davon ausgegangen, dass bei den jungen Männern, die ja antworten müssen, Frauen können es tun, Männer müssen es tun, dass bei diesen 18-Jährigen viele das Thema auch erstmal nicht so ernst nehmen werden. Das heißt, es ist nicht überraschend für die Planer, dass da auch zum Teil keine Antworten kommen. Deswegen glaube ich, dass man im Ministerium eher sagt, das Glas ist 3/4 voll als 1/4 leer. Man hat jetzt schon relativ viele Antworten und man hat ja auch die Möglichkeit, da noch nachzufassen, zu erinnern und zu sagen, ihr müsst aber antworten. Am Ende könnt ihr ja dann wirklich auch ein Bußgeld drohen.
4: Was sagen denn die jungen Männer, die geantwortet haben, die dieses Schreiben zurückgeschickt haben? Wie stehen die zur Frage Bundeswehr und Wehrdienst?
11: Also offenbar, und das wäre dann ja die gute Nachricht, ist jeder Zweite bereit, das grundsätzlich zu machen oder kann sich das vorstellen. In diesen Fragebögen, da gibt es ja so eine Skala von 0 bis 10. 0 ist gar kein Interesse an der Bundeswehr, 10 ist hohes Interesse. Aber da kommen natürlich auch die Einschränkungen. Das weiß man auch bei der Bundeswehr, dass junge Leute sich das zwar in der Theorie vorstellen können, aber eben zum Beispiel der Ort wichtig ist. Also ist das heimatnah? Und das ist ja bei der Bundeswehr natürlich ein Problem. Aber grundsätzlich, wenn wirklich jeder Zweite sagt, könnte ich mir vorstellen, wäre das erstmal eine gute Nachricht. Denn die Bundeswehr hat ja gar nicht so viel Platz aktuell. Also es gibt wenig Kasernen, es gibt wenig Ausbilder, beides fehlt, beides soll nachgerüstet werden. Die Strukturen sind gar nicht da, um jetzt ganz, ganz viele auszubilden. Aktuell etwa 20.000 im Jahr maximal. Und da würde man dann hinkommen. Die große Frage bleibt eben später, wenn der Aufwuchs größer werden soll, wenn man mehr Kapazität hat, wird man dann genügend Freiwillige finden. Aber erst einmal hofft ja der Bundesverteidigungsminister, dass er mit den Freiwilligen, die da jetzt kommen, auch hinkommt.
4: Würde denn mit dieser hohen Quote von jungen Männern, die bereit wären oder sich vorstellen könnten, in der Bundeswehr zu dienen, ihren Wehrdienst zu leisten, rückt damit dann eine Wehrpflichtdebatte in weitere Ferne?
11: Wenn die dann da bleiben bei der Truppe, dann könnte das natürlich eine gute Nachricht sein. Aber man hat ja schon Erfahrungswerte, Herr Schlierke. Schauen wir mal auf die Freiwilligen, die sich in den vergangenen Jahren bei der Bundeswehr gemeldet haben. Da war die Abbrecherquote sehr, sehr hoch. Teilweise schon bei einem Viertel, nur nach wenigen Wochen und Monaten. Und am Ende lag sie dann zum Teil bei 50%, je nachdem, auf welche Branche oder auf welchen Bereich man da bei der Bundeswehr schaut. Und das ist natürlich die große Frage. Leute finden ja, Leute dazu bringen, dauerhaft den Berufswunsch Soldat umzusetzen und das dann eben auch langfristig zu machen, das ist ja das, was die Bundeswehr dann braucht. Das ist nochmal eine andere Frage. Und deswegen sagen viele Experten, dass die Rekrutierungsziele der Bundeswehr so ehrgeizig sind, langfristig gesehen, dass man da eben nur mit Freiwilligkeit alleine nicht hinkommen will. Aber das ist eine Debatte, die die Politik jetzt so aktuell in der Tiefe nicht führen will. Man hofft darauf, genug Freiwillige zu finden. Sollte das nicht gelingen, ja, dann droht die Rückkehr der Wehrpflicht.
4: Jetzt aber wurden erstmal Fragebögen verschickt. Ab Jahrgang 2018 die jungen Männer dazu verpflichtet, darauf zu antworten. Gut 70% haben das getan, aber etwas mehr als jeder Vierte hat auf das Schreiben bisher nicht reagiert. Da wird man wohl erstmal freundlich dran erinnern, bevor dann möglicherweise auch Strafen drohen. Vielen Dank für diese Einschätzungen und Erläuterungen an unseren Hauptstadtkorrespondenten Tim Aßmann.
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4: Wir schauen jetzt nach Darmstadt. Ein Supermarkt, der fast wie ein Nachbarschaftsprojekt wirkt. Vor einem Jahr hat Mesut Karametoğlu im Darmstädter Vogsviertel den kleinen Bruttomarkt eröffnet. Und zwar genau dort, wo vorher ein Netto geschlossen hatte. Für viele Menschen im Viertel ist das wichtig, weil sie wieder zu Fuß leicht einen Supermarkt erreichen können. Für den Marktbetreiber selbst war dieses erste Jahr aber alles andere als leicht. Lange Tage, viel Druck und zwischendurch stand er kurz davor sogar aufzugeben. Jetzt hat er eine Bilanz gezogen.
12: Mittwochmorgen 7.30 Uhr. Im Darmstädter Vogsviertel öffnet der kleine Brutto-Lebensmittelmarkt. Ein Jahr ist es nun her, seitdem der 36-jährige Mesut Karametoğlu, freundlich lächelnd mit dunkelblauer Brutto-Logo-Weste, den ehemaligen Netto in seiner Nachbarschaft im Vogsviertel übernommen hat.
13: Weil dieser Laden seit über 40 Jahren hier existiert, da habe ich gedacht, okay, komm, Plus wurde zum Netto. Und dann bin ich irgendwie plötzlich auf die Idee gekommen, ich mache ein Brutto draus.
12: Für den eigentlichen Kioskbesitzer war der Quereinstieg in das Lebensmittelgeschäft ein Sprung ins kalte Wasser.
13: Ich war oft halt in anderen Märkten und habe mir Fotos gemacht, mir das angeguckt, mit Filialleitern gesprochen, auch mit den alten Mitarbeitern von hier. Und habe immer wieder gesagt, sagt mir, was mache ich falsch, was kann ich besser machen. Ich brauche jede Hilfe.
12: Bestellungen, Lieferungen, Regale auffüllen, Abrechnungen machen. So ein Lebensmittelmarkt, lange Tage mit wenigen Pausen und viel Verantwortung.
13: Ich war echt oft am Ende, wo ich gesagt habe, okay, ich kann es wirklich nicht mehr. Aber durch meine Familie auch, die mir wirklich einen starken Rückenhalt gegeben hat. Und die sagen, mach, du hast das Schwierigste schon geschafft. Und die geben mir jeden Tag mehr, also immer Kraft.
14: Spargel, Weißgelb.
12: Mit seinen zwei neuen Mitarbeitern, Familienfreunden mit langjähriger Erfahrung im Lebensmitteleinzelhandel, verfolgt Mesut eine einfache Philosophie. Frische Ware aus der Großmarkthalle und ein Laden, in dem man die Kunden noch persönlich kennt. Im Vogsviertel kommt das gut an.
15: Ich kriege hier Sachen manchmal, ich denke, das kann alles gar nicht wahr sein, dass man in den kleinen Laden so viel noch reinkriegt.
16: Man trifft sich, es sind Nachbarn, die reden miteinander, es wird ein kurzer Plausch gehalten. Also das ist das, was gefehlt hat, nachdem das hier alles zu war.
12: Für Mesut Karametoğlu ein anstrengendes Projekt, das nach einem Jahr mit Höhen und Tiefen endlich aufgeht und weiterhin Erfolge verzeichnen kann.
4: Das war ein Bericht über einen Supermarkt im Darmstädter Vogsviertel, der sich zu einem richtigen Nachbarschaftsprojekt entwickelt hat. Max Klemann hat dort die Zwischenbilanz mit dem Marktbetreiber gezogen nach einem Jahr, seitdem dieser Markt übernommen worden ist.
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4: Man kann es nicht übersehen, das sommerliche Intermezzo, das wir kürzlich erlebt haben, das ist ganz offensichtlich vorbei. Aprilwetter im Mai hat sich eingestellt und ich wollte von Peter Schwarz wissen aus unserem ARD-Wetterkompetenzzentrum. Der Regen, der war ja in den vergangenen Tagen ziemlich unterschiedlich verteilt. In Nordhessen, da hat es so richtig geschüttet zum Teil, im Süden gab es oft nur wenige Tropfen. Woran hat das gelegen, diese Teilung?
18: Ja, da hat sich eine Luftmassengrenze herausgebildet. Ganz im Norden Deutschlands haben wir noch eine trocken kühle Luftmasse am Rande eines Hochdruckgebietes. Und gegen diese ist von Süden eine feuchtwarme Luftmasse herangelaufen. Und die muss an dieser Luftmassengrenze dann an dieser kühlen Luft aufsteigen, wie auf einem Berg. Sie kühlt sich dann selbst ab, dann bilden sich Wolken und dann regnet es eben ergiebig. Und da die Kaltluft von Norden dagegen drückte, kam das Ganze nicht so richtig vorwärts oder nur ganz langsam. Und deshalb hat es im Streifen von Nordrhein-Westfalen über den Norden Hessens bis nach Thüringen und Sachsen-Anhalt richtig kräftig geschüttet. Im Süden dagegen waren es eher diese punktuellen Regengüsse. Da gab es auch Regionen, die weitgehend ausgespart blieben vom Regen, wie zum Beispiel das Hessische Ried, wo kaum 5 Liter auf den Quadratmeter zusammenkamen in den letzten Tagen. Am meisten, wie gesagt, etwas weiter nördlich.
4: Am Wochenende, da soll sich das Wetter ja wieder ändern. Wie warm wird's denn? Welche Temperaturen sind eigentlich normal Anfang Mai?
18: Der Morgen erwärmt sich die Luft schon wieder mal. Erstmal unter Sonneneinstrahlung, dann sind in Südhessen 21 Grad möglich. Im Norden bleiben wir etwa bei 15 Grad. Am Samstag kommt dann wieder wärmere Luft ins Spiel, denn über Südwesteuropa, da kreisen schon wieder neue Tiefdruckgebiete. Dann geht es in Südhessen auch bis auf 24 Grad rauf. In Nordhessen sind es etwa 20 Grad. Und am Sonntag gibt es vereinzelt an der Bergstraße schon einen Sommertag. Von dem sprechen wir, wenn die Temperatur 25 Grad erreicht. Das kann örtlich möglich sein. Normal, also so viele Jahre gemittelt sind jetzt etwa 20 Grad als Höchstwert, so im Raum Frankfurt, Rhein-Main, 9 oder 10 Grad als Tiefstwert in den höheren Regionen Nordhessen, ein bisschen drunter. Wird es also leicht zu warm jetzt am Wochenende, 22 bis 24 Grad, das haben wir sonst als Höchstwerte eher in der ersten Junihälfte. Aber natürlich ist die Varianz entsprechend groß. Es sind Anfang Mai auch schon ausnahmsweise mal heiße Tage möglich. Das hatten wir 2003 zum Beispiel mit 31 Grad in Michelstadt am Rand des Odenwalds. Aber es kann natürlich auch noch lausig kalt werden. So wie am 9. Mai 96, als es in Korbach nur 6 Grad gab als Höchstwert wohlgemerkt. Und Fröste sind natürlich jetzt auch nicht ganz so außergewöhnlich.
4: Stichwort Varianz. Wer einen Garten hatte, weiß ja, man sollte bis zu den Eisheiligen warten, bevor man zum Beispiel die Tomaten in den Garten setzt, die man vielleicht drin irgendwo oder in einem kleinen Gewächshaus aufgezogen hat. Diese Pflanzen, die Eisheiligen stehen nächste Woche auf dem Kalender. Wie zuverlässig sind die aus Meteorologensicht? Droht uns dann nochmal tatsächlich Nachtfrost?
18: Ja, schon die kommende Nacht wird jetzt wieder frischer. Da klatschen diese eingeflossenen, kühleren Luft aus Norden auf. Und zumindest Bodenfrost ist so in den berühmten Muldenlagen gerade Nord- und Osthessen örtlich vielleicht möglich. Ja, und nächste Woche gehen die Temperaturen dann allgemein wieder zurück nach dem warmen Wochenende. Und bei nächtlichem Aufklaren droht dann zumindest örtlich leichter Frost. Also die Eisheiligen dieses Jahr pünktlich. Aber das ist natürlich Zufall. In etwa 60% der Jahre so gemittelt bringen die Eisheiligen nämlich keinen Frost, auch kein besonders kaltes Wetter. Insgesamt haben wir aber etwas, das wir in der Meteorologie Singularität nennen, also ein jährlich wiederkehrendes Witterungsereignis oder Witterungsmuster. Und das ist eben nach den ersten warmen, bisweilen schon sommerlichen Tagen Ende April, Anfang Mai, wenn aus Norden dann nochmal kalte Luft einfließt, ein Temperatursturz. Und wenn es dann nachts aufreißt, der Wind einschläft, dann reicht es halt mitunter vor Frost, so bis Mitte Mai etwa. Nur muss diese Wetterlage nicht immer genau zu den Eisheiligen auftreten. Das kann auch davor sein oder sogar danach. Insofern also auch noch nach der berühmten kalten Sophie, die erst Freitag nächste Woche im Kalender steht, noch die Entwicklung und die Wetterprognosen bitte verfolgen. Luftfrost kann es in Hessen sporadisch, nämlich sogar noch im Juni geben. Bodenfrost in Kältelöchern sogar das ganze Jahr über, aber in diesen Kältelöchern, ich meine, da pflanzt man jetzt auch nicht unbedingt Zitronen an. Allerdings reicht es für einen statistischen Frosttag auch dann, wenn es nur kurz vor Sonnenaufgang für ein paar Minuten unter 0 Grad geht. Aber so ein kurzer Minifrost, der schadet den meisten Pflanzen dann nicht mehr.
4: Vielen Dank an Peter Schwarz aus dem ARD Wetterkompetenzzentrum.
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4: Immer mehr Menschen, über 60, fahren mit dem Pedelec. Das ist ja das, was wir im Alltag landläufig als E-Bike bezeichnen. Gleichzeitig steigt in dieser Altersgruppe aber auch die Zahl schwerer, sehr schwerer Unfälle. Bundesweit sind laut Statistischem Bundesamt mehr als 2/3 der tödlich verunglückten Pedelec-Fahrer 65 Jahre oder älter. Um dieser Entwicklung entgegenzuwirken, organisiert das Sachgebiet Prävention und Kommunikation des Ordnungsamtes Gießen jetzt spezielle Trainingskurse für Menschen über 60. Dort lernen die Teilnehmerinnen und Teilnehmer zum Beispiel das richtige Bremsen, sicheres Anfahren. Klingt profan, ist es aber nicht angesichts der enormen Beschleunigung, die ein Pedelec so an den Tag legen kann. Da unterscheidet sich dann doch einiges vom gewohnten herkömmlichen Fahrradfahren. HR-Inforeporterin Eva Rösler war mit dabei.
19: Ja, und nicht nur mit dabei, sondern gleich mittendrin. Nach dem Sicherheitstraining auf dem Gelände der Jugendverkehrsschule heißt es für alle Teilnehmenden, inklusive mir, aufsitzen und ab in die Stadt. Aber der Reihe nach. Erstmal müssen nämlich alle testen, ob denn ihr Helm überhaupt richtig sitzt. Und Fachpolizist Dirk Carsten Busso erklärt, wie der Helm gut sitzt.
20: Wenn Sie jetzt so bei mir einmal schauen, sehen Sie diese Bänder bei mir rechts und links? Ja. Die müssen stramm sitzen. Diese Verschlüsse, die gehören auf Ihr Kauscharnier. Und hier unten ein, zwei Finger, kein Oberschenkel.
19: Bettina und Lydia, zwei Ladies hier aus Gießen, die haben sich hier mit ihrem Pedelec für das Sicherheitstraining angemeldet und müssen zuallererst den Hütchenparcours meistern. Und zugegeben, also diese Hütchen, die sind doch echt eng gesteckt. Und Lydia und Bettina, das war gar nicht so einfach.
21: Ich hatte es ja schon vorher gesehen, dass es ziemlich eng ist. Also ich habe dann Angst, dass ich vom Fahrrad falle.
22: Ganz schön eine heikle Geschichte. Die Kurven fahren, sehr wackelig und unsicher. Ich muss wirklich trainieren.
19: Jetzt sind alle eingefahren und dann schwingen wir uns auf die Pedelecs und rollen gemeinsam vom Hof. Erstmal über die Straße und den Bürgersteig Und zack, Trainer Dirk Carsten-Busso hat bereits nach den ersten 100 Metern im Straßenverkehr den ersten Hinweis an die Teilnehmenden. Und der kostet im echten Leben 55 Euro.
1: Sie haben den Gehweg befahren. Und das ist die erste Ordnungswidrigkeit, Leute. Ich glaube, wir machen viel Geld heute. Ja, es war nur ein ganz kurzes Stück. Aber das war jetzt von mir auch so gewollt, dass Sie sehen, wo Sie Ihre Fehlerchen haben. Dann fahren wir mal weiter.
19: So, meine ersten 55 Euro sind schon fällig. Was ist mit deinen 55 Euro?
2: Ich habe das Gefühl, ich hatte die Füße unten.
19: Das ist aber eine schöne Antwort. Ich hatte das Gefühl, ich hatte die Füße unten. Super. So, weiter geht's durch ein Wohngebiet. Alles schön hintereinander. Und dann kommt auch schon die zweite Übung. Also es klingt erstmal easy. Einfach nur an einer Kreuzung links abbiegen. Aber Wachpolizist Wusso, so easy ist das anscheinend doch nicht.
1: Die Damen und Herren fahren alle auf der rechten Seite und biegen von der rechten Fahrbahnseite nach links ab. Ich finde es äußerst mutig.
19: Alle durchgefallen?
1: Alle durchgefallen. Aber das wollen wir jetzt trainieren.
19: Oh, oh, oh, ich sehe hier lange Gesichter. Oh, oh, oh, oh, oh.
1: Der Kollege wird es jetzt mal vorfahren, indem er sich erst umschaut, Handzeichen. Dann ordnet er sich in die Straßenmitte ein. Weil jetzt weiß jeder Autofahrer, wo will er hin. Dann klärt er die Vorfahrt, dreht sich nochmal um und dann kann er abbiegen.
19: Der Kurs hier wird in Gießen zum ersten Mal angeboten, aber ganz sicher nicht zum letzten Mal. Die Nachfrage scheint riesig zu sein. Der Folgekurs ist auch schon ausgebucht. So, und während die anderen die nächsten 2 Stunden jetzt noch durch Gießen cruisen, muss ich mich leider schon wieder verabschieden. So, vielen, vielen Dank.
1: Ja, gerne, gerne.
19: Das hat echt Spaß gemacht. Ich habe viel gelernt.
1: Ja, ich hoffe, dass es auch so mitgenommen wird. Und dann jetzt mit Umschauen, Handzeichen zurück in die Jugendverkehrsschule.
4: Jugendverkehrsschule mit Pedaltraining für Ü60-Jahrgänge. Eva Rösler berichtete aus Gießen.
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26: 13.29 Uhr. Grundwasser entlang des Rheins mit Schadstoffen belastet. EU genehmigt deutsches Milliardenprogramm für den Klimaschutz. Ehepaar muss wegen Diebstahls von Parkmünzen ins Gefängnis. Das Wetter grau und regnerisch, höchstens 9 bis 16 Grad. Mein Name ist Christoph Haas. Das Grundwasser im Oberrheingraben ist flächendeckend mit Schadstoffen belastet. Zu diesem Ergebnis kommt die bislang größte länderübergreifende Studie zur Wasserqualität entlang des Rheins. HR-Reporterin Anna Vogel.
27: Es ist Alarm angesagt, fasst der Präsident des zuständigen Landesamtes Heil-NOG die Ergebnisse zusammen. Denn an nahezu allen untersuchten 1500 Messstellen ist mindestens ein sogenannter Spurenstoff aufgetaucht. Also ein Stoff, der selbst in geringster Konzentration nachweisbar ist. Eine Sprecherin des Wasserversorgers Hessenwasser betont aber, Grundwasser sei nicht gleich Trinkwasser. Das sei für die Menschen im Rhein-Main-Gebiet weiterhin sicher.
26: Deutschland darf seine Industrie beim Umstieg auf klimafreundlichere Produktionsweisen unterstützen. Die EU-Kommission hat grünes Licht für die Pläne der Bundesregierung gegeben, die dafür 5 Milliarden Euro zur Verfügung stellt. Geförderte Projekte müssen ihre Emissionen deutlich reduzieren, in den ersten 4 Jahren um mindestens 50%. Wie die Unternehmen Treibhausgase einsparen, entscheiden sie selbst. Wie kann die Bereitschaft zur Organspende erhöht werden? Abgeordnete von Union, SPD, Grünen und der Linken haben dafür im Bundestag einen neuen Anlauf gestartet, die Widerspruchslösung einzuführen. Heißt, grundsätzlich wäre jeder Organspender, außer er widerspricht ausdrücklich. Eine andere Gruppe von Abgeordneten kritisiert das als Eingriff in die Grundrechte. Und die Stiftung Patientenschutz hält die Widerspruchslösung sogar für verfassungswidrig. Wer schweige, stimme nicht automatisch zu. Urteil nach Diebstahl von Parkmünzen im Wert von 1,9 Millionen Euro. Das Landgericht im bayerischen Kempten verhängte gegen ein Ehepaar Haftstrafen von jeweils 5,5 Jahren. Der Mann war bei der Stadt für das Leeren der Parkautomaten zuständig. ARD-Reporter Rupert Waldmüller.
0: Dass die Strafen nicht noch härter ausfielen, begründete der Richter mit Versäumnissen bei der Stadt und den Banken. Es habe keine funktionierende Schlüsselkontrolle oder irgendwelche Dokumentationen von Quittungen gegeben. Die Sparkasse habe sich auch jahrelang nicht gemeldet, obwohl tonnenweise Münzgeld eingezahlt wurde. Neben den langen Haftstrafen ordnete das Gericht die Einziehung der 1,9 Millionen Euro an. Allerdings, das Geld sei schon komplett ausgegeben für Pferde, Autos und Luxusartikel. So hatten es die beiden Angeklagten vor Gericht ausgesagt.
26: Nach dem Hantavirus-Ausbruch auf einem kleinen Kreuzfahrtschiff im Atlantik suchen die Behörden weltweit nach Kontaktpersonen. Bislang starben 3 Menschen und bei 8 weiteren besteht der Verdacht, dass sie infiziert sind. Nach Angaben des niederländischen Betreibers hatten 29 Passagiere das Schiff bei einem Zwischenstopp auf der Insel St. Helena verlassen, bevor der Ausbruch gemeldet wurde. Bei vielen von ihnen ist unklar, wo sie gerade sind. Das Hantavirus kann von Mensch zu Mensch übertragen werden. Experten betonen jedoch, dass das sehr selten vorkommt. Fußball-Zweitligist Darmstadt 98 hat den Vertrag mit Trainer Florian Kohfeldt verlängert. Für wie lange wurde nicht mitgeteilt. HR-Sportreporter Philipp Hofmeister.
5: Dass Kohfeldt am Böllenfalltor bleibt, ist eine fast schon logische Entscheidung für beide Seiten. Der 43-Jährige hatte die Lilien vor gut 1,5 Jahren im Tabellenkeller der zweiten Liga übernommen. Seitdem hat Kohfeldt die Mannschaft stabilisiert und sportlich weiterentwickelt. In dieser Saison spielten die 98er lange um den Bundesliga-Aufstieg mit.
26: Das waren die Nachrichten. Und das Wetter. Heute Nachmittag gibt's nur selten mal Sonne, viele Wolken und immer wieder Regen bei maximal 9 bis 16 Grad. Heute Abend und in der Nacht lässt der Regen nach und es wird heute Nacht frisch. Auf 7 bis minus bis 2 Grad gehen die Temperaturen zurück. Morgen bekommen wir Sonne und Wolken und im Norden und Osten kann es auch mal regnen bei maximal 15 bis 21 Grad. Die weiteren Aussichten: am Wochenende scheint dann oft die Sonne. Es gibt nur selten mal Regen bei maximal 25 Grad. Die Zeit 13.34 Uhr.
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26: Vorsicht bitte erstmal auf der B254 Alsfeld-Kassel zwischen Leimsfeld und Gerbersdorf. Eine ungesicherte Unfallstelle und zwar in beiden Richtungen. A6 Heilbronn-Mannheim zwischen Schwetzingen-Hockenheim und Mannheim-Schwetzingen 3 Kilometer Stau. Wegen einer Tagesbaustelle ist da nur eine Spur frei. A44 Kassel-Dortmund zwischen Marsberg und Kreuz-Bünnenberg-Haaren 8 Kilometer Stau. A45 Gießen-Dortmund zwischen Gießen-Lützelinden und Wetzlar-Ost 2 Kilometer Stau wegen Grünpflegearbeiten auf der rechten Spur. Und die A49 Gießen-Kassel ist zwischen Neustadt und Schwalmstadt wegen eines Unfalls gesperrt. Dadurch 3 Kilometer Stau ab Stadtallendorf Nord. Bitte eine Gasse für die Einsatzfahrzeuge bilden.
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4: Guten Tag, schön, dass Sie eingeschaltet haben. Deepfakes seien ein gefährliches Werkzeug, da sie täuschen, manipulieren und jeden treffen können. Sie könne sich selbst verteidigen, sagt Giorgia Meloni, die italienische Ministerpräsidentin. Viele andere aber könnten das eben nicht. Und Meloni hat tatsächlich ein mit KI erstelltes Fake-Bild veröffentlicht, das sie leicht bekleidet auf einem Bett sitzend zeigt. Viele Deepfakes, die im Umlauf sind, zeigen Frauen in noch sehr viel sexualisierteren Posen bis hin zur Pornografie. Entsprechende KI-Anwendungen und KI-Angebote im Netz sollen künftig in der EU verboten sein. Wie die zyprische Ratspräsidentschaft mitgeteilt hat, haben sich Vertreter der Mitgliedstaaten der EU und das Europaparlament auf entsprechende Anpassungen des KI-Gesetzes geeinigt. Und ich habe heute Mittag unseren Korrespondenten in Brüssel, Thomas Spickhofen, gefragt, von wem ist denn die Initiative dazu ausgegangen?
6: Also auf dem Tisch lag ein Vorschlag der Kommission in der vergangenen Nacht, das sogenannte KI-Omnibus-Gesetz. Also Omnibus, das ist hier der EU-Sprech für so ein Paket, das der Bürokratieentlastung dienen soll. Gibt's auch zum Beispiel für Agrar, für Auto und so weiter. Und diesmal ging es eben um Entlastungen und bürokratische Vereinfachungen für künstliche Intelligenz und solche Entwicklungen. Und in dieses Paket reingeschrieben und als Antrag reingebracht haben dann verschiedene Seiten, allen voran die Grünen, die Idee, lass uns doch jetzt mal über Deepfake-Videos sprechen. Das sind diese Videos, von denen Giorgia Meloni gesprochen hat, die wir auch von vielen anderen kennen, also Videos, bei denen das Gesicht ja meistens einer Frau in ein Video, oft ein Porno-Video, eingefügt wird und dann womöglich noch die Stimme nachgeahmt wird, sodass insgesamt der Eindruck vermittelt wird, es handelt sich tatsächlich um diese Frau, ob nun Giorgia Meloni oder eben eine wesentlich weniger bekannte, aber die das natürlich nicht mit Einwilligung freigegeben hat und dann möglicherweise über ihr Umfeld erfährt. Es geht auch um Darstellungen, die sexuellen Kindesmissbrauch darstellen. Also das alles haben sie jetzt nun in den Blick genommen und dagegen wollen sie nun schärfer vorgehen hier auf europäischer Ebene.
4: Würde eine solche gesetzliche Regel dieser Omnibus dann direkt geltendes Recht in den EU-Staaten werden?
6: Wenn das jetzt tatsächlich so durchgeht, wie es vergangene Nacht von den Institutionen untereinander verhandelt wurde, ja, dann müsste es jetzt nochmal durchs Parlament und es müsste auch noch die Zustimmung im Rat, also von den 27 Mitgliedstaaten bekommen. Aber da sie sich einvernehmlich mit allen Seiten in der vergangenen Nacht geeinigt haben, dürfte das eine reine Formalie sein und dann dürfte dieser Teil des KI-Omnibuses tatsächlich dann auch schon im Dezember diesen Jahres in Kraft treten. Das Besondere hierbei ist ja, dass es nicht um die Verbreitung oder Bestrafung solcher Videos geht, sondern um die Herstellung. Also zum ersten Mal will man an dieses Werkzeug herangehen. Es ist bekannt geworden, ist vor allem Grok, so um die Jahreswende herum, erinnern wir uns, gab es diese Diskussion, in der sich dann auch Giorgia Meloni geäußert hat, wo dann viele Frauen sagten, gegen unsere Einwilligung wurde da mit diesem Grok sexuelle Inhalte über uns oder von uns hergestellt. Und diese Unternehmen, die sowas herstellen, also Grok zum Beispiel kommt aus dem Hause Elon Musk, diese Unternehmen müssen dafür sorgen, dass dieses Werkzeug sowas nicht mehr machen kann. Sie müssen Sicherheitsmaßnahmen, Sicherheitsbarrieren da einrichten und das soll eben dann schon ab Dezember gelten. Andere Sachen sind rausgeschoben worden, die gehören dann zum größeren KI-Omnibus. Da geht's um den Einsatz von KI in Maschinen, in der Industrie und so weiter.
4: Ab wann könnte all das denn tatsächlich gesetzt werden? Wie lange könnte dieser Prozess dauern?
6: Das könnte dann tatsächlich schon im Dezember in Kraft treten. Voraussetzung ist, dass Parlament und Rat dem noch zustimmen. Andere Elemente aus diesem Omnibus, die würden tatsächlich verschoben werden, um der Industrie ein bisschen Zeit zu geben, das umzusetzen, weil KI ja auch durchaus positive Effekte in der Arbeitswelt haben kann, aber in vielen Dingen eben so viel Regulierung auf europäischer Ebene offenbar vorgesehen waren, dass man sagte, vor allem seitens der Industrie, das schaffen wir so schnell nicht. Da sind jetzt andere Fristen gesetzt worden, teilweise bis Mitte nächsten Jahres, teilweise bis Ende 28. Also da zumindest gibt es eine gewisse Entlastung für die industrielle Seite.
4: Würden diese gesetzlichen Regelungen tatsächlich etwas faktisch ändern oder ist das zum Teil vielleicht auch Symbolpolitik, um ein Zeichen zu setzen?
6: Ja, also ich glaube, was Deepfake angeht, wenn ich jetzt wieder auf diesen speziellen Themenkomplex gehe, dann könnte das durchaus eine Verbesserung sein, weil es ist eine Verschärfung, die auch mit einem konkreten Datum versehen ist. Wie gesagt, Anfang Dezember, genau ist es der 2. Dezember. Und dann geht es eben nicht nur um die Bestrafung einer Tat, sondern um das Verbot des Werkzeugs dafür. Also es ist noch ein bisschen Weg dahin. Zum Beispiel müsste man ja auch mal definieren, was ist denn sexualisierte Gewalt und wann ist etwas sexualisiert. Also gilt zum Beispiel, das ist dann immer so die klassische Frage, gilt das zum Beispiel auch für Bikini-Fotos, die von Frauen gemacht werden oder ist das schon ein Grenzbereich, der erlaubt ist? Wir haben ja gerade erst vor 2 Wochen eine interessante Diskussion über die Frage, wann ist sexualisierte Gewalt überhaupt so definiert? Es gibt Länder, die sagen, nein heißt nein. Das heißt, wenn eine Frau sagt nein und das auch klar zu erkennen gibt und formuliert, dann hat sich alles danach zu richten. Und andere Länder, mehrheitlich in der Europäischen Union inzwischen, sagen, es muss die Regel nur ja heißt ja gelten. Also, dass eine ausdrückliche Einwilligung stattfindet für sexuellen Verkehr. Das ist ein etwas anderes Feld, trifft aber in dieses Großthema mit rein.
4: Thomas Spickhofen war das, unser europapolitischer Korrespondent in Brüssel.
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4: Um Menschen mit Behinderungen den Alltag zu erleichtern, will die Bundesregierung die Vorgaben zum Thema Barrierefreiheit verändern, das Ganze verbessern und damit auch Regelungen für die Privatwirtschaft einführen. Der Bundeskanzler, der ist da ein bisschen skeptisch, hat Vorbehalte. Im März sagt, man dürfe die Wirtschaft nicht mit Vorschriften überfrachten. Der Gesetzentwurf der Regierungsparteien, der ist heute Morgen in erster Lesung im Bundestag beraten worden. Der Beauftragte der Bundesregierung für die Belange von Menschen mit Behinderungen, Jürgen Dusel, der findet den Gesetzentwurf unzureichend auf Verbände. Die sind enttäuscht. Aus Berlin berichtet Andreas Fischer.
7: Es ist schon relativ viel los um 9 Uhr im Plenarsaal. Die Fraktionsvorsitzenden aller Parteien sind da, die Besuchertribünen oben sind voll. Auf den wenigen barrierefreien Plätzen dort verfolgen auch einige Menschen mit körperlicher Behinderung die Debatte. In den Reihen ist es aber noch ziemlich ruhig, als Arbeits- und Sozialministerin Bärbel Baas von der SPD ihren Gesetzentwurf vorstellt.
8: Menschen mit Behinderung bekommen jetzt einen Anspruch auf sogenannte angemessene Vorkehrungen. Das bedeutet beispielsweise, dass der genannte Friseurladen eine mobile Rampe zur Verfügung stellen muss oder eine andere praktikable Lösung anbietet.
7: Klingt erstmal nach einem Fortschritt. Immerhin sollen Regeln zur Barrierefreiheit in Zukunft nicht nur für Behörden, sondern auch für die Privatwirtschaft gelten. Doch eine Klausel im Gesetzestext hat schon im Vorfeld für massive Kritik gesorgt. Sie sagt, dass für Unternehmer alle baulichen Veränderungen und Änderungen an Gütern und Dienstleistungen als unverhältnismäßige Belastung gelten. Ein Widerspruch in sich, findet Jan Faeser von der AfD.
9: Sie haben einen 56-seitigen Gesetzentwurf vorgelegt, dessen Zielsetzung in nur einem Halbsatz vollends ausgehebelt wird.
7: Nicht nur aus der Opposition muss sich Sozialministerin Baas scharfe Kritik anhören. Auch in den eigenen Reihen ist ihr Gesetzentwurf höchst umstritten. Heike Heubach von der SPD ist die erste gehörlose Abgeordnete im Bundestag. Ihre Rede hält sie in Gebärdensprache, eine Sprecherin trägt sie über die Lautsprecher im Plenarsaal vor. Heubach ist enttäuscht, dass die Privatwirtschaft anders als der Staat nicht zu Barrierefreiheit verpflichtet wird.
10: Der Alltag der Menschen findet nicht in Bundesministerien oder Behörden statt. Der Alltag findet im Supermarkt, im Restaurant, im Kino oder am Bahnhof statt. Wenn wir Barrierefreiheit ernst meinen, dann müssen wir sie genau dort durchsetzen, wo das Leben stattfindet, in der Privatwirtschaft.
7: Auch die Linke sieht sich in dieser Debatte als Sprachrohr der Menschen mit Behinderung, von denen einige am Morgen auch vor dem Kanzleramt demonstrieren. Fraktionschef Sören Pellmann fällt ein drastisches Urteil.
11: Dieses Gesetz baut keine einzige Barriere ab. Dieses Gesetz schützt die Wirtschaft und es schützt insbesondere die Wirtschaft vor Menschen mit Behinderung.
7: Ein Zitat, das der CDU-Abgeordnete Wilfried Oellers nicht unterschreiben würde. Er ist in seiner Fraktion für die Belange von Menschen mit Behinderung zuständig, sieht im Gesetzentwurf viele Fortschritte, zum Beispiel im Bereich der leichten Sprache oder bei Assistenzhunden. Und er verteidigt den Ansatz, dass die Privatwirtschaft nicht zu sehr belastet wird.
13: Am Ende muss eine Regelung stehen, die für diejenigen, die wir in die Pflicht nehmen, zumutet. Und auch rechtssicher sind. Denn Barrieren können nur mit und nicht gegen die Unternehmen abgebaut werden.
7: Aber nicht nur an den Regeln für die Privatwirtschaft gibt es Kritik. Der Bund verpflichtet sich mit den Plänen, seine bestehenden Gebäude bis 2045 komplett barrierefrei umzubauen. 10 Jahre später, als es Union und SPD im Koalitionsvertrag vereinbart hatten. Corinna Rüffer von den Grünen ist das zu langsam, sie wird dabei emotional.
14: Das sind ja keine Orte, an die man normalerweise mit Freude geht, sondern im Zweifelsfall wird man dahin zitiert und dann muss man doch drum betteln, dass man reingelassen wird. Das kann doch nicht unser Ernst sein. Das kann nicht unser Ernst sein.
7: Am Ende der Debatte ist klar, dass eigentlich niemand mit dem Gesetzentwurf so richtig glücklich ist. Die Frage ist jetzt, auf welche konkreten Änderungen sich die Abgeordneten im parlamentarischen Verfahren noch einigen können.
4: Um Menschen mit Behinderungen den Alltag zu erleichtern, will die Bundesregierung hier Vorgaben zum Thema Barrierefreiheit verändern, verbessern, auch in Unternehmen. Andreas Fischer berichtete aus Berlin über die erste Lesung dieses Gesetzes heute Morgen im Deutschen Bundestag. Seit Januar bekommen ja 18-Jährige in Deutschland Post von der Bundeswehr. Die jungen Männer müssen einen Fragebogen ausfüllen und zurückschicken und erklären, ob sie für den neuen Wehrdienst in Frage kommen, ob sie überhaupt grundsätzlich bereit dazu sind. Jetzt zeigt allerdings ein Bericht des Redaktionsnetzwerkes Deutschland, den Fragebogen füllen längst nicht alle aus, obwohl am Ende Strafen drohen, wenn man es nicht tut. Oliver Neuroth aus unserem Hauptstadtstudio ordnet das für uns ein.
15: Wenn gut ein Viertel der jungen Männer nicht reagiert auf die Post der Bundeswehr, heißt das ja gleichzeitig, dass knapp 3/4 reagieren und den Fragebogen zurückschicken, also die große Mehrheit. Das dürfte die Bundeswehr schon ganz gut finden, denn es gibt einen positiven Trend. Im Februar war schon ein Zwischenstand an die Öffentlichkeit gekommen, 2 Monate nachdem das Fragebogenmodell eingeführt wurde. Und dabei kam raus, dass nur die Hälfte der jungen Männer den Fragebogen zurückgeschickt hat. Inzwischen sind es also deutlich mehr.
4: Unterm Strich hat sich der Rücklauf der Fragebögen verbessert. Generell Sieht es mit der Bereitschaft zur Bundeswehr zu gehen momentan so aus?
15: Da heißt es, etwa die Hälfte derjenigen, die den Bogen zurücksendet, hat auch Interesse an einem Wehrdienst, also an mindestens einem halben Jahr bei der Bundeswehr. Wenn wir mal hochrechnen, bisher hat die Bundeswehr knapp 200.000 Fragebögen verschickt. Demnach sagen etwa 75.000 junge Männer, ein Wehrdienst wäre für mich okay. Die Bundeswehr möchte über dieses Modell ja mehr junge Menschen zu sich holen, die nach dem freiwilligen Wehrdienst dann auch in der Truppe bleiben. Verteidigungsminister Pistorius will, dass innerhalb der nächsten knapp 10 Jahre die Zahl der aktiven Soldaten von jetzt 186.000 auf dann 260.000 steigt.
4: Die Fragebögen müssen von den jungen Männern ausgefüllt werden. Wer es nicht tut, dem droht ein Bußgeld.
15: Das läuft ungefähr so ab wie mit einer nicht bezahlten Rechnung. Zuerst kommt eine Erinnerung, dass man antworten soll, dann eine zweite Aufforderung, quasi eine Mahnung mit einer neuen Frist. Und wer darauf immer noch nicht reagiert, begeht offiziell eine Ordnungswidrigkeit. Das heißt, es kann ein Bußgeld fällig werden. Wie hoch das ist, ist noch nicht ganz klar. Es kursiert die Zahl von bis zu 1.000 Euro. Die Bundeswehr kündigt auch an, hartnäckigen Fällen nachzugehen. Also, wer immer wieder die Erinnerungen missachtet und den Fragebogen nicht zurücksendet, der muss sich auf ein Bußgeld einstellen.
4: Oliver Neuroth war das. Zur Rücklaufquote, wenn man es so bürokratisch nennen will, der Fragebögen, die an junge Männer vor allem verschickt werden, zum Thema Wehrdienst.
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4: Heute Nachmittag stellt sich im Deutschen Bundestag in Berlin die SED-Opferbeauftragte zur Wiederwahl. Dieses Amt gibt es erst seit 5 Jahren, und zwar seit dem Ende der Stasi-Unterlagenbehörde und damit der entsprechenden Beauftragten. Erste Amtsinhaberin ist Evelyn Zubke. Und sie weist darauf hin, dass auch 36 Jahre nach dem Vollzug der deutschen Einheit noch starker Handlungsbedarf besteht. Was hat sie bisher erreicht? Eine Bilanz von Gabriele Intemann aus unserem Hauptstadtstudio zur Arbeit der SED-Opferbeauftragten, eine Bilanz, in der natürlich auch die Opfer der SED-Diktatur zu Wort kommen.
2: Eine der vielen Betroffenen ist Birgit Krüger. In den 1970er Jahren stellte sie mit ihrem Mann in der DDR Anträge auf Ausreise nach Westdeutschland. Es folgten Verhöre, Untersuchungshaft und ein hartes Urteil.
12: Ich 2 Jahre 3 Monate, mein Mann 2 Jahre 6 Monate wegen feindlicher Hetze und bin von da aus dann nach Hoheneck gekommen.
2: Im Frauengefängnis Hoheneck musste Birgit Krüger Zwangsarbeit unter schwersten Bedingungen leisten. Für solche Schicksale ist Evelyn Zubke seit 2021 zuständig, als Beauftragte des Bundestags. Sie ist Vertrauensperson für die Opfer. Ihre Aufgabe: zuhören, mahnen, berichten. Als Zubke das Amt vor 5 Jahren antrat, gab es keine Blaupause.
16: Also das ist natürlich erstmal eine Herausforderung, wenn man nicht einfach in eine Akte greift und guckt, ach, da mache ich weiter, ach, hier habe ich eine Vorlage, sondern alles selber erfinden zu müssen.
2: Ihren bisher größten Erfolg erzielte sie vor gut einem Jahr. Der Bundestag erhöhte die Opferrente und beschloss, dass sie künftig parallel zur gesetzlichen Rente steigt. Besonders wichtig, die Bedürftigkeitsprüfung entfällt.
16: Sie war vorher sozusagen wie eine Art Sozialleistung, ist jetzt zu einer Ehrenpension geworden.
2: Auch bei Gesundheitsschäden wurde nachgebessert. Betroffene müssen künftig nicht mehr beweisen, dass ihre Probleme auf Haft, Verfolgung oder andere Repressionen in der DDR zurückgehen. Für Dieter Dombrowski von der Union der Opferverbände kommunistischer Gewaltherrschaft sind die neuen Regeln ein Meilenstein.
18: Also ich denke, 90% der Aufgaben sind zumindest gesetzlich erst einmal geregelt.
2: Er ist überzeugt, das ist auch ein Verdienst von Evelyn Zubke.
18: Dieses Amt ist nicht irgendein Job, sondern es ist ein Amt, das sehr viel Empathie, aber auch Sachkunde und Diplomatie erfordert, und sie hat das alles.
2: Zubke habe es geschafft, die Anliegen der SED-Opfer in parlamentarische Sprache zu übersetzen. Seit dem Gesetz hat sich die Stimmung bei den Betroffenen gedreht. Das merkt die Opferbeauftragte ganz direkt.
16: Dass die meisten Zuschriften sehr von Freude geprägt sind, von Dankbarkeit. Und man merkt es eben, es kommt bei ihnen direkt an.
2: Dennoch bleiben noch Baustellen offen. Eine davon die Opfer des Staatsdopings. Tausende junge Sportlerinnen und Sportler bekamen in der DDR leistungssteigernde Mittel, oft ohne zu wissen, was ihnen verabreicht wurde. Wer deswegen heute krank ist, muss den Zusammenhang nachweisen. Oft ist das kaum möglich. Die Betroffenen fordern, dass sie unkompliziert anerkannt werden. Die Zeit drängt, sagt die ehemalige Athletin Eva Maria Ay.
19: Je länger wir jetzt auf eine Entschädigung warten und auf ein Gesetz warten, wir sterben wirklich alle weg.
2: Aus dem Sportressort gibt es bereits positive Signale für ein ein Gesetz. Und noch ein Projekt steht an, das Mahnmal für die Opfer der SED-Diktatur. Am Spreeufer in der Nähe des Reichstags soll es entstehen. Für Zupke ist das ein wichtiges öffentliches Zeichen.
16: Auch so ein Mahnmal sagt, ja, euch ist Unrecht geschehen. Und das ist, glaube ich, die zentrale Botschaft, die die Opfer brauchen.
2: Denn neben konkreter materieller Hilfe wünschen sich die Betroffenen vor allem eines, dass sie mit ihrer Geschichte gesehen werden und das Unrecht nicht in Vergessenheit gerät. Viel zu tun also für die SED-Opferbeauftragte auch in den kommenden Jahren.
4: Eine Opferbeauftragte, die sich heute zur Wiederwahl stellt im Deutschen Bundestag aus Berlin, berichtete Gabriele Intemann. Social Media werden zurzeit von KI-Inhalten geradezu geflutet, ganz gleich ob Bild oder Video. Oft sind die Inhalte nur sehr, sehr schwer als KI überhaupt noch zu erkennen. Auf Insta gibt's mittlerweile Influencer-Accounts, die komplett von einer KI erstellt worden sind. Insta will mit einem neuen Label KI-Accounts kenntlich machen und damit transparenter sein. Wie das Label namens AI Creator funktioniert und inwieweit solche Labels auf Social-Media-Plattformen überhaupt wirksam sind, darüber berichtet Andreas Hein aus San Francisco.
1: Je größer und komplexer die Social-Media-Welt, desto mehr Kleingedrucktes kommt dazu. Jetzt also das Label AI Creator bei Instagram. Ein freiwilliges Hinweisetikett für Verfasser von KI-Inhalten. Es kennzeichnet den Account und alle von diesem geposteten Inhalte. Den kleinen Bruder dieses Labels gibt es schon länger, er heißt AI Info. Hier können einzelne Posts gekennzeichnet werden, dass sie von KI kreiert oder durch KI verändert wurden. Der Datenwissenschaftler Fabian Pawelczyk erforscht, wie wirksam solche Labels tatsächlich sind.
3: Da ist man sich recht einig in der Forschung, es wird nicht zu dem Fall kommen, dass wir alle Inhalte komplett labeln können.
1: Deshalb sei es umso entscheidender, wie gelabelt wird. Dass Instagram gerade jetzt mit diesem freiwilligen Label als Test um die Ecke kommt, dürfte kein Zufall sein. Ab August sollen in der EU schärfere Regeln für den Umgang mit KI gelten. Das trifft vor allem auch die Produkte des Meta-Konzerns, also WhatsApp, Facebook und Instagram. Was Datenschutz angeht, gilt Deutschland weltweit als besonders sensibel. Deshalb haben Datenwissenschaftler Fabian Pawelczyk und sein internationales Team ihr Experiment auch in Deutschland durchgeführt.
3: Wir sehen, dass Warnhinweise dabei helfen und recht effektiv sind. Allerdings sind die Kennzeichnungen auch keine Wunderwaffe und es spricht dafür, dass generell der Warnhinweis dazu führt, dass Leute genauer hinschauen und besser darin sind, KI-generierte Inhalte zu erkennen.
1: Am Ende des Monats werden die Ergebnisse dieser Studie bei einer internationalen Social-Media-Konferenz in Los Angeles vorgestellt. Postings ohne KI-Label wurden im Test als authentischer eingestuft, selbst dann, wenn es KI-Inhalte oder Fakes waren. Das zeigt, wie wenig freiwillige Labels tatsächlich wert sind.
3: Ich glaube schon, dass verpflichtende KI-Labels ein Teil davon sind, sowohl irreführende Inhalte weniger verführerisch zu machen, aber auch ein bisschen Transparenz in den Prozess mit reinzubringen. Und trotzdem werden, gerade was den irreführenden Teil angeht, diese selbstverpflichtenden Maßnahmen nicht ausreichen, um das komplett zu verhindern.
1: Das neue freiwillige Label von Instagram kann jeder, der KI-Inhalte postet, in seinen Profileinstellungen aktivieren oder eben nicht. Echte Transparenz, wie sie Instagram mit diesem Label werbewirksam verspricht, ist das noch nicht. Sondern allenfalls ein Angebot von einer Social-Media-Plattform, die gerade überflutet wird von KI-Inhalten.
4: Instagram will mit einem neuen Label KI-Accounts kenntlich machen. Andreas Hein berichtete aus San Francisco. Wenn ein Haustier stirbt, dann ist das für viele Menschen tatsächlich so, als ob sie ein Familienmitglied verlieren, denn dieses Haustier war ein Familienmitglied. Wohin aber dann mit dem geliebten Hund oder der geliebten Katze? Im Kasseler Museum für Begräbniskultur ist jetzt eine Ausstellung über Tierbestattungen zu sehen. Und da gibt es mittlerweile alles, was es auch für Menschen gibt. Särge, Beerdigungsfeiern, Haustierfriedhöfe. Unser Reporter Jens Wellhöhner hat sich für uns in der Ausstellung umgeschaut.
20: Der Wellensittich ist tot. Die trauernden Hinterbliebenen lassen ihr geliebtes Haustier in einem Krematorium für Tiere einäschern. Und die Asche kommt in eine ganz besonders schöne Urne. Tatjana Ahle-Rosenthal vom Kasseler Museum für Sepulkralkultur zeigt das nicht ganz günstige Stück.
21: Das sind Keramikurnen in Herzform für Kleintiere. Die sind per Hand bemalt, von der Künstlerin gestaltet. Genau, Wellensittich, Katze, was da reinpasst.
20: Gleich daneben steht ein echter Klassiker, sagt die Ausstellungskuratorin. Eine Urne in Form eines Regenbogens, inspiriert durch ein Gedicht.
21: Das davon erzählt, dass bei der Trennung durch den Tod eines Tieres das Tier in den sozusagen Tierhimmel am Ende des Regenbogens kommt. Dort eine gute Zeit verbringt. Und sobald dann der Mensch stirbt, kommt auch er an diesen Ort der Regenbogenbrücke, wo eigentlich die toten Tiere oder die Tierseelen sich aufhalten. Und dann findet da eine Wiedervereinigung statt.
20: Die Ausstellung im Kasseler Museum für Sepulkralkultur bietet einen Überblick über alles, was heute mit toten Haustieren gemacht wird. Dabei gibt es kaum noch einen Unterschied zwischen Begräbnissen für Menschen und für Haustiere, erklärt Museumschef Dirk Pörschmann.
0: Wenn die Beziehung zu einem Haustier so eng ist und so emotional, dann ist es natürlich der richtige Weg dann auch, um diese Verlusterfahrung zu überwinden, mit Ritualen einen Abschied zu gestalten, zu trauern und diesem Tier noch zu gedenken, ja, weil sie wirklich fehlen.
20: Dieser Trend zum aufwendigen Begräbnis für Haustiere wird immer stärker. Ein Grund dafür sei die Vereinsamung vieler Menschen in unserer heutigen Gesellschaft, meint Dirk Pörschmann. Es ist dann so, dass
0: man diesen Partnerersatz, den man da hat, vielleicht auch manchmal Kindersatz, natürlich genauso wertschätzt wie einen Menschen. Und da gibt's auch nichts zu bewerten. Es gibt Menschen, die trauern um ihren Hund stärker, als wenn ihre Mutter stirbt.
20: Wie groß diese Trauer um Haustiere ist, zeigt auch eine andere Vitrine in der Ausstellung. Mit Erinnerungsstücken, die Haustierbesitzer dem Museum zur Verfügung gestellt haben. Tatjana Ahle-Rosenthal.
21: Also hier liegt Fell von der verstorbenen Katze, eine Kralle. Da hinten wirklich das Halsband. Wenn man die Vitrine öffnet, hat man diesen ganz intensiven Geruch nach nassem Hund, den also für die Leute, die es kennen, natürlich ganz positive Erinnerungen weckt. Und das war sehr berührend, dass die Leute uns wirklich diese Sachen für die Ausstellung gegeben haben.
20: Aber nicht nur Hund und Katz, auch Reptilien sind heute beliebte Haustiere. Eines dieser Erinnerungsstücke ist
21: ein bisschen Chamäleonhaut, das die Besitzerin in so einer kleinen Glasflasche verkorkt aufbewahrt in Erinnerung an Fritzchen, an das Chamäleon.
20: In dieser Ausstellung geht es aber nicht nur um Tod und Trauer. Ein echter Blickfang ist nämlich ein Tisch mit vielen bunten Playmobil-Figuren, geschaffen von Playmobil-Künstler Harald Schaf.
5: Ein Bauernhof mit Reitplatz, ein Schäfer mit Schafen, Hund natürlich dabei, ein Wald mit verschiedenen Tieren, dann auch kleine Raubtiere, Eidechsen, Vögel.
20: Diese Playmobil-Figuren und die ganze Ausstellung zeigen, wie eng Mensch und Tier miteinander verbunden sind. Und so gibt es auch immer mehr Herzurnen, Särge und Erinnerungsschreine für Haustiere.
4: Wie Menschen Abschied nehmen von einem geliebten Tier. Jens Wellhöhner berichtete aus Kassel über eine ganz besondere Ausstellung im Museum für Begräbniskultur.
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1: 14 Uhr. EU erlaubt deutsche Milliardenhilfen für den Klimaschutz. Grundwasser entlang des Rheins mit Schadstoffen belastet. Ehepaar in Bayern wegen Millionendiebstahls verurteilt. Das Wetter grau und regnerisch, höchstens 9 bis 16 Grad. Mein Name ist Christoph Haas. Deutschland darf seine Industrie mit 5 Milliarden Euro unterstützen, damit die Unternehmen klimafreundlicher produzieren. Die EU-Kommission hat die Pläne der Bundesregierung genehmigt. Aus Brüssel ARD-Korrespondent Jean-Marie Magro.
2: Das Programm sieht so aus, dass der Staat Mehrkosten für Unternehmen übernimmt, wenn diese auf eine klimaverträglichere Herstellungsweise umstellen. Gefördert werden Projekte, die den Ausstoß von CO2 in einem Unternehmen innerhalb von 4 Jahren um mindestens die Hälfte verringern. Wie genau Unternehmen CO2 einsparen, bleibt ihnen überlassen. Sie können zum Beispiel Strom statt Gas oder Kohle nutzen, Wasserstoff einsetzen oder Energie aus Abwärme gewinnen.
1: Das Grundwasser des Oberrheingrabens ist flächendeckend mit Schadstoffen belastet. Das hat die bislang größte länderübergreifende Studie entlang des Rheins ergeben. Die Forscher haben zum Beispiel Spuren von Pestiziden oder den sogenannten Ewigkeitschemikalien PFAS nachgewiesen. Die Wissenschaftler geben aber auch Entwarnung, denn Grundwasser sei nicht gleich Trinkwasser. Das Trinkwasser für die Menschen im Rhein-Main-Gebiet sei sicher, denn es werde aufbereitet. Im Alltag von Menschen mit Behinderung soll es in Zukunft weniger Hürden geben. Das will die Bundesregierung mit einer Änderung des Behindertengleichstellungsgesetzes erreichen. Der Bundestag hat am Vormittag zum ersten Mal darüber diskutiert. Kernpunkt der Neuregelung ist, dass auch die Privatwirtschaft verpflichtet werden soll, für Barrierefreiheit zu sorgen, also auch Restaurants oder Friseurläden. Bundessozialministerin Baas hat gesagt:
3: Ja, persönlich hätte ich mir mehr gewünscht. Trotzdem haben wir wichtige Schritte getan. Menschen mit Behinderungen bekommen jetzt einen Anspruch auf sogenannte angemessene Vorkehrungen. Das bedeutet beispielsweise,

0: Ehren. Über mehr als 10 Jahre zahlte das Paar das Kleingeld aber auf private Konten und finanzierte damit ein Luxusleben. Fußball-Zweitligist Darmstadt 98 hat den Vertrag mit Trainer Florian Kohfeldt verlängert. Für wie lange wurde nicht mitgeteilt. hr-Sportreporter Philipp Hofmeister.
1: Dass Kohfeldt am Böllenfalltor bleibt, ist eine fast schon logische Entscheidung für beide Seiten. Der 43-Jährige hatte die Lilien vor gut 1,5 Jahren im Tabellenkeller der zweiten Liga übernommen. Seitdem hat Kohfeldt die Mannschaft stabilisiert und sportlich weiterentwickelt. In dieser Saison spielten die 98er lange um den Bundesliga-Aufstieg mit. Florian Kohfeldt selbst lobte in der offiziellen Clubmitteilung zu seiner Vertragsverlängerung die totale Bereitschaft aller Beteiligten in Darmstadt, den eingeschlagenen Weg konsequent fortzusetzen.
0: Das waren die Nachrichten. Das Wetter. Heute Nachmittag ist der Himmel meist grau und es regnet gelegentlich. Gegen Abend lockern die Wolken auch mal auf. Höchstwerte zwischen 9 und 16 Grad. Heute Nacht bildet sich örtlich Nebel und es wird frisch. Auf 7 bis 2 Grad gehen die Temperaturen zurück. Morgen scheint teils die Sonne, teils ist es bewölkt, dabei aber kaum mal Regen. Maximal 13 bis 20 Grad. Die weiteren Aussichten: am Samstag bleibt's trocken und es scheint öfter mal die Sonne, bis 24 Grad. Und am Sonntag erst sonnig, später im Südwesten vielleicht mal Schauer und bis zu 25 Grad. Die Zeit 14.04 Uhr.
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0: Vorsicht auf der A60 Mainz-Rüsselsheim. Zwischen Mainspitz-Dreieck und Bischofsheim liegen eine Fahrzeugfeder und ein Stoßdämpfer auf der rechten Spur. A6 Heilbronn-Mannheim, zwischen Schwetzingen-Hockenheim und Mannheim-Schwetzingen 2 Kilometer Stau. Wegen einer Tagesbaustelle ist da nur eine Spur frei. A44 Kassel-Dortmund, zwischen Marsberg und Kreuz-Wünnenberg-Haaren 8 Kilometer Stau. Die A49 Gießen-Kassel ist zwischen Neustadt und Schwalmstadt wegen eines Unfalls gesperrt. Dadurch 4 Kilometer Stau ab Stadt Allendorf Nord. Bitte bilden Sie dort eine Gasse für die Einsatzfahrzeuge. Und wir haben eine Umleitungsempfehlung über die B454 über Neustadt und Viera oder weiträumig über die A5 und die A7. Und die B254 Alsfeld-Kassel ist zwischen Leimsfeld und Gebersdorf wegen eines Unfalls in beiden Richtungen gesperrt. Hier gibt's eine Umleitungsempfehlung und zwar über Linsingen, Michelsberg und Rüersheim.
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3: Ihnen einen guten Tag. Schön, dass Sie mit dabei sind an diesem Donnerstagnachmittag. Und wir schauen ja jetzt nach Berlin und auf Reaktionen dort auf die Fragebogenaktion der Bundeswehr. Seit Januar verschickt die Bundeswehr Fragebögen an 18-jährige Männer und Frauen, um deren Bereitschaft für den Wehrdienst zu prüfen. Bislang haben 72% der angeschriebenen Männer den Fragebogen beantwortet. Anders ausgedrückt, etwas mehr als jeder Vierte hat auf das Schreiben nicht reagiert, obwohl junge Männer ab dem Jahrgang 2008 dazu verpflichtet sind. Das berichtet jetzt das Redaktionsnetzwerk Deutschland und beruft sich dabei auf Bundeswehrkreise. Ich habe Tim Aßmann in unserem Hauptstadtstudio in Berlin heute Mittag gefragt, sind das Zahlen, mit denen die Bundeswehr und das Verteidigungsministerium so gerechnet hatte? Sind das Zahlen, die bestätigt wurden?
4: Also es gibt aus dem Hause Pistorius weder Bestätigung noch Dementi zu diesen Zahlen. Das ist aber auch nicht so überraschend, denn die Linie des Ministeriums ist ja, dass man im Sommer, das ist auch die Verpflichtung gegenüber dem Deutschen Bundestag, Bilanz ziehen muss nach dem ersten halben Jahr, wie das so läuft mit der Rekrutierung. Und bis dahin sind das alles Wasserstandsmeldungen, diese Zahlen, die man da eben nicht kommentiert. Aber die Zahl von diesem 3/4, das geantwortet hat und dem 1/4, das offenbar nicht geantwortet hat, das passt schon ein bisschen ins Bild. Erinnern wir uns, im Februar sickerte da schon mal die Zahl durch, 50% hätten geantwortet. Im Ministerium ist man auch immer davon ausgegangen, dass bei den jungen Männern, die ja antworten müssen, Frauen können es tun, Männer müssen es tun, dass bei diesen 18-Jährigen viele das Thema auch erstmal nicht so ernst nehmen werden. Das heißt, es ist nicht überraschend für die Planer, dass da auch zum Teil keine Antworten kommen. Deswegen glaube ich, dass man im Ministerium eher sagt, das Glas ist 3/4 voll als 1/4 leer. Man hat jetzt schon relativ viele Antworten und man hat ja auch die Möglichkeit, da noch nachzufassen, zu erinnern und zu sagen, ihr müsst aber antworten. Am Ende könnt ihr ja dann wirklich auch ein Bußgeld drohen.
3: Was sagen denn die jungen Männer, die geantwortet haben, die dieses Schreiben zurückgeschickt haben? Wie stehen die zur Frage Bundeswehr und Wehrdienst?
4: Also offenbar, und das wäre dann ja die gute Nachricht, ist jeder Zweite bereit, das grundsätzlich zu machen oder kann sich das vorstellen. In diesen Fragebögen, da gibt's ja so eine Skala von 0 bis 10. 0 ist gar kein Interesse an der Bundeswehr, 10 ist hohes Interesse. Aber da kommen natürlich auch die Einschränkungen. Das weiß man auch bei der Bundeswehr, dass junge Leute sich das zwar in der Theorie vorstellen können, aber eben zum Beispiel der Ort wichtig.

0: ist. Also ist das heimatnah und das ist ja bei der Bundeswehr natürlich ein Problem. Aber grundsätzlich, wenn wirklich jeder Zweite sagt, könnte ich mir vorstellen, wäre das erstmal eine gute Nachricht, denn die Bundeswehr hat ja gar nicht so viel Platz aktuell. Also es gibt wenig Kasernen, es gibt wenig Ausbilder, beides fehlt, beides soll nachgerüstet werden. Die Strukturen sind gar nicht da, um jetzt ganz, ganz viele auszubilden. Aktuell etwa 20.000 im Jahr maximal. Und da würde man dann hinkommen. Die große Frage bleibt eben später, wenn der Aufwuchs größer werden soll, wenn man mehr Kapazität hat, wird man dann genügend Freiwillige finden. Aber erst einmal hofft ja der Bundesverteidigungsminister, dass er mit den Freiwilligen, die da jetzt kommen, auch hinkommt.
1: Würde denn mit dieser hohen Quote von jungen Männern, die bereit wären oder sich vorstellen könnten, in der Bundeswehr zu dienen, ihren Wehrdienst zu leisten, rückt damit dann der Wehrpflichtdebatte in weitere Ferne?
0: Wenn die dann da bleiben bei der Truppe, dann könnte das natürlich eine gute Nachricht sein. Aber man hat ja schon Erfahrungswerte, Herr Schlierke. Schauen wir mal auf die Freiwilligen, die sich in den vergangenen Jahren bei der Bundeswehr gemeldet haben. Da war die Abbrecherquote sehr, sehr hoch. Teilweise schon bei einem Viertel, nur nach wenigen Wochen und Monaten. Und am Ende lag sie dann zum Teil bei 50%, je nachdem, auf welche Branche oder auf welchen Bereich man da bei der Bundeswehr schaut. Und das ist natürlich die große Frage. Leute finden ja, Leute dazu bringen, dauerhaft den Berufswunsch Soldat umzusetzen und das dann eben auch langfristig zu machen, das ist ja das, was die Bundeswehr dann braucht. Das ist nochmal eine andere Frage. Und deswegen sagen viele Experten, dass die Rekrutierungsziele der Bundeswehr so ehrgeizig sind, langfristig gesehen, dass man da eben nur mit Freiwilligkeit alleine nicht hinkommen will. Aber das ist eine Debatte, die die Politik jetzt so aktuell in der Tiefe nicht führen will. Man hofft darauf, genug Freiwillige zu finden. Sollte das nicht gelingen, ja, dann droht die Rückkehr der Wehrpflicht.
1: Die Wehrdienst-Fragebogen-Aktion. Die Rücklaufquote sieht so aus, laut des Redaktionsnetzwerkes Deutschland, dass etwa 3/4 der jungen Männer diese Bögen zurückschicken, aber ein ganzer Teil das eben noch nicht getan hat. Tim Aßmann war das dazu aus unserem Hauptstadtstudio in Berlin.
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1: In diesem Jahr sind Frankfurt und das Rhein-Main-Gebiet World Design Capital. Der Titel der Weltdesign-Hauptstadt wird alle 2 Jahre von der World Design Organization vergeben an Städte und Regionen, die Design nutzen wollen, um die Lebensbedingungen in ihren Regionen zu verbessern. Bisher blieb dieser Anspruch in Frankfurt und der Rhein-Main-Region, sagen wir mal, eher abstrakt in diesen Tagen. Aber da starten einige Projekte, die dieses Designversprechen für alle sichtbar und erfahrbar machen sollen. Christoph Schäffer aus der Kulturredaktion hat ein paar Beispiele mitgebracht. Und vieles davon ist kostenfrei und draußen. Und ich wollte von ihm wissen, was gibt's denn da Neues bei der World Design Capital?
3: Ja, fangen wir mal mit dem an, was heute Abend eingeweiht wird. Das ist ein Projekt, das nennt sich Main Light. Und die Idee ist, am Mainufer eine mobile Beleuchtung zu schaffen, die autark ist, die Sonnenenergie getrieben ist und die nur dann angeht, wenn Leute mit dem Fahrrad oder zu Fuß vorbeikommen. Das sollte ursprünglich mal von Frankfurt bis nach Offenbach gehen und diesen ganzen Radweg erleuchten. Das wurde aus Naturschutzgründen nicht erlaubt, was ein bisschen schade ist, weil eigentlich haben sich die Lichtdesigner aus München, die dahinter stehen, Andreas Lang und Tobias Trübenbacher Gedanken gemacht, wie man das insektenschonend machen kann mit einem bestimmten Lichtspektrum. Dann eben, dass das Licht nur wirklich dann angeht, wenn es gebraucht wird und vor allem, dass es solarbetrieben ist. Also man muss auch keine Kabel legen. Jetzt gibt es erstmal Prototypen an der Weseler Werft und vielleicht überzeugen die dann auch die Behörden, dass das doch eine gute Idee ist fürs ganze Mainufer. Also Mainlight am Main und auf jeden Fall auch ein Hingucker, man muss ihn allerdings finden, ist der Drache hinter dem spanischen Kulturinstitut. Hinter dem Instituto Cervantes in Frankfurt. Da hat der Architekt Manolo García einen Pavillon gebaut aus Holz und Kacheln, Keramikkacheln, der tatsächlich die Form eines Drachen hat. Also aus Keramik sind so Schuppen aufs Dach gesetzt worden und diese geschwungenen Holzbalken, das ist eine Spezialität des Architekten, die er unter Dampf biegt. Und das ist ein Veranstaltungsort, den das Instituto Cervantes jetzt nutzt im Rahmen der World Design Capital, um ja ganz viel an Kultur, an Musik dort auf die Bühne zu bringen. Aber auch die Architektur als solche ist schon sehenswert. Und dann kommt ein bisschen später im Sommer über der Konstabler Wache in Frankfurt eine Skulptur mit dem schönen Titel A Sky Full of Hope, also ein Himmel voller Hoffnung, also eine fliegende Skulptur über dem Platz. Da kann man noch gespannt sein.
1: Also wirklich ganz unterschiedliche Projekte, die da umgesetzt werden und ganz unterschiedlich erlebt und erfahrbar. Und ein Motto dieser World Design Capital Das ist ja wiederum Design for Democracy, also Demokratie fördern durch Design. Gibt es dafür auch konkrete Beispiele?
3: Auch da geht es jetzt so richtig los. Die Idee ist ja immer, sogenannte dritte Orte zu schaffen, die nicht zu Hause, nicht die Arbeit, nicht die Schule sind, sondern Treffpunkte, an denen man so ganz unverbindlich zusammenkommen kann. Und da werden heute Abend Demokratie-Kioske im ganzen Rhein-Main-Gebiet eröffnet. Von Offenbach bis Oberursel, von Hanau bis Hofheim. Und die Idee ist, dass man sich dort tatsächlich trifft, was man am Kiosk, im Wasserhäuschen unter Umständen ja eh schon tut, aber dass das Ganze noch ein bisschen attraktiver wird, auch durch kulturelle Aktivitäten, durch Street Art, durch Workshops, die dort stattfinden. Also demokratiekiosk.de, das ist die Webseite, auf der man sich das Programm angucken kann. Und in Wiesbaden gibt es schon seit ein paar Tagen in einem ehemaligen Kaufhaus, wo zuletzt der Sportcheck drin war, einen Werkraum Wiesbaden, also einen Kreativplatz in dieser alten Kaufhalle, der auch genutzt werden kann, nicht nur für Ausstellungen, sondern auch als Treffpunkt, um gemeinsam was zu entwickeln. Und da kommt es auf die Leute an, die hingehen und mit dem Ort was anfangen.
1: Ja, dritte Orte, das würde ich gerne mal aufgreifen. Da gibt es als Treffpunkt auch ein Schülerprojekt, das du dir angeschaut hast. Was hat es damit auf sich?
3: Ja, da ist diese Idee sozusagen mobil umgesetzt. Da arbeiten Schülerinnen und Schüler der Georg-August-Zinn-Schule in Frankfurt-Griesheim zusammen mit dem Künstler Nikolaus Nessler daran, eine Holzbox zu entwickeln, die alles enthält, was man so braucht, wenn man sich als Jugendlicher irgendwo treffen will. Also Spiel- und Sportgeräte, Sitzgelegenheiten, vielleicht auch Getränke oder eine Musikbox. Und diese Holzkiste, die ist jetzt schon fast fertig, kann dann aufgestellt werden in Parks, an Plätzen, auf dem Schulhof und soll noch gestaltet werden. Also ein ganz spannendes Projekt, wo die Jugendlichen einfach wirklich auch ihre eigenen Ideen einbringen. Und wenn man sich das anschauen will, vom 12. bis 14. Juni in den Frankfurter Wallanlagen gibt es das Festival Off the Wall. Auch das gehört zur Weltdesign-Hauptstadt Frankfurt-Rhein-Main. Also 12. bis 14. Juni, da ist dieses Projekt Space Lab der Jugendlichen auch zu besichtigen.
1: In diesem Jahr sind Frankfurt und das Rhein-Main-Gebiet World Design Capital. Und was es da alles zu erleben gibt, ein kleiner Ausschnitt war das von Christoph Schäffer aus unserer Kulturredaktion.
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1: Können wir es jedem recht machen oder müssen wir auch damit leben, dass es Regeln gibt, die eben gelten? Was der eine als unangenehm oder vielleicht auch unangemessen erlebt, das macht dem anderen das Leben vielleicht leichter. Klingt jetzt mal ein bisschen akademisch, ist aber am Ende eigentlich eine Grundlage für unser Zusammenleben. Meine Freiheit hat ihre Grenzen in der Freiheit der anderen. In vielen Bereichen ist unser Leben geregelt, aber manchmal, da schlagen angesichts von Regeln Emotionen hoch. Wie beispielsweise gerade in der Sprudelhof-Therme in Bad Nauheim, weil da samstags Kinder und Jugendliche unter 16 Jahren draußen bleiben müssen. Da regt sich nun ziemlicher Widerstand. Matthias Dächer aus dem hr-Info-Team zu den Argumenten, die wir im Programm hatten, dafür und dagegen.
4: Eigentlich ist es ganz einfach. Die Therme in Bad Nauheim lädt zum Entspannen ein und die Betreiber können eben entscheiden, wie sie diese Entspannung gestalten. Sie haben ja auch das Hausrecht. Und Argumente für den Ausschluss der Jüngeren gibt es ja. Und die kommen von den Gästen.
5: Zu viel, zu laut. Ja, es wurde nicht Rücksicht genommen.
6: Also ich finde es in Ordnung, dass es so ist, da ich ja selber Kinder habe und mit denen in keine Therme gehe, weil es für die total langweilig ist. Dafür haben wir auch die Freizeitbäder mit Rutschen und allem drum dran.
4: Dabei ist die Sprudelhof-Therme nur ein Beispiel dafür, dass touristische Angebote speziell zusammengestellt werden. In vielen Sektoren und aus Sicht des Freizeitforschers Professor Ulrich Reinhardt ist das ja auch nicht neu.
7: Nee, wir kennen es ja klassisch vom Kreuzfahrtsektor, dass es dort gewisse Reedereien gibt, die ganz bewusst eben auf kinderfreie Schiffe setzen. Also der Markt ist geteilt, teilt sich wahlweise nach dem Einkommen, teilt sich auch nach den körperlichen Voraussetzungen. Also viele Möglichkeiten im Tourismus, ja bestimmte Zielgruppen in den Vordergrund zu rücken.
4: Reinhardt glaubt sogar, in Zukunft wird da noch mehr auf uns zukommen. Wir wollen unsere knappe Freizeit oder den Urlaub, den wir haben, ja so schön wie möglich gestalten, sagt er. Naja, entgegnet stattdessen die Journalistin Nathalie Klüver.
8: Wenn das einfach vorgeschrieben ist, ist es natürlich eine Diskriminierung von Familien und auch von Kindern. Und es ist natürlich auch ein Vorurteil, einfach zu sagen, Kinder stören immer und Kinder sind immer laut. Also Kinder können auch sehr wohl beim Symphoniekonzert dabei sein und ganz andächtig schweigen. Das funktioniert ganz wunderbar. Man muss es nur zulassen und auch mal ausprobieren.
4: Ausprobiert haben sie es ja in Bad Nauheim. Die Therme hat ja anfangs auch samstags Kinder reingelassen, aber dass sie es jetzt nicht nicht mehr dürfen, hat ja Gründe, sagt der Bürgermeister der Kurstadt, Klaus Kreis.
9: Allerdings habe ich jetzt persönlich Feedback bekommen und da überwiegen die positiven Stimmen deutlich, denn wesentlich ist ja, dass unsere Therme ein Ort der Ruhe, ein Ort der Erholung sein soll.
4: Okay, manchmal ist es schon schön, ohne Kinder unterwegs zu sein. Das gibt auch Nathalie Klüver zu. Allerdings schiebt sie ein Aber nach.
8: Aber umso mehr verlernt auch die Gesellschaft, wie eigentlich das normale Leben mit Kindern ist. Das ist bunt und quirlig und es ist manchmal auch laut. Aber es gehört ja einfach dazu. Und eine Gesellschaft ohne diese Räume, die auch für Kinder da sind, ist ja eigentlich eine total traurige Gesellschaft. Eine offene Gesellschaft sollte ja eigentlich für alle da sein.
4: Unsere Gesellschaft nimmt sich aber eben auch das Recht heraus, zu trennen. Und die Unternehmen, die das machen, erlauben sich das sehr bewusst. Sie haben das gewissermaßen eingepreist, argumentiert der Freizeitforscher Professor Reinhardt.
7: Auf alle Fälle. Und dann nehme ich es eben auch in Kauf, dass dadurch bestimmte Zielgruppen wegfallen. Jedes Fünf-Sterne-Hotel weiß relativ genau, dass ich damit nicht 3-Sterne-Gäste ansprechen kann, weil es zu teuer ist.
4: Und deshalb müssen wir uns am Ende eben entscheiden, welche Angebote für uns passen und welche nicht. Was uns allen bleibt, ist die Diskussion darüber, ob es diskriminierend ist oder vielfältig und rücksichtsvoll.
1: Legitim oder lieblos, Kinder müssen draußen bleiben. Das war das Thema heute Morgen und heute Vormittag hier bei uns in HR Info. Und Matthias Dächer hat die Argumente unserer Gesprächspartner zusammengefasst. 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
1: Tja, die einen lieben sie, andere versuchen sie zu vermeiden, dorthin zu gehen. Klassentreffen nämlich. Egal, wie sie es damit halten, wir entführen sie jetzt in unserer heutigen Deutschland-Reportage in einen kleinen Ort im Eichsfeld in Thüringen, wo die Tradition der Klassentreffen seit vielen Jahrzehnten und über Generationen hinweg hochgehalten wird. In Dingelstädt, da treffen sich Schülerinnen und Schüler aus einer Jahrgangsstufe seit dem Eintritt in ihr Rentenalter sogar einmal die Woche, und zwar in einem Café im Stadtzentrum. Unsere Reporterin Sibylle Kölmel hat sie über ein paar Monate hinweg immer wieder begleitet bei ihren Treffen und sich erstmal erzählen lassen, wo früher es wie gewesen ist.
10: Da, dieses große Gebäude ist jetzt das Bürgerhaus und da war früher unsere Schule.
11: Wir hatten Handarbeit hier.
12: Handarbeit?
11: Das standen die Nähmaschinen.
10: Frau Henkel.
11: Bei Frau Henkel. Oder und da musste man am Anfang nähen auf Zeitungspapier. Und da hat sie geguckt, ob es gerade ist.
13: An einem kalten Tag Mitte Februar laufen Rosi Kunkel, Gisela Gockel, Wolfgang Günther und ich durch Dingelstädt.
14: Und hier standen zwei riesengroße Bäume. Und als wir eingeschult wurden, sind um den Baum war so ein Holzgestell und da haben alle Zuckertüten drin gesteckt.
13: Dingelstädt, eine kleine, sehr schöne Stadt im thüringischen Landkreis Eichsfeld. Rosi, Gisela und Wolfgang sind hier geboren, gemeinsam erst in die Kita, dann später zusammen in die Schule gegangen, zu tiefsten DDR-Zeiten.
10: Da auf dem Parkplatz nicht auch manchmal Morgenappell, wo sie noch eine Fahne gehisst haben?
11: Nee, das war hier. Wie oft hatten wir eigentlich Fahnenappell?
10: Wenig.
11: Einmal in der Woche.
14: Wir haben ja früh alle gestanden, die Lehrerin vorne. Und dann haben sie gesagt, wir grüßen. Und dann haben wir alle gesagt, Freundschaft. Das ist das, was ich auch nicht vergesse.
11: Ja.
13: Von den zu DDR-Zeiten obligatorischen Appellen an der Schule zu einem Thema, das zentral für das Eichsfeld ist. Wir betreten die römisch-katholische Pfarrkirche St. Gertrud vor dem Schulgebäude.
10: Und die Kirche hat dann auch einen eigenen Religionsunterricht gehabt, wo wir hingegangen sind. Also die katholisch waren.
14: Nachmittags.
11: Einmal in der Woche nachmittags.
13: Das Eichsfeld war zu DDR-Zeiten eine sehr geschlossene katholische Region in einem größtenteils konfessionslosen Umfeld. Zum Ende der DDR waren immer noch mehr als 70% der Bewohnerinnen und Bewohner katholisch. Auch die Zahl der Jugendlichen, die die staatlich organisierte Jugendweihe verweigerten, war hier bis 1989 überdurchschnittlich hoch. Schon als 10-Jährige erlebten Rosi, Gisela und Wolfgang, was sie noch Jahrzehnte später prägen sollte.
11: Wir haben irgendwann den Ostermontag abgeschafft. Und da haben wir gesagt, und du warst, glaube ich, der Hauptverantwortliche, wir gehen alle in die Kirche. Und da hast du gesagt, alle gehen wir. Und da sind wir alle in die Kirche.
10: Ach ja.
11: Weil wir ja nun so streng katholisch alle erzogen worden sind. Und wir hatten 3 oder 4 dabei, die nicht katholisch waren. Die wurden verdonnert, damit zu gehen.
12: Haben sie gemacht?
11: Haben sie gemacht. Und wir hatten keine Repressalien.
13: Das Eichsfeld galt als katholisches Bollwerk in der DDR, in dem die katholische Kirche das tägliche Leben stark prägte. Der Eichsfeld-Plan des Zentralkomitees der SED von 1959 beabsichtigte einen Umbau der Wirtschaft. Man führte die sozialistische Produktionsweise ein. Schichtarbeit beispielsweise im VEB Baumwollspinnerei Leinefelde bedeutete, nicht mehr regelmäßig am sonntäglichen Gottesdienst teilnehmen zu können. Der Einfluss der Kirche sollte so zurückgedrängt werden, der katholische Glaube aber blieb tief verwurzelt. Und er hat auch Rosi, Gisela und Wolfgang, die die damalige Polytechnische Oberschule 2 besuchten, eng verbunden. Und auch mit den anderen Mitschülerinnen und Mitschülern von der Polytechnischen Oberschule 1 hatten sie viel Kontakt. Denn insgesamt gab es in Dingelstädt 5 Klassen eines Jahrgangs. 1957 geboren waren die drei 1973 mit der Schule fertig und blieben, wenn auch zunächst in kleinerer Gruppe, immer weiter in Verbindung.
11: Wir waren eine richtig gute Clique, große Clique, schon immer. Und auch unsere Klasse, fand ich, war besonders.
14: Ich weiß noch, von unserem Lehrer, Herr Müller, wurde das von Anfang an untersagt. Wir hatten zwei Kinder dabei, die körperlich etwas, und da hat er von vornherein gesagt, also die werden niemals gehänselt oder was, das hat er klipp und klar, und sowas gab es bei uns nicht.
10: Wir haben dann nach der Schule oder waren mehrere zusammengesetzt, also wir haben zugesehen, dass aus jeder Schule Leute dabei sind,
12: das Komitee.
10: Wir haben jedes Jahr ein Sommerfest gemacht und da wurden teilweise 2 Tage gefeiert.
13: 1987 wurden sie alle 30 und organisierten ein erstes großes Jahrgangstreffen. Danach kamen sie zunächst alle 10, dann alle 5 Jahre zusammen, eine Eichsfelder Tradition, erzählen Gudrun Frank und Christa Hübler.
15: Als mein Opa Jahrgangstreffen hatten in den 50er Jahren, dann haben die ja auch mit der Kirche angefangen um 10. Da sind die Männer noch mit schwarzem Anzug und mit Zylinder losgegangen.
16: Ich weiß, dass meine Mutter auch immer sagte, oh, ich muss zum Jahrgang. Ich glaube, die Jüngeren jetzt, so die noch so 20, 30 Jahre jünger sind als wir, da ist das auch nicht mehr ganz so Tradition. Aber für uns war das damals wichtig.
13: Inzwischen sind sie alle nicht mehr berufstätig. Also ist mehr Zeit für häufigere Treffen. Einmal im Monat, immer am ersten Montagabend, haben sie einen Stammtisch im Café Zentral in Dingelstädt. Ich bin eingeladen, freue mich und fahre einige Wochen später hin. Im Café, das auch eine Gaststätte und über das Jahr immer wieder anders üppig dekoriert ist, stehen mittig 2 lange Tische. Da sitzen sie zusammen, die sich alle schon so lange kennen. Heute sind es circa 20 Frauen und Männer. Ich komme schnell mit ihnen ins Gespräch und frage, was ihnen dieses Beisammensein hier über all die Jahre bedeutet.
17: Wir kennen uns von der Kinderkrippe her. Und das ist irgendwo eine schöne Sache, dass das auch heute noch funktioniert.
13: Sagt Alfred Demuth.
17: Ja, man kann seinen Witz machen, man kann sich über vernünftige Sachen unterhalten.
13: Der Stammtisch organisiert sich über eine WhatsApp-Gruppe. Wer kommt zum nächsten Treffen? Daumen hoch oder Daumen runter. Christa Hübler sitzt am Nachbartisch. Auch sie ist in Dingelstädt geboren.
16: Wir sind auch befreundet untereinander. Wir Frauen sowieso, ne? Wir laden uns auch zu Geburtstagen teilweise ein, weil wir uns schon immer kennen und auch Freundeskreis sind, noch zusätzlich viele.
13: Und hier beim Stammtisch hört man auch, was insgesamt im Ort so passiert.
17: Und man unterhält sich dann mal, wieso der, das, wo, was, wie, weiß ich gar nicht. Ne?
13: Und was würde fehlen, wenn es diese monatlichen Treffen nicht mehr geben würde?
17: Manchmal ist es ja so, man sieht Klassenkameraden auf der Straße, man sagt guten Tag, ne? Und das war's auch. Ne? Früher hat man sich in der Disco getroffen, ne? Heute beim Arzt oder in der Apotheke.
13: Und Manfred Bourret ist sich sicher, dass auch Krankheit oder Hinfälligkeit dieser Kontinuität hier nichts anhaben könnten.
18: Kann ja auch mal sein, man wird älter und man das nicht mehr so kann. Und dann würde ich auch davon ausgehen, dass man sich untereinander besucht, auch dann zu Hause oder so, dass man dann wirklich noch weiß, dieser Jahrgang steht hinter einem.
13: Nochmal einige Wochen später. Diesmal trifft sich der Stammtisch ausnahmsweise, im Café Zentral sind an diesem Abend alle Tische schon reserviert, in den Räumen des Vereins Dingelstädter Vogelfreunde. Winfried Kaufmann hat alte Fotos mitgebracht, ein Beamer wirft sie an die gegenüberliegende Wand.
12: Das erste Jahrgangstreffen, ne? Wo wir 30
15: vor
12: waren.
15: Vor der Kleinen Kirche.
11: Das 87.
12: Da haben wir schon früh angefangen. Mit Messe, Mittagessen, Kaffee trinken. Und dann bis, naja.
13: Nächstes Bild. Gudrun Frank erzählt.
15: Das war 1983, genau. Da waren wir alle schwanger.
13: Und dann ein Abschiedsfoto.
14: 10. Klasse Abschluss. Da haben wir uns verabschiedet. Das war der letzte Schultag.
12: Da sind zum Beispiel Rosi, Jutta, Wolfgang,
14: Monika hier unten links,
12: Christa. Wir sind in dieser Jahrgangsgruppe.
13: Die meisten hier sind in Dingelstädt geblieben, haben hier gelernt und geheiratet und gearbeitet. In der Küche des Vereins Dingelstädter Vogelfreunde stehen Christa Hübler und Gisela Gockel. Gisela ist 1989 nach Bamberg ausgereist, im April.
11: War schlimm. Ich wusste ja auch nicht, ob ich wieder ein Visum zum Einreisen kriege. Das wusste ja kein Mensch. Und ich muss ja sagen, ich wäre auch nie gegangen, wenn ich mich jetzt nicht verliebt hätte und hätte geheiratet. Ich wäre auch nie geblieben, auf jeden Fall.
13: Christa Hübler fuhr zu ihr, als ihr Onkel in Dortmund 80 wurde.
11: Ich hatte meinen ganzen Urlaub genommen, weil ich gedacht habe, kommst du nie wieder hin? Und dann war die Wende. Da waren die Grenzen auf.
15: Wir hätten uns alles sparen können.
11: Die ganze Trauer.
13: Trauer empfinden sie auch über die, die nicht mehr da sind. Längst leben nicht mehr alle, mit denen sie die Schulzeit verbracht haben. Das haben sie im Blick, erzählt Christa Hübler.
12: Ja, wenn wir dieses Jahrgangstreffen feiern, gehen wir dann auch immer so nach dem Kaffee zum Friedhof und besuchen alle, die wir schon verloren haben von unserem Jahrgang. Dann machen wir eine Blumenschale und stellen die dann auf den Friedhof für alle, die verstorben sind.
13: Im Saal erscheint jetzt an der Wand das Foto des ersten Treffens nach 1989.
12: Wieso, ich sehe dich nicht.
14: Doch, Gisela steht hinter Christa.
11: Hinter Christa, da sieht man dich nicht.
14: Das ist das erste Klassentreffen nach der Wende.
13: Im nächsten Jahr feiern Rosi, Gisela und Wolfgang und die anderen ihr 70. Jahrgangstreffen. Selbstverständlich wieder in Dingelstädt.
1: Sibylle Kölmel war das, unsere Reporterin. Sie hat einen ganzen Jahrgang begleitet, über Monate hinweg bei ihren Jahrgangstreffen, diese Frauen und Männer in Dingelstädt im Eichsfeld in Thüringen.
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19: 14.30 Uhr. EU genehmigt deutsches Milliardenprogramm für den Klimaschutz. Schienennetz hat sich trotz Investitionen kaum verbessert. Suche nach Kontaktpersonen von infizierten Kreuzfahrtpassagieren. Das Wetter grau und regnerisch, höchstens 9 bis 16 Grad. Mein Name ist Christoph Haas. Deutschland darf seine Industrie mit 5 Milliarden Euro unterstützen, damit die Unternehmen klimafreundlicher produzieren. Die EU-Kommission hat die Pläne der Bundesregierung genehmigt. Aus Brüssel ARD-Korrespondent Jean-Marie Magro.
20: Das Programm sieht so aus, dass der Staat Mehrkosten für Unternehmen übernimmt, wenn diese auf eine klimaverträglichere Herstellungsweise umstellen. Gefördert werden Projekte, die den Ausstoß von CO2 in einem Unternehmen innerhalb von 4 Jahren um mindestens die Hälfte verringern. Wie genau Unternehmen CO2 einsparen, bleibt ihnen überlassen. Sie können zum Beispiel Strom statt Gas oder Kohle nutzen, Wasserstoff einsetzen oder Energie aus Abwärme gewinnen.
19: Der Zustand von Bahngleisen, Weichen oder Bahnhöfen hat sich im letzten Jahr im Großen und Ganzen nicht verbessert, auch wenn viel Geld investiert wurde. Zu diesem Schluss kommt der jährliche Bericht des Bahnnetzunternehmens DB Infrago. Mit 3,0 ist die Note gegenüber 2024 gleich geblieben, hat sich aber immerhin nicht verschlechtert. Im Detail seien kleine Verbesserungen zu sehen. Problematisch seien vor allem die Stellwerke, von denen jedes zweite saniert werden müsste. Das Grundwasser des Oberrheingrabens ist flächendeckend mit Schadstoffen belastet. Das hat eine länderübergreifende Studie ergeben. ARD-Korrespondentin Paulina Flath.
21: 4 Jahre lang haben Wissenschaftlerinnen und Wissenschaftler aus Deutschland, Frankreich und der Schweiz das Grundwasser im Oberrheingraben untersucht. An 1500 Messstellen zwischen Basel und Mainz. An fast allen Messstellen wiesen die Forschenden künstliche Spurenstoffe nach. Meist Pestizide, Arzneimittel und die Ewigkeitschemikalie PFAS. An über der Hälfte der Messstellen wurden Trinkwassergrenzwerte überschritten. Das bedeutet nicht, dass das Trinkwasser belastet sei, so die Wissenschaftler. Denn bevor Grundwasser zu Trinkwasser wird, werde es aufbereitet und streng kontrolliert.
0: Nach dem Hantavirus-Ausbruch auf einem kleinen Kreuzfahrtschiff im Atlantik suchen Behörden weltweit nach Kontaktpersonen. Bislang starben 3 Menschen und bei 8 weiteren besteht der Verdacht, dass sie infiziert sind. Nach Angaben des niederländischen Betreibers hatten 29 Passagiere das Schiff bei einem Zwischenstopp auf der Insel St. Helena verlassen, bevor der Ausbruch gemeldet wurde. Bei vielen von ihnen ist unklar, wo sie gerade sind. Das Hantavirus kann von Mensch zu Mensch übertragen werden. Experten betonen jedoch, dass das sehr selten vorkommt. Die HSG Wetzlar kämpft weiter gegen den Abstieg aus der Handball-Bundesliga. Heute Abend muss der Tabellen-16. Aus Mittelhessen auswärts beim Tabellen-9. Frisch auf Göppingen antreten. HR-Reporter Alexander Gottschalk.
3: HSG-Trainer Sigtrygg Sonn rechnet mit einem sehr aggressiven Gegner mit starkem Tempospiel. Wetzlar dürfte dennoch mit Selbstvertrauen anreisen. Zuletzt gab es nämlich 2 Heimsiege in Folge, darunter der Überraschungskuh gegen Rekordmeister Kiel. Sportchef Allendorf spricht in einer Clubmitteilung sogar schon von einer kleinen Serie.
0: Und das waren die Nachrichten. Das Wetter. Heute Nachmittag ist der Himmel meist grau und es regnet gelegentlich. Gegen Abend lockern die Wolken auch mal auf. Höchstwerte zwischen 9 und 16 Grad. Heute Nacht bildet sich örtlich Nebel und es wird frisch. Auf 7 bis 2 Grad gehen die Temperaturen zurück. Morgen scheint teils die Sonne, teils ist es bewölkt. Dabei gibt es aber kaum mal Regen. Maximal 13 bis 20 Grad. Und die weiteren Aussichten: am Samstag trocken und öfter mal Sonne bis 24 Grad. Und am Sonntag erst sonnig, später im Südwesten vielleicht mal Schauer bis zu 25 Grad. Die Zeit 14.34 Uhr.
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0: A3 Frankfurt-Köln zwischen Niedernhausen und Itzstein, 3 Kilometer stockender Verkehr. A6 Heilbronn-Mannheim zwischen Schwetzingen-Hockenheim und Mannheim-Schwetzingen, 2 Kilometer Stau. Wegen einer Tagesbaustelle ist da nur eine Spur frei. A7 Kassel-Hannover zwischen Kreuz-Kassel-Mitte und Kassel-Ost, 2 Kilometer stockender Verkehr wegen einer Baustelle. A7 Fulda-Würzburg zwischen Fulda-Dreieck und Bad Brückenau-Wildflecken, 3 Kilometer stockend. A44 Kassel-Dortmund zwischen Marsberg und Kreuz-Wünnenberg-Haaren, 6 Kilometer stockend. Und die A49 Gießen-Kassel ist zwischen Neustadt und Schwalmstadt wegen eines Unfalls gesperrt, dadurch jetzt 5 Kilometer Stau ab Stadt Allendorf Nord. Bitte bilden Sie dort eine Gasse für die Einsatzfahrzeuge. Und wir haben eine Umleitungsempfehlung, und zwar über die U79 ausweichen oder weiträumig über die A5 und die A7.
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1: Guten Tag, willkommen bei uns an diesem Donnerstagnachmittag. Deepfakes seien ein gefährliches Werkzeug, da sie täuschen, manipulieren und jeden treffen können, sagt Giorgia Meloni, die italienische Ministerpräsidentin, und sagt weiter, sie selbst könne sich ja verteidigen, viele andere aber könnten das nicht. Und Meloni hat ein mit KI erstelltes Fake-Bild veröffentlicht, das im Netz im Umlauf ist und das sie leicht bekleidet auf einem Bett sitzend zeigt. Viele Deepfakes, die im Umlauf sind, zeigen Frauen in sexualisierten Posen bis hin zu Pornografie. Entsprechende KI-Anwendungen und KI-Angebote im Netz sollen künftig in der EU verboten werden. Wie die zyprische Ratspräsidentschaft mitgeteilt hat, haben sich die Vertreter der EU-Staaten und des Europaparlaments auf eine entsprechende Anpassung des KI-Gesetzes geeinigt. Ich habe heute Mittag Thomas Spickhofen, unseren Korrespondenten in Brüssel, gefragt, von wem ist denn da die Initiative ausgegangen?
22: Also auf dem Tisch lag ein Vorschlag der Kommission in der vergangenen Nacht, das sogenannte KI-Omnibus-Gesetz. Also Omnibus, das ist hier der EU-Sprech für so ein Paket, das der Bürokratieentlastung dienen soll. Gibt's auch zum Beispiel für Agrar, für Auto und so weiter. Und diesmal ging es eben um Entlastungen und bürokratische Vereinfachungen für künstliche Intelligenz und solche Entwicklungen. Und in dieses Paket reingeschrieben und als Antrag reingebracht haben dann verschiedene Seiten, allen voran die Grünen, die Idee, lass uns doch jetzt mal über Deepfake Videos sprechen. Das sind diese Videos, von denen Giorgia Meloni gesprochen hat, die wir auch von vielen anderen kennen. Also Videos, bei denen das Gesicht ja meistens einer Frau in ein Video, oft ein Pornovideo, eingefügt wird und dann womöglich noch die Stimme nachgeahmt wird, sodass insgesamt der Eindruck vermittelt wird, es handelt sich tatsächlich um diese Frau. Ob nun Giorgia Meloni oder eben eine wesentlich weniger bekannte, aber die das natürlich nicht mit Einwilligung freigegeben hat und dann möglicherweise über ihr Umfeld erfährt. Es geht auch um Darstellungen, die sexuellen Kindesmissbrauch darstellen. Also das alles haben sie jetzt nun in den Blick genommen und dagegen wollen sie nun schärfer vorgehen hier auf europäischer Ebene.
1: Würde eine solche gesetzliche Regel, dieser Omnibus, dann direkt geltendes Recht in den EU-Staaten werden?
22: Wenn das jetzt tatsächlich so durchgeht, wie es vergangene Nacht von den Institutionen untereinander verhandelt wurde, ja, dann müsste es jetzt nochmal durchs Parlament und es müsste auch noch die Zustimmung im Rat, also von den 27 Mitgliedstaaten, bekommen. Aber da sie sich einvernehmlich mit allen Seiten in der vergangenen Nacht geeinigt haben, dürfte das eine reine Formalie sein und dann dürfte dieser Teil des KI-Omnibuses tatsächlich dann auch schon im Dezember diesen Jahres in Kraft treten. Das Besondere hierbei ist ja, dass es nicht um die Verbreitung oder Bestrafung solcher Videos geht, sondern um die Herstellung. Also zum ersten Mal will man an dieses Werkzeug herangehen. Das bekannt geworden ist vor allem Grok, so um die Jahreswende herum, erinnern wir uns, gab es diese Diskussion, in der sich dann auch Giorgia Meloni geäußert hat, wo dann viele Frauen sagten, gegen unsere Einwilligung wurde da mit diesem Grok sexuelle Inhalte über uns oder von uns hergestellt. Und diese Unternehmen, die sowas herstellen, also Grok zum Beispiel kommt aus dem Hause Elon Musk, diese Unternehmen müssen dafür sorgen, dass dieses Werkzeug sowas nicht mehr machen kann. Sie müssen Sicherheitsmaßnahmen, Sicherheitsbarrieren da einrichten und das soll eben dann schon ab Dezember gelten. Andere Sachen sind rausgeschoben worden, die gehören dann zum größeren KI-Omnibus. Da geht's um den Einsatz von KI in Maschinen, in der Industrie und so weiter.
1: Ab wann könnte all das denn tatsächlich gesetzt werden? Wie lange könnte dieser Prozess dauern?
22: Das könnte dann tatsächlich schon im Dezember in Kraft treten. Voraussetzung ist, dass Parlament und Rat dem noch zustimmen. Andere Elemente aus diesem Omnibus, die würden tatsächlich verschoben werden, um der Industrie ein bisschen Zeit zu geben, das umzusetzen, weil KI ja auch durchaus positive Effekte in der Arbeitswelt haben kann, aber in vielen Dingen eben so viel Regulierung auf europäischer Ebene offenbar vorgesehen waren, dass man sagte, vor allem seitens der Industrie, das schaffen wir so schnell nicht. Da sind jetzt andere Fristen gesetzt worden, teilweise bis Mitte nächsten Jahres, teilweise bis Ende 28. Also da zumindest gibt es eine gewisse Entlastung für die industrielle Seite.
1: Würden diese gesetzlichen Regelungen tatsächlich etwas faktisch ändern oder ist das zum Teil vielleicht auch Symbolpolitik, um ein Zeichen zu setzen?
22: Ja, also ich glaube, was Deepfake angeht, wenn ich jetzt wieder auf diesen speziellen Themenkomplex gehe, dann könnte das durchaus eine Verbesserung sein, weil es ist eine Verschärfung, die auch mit einem konkreten Datum versehen ist. Wie gesagt, Anfang Dezember. Genau ist es der 2. Dezember. Und dann geht es eben nicht nur um die Bestrafung einer Tat, sondern um das Verbot des Werkzeugs dafür. Es ist noch ein bisschen Weg dahin. Zum Beispiel müsste man ja auch mal definieren, was ist denn sexualisierte Gewalt und wann ist etwas sexualisiert. Also gilt zum Beispiel, das ist dann immer so die klassische Frage, gilt das zum Beispiel auch für Bikini-Fotos, die von Frauen gemacht werden? Oder ist das schon ein Grenzbereich, der erlaubt ist? Wir haben ja gerade erst vor 2 Wochen eine interessante Diskussion über die Frage, wann ist sexualisierte Gewalt überhaupt so definiert. Es gibt Länder, die sagen, nein heißt nein. Das heißt, wenn eine Frau sagt nein und das auch klar zu erkennen gibt und formuliert, dann hat sich alles danach zu richten. Und andere Länder, mehrheitlich in der Europäischen Union inzwischen, sagen, es muss die Regel nur ja heißt ja gelten. Also, dass eine ausdrückliche Einwilligung stattfindet für sexuellen Verkehr. Das ist ein etwas anderes Feld, trifft aber in dieses Großthema mit rein.
1: Thomas Spiekhoffen war das, unser Korrespondent in Brüssel.
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1: Jetzt ist es 14.41 Uhr. Alle Versuche, die Zahl der Organspenden in Deutschland deutlich zu erhöhen, die sind ja bisher gescheitert. Eine Gruppe von Bundestagsabgeordneten will das nun ändern. Sie fordert, die sogenannte Widerspruchslösung einzuführen. Das heißt, Alle wären dann automatisch Organspender, außer sie widersprechen zu Lebzeiten. Aktuell ist es umgekehrt, wer Organspender werden will, sein will, muss das vor seinem Tod ausdrücklich erklären. Was die Abgeordneten da genau planen im Einzelnen, das fasst jetzt Jan Zimmermann aus unserem Hauptstadtstudio in Berlin zusammen.
6: Mehr als 8000 Menschen warten in Deutschland auf eine Organspende und etwa 1000 sterben jedes Jahr, weil es kein Organ für sie gibt. Für eine Gruppe von Bundestagsabgeordneten ein unhaltbarer Zustand, auch für Sabine Dittmar, Gesundheitspolitikerin der SPD.
8: Und hinter diesen Zahlen stehen eben Menschen, stehen Familien, stehen Schicksale, stehen Hoffnungen, steht Bangen und Warten. Und seit Jahren verändern sich diese Zahlen nicht.
6: Obwohl in den vergangenen Jahren viele Maßnahmen ergriffen wurden, um die Zahl der Organspender zu erhöhen, sagt Gitta Connemann von der CDU.
9: Dazu gehören beispielsweise die Stärkung der Krankenhäuser, die Stärkung der Transplantationsbeauftragten, das Zusammenspiel der Strukturen, die Erhöhung übrigens auch finanzieller Vergütungen. Aber alles das hat nichts gewirkt.
6: Deshalb wollen etwa 30 Abgeordnete von Union, SPD, Grünen und Linken das Verfahren umstellen. Sie fordern, die sogenannte Widerspruchsregelung einzuführen und bringen einen Gesetzentwurf in den Bundestag ein. Danach soll künftig jeder automatisch Organspender sein, außer er widerspricht. Bisher ist es genau umgekehrt. Armin Grau, Gesundheitspolitiker der Grünen.
23: Niemand wird gegen seinen Willen zum Organspender, zur Organspenderin. Niemand wird zum Objekt degradiert oder verdinglicht. Jeder Mensch gehört weiterhin sich selber.
6: Und Julia Christiane Stange von den Linken ergänzt.
24: Das ist keine Einschränkung der Selbstbestimmung, das ist gelebte Selbstbestimmung. Und die Regelung bewirkt noch etwas Entscheidendes. Sie holt das Thema aus der Ausnahmesituation heraus und macht es zu einer bewussten Entscheidung im Leben.
6: Mit der geplanten Änderung sollen Angehörige entlastet werden, denn aktuell haben sie das letzte Wort, wenn sich der Verstorbene zur Organspende nicht eindeutig geäußert hat, erklärt Grünen-Politiker Grau, der früher ärztlicher Direktor einer Klinik war.
23: Und ganz oft habe ich erlebt, wie überfordert und ratlos die Angehörigen verständlicherweise in dieser Situation sind.
6: Damit mit der neuen Regelung niemand unfreiwillig zum Organspender werde, seien in dem Gesetzentwurf viele Ausnahmen geregelt, erklärt die CDU-Abgeordnete Connemann.
9: Es ist nicht so, dass Minderjährige gegen ihren Willen Organspender sein könnten, sondern nur mit Zustimmung der Eltern. Dass nicht geschäftsfähige Personen als Organspender genutzt werden könnten. Wir haben tatsächlich an viele, viele Einzelfälle gedacht und dafür viele, viele Gespräche geführt.
6: Es gibt aber auch eine Gruppe von Abgeordneten, die gegen diese Pläne ist. Sie machen sich dafür stark, dass die bisherige Regelung bestehen bleibt. Nur wer aktiv zustimmt, soll als Organspender gelten. So sieht das auch Eugen Brüsch, Vorsitzender der Stiftung Patientenschutz.
25: Eine selbstbestimmte Entscheidung braucht Information, Klarheit, Offenheit. Und die fehlt in vielen Teilen. Denn wer schweigt, stimmt in Deutschland nicht automatisch zu.
6: Doch mehr Aufklärung habe in der Vergangenheit die Zahl der Organspender kaum erhöht, halten die Befürworter der geplanten Neuregelung entgegen. Deshalb wollen sie, dass das Gesetz noch in diesem Jahr im Bundestag beschlossen wird.
24: Und ich bin überzeugt, das wird Leben retten,
6: sagt die linken Politikerin Stange. Auch der Bundesrat und damit viele Länder unterstützen das Vorhaben. Das Ziel, niemand soll in Deutschland sterben, weil Organspender fehlen.
1: Organspende, wieder ein Thema im Deutschen Bundestag. Jan Zimmermann berichtete aus Berlin. Und wir bleiben im Deutschen Bundestag und gehen zu einem anderen Thema, das heute dort auf der Tagesordnung stand. Um Menschen mit Behinderungen den Alltag zu erleichtern, will die Bundesregierung die Vorgaben zur Barrierefreiheit verändern und damit eben auch neue Regelungen für die Privatwirtschaft einführen. Der Bundeskanzler, der hat da gewisse Vorbehalte. Friedrich Merz sagt, man dürfe die Wirtschaft nicht mit Vorschriften überfrachten. Der Gesetzentwurf der Regierungsparteien, der wurde heute Morgen in erster Lesung im Bundestag beraten. Der Beauftragte der Bundesregierung für die Belange von Menschen mit Behinderungen, Jürgen Dusel, der findet den Gesetzentwurf unzureichend und auch Verbände sind enttäuscht. Aus Berlin Andreas Fischer.
26: Es ist schon relativ viel los um 9 Uhr im Plenarsaal. Die Fraktionsvorsitzenden aller Parteien sind da, die Besuchertribünen oben sind voll. Auf den wenigen barrierefreien Plätzen dort verfolgen auch einige Menschen mit körperlicher Behinderung die Debatte. In den Reihen ist es aber noch ziemlich ruhig, als Arbeits- und Sozialministerin Bärbel Baas von der SPD ihren Gesetzentwurf vorstellt.
27: Menschen mit Behinderung bekommen jetzt einen Anspruch auf sogenannte angemessene Vorkehrungen. Das bedeutet beispielsweise, dass der genannte Friseurladen eine mobile Rampe zur Verfügung stellen muss oder eine andere praktikable Lösung anbietet.
26: Klingt erstmal nach einem Fortschritt. Immerhin sollen Regeln zur Barrierefreiheit in Zukunft nicht nur für Behörden, sondern auch für die Privatwirtschaft gelten. Doch eine Klausel im Gesetzestext hat schon im Vorfeld für massive Kritik gesorgt. Sie sagt, dass für Unternehmer alle baulichen Veränderungen und Änderungen an Gütern und Dienstleistungen als unverhältnismäßige Belastung gelten. Ein Widerspruch in sich, findet Jan Faeser von der AfD.
4: Sie haben einen 56-seitigen Gesetzesentwurf vorgelegt, dessen Zielsetzung in nur einem Halbsatz vollends ausgehebelt wird.
26: Nicht nur aus der Opposition muss sich Sozialministerin Baas scharfe Kritik anhören. Auch in den eigenen Reihen ist ihr Gesetzentwurf höchst umstritten. Heike Heubach von der SPD ist die erste gehörlose Abgeordnete im Bundestag. Ihre Rede hält sie in Gebärdensprache, eine Sprecherin trägt sie über die Lautsprecher im Plenarsaal vor. Heubach ist enttäuscht, dass die Privatwirtschaft anders als der Staat nicht zu Barrierefreiheit verpflichtet wird.
7: Der Alltag der Menschen findet nicht in Bundesministerien oder Behörden statt. Der Alltag findet im Supermarkt, im Restaurant, im Kino oder am Bahnhof statt. Wenn wir Barrierefreiheit ernst meinen, dann müssen wir sie genau dort durchsetzen, wo das Leben stattfindet, in der Privatwirtschaft.
26: Auch die Linke sieht sich in dieser Debatte als Sprachrohr der Menschen mit Behinderung, von denen einige am Morgen auch vor dem Kanzleramt demonstrieren. Fraktionschef Sören Pellmann fällt ein drastisches Urteil.
10: Dieses Gesetz baut keine einzige Barriere ab. Dieses Gesetz schützt die Wirtschaft und es schützt insbesondere die Wirtschaft vor Menschen mit Behinderung.
26: Ein Zitat, das der CDU-Abgeordnete Wilfried Oellers nicht unterschreiben würde. Er ist in seiner Fraktion für die Belange von Menschen mit Behinderung zuständig, sieht im Gesetzentwurf viele Fortschritte, zum Beispiel im Bereich der leichten Sprache oder bei Assistenzhunden. Und er verteidigt den Ansatz, dass die Privatwirtschaft nicht zu sehr belastet wird.
12: Am Ende muss eine Regelung stehen, die für diejenigen, die wir in die Pflicht nehmen, zumutbar und auch rechtssicher sind. Denn Barrieren können nur mit und nicht gegen die Unternehmen abgebaut werden.
26: Aber nicht nur an den Regeln für die Privatwirtschaft gibt es Kritik. Der Bund verpflichtet sich mit den Plänen, seine bestehenden Gebäude bis 2045 komplett barrierefrei umzubauen. 10 Jahre später, als es Union und SPD im Koalitionsvertrag vereinbart hatten. Corinna Rüffer von den Grünen ist das zu langsam, sie wird dabei emotional.
15: Das sind ja keine Orte, an die man normalerweise mit Freude geht, sondern im Zweifelsfall wird man dahin zitiert und dann muss man doch drum betteln, dass man reingelassen wird. Das kann doch nicht unser Ernst sein. Das kann nicht unser Ernst sein.
26: Am Ende der Debatte ist klar, dass eigentlich niemand mit dem Gesetzentwurf so richtig glücklich ist. Die Frage ist jetzt, auf welche konkreten Änderungen sich die Abgeordneten im parlamentarischen Verfahren noch einigen können.
1: Eine gesetzliche Änderung zum Thema Barrierefreiheit. Betroffen wären hier auch die Unternehmen. Wie dort im Bundestag darüber debattiert worden ist, das hat uns Andreas Fischer geschildert.
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1: Na, das sommerliche Intermezzo ist ja offensichtlich vorbei. Aprilwetter im Mai hat sich bei uns eingestellt. Peter Schwarz aus dem ARD-Wetterkompetenzzentrum. Ihn habe ich heute Mittag gefragt. Der Regen, der war ja in den vergangenen Tagen ziemlich unterschiedlich verteilt. In Nordhessen, da hat es so richtig geschüttet. Im Süden gab es oft nur wenige Tropfen Regen. Woran lag das, diese Teilung?
16: Ja, da hat sich eine Luftmassengrenze herausgebildet. Ganz im Norden Deutschlands haben wir noch eine trocken kühle Luftmasse am Rande eines Hochdruckgebietes. Und gegen diese ist von Süden eine feuchtwarme Luftmasse herangelaufen. Und die muss an dieser Luftmassengrenze dann an dieser kühlen Luft aufsteigen, wie auf einem Berg. Sie kühlt sich dann selbst ab, dann bilden sich Wolken und dann regnet es eben ergiebig. Und da die Kaltluft von Norden dagegen drückte, kam das Ganze nicht so richtig vorwärts oder nur ganz langsam. Und deshalb hat es im Streifen von Nordrhein-Westfalen über den Norden Hessens bis nach Thüringen und Sachsen-Anhalt richtig kräftig geschüttet. Im Süden dagegen waren es eher diese punktuellen Regengüsse. Da gab es auch Regionen, die weitgehend ausgespart blieben vom Regen, wie zum Beispiel das Hessische Ried, wo kaum 5 Liter auf den Quadratmeter zusammenkamen in den letzten Tagen. Am meisten, wie gesagt, etwas weiter nördlich.
1: Am Wochenende, da soll sich das Wetter ja wieder ändern. Wie warm wird's denn? Welche Temperaturen sind eigentlich normal Anfang Mai?
16: Der Morgen erwärmt sich die Luft schon wieder mal Erstmal unter Sonneneinstrahlung, dann sind in Südhessen 21 Grad möglich. Im Norden bleiben wir etwa bei 15 Grad. Am Samstag kommt dann wieder wärmere Luft ins Spiel, denn über Südwesteuropa, da kreisen schon wieder neue Tiefdruckgebiete. Dann geht es in Südhessen auch bis auf 24 Grad rauf. In Nordhessen sind es etwa 20 Grad. Und am Sonntag gibt es vereinzelt an der Bergstraße schon einen Sommertag. Von dem sprechen wir, wenn die Temperatur 25 Grad erreicht. Das kann örtlich möglich sein. Normal, also so viele Jahre gemittelt, sind jetzt etwa 20 Grad als Höchstwert, so im Raum Frankfurt, Rhein-Main, 9 oder 10 Grad als Tiefstwert, in den höheren Regionen Nordhessen ein bisschen drunter. Wird es also leicht zu warm, jetzt am Wochenende 22 bis 24 Grad, das haben wir sonst als Höchstwerte eher in der ersten Junihälfte, aber natürlich ist die Varianz entsprechend groß. Es sind Anfang Mai auch schon ausnahmsweise mal heiße Tage möglich. Das hatten wir 2003 zum Beispiel mit 31 Grad in Michelstadt am Rand des Odenwalds. Aber es kann natürlich auch noch lausig kalt werden. So wie am 9. Mai 96, als es in Korbach nur 6 Grad gab, als Höchstwert wohlgemerkt. Und Fröste sind natürlich jetzt auch nicht ganz so außergewöhnlich.
1: Stichwort Varianz. Wer einen Garten hatte, weiß ja, man sollte bis zu den Eisheiligen warten, bevor man zum Beispiel die Tomaten in den Garten setzt, die man vielleicht drin irgendwo oder in einem kleinen Gewächshaus aufgezogen hat. Diese Pflanzen, die Eisheiligen stehen nächste Woche auf dem Kalender. Wie zuverlässig sind die aus Meteorologensicht? Droht uns dann nochmal tatsächlich Nachtfrost?
16: Ja, schon die kommende Nacht wird jetzt wieder frischer. Da klart es in dieser eingeflossenen, kühleren Luft aus Norden auf. Und zumindest Bodenfrost ist so in den berühmten Muldenlagen gerade in Nord- und Osthessen örtlich vielleicht möglich. Ja, und nächste Woche gehen die Temperaturen dann allgemein wieder zurück nach dem warmen Wochenende. Und bei nächtlichem Aufklaren droht dann zumindest örtlich leichter Frost. Also die Eisheiligen dieses Jahr pünktlich. Aber das ist natürlich Zufall. In etwa 60% der Jahre so gemittelt bringen die Eisheiligen nämlich keinen Frost, auch kein besonders kaltes Wetter. Insgesamt haben wir aber etwas, das wir in der Meteorologie Singularität nennen, also ein jährlich wiederkehrendes Witterungsereignis oder Witterungsmuster. Und das ist eben nach den ersten warmen, bisweilen schon sommerlichen Tagen Ende April, Anfang Mai, wenn aus Norden dann nochmal kalte Luft einfließt, ein Temperatursturz. Und wenn es dann nachts aufreißt und der Wind einschläft, dann reicht es halt mitunter vor Frost, so bis Mitte Mai etwa. Nur muss diese Wetterlage nicht immer genau zu den Eisheiligen auftreten. Das kann auch davor sein oder sogar danach. Insofern also auch noch nach der berühmten kalten, so wie die erst Freitag nächste Woche im Kalender steht, noch die Entwicklung und die Wetterprognosen bitte verfolgen. Luftfrost kann es in Hessen sporadisch, nämlich sogar noch im Juni geben. Bodenfrost in Kältelöchern, sogar das ganze Jahr über. Aber in diesen Kältelöchern, ich meine, da pflanzt man jetzt auch nicht unbedingt Zitronen an. Allerdings reicht es für einen statistischen Frosttag auch dann, wenn es nur kurz vor Sonnenaufgang für ein paar Minuten unter 0 Grad geht. Aber so ein kurzer Minifrost, der schadet den meisten Pflanzen dann nicht mehr.
1: Sagt Peter Schwarz aus dem ARD Wetterkompetenzzentrum.
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1: 14.54 Uhr ist es, 3:06. Social Media werden derzeit von KI-Inhalten geradezu geflutet. Ganz gleich, ob Bild oder Video. Oft sind die Inhalte nur schwer als KI überhaupt zu erkennen. Auf Insta gibt es mittlerweile Influencer-Accounts, die komplett von einer KI erstellt worden sind. Instagram will mit einem neuen Label KI-Accounts nun kenntlich machen und damit auf Transparenz setzen. Wie dieses Label mit dem Titel AI Creator funktioniert und inwieweit solche Labels auf Social-Media-Plattformen überhaupt wirksam sind, darüber berichtet unser Korrespondent in San Francisco, Andreas Hein.
11: Je größer und komplexer die Social-Media-Welt, desto mehr Kleingedrucktes kommt dazu. Jetzt also das Label AI Creator bei Instagram. Ein freiwilliges Hinweisetikett für Verfasser von KI-Inhalten. Es kennzeichnet den Account und alle von diesem geposteten Inhalte. Den kleinen Bruder dieses Labels gibt es schon länger, er heißt AI Info. Hier können einzelne Posts gekennzeichnet werden, dass sie von KI kreiert oder durch KI verändert wurden. Der Datenwissenschaftler Fabian Pawelczyk erforscht, wie wirksam solche Labels tatsächlich sind.
13: Da ist man sich recht einig in der Forschung, es wird nicht zu dem Fall kommen, dass wir alle Inhalte komplett labeln können.
11: Deshalb sei es umso entscheidender, wie gelabelt wird. Dass Instagram gerade jetzt mit diesem freiwilligen Label als Test um die Ecke kommt, dürfte kein Zufall sein. Ab August sollen in der EU schärfere Regeln für den Umgang mit KI gelten. Das trifft vor allem auch die Produkte des Meta-Konzerns, also WhatsApp, Facebook und Instagram. Was Datenschutz angeht, gilt Deutschland weltweit als besonders sensibel. Deshalb haben Datenwissenschaftler Fabian Pawelczyk und sein internationales Team ihr Experiment auch in Deutschland durchgeführt.
13: Wir sehen, dass Warnhinweise dabei helfen und recht effektiv sind. Allerdings sind die Kennzeichnungen auch keine Wunderwaffe und spricht dafür, dass generell der Warnhinweis dazu führt, dass Leute genauer hinschauen und besser darin sind, KI-generierte Inhalte zu erkennen.
11: Am Ende des Monats werden die Ergebnisse dieser Studie bei einer internationalen Social-Media-Konferenz in Los Angeles vorgestellt. Postings ohne KI-Label wurden im Test als authentischer eingestuft, selbst dann, wenn es KI-Inhalte oder Fakes waren. Das zeigt, wie wenig freiwillige Labels tatsächlich wert sind.
13: Ich glaube schon, dass verpflichtende KI-Labels ein Teil davon sind, sowohl irreführende Inhalte weniger verführerisch zu machen, aber auch ein bisschen Transparenz in den Prozess mit reinzubringen. Und trotzdem werden, gerade was den irreführenden Teil angeht, diese selbstverpflichtenden Maßnahmen nicht ausreichen, um das komplett zu verhindern.
11: Das neue freiwillige Label von Instagram kann jeder, der KI-Inhalte postet, in seinen Profileinstellungen aktivieren oder eben nicht. Echte Transparenz, wie sie Instagram mit diesem Label werbewirksam verspricht, ist das noch nicht, sondern allenfalls ein Angebot von einer Social-Media-Plattform, die gerade überflutet wird von KI-Inhalten.
1: Und diese Inhalte kann man bei Instagram jetzt mit einem neuen Label kenntlich machen. Aus San Francisco berichtete Andreas Hein darüber.
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14.59 Uhr wird es noch eine Minute bis drei. Dann gibt es hier die aktuellen Nachrichten. Und anschließend hören Sie hier ein ausführliches Gespräch mit unserer Hauptstadtkorrespondentin. Es geht um eine Debatte, eine neu entbrannte Debatte im Deutschen Bundestag. Es geht um die Organspende. Viele Menschen in Deutschland warten ja vergeblich auf ein Organ, um ihre Gesundheit oder ihr Leben zu retten. Und eine Gruppe von Abgeordneten, die will es jetzt nochmal versuchen, nochmal das Thema Widerspruchslösung auf die Tagesordnung zu bringen, wie die Chancen stehen. Was dagegen, was dafür spricht, aus Sicht der Abgeordneten im Deutschen Bundestag. Darüber gleich mehr nach den Nachrichten.

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1: 15 Uhr. EU genehmigt deutsches Milliardenprogramm für den Klimaschutz. Schienennetz trotz Investitionen kaum verbessert. Vertrag mit Darmstadt 98 Trainer Kofeld verlängert. Das Wetter grau und regnerisch, 9 bis 16 Grad. Mein Name ist Christoph Haas. Deutschland darf seine Industrie beim Umstieg auf klimafreundlichere Produktionsweisen unterstützen. Die EU-Kommission hat grünes Licht für die Pläne der Bundesregierung gegeben, die dafür 5 Milliarden Euro zur Verfügung stellt. Geförderte Projekte müssen ihre Emissionen deutlich reduzieren, in den ersten 4 Jahren mindestens um 50%. Wie die Unternehmen Treibhausgase einsparen, entscheiden sie selbst. Das Grundwasser des Oberrheingrabens ist flächendeckend mit Schadstoffen belastet. Das hat eine länderübergreifende Studie ergeben. ARD-Korrespondentin Paulina Flath.
2: 4 Jahre lang haben Wissenschaftlerinnen und Wissenschaftler aus Deutschland, Frankreich und der Schweiz das Grundwasser im Oberrheingraben untersucht. An 1500 Messstellen zwischen Basel und Mainz. An fast allen Messstellen wiesen die Forschenden künstliche Spurenstoffe nach. Meist Pestizide, Arzneimittel und die Ewigkeitschemikalie PFAS. An über der Hälfte der Messstellen wurden Trinkwassergrenzwerte überschritten. Das bedeutet nicht, dass das Trinkwasser belastet sei, so die Wissenschaftler. Denn bevor Grundwasser zu Trinkwasser wird, wird es aufbereitet und streng kontrolliert.
1: Der Zustand von Bahngleisen, Weichen oder Bahnhöfen hat sich im letzten Jahr im Großen und Ganzen nicht verbessert, auch wenn viel Geld investiert wurde. Zu diesem Schluss kommt der jährliche Bericht des Bahnnetzunternehmens DB Infrago. Mit 3,0 ist die Note gegenüber 2024 gleich geblieben, hat sich aber immerhin nicht verschlechtert. Im Detail seien kleine Verbesserungen zu sehen. Problematisch seien vor allem die Stellwerke, von denen jedes zweite saniert werden müsste. Urteil nach Diebstahl von Parkmünzen im Wert von 1,9 Millionen Euro. Das Landgericht im bayerischen Kempten verhängte gegen ein Ehepaar Haftstrafen von jeweils 5,5 Jahren. Der Mann war bei der Stadt für das Leeren der Parkautomaten zuständig. ARD-Reporter Rupert Waldmüller.
3: Dass die Strafen nicht noch härter ausfielen, begründete der Richter mit Versäumnissen bei der Stadt und den Banken. Es habe keine funktionierende Schlüsselkontrolle oder irgendwelche Dokumentationen von Quittungen gegeben. Die Sparkasse habe sich auch jahrelang nicht gemeldet, obwohl tonnenweise Münzgeld eingezahlt wurde. Neben den langen Haftstrafen ordnete das Gericht die Einziehung der 1,9 Millionen Euro an.

0: In dieser Saison spielten die 98er lange um den Bundesliga-Aufstieg mit. Florian Kohfeldt selbst lobte in der offiziellen Clubmitteilung zu seiner Vertragsverlängerung die totale Bereitschaft aller Beteiligten in Darmstadt, den eingeschlagenen Weg konsequent fortzusetzen.
1: Das waren die Nachrichten. Das Wetter. Heute Nachmittag ist der Himmel meist grau und es regnet gelegentlich. Gegen Abend lockern die Wolken auch mal auf. Höchstwerte zwischen 9 und 16 Grad. Heute Nacht örtlich Nebel. Es wird frisch. Auf 7 bis 2 Grad gehen die Temperaturen zurück. Morgen scheint teils die Sonne, teils ist es bewölkt. Dabei gibt's aber kaum mal Regen. Maximal 13 bis 20 Grad. Und die weiteren Aussichten: am Samstag trocken und öfter mal Sonnenschein bis 24 Grad. Und am Sonntag erst sonnig, später im Südwesten vielleicht mal Schauer bis zu 25 Grad. Die Zeit 15.04 Uhr.
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1: A3 Frankfurt-Köln zwischen Niedernhausen und Idstein, 3 Kilometer stockender Verkehr. A6 Heilbronn-Mannheim zwischen Schwetzingen-Hockenheim und Mannheim-Schwetzingen, 4 Kilometer Stau. Wegen einer Tagesbaustelle ist da nur eine Spur frei. A7 Kassel-Hannover zwischen Kreuz Kassel-Mitte und Kassel-Ost, 2 Kilometer stockender Verkehr wegen einer Baustelle. A7 Fulda-Würzburg zwischen Fulda-Dreieck und Bad Brückenau-Wildflecken, 3 Kilometer stockend. Die A49 Gießen-Kassel ist zwischen Neustadt und Schwalmstadt wegen eines Unfalls gesperrt, dadurch 6 Kilometer Stau ab Stadtallendorf Nord. Bitte bilden Sie dort eine Gasse für die Einsatzfahrzeuge. Und wir haben eine Umleitungsempfehlung, und zwar entweder über die U79 ausweichen oder weiträumig über die A5 und die A7. Und die B417 Wiesbaden-Dietz ist zwischen Wiesbaden und Fischzucht wegen eines Unfalls in beiden Richtungen gesperrt. Hier führt die Umleitungsempfehlung über die B54.
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3: Einen schönen guten Tag, schön, dass Sie mit dabei sind an diesem Donnerstagnachmittag. Viele Menschen in Deutschland warten vergeblich auf eine Gesundheit- oder lebenrettende Organspende. Eine Gruppe von Bundestagsabgeordneten aus allen Fraktionen außer der AfD hat sich heute für eine gesetzliche Änderung bei der Organspende ausgesprochen. Um die Zahl der lebensrettenden Transplantationen zu erhöhen, verlangen sie die Einführung einer sogenannten Widerspruchslösung. Bisher muss der Verstorbene, dem man Organe im Krankenhaus entnehmen könnte, zu Lebzeiten ausdrücklich zugestimmt haben. Oder aber die Angehörigen müssen im Sinne des Verstorbenen entscheiden. Das Transplantationsgesetz ist ja immer mal wieder reformiert worden, was aber nicht zu einer ausreichenden Zahl an Organspenden geführt hat. Viele also warten vergeblich. Bitte Sönnigsen, in unserem Hauptstadtstudio in Berlin habe ich heute Mittag gefragt, wie stellen sich diese Abgeordneten, die ich da vorhin genannt habe, die Widerspruchslösung denn vor, die mehr Organspenden auslösen soll?
4: Ja, sie wollen im Prinzip die bisherige Regelung umdrehen, weil sie sagen, es gibt Studien, die zeigen, dass die allermeisten Menschen in Deutschland eigentlich sagen, Organspende finden wir gut, würden wir eigentlich auch gerne machen, zwischen 75-85% der Menschen. Das große Problem ist aber, dass viele das dann nicht schriftlich festhalten, also dann keinen Organspendeausweis haben oder keine Patientenverfügung, wo das festgehalten wird. Und viele sprechen auch mit ihren Angehörigen nicht darüber und deswegen lehnen die dann häufig nach dem Tod ihrer Angehörigen eine Spende ab, weil sie sich Sorgen machen, dann gegen den Willen des Verstorbenen zu handeln. Und deswegen sagt jetzt eben eine Gruppe von Abgeordneten, wir drehen das rum. Die Widerspruchsregelung soll her. Das bedeutet, alle sollen automatisch Organspender werden, alle über 18. Es sei denn, sie widersprechen aktiv.
3: Wie sieht es denn im Bundestag aus, was die Mehrheitsverhältnisse angeht? Formiert sich da Widerspruch gegen die Widerspruchslösung?
4: Ja, den gibt es auch. Es gibt auch eine weitere Gruppe von Abgeordneten, die sagt, nein, Schweigen kann nie als Zustimmung gewertet werden. Das ist eine Gruppe um den CDU-Abgeordneten Stefan Pilsinger oder Abgeordnete von CSU und CDU, die das da auf den Weg bringen. Und die sagen, im Prinzip möchten wir an der bisherigen Regelung festhalten. Das heißt, es soll nur derjenige auch zum Organspender werden, der ganz klar sagt, dass er das auch möchte.
3: Was sagen Patientenschützer zu all dem? Wäre das aus deren Sicht ein gangbarer, ein sinnvoller Weg?
4: Die Deutsche Stiftung Patientenschutz sagt klar nein. Sie bezeichnet eine Widerspruchsregelung sogar als verfassungswidrig. Sie argumentiert da, wer schweigt, der stimmt nicht automatisch zu und sagt auch, das greift erheblich in die körperliche Unversehrtheit ein, argumentiert eben die Deutsche Stiftung Patientenschutz und sagt, ja, es gibt zwar Länder, wo die Widerspruchsregelung, und zwar viele Länder, gilt und die haben auch eine höhere Organspendebereitschaft, aber das sei nicht einzig auf die Widerspruchsregelung zurückzuführen, sondern da ginge es um viele verschiedene Punkte, nämlich Abläufe in Krankenhäusern,

0: dann etwa, dass da diese Abläufe verbessert werden und dann dadurch auch mehr Organe gespendet werden können.
1: Themen wie Organspende oder auch andere Themen, die sich wirklich in der ganzen Tiefe mit der menschlichen Existenz, mit Fragen zu Leben und Tod beschäftigen, das sind ja Themen, die immer höchst kontrovers und auch hoch emotional diskutiert werden im Bundestag. Wie könnte es da jetzt im konkreten Fall parlamentarisch weitergehen?
0: Wahrscheinlich genau so, denn bei solchen Fragen ist in der Regel auch der Fraktionszwang aufgehoben. Das heißt, Abgeordnete aus unterschiedlichen Parteien können sich zusammenschließen, Gesetzentwürfe ausarbeiten. Genau das ist jetzt auch wieder passiert. Das sind ja Abgeordnete von Union, SPD, Grünen und Linken, die sich jetzt für diese Widerspruchsregelung stark machen. Da weiß man dann aber am Ende auch nicht sofort, wie sehen da Mehrheiten aus? Wie viele Abgeordnete versammeln die tatsächlich hinter sich? Ziel ist es, das parlamentarische Verfahren noch vor der Sommerpause zu starten. Da soll es dann erstmal eine große Debatte geben, wo alle über das Thema Organspende diskutieren. Und dann soll es auch ganz konkret über diesen Gesetzentwurf diskutiert werden, den die Abgeordneten da heute vorgelegt haben, mit dem Ziel, das Verfahren in diesem Jahr noch abzuschließen. Aus meiner Sicht ist es offen, ob sie diesmal die nötige Mehrheit für eine Widerspruchsregelung zusammenbekommen oder nicht. Aber sie wollen auf jeden Fall in diesem Jahr das Verfahren abschließen. Mal gucken, wie es ausgeht.
1: Eine neue Debatte rund um eine Reform der Organspende in Deutschland. Aus Berlin berichtete Birte Sönnigsen.
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1: Seit Januar verschickt ja die Bundeswehr Fragebögen an 18-jährige Männer und Frauen, um ihre Bereitschaft für den Wehrdienst zu prüfen. Bislang haben 72% der angeschriebenen Männer den Fragebogen beantwortet. Anders ausgedrückt, etwas mehr als jeder Vierte hat auf das Schreiben nicht reagiert, obwohl die jungen Männer ab Jahrgang 2008 dazu verpflichtet sind. Das berichtet jetzt das Redaktionsnetzwerk Deutschland und beruft sich dabei auf Bundeswehrkreise. Ich habe unseren Hauptstadtkorrespondenten Tim Aßmann heute Mittag gefragt, sind das denn Zahlen, die von der Bundeswehr bestätigt werden und mit denen die Bundeswehr und das Verteidigungsministerium so gerechnet hatten?
3: Also es gibt aus dem Hause Pistorius weder Bestätigung noch Dementi zu diesen Zahlen. Das ist aber auch nicht so überraschend, denn die Linie des Ministeriums ist ja, dass man im Sommer, das ist auch die Verpflichtung gegenüber dem Deutschen Bundestag, Bilanz ziehen muss nach dem ersten halben Jahr, wie das so läuft mit der Rekrutierung. Und bis dahin sind das alles Wasserstandsmeldungen, diese Zahlen, die man da eben nicht kommentiert. Aber die Zahl von diesem 3/4, das geantwortet hat und dem 1/4, das offenbar nicht geantwortet hat, das passt schon ein bisschen ins Bild. Erinnern wir uns, im Februar sickerte da schon mal die Zahl durch, 50% hätten geantwortet. Im Ministerium ist man auch immer davon ausgegangen, dass bei den jungen Männern, die ja antworten müssen, Frauen können es tun, Männer müssen es tun, dass bei diesen 18-Jährigen viele das Thema auch erstmal nicht so ernst nehmen werden. Das heißt, es ist nicht überraschend für die Planer, dass da auch zum Teil keine Antworten kommen. Deswegen glaube ich, dass man im Ministerium eher sagt, das Glas ist 3/4 voll als 1/4 leer. Man hat jetzt schon relativ viele Antworten und man hat ja auch die Möglichkeit, da noch nachzufassen, zu erinnern und zu sagen, ihr müsst aber antworten. Am Ende könnt ihr ja dann wirklich auch ein Bußgeld drohen.
1: Was sagen denn die jungen Männer, die geantwortet haben, die dieses Schreiben zurückgeschickt haben? Wie stehen die zur Frage Bundeswehr und Wehrdienst?
3: Also offenbar, und das wäre dann ja die gute Nachricht, ist jeder Zweite bereit, das grundsätzlich zu machen oder kann sich das vorstellen. In diesen Fragebögen, da gibt es ja so eine Skala von 0 bis 10. 0 ist gar kein Interesse an der Bundeswehr, 10 ist hohes Interesse. Aber da kommen natürlich auch die Einschränkungen. Das weiß man auch bei der Bundeswehr, dass junge Leute sich das zwar in der Theorie vorstellen können, aber eben zum Beispiel der Ort wichtig ist. Also ist das heimatnah? Und das ist ja bei der Bundeswehr natürlich ein Problem. Aber grundsätzlich, wenn wirklich jeder Zweite sagt, könnte ich mir vorstellen, wäre das erstmal eine gute Nachricht. Denn die Bundeswehr hat ja gar nicht so viel Platz aktuell. Also es gibt wenig Kasernen, es gibt wenig Ausbilder, beides fehlt, beides soll nachgerüstet werden. Die Strukturen sind gar nicht da, um jetzt ganz, ganz viele auszubilden. Aktuell etwa 20.000 im Jahr maximal. Und da würde man dann hinkommen. Die große Frage bleibt eben später, wenn der Aufwuchs größer werden soll, wenn man mehr Kapazität hat, wird man dann genügend Freiwillige finden. Aber erst einmal hofft ja der Bundesverteidigungsminister, dass er mit den Freiwilligen, die da jetzt kommen, auch hinkommt.
1: Würde denn mit dieser hohen Quote von jungen Männern, die bereit wären oder sich vorstellen könnten, in der Bundeswehr zu dienen, ihren Wehrdienst zu leisten, rückt damit dann eine Wehrpflichtdebatte in weitere Ferne?
3: Wenn die dann da bleiben bei der Truppe, dann könnte das natürlich eine gute Nachricht sein. Aber man hat ja schon Erfahrungswerte, Herr Schlierke. Schauen wir mal auf die Freiwilligen, die sich in den vergangenen Jahren bei der Bundeswehr gemeldet haben. Da war die Abbrecherquote sehr, sehr hoch. Teilweise schon bei einem Viertel, nur nach wenigen Wochen und Monaten. Und am Ende lag sie dann zum Teil bei 50%, je nachdem, auf welche Branche oder auf welchen Bereich man da bei der Bundeswehr schaut. Und das ist natürlich die große Frage. Leute finden ja, Leute dazu bringen, dauerhaft den Berufswunsch Soldat umzusetzen. setzen und das dann eben auch langfristig zu machen, das ist ja das, was die Bundeswehr dann braucht, das ist nochmal eine andere Frage. Und deswegen sagen viele Experten, dass die Rekrutierungsziele der Bundeswehr so ehrgeizig sind, langfristig gesehen, dass man da eben nur mit Freiwilligkeit alleine nicht hinkommen will. Aber das ist eine Debatte, die die Politik jetzt so aktuell in der Tiefe nicht führen will. Man hofft darauf, genug Freiwillige zu finden. Sollte das nicht gelingen, ja, dann droht die Rückkehr der Wehrpflicht.
1: Laut des Redaktionsnetzwerkes Deutschland hat gut ein Viertel der jungen Männer die Wehrdienstfragebögen nicht zurückgeschickt, die seit Anfang des Jahres verschickt werden. Gesprochen habe ich darüber mit Tim Aßmann, unserem Hauptstadtkorrespondenten in Berlin. Diese Region versorgt mehr als 5 Millionen Menschen mit Wasser, und zwar in 3 Ländern, der Oberrheingraben nämlich. Der zählt damit zu den wichtigsten Grundwasserspeichern in Westeuropa insgesamt. Und das hessische Ried ist ein Teil davon. Das Wasser von hier nutzen rund 2,3 Millionen Menschen im Rhein-Main-Gebiet. Also eine sehr wertvolle Ressource, die es da zu schützen gilt. Dazu beitragen soll nun eine Studie, die rund 1500 Messstellen im Oberrheingraben auf Schadstoffe untersucht hat. Ermes 2 ist die größte länderübergreifende Studie, die es da bisher gegeben hat. Die Ergebnisse sind heute Mittag veröffentlicht worden. Anna Vogel stellt sie uns vor.
4: Rund 1500 Punkte leuchten auf der Landkarte der Ermes-2-Studie. Die Punkte zeigen Messstellen an, an denen das Grundwasser auf Schadstoffe untersucht worden ist, vor allem auf Spurenstoffe, die selbst in einer Konzentration im Nanogrammbereich noch nachgewiesen werden können. Im hessischen Ried sind die meisten Punkte rot. Sprich, hier ist mindestens ein Grenzwert überschritten. Der Präsident des Hessischen Landesamts für Naturschutz, Umwelt und Geologie fasst zusammen.
5: Also was sehr überraschend ist, das muss man sagen, ist, dass in 96% der Messstellen mindestens ein Spurenstoff aufgetaucht ist. Also damit stellen wir fest, dass eigentlich das Grundwasser flächenhaft mit Spurenstoffen belastet ist. Und 59% der Messstellen überschreiten sogar einen gesundheitlichen Qualitätswert, der für Trinkwasser gilt. Also da ist natürlich schon ein bisschen Alarm angesagt.
4: Keine guten Nachrichten. Dabei fällt auf, Pflanzenschutzmittel tauchen an 9 von 10 Messstellen im Grundwasser auf. Darunter welche, die schon längst verboten sind, also vermutlich seit Jahren im Grundwasser sind. Ein weiteres Problem sind die sogenannten PFAS, also Stoffe, die durch Imprägniersprays oder Kältemittel ins Wasser geraten. Und zuletzt sind es Medikamentenrückstände, die Wissenschaftlern und HLNOG-Präsident Thomas Schmidt Sorgen machen. Vor allem, weil das hessische Ried in seiner Beschaffenheit ein Sonderfall ist.
5: Da haben wir ja Oberflächengewässer, die fast zu 100% aus Abwasser aus der Kläranlage bestehen. Und wir haben dort sandige Böden und einen geringen Grundwasserflurabstand. Das heißt, dass dann solche Schadstoffe über die Kläranlage in die Oberflächengewässer und dann auch ins Grundwasser gelangen.
4: Wichtig ist Thomas Schmidt aber zu betonen, Grundwasser ist nicht gleich Trinkwasser und das ist weiterhin sicher. Das bestätigt auch Martina Steinbach, die beim Wasserversorger Hessenwasser im hessischen Ried für die Wasserqualität zuständig ist.
6: Die Trinkwasserverordnung hat sehr strenge Anforderungen, die auch unbedingt von einem Wasserversorger eingehalten werden müssen. Das heißt, wenn wir Kenntnis bekommen von einem unerwünschten Stoff, gilt, dass wir diesen Stoff zu minimieren haben, ob er mit einem Grenzwert versehen ist oder nicht.
4: Doch es tut sich schon jetzt etwas, dabei zu vermeiden, dass Spurenstoffe im Abwasser der Kläranlagen bleiben. In Mörfelden-Walldorf steht eine der modernsten Kläranlagen Deutschlands, die seit 2023 eine zusätzliche Reinigungsstufe hat. Den Effekt davon hat der Ökotoxikologe Jörg Oehlmann von der Goethe-Uni anhand von Schnecken und Flusskrebsen im Bach vor der Kläranlage untersucht.
7: Mehr als 85% der Spurenstoffe wurden eliminiert und vor allem auch die biologischen Wirkungen praktisch auf Null herabgesetzt, sodass am Ende das Wasser, das über diese Kläranlage in das aufnehmende Gewässer, den Geretsbach, eingeleitet wurde, eine bessere Qualität hatte als das Wasser, was im Geretsbach selbst floss.
4: Sprich, die Tiere haben sich wieder besser entwickelt. HLNOG-Präsident Thomas Schmidt appelliert währenddessen an die Sorgfalt aller, zum Beispiel im Umgang mit Schmerzmitteln.
5: Zum Beispiel Diclofenac als Salbe, wenn man das anwendet, die Hände erstmal mit einem Tuch abwischen, das dann in den Restmüll zu entsorgen und nicht die Hände waschen.
4: Denn so kommen diese Spurenstoffe gar nicht erst ins Abwasser und ins Grundwasser.
1: Eine der größten Studien zur Qualität im Grundwasser im Oberrheingraben ist heute veröffentlicht worden. Anna Vogel hat uns die wichtigsten Ergebnisse für Hessen vorgestellt. Und wir bleiben in Hessen. Gehen nach Darmstadt, ein Supermarkt, der fast wie ein Nachbarschaftsprojekt wirkt. Vor einem Jahr hat Mesut Karametoğlu im Darmstädter Vogsviertel den kleinen Bruttomarkt eröffnet. Genau dort, wo es vorher ein Netto gegeben hatte. Für viele Menschen im Viertel war das wichtig, weil sie wieder zu Fuß leichter einen Supermarkt erreichen konnten. Und für den Marktbetreiber selbst war dieses erste Jahr aber alles andere als leicht. Lange Tage, viel Druck zwischendurch, stand er wohl kurz davor, auch aufzugeben. Jetzt hat er eine Bilanz gezogen, Max Klemann berichtet.
8: Mittwochmorgen 7.30 Uhr. Im Darmstädter Wuchsviertel öffnet der kleine Brutto-Lebensmittelmarkt. Ein Jahr ist es nun her, seitdem der 36-jährige Mesut Karametoglu, freundlich lächelnd mit dunkelblauer Brutto-Logo-Weste, den ehemaligen Netto in seiner Nachbarschaft im Wuchsviertel übernommen hat.
9: Weil dieser Laden seit über 40 Jahren hier existiert, da habe ich gedacht, okay, komm, Plus wurde zum Netto. Und dann bin ich irgendwie plötzlich auf die Idee gekommen, ich mache ein Brutto draus.
8: Für den eigentlichen Kioskbesitzer war der Quereinstieg in das Lebensmittelgeschäft ein Sprung ins kalte Wasser.
9: Ich war oft halt in anderen Märkten und habe mir Fotos gemacht, mir das angeguckt, mit Filialleitern gesprochen, auch mit den alten Mitarbeitern von hier. Und habe immer wieder gesagt, sagt mir, was mache ich falsch, was kann ich besser machen? Ich brauche jede Hilfe.
8: Bestellungen, Lieferungen, Regale auffüllen, Abrechnungen machen. So ein Lebensmittelmarkt, lange Tage mit wenigen Pausen und viel Verantwortung.
9: Ich war echt oft am Ende, wo ich gesagt habe, okay, ich kann es wirklich nicht mehr. Aber durch meine Familie auch, die mir wirklich einen starken Rückenhalt gegeben hat. Und die sagen, mach, du hast das Schwierigste schon geschafft. Und die geben mir jeden Tag mehr, also immer Kraft.
10: Spargel, Weißgelb.
8: Mit seinen zwei neuen Mitarbeitern, Familienfreunden mit langjähriger Erfahrung im Lebensmitteleinzelhandel, verfolgt Mesut eine einfache Philosophie. Frische Ware aus der Großmarkthalle und ein Laden, in dem man die Kunden noch persönlich kennt. Im Wuchsviertel kommt das gut an.
11: Ich kriege hier Sachen manchmal, ich denke, das kann alles gar nicht wahr sein, dass man in den kleinen Laden so viel noch reinkriegt.
12: Man trifft sich, es sind Nachbarn, die reden miteinander, es wird ein kurzer Plausch gehalten. Also das ist das, was gefehlt hat, nachdem das hier alles zu war.
8: Für Mesut Karametoglu ein anstrengendes Projekt, das nach einem Jahr mit Höhen und Tiefen endlich aufgeht und weiterhin Erfolge verzeichnen kann.
1: Max Klemann war das über einen Lebensmittelladen in Darmstadt, wie sie selten geworden sind, weil sie eben nicht zu einer großen Kette gehören, aber dennoch wichtig sind für das betreffende Viertel. In diesem Jahr sind Frankfurt und das Rhein-Main-Gebiet World Design Capital. Der Titel der Weltdesign-Hauptstadt wird alle zwei Jahre von der World Design Organization vergeben an Städte und Regionen, die Design nutzen wollen, um die Lebensbedingungen bei ihnen zu verbessern. Bisher blieb dieser Anspruch in Frankfurt und der Rhein-Main-Region in diesem Jahr ja eher, sagen wir mal, abstrakt. Aber in diesen Tagen, da starten nun wirklich einige Projekte, die das Designversprechen für alle sichtbar und auch erfahrbar machen sollen. Ich habe heute Mittag Christoph Schäffer gefragt, unseren Kulturredakteur. Der hatte ein paar Beispiele mitgebracht. Vieles davon ist kostenlos draußen zu erleben. Was gibt's da Neues bei dieser World Design Capital Initiative?
13: Ja, fangen wir mal mit dem an, was heute Abend eingeweiht wird. Das ist ein Projekt, das nennt sich Main Light und die Idee ist, am Mainufer eine mobile Beleuchtung zu schaffen, die autark ist, die Sonnenenergie getrieben ist und die nur dann angeht, wenn Leute mit dem Fahrrad oder zu Fuß vorbeikommen. Das sollte ursprünglich mal von Frankfurt bis nach Offenbach gehen und diesen ganzen Radweg erleuchten. Das wurde aus Naturschutzgründen nicht erlaubt, was ein bisschen schade ist, weil eigentlich haben sich die Lichtdesigner aus München, die dahinter stehen, Andreas Lang und Tobias Trübenbacher, Gedanken gemacht, wie man das insektenschonend machen kann mit einem bestimmten Lichtspektrum. Dann eben, dass das Licht nur wirklich dann angeht, wenn es gebraucht wird und vor allem, dass es solarbetrieben ist. Also man muss auch keine Kabel legen. Jetzt gibt's erstmal Prototypen an der Weseler Werft und vielleicht überzeugen die dann auch die Behörden, dass das doch eine gute Idee ist fürs ganze Mainufer. Also Mainlight am Main und auf jeden Fall auch ein Hingucker, man muss ihn allerdings finden, ist der Drache hinter dem spanischen Kulturinstitut, hinter dem Instituto Cervantes in Frankfurt. Da hat der Architekt Manolo García einen Pavillon gebaut aus Holz und Kacheln, Keramikkacheln, der tatsächlich die Form eines Drachen hat. Also aus Keramik sind so Schuppen aufs Dach gesetzt worden und diese geschwungenen Holzbalken, das ist eine Spezialität des Architekten, die er unter Dampf biegt. Und das ist ein Veranstaltungsort, den das Instituto Cervantes jetzt nutzt im Rahmen der World Design Capital, um ja ganz viel an Kultur, an Musik dort auf die Bühne zu bringen. Aber auch die Architektur als solche ist schon sehenswert. Und dann kommt ein ein bisschen später im Sommer über der Konstabler Wache in Frankfurt eine Skulptur mit dem schönen Titel A Sky Full of Hope, also ein Himmel voller Hoffnung, also eine fliegende Skulptur über dem Platz, da kann man noch gespannt sein.
1: Also wirklich ganz unterschiedliche Projekte, die da umgesetzt werden und ganz unterschiedlich erlebt und erfahrbar. Und ein Motto dieser World Design Capital, das ist ja wiederum Design for Democracy, also Demokratie fördern durch Design. Gibt es dafür auch konkrete Beispiele?
13: Auch da geht's jetzt so richtig los. Die Idee ist ja immer, sogenannte dritte Orte zu schaffen, die nicht zu Hause, nicht die Arbeit, nicht die Schule sind, sondern Treffpunkte, an denen man so ganz unverbindlich zusammenkommen kann. Und da werden heute Abend Demokratie-Kioske im ganzen Rhein-Main-Gebiet eröffnet. Von Offenbach bis Oberursel, von Hanau bis Hofheim. Und die Idee ist, dass man sich dort tatsächlich trifft, was man am Kiosk im Wasserhäuschen unter Umständen ja eh schon tut, aber dass das Ganze noch ein bisschen attraktiver wird, auch durch kulturelle Aktivitäten, durch Street Art, durch Workshops, die dort stattfinden. Also demokratiekiosk.de, das ist die Webseite, auf der man sich das Programm angucken kann. Und in Wiesbaden gibt es schon seit ein paar Tagen in einem ehemaligen Kaufhaus, wo zuletzt der Sportcheck drin war, einen Werkraum Wiesbaden, also einen Kreativplatz in dieser alten Kaufhalle, der auch genutzt werden kann, nicht nur für Ausstellungen, sondern auch als Treffpunkt, um gemeinsam was zu entwickeln. Und da kommt es auf die Leute an, die hingehen und mit dem Ort was anfangen.
1: Ja, dritte Orte, das würde ich gerne mal aufgreifen. Da gibt es als Treffpunkt auch ein Schülerprojekt, das du dir angeschaut hast. Was hat es damit auf sich?
13: Ja, da ist diese Idee sozusagen mobil umgesetzt. Da arbeiten Schülerinnen und Schüler der Georg-August-Zinn-Schule in Frankfurt-Griesheim zusammen mit dem Künstler Nikolaus Nessler daran, eine Holzbox zu entwickeln, die alles enthält, was man so braucht, wenn man sich als Jugendliche irgendwo treffen will. Also Spiel- und Sportgeräte, Sitzgelegenheiten, vielleicht auch Getränke oder eine Musikbox. Und diese Holzkiste, die ist jetzt schon fast fertig, kann dann aufgestellt werden in Parks, an Plätzen, auf dem Schulhof und soll noch gestaltet werden. Also ein ganz spannendes Projekt, wo die Jugendlichen einfach wirklich auch ihre eigenen Ideen einbringen. Und wenn man sich das anschauen will, vom 12. bis 14. Juni in den Frankfurter Wallanlagen gibt es das Festival Off the Wall, auch das gehört zur Weltdesign-Hauptstadt Frankfurt-Rhein-Main. Also 12. bis 14. Juni, da ist dieses Projekt Space Lab der Jugendlichen auch zu besichtigen.
1: Vielen Dank. Christoph Schäffer aus unserer Kulturredaktion. Gesprochen haben wir über Frankfurt und Rhein-Main als World Design-Hauptstadt 2026.
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1: Immer mehr Menschen über 60 fahren mit dem Pedelec. Das ist das, was wir umgangssprachlich als E-Bike bezeichnen. Gleichzeitig aber steigt in dieser Altersgruppe auch die Zahl der schweren Unfälle. Bundesweit sind laut des Statistischen Bundesamtes mehr als 2/3 der tödlich verunglückten Pedelec-Fahrer 65 und älter. Um dieser Entwicklung entgegenzuwirken, organisiert das Sachgebiet Prävention und Kommunikation beim Ordnungsamt in Gießen nun spezielle Trainingskurse für Menschen Ü60. Dort lernen die Teilnehmer zum Beispiel richtiges Bremsen. Sicheres Anfahren klingt vielleicht profan, ist es aber nicht angesichts etwa der enormen Beschleunigung, die so ein Pedelec an den Tag legen kann. Da unterscheidet sich dann doch einiges vom gewohnten herkömmlichen Fahrradfahren. HR-Inforeporterin Eva Rösler war mit dabei.
14: Ja, und nicht nur mit dabei, sondern gleich mittendrin. Nach dem Sicherheitstraining auf dem Gelände der Jugendverkehrsschule heißt es für alle Teilnehmenden, inklusive mir, aufsitzen und ab in die Stadt. Aber der Reihe nach. Erstmal müssen nämlich alle testen, ob denn ihr Helm überhaupt richtig sitzt. Und Fachpolizist Dirk Carsten Busso erklärt, wie der Helm gut sitzt.
15: Wenn Sie jetzt so bei mir einmal schauen, sehen Sie diese Bänder bei mir rechts und links? Ja. Die müssen stramm sitzen, diese Verschlüsse. Die gehören auf ihr Kauscharnier. Und hier unten ein, zwei Finger, kein Oberschenkel.
14: Bettina und Lydia, zwei Ladies hier aus Gießen, die haben sich hier mit ihrem Pedelec für das Sicherheitstraining angemeldet und müssen zuallererst den Hütchenparcours meistern. Und zugegeben, also diese Hütchen, die sind doch echt eng gesteckt. Und Lydia und Bettina, das war gar nicht so einfach.
16: Ich hatte es ja schon vorher gesehen, dass es ziemlich eng ist. Also ich habe dann Angst, dass ich vom Fahrrad falle.
17: Ganz schön eine heikle Geschichte. Die Kurven fahren sehr wackelig und unsicher. Ich muss wirklich trainieren.
14: Jetzt sind alle eingefahren und dann schwingen wir uns auf die Pedelecs und rollen gemeinsam vom Hof. Erstmal über die Straße und den Bürgersteig. Und zack, Trainer Dirk Carsten Busso hat bereits nach den ersten 100 Metern im Straßenverkehr den ersten Hinweis an die Teilnehmenden. Und der kostet im echten Leben 55 Euro.
15: Sie haben den Gehweg befahren. Und das ist die erste Ordnungswidrigkeit, Leute. Ich glaube, wir machen viel Geld heute. Ja, es war nur ein ganz kurzes Stück. Aber das war jetzt von mir auch so gewollt, dass Sie sehen, wo Sie Ihre Fehlerchen haben. Dann fahren wir mal weiter.
14: So, meine ersten 55 Euro sind schon fällig. Was ist mit deinen 55 Euro?
18: Ich habe das Gefühl, ich hatte die Füße unten.
14: Das ist aber eine schöne Antwort. Ich hatte das Gefühl, ich hatte die Füße unten. Super. So, weiter geht's durch ein Wohngebiet. Alle schön hintereinander. Und dann kommt auch schon die zweite Übung. Also es klingt erstmal easy. Einfach nur an einer Kreuzung links abbiegen. Aber Wachpolizist Wusso, so easy ist das anscheinend doch nicht.
15: Die Damen und Herren fahren alle auf der rechten Seite und biegen von der rechten Fahrbahnseite nach links ab. Ich finde es äußerst mutig.
14: Alle durchgefallen?
15: Alle durchgefallen. Aber das wollen wir jetzt trainieren.
14: Oh, oh, oh, ich sehe hier lange Gesichter. Oh, oh, oh, oh, oh.
15: Der Kollege wird es jetzt mal vorfahren, indem er sich erst umschaut, Handzeichen. Dann ordnet er sich in die Straßenmitte ein. Weil jetzt weiß jeder Autofahrer, wo will er hin. Dann klärt er die Vorfahrt, dreht sich nochmal um und dann kann er abbiegen.
14: Der Kurs hier wird in Gießen zum ersten Mal angeboten, aber ganz sicher nicht zum letzten Mal. Die Nachfrage scheint riesig zu sein. Der Folgekurs ist auch schon ausgebucht. So, und während die anderen die nächsten 2 Stunden jetzt noch durch Gießen cruisen, muss ich mich leider schon wieder verabschieden. So, vielen, vielen Dank.
15: Ja, gerne, gerne.
14: Das hat echt Spaß gemacht. Ich habe viel gelernt.
15: Ja, ich hoffe, dass es auch so mitgenommen wird. Und dann jetzt mit Umschau und Handzeichen zurück in die Jugendverkehrsschule.
1: Unsere Reporterin Eva Rösler war das über das Ü60 Pedelec Training in Gießen.
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19: 15.30 Uhr. EU genehmigt deutsches Milliardenprogramm für Klimaschutz. Grundwasser im Oberrheingraben flächendeckend mit Schadstoffen belastet. Lebenslange Haftstrafe nach tödlicher Raserfahrt in Remscheid. Das Wetter grau und regnerisch, 9 bis 16 Grad. Mein Name ist Christoph Haas. Deutschland darf seine Industrie beim Umstieg auf klimafreundlichere Produktionsweisen unterstützen. Die EU-Kommission hat grünes Licht gegeben für die Pläne der Bundesregierung, die dafür 5 Milliarden Euro zur Verfügung stellt. Geförderte Projekte müssen ihre Emissionen deutlich reduzieren, in den ersten 4 Jahren mindestens um 50%. Wie die Unternehmen Treibhausgase einsparen, entscheiden sie selbst. Das Grundwasser im Oberrheingraben ist flächendeckend mit Schadstoffen belastet. Zu diesem Ergebnis kommt die bislang größte länderübergreifende Studie zur Wasserqualität entlang des Rheins. HR-Reporterin Anna Vogel.
20: Es ist Alarm angesagt, fasst der Präsident des zuständigen Landesamtes Heil NUG die Ergebnisse zusammen. Denn an nahezu allen untersuchten 1500 Messstellen ist mindestens ein sogenannter Spurenstoff aufgetaucht. Also ein Stoff, der selbst in geringster Konzentration nachweisbar ist. Besonders häufig haben die Wissenschaftler dabei Rückstände von Pflanzenschutzmitteln gefunden. Eine Sprecherin des Wasserversorgers Hessenwasser betont aber, Grundwasser sei nicht gleich Trinkwasser. Das sei für die Menschen im Rhein-Main-Gebiet weiterhin sicher.
19: Das Landgericht Wuppertal hat einen Raser wegen Mordes zu lebenslanger Haft verurteilt. Der 25-Jährige hatte vor rund einem Jahr in Remscheid 2 junge Frauen überfahren. Eine von ihnen starb. Laut Anklage hatte der Mann Vollgas gegeben, um mit seinem mehr als 700 PS starken Sportwagen anzugeben. Den Tod von Menschen habe er dabei in Kauf genommen. Bundespräsident in Finnland. Steinmeier und der finnische Präsident Stubb waren sich einig, dass die europäische Säule der NATO weiter gestärkt werden muss, unabhängig davon, wie sich die USA verhalten. Präsident Trump hatte angekündigt, 5000 Soldaten aus Deutschland abzuziehen. ARD-Reporter Benjamin Großkopf.
21: Nach Steinmeiers Einschätzung ist es aber nicht im strategischen Interesse der US-Regierung, ihre Truppen in Deutschland weiter zu reduzieren. Sowohl Deutschland als auch Finnland rüsten gerade massiv auf, vor allem wegen einer möglichen direkten Bedrohung aus Russland. Deutschland schreibt der finnische Präsident eine politische und auch militärische Führungsrolle zu. Ein stärkeres Deutschland bedeutet ein stärkeres Europa, so Stubb wörtlich.
19: In China hat ein Militärgericht zwei frühere Verteidigungsminister wegen Korruption zum Tode verurteilt. Nach Angaben der staatlichen Nachrichtenagentur Xinhua wurden die Urteile zur Bewährung ausgesetzt. ARD-Korrespondentin Eva Lambi-Schmidt.
0: Li Shangfu soll laut chinesischen Staatsmedien sowohl Geld und Wertgegenstände angenommen als auch anderen Geld angeboten haben, um dadurch Vorteile zu bekommen. Gegen Lis Vorgänger Wei Fenghe lauteten die Vorwürfe ähnlich. In China werden auf Bewährung ausgesetzte Todesurteile in der Regel nach 2 Jahren in lebenslange Haftstrafen umgewandelt. Immer wieder verschwinden in China hochrangige Beamte aus der Öffentlichkeit. Meist wird ihnen später Korruption vorgeworfen.
19: Das waren die Nachrichten. Und das Wetter. Heute Nachmittag ist der Himmel meist grau. Es regnet gelegentlich. Gegen Abend lockern die Wolken auch mal auf. Höchstwerte zwischen 9 und 16 Grad. Heute Nacht bildet sich örtlich Nebel und es wird frisch. Auf 7 bis 2 Grad gehen die Temperaturen zurück. Morgen scheint teils die Sonne, teils ist es bewölkt. Dabei aber kaum mal Regen. Maximal 13 bis 20 Grad. Die weiteren Aussichten: am Samstag trocken und öfter mal Sonne bis 24 Grad. Und am Sonntag erst sonnig, später dann im Südwesten vielleicht auch mal Schauer bis zu 25 Grad. Es ist 15.34 Uhr.
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19: A3 Frankfurt-Köln zwischen Niedernhausen und Itzstein, 3 Kilometer stockender Verkehr. A5 Frankfurt-Kassel zwischen Frankfurt-Niederrath und Nordwestkreuz Frankfurt 5 Kilometer stockend und dadurch auch auf der A66 ab Frankfurt-Höchst 2 Kilometer stockender Verkehr. A7 Kassel-Hannover zwischen Dreieck Kassel-Süd und Kassel-Ost 2 Kilometer stockender Verkehr wegen einer Baustelle. A7 Fulda-Würzburg zwischen Fulda-Dreieck und Bad Brückenau-Wildflecken 4 Kilometer Stau. A49 Gießen-Kassel zwischen Stadtallendorf Süd und Schwalmstadt 8 Kilometer Stau. Wegen Lkw-Bergungsarbeiten ist da jetzt ein Fahrstreifen frei. A643 Wiesbaden-Mainz zwischen Schiersteiner Kreuz und Mainz-Mombach 2 Kilometer Stau. Und dadurch auch auf der A66 ab Wiesbaden-Mainzer Straße 3 Kilometer stockender Verkehr.
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3: Der Krieg im Iran ist noch nicht beendet. Auch im Libanon gehen die Angriffe weiter. Die Welt blickt auf den Nahen Osten. Nur nicht ins Westjordanland. Dort in der Westbank steigt und steigt die Gewalt. Und auch die Zahl der getöteten Menschen. Denn jüdische Siedler greifen immer gezielter Palästinenserinnen und Palästinenser an. Warum gerade jetzt? ARD-Korrespondentin Sophie von der Tann reist immer wieder ins Westjordanland und nimmt uns heute dorthin mit, zu den Menschen, ihrer Trauer und ihren Ängsten. Und sie erklärt uns, welche Strategie die israelische Regierung gerade in der Westbank verfolgt. Hallo Sophie.
22: Ja, hallo.
3: Ihr hört 11KM, der Tagesschau-Podcast. Ein Thema in aller Tiefe. Mein Name ist Nadja Mitzkat.
22: Wir sind da zu einem Dorf im südlichen Westjordanland gefahren. Das ist eine sehr hügelige Landschaft, im Moment noch sehr grün. Und was mir mittlerweile auffällt, ist, dass da entlang der Straßen überall israelische Flaggen sind und das mitten im palästinensischen Westjordanland. Also das ist von Israel besetztes Gebiet und dieser Gebietsanspruch, der wird auch immer offensichtlicher markiert. Und wir sind dann in dieses kleine Dorf gekommen. Dort haben Männer gemeinsam getrauert und im Kreise dieser Männer saß Mohammed Shanaran, der Vater eines jungen Mannes, der 2 Tage davor getötet wurde, wie er uns das berichtet hat. Und dieser Vater, Mohammed Shanaran, hatte selbst noch einen Verband am Kopf. Er hatte eine Kopfwunde. Und er hat uns dann zu dem Ort geführt, wo das passiert ist. Und er hat uns berichtet, dass Siedler am Nachmittag mit ihren Rindern auf ihr Ackerland gekommen seien und die Dorfbewohner dann versucht hätten, diese Siedler zurückzudrängen. Und dass daraufhin ein Siedler ihn verfolgt habe, auf den Kopf geschlagen habe. Er sei dann zu Boden gefallen und dann sei sein Sohn Amir dazu gekommen, um ihn zu schützen. Und dann habe der Siedler auf ihn geschossen. Sein Sohn wurde durch diesen Schuss getötet und ein anderer Sohn wurde noch verletzt. Und der Vater hat mich oben auf den Hügel geführt, wo das passiert ist. Und da konnte man noch das Blut am Boden sehen, getrocknetes Blut. Und er hat mir ein Video gezeigt, was die Dorfbewohner aufgenommen haben von dieser Situation. Und darauf kann man einen Mann in grüner Militäruniform sehen, der schwer bewaffnet war, und eben am Boden den toten Sohn.
5: Wir haben jetzt schon ein paar Mal über die Siedler gesprochen, jüdische Siedler, die illegal im Westjordanland Land besetzen. Lass uns noch mal kurz aufdröseln, wie die Lage im Westjordanland ist.
22: Kleiner Exkurs, eher stichpunktartig, darüber wurden ganze Bücher geschrieben. Sehr wichtiges Datum 1967. Im sogenannten Sechstagekrieg hat Israel damals das Westjordanland von Jordanien erobert und seitdem besetzt. Und dann in den 1990ern gab es die Oslo-Abkommen und da wurde das Gebiet aufgeteilt. Und seitdem ist das so eine Art Flickenteppich aus den sogenannten A-, B- und C-Gebieten. In den A-Gebieten ist die palästinensische Autonomiebehörde verantwortlich für Sicherheit und Verwaltung. Das ist ungefähr 20% des Westjordanlandes, vor allen Dingen die Städte Ramallah zum Beispiel. In den B-Gebieten ist das gemischt. Also die palästinensische Autonomiebehörde ist verantwortlich für die Verwaltung und das israelische Militär für die Sicherheitskontrolle nochmal ungefähr 20%. Und die C-Gebiete, die sind komplett unter direkter israelischer Kontrolle. Und da sind auch hauptsächlich diese israelischen Siedlungen. Da leben mittlerweile rund 500.000 Siedlerinnen und Siedler, viele auch schon sehr lang. Und die Regierung von Netanyahu hat den Ausbau und die Erweiterung von Siedlungen da auch nochmal massiv vorangetrieben in den letzten Jahren.
5: Und jetzt hast du uns gerade erzählt, es kommt da immer wieder zu Konflikten, wie in dem konkreten Fall, den du uns geschildert hast. Konntest du denn in dem Fall, wo eben der Vater angegriffen wurde, ein weiterer Sohn und einer seiner Söhne auch gestorben ist dann in der Folge, konntest du da mit der Gegenseite, mit Siedlern, Siedlerinnen sprechen?
22: Ja, die Frage ist ja da so ein bisschen, wer ist denn die Gegenseite? Mhm. Weil das eben ein Mann in Uniform war, habe ich dann zum einen beim israelischen Militär nachgefragt und habe versucht, mit Siedlerinnen und Siedlern zu sprechen. Ich bin da nochmal hingefahren, direkt gegenüber von dem Ort, wo das passiert ist, diesem Hügel. Und dann habe ich eine junge Frau angesprochen, die mit ihren Kindern dort war. Und die hat diesen Siedlerangriff sogar auch direkt bestätigt und gesagt, das findet sie richtig. Und dann ist sie nochmal auf mich zugekommen. Und da blieb mir dann wirklich... Also da blieben mir die Worte weg, hat sie dann vor laufender Kamera zu mir gesagt,
6: it's my brother-in-law. Okay, so what?
22: Das war mein Schwager, der da geschossen hat und ich bin stolz auf ihn.
6: Good job. Good job. I'm proud of him. I'm really proud of him. Proud of him.
5: Okay, das ist ja schon irgendwie eine krasse Aussage, die sie da macht, ne? Weil im Grunde steckt da ja drin, ich bin stolz auf ihn. Das ist in Ordnung, dass da jemand gestorben ist, ein Palästinenser. Ist das eine Haltung, auf die du oft triffst, wenn du mit Siedlern und Siedlerinnen sprichst?
22: Es ist natürlich eine sehr extreme Sicht, sehr radikal. Und sie hat dann auch noch gesagt, als Begründung dafür, das seien alles Monster.
6: Yeah, yeah, they monster, they love Hamas. All of them love Hamas. They love them.
22: Die würden alle Hamas lieben.
6: If they can, they do the Shvila Asiri Gampo.
22: Und wenn sie könnten, würden sie den 7. Oktober nochmal wiederholen. Und das rechtfertigt aus ihrer Sicht diese Gewalt. Das sind natürlich krasse Aussagen.
5: 7. Oktober, wir erinnern uns alle, der Tag des Terrorangriffs der Hamas auf Israel, 2023 war das. Und dabei sind ja 1200 Menschen gestorben.
22: Und rund 250 Menschen als Geiseln verschleppt worden. Also schlimmster Angriff auf Israel in der Geschichte des Landes. Und also diese Sicht, aber das, was sie da sagt und die Menschen, das sind alles Monster, die lieben die Hamas, das sind natürlich schon sehr krasse Aussagen, auch sehr entmenschlichende Aussagen, muss man dazu sagen. Und das ist eine sehr radikale Sicht und es ist ein Teil, ein kleiner Teil der Siedler, der tatsächlich auch gewaltbereit ist. Also es gibt ganz unterschiedliche Gruppierungen unter diesen rund eine halbe Million Siedlern im Westjordanland. Viele leben auch in großen Siedlungen nahe an Israel, einfach weil es dort günstiger ist. Viele leben auch schon seit Generationen dort. Aber es ist schon so, dass Siedler das als ihr Recht sehen, dort zu leben. Jüdisches Land, das hat auch sie gesagt. Auch wenn Siedlungen und die Besatzung völkerrechtswidrig sind. Und dann gibt es halt diejenigen, die das mit Gewalt durchsetzen wollen. Und das hat seit dem 7. Oktober im Schatten des Gaza-Krieges massiv zugenommen.
5: Und wenn du sagst, das nimmt zu, die Gewalt, lässt sich das irgendwie in Zahlen ausdrücken? Gibt es irgendeine Stelle, die das erfasst?
22: Ja, also es gibt da viele Menschenrechtsorganisationen, die Vereinten Nationen auch, die das dokumentieren. Allein in diesem Jahr 700 Siedlerangriffe laut Vereinten Nationen. Das sind dann ganz unterschiedliche Arten von Angriffen. Also zum Beispiel kann es sein, dass Siedler Häuser anzünden, Autos, Olivenbäume war ein großes Thema bei der Olivenernte, Palästinenser bedrohen oder eben erschießen, wie in diesem Fall. Allein in diesem Jahr laut palästinensischen Angaben schon 15 getötete Palästinenser im Zusammenhang mit Siedlerangriffen. Letztes Jahr waren es 14.
5: Warum nimmt das so zu?
22: Also es wird oft, das haben wir auch schon bei der Frau gehört, als Grund genutzt, um zu sagen, wir fühlen uns so bedroht, wir müssen uns verteidigen. Also aus der Sicht dieser Siedler ist das Selbstverteidigung. So rechtfertigen die diese Angriffe.
5: Und ist das denn berechtigt? Gibt es messbar hohe Gewalt durch Palästinenser und Palästinenserinnen aus dem Westjordanland?
22: Es kommt immer wieder auch zu Angriffen von Palästinensern im Westjordanland. Zum Beispiel auf Autos von Siedlern oder auf Soldaten an Straßensperren und Checkpoints. Es gibt auch militante palästinensische Gruppen, vor allem in Flüchtlingslagern in Städten. Die sehen das als Widerstand gegen die israelische Besatzung. Für Israel ist das Terror. Mit Blick auf die Siedlerangriffe, zum Beispiel wie jetzt in unserem Fall im südlichen Westjordanland, in diesem sehr ländlichen Gebiet, wo die Menschen sehr wenig geschützt sind, da ist der Vorwurf von Menschenrechtsorganisationen, auch israelischen, dass gewaltbereite Siedler das als Vorwand nutzen und auch die Tatsache ausnutzen, dass die Welt wegen der Kriege woanders hinblickt, um Palästinenser zu vertreiben und um sich so unbeachtet weiter Land anzueignen.
5: Du hast es vorhin, als wir über diese ABC-Gebiete gesprochen haben, ja erwähnt, das israelische Militär ist vor Ort. Und ich frage mich, wenn ich das so höre, was du erzählst, gibt's dann eigentlich niemanden, der da eingreift? Also es hört sich ja ein bisschen nach, in Anführungsstrichen, Wildwest an. Siedler und Siedlerinnen vor allem agieren, wie sie möchten. Werden die nicht irgendwie gestoppt, kontrolliert?
22: Also das ist auf jeden Fall mittlerweile die Wahrnehmung von den Menschen vor Ort, von Palästinenserinnen und Palästinensern. Und ja, eigentlich müsste das Militär eingreifen, das kommt aber oft zu spät, lässt Gewalt geschehen. Ich konnte das auch selbst schon beobachten. Und auch Menschenrechtsorganisationen und Aktivisten, die vor Ort sind, die berichten das immer wieder, dass das Militär dann eher Siedler schützt und Palästinenser stattdessen festnimmt. Und oft sind Soldaten auch selbst Siedler und manchmal weiß man gar nicht, mit wem man es dann da eigentlich zu tun hat. Also sind das jetzt tatsächlich israelische Soldaten im Dienst oder sind das Siedler, die eine Uniform angezogen haben, weil sie Reservisten sind und da möglicherweise eigenmächtig handeln? Oder ist das das Security-Team von der Siedlung, das verschwimmt so alles? Und in dem konkreten Fall war das jetzt so, also bei dem jungen Palästinenser, der erschossen wurde, ich habe da ja nochmal beim Militär nachgefragt, und das hat gesagt, dass es eine Untersuchung angeordnet habe, weil eben ein Reservist geschossen habe. Aber da sagen israelische Menschenrechtsorganisationen, das kann man auch immer wieder beobachten, da sei wenig zu erwarten. Das Hauptproblem ist einfach, dass gewaltbereite Siedler da oft kaum Konsequenzen zu befürchten haben.
4: What we're seeing again is a total cooperation between the Israeli army and the state authorities and the settlers. They became practically one.
22: Und darüber habe ich mit Shai Panes gesprochen, der ist von der israelischen Menschenrechtsorganisation B'Tselem. Und der wirft der Regierung im Prinzip vor, dass es da eine komplette Kooperation gibt zwischen Armee, Behörden, Siedlern und dass das Ziel sei, so viel palästinensisches Land wie möglich zu nehmen.
4: The entire purpose of the Israeli system and the Israeli state is to take as much Palestinian land as possible with as less Palestinians living in it as possible.
22: In dem Kontext sollten wir auch erwähnen, dass es gerade einen Bericht in der israelischen Tageszeitung Haaretz gab, wonach der israelische Armeechef im Westjordanland, Avi Blut, selbst zugegeben habe, dass das israelische Militär dort diskriminiere, also einen Unterschied mache darin, wie es gegen Palästinenser und Juden, die Steine werfen, vorgehe. Demnach habe er gesagt, es habe tiefgreifende soziale Folgen, wenn Soldaten auf Juden schießen würden. Das Militär ist also nicht die neutrale Instanz, die dort alle gleichermaßen schützt, Gewalt verhindert. Wie sieht's denn mit der israelischen Regierung aus? Wie gehen der Ministerpräsident Benjamin Netanyahu und seine in Teilen rechtsextreme Regierung mit der zunehmenden Siedlergewalt um?
7: Netanyahu hat das zuletzt auch mal angesprochen, aber dieses Problem eher klein geredet, hat von einer Handvoll von Kids gesprochen, auch nicht von Siedlern. Und der Vorwurf von Organisationen wie B'Tselem ist eben, dass die Regierung von Netanyahu das letztlich dulde, weil diese gewaltbereiten Siedler damit auf eine andere Art und Weise Vertreibung, Landnahme und Annexion vorantreiben. Und israelische Siedler fühlen sich ermächtigt durch die ultrarechte Regierung von Netanyahu, in der eben auch rechtsextreme Siedler sitzen. Und was wahrscheinlich auch noch ein Faktor ist, in Israel stehen Wahlen an, Ende Oktober 2026. Ob diese rechtsextremen Siedler dann wieder an die Regierung kommen, who knows. Aber es kann sein, das ist eine Vermutung, dass sie jetzt noch Fakten schaffen wollen, noch Hügel besetzen wollen, soweit das eben noch möglich ist.
22: Weil dann sozusagen Regierungswechsel anstehen könnte zu einer Regierung, genau, die nicht ganz so extrem in ihren Positionen ist.
7: Die möglicherweise dagegen vorgeht. Das könnte sein.
22: Und sag mal, die Regierung und die Siedler, ist das eher, ich sag jetzt mal, ein informelles Zusammenarbeiten oder zeigt sich diese Unterstützung der Regierung für das, was Siedlerinnen und Siedler tun, unter Umständen ja auch gewaltsam, zeigt sich das auch in irgendwelchen offiziellen Akten, Schriften, Äußerungen?
7: Also das, was die Regierung ganz stark vorantreibt, ist der Ausbau von Siedlungen und auch die Legalisierung von illegalen Siedlungsaußenposten. Und das sind oft einfach nur Container. Damit fängt es manchmal einfach an. Und oft sind das tatsächlich sehr radikale und manchmal eben auch gewaltbereite Siedler, die in diesen Außenposten sind und sich so sogar nach israelischem Recht illegal Land aneignen. Und das wird dann nachträglich oft auch legalisiert von der israelischen Regierung. Und sie fühlen sich dadurch ja legitimiert und auch bestätigt.
22: Und illegal ist das Ganze ja auch, weil im Juli 2024 der Internationale Gerichtshof in einem Gutachten festgehalten hat, die Besetzung der palästinensischen Gebiete, unter anderem im Westjordanland, ist völkerrechtswidrig. Eigentlich hieß es da auch 2024 schon, Israel muss sich binnen eines Jahres zurückziehen. Passiert ist ja nach allem, was ich bei dir höre, nicht so viel. Und wir leben ja auch irgendwie gerade in einer Zeit, wo man das Gefühl hat, das Völkerrecht spielt nicht mehr so eine richtig große Rolle, steht da vor allem auf dem Papier. Heißt das, die israelische Regierung ignoriert im Grunde dieses höchste UN-Gericht, das IGH?
7: Ja, die lehnt das auch komplett ab, dieses Gutachten. Bezeichnet das als einseitig, politisch motiviert, weist auch darauf hin, dass das nicht bindend sei. Die erkennen das einfach nicht an. Aus israelischer Sicht ist das nicht besetztes Gebiet, sondern Judäa und Samaria. Das sind die biblischen Begriffe und damit beziehen sich viele auf mehr als 3000 Jahre jüdische Geschichte. Das Land gehöre Juden, was aus palästinensischer Sicht palästinensisches Land ist und aus der Sicht des Völkerrechts illegal besetztes Gebiet. Weil wenn man in Israel Schulbücher aufschlägt oder sich Landkarten anschaut, dann ist es in der Regel so, dass das palästinensische Westjordanland nicht als solches von Israel klar abgegrenzt ist, sondern dass das als Judäa und Samaria bezeichnet wird.
9: Well, I'd like to give you first an overview of where Israel is. This is the Middle East, and this is the entire Arab world, and this is Israel. It's one of the world's tiniest countries.
7: Netanyahu, den habe ich das mal auf einer Pressekonferenz sagen hören und zeigen sehen auf einer Karte.
9: It goes from the river is right here, that's the Jordan River, to the sea, the Mediterranean Sea,
7: Und der hat da selbst von dem Gebiet zwischen the river and the sea gesprochen.
5: Also vom Jordan, ganz im Osten des Westjordanlandes, bis ans Meer bei Gaza. Das ist ja eine politische Parole, die sonst oft im pro-palästinensischen Kontext genutzt wird, um zu sagen, das ganze Gebiet sei im Ursprung palästinensisch, im krassen Extrem auch so verstanden, dass man Israel von der Landkarte radieren möchte. Und Netanyahu dreht das jetzt also um und sagt, das sei alles israelisches Land.
7: Das ist hier die Sicht. Und die Menschen, also das muss man auch dazu sagen, es gibt viele Siedlerinnen und Siedler, die sind da aufgewachsen, deren Eltern sind, also wenn du jetzt mal meine Generation nimmst, die sind da aufgewachsen, deren Eltern sind da aufgewachsen, die kennen das gar nicht anders. Für die ist das vollkommen selbstverständlich, dass sie da leben. Das wird nicht in Frage gestellt.
5: Und gilt das dann auch für die Menschen, die sich jetzt nicht im Westjordanland, sondern innerhalb Israels aufhalten? Also ist das, was du da eben beschrieben hast, auch dort so Common Sense? Man nimmt die Siedlungspolitik der Regierung hin, hält die für richtig und die Gewalt, ja, die passiert halt, ist nicht so schlimm?
7: Ich glaube, da muss man unterscheiden. Also diese Siedlergewalt ist nicht unbedingt immer ein großes Thema, in letzter Zeit schon etwas mehr. Vor allen Dingen dann, wenn es krasse Videos gab. Die werden dann auch im Fernsehen hier gezeigt. Oder auch wenn jüdische Aktivisten, die da waren, attackiert werden, weil es gibt oft sogenannte Protective Presence Aktivisten, die hoffen, dass sie durch ihre Anwesenheit als jüdische Israelis dafür mehr Sicherheit sorgen können. Aber auch die werden mittlerweile von Siedlern immer wieder attackiert. Und das sorgt dann schon auch für Aufmerksamkeit. Und es gab zuletzt auch hier in Tel Aviv eine Demo gegen Siedlergewalt. Aber im Vergleich zum ganzen Land ist das eher klein, diese Bewegung, die da sehr, sehr kritisch ist. Und wenn wir auf das Thema Siedlungspolitik, Besatzung an sich schauen, dann ist die Gruppe in der israelischen Bevölkerung, die kritisch gegenüber der Siedlungspolitik und der Besatzung steht, immer, immer kleiner geworden in den letzten Jahren. Nicht erst seit dem 7. Oktober, aber besonders seit dem 7. Oktober ist auch eine große Mehrheit in Israel gegen eine Zwei-Staaten-Lösung. Ein palästinensischer Staat wird von den meisten einfach als Bedrohung gesehen.
5: Das heißt ja dann, dass im Grunde, wenn überhaupt, nur von internationaler Ebene irgendwie Druck ausgeübt werden könnte. Gibt es denn Versuche da, das völkerrechtswidrige Vorgehen von Israel irgendwie zu sanktionieren?
7: Also es gab zum Beispiel Sanktionen gegen vereinzelte Siedler, die erhoben wurden, 2024 auch von der EU. Das war dann auch Thema hier. Aber letztlich hat das nichts geändert. Also nur mal ein Beispiel, Inon Levy, ein jüdischer Siedler im Süden des Westjordanlandes, da genau in dieser Gegend, wo ich jetzt letztens auch wieder war, der wurde sanktioniert und so anderthalb Jahre später dann für einen tödlichen Angriff auf einen Palästinenser verantwortlich gemacht. Also das hat nichts geändert, dass der sanktioniert wurde.
5: Was heißt das, er wurde sanktioniert?
7: Also das kann dann zum Beispiel bedeuten Einreiseverbot in die EU, Einfrieren von Vermögen, Verbot von Geschäften mit EU-Bürgern. Aber das hat halt letztlich keinen großen Unterschied gemacht. Also das waren sehr vereinzelte Sanktionen, die waren nicht systematisch. Und wenn man mit den Menschen vor Ort spricht und auch Menschenrechtsorganisationen, die sagen, es braucht da eigentlich was Systematisches. Ja, Palästinenserinnen und Palästinenser dort, die fühlen sich ausgeliefert, alleingelassen.
5: Und gibt es denn irgendeine Perspektive, irgendein Ausblick, wie sich an dieser Situation, wie sie jetzt gerade ist, etwas ändern könnte?
7: Also wenn wir konkret auf das Thema Siedlergewalt schauen, dann kann es schon sein, dass sich das ändert. Dass eine neue Regierung da härter gegen vorgehen würde. Also Ende Oktober sollen hier Wahlen stattfinden. Die besten Chancen hat im Moment Naftali Bennett.
5: Der war ja 2021 bis 2022 schon mal Ministerpräsident.
7: Und der hat das Problem auch klar angesprochen. Nationalistische Gewalt von extremistischen Juden, so hat er das gesagt, verurteilt in Judäa und Samaria, sagt er allerdings. Und er hat gesagt, Polizei und Staatsdienst müssten entpolitisiert werden. Also es ist gut möglich, dass er da, wenn er die neue Regierung anführen würde, konsequenter gegen Siedlergewalt vorgehen würde. Aber, ich habe es gerade gesagt, er spricht ja von Judäa und Samaria, also er nutzt auch diese biblischen Begriffe, die eben auch von Siedlern genutzt werden, um ihren Gebietsanspruch, ihren religiösen Gebietsanspruch auch deutlich zu machen. man braucht jetzt nicht davon auszugehen, dass es einen kompletten Politikwechsel, wenn jemand wie er in die Macht kommen würde, mit Blick auf die Siedlungspolitik geben würde. Er war der Vorsitzende des Yesha Councils. Das ist die Interessensvertretung der Siedler im Westjordanland. Also man kann davon ausgehen, dass auch er den Siedlungsbau weiter vorantreiben würde.
10: Danke, Sophie.
7: Vielen Dank dir, Nadja.
10: Ciao.
7: Tschüss.
10: Korrespondentin Sophie von der Tann hält euch auch weiterhin auf dem Laufenden, wie immer auf tagesschau.de. Und morgen blicken wir bei 11KM auf den Papst. Ein Jahr ist Papst Leo mittlerweile im Amt und als mächtigster Mann der katholischen Kirche ist er da auch schon aneinander geraten mit einem der mächtigsten Staatschefs, Donald Trump. Wie politisch ist dieser Papst und wie groß ist sein Einfluss? Das erzählen wir euch morgen. Autorin der heutigen Folge ist Charlotte Horn. Mitgearbeitet hat Sebastian Schwarzenberg. Produktion Viktor Völzner-Weresch, Laura Picerno und Lisa Krumme. Redaktionsleitung Yasemin Yüksel und Fumiko Lipp. 11KM ist eine Produktion von BR24 und NDR Info. Mein Name ist Nadja Mitzkat. Bis bald.

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1: 16 Uhr. Steuereinnahmen sinken stärker als erwartet. Lebenslange Haftstrafe wegen tödlicher Raserfahrt in Remscheid. Bilanz nach Einsatz gegen Straßenkriminalität. Das Wetter grau und regnerisch, 9 bis 16 Grad. Mein Name ist Christoph Haas. Bund, Länder und Gemeinden nehmen in den nächsten Jahren wohl deutlich weniger Steuern ein als erwartet. Das zeigt die neue Steuerschätzung, die Bundesfinanzminister Klingbeil in Berlin vorgestellt hat. Danach werden die Einnahmen voraussichtlich allein im nächsten Jahr um rund 17,7 Milliarden Euro niedriger liegen als noch im vergangenen Oktober geschätzt. Ähnlich hoch dürfte der Rückgang in diesem Jahr sein. Zu den Gründen für die Entwicklung, sagte Klingbeil.
2: Der Treiber für die Entwicklung, die wir gerade sehen, ist der Iran-Krieg. Das zeigt übrigens auch, das will ich hier sagen, manche haben spekuliert darüber, ob der Staat etwa durch höhere Steuereinnahmen an der Krise verdienen würde. Das Gegenteil ist der Fall. Der Staat ist kein Krisengewinner. Der Iran-Krieg kostet Deutschland Geld.
1: Deutschland darf seine Industrie mit 5 Milliarden Euro unterstützen, damit die Unternehmen klimafreundlicher produzieren. Die EU-Kommission hat die Pläne der Bundesregierung genehmigt. Aus Brüssel ARD-Korrespondent Jean-Marie Magro.
3: Das Programm sieht so aus, dass der Staat Mehrkosten für Unternehmen übernimmt, wenn diese auf eine klimaverträglichere Herstellungsweise umstellen. Gefördert werden Projekte, die den Ausstoß von CO2 in einem Unternehmen innerhalb von 4 Jahren um mindestens die Hälfte verringern. Wie genau Unternehmen CO2 einsparen, bleibt ihnen überlassen. Sie können zum Beispiel Strom statt Gas oder Kohle nutzen, Wasserstoff einsetzen oder Energie aus Abwärme gewinnen.
1: Nach einem Raserunfall in Remscheid hat das Landgericht Wuppertal einen 25-Jährigen wegen Mordes zu lebenslanger Haft verurteilt. Er war vor gut einem Jahr viel zu schnell mit einem 700 PS starken Sportwagen durch Remscheid gerast. Dabei erfasste er 2 Frauen, von denen eine starb. ARD-Reporter Wolfram Lumpe.
4: Dem Angeklagten war seine Fassungslosigkeit anzusehen, als er das Strafmaß hörte. Die Überlebende hielt die Hand der Mutter der Verstorbenen. Beide hatten sich im Vorfeld ein Zeichen des Gerichts gewünscht. Das setzte die Kammer zweifelsohne. Wörtlich, der Angeklagte wollte sich und sein Auto präsentieren vor möglichst vielen Menschen und das dann mit den schlimmen Folgen. Die Verteidiger haben angekündigt, in Revision zu gehen. Sie halten das Urteil schlicht für falsch.
1: Polizei und Zoll in Hessen haben nach einem länderübergreifenden Einsatz gegen Straßenkriminalität Bilanz gezogen. Demnach wurden gestern in Hessen rund 2000 Menschen kontrolliert. Dabei seien 37 Verdächtige festgenommen und 11 Haftbefehle vollstreckt worden. Außerdem seien 260 Strafanzeigen gestellt und 21 Messer sichergestellt worden. Die Kontrollen seien hauptsächlich an Bahnhöfen, bekannten Brennpunkten oder Waffenverbotszonen durchgeführt worden. Darf eine Reha-Klinik eine Patientin abweisen, weil diese blind ist? Mit diesem Fall aus Bad Wildungen in Nordhessen hat sich

0: Werte zwischen 9 und 16 Grad. Heute Nacht bildet sich örtlich Nebel und es wird frisch. Auf 7 bis 2 Grad gehen die Temperaturen zurück. Morgen scheint teils die Sonne, teils ist es bewölkt. Dabei gibt's aber kaum mal Regen. Maximal 13 bis 20 Grad. Und die weiteren Aussichten? Am Samstag trocken und öfter mal Sonnenschein bis 24 Grad. Und der Sonntag wird erst sonnig. Später gibt's im Südwesten vielleicht auch mal Schauer und bis zu 25 Grad. Die Zeit 16.04 Uhr.
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0: Vorsicht auf der A5 Darmstadt-Frankfurt. Zwischen Darmstädter Nordkreuz und Weiterstadt eine ungesicherte Unfallstelle auf der rechten Spur. Vorsicht auf der B42 Richtung Rüdesheim. Zwischen der A66 Anschlussstelle Wiesbaden-Frauenstein und Eltville-Martinstal. Da liegen mehrere Holzbretter auf der Fahrbahn. A5 Darmstadt-Kassel zwischen Frankfurter Kreuz und Nordwestkreuz Frankfurt, 6 Kilometer Stau und stockender Verkehr und dadurch auch auf der A66 ab Frankfurt Höchst 2 Kilometer stockend. A7 Kassel-Hannover zwischen Dreieck Kassel-Süd und Kassel-Ost, 3 Kilometer stockender Verkehr wegen einer Baustelle. A7 Fulda-Würzburg zwischen Fulda-Dreieck und Bad Brückenau-Wildflecken, 4 Kilometer Stau. A49 Gießen-Kassel zwischen Stadtallendorf Süd und Schwalmstadt 8 Kilometer Stau wegen Lkw-Bergungsarbeiten. Da ist jetzt wieder eine Spur frei. A66 Wiesbaden-Frankfurt zwischen Wiesbaden-Erbenheim und Wiesbadener Kreuz streckenweise stockend. Und A643 Wiesbaden-Mainz zwischen Wiesbaden-Dotzheim und Mainz-Mombach 3 Kilometer Stau und dadurch auch auf der A66 ab Wiesbaden-Mainzer Straße 3 Kilometer Stau und stockender Verkehr.
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2: Einen schönen guten Tag. Wer ein neues Herz, eine neue Lunge oder eine Niere braucht, hat normalerweise nicht viel Zeit zu warten. Und genau das ist das Problem. Die Wartezeiten liegen bei Monaten, oft bei Jahren. Im vergangenen Jahr haben mehr als 8.000 Menschen auf der Warteliste gestanden. Es konnten aber nur gut 3.000 Organe transplantiert werden. So die Zahlen der Deutschen Stiftung Organtransplantation. Damit sich das ändert, gibt es aktuell wieder einen Vorstoß von Bundestagsabgeordneten, und zwar fraktionsübergreifend. Sie wollen eine neue Regelung, die eine Widerspruchslösung vorsieht. Man wäre also automatisch Organspender, wenn man nicht aktiv widersprochen hat. Es gibt Abgeordnete, die das nicht wollen. Einer davon ist Lars Castellucci von der SPD, Beauftragter der Bundesregierung für Menschenrechtspolitik und humanitäre Hilfe. Herr Castellucci, die Zahlen sprechen aber doch dafür, dass Organe gebraucht werden. Warum sagen Sie, diese Widerspruchsregelung sei ethisch höchst problematisch?
3: Ja, wir wollen alle mehr Organspenden. Die Frage ist, was ist der richtige Weg, dahin zu kommen? Und aus der Sicht der Gruppe, die sich um mich herum gebildet hat, gehen wir davon aus, dass es vor allem das Kapital des Vertrauens braucht, also eine gute Aufklärung, Zeit in den Krankenhäusern über die Situation auch zu sprechen und auch regelmäßig Informationen darüber, dass man es leicht gemacht bekommt, seinen Willen auch zu dokumentieren. Aber es gibt einfach in unserem Rechtssystem gar nicht vergleichbar, dass man, wenn man schweigt, dass man zustimmt. Und man nun soll das ausgerechnet bei so einer Intervention, wo es um den eigenen Körper geht, soll das umgedreht werden. Jeder von uns muss jeden Tag irgendwo zustimmen im Internet, wenn Cookies weggedrückt werden. Ich darf niemanden auf eine Einladungsliste setzen als Abgeordneter, der da nicht zugestimmt hat. Und hier wollen wir das außer Kraft setzen. Was machen wir da mit Menschen, die sich nicht damit beschäftigen wollen oder nicht damit beschäftigen können, Menschen, die Einschränkungen unterliegen und vielleicht sprachlichen Barrieren hinterliegen, Menschen, die auf der Straße leben. Also das hat eine Fülle von ethischen Implikationen und deswegen schlagen wir einen anderen Weg vor, um die Spenden zu erhöhen im Land.
2: Jetzt hat das bislang aber mit der Freiwilligkeit nicht so gut funktioniert. Was wollen Sie denn tun oder was schlagen Sie denn vor, damit das künftig besser läuft?
3: Also da haben Sie recht, wir sind alle ein bisschen verzagt. Ich glaube, das macht vielen Kolleginnen und Kollegen auch zu schaffen. Und auch deshalb sucht man jetzt händeringend nach irgendetwas, was da die Lösung bringen kann. Aber man muss sich natürlich trotzdem um die Fakten kümmern. Wir haben im internationalen Vergleich keine eindeutige Beweislage, dass jetzt einfach ein Umstieg auf die Widerspruchslösung zu mehr Spenden führen könnte. Genauso

0: kann es umgekehrt sein, dass Menschen, die gezwungen werden, sich zu entscheiden, es dann lieber schnell Nein sagen, damit sie das Thema sozusagen vom Tisch haben. Aber wir haben in Deutschland Kliniken, die 10-mal besser sind bei den Organspenden als andere. Und wir können also schon im eigenen Land lernen, wie eine gute Organisation, eine gute Aufklärung, eine gute Vertrauensarbeit, die auch die Angehörigen mit einschließt, wie die dazu führen kann, dass die Spendenbereitschaft, die ja sehr hoch ist im Land, über 80% sagen, das würden sie gerne machen, dass diese hohe Bereitschaft, die wir haben, dass die sich auch wirklich in Organspenden dann am Ende auszahlt.
1: Sie haben jetzt gerade gesagt, es gibt Kliniken, da funktioniert das. Können Sie das mal konkretisieren, was da anders ist als bei anderen Kliniken?
0: Ja, das ist also der Spitzenreiter ist das Universitätsklinikum in Regensburg und auf die Konstellation sind wir ja auch schon eingegangen, dass es also spezialisierte Kräfte in diesen Kliniken geben muss, die diese Arbeit der Aufklärung und des Gesprächs dann auch wirklich übernehmen. Das hat ganz viele Themen, die das betrifft, also viele Menschen und hoffentlich immer mehr Menschen haben ja so etwas wie eine Patientenverfügung, also selber niedergeschrieben, was sie im Falle einer Situation, die wahrscheinlich zum Tode führt, was sie dann noch haben möchten und was sie für sich auch nicht in Anspruch nehmen wollen. Wenn jetzt jemand beispielsweise einen Organspendeausweis hat und sagt, er würde seine Organe oder ihre Organe zur Verfügung stellen und gleichzeitig festlegt, dass keine Geräte mehr angeschlossen werden dürfen in der Todessituation, dann sind leider auch die Organe nicht mehr zu gebrauchen. So, dann hat man zwar eine Bereitschaft, Organe zu spenden, aber war nicht ausreichend aufgeklärt, als die Patientenverfügung niedergeschrieben wurde, dass sich das miteinander nicht verträgt. Und über solche Fragen muss man aufklären. Das braucht Zeit, das braucht entsprechend dann auch das Personal und das ist der Dreh- und Angelpunkt.
1: Jetzt mal ganz praktisch gedacht, wäre es denn denkbar, dass nur diejenigen ein Anrecht auf ein Organ haben, die selber auch Spender sind? Das würde die Zahlen doch sicherlich verändern.
0: Also das ist, glaube ich, auch keine Lösung. Alles, was so ein bisschen Fragen von Verantwortung oder gar Schuld und dann Anrechte miteinander verknüpft, das ist im Bereich der Gesundheit auch schwierig. Nochmal, das löst ja beispielsweise nicht die Fälle von Menschen, die sich damit gar nicht beschäftigen können. Wir haben Millionen von funktionellen Analphabeten im Land. Wir haben Menschen, die kognitiv oder psychisch eingeschränkt sind. Was macht man mit denen? Die haben das gleiche Recht wie alle anderen auch auf körperliche Unversehrtheit und das sollte ihnen die Gesellschaft auch zugestehen.
1: Das sagt Lars Castellucci von der SPD, Beauftragter der Bundesregierung für Menschenrechtspolitik und humanitäre Hilfe zur Organspende beziehungsweise zu dem Vorschlag einer Widerspruchslösung. Herzlichen Dank.
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1: Rund 13 Millionen Menschen in Deutschland haben eine Behinderung, manche mehr, manche weniger sichtbar. Und die allermeisten von ihnen sind tagtäglich mit Hürden konfrontiert, teils mit unüberwindbaren Hürden. Der defekte Aufzug am Bahnhof, die Treppe zur Arztpraxis für Rollstuhlfahrer beispielsweise oder die fehlenden Leitstreifen am Boden für Blinde, die Probleme sind vielfältig. Damit Deutschland barrierefrei wird, will die Bundesregierung das Behindertengleichstellungsgesetz anpassen. Heute im Bundestag die erste Lesung des Entwurfs und im Vorfeld gab es schon Kritik. Aus Berlin berichtet Andreas Fischer.
3: Es ist schon relativ viel los um 9 Uhr im Plenarsaal. Die Fraktionsvorsitzenden aller Parteien sind da, die Besuchertribünen oben sind voll. Auf den wenigen barrierefreien Plätzen dort verfolgen auch einige Menschen mit körperlicher Behinderung die Debatte. In den Reihen ist es aber noch ziemlich ruhig, als Arbeits- und Sozialministerin Bärbel Baas von der SPD ihren Gesetzentwurf vorstellt.
4: Menschen mit Behinderung bekommen jetzt einen Anspruch auf sogenannte angemessene Vorkehrungen. Das bedeutet beispielsweise, dass der genannte Friseurladen eine mobile Rampe zur Verfügung stellen muss oder eine andere praktikable Lösung anbietet.
3: Klingt erstmal nach einem Fortschritt. Immerhin sollen Regeln zur Barrierefreiheit in Zukunft nicht nur für Behörden, sondern auch für die Privatwirtschaft gelten. Doch eine Klausel im Gesetzestext hat schon im Vorfeld für massive Kritik gesorgt. Sie sagt, dass für Unternehmer alle baulichen Veränderungen und Änderungen an Gütern und Dienstleistungen als unverhältnismäßige Belastung gelten. Ein Widerspruch in sich, findet Jan Faeser von der AfD.
2: Sie haben einen 56-seitigen Gesetzentwurf vorgelegt, dessen Zielsetzung in nur einem Halbsatz vollends ausgehebelt wird.
3: Nicht nur aus der Opposition muss sich Sozialministerin Baas scharfe Kritik anhören. Auch in den eigenen Reihen ist ihr Gesetzentwurf höchst umstritten. Heike Heubach von der SPD ist die erste gehörlose Abgeordnete im Bundestag. Ihre Rede hält sie in Gebärdensprache. Eine Sprecherin trägt sie über die Lautsprecher im Plenarsaal vor.
5: Der Alltag der Menschen findet nicht in Bundesministerien oder Behörden statt. Der Alltag findet im Supermarkt, im Restaurant, im Kino oder am Bahnhof statt. Wenn wir Barrierefreiheit ernst meinen, dann müssen wir sie genau dort durchsetzen, wo das Leben stattfindet, in der Privatwirtschaft.
3: Auch die Linke sieht sich in dieser Debatte als Sprachrohr der Menschen mit Behinderung, von denen einige am Morgen auch vor dem Kanzleramt demonstrieren. Fraktionschef Sören Pellmann fällt ein drastisches Urteil.
6: Dieses Gesetz baut keine einzige Barriere ab. Dieses Gesetz schützt die Wirtschaft und es schützt insbesondere die Wirtschaft vor Menschen mit Behinderung.
3: Ein Zitat, das der CDU-Abgeordnete Wilfried Oellers nicht unterschreiben würde. Er ist in seiner Fraktion für die Belange von Menschen mit Behinderung zuständig, sieht im Gesetzentwurf viele Fortschritte, zum Beispiel im Bereich der leichten Sprache oder bei Assistenzhunden. Und er verteidigt den Ansatz, dass die Privatwirtschaft nicht zu sehr belastet wird. Aber nicht nur an den Regeln für die Privatwirtschaft gibt es Kritik. Der Bund verpflichtet sich mit den Plänen, seine bestehenden Gebäude bis 2045 komplett barrierefrei umzubauen. 10 Jahre später, als es Union und SPD im Koalitionsvertrag vereinbart hatten. Corinna Rüffer von den Grünen ist das zu langsam. Sie wird dabei emotional.
7: Das sind ja keine Orte, an die man normalerweise mit Freude geht, sondern im Zweifelsfall wird man dahin zitiert und dann muss man doch drum betteln, dass man reingelassen wird. Das kann doch nicht unser Ernst sein. Das kann nicht unser Ernst sein.
3: Am Ende der Debatte ist klar, dass eigentlich niemand mit dem Gesetzentwurf so richtig glücklich ist. Die Frage ist jetzt, auf welche konkreten Änderungen sich die Abgeordneten im parlamentarischen Verfahren noch einigen können.
1: Das war ein Bericht von unserem Hauptstadtkorrespondenten Andreas Fischer über die Vorgaben zur Barrierefreiheit in Deutschland. 16.16 Uhr ist es.
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1: Schon alleine diese Überlegung zeigt, wie wichtig Regeln, wie wichtig Grenzen sind. Irgendwer könnte irgendein Foto nehmen von irgendjemandem und der KI sagen, zieh die Person mal aus, setz das Gesicht in einen Porno ein und zeig mir, wie sie vergewaltigt wird. Das sind Deepfakes, wie es sie massenhaft gibt und worüber in den vergangenen Wochen viel diskutiert worden ist, dank des Falls von Colleen Fernandes. Und jetzt hat das EU-Parlament beschlossen, die Regeln für KI zu verschärfen, was solche Deepfakes angeht. Aus Brüssel dazu Sarah Lopez.
9: Es war eine lange Nacht in Brüssel. Die schwedische EU-Parlamentarierin Abba Kokalari fasst es nach wenigen Stunden Schlaf so zusammen.
10: We made a deal at 4:30 in the morning after 9 hours of discussion.
9: Um 4:30 morgens hatten wir einen Deal nach 9 Stunden Verhandlungen. Das Ergebnis? Eine Einigung zwischen EU-Parlament und Mitgliedsländern auf neue KI-Regeln. Verschärft werden soll der Umgang mit sexualisierten Deepfakes, also mit Fake-Inhalten, die mit künstlicher Intelligenz erstellt werden und täuschend echt aussehen. Für den EU-Parlamentarier Timo Wölken von der SPD ein wichtiger Aspekt der Einigung.
11: Außerdem setzen wir, finde ich, mit dem Kompromiss ein klares Zeichen gegen sexuelle Gewalt online, sogenannte Nudifier-Apps mit den künftig in der Europäischen Union verboten.
9: Bei den Nudifier-Apps können Nutzer zum Beispiel Fotos von Frauen hochladen. Die KI zieht die quasi aus und erstellt ein falsches Nacktbild. Die EU setzt hier also jetzt am Werkzeug an, nämlich bei der App. Bei früheren Entscheidungen wurde die Tat unter Strafe gestellt, also das Anfertigen und Verbreiten von KI-Inhalten, die ohne Zustimmung der Betroffenen sexuelle Handlungen zeigen. Die entsprechende Richtlinie dafür ist seit etwa einem Jahr in Kraft, wurde von Deutschland aber noch nicht umgesetzt. Dafür ist bis zum Sommer nächsten Jahres Zeit. In der EU hatte es zuletzt Aufregung um den Chatbot Grok gegeben, hinter dem der US-Milliardär Elon Musk steht. Den hatten Nutzer für genau solche Nacktbilder verwendet. Eine klassische Nudifier-App ist Grok aber nicht. Der zweite große Aspekt der Einigung zielt auf die Unternehmen. Denn das Ziel sei bei den Verhandlungen klar gewesen, sagt Kokalari, die für das Parlament dabei war.
10: The goal now for us in Europe to make Europe an AI continent, we need to promote innovation.
9: Das Ziel ist, Europa zu einem KI-Kontinent zu machen. Wir müssen Innovation fördern. Das große Stichwort dabei, Deregulierung. Die Einigung gestern war Teil einer größeren Initiative für Bürokratieentlastung. In Brüssel spricht man von einem Omnibus-Paket. Zuletzt hatten sich europäische Unternehmen beschwert, dass sie Wettbewerbsnachteile gegenüber der Konkurrenz aus den USA und Asien haben. In der Nacht gab es unter anderem die Entscheidung, dass die Vorgaben für Zertifizierungen vereinfacht werden. Laut dem EU-Abgeordneten Axel Voss von der CDU eine große Erleichterung für die Unternehmen.
8: Einen wichtigen Schritt haben wir für Europas Industrie gemacht. Die sogenannte Maschinenverordnung wird aus der Abhängigkeit des AI-Acts herausgelöst. Und damit verhindern wir, dass ein und dasselbe Produkt künftig doppelt zertifiziert werden muss. Also einmal als Maschine und einmal als KI-System.
9: Voss und anderen Parlamentariern geht das aber nicht weit genug. Sie hätten sich diese Trennung nicht nur bei Maschinen gewünscht. Die neuen KI-Regeln müssen jetzt noch durch das Parlament und den Rat der Mitgliedsländer. Das gilt aber als Formsache. Ab Anfang Dezember könnten die Regeln dann durchgesetzt werden.
1: Aus Brüssel war das Sarah Lopez zu den schärferen KI-Regeln in der EU. Wie sicher ist es im und um den Frankfurter Hauptbahnhof? Die Frage ist berechtigt, denn dass es dort Probleme gibt, ist kein Geheimnis. Das Bahnhofsviertel mit seiner offenen Drogenszene und den Rotlichthäusern, den Menschen, die dort feiern und den Menschen, die täglich zur Arbeit müssen. 450.000 Pendler täglich. Seit September letzten Jahres gibt es eine Kooperationsvereinbarung zwischen dem Land Hessen, der Stadt Frankfurt, der Bundes- und Landespolizei, der Bahn und der Verkehrsgesellschaft Frankfurt. Diese Partner wollen gemeinsam für mehr Sicherheit sorgen. Um zu zeigen, was gemacht wird, ist heute eine Sicherheitsinfomeile im Foyer des Hauptbahnhofs aufgebaut worden. Und unser Reporter Frank Angermund hat sich das angeschaut.
12: Im Foyer des Frankfurter Hauptbahnhofs stehen verschiedene Stände. Die Stadtpolizei hat ein Motorrad ausgestellt. Die Bahn zeigt, wie Taschendiebstähle ablaufen können und wie Reisende sich verhalten sollten. Und die Landespolizei zeigt in einer Vitrine einige der 600 Waffen, die sie in der Waffenverbotszone im Frankfurter Bahnhofsviertel sichergestellt hat. Zu sehen sind Messer, eine Gürtelschnalle mit echter Pistole, eine Machete und eine Streitaxt, sagt Sascha Köhler.
13: Eine Streitaxt brauchen Sie in der Frankfurter Innenstadt oder Bahnhofsviertel nicht, wenn Sie nicht zwingend ein Ritter sind.
12: Doch was der Frankfurter Polizist mit einem Augenzwinkern meint, ist, der Frankfurter Hauptbahnhof ist nicht nur ein wichtiger Verkehrsknoten, den rund 450.000 Menschen täglich nutzen. Die Reisenden bewerten die Sicherheitssituation sehr unterschiedlich.
14: Sehr sicher, eigentlich.
15: Ich frage mich, wie man so eine Machete, ich sag mal, unauffällig transportieren kann.
16: Nicht wirklich sicher, aber ich gucke immer, dass ich da Gefahr aus.
12: Um die Sicherheit im und am Hauptbahnhof zu verbessern, gibt es seit 8 Monaten eine Kooperation zwischen dem Land Hessen, der Polizei, der Stadt Frankfurt, der Bahn und der Verkehrsgesellschaft Frankfurt VGF. Für Hessens Innenminister Roman Poseck ein Erfolg.
17: Es hat seit der Kooperationsvereinbarung 70 gemeinsame Maßnahmen von Landes- und Bundespolizei gegeben. Hier gibt es keine Reibungsverluste, hier gibt es keine Empfindlichkeiten, sondern hier gibt es nur ein gemeinsames Ziel aller Kooperationspartner, dass dieser Hauptbahnhof so sicher wie möglich ist.
12: Frankfurts Oberbürgermeister Mike Josef sieht ebenfalls erste Erfolge der Zusammenarbeit.
18: Wir konzentrieren uns ja nicht nur aufs Bahnhofsviertel, Bahnhofsgebäude, sondern Hauptwache, Konstablerwache, Bahnhof Höchst. Es zeigt sich aber auch bei den stärkeren Kontrollen, beispielsweise innerhalb der Waffenverbotszone, wo jetzt die Messerattacken 34% zurückgegangen sind, nachdem sie über Jahre ja gestiegen sind.
12: Doch der OB sieht auch noch Verbesserungsbedarf. So würde das Frankfurter Ordnungsamt mehr Personal benötigen, um beispielsweise intensiver gegen Müllsünder vorzugehen, sagt Mike Josef.
18: Aber dass wir eine kulturelle Sensibilität schaffen, es ist kein Kavaliersdelikt, den öffentlichen Raum zu vermüllen.
12: Josef plädiert auch für mehr Videoüberwachung an Kriminalitätsschwerpunkten. Dies würden ihm Bürger immer wieder sagen. Auch wenn noch keine validen Zahlen zum Erfolg der Kooperation vorliegen, bewerten auch die Bahn und die VGF die Zusammenarbeit positiv. Unter anderem seien die gemeinsamen Streifen des jeweiligen Sicherheitspersonals hervorzuheben, sagt VGF-Geschäftsführerin Kerstin Järchel.
19: Und ich glaube, die Präsenz, die pure Präsenz zu viert, anstatt nur zu zweit in Streifen, macht den Unterschied.
12: Die Infomeile Sicher FFM im Hauptbahnhof wird von den Menschen neugierig angenommen. Es werden viele Fragen gestellt. Es gibt bereits Pläne, an der Haupt- und an der Konstablerwache eine ähnliche Sicherheitsinfomeile zu präsentieren.
1: Das war ein Bericht von Frank Angermund über die Bemühungen um mehr Sicherheit am Frankfurter Hauptbahnhof. Rembrandt. Den Namen hat jeder schon mal gehört und jeder kennt ihn. Rembrandt van Rijn, der niederländische Maler aus dem 17. Jahrhundert. aus der Epoche des Barock, des goldenen Zeitalters. Er ist einer der berühmtesten Künstler aller Zeiten. Seine Werke sind heute unschätzbar. Den Aufstieg Rembrandts vom jungen Wilden zum Malerfürsten von Weltrang kann man jetzt im Kasseler Schloss Wilhelmshöhe sehen. In der neuen Sonderausstellung Rembrandt – Entstehung einer Marke. Mit rund 50 Leihgaben aus berühmten Museen. Unser Reporter Jens Wellhöner hat sie für uns besucht.
20: Es ist das Jahr 1632. Rembrandt zieht um. Mit Sack und Pack macht sich der junge Maler auf nach Amsterdam, die aufstrebende Metropole, die Stadt der unbegrenzten Möglichkeiten für ehrgeizige Maler. Wie der 26-Jährige damals aussah, zeigen Selbstporträts, die in der neuen Kasseler Ausstellung hängen. Ein junger Wilder mit dichtem, strubbeligem Haar und einem frechen Pinsel. Seine Selbstbildnisse strotzen vor Einfällen, erzählt Kurator Justus Lange von Hessen Kassel Heritage.
21: Er macht seine Augen verschattet, er macht einen überraschten Gesichtsausdruck, er setzt sich eine Sturmhaube auf, er verkleidet sich, er lacht, er macht alles Mögliche. Malerische Experimente.
20: In Amsterdam angekommen, zündet der junge Mann aus der Provinz ein wahres kreatives Feuerwerk. Er malt und malt. In keinem anderen Jahr seiner Karriere ist er so produktiv. Und der junge Wilde mit dem strubbeligen Haar wird plötzlich zahm. So scheint es.
21: In dem Jahr 1632 entstehen zwei Selbstbildnisse, die ihn als Amsterdamer Bürger zeigen. In einer schwarzen Kleidung, mit einem weißen Kragen, mit einem Hut auf.
20: Mit diesen Porträts zeigt er, dass er auch seriös malen kann. Und das gefällt den reichen Kaufleuten, die damals die Aufträge vergeben, um ihre Häuser mit Kunst zu schmücken. Rembrandt verdient Geld. Er malt reiche Bürger und ihre Frauen, alte Menschen, junge Menschen, Gruppen. Und seine Bilder sind unverwechselbar, eine Marke. Denn sie haben etwas, was andere nicht haben. Das zeigen zwei ganz besondere Porträts.
21: Bei Rembrandt ist es eben, ja, diese kleinen Aktivitäten, die sitzen da nicht einfach, sondern die machen was. Der Mann spitzt eben die Feder, sitzt auf seinem Lehnstuhl, die Frau sitzt auf dem Stuhl, sieht aber so aus, als ob sie gleich aufstehen möchte. Das sind so diese kleinen Details, die Rembrandts Malerei einfach auch lebendiger wirken lassen, als das vielleicht bei den Zeitgenossen der Fall ist.
20: Und dieses Können kommt an. Rembrandt wird schnell Teil der Amsterdamer Malerszene mit vermögenden Kunden. Seine Marke ist geboren und das zeigt der junge Maler selbstbewusst auf seinen Bildern.
21: Man sieht hier auch, wie Rembrandt eben dann mit seinem Namen, mit seinem Vornamen signiert. Bis 1632 signiert er ja mit RHL und dann am Ende des Jahres fängt er an, mit seinem Vornamen zu signieren und das macht er dann bis an sein Lebensende.
20: Mit ihren Vornamen haben sonst nur die ganz großen Maler signiert, wie Michelangelo und Raphael. Rembrandt will so berühmt und erfolgreich sein wie sie und schafft es zunächst auch. Dieses für Rembrandt ganz besondere Jahr 1632 steht im Mittelpunkt der Kasseler Schau. Rund 70 Gemälde und Radierungen aus dieser Zeit sind zu sehen, die meisten von Rembrandt selbst gemalt, mit Leihgaben aus aller Welt, aus den Niederlanden, aus Großbritannien, aus Japan. Die Vorbereitung hat mehrere Jahre gedauert, erzählt Lena Pralle von Hessen Kassel Heritage.
22: Die Versicherungen sind dabei natürlich ganz wichtig. Die leihgebenden Institutionen oder auch Privatleihgeber möchten natürlich ihre Arbeiten, ihre Werke auch wieder wohlbehalten zurückbekommen und für den Fall der Fälle eine gute Versicherung haben.
20: Dass seine Bilder heute so viel wert sind, Rembrandt hätte es gefreut. Den Grundstock zu seiner Karriere legte er 1632. Das zeigt die neue Kasseler Ausstellung.
1: Jens Wellhöner war das über die Rembrandt-Sonderausstellung im Kasseler Schloss zu sehen bis zum 9. August.
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3: 16.29 Uhr. Steuereinnahmen sinken stärker als erwartet. Israelische Armee greift wieder Ziele im Libanon an. Darmstadt 98 verlängert Vertrag mit Trainer Florian Kohfeldt. Das Wetter grau und regnerisch, 9 bis 16 Grad. Mein Name ist Christoph Haas. Bund, Länder und Gemeinden nehmen in den nächsten Jahren wohl deutlich weniger Steuern ein als gedacht. Das zeigt die neue Steuerschätzung, die Bundesfinanzminister Klingbeil in Berlin vorgestellt hat. Danach werden die Einnahmen voraussichtlich allein im nächsten Jahr um rund 17,7 Milliarden Euro niedriger ausfallen als noch im vergangenen Oktober geschätzt. Ähnlich hoch dürfte der Rückgang in diesem Jahr sein. Zu den Gründen für die Entwicklung sagte Klingbeil:
4: Der Treiber für die Entwicklung, die wir gerade sehen, ist der Iran-Krieg. Das zeigt übrigens auch, das will ich hier sagen, manche haben spekuliert darüber, ob der Staat etwa durch höhere Steuereinnahmen an der Krise verdienen würde. Das Gegenteil ist der Fall. Der Staat ist kein Krisengewinner. Der Iran-Krieg kostet Deutschland Geld.
3: Deutschland darf seine Industrie beim Umstieg auf klimafreundlichere Produktionsweisen unterstützen. Die EU-Kommission hat grünes Licht gegeben für die Pläne der Bundesregierung, die dafür 5 Milliarden Euro zur Verfügung stellt. Geförderte Projekte müssen ihre Emissionen deutlich reduzieren, in den ersten 4 Jahren mindestens um 50%. Wie die Unternehmen Treibhausgase einsparen, entscheiden sie selbst. Das israelische Militär hat wieder Ziele im Libanon angegriffen. Über Opfer ist noch nichts bekannt. Vorher hatte Israel die Bevölkerung aufgefordert, sich nicht in der Nähe von Quartieren der pro-iranischen Hisbollah-Miliz aufzuhalten. ARD-Korrespondent Moritz Behrendt.
5: Die israelische Armee griff Ziele in der Großstadt Nabatija an, sowie in mehreren Dörfern im Süden des Landes. Offiziell gilt seit Mitte April zwischen Israel und dem Libanon eine Waffenruhe. Die Kämpfe zwischen der Hisbollah und den israelischen Streitkräften haben nie wirklich aufgehört. Mehr als 220 Terroristen und Kommandeure der Hisbollah seien in den letzten Wochen eliminiert worden, teilte die israelische Armee in einer Stellungnahme mit. Auf libanesischer Seite dagegen wird betont, dass auch immer wieder Zivilisten unter den Opfern sind.
3: Bundespräsident in Finnland. Steinmeier und der finnische Präsident Stubb waren sich einig, dass die europäische Säule der NATO weiter gestärkt werden muss, unabhängig davon, wie sich die USA verhalten. Präsident Trump hatte angekündigt, 5000 Soldaten aus Deutschland abzuziehen. ARD-Reporter Benjamin Großkopf.
6: Nach Steinmeiers Einschätzung ist es aber nicht im strategischen Interesse der US-Regierung, ihre Truppen in Deutschland weiter zu reduzieren. Sowohl Deutschland als auch Finnland rüsten gerade massiv auf, vor allem wegen einer möglichen direkten Bedrohung aus Russland. Deutschland schreibt der finnische Präsident eine politische und auch militärische Führungsrolle zu. Ein stärkeres Deutschland bedeutet ein stärkeres Europa, so Stubb wörtlich.
3: Trotz des verpassten Aufstiegs in die Fußball-Bundesliga setzt Zweitligist Darmstadt 98 weiter auf Trainer Florian Kohfeldt. Die Lilien haben den Vertrag mit dem 43-Jährigen verlängert. Über die Laufzeit wurde nichts mitgeteilt. Kohfeldt hatte die Mannschaft im September 2024 auf einem Abstiegsplatz übernommen und diese Saison zu einem Aufstiegskandidaten weiterentwickelt. Das waren die Nachrichten. Das Wetter. Heute Nachmittag ist der Himmel meistens grau und es regnet gelegentlich. Gegen Abend lockern die Wolken auch mal auf. Höchstwerte zwischen 9 und 16 Grad. Heute Nacht örtlichen Nebel. Es wird frisch. Auf 7 bis 2 Grad gehen die Temperaturen zurück. Morgen scheint teils die Sonne, teils ist es bewölkt. Dabei gibt es aber kaum mal Regen. Maximal 13 bis 20 Grad. Und die weiteren Aussichten. Der Samstag wird trocken und es scheint öfter mal die Sonne bis 24 Grad. Und am Sonntag erst sonnig, später dann im Südwesten vielleicht auch mal Schauer bis 25 Grad. Die Zeit 16.33 Uhr.
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3: Vorsicht auf der B275 Idstein-Heftrich Richtung Usingen. Zwischen Neuhof und Taunusstein-Neuhof eine ungesicherte Unfallstelle. A3 Köln-Würzburg zwischen Frankfurter Kreuz und Hanau streckenweise stockend. A5 Darmstadt-Kassel zwischen Frankfurter Kreuz und Nordwestkreuz Frankfurt 6 Kilometer Stau und stockender Verkehr. Und dadurch auch auf der A66 ab Frankfurt-Höchst 2 Kilometer stockend. A6 Heilbronn-Kaiserslautern zwischen Firnheimer Dreieck und Mannheim-Sandhofen ein Unfall auf der linken Spur, 5 Kilometer stockender Verkehr. A7 Fulda-Würzburg zwischen Fulda-Dreieck und Bad Brückenau-Wildflecken, 4 Kilometer Stau. A67 Mannheim-Darmstadt zwischen Gernsheim und Funkstadt, 6 Kilometer Stau nach einem Unfall auf der rechten Spur. A643 Wiesbaden-Mainz zwischen Wiesbaden-Dotzheim und Mainz-Mombach 3 Kilometer Stau und dadurch auch auf der A66 ab Wiesbaden-Mainzer Straße 3 Kilometer Stau und stockender Verkehr. Und noch die A661 Egelsbach-Oberursel zwischen Offenbach-Taunusring und Frankfurt-Eckenheim streckenweise stockender Verkehr. Trotzdem allen unterwegs eine gute und sichere Fahrt.
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1: Schönen guten Tag. Bundesfinanzminister Klingbeil hat heute Nachmittag die Ergebnisse der Steuerschätzung vorgestellt und da dürfte einigen schwach geworden sein. Die Prognose kommt zu einer Zeit größter politischer und wirtschaftlicher Unsicherheit und das spiegelt sich auch überdeutlich in den Zahlen wider. Die Steuereinnahmen von Bund, Ländern und Kommunen brechen um voraussichtlich 17,8 Milliarden Euro ein. Bis 2030 summieren sich die Steuerausfälle schätzungsweise auf 87,5 Milliarden Euro. Das ist ein Brocken und in diesem Ausmaß hätte man das nicht erwartet. Die Ergebnisse der Steuerschätzung bilden eine wichtige Grundlage für den Bundeshaushalt. Und darüber spreche ich jetzt mit unserem Hauptstadtkorrespondenten Maximilian Ulrich. Herr Maximilian, was bedeutet denn das nun konkret für den nächsten Bundeshaushalt 2027?
7: Also für den bedeutet es ganz konkret, dass 10 Milliarden Euro fehlen. Aber laut Lars Klingbeil ist es gar nicht so schlimm, weil in den bisherigen Haushaltsplanungen und Verhandlungen schon mit deutlich weniger Geld geplant wurde. Jetzt klafft laut Klingbeil nur noch eine Lücke von 1 Milliarde, die gestopft werden muss. Und er sagt, am 6. Juli wird der Haushalt vorgelegt und bis dahin muss er eben diese jetzt noch verbleibende Lücke von 1 Milliarde Euro schließen.
1: Und gucken wir ein bisschen weiter nach vorne bis 2030. Wie ist denn das dann einzuordnen? Wie bekommen wir das als Bürger möglicherweise auch zu spüren?
7: Ja, die Lücke wird ja immer größer in den Haushalten in den nächsten Jahren. Also 2030 beispielsweise wird die Lücke 60 Milliarden Euro betragen. Und besonders betroffen sind eben Länder und Kommunen. Das hat Klingbeil heute auch nochmal gesagt. Länder und Kommunen, die sind ja zuständig für Ausgaben wie Schulen, Theater, Krankenhäuser, Landesbehörden, Kindergärten, Feuerwehr. Das heißt, für all das ist potenziell weniger Geld da in den nächsten Jahren. Lars Klingbeil hat gesagt, die Kommunen und die Länder sollen jetzt um 1 Milliarde entlastet werden. Da wird gerade was auf den Weg gebracht. Außerdem können die Länder ja auch Geld aus dem im letzten Jahr beschlossenen Sondervermögen bekommen, um ihre Infrastruktur zu modernisieren. Aber Klingbeil hat auch gesagt, es braucht vor allen Dingen eine Sache jetzt und zwar ein stärkeres Wirtschaftswachstum, damit die Einnahmen des Staates auch wieder steigen.
1: Jetzt spricht Klingbeil ja von externen Einflüssen, die für den Einbruch da verantwortlich sind. Was genau meint er?
7: Er hat bestimmt 10-mal das Wort Irankrieg in der Pressekonferenz gesagt. Er nannte ihn auch einmal Trumps verantwortungslosen Krieg und er sagte mehrfach, dieser Krieg kostet uns Geld. Und damit meint er den Staat, aber auch die Wirtschaft. Denn vor dem Krieg, da hatte sich die Wirtschaft in Deutschland ja leicht erholt. Ein Aufschwung lag im Januar, Februar in der Luft. Aber die gestiegenen Energiepreise durch den Irankrieg, die haben dieses kleine Wachstum jetzt wieder halbiert. Und diese Wachstumsprognose, die vor einigen Wochen vorgestellt wurde, die ist ja die Grundlage der Steuerschätzung von heute.
1: Jetzt kann man von Berlin aus natürlich den Iran-Krieg nur bedingt steuern. Wie will man sich denn auf die Situation einstellen? Gibt es Ideen für eine andere Finanz- oder Steuerpolitik?
7: Ja, es soll eine große Einkommenssteuerreform geben und Lars Klingbeil hat gesagt, er arbeitet noch daran und er meinte, ich brauche noch ein paar Wochen, bis ich damit fertig bin und deswegen wollte er jetzt auch keine genauen Details nennen. Er ist sich aber da auch mit dem CDU-Bundeskanzler Friedrich Merz wohl nicht ganz einig. Der hatte ja gestern im ZDF gesagt, er will keine höheren Einkommen höher besteuern und der Finanzminister der SPD Klingbeil, der hat heute was anderes gesagt. Er hat nämlich gesagt, wenn man mittlere und kleinere Einkommen entlasten will, dann kann das nur passieren, indem Spitzenverdiener in diesem Land mehr Verantwortung tragen. Also da müssen die beiden, Klingbeil und Merz, wohl noch einen Kompromiss finden.
1: Die aktuelle Steuerschätzung liegt vor. Die Infos dazu hatte unser Hauptstadtkorrespondent Maximilian Ulrich. Vielen Dank dafür.
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1: 16.39 Uhr ist es. Alle Versuche, die Zahl der Organspenden in Deutschland zu erhöhen, sind bislang gescheitert. Eine Gruppe von Bundestagsabgeordneten unternimmt nun einen neuen Versuch. Sie fordern die sogenannte Widerspruchslösung. Das heißt, wir alle wären automatisch Organspender. Wenn wir keine Organe spenden wollen, dann müssten wir aktiv widersprechen. Zum Verständnis, derzeit ist es genau umgekehrt. Wer Organspender sein will, muss das vor seinem Tod ausdrücklich erklären. Was die Abgeordneten planen, fasst unser Hauptstadtkorrespondent Jan Zimmermann zusammen.
8: Mehr als 8.000 Menschen warten in Deutschland auf eine Organspende und etwa 1.000 sterben jedes Jahr, weil es kein Organ für sie gibt. Für eine Gruppe von Bundestagsabgeordneten ein unhaltbarer Zustand, auch für Sabine Dittmar, Gesundheitspolitikerin der SPD.
9: Und hinter diesen Zahlen stehen eben Menschen, stehen Familien, stehen Schicksale, stehen Hoffnungen, steht Bangen und Warten. Und seit Jahren verändern sich diese Zahlen nicht.
8: Obwohl in den vergangenen Jahren viele Maßnahmen ergriffen wurden, um die Zahl der Organspender zu erhöhen, sagt Gitta Konnemann von der CDU.
10: Dazu gehören beispielsweise die Stärkung der Krankenhäuser, die Stärkung der Transplantationsbeauftragten, das Zusammenspiel der Strukturen, die Erhöhung übrigens auch finanzieller Vergütungen. Aber alles das hat nichts gewirkt.
8: Deshalb wollen etwa 30 Abgeordnete von Union, SPD, Grünen und Linken das Verfahren umstellen. Sie fordern, die sogenannte Widerspruchsregelung einzuführen und bringen einen Gesetzentwurf in den Bundestag ein. Danach soll künftig jeder automatisch Organspender sein, außer er widerspricht. Bisher ist es genau umgekehrt. Armin Grau, Gesundheitspolitiker der Grünen.
11: Niemand wird gegen seinen Willen zum Organspender, zur Organspenderin. Niemand wird zum Objekt degradiert oder verdinglicht. Jeder Mensch gehört weiter. Sich selber.
8: Und Julia Christiane Stange von den Linken ergänzt:
13: Das ist keine Einschränkung der Selbstbestimmung, das ist gelebte Selbstbestimmung. Und die Regelung bewirkt noch etwas Entscheidendes. Sie holt das Thema aus der Ausnahmesituation heraus und macht es zu einer bewussten Entscheidung im Leben.
8: Mit der geplanten Änderung sollen Angehörige entlastet werden, denn aktuell haben sie das letzte Wort, wenn sich der Verstorbene zur Organspende nicht eindeutig geäußert hat, erklärt Grünen-Politiker Grau, der früher ärztlicher Direktor einer Klinik war.
11: Und ganz oft habe ich erlebt, wie überfordert und ratlos die Angehörigen verständlicherweise in dieser Situation sind.
8: Damit mit der neuen Regelung niemand unfreiwillig zum Organspender werde, seien in dem Gesetzentwurf viele Ausnahmen geregelt, erklärt die CDU-Abgeordnete Konnemann.
10: Es ist nicht so, dass Minderjährige gegen ihren Willen Organspender sein könnten, sondern nur mit Zustimmung der Eltern. Dass nicht geschäftsfähige Personen als Organspender genutzt werden könnten.
8: Es gibt aber auch eine Gruppe von Abgeordneten, die gegen diese Pläne ist. Sie machen sich dafür stark, dass die bisherige Regelung bestehen bleibt. Nur wer aktiv zustimmt, soll als Organspender gelten. So sieht das auch Eugen Brüsch, Vorsitzender der Stiftung Patientenschutz.
14: Denn wer schweigt, stimmt in Deutschland nicht automatisch zu.
8: Doch mehr Aufklärung habe in der Vergangenheit die Zahl der Organspender kaum erhöht, halten die Befürworter der geplanten Neuregelung entgegen. Deshalb wollen sie, dass das Gesetz noch in diesem Jahr im Bundestag beschlossen wird. Auch der Bundesrat und damit viele Länder unterstützen das Vorhaben. Das Ziel: Niemand soll in Deutschland sterben, weil Organspender fehlen.
1: Das war ein Bericht von Jan Zimmermann zum neuen Vorstoß, die Zahl der Organspenden zu erhöhen. Das Kreuzfahrtschiff, auf dem das Hantavirus ausgebrochen ist, soll am Sonntag Teneriffa erreichen. Tagelang hatte es vor Kap Verde gelegen und Spanien hatte sich dann letztlich bereit erklärt, das Schiff vor seiner Küste zumindest ankern zu lassen. Die Passagiere und die Crew sollen dann mit kleineren Booten von Bord gebracht werden, sofern sie keine Symptome haben und negative Tests vorweisen können. 3 Menschen sind an dem Virus an Bord gestorben. Die Frage an unsere Spanien-Korrespondentin Julia Machader, Herr, wie soll das konkret ablaufen?
12: Die MV Hondius wird nicht im kaum benutzten Nebenhafen Granadilla im Südosten Teneriffas einlaufen, sondern auf See ankern. Von dort sollen die Passagiere, sollten sie symptomfrei sein und negative Testergebnisse vorweisen, mit einem Beischiff an Land gebracht und in eigens dafür ausgestatteten Transportmitteln zum eine knappe Viertelstunde entfernten Flughafen gefahren werden, voraussichtlich am Montag. Um die Rückflüge der europäischen Passagiere kümmern sich laut spanischem Innenministerium die jeweiligen Herkunftsländer, sollte das nicht möglich sein, die Europäische Kommission. In keinem Fall werde es zu einem Kontakt mit der Inselbevölkerung kommen, betonen die Behörden.
1: Das Risiko einer größeren Ausbreitung ist offenbar also überschaubar.
12: Epidemiologen betonen zwar immer wieder, die Gefahr einer Weiterverbreitung sei gering, das Hunter-Virus im Unterschied zum Coronavirus bekannt, aber trotzdem sorgen sich viele. Das Problem, die Inkubationszeit der von Mensch zu Mensch übertragbaren Anden-Variante ist mit bis zu 6 Wochen sehr lang und 30 Passagiere sind bereits vor Ausbruch des Virus von Bord gegangen. Sie und ihre möglichen engen Kontakte werden jetzt von der Weltgesundheitsorganisation überprüft. Auch auf Teneriffa sind viele verunsichert. Eine Gewerkschaft der Hafenarbeiter hat Proteste angekündigt und droht, den Hafen Granadilla zu blockieren, sollten die Sicherheitsprotokolle nicht ausreichend sein.
1: Informationen zu der Situation und dem weiteren Vorgehen nach den Hunter-Virus-Infektionen auf einem niederländischen Kreuzfahrtschiff waren das von Julia Macher.
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1: Die Folgen des Kriegs zwischen den USA und dem Iran bekommen alle zu spüren. Die Energiekrise ist längst ein globales Problem. Besonders hart trifft es derzeit allerdings Südasien. Länder wie Indien und Bangladesch sind stark auf Energieimporte angewiesen, vor allem aus dem Mittleren Osten. Ein Großteil davon wird über die Straße von Hormuz transportiert, die seit Wochen blockiert ist. Die Folgen sind seitdem unmittelbar spürbar und werden mit jedem Tag schmerzhafter. Energie ist knapp, Strom wird immer teurer und die Industrie gerät ins Stocken. Was das für die Menschen bedeutet, berichtet Franziska Amler aus Neu-Delhi.
19: Ramesh Singh betreibt einen kleinen Straßenstand mitten in der indischen Hauptstadt Neu-Delhi. Der 42-Jährige verkauft beliebte Snacks wie Samosas, frittierte Teigtaschen. Die Preise sind erschwinglich, weshalb sein Stand besonders bei jungen Leuten beliebt ist. Trotz des Andrangs wirkt er nicht besonders fröhlich. Auch bei ihm machen sich die Folgen des Iran-Kriegs bemerkbar.
21: Die Krise besteht weiterhin. Gas gibt es nicht und es ist außerdem teuer. Wir werden noch 2 bis 3 Monate warten, dann schließen wir den Laden. Wir alle nutzen jetzt mehr elektrische Geräte und Kohle zum Kochen. Aber das funktioniert einfach nicht. Was sollen wir machen?
19: Nur ein paar Schritte weiter, im Restaurant von Ashwani Gupta, ist der Mittagsandrang inzwischen vorbei. Nur noch wenige Gäste sind da, eine kurze Pause, bevor es am Abend wieder voller wird. Der 38-Jährige sitzt an seinem Schreibtisch und prüft die Kasse.
27: Wir haben jetzt das erste Mal seit 3 Jahren die Preise erhöhen müssen, um 20%. Früher haben wir einige Speisen mit Gas gekocht, jetzt sind wir auf Kohle umgestiegen. Wir nehmen Holzkohle, damit der Gasverbrauch geringer ist. So versuchen wir das zu bewältigen.
19: In der 30-Millionen-Metropole Neu-Delhi macht sich die Gaskrise überall bemerkbar. Erst Anfang der Woche hat die indische Regierung ein neues Notfallprogramm über umgerechnet rund 1,7 Milliarden Euro beschlossen. Damit sollen vor allem kleine Unternehmen unterstützt werden, die kurzfristig Geldprobleme haben, sagte der Informationsminister. Doch die Abhängigkeit von Gas und Öl aus dem Nahen Osten betrifft nicht nur Indien. In ganz Südasien hat sich die Lage dramatisch zugespitzt. Rund 1400 Kilometer trennen Delhi von Bangladeschs Hauptstadt Dhaka. Dort in der 10 Millionen Einwohnermetropole ist der Geschäftsführer Mehidi Hassan unterwegs. Auch hier sind die Folgen der Energieknappheit nicht zu übersehen. Der Textilfabrikant zeigt auf die Straße und erklärt.
15: Du siehst ja den Stau hier. Ein halber Kilometer weit, das ist eine Tankstelle. Und die Schlange ist so lang, sie geht bis hierhin. Neuerdings müssen, um Strom zu sparen, auch die Geschäfte alle früher zumachen und die Behörden auch.
19: Auch Mehidi Hassan selbst ist direkt betroffen. Er verkauft Kleidung nach Europa und in die USA. Bis vor kurzem war das sehr lukrativ. Nun steht seine Fabrik kurz vor dem Stillstand. Und nicht nur seine, für die gesamte Branche, das wirtschaftliche Rückgrat des Landes, zeichnet er ein düsteres Bild.
15: Es wird riesige Einbußen geben. Wir werden dicht machen müssen. Und nicht nur wir, 95% der Bekleidungsbranche. Es wird Arbeitsplatzverluste in riesigem Ausmaß geben. Tausende, nein, Millionen werden ihren Job verlieren. Und dann wird die ganze Wirtschaft kollabieren.
19: Selbst wenn die Straße von Hormuz kurzfristig wieder vollständig geöffnet würde und die Seewege sicherer wären, dürfte es Wochen dauern, bis ausreichend Öl und Gas in Bangladesch ankommen und die Preise wieder spürbar sinken. Sagen Experten.
1: Die Energiekrise durch den Irankrieg bringt vor allem Südasien unter Druck. Das war ein Bericht von Franziska Amler aus Neu-Delhi.
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1: In Deutschland kommt fast jedes dritte Kind per Kaiserschnitt zur Welt. Und um ganz genau zu sein, im Jahr 2024 waren es 654.000 Entbindungen in Krankenhäusern, fast 216.000 per Kaiserschnitt. Das ist Höchststand. Und das sind doppelt so viele wie noch 1991. Auffällig ist dabei der Unterschied zwischen Ost und West in Deutschland. Hamburg weist die höchste Kaiserschnittrate auf, Berlin die geringste. Stellt sich die Frage, woran das liegt. Jenny Witt berichtet.
16: Geburt im OP. So enden inzwischen 33% aller Schwangerschaften in Deutschland. Innerhalb von 3 Jahrzehnten hat sich der Anteil der Kaiserschnitte verdoppelt, zeigen neue Daten vom Statistischen Bundesamt. Medizinisch notwendig ist ein Kaiserschnitt laut Expertinnen und Experten aber nur in 10-15% aller Geburten.
17: Einerseits ist es natürlich ein Segen, dass es sowas gibt und dass heute eine Routineoperation ist, die eben eher seltener mit schweren Komplikationen einhergeht,
16: sagt Patricia van der Wolden, Chefärztin der Frauenklinik am Krankenhaus Porz am Rhein in Köln.
17: Letztendlich, wenn eine Schwangere Angst vor der vaginalen Geburt hat, ist das ja ein Grund, einen Kaiserschnitt durchzuführen.
16: Und ein Kaiserschnitt verringert das Risiko eines Beckenbodenschadens bei der Mutter.
17: Aber bei Frauen, die zum Beispiel auch mehr als ein Kind wünschen, ist das sicherlich etwas, was man tunlichst vermeiden sollte, weil Tatsache ist, dass eben eine Folgeschwangerschaft im Zustand noch nach Kaiserschnitt sowohl für Mutter als Kind mit einem erheblich erhöhten Risiko verbunden ist. Also zum Beispiel Schwierigkeiten mit der Mutterkuchen, was eben zu schweren Blutungen bei der Mutter führen kann.
16: Warum dennoch so viele Kaiserschnitte durchgeführt werden? Das ist eine Frage mit vielen Antworten. Dazu gehört das steigende Alter der Mütter. Ihr erstes Kind bekommen sie inzwischen mit durchschnittlich 31 Jahren. Patricia van der Wolden sieht immer mehr Frauen, die mit über 40 zum ersten Mal schwanger sind.
17: Und natürlich, je älter die Frau ist, desto eher hat sie Grunderkrankungen, was eben zu Risikoschwangerschaften führt und entsprechend dann eben auch häufiger zum Kaiserschnitt gegriffen wird. Aber das ist auch ein Problem, dass unsere Frauen generell, also auch die Männer, werden immer adipöser. Auch unsere Schwanger werden immer adipöser. Da gibt es ja auch Statistiken zu, die sind eindeutig. Somit führt das auch zu mehr Kaiserschnitten.
16: Und nach dem ersten Kaiserschnitt ist bei der nächsten Schwangerschaft ein zweiter sehr viel wahrscheinlicher. Sicher ist auch, dass für Kliniken ein Kaiserschnitt meist einfacher zu planen ist als eine natürliche Geburt. Und er werde deutlich höher vergütet, sagen Experten des Science Media Center. Eine vaginale Geburt könne nur in den größeren Kliniken Gewinne abwerfen. Ein weiterer wichtiger Faktor: Wenn Mütter unzureichend beraten werden, können sie die Nachteile einer Sektio, also eines Kaiserschnitts, nicht so gut einschätzen, sagt Stefan Verloren. Er leitet die Klinik für Geburtshilfe und Pränatalmedizin am Universitätsklinikum Hamburg-Eppendorf.
20: Wir müssen uns als Geburtshelferinnen und Geburtshelfer auch Zeit nehmen, eine individuelle Beratung in einem ruhigen Setting zu machen. Das ist ganz wichtig, und dass das vielleicht an manchen Stellen nicht stattfindet, hat sicher auch was mit Ressourcen zu tun. Arbeitsverdichtung in manchen Gegenden, manchen Regionen vielleicht tatsächlich auch Fachkräftemangel auf Seiten der Hebammen oder Ärzte. Das kann schon sein.
16: Mit solchen Problemen beschäftigt er sich in einer Arbeitsgemeinschaft der Deutschen Gesellschaft für Gynäkologie und Geburtshilfe. Und er sieht einen weiteren Grund für die vielen Kaiserschnitte, nämlich Defizite in der Ausbildung des medizinischen Nachwuchses. Fachlich unsichere Ärzte würden manchmal zum Kaiserschnitt tendieren, wenn eine natürliche Geburt noch möglich sei.
20: Geburtshilfe ist ein Handwerk. Und in Zeiten eben von Ressourcenknappheit und eben stressigerem Umfeld wird möglicherweise dieses Handwerk nicht mehr so gut gelehrt. Und das ist extrem wichtig, dass wirklich die manuelle praktische Geburtshilfe weiterhin gut vermittelt wird. Denn auf diese Weise können Sectiones vermieden werden.
1: Die Zahl der Entbindungen per Kaiserschnitt ist auf einem Höchststand in Deutschland. Jenny Witt war das mit der Frage nach den Gründen. Molière, französischer Schauspieler, Theaterdirektor und Dramatiker am 17. Jahrhundert. 1673 ist er gestorben. Und wenn er nicht gestorben wäre, was für ein Stück hätte er wohl jetzt geschrieben? Diese Frage haben sich die größten Molière-Experten Frankreichs an der Sorbonne in Paris gemeinsam mit dem Kunst-KI-Lab Obvious gestellt und sie haben ein Experiment gewagt. Mithilfe von künstlicher Intelligenz haben sie ein neues Molière-Stück verfasst. Der Astrologe und die falschen Vorhersagen, so der Titel. Premiere war am 5. Mai. Unsere Korrespondentin in Paris, Julia Borutta, hat die Premiere gesehen und die Macher getroffen.
0: J'annonce ma propre naissance, deux heures avant.
2: Dieser KI-Molière hat die Lacher auf seiner Seite. Das Publikum von zunächst noch schüchterner Heiterkeit gibt sich gegen Ende des Theaterabends regelrechten Lachsalven hin. Zu komisch und eben typisch Molière, wie da der falsche Astrologe Pseudo-Ramus entlarvt wird. Überlistet von der Schleue der Dienerin und dem Wagemut des aufrichtig Verliebten. Der überdrehte Schlussdialog, ein wahnwitziger Schlagabtausch in falschem Latein, genial. Nachdem der Vorhang gefallen ist, strömt das geladene Premierenpublikum aufgekratzt und begeistert aus der ehrwürdigen königlichen Oper.
4: Man denkt während dieser Szenen gar nicht mehr darüber nach, dass das von künstlicher Intelligenz geschrieben wurde. Es ist echt gut gemacht. Wir haben in der Schule einige Stücke von Molière durchgenommen und heute Abend habe ich viel wiedererkannt.
2: Die Idee zu diesem ungewöhnlichen Projekt ist an der Pariser Universität Sorbonne entstanden.
5: C'est vraiment deux mondes dans la science, mais qui sont pas censés se rencontrer dans la science.
2: Zwei wissenschaftliche Welten, die sich normalerweise nicht begegnen würden, so beschreibt Gauthier Vernier die Ausgangslage des Experiments. Vernier ist Teil des KI-Forschertrios Obvious, das mit künstlicher Intelligenz Kunst macht. Der Vizepräsident der Uni brachte sein Team in Kontakt mit den Literaturwissenschaftlern der Theatertruppe Molière Sorbonne, die es sich zum Ziel gesetzt hat, Molières Stücke möglichst originalgetreu, ganz im Stil des 17. Jahrhunderts aufzuführen. KI-Forscher Vernier erklärt im Interview mit dem ARD-Studio Paris:
22: Wir haben die Maschine zunächst mal mit den Texten von Molière gefüttert und mit Texten, aus denen er sich hätte inspirieren lassen können, also beispielsweise antiken Büchern über Astrologie.
2: Und nach ein paar Zwischenschritten lautete der erste Prompt:
22: Schreib mir das Resümee eines Theaterstücks über das Thema Astrologie im Stil Molières im 17. Jahrhundert.
2: Michael Bouffard, der Chef der Molière-Theatertruppe an der Sorbonne, erinnert sich, dass die ersten Versuche kläglich ausfielen.
24: Am Anfang waren wir wirklich nicht zuversichtlich. Die Maschine hat uns ein Theaterstück auf 4 DIN-A4-Seiten präsentiert. Das erste Ergebnis war schlecht. Aber gut, wir sind Forscher und versuchen es so lange, bis es klappt.
2: 2 Jahre haben die Wissenschaftler an diesem Projekt gearbeitet. Für die Schauspieler und Schauspielerinnen war es nicht immer leicht, sich darauf einzulassen. Bei einer der ersten Leseproben erzählt Schauspieler Jean-Lou Lamblin:
25: Ich habe eine Art Distanz zum Text verspürt, die ich noch nie bei Texten verspürt habe, die von Menschen verfasst worden sind.
2: Außer der Regie war alles von den Algorithmen vorgegeben. Nicht nur der Text, auch das Bühnenbild, die Kostüme, die Musik. Umgesetzt aber von Menschen, die allesamt Meister und Meisterinnen ihres Faches sind. KI-Forscher Gauthier Vernier klingt fast wie ein Philosoph, als er zur Begrüßung des Premierenpublikums in der Königlichen Oper von Versailles sagt:
26: La science-fiction a fait un travail nécessaire pour que nous connaissions les dangers qu'il y a.
22: Science Fiction hat uns die Gefahren von KI vor Augen geführt. Aber nun, da Science Fiction einfach Science, also Wissenschaft wird, ist es an uns, den Künstlern, daran mitzuwirken, ein positives Bild der Zukunft zu entwerfen.
1: Julia Borutta berichtete über das KI-Experiment für ein neues Molière-Werk.
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1: 17 Uhr. Steuereinnahmen sinken stärker als erwartet. Bau des Archivneubaus in Bad Arolsen beginnt. KI-Kompetenzzentrum in Gießen eröffnet. Das Wetter in der Nacht örtlich Nebel 7 bis 2 Grad und morgen wechselhaft bis 20 Grad. Mein Name ist Christoph Haas. Der Staat muss in diesem und den kommenden Jahren wohl mit deutlich weniger Geld auskommen als bisher erwartet. Laut der neuen Steuerschätzung fallen die Einnahmen 2026 und 2027 jeweils um über 17 Milliarden Euro niedriger aus als noch im Oktober vorhergesagt. Bundesfinanzminister Klingbeil sagte bei der Vorstellung der Zahlen in Berlin, Hauptgrund sei der Iran-Krieg. Georg Schwarte.
2: Trumps verantwortungsloser Krieg und der daraus resultierende weltweite Energiepreisschock bremse die positive wirtschaftliche Dynamik vorerst aus, sagte der SPD-Politiker. Für dieses Jahr kann Klingbeil insgesamt mit Steuereinnahmen von rund 999 Milliarden Euro rechnen. Für kommendes Jahr dürften die Einnahmen trotz geringerer Zunahme erstmals die Billionengrenze überschreiten. Für den Finanzminister bedeuten die weniger stark wachsenden Steuereinnahmen dagegen weitere Einsparungen für die kommenden Bundeshaushalte.
1: Deutschland darf seine Industrie mit 5 Milliarden Euro unterstützen, damit die Unternehmen klimafreundlicher produzieren. Die EU-Kommission hat die Pläne der Bundesregierung genehmigt. Aus Brüssel ARD-Korrespondent Jean-Marie Macro.
3: Das Programm sieht so aus, dass der Staat Mehrkosten für Unternehmen übernimmt, wenn diese auf eine klimaverträglichere Herstellungsweise umstellen. Gefördert werden Projekte, die den Ausstoß von CO2 in einem Unternehmen innerhalb von 4 Jahren um mindestens die Hälfte verringern. Wie genau Unternehmen CO2 einsparen, bleibt ihnen überlassen. Sie können zum Beispiel Strom statt Gas oder Kohle nutzen, Wasserstoff einsetzen oder Energie aus Abwärme gewinnen.
1: Spatenstich in Nordhessen. Der Neubau der Arolsen Archives in Bad Arolsen hat offiziell begonnen. In knapp 2 Jahren soll das neue zentrale Archivgebäude fertig sein. Bis jetzt verteilen sich die Arolsen Archives auf verschiedene Standorte. Sie sind die weltweit umfassendste Sammlung zu den Opfern der NS-Verbrechen. Seit 2013 gehören sie zum UNESCO-Weltdokumentenerbe. Firmen im Raum Gießen haben ab heute einen neuen Anlaufpunkt für Fragen rund um künstliche Intelligenz und digitale Transformation. Im Gießener Europaviertel ist ein Kompetenzzentrum für Digitalisierung im ländlichen Raum eröffnet worden. HR-Reporter Marc Klug.
4: Es soll mittelhessischen Unternehmen helfen, etwa beim digitalen Produktpass der EU. Die schreibt vor, dass Firmen ab 2027 Daten über Inhaltsstoffe und Entsorgung eines Produktes digital verfügbar machen müssen. Wie genau das gehen kann, wissen die Firmenchefs aber oft nicht. Neben Gießen gibt es deshalb so ein Kompetenzzentrum auch in Nord- und Südhessen. Das Projekt wird vom Land Hessen gefördert und kostet insgesamt etwa 500.000 Euro.
1: Rückschlag für das Frauenteam von Fußball-Bundesligist Eintracht Frankfurt. Torjägerin Nicole Anjomi fällt in den letzten beiden Spielen der Saison aus. Wie der Verein mitgeteilt hat, hat sich Anjomi beim Spiel am Montag gegen Nürnberg am Oberschenkel verletzt. Die Frankfurterinnen kämpfen als Tabellendritte um die Qualifikation für die Champions League. Anjomi ist aktuell die erfolgreichste Torjägerin der Frauen-Bundesliga. Das waren die Nachrichten. Das Wetter, auch heute Abend kann es gelegentlich regnen, örtlich lockern die Wolken aber auch mal auf. Das Ganze bei Höchstwerten zwischen 9 und 16 Grad. Heute Nacht bildet sich örtlich Nebel.

0: Frankfurt zwischen Hattenbacher Dreieck und Alsfeld Ost liegt eine Auffahrrampe auf der Fahrbahn. A5 Darmstadt-Kassel zwischen Frankfurter Kreuz und Nordwestkreuz Frankfurt, 6 Kilometer Stau und stockender Verkehr. Und dadurch auch auf der A66 ab Frankfurt Höchst, 2 Kilometer stockender Verkehr. A7 Kassel-Hannover zwischen Dreieck Kassel-Süd und Kassel-Ost, 3 Kilometer stockender Verkehr wegen einer Baustelle. Und dadurch auch auf der A49 zwischen Kassel-Waldau und Kreuz Kassel-Mitte, 2 Kilometer Stau. A7 Fulda-Würzburg zwischen Fulda-Dreieck und Bad Brückenau-Wildflecken, 4 Kilometer Stau. A60 Rüsselsheim-Bingen zwischen Mainz-Weisenau und Dreieck Mainz, 8 Kilometer stockender Verkehr. A67 Mannheim-Darmstadt zwischen Gernsheim und Pfungstadt, 7 Kilometer Stau nach einem Unfall auf der rechten Spur. A643 Wiesbaden-Mainz zwischen Wiesbaden-Dotzheim und Mainz-Mombach, 2 Kilometer Stau. Und dadurch auch auf der A66 ab Wiesbaden-Mainzer Straße, 3 Kilometer stockender Verkehr. Und noch die A661 Egelsbach-Oberursel zwischen Offenbach-Taunusring und Frankfurt-Heddernheim, streckenweise stockender Verkehr. Wir wünschen allen unterwegs eine gute Fahrt.
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2: Schönen guten Tag. In 4 Monaten wird in Sachsen-Anhalt ein neuer Landtag gewählt und der wird dann voraussichtlich wirklich neu, sprich anders aussehen als bisher. Nach einer neuen Umfrage von Infratest DIMAP wären dann noch 4 Parteien im Parlament, die SPD, die Linke, die CDU und ganz vorne mit weitem Vorsprung die AfD. 41% würde die AfD laut Umfrage in Sachsen-Anhalt erreichen, wenn am Sonntag Wahl wäre. Die CDU käme auf 26%, die Linke auf 12, die SPD auf 7. Grüne und FDP wären nicht mehr dabei, das BSW wäre auch nicht vertreten. Über dieses Umfrageergebnis sprechen wir jetzt, und zwar mit Benjamin Höhne, Politikwissenschaftler an der Uni Chemnitz. Er kommt aus Sachsen-Anhalt, hat lange in Halle gelehrt und beschäftigt sich seit vielen Jahren intensiv mit der AfD. Herr Höhne, eine absolute Mehrheit wäre das laut Umfrage nicht, aber mal angenommen, es würden 41% für die AfD und für CDU und SPD würde es auch nicht zum Regieren reichen. Was würde denn das für die Regierungsbildung in Sachsen-Anhalt bedeuten?
3: Naja, so oder so ist absehbar, dass es schwierig wird in Sachsen-Anhalt. Wenn wir mal vom Worst-Case-Szenario ausgehen, an das ich nicht glaube, aber man muss ja zumindest das einmal durchgespielt haben, dann würde es bedeuten, dass die AfD die absolute Mandatsmehrheit bekommt, die Regierungsgeschäfte übernehmen kann, keinen Koalitionspartner benötigt. Das ist nicht ganz unwahrscheinlich, weil sie ist jetzt über 40% bei der letzten Sonntagsfrage gewesen. Wenn mehrere kleine Parteien nicht in den Landtag kommen, wie die Grünen jetzt, die FDP mit sehr hoher Wahrscheinlichkeit, das BSW ist auch ein Wackelkandidat, eher unter 5%, dann hilft das alles der AfD, dass sie weniger Stimmenanteile benötigt, um die absolute Mandatsmehrheit zu erreichen. So, die zweite Sache ist, wenn sie die nicht erreicht und das BSW reinkommt, dann würde ich das BSW durchaus in der Rolle sehen, dass sie mit der AfD kooperieren könnte. Vielleicht keine Koalition, aber eine themenbezogene Kooperation, Politik für den kleinen Mann im Land. Das könnte ich mir schon vorstellen. So, das sind die beiden Worst-Case-Szenario. Und dann haben wir das realistischere. Das wäre die CDU, die eine Allparteienkoalition wahrscheinlich unter Ausschluss der Linkspartei bilden würde gegen die AfD. Das wird wahrscheinlich auch nicht für eine absolute Mandatsmehrheit reichen oder möglicherweise müsste sich dann gegebenenfalls von der Linkspartei tolerieren lassen.
2: Dieses letzte Szenario, da würde ich gerne noch mal genauer hinschauen. Wäre das denn Ihrer Meinung nach eine gute Idee, mit so einer Koalition gegen den Willen von 41% der Wähler zu regieren?
3: Wir wissen jetzt nicht, wie das Ergebnis ausgeht. Vielleicht sacken die Werte für die AfD auch noch mal ab. Aber man muss schon von einem relativ hohen, starken Ergebnis für die AfD ausgehen. Naja, also das ist natürlich legitim, weil es ja in unserer parlamentarischen Demokratie darum geht, dass eine Mehrheit im Parlament sich bildet. Und wenn die anderen Parteien nicht mit der AfD zusammenarbeiten wollen, weil sie eine rechtsextreme Organisation ist, dann sind das sehr gute Gründe, die Mehrheit auch über traditionelle Parteigrenzen hinweg mit den anderen Parteien zu suchen. Da wird die CDU sich auch bewegen müssen. Hat sie auch schon auf Bundesebene in Richtung Linkspartei, wenn wir an die Wahl von Friedrich Merz denken. In Thüringen arbeitet man mit der Linkspartei zusammen. Bei uns in Sachsen in der Minderheitsregierung arbeitet man mit der Linkspartei zusammen. Also ich glaube, da wird man zumindest für die ostdeutschen Verbände von dem Doppelbeschluss doch abweichen müssen.
2: Machen wir mal weiter.

0: weiter mit den Gedanken spielen. Gehen wir mal davon aus, dass es am Ende eine absolute Mehrheit für die AfD gibt in Sachsen-Anhalt. Was denken Sie, inwiefern würde sich die Politik ändern oder würde das politische System in Sachsen-Anhalt umgebaut werden? Ich meine, das erklärte Ziel ist, die Grundordnung zurückzufahren, oder?
1: Ja, also da stehen einschneidende Maßnahmen bevor. Das kann man mehr oder minder deutlich im sogenannten Regierungsprogramm der AfD für Sachsen-Anhalt nachlesen. Das sind die Bereiche zunächst sehr stark betroffen, die zu den Kernkompetenzen der Landesebene gehören. Das heißt Bildung, Kultur, Wissenschaft gehört mit zur Bildung, Schulbildung, politische Bildung, innere Sicherheit. Das sind so also die Themen, die Kernthemen der Landesebene, da wird die AfD relativ viele Gestaltungsmöglichkeiten haben und es eben darauf absehen, dass Demokratie nach dem bisherigen Muster abgebaut wird, dass Vielfalt zurückgedreht wird. Sozusagen liegt alles auf der Hand, was da kommen wird. Was sie im Bereich der Migrationspolitik verspricht, beim öffentlichen Rundfunk, da sagen Beobachter, gerade auch Juristen, da wird vieles nicht so einfach durchzusetzen sein, eben weil es vertragliche Bindungen gibt oder aber die Kompetenzen auf der Bundes- oder sogar Europaebene liegen. Aber an der Stelle muss ich auch davor warnen, das zu sehr oder zu leicht auf die leichte Schulter zu nehmen, denn wir leben ja in einem föderalen Staat, wo über den Bundesrat die Länder mitregieren und es vielfältige Formen der horizontalen Politikkoordination gibt, also verschiedene Landesministerien sich untereinander treffen, um Politik im Bundesstaat zu koordinieren. Und wenn da sozusagen dann jemand von der AfD dabei sitzt, dann wird das auch empfindlich das ganze Modell der Konsensdemokratie der Bundesrepublik Deutschland berühren.
0: Das heißt, die platte Frage, wie widerstandsfähig ist unsere Demokratie, würden Sie beantworten mit relativ oder?
1: Richtig, also ich gehe schon von einer relativ großen Widerstandsfähigkeit aus, weil unsere Konsensdemokratie eben viele Vetopunkte vorhält. Durch die föderale Staatsorganisation, durch ein starkes Bundesverfassungsgericht, ein Mehrkammernparlament, einen starken öffentlich-rechtlichen Rundfunk. Also da gibt es andere Systeme, die sind von ihrer Grundaufstellung anfälliger. Das ist so in Deutschland nicht, aber diese Resilienz ist natürlich nur so stark am Ende, wie auch die Mehrheit der Bevölkerung hinter ihr steht. Und da sehen wir leider Gottes doch in Ostdeutschland inzwischen eine andere Situation als in Westdeutschland, nämlich einen zunehmenden Aufwärtstrend des Rechtspopulismus, Rechtsextremismus.
0: Aber hohe Zustimmungswerte hat die AfD ja in ganz Deutschland. Was glauben Sie, warum sind die Werte so extrem hoch? Was macht die AfD so attraktiv oder was macht die etablierten Parteien so unattraktiv?
1: Naja, wir stehen vor großen Herausforderungen. Es gab recht vollmundige Versprechungen der Regierung, das schnell anzugehen. Und nun gibt es Enttäuschung, weil man gesehen hat, dass das nicht so einfach geht an vielen Stellen, dass es viele Spieler gibt, die man mitnehmen muss. Ich glaube, viele Menschen haben Angst vor diesen Veränderungen, dass sie Zugeständnisse machen müssen, dass es ihnen in Zukunft oder ihren Kindern nicht mehr so gut geht. Also da wirken diese Krisen doch als Verstärker der AfD. Und was man auch immer sagen muss, die AfD schafft sich natürlich auch selbst eine Nachfrage. Das heißt, sie reagiert nicht nur auf das, was in der Bevölkerung ist, sondern sie verändert auch die Nachfrage durch ihr Dazutun. Also das diskutieren wir in der Politikwissenschaft zum Beispiel als Versicherheitlichung der Migrationspolitik. Also das Migrationspolitik, da wird der Teufel an die Wand gemalt, das wird alles in Krisenfarben aufgemalt und sozusagen versicherheitlicht auf einen Aspekt, der ist sicherlich wichtig, aber wir müssten über Migration ja viel breiter sprechen. Und genau das macht die AfD nicht. Sie setzt keine verantwortungsvolle Politik auf, sondern trachtet eigentlich nur danach, das System an allen Stellen und an allen Ecken und Enden, wo sie es kann, zu greifen zu kriegen, zu unterminieren und am Ende selbst davon zu profitieren.
0: Das sagt Benjamin Höhne, Politikwissenschaftler an der Uni Chemnitz, zu den Umfragewerten für die AfD bei der anstehenden Landtagswahl in Sachsen-Anhalt.
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0: Das Leben wird immer teurer, wir merken es alle. Und auch der Staat merkt es. Die Bundesregierung hat zwar so viel Geld zur Verfügung wie keine vor ihr, aber es reicht trotzdem nicht. Auch weil der Staat dieses und nächstes Jahr um einiges weniger Steuern einnehmen wird. Das hat heute der Arbeitskreis Steuerschätzung bekannt gegeben. Georg Schwarte aus unserem Hauptstadtstudio hat die Details dazu.
3: Finanzminister Klingbeil muss für dieses und die kommenden Jahre bis 2030 mit weit weniger Steuereinnahmen auskommen, als noch im Herbst des Vorjahres von den Steuerschätzern angenommen. Allein der Bund wird 2027 mit rund 10 Milliarden Euro weniger Steuereinnahmen rechnen können. Der wichtigste Grund laut Klingbeil:
4: Seit knapp 2 Monaten sehen wir allerdings, dass der Iran-Krieg, der durch Donald Trump ausgelöst wurde, dass dieser verantwortungslose Krieg und die daraus resultierende Energiepreisschocksituation, dass das unsere wirtschaftliche positive Dynamik vorerst ausbremst.
3: Das alles führt zu geringeren Steuereinnahmen bei Bund, Ländern und Kommunen. Relativ gesehen ist die Abwärtsentwicklung der Einnahmen bei den Ländern noch am geringsten. Für dieses Jahr kann Klingbeil insgesamt mit Steuereinnahmen von rund 999 Milliarden Euro rechnen. Für kommendes Jahr dürften die Einnahmen nach der Prognose der Schätzer trotz geringerer Zunahme erstmals die Billionengrenze überschreiten. Für den Finanzminister bedeuten die weniger stark wachsenden Steuereinnahmen dagegen weitere Einsparungen für die kommenden Bundeshaushalte.
4: Für die Aufstellung für den Bundeshaushalt 2027 bringt die aktuelle Steuerschätzung keine Entlastung. Daher erhöht sich der Konsolidierungsdruck durch die heutige Steuerschätzung für die Aufstellung des Bundeshaushaltes 2027 etwa um 1 Milliarde Euro.
3: Während 2027 das Haushaltsloch derzeit bereits rund 20 Milliarden Euro groß ist, wächst es die kommenden Jahre weiter. 2030 fehlen dem Finanzminister dann rund 60 Milliarden Euro. Die heutigen Zahlen belegen laut Klingbeil, dass die Regierung noch härter daran arbeiten müsse, krisenfester und unabhängiger zu werden. Der Erzählung, dass der Staat angesichts von Spritsteuern vom Iran-Krieg profitiere, trat der Minister heute vehement entgegen.
4: Manche haben spekuliert darüber, ob der Staat etwa durch höhere Steuereinnahmen an der Krise verdienen würde. Das Gegenteil ist der Fall. Der Staat ist kein Krisengewinner. Der Iran-Krieg kostet Deutschland Geld.
3: Als Weg zur Konsolidierung bleibt Klingbeil beim Dreiklang aus Investitionen, Reformen und Einsparungen, um Deutschland stärker zu machen. Der Finanzminister warnte zugleich, dass die derzeitige Lage weiter von großen Unsicherheiten geprägt sei und permanentes Krisenmanagement und möglicherweise weitere Ausgaben erfordere. Von einer Haushaltsnotlage und einer entsprechenden Lockerung der Schuldenbremse wollte Klingbeil derzeit nicht sprechen.
0: Die Steuerschätzung liegt vor. Georg Schwarte berichtete aus Berlin. Und jetzt ist es 17.17 Uhr gleich.
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0: Und da schauen wir zur Frankfurter Eintracht. Da halten sie in diesen Tagen alle kollektiv die Luft an, wenn der Trainer vor die Presse und an die Mikrofone tritt. Rund eine Woche ist es her, dass Albert Riera bei der Spieltagskonferenz zu einer denkwürdigen Medienschelte angesetzt hat. Das anschließende Spiel gegen den Hamburger SV ging verloren. Seitdem ist die Stimmung bei der Eintracht nicht besser geworden. Heute Nachmittag hat es die nächste Pressekonferenz mit dem Trainer gegeben, vor dem schwierigen Auswärtsspiel morgen in Dortmund. Philipp Hofmeister aus der Sportredaktion war dabei, ist jetzt bei mir im Studio. Jetzt muss ich mal gucken, Philipp, wie ich dir überhaupt hier einen Ton geben kann. Unter welchen kommunikativen Rahmenbedingungen ist denn das heute abgelaufen?
5: Ja, es war tatsächlich erstaunlich entspannt und erstaunlich positiv und freundlich und fast schon unspektakulär. Ich gehe sogar so weit und sage, das war die mit Abstand beste Pressekonferenz, die dieser Albert Riera in gut 3 Monaten bei Eintracht Frankfurt bislang gegeben hat. Und das ist eben insofern erstaunlich, weil du hast es gerade gesagt, der Trainer steht im Prinzip mit dem Rücken zur Wand. Er steht massiv in der Kritik, zum einen, weil die Ergebnisse ausbleiben, weil die sportliche Weiterentwicklung der Mannschaft weiterhin stockt und weil er eben auch kommunikative Defizite hat im Umgang mit der Mannschaft. Zum einen, die ihm vorgeworfen werden, aber eben auch zum anderen, wie letzte Woche, im Umgang mit den Medien. Und dementsprechend war das heute wirklich eine völlig entspannte, gute Viertelstunde. Die Journalisten, die Anwesenden, haben Fragen gestellt. Es wurde auch darauf geantwortet. Es gab direkten Blickkontakt und man hatte so das erste Mal den Eindruck, Mensch, warum ist das hier eigentlich so nicht häufiger in den letzten Monaten gewesen.
0: Was steht denn für Albert Riera und die Eintracht morgen Abend in Dortmund auf dem Spiel?
5: Ja, also zum einen für den Trainer geht es um seinen Job. Das ist auch kein allzu großes Geheimnis mehr nach den letzten Wochen und Monaten. Albert Riera braucht morgen in Dortmund eine gute Leistung seiner Mannschaft. Er braucht im Idealfall auch Punkte. Für die Eintracht geht es natürlich darum, noch irgendwie trotz der schwachen letzten Wochen einen Europapokalplatz am Ende der Saison zu festigen. Das ist momentan schwer genug. Und wir wollen ihn natürlich jetzt auch mal hören, den Eintracht-Trainer von dieser Pressekonferenz heute Mittag, der trotz der angespannten Gesamtsituation noch relativ entspannt daherkommt.
6: I'm not worried about my future and this is not important. What is important is the team. To get points is 2 games. Hopefully I will this week I touch the button that the team will play better, we will see a better performance.
5: Also, er ist keinesfalls in irgendeiner Weise beunruhigt, was seine persönliche Zukunft angeht, hat er gesagt, der Albert Riera, ihm geht's um die Mannschaft. Er hofft, dass er den magischen Knopf gedrückt und gefunden hat in dieser Woche im Training und dass eben jetzt morgen Abend beim schweren Spiel in Dortmund dann auch der sportliche Umschwung gelingt. Allein, ob das tatsächlich so funktionieren kann und funktionieren wird, das ist, wie gesagt, nach den letzten Wochen mehr als fraglich.
0: Und dann schauen die Eintracht-Fans heute Abend auch noch ganz genau in den Südwesten der Fußballrepublik nach Freiburg. Warum das?
5: Ja, weil es genau da auch ein Stück weit indirekt zumindest um eine mögliche Europapokalbeteiligung der Eintracht in der kommenden Spielzeit geht. Die Freiburger spielen heute Abend ihr Europa-League-Halbfinal-Rückspiel gegen Sporting Braga aus Portugal. Das Hinspiel dort in Portugal ging für die Freiburger vor einer Woche mit 1-2 verloren. Aber sollten sie dieses Ding heute noch drehen im Rückspiel und so wie die Eintracht vor 4 Jahren ins Europa-League-Finale einziehen, dann würden sie im Sinne der Bundesliga Punkte sammeln. Und das wiederum könnte am Ende der Saison dafür sorgen, dass die Bundesliga einen weiteren Europapokal-Startplatz erhält. Und davon könnte dann im Zweifel eben Eintracht Frankfurt, momentan auf Platz 8 der Bundesliga-Tabelle liegend, auch entsprechend profitieren. Von daher, für mich als gebürtigen Freiburger ist das heute Abend sowieso kein Problem. Die Frankfurter sind heute Abend Freiburger. Für mich wird es so oder so ein eindeutiger Abend. Heute kann man als Eintracht-Fan auch ganz offiziell, auch wenn man nicht aus Freiburg kommt, dem Sportclub Freiburg im Europa-League-Halbfinal-Rückspiel die Daumen drücken. Das gibt es natürlich live und in voller Länge heute Abend zu hören, und zwar in der Sportschau-App, genauso wie morgen Abend dann auch logischerweise das Eintracht-Spiel bei Borussia Dortmund, das morgen um 20.30 Uhr angepfiffen wird.
0: Sehr interessant. Philipp Hofmeister aus der Sportredaktion war das.
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0: Wie sicher ist es im und um den Frankfurter Hauptbahnhof? Die Frage ist berechtigt, denn dass es dort Probleme gibt, ist kein Geheimnis. Das Bahnhofsviertel mit seiner offenen Drogenszene und den Rotlichthäusern, den Leuten, die feiern und denen, die zur Arbeit gehen müssen, 450.000 Pendler täglich. Seit September letzten Jahres gibt es eine Kooperationsvereinbarung zwischen dem Land Hessen, der Stadt Frankfurt, der Bundes- und der Landespolizei, der Bahn und der Verkehrsgesellschaft Frankfurt. Diese Partner wollen gemeinsam für mehr Sicherheit sorgen. Und um zu zeigen, was gemacht wird, ist heute eine Sicherheitsinfomeile im Foyer des Bahnhofs aufgebaut worden. Frank Annamund war da.
7: Im Foyer des Frankfurter Hauptbahnhofs stehen verschiedene Stände. Die Stadtpolizei hat ein Motorrad ausgestellt. Die Bahn zeigt, wie Taschendiebstähle ablaufen können und wie Reisende sich verhalten sollten. Und die Landespolizei zeigt in einer Vitrine einige der 600 Waffen, die sie in der Waffenverbotszone im Frankfurter Bahnhofsviertel sichergestellt hat. Zu sehen sind Messer, eine Gürtelschnalle mit echter Pistole, eine Machete und eine Streitaxt, sagt Sascha Köhler.
8: Eine Streitaxt brauchen Sie in der Frankfurter Innenstadt oder Bahnhofsviertel nicht, wenn Sie nicht zwingend ein Ritter sind.
7: Doch was der Frankfurter Polizist mit einem Augenzwinkern meint, ist, der Frankfurter Hauptbahnhof ist nicht nur ein wichtiger Verkehrsknoten, den rund 450.000 Menschen täglich nutzen. Die Reisenden bewerten die Sicherheitssituation sehr unterschiedlich.
9: Sehr sicher, eigentlich.
10: Ich frage mich, wie man so eine Machete, ich sag mal, unauffällig transportieren kann.
11: Nicht wirklich sicher, aber ich gucke immer, dass ich da Gefahr.
7: Um die Sicherheit im und am Hauptbahnhof zu verbessern, gibt es seit 8 Monaten eine Kooperation zwischen dem Land Hessen, der Polizei, der Stadt Frankfurt, der Bahn und der Verkehrsgesellschaft Frankfurt VGF. Für Hessens Innenminister Roman Poseck ein Erfolg.
12: Es hat seit der Kooperationsvereinbarung 70 gemeinsame Maßnahmen von Landes- und Bundespolizei gegeben. Hier gibt es keine Reibungsverluste, hier gibt es keine Empfindlichkeiten, sondern hier gibt es nur ein gemeinsames Ziel aller Kooperationspartner, dass dieser Hauptbahnhof so sicher wie möglich ist.
7: Frankfurts Oberbürgermeister Mike Josef sieht ebenfalls erste Erfolge der Zusammenarbeit.
13: Wir konzentrieren uns ja nicht nur aufs Bahnhofsviertel, Bahnhofsgebäude, sondern Hauptwache, Konstablerwache, Bahnhof Höchst. Es zeigt sich aber auch bei den stärkeren Kontrollen, beispielsweise innerhalb der Waffenverbotszone, wo jetzt die Messerattacken 34% zurückgegangen sind, nachdem sie über Jahre ja gestiegen sind.
7: Doch der OB sieht auch noch Verbesserungsbedarf. So würde das Frankfurter Ordnungsamt mehr Personal benötigen, um beispielsweise intensiver gegen Müllsünder vorzugehen, sagt Mike Josef.
13: Aber dass wir eine kulturelle Sensibilität schaffen, es ist kein Kavaliersdelikt, den öffentlichen Raum zu vermüllen.
7: Josef plädiert auch für mehr Videoüberwachung an Kriminalitätsschwerpunkten. Dies würden ihm Bürger immer wieder sagen.
14: Auch wenn noch keine validen Zahlen zum Erfolg der Kooperation vorliegen, bewerten auch die Bahn und die VGF die Zusammenarbeit positiv. Unter anderem seien die gemeinsamen Streifen des jeweiligen Sicherheitspersonals hervorzuheben, sagt VGF-Geschäftsführerin Kerstin Järchel.
15: Ich glaube, die Präsenz, die pure Präsenz zu viert, anstatt nur zu zweit in Streifen, macht den Unterschied.
14: Die Infomeile Sicher FFM im Hauptbahnhof wird von den Menschen neugierig angenommen. Es werden viele Fragen gestellt. Es gibt bereits Pläne, an der Haupt- und an der Konstablerwache eine ähnliche Sicherheitsinfomeile zu präsentieren.
0: Das war ein Bericht von Frank Annamund über die Bemühungen um mehr Sicherheit am Frankfurter Hauptbahnhof.
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0: Rembrandt. Den Namen hat ja jeder schon mal gehört und jeder kennt ihn. Rembrandt van Rijn, der niederländische Maler aus dem 17. Jahrhundert, also aus der Epoche des Barock und des goldenen Zeitalters. Er ist einer der berühmtesten Künstler aller Zeiten. Seine Werke sind heute unschätzbar. Den Aufstieg Rembrandts vom jungen Wilden zum Malerfürsten von Weltrang kann man jetzt im Kasseler Schloss Wilhelmshöhe sehen, in der neuen Sonderausstellung Rembrandt – Entstehung einer Marke. Mit rund 50 Leihgaben aus berühmten Museen. Unser Reporter Jens Wellhöhner hat sie für uns besucht.
16: Es ist das Jahr 1632. Rembrandt zieht um. Mit Sack und Pack macht sich der junge Maler auf nach Amsterdam, die aufstrebende Metropole, die Stadt der unbegrenzten Möglichkeiten für ehrgeizige Maler. Wie der 26-Jährige damals aussah, zeigen Selbstporträts, die in der neuen Kasseler Ausstellung hängen. Ein junger Wilder mit dichtem, strubbeligem Haar und einem frechen Pinsel. Seine Selbstbildnisse strotzen vor Einfällen, erzählt Kurator Justus Lange von Hessen Kassel Heritage.
17: Er macht seine Augen verschattet. Er macht einen überraschten Gesichtsausdruck, er setzt sich eine Sturmhaube auf, er verkleidet sich, er lacht, er macht alles Mögliche. Malerische Experimente.
16: In Amsterdam angekommen, zündet der junge Mann aus der Provinz ein wahres kreatives Feuerwerk. Er malt und malt. In keinem anderen Jahr seiner Karriere ist er so produktiv. Und der junge Wilde mit dem strubbeligen Haar wird plötzlich zahm, so scheint es.
17: In dem Jahr 1632 entstehen zwei Selbstbildnisse, die ihn als Amsterdamer Bürger zeigen. In einer schwarzen Kleidung, mit einem weißen Kragen, mit einem Hut auf.
16: Mit diesen Porträts zeigt er, dass er auch seriös malen kann. Und das gefällt den reichen Kaufleuten, die damals die Aufträge vergeben, um ihre Häuser mit Kunst zu schmücken. Rembrandt verdient Geld. Er malt reiche Bürger und ihre Frauen, alte Menschen, junge Menschen, Gruppen. Und seine Bilder sind unverwechselbar, eine Marke. Denn sie haben etwas, was andere nicht haben. Das zeigen zwei ganz besondere Porträts.
17: Bei Rembrandt ist es eben ja diese kleinen Aktivitäten, die sitzen da nicht einfach, sondern die machen was. Der Mann spitzt eben die Feder, sitzt auf seinem Lehnstuhl, die Frau sitzt auf dem Stuhl, sieht aber so aus, als ob sie gleich aufstehen möchte. Das sind so diese kleinen Details, die Rembrandts Malerei einfach auch lebendiger wirken lassen, als das vielleicht bei den Zeitgenossen der Fall ist.
0: 17.26 Uhr, kurz der Blick auf die Straßen mit einer Gefahrenmeldung. Vorsicht auf der A66 Wiesbaden-Frankfurt zwischen Kelkheim und Frankfurt-Höchst befinden sich Kinder im Bereich der Fahrbahn. Bitte fahren Sie vorsichtig auf der A66 Wiesbaden-Frankfurt zwischen Kelkheim und Frankfurt-Höchst. Da sind Kinder auf der Fahrbahn. Und weiter geht's mit dem Beitrag über die Rembrandt-Ausstellung.
16: Dieses Können kommt an. Rembrandt wird schnell Teil der Amsterdamer Malerszene mit vermögenden Kunden. Seine Marke ist geboren und das zeigt der junge Maler selbstbewusst auf seinen Bildern.
17: Man sieht hier auch, wie Rembrandt eben dann mit seinem Namen, mit seinem Vornamen signiert. Bis 1632 signiert er ja mit RHL. Und dann am Ende des Jahres fängt er an, mit seinem Vornamen zu signieren. Und das macht er dann bis an sein Lebensende.
16: Mit ihren Vornamen haben sonst nur die ganz großen Maler signiert, wie Michelangelo und Raphael. Rembrandt will so berühmt und erfolgreich sein wie sie und schafft es zunächst auch. Dieses für Rembrandt ganz besondere Jahr 1632 steht im Mittelpunkt der Kasseler Schau. Rund 70 Gemälde und Radierungen aus dieser Zeit sind zu sehen, die meisten von Rembrandt selbst gemalt, mit Leihgaben aus aller Welt, aus den Niederlanden, aus Großbritannien, aus Japan. Die Vorbereitung hat mehrere Jahre gedauert, erzählt Lena Pralle von Hessen Kassel Heritage.
18: Die Versicherungen sind dabei natürlich ganz wichtig. Die leihgebenden Institutionen oder auch Privatleihgeber möchten natürlich ihre Arbeiten, ihre Werke auch wieder wohlbehalten zurückbekommen und für den Fall der Fälle eine gute Versicherung haben.
16: Dass seine Bilder heute so viel wert sind, Rembrandt hätte es gefreut. Den Grundstock zu seiner Karriere legte er 1632. Das zeigt die neue Kasseler Ausstellung.
0: Jens Wellhöhner war das über die Rembrandt-Sonderausstellung im Kasseler Schloss zu sehen bis zum 9. August.
19: Hier in Berlin sind die Ausstellungen.
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23: 17.29 Uhr. Steuereinnahmen sinken stärker als erwartet. Neuer Präsident des Bundesrechnungshofs gewählt. Bau des Archivneubaus in Bad Arolsen beginnt. Das Wetter: in der Nacht örtlich Nebel, 7 bis 2 Grad, morgen wechselhaft bis 20 Grad. Mein Name ist Andreas Gerlach. Bund, Länder und Gemeinden nehmen in den nächsten Jahren wohl deutlich weniger Steuer ein als gedacht. Das zeigt die neue Steuerschätzung, die Bundesfinanzminister Klingbeil in Berlin vorgestellt hat. Danach werden die Einnahmen voraussichtlich allein im nächsten Jahr um rund 17,7 Milliarden Euro niedriger ausfallen als noch im vergangenen Oktober geschätzt. Ähnlich hoch dürfte der Rückgang in diesem Jahr sein. Zu den Gründen für die Entwicklung sagte Klingbeil:
4: Der Treiber für die Entwicklung, die wir gerade sehen, ist der Iran-Krieg. Das zeigt übrigens auch, das will ich hier sagen, manche haben spekuliert darüber, ob der Staat etwa durch höhere Steuereinnahmen an der Krise verdienen würde. Das Gegenteil ist der Fall. Der Staat ist kein Krisengewinner. Der Iran-Krieg kostet Deutschland Geld.
23: Die AfD hat im Streit um eine Millionenspende einer Niederlage vor dem Berliner Verwaltungsgericht erlitten. Danach bekommt sie 2,3 Millionen Euro nicht zurück. Die Bundestagsverwaltung hatte das Geld einbehalten, weil nicht klar war, von wem es kam. Laut AfD stammte es von einem früheren österreichischen Politiker. Die Bundestagsverwaltung vermutete, dass ein Strohmann dahinter steckte. Das sah das Gericht genauso. Der Bundesrechnungshof bekommt einen neuen Präsidenten. Der Bundestag wählte den CDU-Bundestagsabgeordneten Heveling mit 415 Ja-Stimmen und 139 Nein-Stimmen. 44 Parlamentarier enthielten sich. Morgen wird noch im Bundesrat abgestimmt. ARD-Reporterin Anne Burkhardt.
24: Der 53-jährige Jurist aus Korschenbruch in Nordrhein-Westfalen arbeitete lange im Finanzministerium. Seit 2009 sitzt er im Bundestag. Mit seiner Wahl als Präsident des Bundesrechnungshofes in Bonn legt er sein Bundestagsmandat nieder. Schon am 1. Juni wird Heveling den bisherigen Bundesrechnungshofpräsidenten Kai Scheller ablösen, der in den Ruhestand tritt.
23: Spatenstich in Nordhessen. Der Neubau der Arolsen Archives in Bad Arolsen hat offiziell begonnen. In knapp 2 Jahren soll das neue zentrale Archivgebäude fertig sein. Bis jetzt verteilen sich die Arolsen Archives auf verschiedene Standorte. Sie sind die weltweit umfassendste Sammlung zu den Opfern der NS-Verbrechen. Seit 2013 gehören sie zum UNESCO-Weltdokumentenerbe. Nach dem Hunter-Virus-Ausbruch mit 3 Toten ist das niederländische Kreuzfahrtschiff Hondius auf dem Weg nach Teneriffa. Es soll aber nicht an der Kanareninsel anlegen, sondern lediglich dort ankern. ARD-Reporterin Julia Macher.
25: Von dort werden die europäischen Passagiere, sollten sie symptomfrei sein und negative Testergebnisse vorweisen, in Beibooten an Land gebracht, unter strengen Sicherheitsauflagen zum nahen Flughafen gefahren und von dort in ihre Heimatländer evakuiert. Die Inkubationszeit der von Mensch zu Mensch übertragbaren Andenvariante ist mit bis zu 6 Wochen sehr lang. Sollten während der Überfahrt auf die Kanaren bei einem der Passagiere Symptome auftreten, sei man dafür gerüstet, so die spanischen Behörden.
23: Und das waren die Nachrichten. Das Wetter: heute Abend kann es gelegentlich regnen, örtlich lockern die Wolken aber auch mal auf bei 9 bis 16 Grad. Heute Nacht bildet sich örtlich Nebel und es wird frisch, auf 7 bis 2 Grad gehen die Temperaturen zurück. Morgen scheint teils die Sonne, teils ist es bewölkt, dabei aber kaum mal Regen bei 13 bis 20 Grad. Die weiteren Aussichten: am Samstag trocken und öfter mal Sonne bis 24 Grad. Am Sonntag erst sonnig, später gibt es im Südwesten mal Schauer bis zu 25 Grad. Die Zeit 17.33 Uhr.
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1: Und hier nochmal Vorsicht auf der A66 Wiesbaden-Frankfurt. Zwischen Kelkheim und Frankfurt-Höchst befinden sich Kinder im Bereich der Fahrbahn. Vorsicht auf der A4 Erfurt Richtung Kirchheimer Dreieck. Zwischen Gerstungen und Wildeck-Obersuhl liegen Metallteile auf der Fahrbahn. Vorsicht auf der B49 Limburg Richtung Gießen. Zwischen Leun und Solms-Niederbiel steht ein defekter PKW im Kurvenbereich. A3 Frankfurt Richtung Würzburg. Zwischen Seligenstadt und Seligenstädter Dreieck 2 Kilometer Stau nach einem Unfall auf dem linken Fahrstreifen. A5 Darmstadt Richtung Kassel. Zwischen Frankfurter Kreuz und Nordwestkreuz Frankfurt 6 Kilometer Stau und stockender Verkehr. Dadurch auch auf der A66 ab Frankfurt Höchst 2 Kilometer stockender Verkehr. A7 Kassel Richtung Hannover, zwischen Dreieck Kassel Süd und Kassel Ost 3 Kilometer stockender Verkehr wegen einer Baustelle. Dadurch auch auf der A49 zwischen Kassel-Waldau und Kreuz Kassel-Mitte 2 Kilometer Stau. A7 Fulda Richtung Würzburg, zwischen Fulda Dreieck und Bad Brückenau-Wildflecken 3 Kilometer Stau. A67 Mannheim Richtung Darmstadt, zwischen Gernsheim und Pfungstadt 7 Kilometer Stau nach einem Unfall auf dem rechten Fahrstreifen.
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0: Einen schönen guten Tag. Wer ein neues Herz, eine neue Lunge oder eine Niere braucht, hat normalerweise nicht allzu viel Zeit zu warten. Und genau das ist aber das Problem. Die Wartezeiten liegen bei Monaten, oft bei Jahren. Im vergangenen Jahr haben mehr als 8000 Menschen auf der Warteliste gestanden. Es konnten aber nur gut 3000 Organe transplantiert werden. So die Zahlen der Deutschen Stiftung Organtransplantation. Damit sich das ändert, gibt es aktuell wieder einen Vorstoß von Bundestagsabgeordneten, und zwar fraktionsübergreifend. Sie wollen ab 2030 eine Neuregelung, die eine Widerspruchslösung vorsieht. Man wäre also automatisch Organspender, wenn man nicht widersprochen hat. Es gibt Abgeordnete, die das nicht wollen. Einer davon ist Lars Castellucci von der SPD, Beauftragter der Bundesregierung für Menschenrechtspolitik und humanitäre Hilfe. Vorhin habe ich mit ihm gesprochen und habe ihn gefragt, die Zahlen sprechen dafür, dass Organe gebraucht werden. Warum sagt er, die Widerspruchsregelung sei ethisch höchst problematisch?
3: Ja, wir wollen alle mehr Organspenden. Die Frage ist, was ist der richtige Weg, dahin zu kommen? Und aus der Sicht der Gruppe, die sich um mich herum gebildet hat, gehen wir davon aus, dass es vor allem das Kapital des Vertrauens braucht, also eine gute Aufklärung, Zeit in den Krankenhäusern über die Situation auch zu sprechen und auch regelmäßig Informationen darüber, dass man es leicht gemacht bekommt, seinen Willen auch zu dokumentieren. Aber es gibt einfach in unserem Rechtssystem gar nicht vergleichbar, dass man, wenn man schweigt, dass man zustimmt. Und man nun soll das ausgerechnet bei so einer Intervention, wo es um den eigenen Körper geht, soll das umgedreht werden. Jeder von uns muss jeden Tag irgendwo zustimmen im Internet, wenn Cookies weggedrückt werden. Ich darf niemanden auf eine Einladungsliste setzen als Abgeordneter, der da nicht zugestimmt hat. Und hier wollen wir das außer Kraft setzen. Was machen wir da mit Menschen, die sich nicht damit beschäftigen wollen oder nicht damit beschäftigen können? Menschen, die Einschränkungen unterliegen und vielleicht sprachlichen Barrieren hinterliegen, Menschen, die auf der Straße leben. Also das hat eine Fülle von ethischen Implikationen und deswegen schlagen wir einen anderen Weg vor, um die Spenden zu erhöhen im Land.
0: Jetzt hat das bislang aber mit der Freiwilligkeit nicht so gut funktioniert. Was wollen Sie denn tun oder was schlagen Sie denn vor, damit das künftig besser läuft?
3: Also da haben Sie recht, wir sind alle ein bisschen verzagt. Ich glaube, das macht vielen Kolleginnen und Kollegen auch zu schaffen und auch deshalb sucht man jetzt händeringend nach irgendetwas, was da die Lösung bringen kann. Aber man muss sich natürlich trotzdem um die Fakten kümmern. Wir haben im internationalen Vergleich keine eindeutige Beweislage, dass jetzt einfach ein Umstieg auf die Widerspruchslösung zu mehr Spenden führen könnte. Genauso kann es umgekehrt sein, dass Menschen, die gezwungen werden, sich zu entscheiden, es dann lieber schnell Nein sagen, damit sie das Thema sozusagen vom Tisch haben. Aber wir haben in Deutschland Kliniken, die 10-mal besser sind bei den Organspenden als andere. Und wir können also schon im eigenen Land lernen, wie eine gute Organisation, eine gute Aufklärung, eine gute Vertrauensarbeit, die auch die Angehörigen mit einschließt, wie die dazu führen kann, dass die Spendenbereitschaft die ja sehr hoch ist im Land, über 80% sagen, das würden sie gerne machen, dass diese hohe Bereitschaft, die wir haben, dass die sich auch wirklich in Organspenden dann am Ende auszahlt.
0: Sie haben jetzt gerade gesagt, es gibt Kliniken, da funktioniert das. Können Sie das mal konkretisieren, was da anders ist als bei anderen Kliniken?
3: Ja, das ist also der Spitzenreiter, ist das Universitätsklinikum in Regensburg. Und auf die Konstellation sind wir ja auch schon eingegangen, dass es also spezialisierte Kräfte in diesen Kliniken geben muss, die diese Arbeit der Aufklärung und des Gesprächs übernehmen. Das hat ganz viele Themen, die das betrifft. Also viele Menschen und hoffentlich immer mehr Menschen haben ja so etwas wie eine Patientenverfügung, also selber niedergeschrieben, was sie im Falle einer Situation, die wahrscheinlich zum Tode führt, was sie dann noch haben möchten und was sie für sich auch nicht in Anspruch nehmen wollen. Wenn jetzt jemand beispielsweise einen Organspendeausweis hat und sagt, er würde seine Organe oder ihre Organe zur Verfügung stellen und gleichzeitig festlegt, dass keine Geräte mehr angeschlossen werden dürfen in der Todessituation, dann sind leider auch die Organe nicht mehr zu gebrauchen. So, dann hat man zwar eine Bereitschaft, Organe zu spenden, aber war nicht ausreichend aufgeklärt, als die Patientenverfügung niedergeschrieben wurde, dass sich das miteinander nicht verträgt. Und über solche Fragen muss man aufklären. Das braucht Zeit, das braucht entsprechend dann auch das Personal und das ist der Dreh- und Angelpunkt.
0: Jetzt mal ganz praktisch gedacht, wäre es denn denkbar, dass nur diejenigen ein Anrecht auf ein Organ haben, die selber auch Spender sind? Das würde die Zahlen doch sicherlich verändern.
3: Das ist, glaube ich, auch keine Lösung. Alles, was so ein bisschen Fragen von Verantwortung oder gar Schuld und dann Anrechte miteinander verknüpft, das ist im Bereich der Gesundheit auch schwierig. Nochmal, das löst ja beispielsweise nicht die Fälle von Menschen, die sich damit gar nicht beschäftigen können. Wir haben Millionen von funktionellen Analphabeten im Land. Wir haben Menschen, die kognitiv oder psychisch eingeschränkt sind. Was macht man mit denen? Die haben das gleiche Recht wie alle anderen auch auf körperliche Unversehrtheit. Und das sollte ihnen die Gesellschaft auch zugestehen.
0: Das sagt Lars Castellucci von der SPD, Beauftragter der Bundesregierung für Menschenrechtspolitik und humanitäre Hilfe, zum Thema Organspende bzw. zu dem Vorschlag einer Widerspruchslösung. Es ist 17.40 Uhr.
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0: Bundesfinanzminister Klingbeil hat um 15 Uhr heute Nachmittag die Ergebnisse der Steuerschätzung vorgestellt und da dürften einigen schwach geworden sein. Die Prognose kommt in einer Zeit größter politischer und wirtschaftlicher Unsicherheit und das spiegelt sich überdeutlich in den Zahlen wider. Die Steuereinnahmen von Bund, Ländern und Kommunen brechen in den kommenden Jahren um zig Milliarden Euro ein. Ein Brocken ist das und ein Ausmaß, das man so nicht erwartet hatte. Die Ergebnisse der Steuerschätzung bilden eine wichtige Grundlage für den Bundeshaushalt. Darüber habe ich mit unserem Hauptstadtkorrespondenten Maximilian Ulrich gesprochen und ihn gefragt, was das denn nun konkret für den kommenden Bundeshaushalt 2027 bedeutet.
5: Also für den bedeutet es ganz konkret, dass 10 Milliarden Euro fehlen. Aber laut Lars Klingbeil ist es gar nicht so schlimm, weil in den bisherigen Haushaltsplanungen und Verhandlungen schon mit deutlich weniger Geld geplant wurde. Jetzt klafft laut Klingbeil nur noch eine Lücke von 1 Milliarde, die gestopft werden muss. Und er sagt, am 6. Juli wird der Haushalt vorgelegt und bis dahin muss er eben diese jetzt noch verbleibende Lücke von 1 Milliarde Euro schließen.
0: Und gucken wir ein bisschen weiter nach vorne bis 2030. Wie ist denn das dann einzuordnen? Wie bekommen wir das als Bürger möglicherweise auch zu spüren?
5: Ja, die Lücke wird ja immer größer in den Haushalten in den nächsten Jahren. Also 2030 beispielsweise wird die Lücke 60 Milliarden Euro betragen. Und besonders betroffen sind eben Länder und Kommunen. Das hat Klingbeil heute auch nochmal gesagt. Länder und Kommunen, die sind ja zuständig für Ausgaben wie Schulen, Theater, Krankenhäuser, Landesbehörden, Kindergärten, Feuerwehr. Das heißt, für all das ist potenziell weniger Geld da in den nächsten Jahren. Lars Klingbeil hat gesagt, die Kommunen und die Länder sollen jetzt um 1 Milliarde entlastet werden. Da wird gerade was auf den Weg gebracht. Außerdem können die Länder ja auch Geld aus dem im letzten Jahr beschlossenen Sondervermögen bekommen, um ihre Infrastruktur zu modernisieren. Aber Klingbeil hat auch gesagt, es braucht vor allen Dingen eine Sache jetzt und zwar ein stärkeres Wirtschaftswachstum, damit die Einnahmen des Staates auch wieder steigen.
0: Jetzt spricht Klingbeil ja von externen Einflüssen, die für den Einbruch der verantwortlich sind. Was genau meint er?
5: Er hat bestimmt 10-mal das Wort Irankrieg in der Pressekonferenz gesagt. Er nannte ihn auch einmal Trumps verantwortungslosen Krieg und er sagte mehrfach, dieser Krieg kostet uns Geld. Und damit meint er den Staat, aber auch die Wirtschaft. Denn vor dem Krieg, da hatte sich die Wirtschaft in Deutschland ja leicht erholt. Ein Aufschwung lag im Januar, Februar in der Luft. Aber die gestiegenen Energiepreise durch den Irankrieg, die haben dieses kleine Wachstum jetzt wieder halbiert und diese Wachstumsprognose, die vor einigen Wochen vorgestellt wurde, die ist ja die Grundlage der Steuerschätzung von heute.
0: Jetzt kann man von Berlin aus natürlich den Irankrieg nur bedingt steuern. Wie will man sich denn auf die Situation einstellen? Gibt es Ideen für eine andere Finanz- oder Steuerpolitik?
5: Ja, es soll eine große Einkommenssteuerreform geben und Lars Klingbeil hat gesagt, er arbeitet noch daran und er meinte, ich brauche noch ein paar Wochen, bis ich damit fertig bin. Deswegen wollte er jetzt auch keine genauen Details nennen. Er ist sich aber da auch mit dem CDU-Bundeskanzler Friedrich Merz wohl nicht ganz einig. Der hatte ja gestern im ZDF gesagt, er will keine höheren Einkommen höher besteuern und der Finanzminister der SPD, Klingbeil, der hat heute was anderes gesagt. Er hat nämlich gesagt, wenn man mittlere und kleinere Einkommen entlasten will, dann kann das nur passieren, indem Spitzenverdiener in diesem Land mehr Verantwortung tragen. Also da müssen die beiden, Klingbeil und Merz, wohl noch einen Kompromiss finden.
0: Die aktuelle Steuerschätzung liegt vor. Infos dazu hatte unser Hauptstadtkorrespondent Maximilian Ulrich. Schon allein diese Überlegung zeigt, wie wichtig Regeln und Grenzen sind. Irgendwer könnte irgendein Foto nehmen von irgendjemandem und der KI sagen, zieh die Person mal aus, setz das Gesicht in einen Porno ein und zeig mir jetzt, wie sie vergewaltigt wird. Das sind Deepfakes, wie es sie tatsächlich massenhaft gibt und über die in den vergangenen Wochen viel diskutiert worden ist, nicht zuletzt wegen des Falls Fernandes-Ulmen. Und jetzt hat das EU-Parlament beschlossen, die Regeln für KI zu verschärfen, was solche Deepfakes angeht. Aus Brüssel dazu Sarah Lopez.
6: Es war eine lange Nacht in Brüssel. Die schwedische EU-Parlamentarierin Abba Kukalari fasst es nach wenigen Stunden Schlaf so zusammen.
8: We made a deal at 4:30 in the morning after 9 hours of discussion.
6: Um 4:30 morgens hatten wir einen Deal nach 9 Stunden Verhandlungen. Das Ergebnis? Eine Einigung zwischen EU-Parlament und Mitgliedsländern auf neue KI-Regeln. Verschärft werden soll der Umgang mit sexualisierten Deepfakes, also mit Fake-Inhalten, die mit künstlicher Intelligenz erstellt werden und täuschend echt aussehen. Für den EU-Parlamentarier Timo Wölken von der SPD ein wichtiger Aspekt der Einigung.
9: Außerdem setzen wir, finde ich, mit dem Kompromiss ein klares Zeichen gegen sexuelle Gewalt online, sogenannte Nudifier-Apps mit den künftig in der Europäischen Union verboten.
6: Bei den Nudifier-Apps können Nutzer zum Beispiel Fotos von Frauen hochladen. Die KI zieht die quasi aus und erstellt ein falsches Nacktbild. Die EU setzt hier also jetzt am Werkzeug an, nämlich bei der App. Bei früheren Entscheidungen wurde die Tat unter Strafe gestellt, also das Anfertigen und Verbreiten von KI-Inhalten, die ohne Zustimmung der Betroffenen sexuelle Handlungen zeigen. Die entsprechende Richtlinie dafür ist seit etwa einem Jahr in Kraft, wurde von Deutschland aber noch nicht umgesetzt. Dafür ist bis zum Sommer nächsten Jahres Zeit. In der EU hatte es zuletzt Aufregung um den Chatbot Grok gegeben, hinter dem der US-Milliardär Elon Musk steht. Den hatten Nutzer für genau solche Nacktbilder verwendet. Eine klassische Nudifier-App ist Grok aber nicht. Der zweite große Aspekt der Einigung zielt auf die Unternehmen. Denn das Ziel sei bei den Verhandlungen klar gewesen, sagt Kukalari, die für das Parlament dabei war.
8: The goal now for us in Europe to make Europe an AI continent, we need to promote innovation.
6: Das Ziel ist, Europa zu einem KI-Kontinent zu machen. Wir müssen Innovation fördern. Das große Stichwort dabei, Deregulierung. Die Einigung gestern war Teil einer größeren Initiative für Bürokratieentlastung. In Brüssel spricht man von einem Omnibus-Paket. Zuletzt hatten sich europäische Unternehmen beschwert, dass sie Wettbewerbsnachteile gegenüber der Konkurrenz aus den USA und Asien haben. In der Nacht gab es unter anderem die Entscheidung, dass die Vorgaben für Zertifizierungen vereinfacht werden. Laut dem EU-Abgeordneten Axel Voss von der CDU eine große Erleichterung für die Unternehmen.
10: Einen wichtigen Schritt haben wir für Europas Industrie gemacht. Die sogenannte Maschinenverordnung wird aus der Abhängigkeit des AI-Acts herausgelöst Und damit verhindern wir, dass ein und dasselbe Produkt künftig doppelt zertifiziert werden muss. Also einmal als Maschine und einmal als KI-System.
6: Voss und anderen Parlamentariern geht das aber nicht weit genug. Sie hätten sich diese Trennung nicht nur bei Maschinen gewünscht. Die neuen KI-Regeln müssen jetzt noch durch das Parlament und den Rat der Mitgliedsländer. Das gilt aber als Formsache. Ab Anfang Dezember könnten die Regeln dann durchgesetzt werden.
0: Aus Brüssel war das Sarah Lopez zu den schärferen KI-Regeln in der EU. Das Kreuzfahrtschiff, auf dem das Hunter-Virus ausgebrochen ist, soll am Sonntag die Kanaren erreichen, die Kanareninsel Teneriffa. Tagelang hatte das Schiff vor Kap Verde gelegen. 3 Menschen an Bord waren gestorben. Schließlich hat sich Spanien bereit erklärt, das Schiff vor seiner Küste ankern zu lassen. Passagiere und Crew sollen dann nach und nach von Bord gebracht werden. Frage an unsere Spanien-Korrespondentin Julia Macher. Wie soll das konkret ablaufen vor der Küste Spaniens?
25: Die MV Hondius wird nicht im kaum benutzten Nebenhafen Granadilla im Südosten Teneriffas einlaufen, sondern auf See ankern. Von dort sollen die Passagiere, sollten sie symptomfrei sein und negative Testergebnisse vorweisen, mit einem Beischiff an Land gebracht und in eigens dafür ausgestatteten Transportmitteln zum eine knappe Viertelstunde entfernten Flughafen gefahren werden, voraussichtlich am Montag. Um die Rückflüge der europäischen Passagiere kümmern sich laut spanischem Innenministerium die jeweiligen Herkunftsländer, sollte das nicht möglich sein, die Europäische Kommission. In keinem Fall werde es zu einem Kontakt mit der Inselbevölkerung kommen, betonen die Behörden.
0: Das Risiko einer größeren Ausbreitung ist also offenbar überschaubar?
25: Epidemiologen betonen zwar immer wieder, die Gefahr einer Weiterverbreitung sei gering, das Hunter-Virus im Unterschied zum Coronavirus bekannt, aber trotzdem sorgen sich viele. Das Problem, die Inkubationszeit der von Mensch zu Mensch übertragbaren Anden-Variante ist mit bis zu 6 Wochen sehr lang und 30 Passagiere sind bereits vor Ausbruch des Virus von Bord gegangen. Sie und ihre möglichen engen Kontakte werden jetzt von der Weltgesundheitsorganisation überprüft. Auch auf Teneriffa sind viele verunsichert. Eine Gewerkschaft der Hafenarbeiter hat Proteste angekündigt und droht, den Hafen Granadilla zu blockieren, sollten die Sicherheitsprotokolle nicht ausreichend sein.
0: Informationen zu der Situation und zu dem weiteren Vorgehen nach dem Hunter-Virus-Infektionen auf einem niederländischen Kreuzfahrtschiff waren das von Julia Macher. 17.50 Uhr ist es.
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0: Die Folgen des Krieges zwischen den USA und dem Iran bekommen alle zu spüren. Die Energiekrise ist längst ein globales Problem. Besonders hart trifft es derzeit allerdings Südasien. Länder wie Indien und Bangladesch sind stark auf Energieimporte angewiesen, vor allem aus dem Mittleren Osten. Ein Großteil davon wird über die Straße von Hormuz transportiert, die seit Wochen blockiert ist. Die Folgen sind seitdem unmittelbar spürbar und werden mit jedem Tag schmerzhafter. Energie ist knapp, Strom wird immer teurer und die Industrie gerät ins Stocken. Was das für die Menschen bedeutet, berichtet Franziska Amler aus Neu-Delhi.
7: Ramesh Singh betreibt einen kleinen Straßenstand mitten in der indischen Hauptstadt Neu-Delhi. Der 42-Jährige verkauft beliebte Snacks wie Samosas, frittierte Teigtaschen. Die Preise sind erschwinglich, weshalb sein Stand besonders bei jungen Leuten beliebt ist. Trotz des Andrangs wirkt er nicht besonders fröhlich. Auch bei ihm machen sich die Folgen des Iran-Kriegs bemerkbar.
11: Die Krise besteht weiterhin. Gas gibt es nicht und es ist außerdem teuer. Wir werden noch 2 bis 3 Monate warten, dann schließen wir den Laden. Wir alle nutzen jetzt mehr elektrische Geräte und Kohle zum Kochen. Aber das funktioniert einfach nicht. Was sollen wir machen?
7: Nur ein paar Schritte weiter, im Restaurant von Ashwani Gupta, ist der Mittagsandrang inzwischen vorbei. Nur noch wenige Gäste sind da, eine kurze Pause, bevor es am Abend wieder voller wird. Der 38-Jährige sitzt an seinem Schreibtisch und prüft die Kasse.
12: Wir haben jetzt das erste Mal seit 3 Jahren die Preise erhöhen müssen, um 20%. Früher haben wir einige Speisen mit Gas gekocht, jetzt sind wir auf Kohle umgestiegen. Wir nehmen Holzkohle, damit der Gasverbrauch geringer ist. So versuchen wir das zu bewältigen.
7: In der 30-Millionen-Metropole Neu-Delhi macht sich die Gaskrise überall bemerkbar. Erst Anfang der Woche hat die indische Regierung ein neues Notfallprogramm über umgerechnet rund 1,7 Milliarden Euro beschlossen. Damit sollen vor allem kleine Unternehmen unterstützt werden, die kurzfristig Geldprobleme haben, sagte der Informationsminister. Doch die Abhängigkeit von Gas und Öl aus dem Nahen Osten betrifft nicht nur Indien. In ganz Südasien hat sich die Lage dramatisch zugespitzt. Rund 1400 Kilometer trennen Delhi von Bangladeschs Hauptstadt Dhaka. Dort in der 10 Millionen Einwohnermetropole ist der Geschäftsführer Mehidi Hassan unterwegs. Auch hier sind die Folgen der Energieknappheit nicht zu übersehen. Der Textilfabrikant zeigt auf die Straße und erklärt.
13: Du siehst ja den Stau hier. Ein halber Kilometer weiter ist eine Tankstelle und die Schlange ist so lang, sie geht bis hierhin. Neuerdings müssen, um Strom zu sparen, auch die Geschäfte alle früher zumachen und die Behörden auch.
7: Auch Mehidi Hassan selbst ist direkt betroffen. Er verkauft Kleidung nach Europa und in die USA. Bis vor kurzem war das sehr lukrativ. Nun steht seine Fabrik kurz vor dem Stillstand. Und nicht nur seine, für die gesamte Branche, das wirtschaftliche Rückgrat des Landes, zeichnet er ein düsteres Bild.
13: Es wird riesige Einbußen geben. Wir werden dicht machen müssen und nicht nur wir, 95% der Bekleidungsbranche. Es wird Arbeitsplatzverluste in riesigem Ausmaß geben. Tausende, nein Millionen werden ihren Job verlieren und dann wird die ganze Wirtschaft kollabieren.
7: Noch läuft der Generator in Hassans Fabrik, von dem die Stromversorgung abhängt. Doch der Dieselkraftstoff ist rar und teuer. Ungefähr die Hälfte des Energiebedarfs von Bangladesch wird durch Lieferungen aus dem Mittleren Osten gedeckt. Ein baldiges Ende der Krise ist nicht in Sicht. Selbst wenn die Straße von Hormuz kurzfristig wieder vollständig geöffnet würde und die Seewege sicherer wären, dürfte es Wochen dauern, bis ausreichend Öl und Gas in Bangladesch ankommen und die Preise wieder spürbar sinken, sagen Experten.
0: Die Energiekrise durch den Iran-Krieg bringt vor allem Südasien unter Druck. Franziska Amler berichtete aus Neu-Delhi. Molière, französischer Schauspieler, Theaterdirektor und Dramatiker im 17. Jahrhundert. 1673 ist er gestorben. Und wenn er nicht gestorben wäre, was für ein Stück hätte er jetzt geschrieben? Diese Frage haben sich die größten Molière-Experten Frankreichs an der Sorbonne in Paris gemeinsam mit dem Kunst-KI-Lab Obvious gestellt. Und sie haben ein Experiment gewagt. Mithilfe von künstlicher Intelligenz haben sie ein neues Molière-Stück verfasst. Der Titel, Der Astrologe und die falschen Vorhersagen. Diese Woche war Premiere. Unsere Korrespondentin in Paris, Julia Botha, hat die Premiere gesehen und die Macher getroffen.
14: Dieser KI-Molière hat die Lacher auf seiner Seite. Das Publikum von zunächst noch schüchterner Heiterkeit gibt sich gegen Ende des Theaterabends regelrechten Lachsalven hin. Zu komisch und eben typisch Molière, wie da der falsche Astrologe Pseudo-Ramus entlarvt wird. Überlistet von der Schleue der Dienerin und dem Wagemut des aufrichtig Verliebten. Der überdrehte Schlussdialog, ein wahnwitziger Schlagabtausch in falschem Latein, genial. Nachdem der Vorhang gefallen ist, strömt das geladene Premierenpublikum aufgekratzt und begeistert aus der ehrwürdigen königlichen Oper.
15: Man denkt während dieser Szenen gar nicht mehr darüber nach, dass das von künstlicher Intelligenz geschrieben wurde. Es ist echt gut gemacht.
17: Wir haben in der Schule einige Stücke von Molière durchgenommen und heute Abend habe ich viel wiedererkannt.
14: Die Idee zu diesem ungewöhnlichen Projekt ist an der Pariser Universität Sorbonne entstanden.
18: C'est vraiment deux mondes dans la science, mais qui sont pas censés se rencontrer dans la science.
14: Zwei wissenschaftliche Welten, die sich normalerweise nicht begegnen würden, so beschreibt Gauthier Vernier die Ausgangslage des Experiments. Vernier ist Teil des KI-Forscher-Trios Obvious, das mit künstlicher Intelligenz Kunst macht. Der Vizepräsident der Uni brachte sein Team in Kontakt mit den Literaturwissenschaftlern der Theatertruppe Molière Sorbonne, die es sich zum Ziel gesetzt hat, Molières Stücke möglichst originalgetreu, ganz im Stil des 17. Jahrhunderts aufzuführen. KI-Forscher Vernier erklärt im Interview mit dem ARD-Studio Paris:
19: Wir haben die Maschine zunächst mal mit den Texten von Molière gefüttert und mit Texten, aus denen er sich hätte inspirieren lassen können, also beispielsweise antiken Büchern über Astrologie.
14: Und nach ein paar Zwischenschritten lautete der erste Prompt:
19: Schreib mir das Resümee eines Theaterstücks über das Thema Astrologie im Stil Molières im 17. Jahrhundert.
18: au XVIIe siècle.
14: Michael Bouffard, der Chef der Molière-Theatertruppe an der Sorbonne, erinnert sich, dass die ersten Versuche kläglich ausfielen.
4: Am Anfang waren wir wirklich nicht zuversichtlich. Die Maschine hat uns ein Theaterstück auf 4 DIN-A4-Seiten präsentiert. Das erste Ergebnis war schlecht. Aber gut, wir sind Forscher und versuchen es so lange, bis es klappt.
14: 2 Jahre haben die Wissenschaftler an diesem Projekt gearbeitet. Für die Schauspieler und Schauspielerinnen war es nicht immer leicht, sich darauf einzulassen. Bei einer der ersten Leseproben erzählt Schauspieler Jean-Lou Lamblin,
16: ich habe eine Art Distanz zum Text verspürt, die ich noch nie bei Texten verspürt habe, die von Menschen verfasst worden sind.
14: Außer der Regie war alles von den Algorithmen vorgegeben. Nicht nur der Text, auch das Bühnenbild, die Kostüme, die Musik, umgesetzt aber von Menschen, die allesamt Meister und Meisterinnen ihres Faches sind. KI-Forscher Gauthier Vernier klingt fast wie ein Philosoph, als er zur Begrüßung des Premierenpublikums in der Königlichen Oper von Versailles sagt:
20: La science-fiction a fait un travail nécessaire pour que nous connaissions les dangers qu'il y a.
21: Science-Fiction hat uns die Gefahren von KI vor Augen geführt. Aber nun, da Science-Fiction einfach Science, also Wissenschaft wird, ist es an uns, den Künstlern, daran mitzuwirken, ein positives Bild der Zukunft zu entwerfen.

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1: 18 Uhr. Bundesregierung in ARD Deutschland trennt schlecht bewertet. Steuereinnahmen sinken stärker als erwartet. Neuer Präsident des Bundesrechnungshofs gewählt. Das Wetter in der Nacht örtlich Nebel, 7 bis 2 Grad, morgen wechselhaft bis 20 Grad. Mein Name ist Andreas Gerlach. Die schwarz-rote Bundesregierung schneidet nach einem Jahr schlecht ab. Das zeigt der ARD-Deutschland-Trend, die Umfrage von Infratest DIMAP für die Tagesthemen. 86% sind unzufrieden mit der Arbeit der Regierung. Auch Kanzler Merz bekommt eine historisch schlechte Bewertung. ARD-Korrespondent Markus Sambale.
2: Nur 16% der Befragten sind zufrieden mit der politischen Arbeit von Friedrich Merz. Mehr als 80% der Menschen kritisieren die schwarz-rote Regierung für ihr politisches Handeln, für ihre Kommunikation und für den Umgang miteinander. Fast die Hälfte der Befragten findet, dass die Koalition nicht bis zum regulären Ende ihrer Amtszeit weiterarbeiten sollte.
1: AfD und Linke sind weiter nicht im parlamentarischen Kontrollgremium des Bundestags vertreten. Bei der Wahl erhielten weder die linken Abgeordnete Clara Bünger noch die beiden AfD-Kandidaten Martin Hess und Gerold Otten eine absolute Mehrheit. Isabel Karas.
3: Damit bleiben weiterhin 3 der insgesamt 9 Sitze im parlamentarischen Kontrollgremium unbesetzt. Dem Gremium gehören derzeit 3 Vertreter der Union, 2 Abgeordnete der SPD und der grünen Politiker Konstantin von Notz an. Er bleibt damit der einzige Oppositionsvertreter. Das hatte schon im Vorfeld für Kritik gesorgt, denn das parlamentarische Kontrollgremium überwacht die Arbeit der Geheimdienste, also des Verfassungsschutzes, des Militärischen Abschirmdienstes und des Bundesnachrichtendienstes.
1: Bund, Länder und Gemeinden müssen in diesem und den kommenden Jahren wohl mit deutlich weniger Geld auskommen als bisher erwartet. Das zeigt die neue Steuerschätzung, die Bundesfinanzminister Klingbeil vorgestellt hat. Danach fallen die Einnahmen 2026 und 2027 jeweils um über 17 Milliarden Euro niedriger aus als noch im Oktober berechnet. Klingbeil sagte in Berlin, Hauptgrund für die Entwicklung sei der Iran-Krieg. Man müsse nun weiter daran arbeiten, Deutschland krisenfester und unabhängiger zu machen. Ab Juni bekommt der Bundesrechnungshof einen neuen Präsidenten. Der Bundestag wählte den CDU-Bundestagsabgeordneten Ansgar Heveling in das Amt. Der 53 Jahre alte Jurist aus Nordrhein-Westfalen bekam mit 415 Stimmen fast 100 mehr als erforderlich. Wenn morgen der Bundesrat zustimmt, kann Heveling die Nachfolge von Kai Scheller antreten, der in den Ruhestand geht. Der Rechnungshof prüft die Haushalt- und Wirtschaftsführung des Bundes, kann allerdings nur Empfehlungen aussprechen. Bunte Glasfenster in der Basilika des Klosters Eberbach im Rheingau. Das Projekt ist in der Region umstritten. Jetzt sind die 3 Fenster enthüllt worden. HR-Reporterin Birgitta Söhling.
4: Alte Mauern, moderne Kunst. Wie geht das zusammen? Hier im Kloster Eberbach im Rheingau kann sich jetzt jeder selbst ein Bild davon machen. 3 bunte Glasfenster in der Basilika. Abstrakt, zeitgenössisch. Sie sollen das Kloster noch attraktiver machen, hofft die Klosterstiftung. Manche kritisieren das. Sie mögen die Basilika gerade, weil sie so ist, wuchtig und schlicht. Mittelalter pur. Doch Kloster Eberbach muss sich weiterentwickeln, um Besucher anzusprechen, sagt das Kuratorium.
1: Und das waren die Nachrichten. Das Wetter in der Nacht gibt es erst noch vereinzelt Regen, später ist es aufgelockert und trocken. Örtlich kann es Nebel- oder Hochnebelfelder geben bei 7 bis 2 Grad. Morgen mal Sonne, mal dichte Wolken, vor allem im Norden und Osten immer wolkiger und einzelne Regenschauer. Ansonsten trocken bei 13 bis 20 Grad. Die weiteren Aussichten: am Samstag mehr Sonne als Wolken, trocken bis 24 Grad. Am Sonntag erst sonnig und trocken, später von Südwesten Wolken und örtlich Schauer und Gewitter bis 25 Grad. Die Zeit 18.04 Uhr.
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1: A3 Frankfurt Richtung Würzburg. Zwischen Seligenstadt und Seligenstädter Dreieck einspurige Verkehrsführung nach einem Unfall, dadurch 2 Kilometer Stau. A5 Darmstadt Richtung Kassel. Zwischen Frankfurter Kreuz und Nordwestkreuz.

0: A643 Mainz Richtung Wiesbaden zwischen Dreieck Mainz und Schiersteiner Kreuz streckenweise stockender Verkehr.
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2: Guten Abend. Zum Start ihrer Regierungsarbeit vor einem Jahr haben CDU, CSU und SPD versprochen, Deutschland wieder nach vorne zu bringen. Das gelingt aber nur bedingt. Bei den Menschen im Land kommt vom Reformwillen offensichtlich wenig an. Das zeigt jedenfalls eine repräsentative Umfrage von Infratest DIMAG für den ARD-Deutschland-Trend. Unser Hauptstadtkorrespondent Markus Sambale hat sich für uns die Ergebnisse angeschaut und analysiert. Und er hat uns erstmal geschildert, wie die Menschen in Deutschland auf die Arbeit der Bundesregierung schauen.
3: Naja, so oder so ist absehbar, dass es schwierig wird in Sachsen-Anhalt. Wenn wir mal vom Worst-Case-Szenario ausgehen, an das ich nicht glaube, aber man muss ja zumindest das einmal durchgespielt haben, dann würde es bedeuten, dass die AfD die absolute Mandatsmehrheit bekommt, die Regierungsgeschäfte übernehmen kann, keinen Koalitionspartner benötigt. Das ist nicht ganz unwahrscheinlich, weil sie ist jetzt über 40% bei der letzten Sonntagsfrage gewesen. Wenn mehrere kleine Parteien nicht in den Landtag kommen, wie die Grünen jetzt, die FDP mit sehr hoher Wahrscheinlichkeit, das BSW ist auch ein Wackelkandidat, eher unter 5%, dann hilft das alles der AfD, dass sie weniger Stimmenanteile benötigt, um die absolute Mandatsmehrheit zu erreichen. So, die zweite Sache ist, wenn sie die nicht erreicht und das BSW reinkommt, dann würde ich das BSW durchaus in der Rolle sehen, dass sie mit der AfD kooperieren könnte. Vielleicht keine Koalition, aber eine themenbezogene Kooperation.
2: Sie haben es bestimmt gemerkt, das war überhaupt nicht der Deutschland-Trend, sondern das war der Politikwissenschaftler der Uni Chemnitz zum Thema AfD. Und ich moderiere Ihnen das nochmal an, damit Sie wissen, um was es überhaupt geht. In 4 Monaten wird in Sachsen-Anhalt ein neuer Landtag gewählt, der dann wahrscheinlich wirklich anders aussehen wird wie bisher. Nach der neuen Umfrage von Infratest DIMAP wären dann nur noch 4 Parteien im Parlament, SPD, Linke, CDU und ganz vorne mit großem Vorsprung die AfD. Die würde 41% bekommen, wenn am Sonntag Wahl wäre. CDU käme auf 26%, die Linke auf 12, die SPD auf 7. Grüne und FDP wären nicht mehr dabei. Das BSW wäre voraussichtlich auch nicht vertreten. Über dieses Umfrageergebnis habe ich mit Benjamin Höhne gesprochen, einem Politikwissenschaftler an der Uni Chemnitz. Er kommt aus Sachsen-Anhalt, er hat lange in Halle gelehrt, hat sich seit vielen Jahren intensiv mit der AfD beschäftigt und von ihm wollte ich seine Meinung hören. Wenn eine absolute Mehrheit wäre das jetzt nicht für die AfD, aber angenommen, es würden 41% tatsächlich für die AfD stimmen. Was würde das für die Regierungsbildung in Sachsen-Anhalt bedeuten? Jetzt muss ich nochmal hochgehen. Der Beitrag ist noch immer nicht aktiv. Doch jetzt.
3: Naja, so oder so ist absehbar, dass es schwierig wird in Sachsen-Anhalt. Wenn wir mal vom Worst-Case-Szenario ausgehen, an das ich nicht glaube, aber man muss ja zumindest das einmal durchgespielt haben, dann würde es bedeuten, dass die AfD die absolute Mandatsmehrheit bekommt, die Regierungsgeschäfte übernehmen kann, keinen Koalitionspartner benötigt. Das ist nicht ganz unwahrscheinlich, weil sie ist jetzt über 40% bei der letzten Sonntagsfrage gewesen. Wenn mehrere kleine Parteien nicht in den Landtag kommen, wie die Grünen jetzt, die FDP mit sehr hoher Wahrscheinlichkeit, das BSW ist auch ein Wackelkandidat, eher unter 5%, dann hilft das alles der AfD, dass sie weniger Stimmenanteile benötigt, um die absolute Mandatsmehrheit zu erreichen. So, die zweite Sache ist, wenn sie die nicht erreicht und das BSW reinkommt, dann würde ich das BSW durchaus in der Rolle sehen, dass sie mit der AfD kooperieren könnte. Vielleicht keine Koalition, aber eine themenbezogene Kooperation, Politik für den kleinen Mann im Lande, das könnte ich mir schon vorstellen. Und dann haben wir das realistischere, das wäre die CDU, die eine Allparteienkoalition wahrscheinlich unter Ausschluss der Linkspartei bilden würde gegen die AfD. Das wird wahrscheinlich auch nicht für eine absolute Mandatsmehrheit reichen oder möglicherweise müsste sich dann gegebenenfalls von der Linkspartei tolerieren lassen.
2: Dieses letzte Szenario, da würde ich gerne noch mal genauer hinschauen. Wäre das denn Ihrer Meinung nach eine gute Idee, mit so einer Koalition gegen den Willen von 41% der Wähler zu regieren?
3: Naja, also das ist natürlich legitim, weil es ja in unserer parlamentarischen Demokratie darum geht, dass eine Mehrheit im Parlament sich bildet. Und wenn die anderen Parteien nicht mit der AfD zusammenarbeiten wollen, dann sind das sehr gute Gründe, die Mehrheit auch über traditionelle Parteigrenzen hinweg mit den anderen Parteien zu suchen. Da wird die CDU sich auch bewegen müssen, hat sie auch schon auf Bundesebene in Richtung Linkspartei, wenn wir an die Wahl von Friedrich Merz denken, in

0: Thüringen arbeitet man mit der Linkspartei zusammen. Bei uns in Sachsen in der Minderheitsregierung arbeitet man mit der Linkspartei zusammen. Also ich glaube, da wird man zumindest für die ostdeutschen Verbände von dem Doppelbeschluss doch abweichen müssen.
1: Machen wir mal weiter mit den Gedankenspielen. Gehen wir mal davon aus, dass es am Ende eine absolute Mehrheit für die AfD gibt in Sachsen-Anhalt. Was denken Sie, inwiefern würde sich die Politik ändern oder würde das politische System in Sachsen-Anhalt umgebaut werden? Ich meine, das erklärte Ziel ist, die Grundordnung zurückzufahren, oder?
0: Ja, also da stehen einschneidende Maßnahmen bevor. Das kann man mehr oder minder deutlich im Regierungsprogramm der AfD für Sachsen-Anhalt nachlesen. Das sind die Bereiche zunächst sehr stark betroffen, die zu den Kernkompetenzen der Landesebene gehören. Das heißt Bildung, Kultur, Wissenschaft gehört mit zur Bildung, Schulbildung, politische Bildung, innere Sicherheit. Das sind so also die Kernthemen der Landesebene. Da wird die AfD relativ viele Gestaltungsmöglichkeiten haben und es eben darauf absehen, dass Demokratie nach dem bisherigen Muster abgebaut wird, dass Vielfalt zurückgedreht wird. Das liegt alles auf der Hand, was da kommen wird. Was sie im Bereich der Migrationspolitik verspricht, beim öffentlichen Rundfunk, da sagen Beobachter, gerade auch Juristen, da wird vieles nicht so einfach durchzusetzen sein, weil es vertragliche Bindungen gibt oder aber die Kompetenzen auf der Bundes- oder sogar Europaebene liegen. Aber an der Stelle muss ich auch davor warnen, das zu leicht auf die leichte Schulter zu nehmen, denn wir leben ja in einem föderalen Staat, wo über den Bundesrat die Länder mitregieren und es vielfältige Formen der horizontalen Politikkoordination gibt, also verschiedene Landesministerien sich untereinander treffen, um Politik im Bundesstaat zu koordinieren. Und wenn da sozusagen dann jemand von der AfD dabei sitzt, dann wird das auch empfindlich das ganze Modell der Konsensdemokratie der Bundesrepublik Deutschland berühren.
1: Das heißt, die platte Frage, wie widerstandsfähig ist unsere Demokratie, würden Sie beantworten mit relativ oder?
0: Richtig, also ich gehe schon von einer relativ großen Widerstandsfähigkeit aus, weil unsere Konsensdemokratie eben viele Vetopunkte vorhält. Durch die föderale Staatsorganisation, durch ein starkes Bundesverfassungsgericht, ein Mehrkammernparlament, einen starken öffentlich-rechtlichen Rundfunk. Aber diese Resilienz ist natürlich nur so stark am Ende, wie auch die Mehrheit der Bevölkerung hinter ihr steht. Und da sehen wir doch in Ostdeutschland inzwischen eine andere Situation als in Westdeutschland, nämlich einen zunehmenden Aufwärtstrend des Rechtspopulismus, Rechtsextremismus.
1: Aber hohe Zustimmungswerte hat die AfD ja in ganz Deutschland. Was glauben Sie, warum sind die Werte so extrem hoch? Was macht die AfD so attraktiv oder was macht die etablierten Parteien so unattraktiv?
0: Naja, wir stehen vor großen Herausforderungen. Viele Menschen haben Angst vor diesen Veränderungen, dass sie Zugeständnisse machen müssen, dass es ihnen in Zukunft oder ihren Kindern nicht mehr so gut geht. Also da wirken diese Krisen doch als Verstärker der AfD. Und was man auch immer sagen muss, die AfD schafft sich natürlich auch selbst eine Nachfrage. Das heißt, sie reagiert nicht nur auf das, was in der Bevölkerung ist, sondern sie verändert auch die Nachfrage durch ihr Dazutun. Also das diskutieren wir in der Politikwissenschaft zum Beispiel als Versicherheitlichung der Migrationspolitik. Also dass Migrationspolitik, da wird der Teufel an die Wand gemalt, das wird alles in Krisenfarben aufgemalt, aber wir müssten über Migration ja viel breiter sprechen. Und genau das macht die AfD nicht. Sie setzt keine verantwortungsvolle Politik auf, sondern trachtet eigentlich nur danach, das System an allen Stellen und an allen Ecken und Enden, wo sie es kann, zu greifen zu kriegen, zu unterminieren und am Ende selbst davon zu profitieren.
1: So sieht das Benjamin Höhne, Politikwissenschaftler an der Uni Chemnitz. Befragt habe ich ihn zu den Umfragewerten für die AfD vor der Landtagswahl in Sachsen-Anhalt im September. Und jetzt kommen wir zum Deutschland-Trend. Zum Start der Koalition hatten CDU, CSU und SPD vor einem Jahr ja versprochen, Deutschland wieder nach vorne zu bringen. Wie es scheint, gelingt das aber nur bedingt. Dass bei den Menschen im Land davon offensichtlich wenig ankommt, zeigt jedenfalls die repräsentative Umfrage von Infratest DIMAP für den ARD-Deutschland-Trend. Markus Sambale hat sich für uns die Ergebnisse angeschaut und analysiert. Und er hat erst einmal geschildert, wie die Menschen in Deutschland auf die Arbeit der Bundesregierung schauen.
2: Das sind dramatisch schlechte Werte im ARD-Deutschland-Trend. Nach einem Jahr Amtszeit stand noch keine Bundesregierung so schlecht da. Die Kritik ist sogar noch gewachsen im Vergleich zum Vormonat. Inzwischen sagen 86% der Deutschen, dass sie unzufrieden sind mit der Arbeit der Bundesregierung. Nur noch 13% sind zufrieden. Diese massive Kritik an der schwarz-roten Regierung, die trifft alle abgefragten Bereiche. Also das, was die Regierung bislang inhaltlich auf den Weg gebracht hat, aber auch, wie die Regierung ihre Politik erklärt und vermittelt. wird, also die Kommunikation und auch der Umgang der Regierungsparteien miteinander wird extrem kritisch gesehen. Über 80% der Menschen sind mit diesen Punkten unzufrieden, mehrheitlich übrigens auch die eigenen Anhänger, also die von Union und SPD.
1: Und auch direkt Bundeskanzler Friedrich Merz und dessen Arbeit schneiden nicht gut ab.
2: Am Bundeskanzler, an Friedrich Merz, da haben viele Menschen was auszusetzen. Nur 16% der Befragten sind zufrieden mit der politischen Arbeit von Friedrich Merz. Mehr als 2/3 der Deutschen glauben nicht, dass er dem Amt gewachsen ist. Und noch mehr Menschen bezweifeln, dass er das Land gut durch eine Krise führen kann oder überzeugend kommuniziert. Zwar sind die Unionsanhänger ein bisschen wohlwollender. 2/3 der Anhänger von CDU und CSU halten Merz für kanzlertauglich. Aber wenn es um seine Kommunikation geht, da überwiegt auch in der eigenen Anhängerschaft die starke Kritik an Friedrich Merz.
1: Union und SPD waren mal eine große Koalition, aber das ist schon lange her. Und der Blick auf die Zusammenarbeit der beiden Teile, der wird für den meisten als sehr ernüchternd wahrgenommen.
2: Union und SPD, die haben ja in vielen Bereichen unterschiedliche Positionen. Es gibt Streit, auch Vorwürfe an die andere Seite. Ihr seid doch nicht kompromissbereit. Wenn die Menschen das alles beurteilen, dann haben fast 2/3 der Deutschen den Eindruck, unter den aktuellen Krisenbedingungen handelt diese Bundesregierung nicht angemessen. Bei der Frage, wer sich in der Regierung am stärksten durchgesetzt hat von den Koalitionsparteien, da zeigt sich ein gemischtes Bild. 30% sagen, die Union hat sich am meisten durchgesetzt. 22% finden, die SPD, die hat da die meisten ihrer Positionen erreicht. Und 36% sagen, das lässt sich keiner der beiden Fraktionen richtig zuordnen. Gefragt wurde dann noch, ob die Koalition bis zum regulären Ende der Amtszeit, also in 3 Jahren, weiterarbeiten sollte. 49% sagen nein, also knapp die Hälfte spricht sich für ein vorzeitiges Ende der schwarz-roten Koalition aus. 44% sind aber auch dafür, dass die schwarz-rote Koalition weitermacht bis 2029.
1: Und all das schlägt sich deutlich nieder in der Stimmung der Wählerinnen und Wähler.
2: Von dieser riesengroßen Unzufriedenheit mit der Bundesregierung, da profitieren weiter die Oppositionsparteien und allen voran die AfD. Das zeigt die Sonntagsfrage im ARD-Deutschland-Trend ganz klar. Wenn jetzt Bundestagswahl wäre, dann käme die AfD auf 27%, gewinnt im Vergleich zum Vormonat. Und damit liegt die AfD zum ersten Mal im ARD-Deutschland-Trend vorn. Und das ist auch der höchste Wert für die AfD, den Infratest DiMa bislang gemessen hat. Erst hinter der AfD, dann in der Sonntagsfrage die Union, sie verliert, kommt nur noch auf 24%. Die Grünen erreichen 15%, die SPD bleibt bei 12% und die Linke bei 10%. Die aktuelle Koalition aus Union und SPD, die wäre also nach dieser Umfrage weit entfernt von einer eigenen Mehrheit.
1: Unser Hauptstadtkorrespondent Markus Sambale war das mit dem Wichtigsten aus dem neuesten ARD-Deutschland-Trend und die ganze Umfrage finden Sie wie immer auf tagesschau.de.
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1: Das Leben wird immer teurer und wir alle merken es und auch der Staat merkt es. Die Bundesregierung hat zwar so viel Geld zur Verfügung wie keine vor ihr, aber reichen tut es nicht. Auch weil der Staat dieses und nächstes Jahr um einiges weniger Steuern einnehmen wird. Das hat heute der Arbeitskreis Steuerschätzung bekannt gegeben. Georg Schwarte aus unserem Hauptstadtstudio hat die Details dazu.
4: Finanzminister Klingbeil muss für dieses und die kommenden Jahre bis 2030 mit weit weniger Steuereinnahmen auskommen, als noch im Herbst des Vorjahres von den Steuerschätzern angenommen. Allein der Bund wird 2027 mit rund 10 Milliarden Euro weniger Steuereinnahmen rechnen können. Der wichtigste Grund laut Klingbeil:
5: Seit knapp 2 Monaten sehen wir allerdings, dass der Iran-Krieg, der durch Donald Trump ausgelöst wurde, dass dieser verantwortungslose Krieg und die daraus resultierende Energiepreisschocksituation, dass das unsere wirtschaftliche positive Dynamik vorerst ausbremst.
4: Das alles führt zu geringeren Steuereinnahmen bei Bund, Ländern und Kommunen. Relativ gesehen ist die Abwärtsentwicklung der Einnahmen bei den Ländern noch am geringsten. Für dieses Jahr kann Klingbeil insgesamt mit Steuereinnahmen von rund 999 Milliarden Euro rechnen. Für kommendes Jahr dürften die Einnahmen nach der Prognose der Schätzer trotz geringerer Zunahme erstmals die Billionengrenze überschreiten. Für den Finanzminister bedeuten die weniger stark wachsenden Steuereinnahmen dagegen weitere Einsparungen für die kommenden Bundeshaushalte.
5: Für die Aufstellung für den Bundeshaushalt 2027 bringt die aktuelle Steuerschätzung keine Entlastung. Daher erhöht sich der Konsolidierungsdruck durch die heutige Steuerschätzung für die Aufstellung des Bundeshaushaltes 2027 etwa um eine Milliarde Euro.
4: Während 2027 das Haushaltsloch derzeit bereits rund 20 Milliarden Euro groß ist, wächst es die kommenden Jahre weiter. 2030 fehlen dem Finanzminister dann rund 60 Milliarden Euro. Die heutigen Zahlen belegen laut Klingbeil, dass die Regierung noch härter daran arbeiten müsse, krisenfester und unabhängiger zu werden. Der Erzählung, dass der Staat angesichts von Spritsteuern vom Iran-Krieg profitiere, trat der Minister heute vehement entgegen.
5: Manche haben spekuliert darüber, ob der Staat etwa durch höhere Steuereinnahmen an der Krise verdienen würde. Das Gegenteil ist der Fall. Der Staat ist kein Krisengewinner. Der Iran-Krieg kostet Deutschland Geld.
4: Als Weg zur Konsolidierung bleibt Klingbeil beim Dreiklang aus Investitionen, Reformen und Einsparungen, um Deutschland stärker zu machen. Der Finanzminister warnte zugleich, dass die derzeitige Lage weiter von großen Unsicherheiten geprägt sei und permanentes Krisenmanagement und möglicherweise weitere Ausgaben erfordere. Von einer Haushaltsnotlage und einer entsprechenden Lockerung der Schuldenbremse wollte Klingbeil derzeit nicht sprechen.
1: Georg Schwarte war das zur jüngsten Steuerschätzung. Und jetzt ist es gleich 18.21 Uhr.
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1: Und da sind wir beim Fußball, bei der Frankfurter Eintracht. Da halten sie in diesen Tagen alle kollektiv die Luft an, wenn der Trainer vor die Presse und an die Mikrofone tritt. Denn rund eine Woche ist es erst her, dass Albert Riera bei der Spieltagskonferenz zu einer denkwürdigen Medienschelte angesetzt hatte. Das anschließende Spiel gegen den Hamburger SV ging verloren. Seitdem ist die Stimmung bei der Eintracht nicht unbedingt besser geworden. Heute Nachmittag hat es die nächste Pressekonferenz mit dem Trainer gegeben, vor dem schwierigen Auswärtsspiel morgen in Dortmund. Ich habe vorhin mit Philipp Hofmeister aus unserer Sportredaktion darüber gesprochen. Er war bei der Pressekonferenz und ich habe ihn gefragt, wie denn das heute abgelaufen ist.
6: Ja, es war tatsächlich erstaunlich entspannt und erstaunlich positiv und freundlich und fast schon unspektakulär. Ich gehe sogar so weit und sage, das war die mit Abstand beste Pressekonferenz, die dieser Albert Riera in gut 3 Monaten bei Eintracht Frankfurt bislang gegeben hat. Und das ist eben insofern erstaunlich, weil du hast es gerade gesagt, der Trainer steht im Prinzip mit dem Rücken zur Wand. Er steht massiv in der Kritik, zum einen, weil die Ergebnisse ausbleiben, weil die sportliche Weiterentwicklung der Mannschaft weiterhin stockt und weil er eben auch kommunikative Defizite hat im Umgang mit der Mannschaft, zum einen, die ihm vorgeworfen werden, aber eben auch zum anderen, wie letzte Woche, im Umgang mit den Medien. Und dementsprechend war das heute wirklich eine völlig entspannte, gute Viertelstunde. Die Journalisten, die Anwesenden, haben Fragen gestellt. Es wurde auch darauf geantwortet. Es gab direkten Blickkontakt und man hatte so das erste Mal den Eindruck, Mensch, warum ist das hier eigentlich so nicht häufiger in den letzten Monaten gewesen?
1: Was steht denn für Albert Riera und die Eintracht morgen Abend in Dortmund auf dem Spiel?
6: Ja, also zum einen für den Trainer geht es um seinen Job. Das ist auch kein allzu großes Geheimnis mehr nach den letzten Wochen und Monaten. Albert Riera braucht morgen in Dortmund eine gute Leistung seiner Mannschaft. Er braucht im Idealfall auch Punkte. Für die Eintracht geht es natürlich darum, noch irgendwie trotz der schwachen letzten Wochen einen Europapokalplatz am Ende der Saison zu festigen. Das ist momentan schwer genug. Und wir wollen ihn natürlich jetzt auch mal hören, den Eintracht-Trainer von dieser Pressekonferenz heute Mittag, der trotz der angespannten Gesamtsituation noch relativ entspannt daherkommt.
7: I'm not worried. Of my future, and this is not important. What is important is the team to get points these 2 games. Hopefully, this week I touch the button that the team will play better. We will see a better performance.
6: Also, er ist keinesfalls in irgendeiner Weise beunruhigt, was seine persönliche Zukunft angeht, hat er gesagt, der Albert Riera, ihm geht's um die Mannschaft. Er hofft, dass er den magischen Knopf gedrückt und gefunden hat in dieser Woche im Training und dass eben jetzt morgen Abend beim schweren Spiel in Dortmund dann auch der sportliche Umschwung gelingt. Allein, ob das tatsächlich so funktionieren kann und funktionieren wird, das ist, wie gesagt, nach den letzten Wochen mehr als fraglich.
1: Und dann schauen die Eintracht-Fans heute Abend auch noch ganz genau in den Südwesten der Fußballrepublik nach Freiburg. Warum das?
6: Ja, weil es genau da auch ein Stück weit indirekt zumindest um eine mögliche Europapokalbeteiligung der Eintracht in der kommenden Spielzeit geht. Die Freiburger spielen heute Abend ihr Europa-League-Halbfinal-Rückspiel gegen Sporting Braga aus Portugal. Das Hinspiel dort in Portugal ging für die Freiburger vor einer Woche mit 1-2 verloren. Aber sollten sie dieses Ding heute noch drehen im Rückspiel und so wie die Eintracht vor 4 Jahren ins Europa-League-Finale einziehen, dann würden sie im Sinne der Bundesliga Punkte sammeln. Und das wiederum könnte am Ende der Saison dafür sorgen, dass die Bundesliga einen weiteren Europapokal-Startplatz erhält. Und davon könnte dann im Zweifel eben Eintracht Frankfurt, momentan auf Platz 8 der Bundesliga-Tabelle liegend, auch entsprechend profitieren. Von daher, für mich als gebürtigen Freiburger ist das heute Abend sowieso kein Problem. Die Frankfurter sind heute Abend Freiburger. Für mich wird es so oder so ein eindeutiger Abend. Heute kann man als Eintracht-Fan auch ganz offiziell, auch wenn man nicht aus Freiburg kommt, dem Sportclub Freiburg im Europa-League-Halbfinal-Rückspiel die Daumen drücken. Das gibt's natürlich live und in voller Länge heute Abend zu hören, und zwar in der Sportschau-App, genauso wie morgen Abend dann auch logischerweise das Eintracht-Spiel bei Borussia Dortmund, das morgen um 20.30 Uhr angepfiffen wird.
1: Philipp Hofmeister aus der Sportredaktion war das zur Frankfurter Eintracht.
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1: In Deutschland kommt fast jedes dritte Kind per Kaiserschnitt zur Welt. Um genau zu sein, im Jahr 2024 waren es 654.000 Entbindungen in Krankenhäusern, fast 216.000 per Kaiserschnitt. Und das ist Höchststand. Auffällig dabei ist der Unterschied zwischen Ost und West. Hamburg weist die höchste Kaiserschnittrate auf, Berlin die geringste. Stellt sich die Frage, woran das liegt. Jenny Witt berichtet.
8: Geburt im OP. So enden inzwischen 33% aller Schwangerschaften in Deutschland. Innerhalb von 3 Jahrzehnten hat sich der Anteil der Kaiserschnitte verdoppelt, zeigen neue Daten vom Statistischen Bundesamt. Medizinisch notwendig ist ein Kaiserschnitt laut Expertinnen und Experten aber nur in 10-15% aller Geburten.
9: Einerseits ist es natürlich ein Segen, dass es sowas gibt und dass heute eine Routineoperation ist, die eben eher seltener mit schweren Komplikationen einhergeht,
8: sagt Patricia van der Wolden, Chefärztin der Frauenklinik am Krankenhaus Porz am Rhein in Köln.
9: Letztendlich, wenn eine Schwangere Angst vor der vaginalen Geburt hat, ist das ja ein Grund, einen Kaiserschnitt durchzuführen.
8: Und ein Kaiserschnitt verringert das Risiko eines Beckenbodenschadens bei der Mutter.
9: Aber bei Frauen, die zum Beispiel auch mehr als ein Kind wünschen, ist das sicherlich etwas, was man tunlichst vermeiden sollte, weil Tatsache ist, dass eben eine Folgeschwangerschaft im Zustand noch nach Kaiserschnitt sowohl für Mutter als Kind mit einem erheblich erhöhten Risiko verbunden ist. Also zum Beispiel Schwierigkeiten mit der Mutterkuchen, was eben zu schweren Blutungen bei der Mutter führen kann.
8: Warum dennoch so viele Kaiserschnitte durchgeführt werden? Das ist eine Frage mit vielen Antworten. Dazu gehört das steigende Alter der Mütter. Ihr erstes Kind bekommen sie inzwischen mit durchschnittlich 31 Jahren. Patricia van der Wolden sieht immer mehr Frauen, die mit über 40 zum ersten Mal schwanger sind.
9: Und natürlich, je älter die Frau ist, desto eher hat sie Grunderkrankungen, was eben zu Risikoschwangerschaften führt und entsprechend dann eben auch häufiger zum Kaiserschnitt gegriffen wird. Aber das ist auch ein Problem, dass unsere Frauen generell, also auch die Männer, werden immer adipöser. Auch unsere Schwanger werden immer adipöser. Da gibt es ja auch Statistiken zu, die sind eindeutig. Somit führt das auch zu mehr Kaiserschnitten.
8: Und nach dem ersten Kaiserschnitt ist bei der nächsten Schwangerschaft ein zweiter sehr viel wahrscheinlicher. Sicher ist auch, dass für Kliniken ein Kaiserschnitt meist einfacher zu planen ist als eine natürliche Geburt. Und er werde deutlich höher vergütet, sagen Experten des Science Media Center. Eine vaginale Geburt könne nur in den größeren Kliniken Gewinne abwerfen. Ein weiterer wichtiger Faktor: Wenn Mütter unzureichend beraten werden, können sie die Nachteile einer Sektio, also eines Kaiserschnitts, nicht so gut einschätzen, sagt Stefan Verloren. Er leitet die Klinik für Geburtshilfe und Pränatalmedizin am Universitätsklinikum Hamburg-Eppendorf.
10: Wir müssen uns als Geburtshelferinnen und Geburtshelfer auch Zeit nehmen, eine individuelle Beratung in einem ruhigen Setting zu machen. Das ist ganz wichtig, und dass das vielleicht an manchen Stellen nicht stattfindet, hat sicher auch was mit Ressourcen zu tun. Arbeitsverdichtung in manchen Gegenden, manchen Regionen, vielleicht tatsächlich auch Fachkräftemangel auf Seiten der Hebammen oder Ärzte. Das kann schon sein.
8: Mit solchen Problemen beschäftigt er sich in einer Arbeitsgemeinschaft der Deutschen Gesellschaft für Gynäkologie und Geburtshilfe. Und er sieht einen weiteren Grund für die vielen Kaiserschnitte, nämlich Defizite in der Ausbildung des medizinischen Nachwuchses. Fachlich unsichere Ärzte würden manchmal zum Kaiserschnitt tendieren, wenn eine natürliche Geburt noch möglich sei.
10: Geburtshilfe ist ein Handwerk. Und in Zeiten eben von Ressourcenknappheit und eben stressigerem Umfeld wird möglicherweise dieses Handwerk nicht mehr so gut gelehrt. Und das ist extrem wichtig, dass wirklich die manuelle praktische Geburtshilfe weiterhin gut vermittelt wird. Denn auf diese Weise können Sektiones vermieden werden.
1: Die Zahl der Entbindungen per Kaiserschnitt ist auf einem Höchststand in Deutschland. Jenny Witt war das, die der Frage nachgegangen ist nach den Gründen.
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4: 18.30 Uhr. Schlechte Umfragewerte für Bundesregierung. Steuereinnahmen sinken stärker als erwartet. Kreuzfahrtschiff nach Hantavirus auf dem Weg nach Teneriffa. Das Wetter in der Nacht örtlich Nebel, 7 bis 2 Grad, morgen wechselhaft bis 20 Grad. Mein Name ist Andreas Gerlach. In der Bevölkerung bekommen die schwarz-rote Bundesregierung und Kanzler Merz historisch schlechte Bewertungen. Das zeigt der ARD-Deutschland-Trend, die Umfrage von Infratest DIMAP für die Tagesthemen. 86% sind unzufrieden mit der Arbeit der Regierung. Mit Kanzler Merz zufrieden sind nur 16%. ARD-Korrespondent Markus Sambale.
2: Die Unzufriedenheit mit der Bundesregierung spiegelt sich in der Sonntagsfrage wider. Wenn jetzt Bundestagswahl wäre, käme die AfD auf 27%. Sie gewinnt im Vergleich zum Vormonat und liegt damit zum ersten Mal im ARD-Deutschland-Trend vorn. Die Union kommt dahinter. Sie schafft es nur noch auf 24%. Die Grünen erreichen 15%. Die SPD bleibt bei 12% und die Linke bei 10%.
4: Im parlamentarischen Kontrollgremium des Bundestags sind AfD und Linke weiterhin nicht vertreten. Bei der Wahl verfehlten die linken Abgeordneten Bünger und die beiden AfD-Kandidaten Hess und Otten eine absolute Mehrheit. Das Gremium überwacht die Geheimdienste in Deutschland. Ihm gehören damit weiter nur 6 statt der 9 möglichen Mitglieder an. Unter ihnen ist mit dem grünen Abgeordneten von Notz nur ein Oppositionspolitiker. Bund, Länder und Gemeinden müssen in diesem und dem kommenden Jahren wohl mit deutlich weniger Geld auskommen als bisher erwartet. Das zeigt die neue Steuerschätzung, die Bundesfinanzminister Klingbeil vorgestellt hat. Danach fallen die Einnahmen 2026 und 2027 jeweils um über 17 Milliarden Euro niedriger aus als noch im Oktober berechnet. Klingbeil sagte in Berlin, Hauptgrund für die Entwicklung sei der Iran-Krieg. Man müsse nun weiter daran arbeiten, Deutschland krisenfester und unabhängiger zu machen. Nach dem Hantavirus-Ausbruch mit 3 Toten ist das niederländische Kreuzfahrtschiff Hondius auf dem Weg nach Teneriffa. Es soll aber nicht an der Kanareninsel anlegen, sondern lediglich dort ankern. ARD-Reporterin Julia Macher.
13: Von dort werden die europäischen Passagiere, sollten sie symptomfrei sein und negative Testergebnisse vorweisen, in Beibooten an Land gebracht, unter strengen Sicherheitsauflagen zum nahen Flughafen gefahren und von dort in ihre Heimatländer evakuiert. Die Inkubationszeit der von Mensch zu Mensch übertragbaren Andenvariante ist mit bis zu 6 Wochen sehr lang. Sollten während der Überfahrt auf die Kanaren bei einem der Passagiere Symptome auftreten, sei man dafür gerüstet, so die spanischen Behörden.
4: Die HSG Wetzlar kämpft weiter gegen den Abstieg aus der Handball-Bundesliga. Heute Abend muss der Tabellen-16. Aus Mittelhessen auswärts beim Tabellen-9. Frisch auf Göppingen antreten. HR-Reporter Alexander Gottschalk.
14: HSG-Trainer Sigtryggsson rechnet mit einem sehr aggressiven Gegner mit starkem Tempospiel. Wetzlar dürfte dennoch mit Selbstvertrauen anreisen. Zuletzt gab es nämlich 2 Heimsiege in Folge, darunter der Überraschungskuh gegen Rekordmeister Kiel. Sportchef Allendorf spricht in einer Clubmitteilung sogar schon von einer kleinen Serie. Tabellarisch hat die der HSG aber nur wenig Luft verschafft. 4 Spieltage vor Schluss hat Wetzlar nur einen Punkt Vorsprung auf die Abstiegsplätze.
4: Und das waren die Nachrichten.
6: Das Wetter. In der Nacht gibt es erst noch vereinzelt Regen. Später ist es aufgelockert und trocken. Örtlich kann es Nebel- oder Hochnebelfelder geben bei 7 bis 2 Grad. Morgen mal Sonne, mal dichte Wolken. Vor allem im Norden und Osten immer wolkiger und einzelne Regenschauer. Ansonsten trocken bei 13 bis 20 Grad. Die weiteren Aussichten: am Samstag mehr Sonne als Wolken. Trocken bis 24 Grad. Am Sonntag erst sonnig und trocken. Später von Südwesten Wolken und örtlich Schauer und Gewitter bis 25 Grad. Die Zeit 18.34 Uhr.
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6: Vorsicht auf der A5 Kassel Richtung Frankfurt. Zwischen Friedberg und Bad Homburger Kreuz liegt eine Spitzhacke auf der Fahrbahn. Vorsicht auf der A66 Frankfurt Richtung Wiesbaden. Zwischen Frankfurt-Höchst und Kelkheim liegen Reifenteile auf der Fahrbahn. A3 Frankfurt Richtung Würzburg. Zwischen Hanau und Seligenstädter Dreieck einspurige Verkehrsführung nach einem Unfall. Dadurch 6 Kilometer Stau. A5 Heidelberg Richtung Darmstadt. Zwischen Hemsbach und Heppenheim 6 Kilometer stockender Verkehr. A67 Mannheim Richtung Darmstadt. Zwischen Gernsheim und Funkstadt 7 Kilometer Stau nach einem Unfall auf dem rechten Fahrstreifen.
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1: Schönen guten Abend. Wer ein neues Herz, eine neue Lunge oder eine Niere braucht, hat normalerweise nicht allzu viel Zeit, um zu warten. Und genau das ist das Problem, denn die Wartezeiten liegen bei Monaten, oft bei Jahren. Im vergangenen Jahr haben mehr als 8.000 Menschen auf der Warteliste gestanden. Es konnten aber nur gut 3.000 Organe transplantiert werden. So Zahlen der Deutschen Stiftung Organtransplantation. Damit sich das ändert, gibt es aktuell wieder einen Vorstoß von Bundestagsabgeordneten, und zwar fraktionsübergreifend. Sie wollen ab 2030 eine Neuregelung, die eine Widerspruchslösung vorsieht. Man wäre dann also automatisch Organspender, wenn man nicht aktiv widersprochen hat. Es gibt Abgeordnete, die das nicht wollen. Einer davon ist Lars Castellucci von der SPD, Beauftragter der Bundesregierung für Menschenrechtspolitik und humanitäre Hilfe. Vorhin habe ich mit ihm gesprochen und wollte von ihm wissen, die Zahlen sprechen dafür, dass Organe gebraucht werden. Warum sagen Sie, die Widerspruchsregelung sei ethisch höchst problematisch?
15: Ja, wir wollen alle mehr Organspenden. Die Frage ist, was ist der richtige Weg, dahin zu kommen? Und aus der Sicht der Gruppe, die sich um mich herum gebildet hat, gehen wir davon aus, dass es vor allem das Kapital des Vertrauens braucht, also eine gute Aufklärung, Zeit in den Krankenhäusern über die Situation auch zu sprechen und auch regelmäßig Informationen darüber, dass man es leicht gemacht bekommt, seinen Willen auch zu dokumentieren. Aber es gibt einfach in unserem Rechtssystem gar nicht vergleichbar, dass man, wenn man schweigt, dass man zustimmt, und man nun soll das ausgerechnet bei so einer Intervention, wo es um den eigenen Körper geht, soll das umgedreht werden. Jeder von uns muss jeden Tag irgendwo zustimmen im Internet, wenn Cookies weggedrückt werden. Ich darf niemanden auf eine Einladungsliste setzen als Abgeordneter, der da nicht zugestimmt hat. Und hier wollen wir das außer Kraft setzen. Was machen wir da mit Menschen, die sich nicht damit beschäftigen wollen oder nicht damit beschäftigen können? Menschen, die Einschränkungen unterliegen und vielleicht sprachlichen Barrieren hinterliegen, Menschen, die auf der Straße leben. Also das hat eine Fülle von ethischen Implikationen, und deswegen schlagen wir einen anderen Weg vor, um die Spenden zu erhöhen im Land.
1: Jetzt hat das bislang aber mit der Freiwilligkeit nicht so gut funktioniert. Was wollen Sie denn tun oder was schlagen Sie denn vor, damit das künftig besser läuft?
15: Also da haben Sie recht, wir sind alle ein bisschen verzagt. Ich glaube, das macht vielen Kolleginnen und Kollegen auch zu schaffen, und auch deshalb sucht man jetzt händeringend nach irgendetwas, was da die Lösung bringen kann. Aber man muss sich natürlich trotzdem um die Fakten kümmern. Wir haben im internationalen Vergleich keine eindeutige Beweislage, dass jetzt einfach ein Umstieg auf die Widerspruchslösung zu mehr Spenden führen könnte. Genauso kann es umgekehrt sein, dass Menschen, die gezwungen werden, sich zu entscheiden, es dann lieber schnell Nein sagen, damit sie das Thema sozusagen vom Tisch haben. Aber wir haben in Deutschland Kliniken, die 10-mal besser sind bei den Organspenden als andere. Und wir können also schon im eigenen Land lernen, wie eine gute Organisation, eine gute Aufklärung, eine gute Vertrauensarbeit, die auch die Angehörigen mit einschließt, wie die dazu führen kann, dass die Spendenbereitschaft, die ja sehr hoch ist im Land, über 80% sagen, das würden sie gerne machen, dass diese hohe Bereitschaft, die wir haben, dass die sich auch wirklich in Organspenden dann am Ende auszahlt.
1: Sie haben jetzt gerade gesagt, es gibt Kliniken, da funktioniert das. Können Sie das mal konkretisieren, was da anders ist als bei anderen Kliniken?
15: Ja, das ist also der Spitzenreiter, ist das Universitätsklinikum in Regensburg. Und auf die Konstellation sind wir ja auch schon eingegangen, dass es also spezialisierte Kräfte in diesen Kliniken geben muss, die diese Arbeit der Aufklärung und des Gesprächs übernehmen. Das hat ganz viele Themen, die das betrifft. Also viele Menschen und hoffentlich immer mehr Menschen haben ja so etwas wie eine Patientenverfügung, also selber niedergeschrieben, was sie im Falle einer Situation, die wahrscheinlich zum Tode führt, was sie dann noch haben möchten und was sie für sich auch nicht in Anspruch nehmen wollen. Wenn jetzt jemand beispielsweise einen Organspendeausweis hat und sagt, er würde seine Organe oder ihre Organe zur Verfügung stellen und gleichzeitig festlegt, dass keine Geräte mehr angeschlossen werden dürfen in der Todessituation, dann sind leider auch die Organe nicht mehr zu gebrauchen. So, dann hat man zwar eine Bereitschaft, Organe zu spenden, aber war nicht ausreichend aufgeklärt, als die Patientenverfügung niedergeschrieben wurde, dass sich das miteinander nicht verträgt. Und über solche Fragen muss man aufklären. Das braucht Zeit, das braucht entsprechend dann auch das Personal und das ist der Dreh- und Angelpunkt.
1: Jetzt mal ganz praktisch gedacht, wäre es denn denkbar, dass nur diejenigen ein Anrecht auf ein Organ haben, die selber auch Spender sind? Das würde die Zahlen doch sicherlich verändern.
15: Das ist, glaube ich, auch keine Lösung. Alles, was so ein bisschen Fragen von Verantwortung oder gar Schuld und dann Anrechte miteinander verknüpft, das ist im Bereich der Gesundheit auch schwierig. Nochmal, das löst ja beispielsweise nicht die Fälle von Menschen, die sich damit gar nicht beschäftigen können. Wir haben Millionen von funktionellen Analphabeten im Land. Wir haben Menschen, die kognitiv oder psychisch eingeschränkt sind. Was macht man mit denen? Die haben das gleiche Recht wie alle anderen auch auf körperliche Unversehrtheit. Und das sollte ihnen die Gesellschaft auch zugestehen.
1: Das sagt Lars Castellucci von der SPD, Beauftragter der Bundesregierung für Menschenrechtspolitik und humanitäre Hilfe zur Organspende bzw. zu dem Vorschlag einer Widerspruchslösung.
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1: Bundesfinanzminister Klingbeil hat heute Nachmittag die Ergebnisse der Steuerschätzung vorgestellt und er dürfte einigen schwach geworden sein. Die Prognose kommt in einer Zeit größter politischer und wirtschaftlicher Unsicherheit und das spiegelt sich überdeutlich auch in den Zahlen wider. Die Steuereinnahmen von Bund, Ländern und Kommunen brechen in den kommenden Jahren über zig Milliarden Euro ein. Ein großer Brocken und der war in diesem Ausmaß nicht erwartet worden. Die Ergebnisse dieser Steuerschätzung bilden dann übrigens auch eine Grundlage für den Bundeshaushalt. Darüber habe ich mit unserem Hauptstadtkorrespondenten Maximilian Ulrich gesprochen. Ich habe ihn gefragt, was das denn nun konkret für den nächsten Bundeshaushalt 2027 bedeutet.
16: Also für den bedeutet es ganz konkret, dass 10 Milliarden Euro fehlen. Aber laut Lars Klingbeil ist es gar nicht so schlimm, weil in den bisherigen Haushaltsplanung und Verhandlungen schon mit deutlich weniger Geld geplant wurde. Jetzt klafft laut Klingbeil nur noch eine Lücke von 1 Milliarde, die gestopft werden muss. Und er sagt, am 6. Juli wird der Haushalt vorgelegt und bis dahin muss er eben diese jetzt noch verbleibende Lücke von 1 Milliarde Euro schließen.
1: Und gucken wir ein bisschen weiter nach vorne bis 2030. Wie ist denn das dann einzuordnen? Wie bekommen wir das als Bürger möglicherweise auch zu spüren?
16: Ja, die Lücke wird ja immer größer in den Haushalten in den nächsten Jahren. Also 2030 beispielsweise wird die Lücke 60 Milliarden Euro betragen. Und besonders betroffen sind eben Länder und Kommunen. Das hat Klingbeil heute auch nochmal gesagt. Länder und Kommunen, die sind ja zuständig für Ausgaben wie Schulen, Theater, Krankenhäuser, Landesbehörden, Kindergärten, Feuerwehr. Das heißt, für all das ist potenziell weniger Geld da in den nächsten Jahren. Lars Klingbeil hat gesagt, die Kommunen und die Länder sollen jetzt um 1 Milliarde entlastet werden. Da wird gerade was auf den Weg gebracht. Außerdem können die Länder ja auch Geld aus dem im letzten Jahr beschlossenen Sondervermögen bekommen, um ihre Infrastruktur zu modernisieren. Aber Klingbeil hat auch gesagt, es braucht vor allen Dingen eine Sache jetzt, und zwar ein stärkeres Wirtschaftswachstum, damit die Einnahmen des Staates auch wieder steigen.
1: Jetzt spricht Klingbeil ja von externen Einflüssen, die für den Einbruch der verantwortlich sind. Was genau meint er?
16: Er hat bestimmt 10-mal das Wort Irankrieg in der Pressekonferenz gesagt. Er nannte ihn auch einmal Trumps verantwortungslosen Krieg und er sagte mehrfach, dieser Krieg kostet uns Geld. Und damit meint er den Staat, aber auch die Wirtschaft. Denn vor dem Krieg, da hatte sich die Wirtschaft in Deutschland ja leicht erholt. Ein Aufschwung lag im Januar, Februar in der Luft. Aber die gestiegenen Energiepreise durch den Irankrieg, die haben dieses kleine Wachstum Wachstum jetzt wieder halbiert. Und diese Wachstumsprognose, die vor einigen Wochen vorgestellt wurde, die ist ja die Grundlage der Steuerschätzung von heute.
1: Jetzt kann man von Berlin aus natürlich den Iran-Krieg nur bedingt steuern. Wie will man sich denn auf die Situation einstellen? Gibt es Ideen für eine andere Finanz- oder Steuerpolitik?
16: Ja, es soll eine große Einkommenssteuerreform geben und Lars Klingbeil hat gesagt, er arbeitet noch daran und er meinte, ich brauche noch ein paar Wochen, bis ich damit fertig bin. Deswegen wollte er jetzt auch keine genauen Details nennen. Er ist sich aber da auch mit dem CDU-Bundeskanzler Friedrich Merz wohl nicht ganz einig. Der hatte ja gestern im ZDF gesagt, er will keine höheren Einkommen höher besteuern und der Finanzminister der SPD, Klingbeil, der hat heute was anderes gesagt. Er hat nämlich gesagt, wenn man mittlere und kleinere Einkommen entlasten will, dann kann das nur passieren, indem Spitzenverdiener in diesem Land mehr Verantwortung tragen. Also da müssen die beiden, Klingbeil und Merz, wohl noch einen Kompromiss finden.
1: Die aktuelle Steuerschätzung liegt vor. Infos dazu hatte unser Hauptstadtkorrespondent Maximilian Ulrich. Schon alleine die folgende Überlegung zeigt, wie wichtig Regeln und Grenzen sind. Irgendwer könnte irgendein Foto nehmen von irgendjemandem und der KI sagen, zieh die Person mal aus, setz das Gesicht in einen Porno ein und zeig mir dann, wie sie vergewaltigt wird. Das sind Deepfakes, wie es sie ohnehin massenhaft gibt und über die in den vergangenen Wochen öffentlich viel diskutiert worden ist, nicht zuletzt wegen des Falls Fernandes Ulmen. Jetzt hat das EU-Parlament beschlossen, die Regeln für KI zu verschärfen, was solche Deepfakes angeht. Aus Brüssel dazu Sarah Lopez.
17: Es war eine lange Nacht in Brüssel. Die schwedische EU-Parlamentarierin Abba Kukalari fasst es nach wenigen Stunden Schlaf so zusammen.
18: We made a deal at 4:30 in the morning after 9 hours of discussion.
17: Um 4:30 morgens hatten wir einen Deal nach 9 Stunden Verhandlungen. Das Ergebnis? Eine Einigung zwischen EU-Parlament und Mitgliedsländern auf neue KI-Regeln. Verschärft werden soll der Umgang mit sexualisierten Deepfakes, also mit Fake-Inhalten, die mit künstlicher Intelligenz erstellt werden und täuschend echt aussehen. Für den EU-Parlamentarier Timo Wölken von der SPD ein wichtiger Aspekt der Einigung.
19: Außerdem setzen wir, finde ich, mit dem Kompromiss ein klares Zeichen gegen sexuelle Gewalt online, sogenannte Nudifier-Apps mit dem künftig in der Europäischen Union verboten.
17: Bei den Nudifier-Apps können Nutzer zum Beispiel Fotos von Frauen hochladen. Die KI zieht die quasi aus und erstellt ein falsches Nacktbild. Die EU setzt hier also jetzt am Werkzeug an, nämlich bei der App. Bei früheren Entscheidungen wurde die Tat unter Strafe gestellt, also das Anfertigen und Verbreiten von KI-Inhalten, die ohne Zustimmung der Betroffenen sexuelle Handlungen zeigen. Die entsprechende Richtlinie dafür ist seit etwa einem Jahr in Kraft, wurde von Deutschland aber noch nicht umgesetzt. Dafür ist bis zum Sommer nächsten Jahres Zeit. In der EU hatte es zuletzt Aufregung um den Chatbot Grok gegeben, hinter dem der US-Milliardär Elon Musk steht. Den hatten Nutzer für genau solche Nacktbilder verwendet. Eine klassische Nudifier-App ist Grok aber nicht. Der zweite große Aspekt der Einigung zielt auf die Unternehmen. Denn das Ziel sei bei den Verhandlungen klar gewesen, sagt Kukalari, die für das Parlament dabei war.
18: The goal now for us in Europe to make Europe an AI continent, we need to promote innovation.
17: Das Ziel ist, Europa zu einem KI-Kontinent zu machen. Wir müssen Innovation fördern. Das große Stichwort dabei, Deregulierung. Die Einigung gestern war Teil einer größeren Initiative für Bürokratieentlastung. In Brüssel spricht man von einem Omnibus-Paket. Zuletzt hatten sich europäische Unternehmen beschwert, dass sie Wettbewerbsnachteile gegenüber der Konkurrenz aus den USA und Asien haben. In der Nacht gab es unter anderem die Entscheidung, dass die Vorgaben für Zertifizierungen vereinfacht werden. Laut dem EU-Abgeordneten Axel Voss von der CDU eine große Erleichterung für die Unternehmen.
20: Einen wichtigen Schritt haben wir für Europas Industrie gemacht. Die sogenannte Maschinenverordnung wird aus der Abhängigkeit des AI-Acts herausgelöst. Und damit verhindern wir, dass ein und dasselbe Produkt künftig doppelt zertifiziert werden muss. Also einmal als Maschine und einmal als KI-System.
17: Voss und anderen Parlamentariern geht das aber nicht weit genug. Sie hätten sich diese Trennung nicht nur bei Maschinen gewünscht. Die neuen KI-Regeln müssen jetzt noch durch das Parlament und den Rat der Mitgliedsländer. Das gilt aber als Formsache. Ab Anfang Dezember könnten die Regeln dann durchgesetzt werden.
1: Aus Brüssel berichtete Sarah Lopez zu den schärferen KI-Regeln in der EU.
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22: Wie sicher ist es am Frankfurter Hauptbahnhof? Die Frage ist berechtigt, denn dass es dort Probleme gibt, ist kein Geheimnis. Das Bahnhofsviertel mit seiner Drogenszene, den Rotlichthäusern, Menschen, die dort feiern gehen und welche, die zur Arbeit müssen und rund 450.000 Pendler jeden Tag. Seit September letzten Jahres gibt es eine Kooperationsvereinbarung zwischen Land Hessen, der Stadt Frankfurt, der Bundes- und Landespolizei, der Bahn und der Verkehrsgesellschaft Frankfurt. Diese Partner wollen gemeinsam für mehr Sicherheit sorgen. Um zu zeigen, was gemacht wird, ist heute eine Sicherheitsinfomeile am Hauptbahnhof aufgebaut worden. Unser Reporter Frank Angermund hat sich das angeschaut.
23: Im Foyer des Frankfurter Hauptbahnhofs stehen verschiedene Stände. Die Stadtpolizei hat ein Motorrad ausgestellt. Die Bahn zeigt, wie Taschendiebstähle ablaufen können und wie Reisende sich verhalten sollten. Und die Landespolizei zeigt in einer Vitrine einige der 600 Waffen, die sie in der Waffenverbotszone im Frankfurter Bahnhofsviertel sichergestellt hat. Zu sehen sind Messer, eine Gürtelschnalle mit echter Pistole, eine Machete und eine Streitaxt, sagt Sascha Köhler.
24: Eine Streitaxt brauchen Sie in der Frankfurter Innenstadt oder Bahnhofsviertel nicht, wenn Sie nicht zwingend ein Ritter sind.
23: Doch was der Frankfurter Polizist mit einem Augenzwinkern meint, ist, der Frankfurter Hauptbahnhof ist nicht nur ein wichtiger Verkehrsknoten, den rund 450.000 Menschen täglich nutzen. Die Reisenden bewerten die Sicherheitssituation sehr unterschiedlich.
25: Sehr sicher, eigentlich.
26: Ich frage mich, wie man so eine Machete, ich sag mal, unauffällig transportieren kann.
27: Nicht wirklich sicher, aber ich gucke immer, dass ich da Gefahr aus.
23: Um die Sicherheit im und am Hauptbahnhof zu verbessern, gibt es seit 8 Monaten eine Kooperation zwischen dem Land Hessen, der Polizei, der Stadt Frankfurt, der Bahn und der Verkehrsgesellschaft Frankfurt VGF. Für Hessens Innenminister Roman Poseck ein Erfolg.
28: Es hat seit der Kooperationsvereinbarung 70 gemeinsame Maßnahmen von Landes- und Bundespolizei gegeben. Hier gibt es keine Reibungsverluste, hier gibt es keine Empfindlichkeiten, sondern hier gibt es nur ein gemeinsames Ziel aller Kooperationspartner, dass dieser Hauptbahnhof so sicher wie möglich ist.
23: Frankfurts Oberbürgermeister Mike Josef sieht ebenfalls erste Erfolge der Zusammenarbeit.
29: Wir konzentrieren uns ja nicht nur aufs Bahnhofsviertel, Bahnhofsgebäude, sondern Hauptwache, Konstablerwache, Bahnhof Höchst. Es zeigt sich aber auch bei den stärkeren Kontrollen, beispielsweise innerhalb der Waffenverbotszone, wo jetzt die Messerattacken 34% zurückgegangen sind, nachdem sie über Jahre ja gestiegen sind.
23: Doch der OB sieht auch noch Verbesserungsbedarf. So würde das Frankfurter Ordnungsamt mehr Personal benötigen, um beispielsweise intensiver gegen Müllsünder vorzugehen, sagt Mike Josef.
29: Aber dass wir eine kulturelle Sensibilität schaffen, es ist kein Kavaliersdelikt, den öffentlichen Raum zu vermüllen.
23: Josef plädiert auch für mehr Videoüberwachung an Kriminalitätsschwerpunkten. Dies würden ihm Bürger immer wieder sagen. Auch wenn noch keine validen Zahlen zum Erfolg der Kooperation vorliegen, bewerten auch die Bahn und die VGF die Zusammenarbeit positiv. Unter anderem seien die gemeinsamen Streifen des jeweiligen Sicherheitspersonals hervorzuheben, sagt VGF-Geschäftsführerin Kerstin Järchel.
30: Und ich glaube, die Präsenz, die pure Präsenz zu viert, anstatt nur zu zweit in Streifen, macht den Unterschied.
23: Die Infomeile Sicher FFM im Hauptbahnhof wird von den Menschen neugierig angenommen. Es werden viele Fragen gestellt. Es gibt bereits Pläne, an der Haupt- und an der Konstablerwache eine ähnliche Sicherheitsinfomeile zu präsentieren.
22: Das war ein Bericht von Frank Annermund über die Bemühungen um mehr Sicherheit am Frankfurter Hauptbahnhof. 18.52 Uhr ist es.
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22: Was soll mit einem Haustier passieren, wenn es stirbt, mit einem Hund oder einer Katze beispielsweise? Im Kasseler Museum für Sepulkralkultur, also für Begräbniskultur, ist jetzt eine Ausstellung über Tierbestattungen zu sehen. Und da gibt's ja mittlerweile alles, was es auch für Menschen gibt. Särge, Beerdigungsfeiern, Haustierfriedhöfe. Unser Reporter Jens Wellhühner hat sich die Ausstellung angeschaut.
31: Der Wellensittich ist tot. Die trauernden Hinterbliebenen lassen ihr geliebtes Haustier in einem Krematorium für Tiere einäschern. Und die Asche kommt in eine ganz besonders schöne Urne. Tatjana Ahle-Rosenthal vom Kasseler Museum für Sepulkralkultur zeigt das nicht ganz günstige Stück.
32: Das sind Keramikurnen in Herzform für Kleintiere. Die sind per Hand bemalt, von der Künstlerin gestaltet. Genau, Wellensittich, Katze, was da reinpasst.
31: Gleich daneben steht ein echter Klassiker, sagt die Ausstellungskuratorin. Eine Urne in Form eines Regenbogens, inspiriert durch ein Gedicht.
32: Das davon erzählt, dass bei der Trennung durch den Tod eines Tieres das Tier in den sozusagen Tierhimmel am Ende des Regenbogens kommt. Dort eine gute Zeit verbringt. Und sobald dann der Mensch stirbt, kommt auch er an diesen Ort der Regenbogenbrücke, wo eigentlich die toten Tiere oder die Tierseelen sich aufhalten. Und dann findet da eine Wiedervereinigung statt.
31: Die Ausstellung im Kasseler Museum für Sepulkralkultur bietet einen Überblick über alles, was heute mit toten Haustieren gemacht wird. Dabei gibt es kaum noch einen Unterschied zwischen Begräbnissen für Menschen und für Haustiere, erklärt Museumschef Dirk Pörschmann.
2: Wenn die Beziehung zu einem Haustier so eng ist und so emotional, dann ist es natürlich der richtige Weg, dann auch um diese Verlusterfahrung zu überwinden, mit Ritualen einen Abschied zu gestalten, zu trauern und diesen Tier noch zu gedenken, ja, weil sie wirklich fehlen.
31: Dieser Trend zum aufwendigen Begräbnis für Haustiere wird immer stärker. Ein Grund dafür sei die Vereinsamung vieler Menschen in unserer heutigen Gesellschaft, meint Dirk Pörschmann. Es ist dann so, dass
2: man diesen Partnerersatz, den man da hat, vielleicht auch manchmal Kindersatz, natürlich genauso wertschätzt wie einen Menschen. Und da gibt's auch nichts zu bewerten. Es gibt Menschen, die trauern um ihren Hund stärker, als wenn ihre Mutter stirbt.
31: Wie groß diese Trauer um Haustiere ist, zeigt auch eine andere Vitrine in der Ausstellung. Mit Erinnerungsstücken, die Haustierbesitzer dem Museum zur Verfügung gestellt haben. Tatjana Ahle-Rosenthal.
32: Also hier liegt Fell von der verstorbenen Katze, eine Kralle. Da hinten wirklich das Halsband. Wenn man die Vitrine öffnet, hat man diesen ganz intensiven Geruch nach nassem Hund, den also für die Leute, die es kennen, natürlich ganz positive Erinnerungen weckt. Und das war sehr berührend, dass die Leute uns wirklich diese Sachen für die Ausstellung gegeben haben.
31: Und so gibt es auch immer mehr Herzurnen, Särge und Erinnerungsschreine für Haustiere.
22: Jens Wellhöhner berichtete über eine Ausstellung über Tierbestattungen in Kassel. Ein Supermarkt, der wie ein Nachbarschaftsprojekt wirkt. Vor einem Jahr hat Mesut Karametoğlu im Darmstädter Vogsviertel den kleinen Bruttomarkt eröffnet, genau dort, wo vorher ein Netto geschlossen hatte. Für viele Menschen im Viertel ist es wichtig, weil sie wieder zu Fuß einen Supermarkt erreichen können. Für Mesut selbst war dieses erste Jahr aber alles andere als einfach. Lange Tage, viel Druck und zwischendurch stand er kurz davor aufzugeben. Jetzt zieht er Bilanz und unser Reporter Max Klemann hat in Darmstadt mit ihm gesprochen.
4: Mittwochmorgen 7.30 Uhr. Im Darmstädter Vogsviertel öffnet der kleine Brutto-Lebensmittelmarkt. Ein Jahr ist es nun her, seitdem der 36-jährige Mesut Karametoğlu, freundlich lächelnd mit dunkelblauer Brutto-Logo-Weste, den ehemaligen Netto in seiner Nachbarschaft im Vogsviertel übernommen hat.
5: Weil dieser Laden seit über 40 Jahren hier existiert, da habe ich gedacht, okay, komm, Plus wurde zum Netto. Und dann bin ich irgendwie plötzlich auf die Idee gekommen, ich mache ein Brutto draus.
4: Für den eigentlichen Kioskbesitzer war der Quereinstieg in das Lebensmittelgeschäft ein Sprung ins kalte Wasser.
5: Ich war oft halt in anderen Märkten und habe mir Fotos gemacht, mir das angeguckt, mit Filialleitern gesprochen, auch mit den alten Mitarbeitern von hier. Und habe immer wieder gesagt, ich so, sagt mir, was mache ich falsch, was kann ich besser machen? Ich brauche jede Hilfe.
4: Bestellungen, Lieferungen, Regale auffüllen, Abrechnungen machen. So ein Lebensmittelmarkt, lange Tage mit wenigen Pausen und viel Verantwortung.
5: Ich war echt oft am Ende, wo ich gesagt habe, okay, ich kann es wirklich nicht mehr. Aber durch meine Familie auch, die mir wirklich einen starken Rückenhalt gegeben hat. Und die sagen, mach, mach, mach, du hast das Schwierigste schon geschafft. Und die geben mir jeden Tag mehr, also immer Kraft.
6: Spargel, Weißgelb.
4: Mit seinen zwei neuen Mitarbeitern, Familienfreunden mit langjähriger Erfahrung im Lebensmitteleinzelhandel, verfolgt Mesut eine einfache Philosophie. Frische Ware aus der Großmarkthalle und ein Laden, in dem man die Kunden noch persönlich kennt. Im Vogsviertel kommt das gut an.
7: Ich kriege hier Sachen manchmal, ich denke, das kann alles gar nicht wahr sein, dass man in den kleinen Laden so viel noch reinkriegt.
8: Man trifft sich, es sind Nachbarn, die reden miteinander, es wird ein kurzer Plausch gehalten. Also das ist das, was gefehlt hat, nachdem das hier alles zu war.
4: Für Mesut Karametoğlu ein anstrengendes Projekt, das nach einem Jahr mit Höhen und Tiefen endlich aufgeht und weiterhin Erfolge verzeichnen kann.
22: Ein Jahr Bruttomarkt in Darmstadt, Max Klemann hat berichtet.
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1: 19 Uhr. Schlechte Umfragewerte für die Bundesregierung. Steuereinnahmen sinken stärker als erwartet. Autozulieferer mit Standort in Gedern meldet Insolvenz an. Das Wetter in der Nacht 7 bis 2 Grad, morgen wechselhaft, meist trocken bis 20 Grad. Mein Name ist Andreas Gerlach. In der Bevölkerung bekommen die schwarz-rote Bundesregierung und Kanzler Merz historisch schlechte Bewertungen. Das zeigt der ARD-Deutschland-Trend, die Umfrage von Infratest DIMAP für die Tagesthemen. 86% sind unzufrieden mit der Arbeit der Regierung. Mit Kanzler Merz zufrieden sind nur 16%. ARD-Korrespondent Markus Sambale.
2: Die Unzufriedenheit mit der Bundesregierung spiegelt sich in der Sonntagsfrage wider. Wenn jetzt Bundestagswahl wäre, käme die AfD auf 27%. Sie gewinnt im Vergleich zum Vormonat und liegt damit zum ersten Mal im ARD-Deutschland-Trend vorn. Die Union kommt dahinter. Sie schafft es nur noch auf 24%. Die Grünen erreichen 15%. Die SPD bleibt bei 12% und die Linke bei 10%.
1: AfD und Linke sind weiter nicht im parlamentarischen Kontrollgremium des Bundestags vertreten. Bei der Wahl erhielten weder die linken Abgeordnete Clara Bünger noch die beiden AfD-Kandidaten Martin Hess und Gerold Otten eine absolute Mehrheit. Isabel Karas.
3: Damit bleiben weiterhin 3 der insgesamt 9 Sitze im parlamentarischen Kontrollgremium unbesetzt. Dem Gremium gehören derzeit 3 Vertreter der Union, 2 Abgeordnete der SPD und der grünen Politiker Konstantin von Notz an. Er bleibt damit der einzige Oppositionsvertreter. Das hatte schon im Vorfeld für Kritik gesorgt, denn das parlamentarische Kontrollgremium überwacht die Arbeit der Geheimdienste, also des Verfassungsschutzes, des militärischen Abschirmdienstes und des Bundesnachrichtendienstes.
1: Bund, Länder und Gemeinden müssen in diesem und dem kommenden Jahren wohl mit deutlich weniger Geld auskommen als bisher erwartet. Das zeigt die neue Steuerschätzung, die Bundesfinanzminister Klingbeil vorgestellt hat. Danach fallen die Einnahmen 2026 und 2027 jeweils um über 17 Milliarden Euro niedriger aus als noch im Oktober berechnet. Klingbeil sagte in Berlin, Hauptgrund für die Entwicklung sei der Iran-Krieg. Man müsse nun weiter daran arbeiten, Deutschland krisenfester und unabhängiger zu machen. Der Autozulieferer Bayrag aus Rehberg-Loccum in Niedersachsen hat wieder Insolvenz angemeldet. Davon betroffen sind auch knapp 150 Beschäftigte am Standort Gedern im Wetteraukreis. Insgesamt hat das Unternehmen rund 400 Mitarbeiter. Nach Angaben des Insolvenzverwalters wird ein neuer Investor für Bayrag gesucht. Laut der Gewerkschaft IGBCE ist es die 4. Insolvenz des Betriebs innerhalb von 5 Jahren. Bunte Glasfenster in der Basilika des Klosters Eberbach im Rheingau. Das Projekt ist in der Region umstritten. Jetzt sind die 3 Fenster enthüllt worden. HR-Reporterin Birgitta Söhling.
4: Alte Mauern, moderne Kunst. Wie geht das zusammen? Hier im Kloster Eberbach im Rheingau kann sich jetzt jeder selbst ein Bild davon machen. 3 bunte Glasfenster in der Basilika. Abstrakt, zeitgenössisch. Sie sollen das Kloster noch attraktiver machen, hofft die Klosterstiftung. Manche kritisieren das. Sie mögen die Basilika gerade, weil sie so ist, wuchtig und schlicht. Mittelalter pur. Doch Kloster Eberbach muss sich weiterentwickeln, um Besucher anzusprechen, sagt das Kuratorium.
1: Und das waren die Nachrichten. Das Wetter: In der Nacht gibt es erst noch vereinzelt Regen, später ist es aufgelockert und trocken. Örtlich kann es Nebel- oder Hochnebelfelder geben bei 7 bis 2 Grad. Morgen mal Sonne, mal Wolken, vor allem im Norden und Osten immer wolkiger und Regenschauer. Ansonsten trocken bei 13 bis 20 Grad. Die weiteren Aussichten: Am Samstag mehr Sonne als Wolken, trocken bis 24 Grad. Am Sonntag erst sonnig, später Wolken und Schauer bis 25 Grad. Die Zeit 19.04 Uhr.
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1: A3 Frankfurt Richtung Würzburg zwischen Hanau und Seligenstädter Dreieck. Einspurige Verkehrsführung nach einem Unfall, dadurch 5 Kilometer Stau. A67 Mannheim Richtung Darmstadt zwischen Gernsheim und Funkstadt. 7 Kilometer Stau nach einem Unfall auf dem rechten Fahrstreifen. A81 Heilbronn Richtung Stuttgart. Nein, Entschuldigung, Heilbronn Richtung Würzburg. Zwischen Kreuzweinsberg und Neuenstadt am Kocher 3 Kilometer Stau. Und jetzt A81 Heilbronn Richtung Stuttgart zwischen Stuttgart-Zuffenhausen und Engelbergtunnel. Eine Baustelle, 3 Kilometer stockender Verkehr.
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5: Mit Karin Fuhrmann. Hallo.
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0: Parieren, das sind nur einige der Themen, die im Mittelpunkt stehen von kurzen Clips auf YouTube oder Instagram. Influencer und Influencerinnen sind längst zur alltäglichen Begleitung geworden für Millionen Menschen. Je nach Interesse gibt es Tipps zum Campen, zu Geldanlagen, zur Hundeerziehung oder zum geeigneten Sport. Und dabei entstehen Bindungen, einseitige Beziehungen zu eigentlich wildfremden Personen. Pamela Reif ist eine von ihnen. Jung, blond, schlank ist sie schon längst mehr als eine Fitness-Ikone. Sie erreicht ein Millionenpublikum und hat ein erfolgreiches Unternehmen aufgebaut mit eigener Marke. Solche Beispiele lassen junge Menschen träumen vom schnellen Erfolg und einer Karriere auf Social Media. Was ist das Erfolgsrezept solcher Influencer? Warum sind besonders junge Menschen so empfänglich für ihre Angebote? Und wie können Kinder und Jugendliche dafür sensibilisiert werden, Manipulation und Abzocke von gutem Content zu unterscheiden? Diese Fragen stellen wir in der Tag heute, jetzt hier und jederzeit in ARD Sounds unter dem Titel Schminken, Reisen, Workout, Influenze dich reich. Das Imperium Pamela Reif, Workout zur Macht. So heißt der Podcast über die Fitness-Influencerin, die sich von ersten Spiegel-Selfies 2012 bis zur erfolgreichen Unternehmerin hochgearbeitet hat. Unser erstes Beispiel. Bevor ich gleich mit Host Joelle Westerfeld spreche, gibt uns Katharina Bruns einen Einblick in den Podcast.
1: Jung, blond, hübsch. Pamela Reif wurde anfangs oft unterschätzt, auch von ihren Geschäftspartnerinnen und Partnern.
2: Ich hatte ja immer so gedacht, die Pamela ist so ein, ja mein Gott, so ein blondes Influencer-Mädel halt.
1: Sagt Anja Egger, die bei Puma fürs Marketing zuständig ist. Auch Pamela Reifs heute engster Geschäftspartner Hussein Ali Yaba erinnert sich an seinen ersten Eindruck.
3: Du denkst dann so, okay, blondes Mädchen, macht irgendwie Social Media, ist nur bekannt, weil sie hübsch ist.
1: Pamela Reif hat sich davon nicht beirren lassen. Heute gehört die 29-Jährige aus Karlsruhe zu den Top 30 unter 30 der Forbes-Liste, einem wichtigen Anzeiger für aufstrebende Business-Talente. Reif hat ein Millionen-Imperium aufgebaut, mit diversen Standbeinen wie Modedeals, Fitnessriegeln, Beauty-Produkten und natürlich ihrer YouTube-Plattform und Fitness-App. Aber was ist ihr Erfolgsgeheimnis? Wie ist sie dahin gekommen, wo sie heute ist?
4: Ich wollte schon immer Inhalte kreieren, die die Leute zu mir bringen, auch wenn ich sie als Person gar nicht mehr so arg interessiere.
1: Das war anders im Jahr 2012. Da interessierte die Person Pamela Reif noch, als sie sich als Schülerin bei Instagram anmeldet, was damals noch in den Kinderschuhen steckt. In einer Zeit, als das Wort Selfie den meisten noch neu ist, postet Reif hauptsächlich Bilder von sich vor dem Spiegel. Ganz normale Fotos für eine 16-Jährige eben, mit einem Unterschied. Ihr Profil ist von Anfang an öffentlich. Wirklich bewusst sei sie diesen Schritt aber nicht gegangen, erzählt Pamela in einem Video-Interview mit der Bild von 2016.
4: Ich habe das ohne Plan und ohne Strategie gestartet und dann hat sich das eigentlich relativ rasant entwickelt.
1: Es waren die Pioniertage der Influencer-Kultur. Plötzlich konnte jeder in das Leben von Fremden gucken. Und bei Pamela wollten die Leute das auch. Nach 2 Jahren klicken sich bereits 500.000 Menschen durch die Bilder aus dem Leben der Teenagerin. Reich wird sie damit aber noch nicht, erzählt Reif.
4: Beim Abitur hatte ich dann so 500.000 Follower, hat aber kein Mensch gejuckt, habe auch noch nie 1 Euro damit verdient. Also das war alles so ganz langsam. Und dann war ich so die Erste, die da so Instagram-Kooperation mal gemacht hat. Da habe ich dann 50 Euro für ein Bild bekommen, als ich eine Teetasse in der Hand hatte.
1: Die damals 18-Jährige macht ihr Abi mit 1,0. Und damit könnte sie alles werden. Reif entscheidet sich für den riskanten Schritt. Vollzeit im Social-Media-Job. Der Plan geht auf. Auch, weil sie ein besonderes Gespür hat, meint ihr Wegbegleiter Hussein Ali Yaba.
3: Sie hat einen sehr krassen Unternehmersinn, einen sehr guten Riecher, eine krasse Intuition.
1: Der erste große Deal. Eine Werbepartnerschaft mit dem deutschen Sportartikelhersteller Puma. Weitere Folgen.
5: Pamela macht Dinge schon auch berechnend, die sie weiterbringen. Das ist ja auch nichts Schlimmes, weil ich meine, sie ist einfach eine Geschäftsfrau, die da sehr clever agiert. Aber Dinge, die sie interessieren, die weiß sie, das bringt ihr auch was.
1: Sagt die Marketingverantwortliche bei Puma, Anja Egger. Sie schätzt die Zusammenarbeit mit der Influencerin. Reif ist ein Role Model. Ihre Follower bewundern sie, wollen so sein wie sie, so perfekt.
6: Von daher spielt sie ganz klar mit einem Idealbild, was sie inszeniert. Und dementsprechend Leute auch ihr deswegen folgen und ihr da die Glaubwürdigkeit entsprechend herkommt.
1: Beschreibt Julian Kawohl. Er ist Professor für strategisches Management an der Hochschule für Technik und Wirtschaft in Berlin. Die Influencerin Reif poste einfach nie zu viel und nie zu wenig. Das hat ihr Millionen Follower beschert. Sogar in China. Die Kooperationen mit Tech-Firmen dort werden von einigen

0: verloren, aber kritisch gesehen. Genau wie ihre Vermarktung eines Schönheitsideals, den schlanken und perfekten Körper. Dennoch behauptet sich Pamela Reif als mehr als nur eine Fitnessfrau auf Insta. Sie ist eine millionenschwere Unternehmerin mit enorm viel Ehrgeiz.
1: Also ich ruhe mich nie auf dem aus, was ich schon habe, sondern versuche immer noch was Neues, Cooles mir einfallen zu lassen, damit es auch für meine Follower spannend bleibt.
2: Faszination und Kritik, beides löst Pamela Reif aus. Katharina Bruns über den Podcast zum Imperium Pamela Reif. Und von Autorin und Host Joelle Westerfeld möchte ich noch mehr über die Hintergründe dieses Podcasts erfahren. Hallo Joelle.
3: Hallo.
2: Wenn man sich die Videos von Pamela Reif anschaut, dann muss ich sagen, sieht man nicht auf den ersten Blick, dass da Stoff für 5 Podcast-Folgen drinstecken könnte, wenn sie zum Beispiel über Gesichtsöl spricht oder sich bei Workouts zeigt. Du bist ja nicht nur Host, sondern auch Mitautorin. Warum habt ihr euch entschieden, ausgerechnet Pamela Reif in den Mittelpunkt dieses Podcasts zu stellen?
3: Also die Idee vom Podcast Das Imperium ist, dass wir uns besonders spannende, besonders außergewöhnliche Karrieren von Frauen angucken und anhand dessen so ein bisschen versteckt unseren Zuhörerinnen eben wirtschaftliche Themen näher bringen. Und wenn man sich überlegt, wer sind besonders erfolgreiche, auch besonders wirtschaftlich denkende, berühmte deutsche Frauen, dann stolpert man irgendwann auf jeden Fall über Pamela Reif. Und das Spannende bei ihr ist, das ist kein geerbter Erfolg, den hat sie sich selbst erarbeitet, die hat nichts irgendwo übernommen, sie war sehr konsequent oder ist sehr konsequent. Sie ist sehr kontinuierlich und ihr Erfolg baut eben auf dem Influencertum auf und auf Social Media. Und das ist, ob das jetzt alle gut finden oder nicht, natürlich eine Lebenswelt, die für uns alle inzwischen relevant ist, egal ob wir da aktiv sind oder nicht, weil Social Media eben ein Teil unserer Gesellschaft, unserer Wirtschaft und deshalb auch unseres Lebens ist.
2: Und da steckt genug Stoff drin. Imperium steht ja mit im Titel des Podcasts. Pamela Reif ist sehr reich geworden, mit 16 gestartet. Jetzt ist sie bald 30 Jahre alt. Wie erklärt ihr euch denn den Erfolg?
3: Sie hat, du hast gerade schon gesagt, mit 16 gestartet. Das heißt, sie hat sehr jung alles auf eine Karte gesetzt. Sie hat noch Abitur gemacht, hat sich dann aber dagegen entschieden, ein Studium oder eine Ausbildung anzufangen, sondern hat weitergemacht mit dem, was sie da gemacht hat bei Social Media. Sie ist tatsächlich wahnsinnig clever und sie hat in Social Media ein Potenzial gesehen, zu einer Zeit, wo man damit eigentlich noch kein oder sehr, sehr wenig Geld verdienen konnte. Sie hatte also irgendwie diesen Weitblick und hat immer weitergemacht ohne das große Geld am Anfang und hatte da wahrscheinlich ein bisschen Glück und auch den richtigen Riecher. Und am Ende hat es eben geklappt. Sie hat angefangen zu einer Zeit, da hätten Marken, große Marken, die jetzt ganz selbstverständlich Werbung mit Social Media machen, die hätten sie ausgelacht damals dafür, ne? Also Werbung hat man damals mit echten Stars in Anführungsstrichen gemacht und nicht mit irgendwelchen Social Media Mädchen. Aber die Idee davon, wer Stars sind, hat sich mit dem Stellenwert von Social Media halt verändert. Nur die Plattformen haben sich verändert. Und was sie dabei langfristig geschafft hat bis heute, ist, dass sie sich selbst als authentische Marke etabliert hat. Sie verdient ja inzwischen auch nicht mehr nur mit Social Media Geld, sondern sie hat Firmen, sie verkauft Produkte, sie ist Investorin und sie wählt dabei sehr zielgenau Projekte aus, die zu ihr und genau ihren Themen passen, also Fitness und Gesundheit und all das zusammen funktioniert sehr gut.
2: Jetzt hast du auch schon gesprochen davon, dass die Geschäftspartner und Geschäftspartnerinnen am Anfang da vielleicht noch nicht so das Potenzial gesehen haben, aber mittlerweile ja auch sehr wohl. Und in diesem Umfeld wart ihr unterwegs. Wen habt ihr denn getroffen?
3: Boah, wir haben tatsächlich ziemlich viele getroffen, von kleinen Marken, mit denen sie gearbeitet hat, bis zu großen Marken. Wir haben zum Beispiel die Marketingchefin von Puma in Europa getroffen. Da war Pamela Lange das Markengesicht, wahrscheinlich einer der wichtigsten Deals in ihrer Karriere. Wir haben getroffen ihren allerengsten Geschäftspartner, wird häufig auch als ihr Manager bezeichnet, aber intern mögen die das nicht so, die sagen lieber Geschäftspartner. Die machen inzwischen fast alles zusammen. Ali Yaba, die sind auch beste Freunde, also da sind wir wirklich sehr, sehr nah an sie rangekommen. Und wir haben aber auch Leute getroffen, die nicht direkt in ihrem Leben sind, sondern sich mit der Branche sehr gut auskennen, die uns einordnen können, warum bei ihr so vieles so gut funktioniert und warum sie manchmal handelt, wie sie handelt.
2: Und wie blicken diese Menschen auf Pamela Reif? Also ist da grenzenlose Bewunderung?
3: Gute Frage. Also grenzenlose Bewunderung in manchen Hinsichten schon tatsächlich. Also die Leute, egal jetzt ob aus ihrem Umfeld oder nur mal kurz mit ihr gearbeitet oder so, haben uns ausnahmslos gesagt, wie fleißig sie ist, wie clever sie ist, wie angenehm es ist, mit ihr zu arbeiten. Und was wir ganz oft gehört haben, ist, dass die Leute

0: Begegnung für Folklore und für offizielle Reden.
1: Bernd Posselt,
0: der Vorsitzende der sudetendeutschen Landsmannschaft, hat mehr für die deutsch-tschechischen Beziehungen getan als jeder selbsternannte Patriot, so der Oppositionspolitiker Jan Jakob. Es ist absurd, wenn wir von Leuten über Patriotismus belehrt werden, die die russische Aggression relativieren und mit Parteien wie der AfD sympathisieren, die in der Tat die Beneš-Dekrete in Frage stellen. Während der Nazi-Besetzung der Tschechoslowakei starben 320 bis 350.000 Menschen. Nach dem Zweiten Weltkrieg wurden rund 3 Millionen Deutsche vertrieben. 15.000 bis 30.000 kamen dabei ums Leben. Einer der tödlichsten Vertreibungsmärsche startete im Mai 1945 in Brünn. Dort organisieren Gruppen vom rechten und linken Rand nun seit Monaten kleinere Proteste gegen den Sudetendeutschen Tag. Premier Andrej Babiš verhielt sich zunächst zurückhaltend. Das Treffen sei eine rein private Bürgerinitiative. Nun ließ er erklären, es sei unglücklich. Von der Regierung werde niemand teilnehmen. Willkommen geheißen wird der Vertriebenenverband von Versöhnungsvereinen, Kulturschaffenden und Kirchen, genau wie von der deutschen Minderheit in Tschechien. Die Organisatoren beiderseits der Grenze halten an den Treffen fest. Unabhängig davon, ob das Parlament in den kommenden Tagen über die ablehnende Resolution abstimmen wird oder nicht.
2: Und in einer Woche soll das tschechische Parlament dann in einer Sondersitzung über die Sudeten-Resolution abstimmen. Kurz vor ihrem ersten Gedenktag bekommt die Holocaust-Überlebende und Friedensaktivistin Margot Friedländer ihren eigenen Platz. Seit 10 Uhr heute Vormittag steht ein neues Straßenschild vor dem Berliner Abgeordnetenhaus. Der bisher namenlose Vorplatz heißt jetzt Margot-Friedländer-Platz. Damit würdigt das Land Berlin eine der bekanntesten Zeitzeuginnen des Nationalsozialismus, die bis zu ihrem Tod mit 103 Jahren am 9. Mai 2025 unermüdlich gegen das Vergessen und für Toleranz gekämpft hat. Nach einem Festakt im Abgeordnetenhaus wurde der Platz heute offiziell eingeweiht. Unsere Landespolitikreporterin Sabine Müller war dabei.
3: Trauer über den Verlust von Margot Friedländer, aber auch Freude, diese außergewöhnliche Frau gekannt zu haben und sie ehren zu dürfen. Beides schwingt in den Reden mit.
4: Wir haben sie alle noch vor Augen. Ja, sie war eine kleine Frau, aber sie war eine ganz große Persönlichkeit. Sie war eine starke, eine mutige Frau. Niemand konnte sich ihrer zarten Stärke entziehen.
3: Der Vorplatz des Parlaments sei ein guter Ort, um an Margot Friedländer zu erinnern, sagt Berlins regierender Bürgermeister Kai Wegner. Die Herzkammer der Demokratie, hier werde gegen Antisemitismus und für Freiheit, Vielfalt, Toleranz gekämpft. Parlamentspräsidentin Cornelia Seibel zeichnet Friedländers Leben nach, wie sie das Konzentrationslager Theresienstadt überlebte und mit 88 Jahren aus den USA zurück in ihre Heimatstadt Berlin kam, um zu sprechen für die, die nicht mehr sprechen konnten und vor allem jungen Menschen vom Holocaust zu erzählen. Die Benennung des Platzes sieht Seibel als dauerhafte Mahnung und Auftrag für die Zukunft.
5: So wie Sie mit 88 Jahren in Berlin noch einmal von vorne anfingen, so haben wir alle die Möglichkeit, Margot Friedländers Worte zu leben, jeden Tag. Menschlichkeit, Herzenswärme, Vergebung, Toleranz und Mut.
3: Eigentlich dürfen Persönlichkeiten in Berlin frühestens 5 Jahre nach ihrem Tod mit einem Platz oder Straßennamen geehrt werden. Für Margot Friedländer machte die Stadt eine Ausnahme. Richtig so, sagt Mittes Bezirksbürgermeisterin Stefanie Remlinger.
6: Für eine Ausnahmefrau braucht es auch manchmal ein Ausnahmeverfahren.
3: Aber nicht nur der Vorplatz des Abgeordnetenhauses ist jetzt nach Friedländer benannt. Auch das Hans-Karosser-Gymnasium in Spandau wird bald ihren Namen

0: Der Chor der Schule singt. Schülerin Ranim Hachim stellt in ihrer Rede die ängstliche Frage: Werden wir es in Deutschland schaffen, unsere Menschlichkeit zu bewahren?
1: Hass und Hetze scheinen im Alltag unserer Gesellschaft fest verankert. Besonders wenn Begriffe wie Remigration durch den öffentlichen Diskurs hallen, ist das für mich keine abstrakte Debatte.
0: Dafür gibt es großen Applaus. Nur bei der AfD, wo Remigration im Wahlprogramm stehen wird, klatscht niemand. Ranim appelliert an alle Abgeordneten, Friedländers Botschaft der Toleranz solle ihnen bei allen Entscheidungen als Kompass dienen. Ihre Werte im Kopf haben, ihre Worte für alle bewahren. Der Vorsitzende der Margot-Friedländer-Stiftung, Carsten Dreinhöfer, kündigt an:
2: Wir sind dabei, einen Margot-Friedländer-Avatar zu bauen.

0: digitalen Zwilling, damit auch zukünftige Generationen auf Basis ihrer Originalaussagen mit ihr in den Dialog treten können.
1: Margot Friedländer, eine außergewöhnliche Frau, die auch nach ihrem Tod weiterleben soll. Das ist die Botschaft des heutigen Tages.
2: Und darüber berichtete Sabine Müller. Wir alle kennen ihn, den berühmten Männerschnupfen. Kerle, die plötzlich beim ersten Halskratzen schwer leidend auf dem Sofa liegen, werden verdientermaßen schnell belächelt. Am anderen Ende, auf der anderen Seite, stehen Geburtsschmerzen. Der lebende Beweis weiblicher Leidensfähigkeit. Entsprechend populär sind zurzeit Social-Media-Videos, die Männer simulierte Wehen erleben lassen. Meist mit dem Subtext, Frauen halten mehr aus. Doch reagieren wir geschlechtsabhängig tatsächlich unterschiedlich auf Schmerz? Katja Evers über die Unterschiede und den Umgang mit Schmerz.
3: Die Unterschiede sind in unseren Köpfen klar vorhanden und doch beginnt die Medizin erst seit wenigen Jahrzehnten den Fragen nachzugehen. Eine der Forscherinnen, Bettina Pfleiderer, Ärztin und Professorin mit einem Schwerpunkt geschlechtssensible Medizin an der Medizinischen Fakultät der Universität Münster. Sie weiß, wie stark wir Schmerz empfinden, wird auch hormonell gesteuert, besonders bei Frauen.
4: Zum Beispiel Östrogene können Serotonin freisetzen. Und Serotonin, das spielt eine ganz wichtige Rolle, einerseits bei Depression als auch bei Schmerz.
3: Sinkt der Östrogenspiegel etwa während der Periode, steigt oft auch die Schmerzempfindlichkeit. Rund um den Eisprung dagegen wird Schmerz im Schnitt besser toleriert. Auch in der Schwangerschaft und während der Geburt sinkt die Schmerzschwelle deutlich. Ein hormoneller Trick der Natur, um den schmerzhaften Geburtsvorgang erträglich zu machen. Vergleiche auf Social Media wie diese hier sind entsprechend wenig aussagekräftig. Prinzipiell sind Männer weniger schmerzempfindlich, erklärt Bettina Pfleiderer.
4: Das Testosteron, also das männliche Geschlechtshormon, das kann eben Schmerzen reduzieren.
3: Den Männerschnupfen gibt es aber trotzdem. Studien zeigen, dass Männer Infekte im Schnitt etwas länger auskurieren als Frauen.
4: Das weibliche Immunsystem, und das ist reine Biologie, ist einfach aktiver.
3: Schuld ist unter anderem das X-Chromosom, das eine hohe Dichte an Genen hat, die das Immunsystem regulieren.
4: Wir können besser Viren abwehren. Das hat man ja auch bei Covid gesehen. Wir reagieren viel, viel besser auf Impfungen im Schnitt. Also wir können mehr Antikörper bilden.
3: Das aber hat einen hohen Preis. Durch das hochreaktive Immunsystem entwickeln Frauen im Schnitt auch deutlich öfter Autoimmunerkrankungen. Also Erkrankungen, bei denen der Körper fälschlicherweise körpereigenes Gewebe angreift. Auch Erkrankungen wie Rheuma, Multiple Sklerose oder Migräne betreffen überwiegend Frauen und gehen oft mit chronischen Schmerzen einher. Auch weil der weibliche Schmerz oft als psychisch abgetan wird.
5: Wir empfinden ja Schmerz bei Geburt, Wechseljahren und bei der Periode können wir den ja auch unterschiedlich wahrnehmen.
3: Erklärt Medizinerin und Autorin Sriyu Stiga Manivannan.
5: Und wenn wir den ständig ignorieren, dann kann unser Schmerzsystem irgendwann überempfindlich werden und dann tun Sachen weh, die vorher nicht wehgetan haben. Das heißt, er wird chronisch und das ist fatal.
3: Vielleicht sollten wir Männern also tatsächlich einen Tee kochen, wenn sie leidend auf dem Sofa liegen und anerkennen, dass auch der weibliche Schmerz kein Hirngespinst ist.
6: Sport.
7: Mit Marcel Stober. Es ist tatsächlich das Finale geworden. Der SC Freiburg hat sich im Halbfinale der UEFA Europa League gegen Sporting Braga aus Portugal durchgesetzt und spielt nun um den Titel. Das Halbfinal-Hinspiel in Braga, das ging in letzter Minute noch mit 1:2 verloren. Das 3:1 im Rückspiel sorgte dann aber für den ersten Freiburger Finaleinzug in einem internationalen Wettbewerb. Aus Freiburg, Detlef Lindner.
8: Grenzenlose Begeisterung in Freiburg. Es ist der größte Moment dieser Finaleinzug für den Sportclub in der Clubgeschichte. Es begann alles aus Freiburger Sicht sehr gut. Rote Karte Dorcheles, der schnelle Stürmer von Braga, hat der Beste gefoult. Notbremse, Rot geht vollkommen in Ordnung. Kübler dann nach knapp 20 Minuten mit diesem 1:0 die Führung für den SC Freiburg. Braga aber immer wieder im Umschaltspiel gefährlich, wenn Freiburg nicht aufpasste. Manzambi mit einem wunderbaren Distanzschuss legte zum 2:0 noch vor der Pause nach. Und das 3:0 dann schließlich wieder der ganz starke Lukas Kübler per Kopf. Da schien schon alles durch zu sein, aber immer wieder diese Möglichkeiten auch für die Portugiesen. Und dann Pau Victor mit dem Ehrentreffer zum 3:1. Aber das Finale am 20. Mai in Istanbul, war dem SC Freiburg nicht mehr zu nehmen.
7: Der Finalgegner am 20. Mai heißt Aston Villa. Die Engländer haben sich mit 4:0 gegen Ligakonkurrent Nottingham Forest durchgesetzt. Der SC Magdeburg hat das Halbfinale der Handball-Champions League erreicht. Nachdem schon das Hinspiel bei Pik Szeged in Ungarn klar gewonnen wurde, folgte jetzt im Rückspiel ein 45:37 Torfestival. Das Final Four-Turnier Mitte Juni in Köln besteht also aus Magdeburg, Berlin, Barcelona und Aalborg. Die deutschen Tischtennisteams haben ihre Viertelfinalpartien bei der WM in London hinter sich gebracht. Während es für die deutschen Männer nicht gut lief, haben die deutschen Frauen jetzt eine Medaille sicher. Aus London Christian Adolf.
6: Die Freude über den Halbfinaleinzug und die schon sichere Bronzemedaille kannte bei den deutschen Damen keine Grenzen. Sabine Winter, Deutschlands Nummer 1, musste im ersten Spiel gleich nervenstark einen 0:2 Satzrückstand aufholen. Die 33-Jährige gewann noch sensationell mit 3:2 gegen Do Hoi Kim. Noch viel spannender machte es Ying Han, die sogar mehrere Matchbälle gegen sich abwehren musste und dann ebenfalls in 5 Sätzen erfolgreich war. Richtig beruhigend war die 2:0-Führung nicht, denn die 19-jährige Annette Kaufmann verlor dann Spiel 3 und so war wieder Sabine Winter gefragt, die dann aber überraschend klar den 3:1-Sieg und damit den umjubelten Einzug ins Halbfinale klarmachte. Zuvor waren die deutschen Männer im Viertelfinale mit 1:3 an Japan gescheitert.
7: In der Basketball-Bundesliga ist die Entscheidung um den Abstieg gefallen. Sowohl Heidelberg als auch Braunschweig spielen in der kommenden Saison zweitklassig. Durch den 81:79 Sieg nach Overtime von Jena gegen Heidelberg am vorletzten Spieltag kann Aufsteiger Jena auf Tabellenplatz 16 von beiden Teams nicht mehr eingeholt werden. Eines der wichtigsten Radrennen der Welt liegt vor uns. Der Giro d'Italia startet. Und Holger Gerska blickt mal voraus.
9: Die Jagd nach dem berühmten rosa Trikot kennt nur einen großen Favoriten. Es ist der Däne Jonas Vingegaard. Der zweimalige Tour de France Gesamtsieger hat im vergangenen Herbst auch die Vuelta, also die Spanien-Rundfahrt, gewonnen und könnte damit als erster seiner Generation und als achter Radprofi überhaupt das seltene Triple schaffen, bei allen drei großen Landesrundfahrten zu triumphieren. Nicht dabei ist der Weltmeister Tadej Pogacar. Der Slowene konzentriert sich ganz auf die Tour de France, ebenso wie Florian Lipowitz, der Dritte der Tour des vergangenen Jahres. Insgesamt kommen 8 deutsche Radprofis an den Giro-Start. Der Sprinter Pascal Ackermann und der Allrounder Nico Denz haben schon Etappen der Italien-Rundfahrt gewonnen.
7: Und noch eine Meldung vom Internationalen Olympischen Komitee. Das hat nämlich jetzt beschlossen, dass Sportler aus Belarus wieder unter eigener Flagge starten dürfen. Seit dem Beginn des Ukraine-Krieges vor 4 Jahren war das nicht mehr der Fall. Russische Sportlerinnen und Sportler dürfen das aber weiterhin nicht.
2: Und das waren die Meldungen vom Sport mit Marcel Stober.
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11: Um 23.30 Uhr mit Katja Kindermann. US-Präsident Trump hat der Europäischen Union ein neues Zollultimatum gesetzt. Sollte die EU das vereinbarte Handelsabkommen nicht bis zum 4. Juli vollständig umsetzen, würden die US-Importzölle für europäische Produkte sofort auf viel höhere Sätze steigen. Das erklärte Trump nach einem Telefonat mit EU-Kommissionspräsidentin von der Leyen. Aus Brüssel Thomas Spickhofen.
12: Sie habe ein sehr gutes Gespräch mit dem amerikanischen Präsidenten gehabt, erklärt Kommissionspräsidentin Ursula von der Leyen. Neben der Lage im Nahen Osten habe man auch über das Handelsabkommen zwischen der EU und den USA diskutiert. Beide Seiten bekennen sich nach Angaben von der Leyen vollständig zu dessen Umsetzung. Es seien gute Fortschritte gemacht worden für eine Reduzierung der Zölle bis Anfang Juli. US-Präsident Donald Trump hat den 4. Juli genannt, den amerikanischen Unabhängigkeitstag.
11: Der Energiepreisschock durch den Iran-Krieg belastet die deutsche Wirtschaft und reißt ein Milliardenloch in die öffentlichen Kassen. Nach der jüngsten Steuerschätzung müssen Bund, Länder und Gemeinden bis 2030 mit insgesamt 87,5 Milliarden Euro weniger Einnahmen rechnen als im Herbst erwartet. Allein der Bund muss auf 52,3 Milliarden Euro verzichten. Das geht aus der Steuerschätzung hervor, die der zuständige Arbeitskreis der Regierung präsentierte. Eine Gruppe von Abgeordneten fast aller im Bundestag vertretenen Fraktionen macht einen neuen Vorstoß für eine Widerspruchsregelung bei der Organspende. Die Gruppe präsentierte in Berlin einen entsprechenden Parlamentsantrag. Ziel ist, die Zahl der Organspenden zu erhöhen. Bei der Widerspruchsregelung würde gelten, dass nach dem Tod Organe entnommen werden dürfen, außer es liegt ein Widerspruch vor. Die Weltgesundheitsorganisation stuft das Risiko für die Öffentlichkeit durch das Hunter-Virus als sehr gering ein. Das von dem Ausbruch betroffene Kreuzfahrtschiff Hondius soll am Sonntag die kanarische Insel Teneriffa anlaufen und vor ihr auf See ankern. Aus der Nachrichtenredaktion Karen Busche.
13: Von dort werden die europäischen Passagiere, sollten sie symptomfrei sein und negative Testergebnisse vorweisen, in Beibooten an Land gebracht, unter strengen Sicherheitsauflagen zum nahen Flughafen gefahren und von dort in ihre Heimatländer gebracht. Die Inkubationszeit der von Mensch zu Mensch übertragbaren Andenvariante ist mit bis zu 6 Wochen sehr lang. Sollten während der Überfahrt auf die Kanaren bei einem der Passagiere Symptome auftreten, sei man dafür gerüstet, so die spanischen Behörden.
11: Und das Wetter in Deutschland. In der Nacht häufig trocken, im Osten etwas Regen, örtlich Nebel. Tiefstwerte 8 bis 1 Grad. Morgen heiter und trocken, im Bergland einzelne Schauer. 13 Grad an der Nordsee bis 22 Grad in Bayern. Am Samstag gebietsweise länger sonnig, im Bergland vereinzelt Schauer oder Gewitter, 15 bis 25 Grad. Und am Sonntag meist trocken, im Südwesten später Schauer und Gewitter bei 14 bis 27 Grad. Das waren die Nachrichten.
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2: Mit den akuten Verkehrsmeldungen um 23.33 Uhr. Wir haben eine Meldung von der, ja, hatten wir bis eben gerade, jetzt ist sie weg. Es bleibt noch eine Meldung übrig und zwar aus Berlin. Die A100 Stadtring Richtung Treptow ist zwischen Britzer Tunnel und Sonnenallee wegen Reinigungsarbeiten gesperrt. Allen unterwegs eine gute Fahrt.
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2: Mit Tom Westerholt am Mikrofon. Ich grüße Sie. Seit Wochen protestieren Behinderten- und Sozialverbände gegen einen Gesetzentwurf der Bundesregierung. Die will nämlich das Behindertengleichstellungsgesetz anpassen und damit für mehr Barrierefreiheit sorgen. Doch die Pläne gehen vielen Menschen mit Behinderung nicht weit genug. Am Vormittag haben die Abgeordneten im Bundestag in einer ersten Lesung über das Gesetz beraten. Und auch im Plenarsaal gab es viel Kritik. Andreas Fischer fasst die Debatte zusammen.
14: Es ist schon relativ viel los um 9 Uhr im Plenarsaal. Die Fraktionsvorsitzenden aller Parteien sind da, die Besuchertribünen oben sind voll. Auf den wenigen barrierefreien Plätzen dort verfolgen auch einige Menschen mit körperlicher Behinderung die Debatte. In den Reihen ist es aber noch ziemlich ruhig, als Arbeits- und Sozialministerin Bärbel Baas von der SPD ihren Gesetzentwurf vorstellt.
15: Menschen mit Behinderung bekommen jetzt einen Anspruch auf sogenannte angemessene Vorkehrungen. Das bedeutet beispielsweise, dass der genannte Friseurladen eine mobile Rampe zur Verfügung stellen muss oder eine andere praktikable Lösung anbietet.
14: Klingt erstmal nach einem Fortschritt. Immerhin sollen Regeln zur Barrierefreiheit in Zukunft nicht nur für Behörden, sondern auch für die Privatwirtschaft gelten. Doch eine Klausel im Gesetzestext hat schon im Vorfeld für massive Kritik gesorgt. Sie sagt, dass für Unternehmer alle baulichen Veränderungen und Änderungen an Gütern und Dienstleistungen als unverhältnismäßige Belastung gelten. Ein Widerspruch in sich, findet Jan Faeser von der AfD.
16: Sie haben einen 56-seitigen Gesetzentwurf vorgelegt, dessen Zielsetzung in nur einem Halbsatz vollends ausgehebelt wird.
14: Nicht nur aus der Opposition muss sich Sozialministerin Baas scharfe Kritik anhören. Auch in den eigenen Reihen ist ihr Gesetzentwurf höchst umstritten. Heike Heubach von der SPD ist die erste gehörlose Abgeordnete im Bundestag. Ihre Rede hält sie in Gebärdensprache. Eine Sprecherin trägt sie über die Lautsprecher im Plenarsaal vor. Heubach ist enttäuscht, dass die Privatwirtschaft anders als der Staat nicht zu Barrierefreiheit verpflichtet wird.
17: Der Alltag der Menschen findet nicht in Bundesministerien oder Behörden statt. Der Alltag findet im Supermarkt, im Restaurant, im Kino oder am Bahnhof statt. Wenn wir Barrierefreiheit ernst meinen, dann müssen wir sie genau dort durchsetzen, wo das Leben stattfindet, in der Privatwirtschaft.
14: Auch die Linke sieht sich in dieser Debatte als Sprachrohr der Menschen mit Behinderung, von denen einige am Morgen auch vor dem Kanzleramt demonstrieren. Fraktionschef Sören Pellmann fällt ein drastisches Urteil.
18: Dieses Gesetz baut keine einzige Barriere ab. Dieses Gesetz schützt die Wirtschaft und es schützt insbesondere die Wirtschaft vor Menschen mit Behinderung.
14: Ein Zitat, das der CDU-Abgeordnete Wilfried Oellers nicht unterschreiben würde. Er ist in seiner Fraktion für die Belange von Menschen mit Behinderung zuständig, sieht im Gesetzentwurf viele Fortschritte, zum Beispiel im Bereich der leichten Sprache oder bei Assistenzhunden. Und er verteidigt den Ansatz, dass die Privatwirtschaft nicht zu sehr belastet wird.
19: Am Ende muss eine Regelung stehen, die für diejenigen, die wir in die Pflicht nehmen, zumutbar und auch
20: rechtssicher sind. Denn Barrieren können nur mit und nicht gegen die Unternehmen abgebaut werden.
14: Aber nicht nur an den Regeln für die Privatwirtschaft gibt es Kritik. Der Bund verpflichtet sich mit den Plänen, seine bestehenden Gebäude bis 2045 komplett barrierefrei umzubauen. 10 Jahre später, als es Union und SPD im Koalitionsvertrag vereinbart hatten. Corinna Rüffer von den Grünen ist das zu langsam. Sie wird dabei emotional.
21: Das sind ja keine Orte, an die man normalerweise mit Freude geht, sondern im Zweifelsfall wird man dahin zitiert und dann muss man doch drum betteln, dass man reingelassen wird. Das kann doch nicht unser Ernst sein. Das kann nicht unser Ernst sein.
14: Am Ende der Debatte ist klar, dass eigentlich niemand mit dem Gesetzentwurf so richtig glücklich ist. Die Frage ist jetzt, auf welche konkreten Änderungen sich die Abgeordneten im parlamentarischen Verfahren noch einigen können.
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2: Wohnen scheint ja immer mehr zum Luxus zu werden. Auch die Industriegewerkschaft IG Bau warnt vor massiver Wohnarmut, zum Beispiel bei Rentnern. Vielen Menschen bleibt schon heute nach Abzug der Wohnkosten kaum noch genügend Geld zum Leben. Zeitgleich stagniert der Wohnungsneubau in Deutschland und während auf dem Land Wohnraum leer steht, finden Familien in Städten keine bezahlbare Wohnung mehr, geschweige denn ein Haus. Bianca von der Au berichtet.
22: Die Zeiten ändern sich. Während früher in den 70er Jahren die sogenannte Babyboomer-Generation raus aufs Land gezogen ist, um ein Eigenheim zu bauen, hat die jüngere Generation ganz andere Vorstellungen vom Leben und Wohnen. Die Jüngeren folgten der Arbeit, sagt Immobilienökonom Thomas Bayerle von der Hochschule Biberach.
23: Nehmen wir mal meine Studierenden, die sagen natürlich die ersten 15 Jahre im Job, dann sind sie nämlich 35, dann wird erst was gekauft, gebaut oder wie auch immer. Man wird auch geheiratet, das heißt eine ganz andere gesellschaftliche Struktur, als wir das die letzten 40, 50 Jahre kannten.
22: Mit massiven Folgen für den Wohnungsmarkt. Der Professor für Immobilienwirtschaft beschreibt ein äußerst angespanntes Umfeld, nicht nur was die Preise angeht, auch was einzelne Lagen betrifft. Der Experte spricht von einer geografischen Zweiteilung.
23: Zwischen Stadt, Umland und vor allem den ländlichen Raum. Das heißt, wir haben relativ viele Angebote, alt, Babyboomer-Effekt, Silbertsunami, wie wir es nennen, im ländlichen Raum, bekommen wir also wahnsinnig viele Angebote, will aber keiner kaufen. Und in Stadtstrukturen, wie wir glaube ich alle wissen, haben wir natürlich eine sehr angespannte Situation, so gut wie kein Neubau und natürlich mit Preisvorstellungen, die manchmal noch verhaftet sind im Jahr 2021.
22: Damals waren die Bauzinsen mit 1% auf einem historischen Tiefstand, was Immobilienkredite günstig machte und zu einem Bauboom in Deutschland führte. Mit der Leitzinsanhebung der Europäischen Zentralbank ab Juli 2022 sind auch die Bauzinsen gestiegen. Sie haben sich seitdem gut vervierfacht. Das bremste die Nachfrage nach Eigentum, weil eine eigene Immobilie zu teuer wurde, was zu einer Stagnation beim Neubau führte und zugleich die Mietpreise treibt. Auch steigende Baukosten und die Unsicherheiten in der Lieferkette durch den Irankrieg sind ein Dämpfer für neue Bauaktivitäten. Zwar sei der Bauturbo der Bundesregierung ein erster richtiger Schritt, sagt Immobilienökonom Thomas Bayerle, jedoch nicht ausreichend angesichts des Unterangebots am Wohnungsmarkt.
23: Also die Preise werden auf jeden Fall weiter steigen und ich glaube, das Schlimmste für den Ökonom ist auch am Schluss, sie steigen halt im Bestand. Und das darf halt nicht sein, denn wir sind im Kapitalismus und da sollte ein Angebot irgendwie zu einer Nachfrage führen und umgekehrt. Und im Moment steigen die Preise, weil die Menschen in Lock-in-Effekten sind. Mit anderen Worten, sie sind halt in ihren Wohnungen, Zitat, gefangen. Denn egal, was sie machen, sie verschlechtern sich, haben weniger Quadratmeter oder mehr Preise und im schlimmsten Fall beides.
22: Aus Sicht des Immobilienprofessors müsse auf dem Wohnungsmarkt in Deutschland vieles liberalisiert werden. Beispielsweise die Mietpreisbremse. Sie ist vielleicht gut gemeint, aber aus ökonomischer Sicht kontraproduktiv. Denn sie verschrecke Investoren, neue Wohnungen zu bauen. Wohnungen, die dringend gebraucht werden.
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2: Die einen lieben sie, andere versuchen, sie dringend zu vermeiden. Und wie geht's Ihnen beim Thema Klassentreffen? Egal, ob Sie pro oder contra sind, wir bringen Sie in unserer heutigen Deutschland-Reportage in einen kleinen Ort im Eichsfeld in Thüringen. Dort wird die Tradition der Klassentreffen seit vielen Jahrzehnten und über Generationen hinweg sehr hoch gehalten. In Dingelstädt treffen sich Schülerinnen und Schüler aus einer besonderen Jahrgangsstufe seit dem Rentenalter sogar einmal die Woche. In einem Café im Stadtzentrum. Sibylle Kölmel hat sie über ein paar Monate hinweg immer wieder besucht.
0: Da, dieses große Gebäude ist jetzt das Bürgerhaus und da war früher unsere Schule.
1: Wir hatten Handarbeit hier.
4: Handarbeit?
1: Da standen die Nähmaschinen.
0: Bei Frau Henkel.
1: Bei Frau Henkel. Oder und da musste man am Anfang nähen auf Zeitungspapier. Und da hat sie geguckt, ob es gerade ist.
5: An einem kalten Tag Mitte Februar laufen Rosi Kunkel, Gisela Gockel, Wolfgang Günther und ich durch Dingelstädt.
24: Und hier standen zwei riesengroße Bäume. Und als wir eingeschult wurden, sind um den Baum war so ein Holzgestell und da haben alle Zuckertüten drin gesteckt.
5: Dingelstädt, eine kleine, sehr schöne Stadt im thüringischen Landkreis Eichsfeld. Rosi, Gisela und Wolfgang sind hier geboren, gemeinsam erst in die Kita, dann später zusammen in die Schule gegangen, zu tiefsten DDR-Zeiten.
0: Da auf dem Parkplatz nicht auch mal manchmal Morgenappell, wo sie noch eine Fahne gehisst haben?
1: Nee, das war hier. Wie oft hatten wir eigentlich Fahnenappell?
0: Wenig.
1: Einmal in der Woche.
24: Wir haben ja frühs alle gestanden, die Lehrerin vorne. Und dann haben sie gesagt, wir grüßen. Und dann haben wir alle gesagt, Freundschaft. Das ist das, was ich auch nicht vergesse.
1: Ja.
5: Von den zu DDR-Zeiten obligatorischen Appellen an der Schule zu einem Thema, das zentral für das Eichsfeld ist. Wir betreten die römisch-katholische Pfarrkirche St. Gertrud vor dem Schulgebäude.
0: Und die Kirche hat dann auch einen eigenen Religionsunterricht gehabt, wo wir hingegangen sind. Also die katholisch waren.
24: Nachmittags.
1: Einmal in der Woche nachmittags.
5: Das Eichsfeld war zu DDR-Zeiten eine sehr geschlossene katholische Region in einem größtenteils konfessionslosen Umfeld. Zum Ende der DDR waren immer noch mehr als 70% der Bewohnerinnen und Bewohner katholisch. Auch die Zahl der Jugendlichen, die die staatlich organisierte Jugendweihe verweigerten, war hier bis 1989 überdurchschnittlich hoch. Schon als Zehnjährige erlebten Rosi, Gisela und Wolfgang, was sie noch Jahrzehnte später prägen sollte.
1: Wir haben irgendwann den Ostermontag abgeschafft. Und da haben wir gesagt, und du warst, glaube ich, der Hauptverantwortliche, wir gehen alle in die Kirche. Und dann hast du gesagt, alle gehen wir, und dann sind wir alle in die Kirche.
0: Ach ja.
1: Weil wir ja nun so streng katholisch alle erzogen worden sind. Und wir hatten 3 oder 4 dabei, die nicht katholisch waren, die wurden verdonnert, damit zu gehen.
4: Haben sie gemacht?
1: Haben sie gemacht. Und wir hatten keine Repressalien.
5: Das Eichsfeld galt als katholisches Bollwerk in der DDR, in dem die katholische Kirche das tägliche Leben stark prägte. Der Eichsfeldplan des Zentralkomitees der SED von 1959 beabsichtigte einen Umbau der Wirtschaft. Man führte die sozialistische Produktionsweise ein. Schichtarbeit beispielsweise im VEB Baumwollspinnerei Leinefelde bedeutete, nicht mehr regelmäßig am sonntäglichen Gottesdienst teilnehmen zu können. Der Einfluss der Kirche sollte so zurückgedrängt werden, der katholische Glaube aber blieb tief verwurzelt. Und er hat auch Rosi, Gisela und Wolfgang, die damalige Polytechnische Oberschule 2 besuchten, eng verbunden. Und auch mit den anderen Mitschülerinnen und Mitschülern von der Polytechnischen Oberschule 1 hatten sie viel Kontakt. Denn insgesamt gab es in Dingelstädt 5 Klassen eines Jahrgangs. 1957 geboren waren die 3 1973 mit der Schule fertig und blieben, wenn auch zunächst in kleinerer Gruppe, immer weiter in Verbindung.
1: Wir waren eine richtig gute Clique, große Clique, schon immer. Und auch unsere Klasse, fand ich, war besonders.
24: Ich weiß noch, von unserem Lehrer, Herr Müller, wurde das von Anfang an untersagt. Wir hatten 2 Kinder dabei, die körperlich etwas, und da hat er von vornherein gesagt, also die werden niemals gehänselt oder was, das hat er klipp und klar, und sowas gab es bei uns nicht.
0: Wir haben dann nach der Schule oder waren mehrere zusammengesetzt, also wir haben zugesehen, dass aus jeder Schule Leute dabei sind, das Komitee. Wir haben jedes Jahr ein Sommerfest gemacht und da wurde teilweise 2 Tage gefeiert.
5: 1987 wurden sie alle 30 und organisierten ein erstes großes Jahrgangstreffen. Danach kamen sie zunächst alle 10, dann alle 5 Jahre zusammen, eine Eichsfelder Tradition, erzählen Gudrun Frank und Christa Hübler.
25: Als mein Opa Jahrgangstreffen hatten in den 50er Jahren, dann haben die ja auch mit der Kirche angefangen um 10. Da sind die Männer noch mit schwarzem Anzug und mit Zylinder losgegangen.
26: Ich weiß, dass meine Mutter auch immer gesagt hat, oh, ich muss zum Jahrgang. Ich glaube, die Jüngeren jetzt, so die noch so 20, 30 Jahre jünger sind als wir, da ist das auch nicht mehr ganz so Tradition. Aber für uns war das damals wichtig.
5: Inzwischen sind sie alle nicht mehr berufstätig. Also ist mehr Zeit für häufigere Treffen. Einmal im Monat, immer am ersten Montagabend, haben sie einen Stammtisch im Café Zentral in Dingelstädt. Ich bin eingeladen, freue mich und fahre einige Wochen später hin. Im Café, das auch eine Gaststätte und über das Jahr immer wieder anders üppig dekoriert ist, stehen mittig zwei lange Tische. Da sitzen sie zusammen, die sich alle schon so lange kennen. Heute sind es circa 20 Frauen und Männer. Ich komme schnell mit ihnen ins Gespräch und frage, was ihnen dieses Beisammensein hier über all die Jahre bedeutet.
3: Wir kennen uns von der Kinderkrippe her. Und das ist irgendwo eine schöne Sache, dass das auch heute noch funktioniert.
5: Sagt Alfred Demuth.
3: Ja, man kann seinen Witz machen, man kann sich über vernünftige Sachen unterhalten.
5: Der Stammtisch organisiert sich über eine WhatsApp-Gruppe. Wer kommt zum nächsten Treffen? Daumen hoch oder Daumen runter. Christa Hübler sitzt am Nachbartisch. Auch sie ist in Dingelstädt geboren.
26: Wir sind auch befreundet untereinander. Wir Frauen sowieso, ne? Wir laden uns auch zu Geburtstagen teilweise ein, weil wir uns schon immer kennen und auch Freundeskreis sind, noch zusätzlich viele.
5: Und hier beim Stammtisch hört man auch, was insgesamt im Ort so passiert.
3: Und man unterhält sich dann mal, wieso der, das, wo, was, wie, weiß ich gar nicht. Ne?
5: Und was würde fehlen, wenn es diese monatlichen Treffen nicht mehr geben würde?
3: Manchmal ist es ja so, man sieht Klassenkameraden auf der Straße, man sagt einen Tag, ne? Und das war's auch. Ne? Früher hat man sich in der Disco getroffen, ne? Heute beim Arzt und in der Apotheke.
5: Und Manfred Bourré ist sich sicher, dass auch Krankheit oder Hinfälligkeit dieser Kontinuität hier nichts anhaben könnten.
4: Kann ja auch mal sein, man wird älter und man das nicht mehr so kann. Und dann würde ich auch davon ausgehen, dass man sich untereinander besucht, auch dann zu Hause oder so, dass man dann wirklich noch weiß, dieser Jahrgang steht hinter einem.
5: Nochmal einige Wochen später. Diesmal trifft sich der Stammtisch ausnahmsweise, im Café Zentral sind an diesem Abend alle Tische schon reserviert, in den Räumen des Vereins Dingelstädter Vogelfreunde. Winfried Kaufmann hat alte Fotos mitgebracht, ein Beamer wirft sie an die gegenüberliegende Wand.
26: Das erste Jahrgangstreffen, ne? Wo wir 30
25: das ist vor
26: waren.
25: Der kleinen Kirche.
26: Vor der kleinen Kirche.
25: Das
26: war 87. Da haben wir auch schon früh angefangen. Mit Messe, Mittagessen, Kaffee trinken und dann bis, naja.
5: Nächstes Bild. Gudrun Frank erzählt.
25: Das war 1983, genau. Da waren wir alle schwanger.
6: Alle im September geboren.
5: Und dann ein Abschiedsfoto.
7: 10. Klasse Abschluss. Da haben wir uns verabschiedet. Das war der letzte Schultag.
26: Da sind zum Beispiel Rosi, Jutta, Wolfgang,
7: Monika hier unten links, Christa.
26: Wir sind in dieser Jahrgangsgruppe.
5: Die meisten hier sind in Dingelstädt geblieben, haben hier gelernt und geheiratet und gearbeitet. In der Küche des Vereins Dingelstädter Vogelfreunde stehen Christa Hübler und Gisela Gockel. Gisela ist 1989 nach Bamberg ausgereist, im April.
8: War schlimm. Ich wusste ja auch nicht, ob ich wieder ein Visum zum Einreisen kriege. Das wusste ja kein Mensch.
25: Und ich muss ja sagen, ich wäre auch nie gegangen, wenn ich mich jetzt nicht verliebt hätte und hätte geheiratet. Ich wäre auch nie geblieben, auf jeden Fall.
5: Christa Hübler fuhr zu ihr, als ihr Onkel in Dortmund 80 wurde.
26: Ich hatte meinen ganzen Urlaub genommen, weil ich gedacht habe, kommst du nie wieder hin? Und dann war die Wende. Da waren die Grenzen auf.
25: Wir hätten uns alles sparen können.
26: Wir hätten alles sparen können.
25: Die ganze Trauer.
5: Trauer empfinden sie auch über die, die nicht mehr da sind. Längst leben nicht mehr alle, mit denen sie die Schulzeit verbracht haben. Das haben sie im Blick, erzählt Christa Hübler.
26: Ja, wenn wir dieses Jahrgangstreffen feiern, gehen wir dann auch immer so nach dem Kaffee zum Friedhof und besuchen alle, die wir schon verloren haben von unserem Jahrgang. Dann machen wir eine Blumenschale und stellen die dann auf den Friedhof für alle, die verstorben sind.
5: Im Saal erscheint jetzt an der Wand das Foto des ersten Treffens nach 1989.
26: Wieso, ich sehe dich nicht.
7: Doch, Gisela steht hinter Christa. Hinter Christa, da sieht man, ich stehe auch irgendwo dahin.
26: Das ist das erste Klassentreffen nach der Wende.
5: Im nächsten Jahr feiern Rosi, Gisela und Wolfgang und die anderen ihr 70. Jahrgangstreffen. Selbstverständlich wieder in Dingelstädt.
2: Stadt, Land, Mensch, die Deutschland-Reportage heute aus Dingelstädt in Thüringen von Sibylle Kölmel. 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
2: Die GEMA, die Gesellschaft für musikalische Aufführungsrechte, verwaltet für Komponisten und für Songschreiberinnen in Deutschland die Nutzungsrechte ihrer Werke. Die Unterscheidung von Musikstücken in sogenannte E- und U-Musik ist dabei schon lange ein Thema. Sind diese Jahre oder Jahrzehnte alten Grenzen überhaupt noch zeitgemäß? In einer viel diskutierten Reform der GEMA Kulturförderung sollten die beiden Begriffe überflüssig werden. Heute ist das Ergebnis offiziell bekannt gegeben worden. Joschka Brings berichtet.
11: Die Abstimmungen der TextdichterInnen und der Verlage waren am Mittwoch schnell abgeschlossen. Bei den KomponistInnen ging die Diskussion in die Verlängerung. Fast 50 Redebeiträge bis am Abend abgestimmt wurde. Kein Wunder, hatte die Abstimmung doch schon Monate im Voraus für hitzige Debatten gesorgt. Heute Nachmittag hat die GEMA offiziell verkündet. Der Antrag wurde mit einer Zweidrittelmehrheit angenommen. Damit ist beschlossen, die bisherige Förderung der sogenannten Ernsten, im GEMA-Sprech E-Musik, wird geöffnet. Bisher war ein Drittel der Fördermittel für die E-Musik-Szene reserviert. Und das, obwohl die E-Musik rein wirtschaftlich nur 3% zum Fördertopf beiträgt. Eine Umverteilung also auf Kosten der sogenannten U, lang Unterhaltungsmusik. Das hatten viele U-MusikerInnen beklagt, von mangelnder Wertschätzung gesprochen. Außerdem seien die starren Grenzen zwischen U und E längst veraltet. Deshalb freut sich auch Christopher Annen vom Branchenverband Pro Musik über die Reform.
12: Es gibt immer noch ganz viel Musik, die nicht gefördert werden muss, die sich irgendwie vielleicht am Markt finanzieren kann. Es gibt aber eben auch ganz viel Indie, Pop, Rock aus allen möglichen Genres, die sich eben nicht mehr am Markt komplett finanziert und die Grenzen verschiebt, die innovative Musik macht, die förderungswürdig ist. Und genau für diese Musikschaffenden ist das, glaube ich, eine sehr, sehr positive Entwicklung.
11: Die Liedermacherin Sarah Hakenberg schreibt kurz nach der Abstimmung auf Instagram:
13: Ein historischer Moment. Ab dem heutigen Tag gibt es in Deutschland nur noch zarte, spannende, verrückte, schwermütige, heitere, wütende, sanfte und geheimnisvolle Musik. Aber keine E- und U-Musik mehr.
11: Denn in Zukunft stehen große Teile der Förderung allen offen, egal ob E oder U. Dadurch befürchtet die E-Musikszene große Einnahmeneinbrüche. Gordon Kampe, Mitglied im Deutschen KomponistInnenverband, ist nach der Abstimmung enttäuscht.
15: Das bedeutet natürlich für die Menschen wie mich zum Beispiel, das ist ein sehr großer Anteil, wie man als Komponistin, als Komponist zeitgenössischer Kunstmusik Geld verdienen konnte, dass das jetzt zu einem ganz großen Teil wegfällt. Unsere Berechnungen waren vorher, und das wird sich natürlich in der Zukunft zeigen müssen, dass wir ungefähr 75 bis teilweise vielleicht sogar 80% weniger Umsatz haben werden.
11: Im Vorfeld hatten sich verschiedene Akteure der E-Musik zu Wort gemeldet. Sie sehen durch die nun beschlossene Reform den Kulturstandort Deutschland in Gefahr. Eine Reform wollten viele, aber der Vorschlag der GEMA sei nicht der richtige. Zu wenig Beteiligung und Mitbestimmung. Zwar gab es kurz vor der Abstimmung noch kleinere Änderungen. So soll die 6-köpfige Förderkommission in Zukunft nicht mehr berufen, sondern von den GEMA-Mitgliedern gewählt werden. Doch die Prognose der E-MusikerInnen bleibt düster, wie die von Gordon Kampe direkt nach der Abstimmung.
15: Bei uns wird es so aussehen, dass ein ganzer Berufszweig, der sich ja offen für Reformen gezeigt hat, nun erstmal in den nächsten paar Jahren sukzessive verschwinden wird oder sich ganz neu überlegen muss, wie es überhaupt weitergehen kann. Insofern, man mag mir nachsehen, dass jetzt ein paar Minuten später ich dann noch ein bisschen emotional bin. Muss ich erstmal ein bisschen sortieren.
11: Ob in Deutschland die zeitgenössische Klassik nun ausstirbt, ob die im Vorfeld angestellten Modellrechnungen der GEMA stimmen, ob die neue Förderung sich wirklich gerechter anfühlt, all das wird sich in den kommenden Jahren zeigen. Bis zur Mitgliederversammlung 2030 soll die Förderung jetzt stufenweise umgestellt und evaluiert werden.
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2: 3 Tage haben Experten des Arbeitskreises Steuerschätzung gerechnet und jetzt steht fest, die Einnahmen werden in den kommenden 5 Jahren deutlich sinken. Demnach summieren sich die Ausfälle bis 2030 auf insgesamt fast 88 Milliarden Euro. Das dürfte Finanzminister Klingbeil unter Druck setzen, der den Iran-Krieg als Hauptursache für die schlechten Zahlen nennt. Unser Gastautor heute ist Felix Daxel vom Spiegel. Er meint, Klingbeil habe durch die aktuelle Steuerschätzung weniger Spielraum in einer eh schon schwierigen Lage.
16: Es gibt 2 Arten, mit diesen Zahlen umzugehen.
14: Die sozialdemokratische Neigung ist es, reflexhaft nach Wegen zu suchen, Steuern zu erhöhen oder neue Steuern einzuführen. Der Staat wird als chronisch unterfinanziert beschrieben. Dabei ist das Gegenteil richtig. Über Jahre verzeichnete die Bundesregierung Rekordsteuereinnahmen. Die staatlichen Ausgaben wuchsen und wuchsen. Die Bürokratie wurde mächtiger und träger, die Belastung für Steuerzahler erdrückend. Der Staat hat keine Geldsorgen und kein Einnahmeproblem, sondern ein beinahe suchthaftes Verhältnis zu Steuern und Schulden. Aus dieser Suchtspirale kommt der Staat nur, wenn er die Verwaltung verschlankt, die Wirtschaft entfesselt und die Bürger entlastet. Wann sollte das geschehen, wenn nicht jetzt?
2: Die Meinung von Felix Daxel vom Spiegel. Das Handelsblatt aus Düsseldorf könnte sich durchaus eine höhere Besteuerung für Besserverdiener vorstellen, allerdings nur in einem gewissen Rahmen.
16: Nachdem sich die Union neuerdings offen für einen höheren Reichensteuersatz zeigt, muss sich auch die SPD in der Steuerpolitik bewegen. In einer wohltemperierten Steuerreform kann der nominale Spitzen- und Reichensteuersatz durchaus steigen. Die SPD muss sich aber fragen, ob die Methode Klassenkampf in Krisenzeiten der richtige Ansatz ist oder ob sie mit ihren Plänen nicht jene Leistungsträger gegen sich aufbringt, die der Partei durchaus zugewandt sind.
2: Die Augsburger Allgemeine stellt eine pessimistische Prognose und sieht mehr Reformhandlungsbedarf denn je.
16: Hält dieser Trend an, wird die Steuerschätzung im Herbst noch um einiges düsterer ausfallen. In den Kommunen brechen die Einnahmen aus der Gewerbesteuer schon jetzt weg. Und im Bund sind die zusätzlichen Einnahmen aus Tabak, Plastik oder Zuckersteuer nicht viel mehr als der berühmte Tropfen auf den heißen Stein. Entsprechend hoch bleibt der Reformdruck, auch wenn die SPD das bisher nicht wahrhaben will. Klingbeil steckt dabei in einem speziellen Dilemma. Als Finanzminister muss er kraft Amtes darauf achten, dass der Bund möglichst solide wirtschaftet. Als Parteichef dagegen soll er den Sozialstaat tunlichst in seiner gegenwärtigen Form erhalten.
2: Und die Südwestpresse aus Ulm beleuchtet die vom Finanzminister angegebenen Gründe für die Schätzung.
16: Klingbeil hat eindeutige Worte gefunden. Die Steuerschätzung zeige, wie sehr der Iran-Krieg und der daraus resultierende Energiepreisschock Deutschland schade, erklärte er mit Recht. Nur an dem, was US-Präsident Trump tut oder nicht tut, kann Klingbeil nichts ändern. Was er tun kann, ist, die richtigen Schlüsse daraus zu ziehen. Für die Bundeswehr ist nach der Änderung des Grundgesetzes genug Geld da. Dasselbe gilt für Investitionen. Das Sondervermögen muss nur konsequent genau dafür ausgegeben werden.
2: Und das waren die Standpunkte. Zusammengestellt hat sie Marei Beermann.

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1: Um 0 Uhr mit Katja Kindermann. Das US-Militär greift nach eigenen Angaben als Vergeltung militärische Ziele im Iran an. Das zuständige Zentralkommando teilte mit, es seien unter anderem Startplätze für Raketen und Drohnen sowie Kommandozentralen attackiert worden. Zuvor habe der Iran 3 Zerstörer der US-Marine bei der Durchfahrt durch die Straße von Hormus mit Raketen, Drohnen und kleinen Booten angegriffen, hieß es in der Erklärung weiter. Im Handelsstreit zwischen den USA und der Europäischen Union zeichnet sich vorerst keine weitere Eskalation ab. US-Präsident Trump kündigte an, die von ihm angedrohten höheren Zölle auf Fahrzeuge aus der EU vorerst nicht zu erheben. Aus Washington, Anne Schneider.
2: Trump hatte Anfang Mai erklärt, dass die Zölle auf Fahrzeuge aus der EU auf 25% erhöht werden sollen, weil die EU bislang ihren Verpflichtungen aus einem gemeinsamen Handelsabkommen nicht nachgekommen sei. Nach einem Gespräch mit EU-Kommissionspräsidentin Ursula von der Leyen schlägt Trump nun einen etwas moderateren Ton an. Zwar pocht er weiterhin auf die vollständige Umsetzung eines Handelsabkommens, gewährt der EU dafür aber etwas mehr Zeit, und zwar bis zum 250. Geburtstag der Vereinigten Staaten am 4. Juli dieses Jahres.
1: Außenminister Wadefuhl hat die indirekten Drohungen des Kreml gegen diplomatische Vertretungen in Kiew kritisiert. In der Bild nannte der Minister das Vorgehen Moskaus inakzeptabel. Wadefuhl sprach mit Blick auf den russischen Präsidenten Putin von einem Zeichen der Panik. Hintergrund der Auseinandersetzungen sind die bevorstehenden russischen Feiern anlässlich des Sieges im Zweiten Weltkrieg am 9. Mai. Der SC Freiburg steht im Finale der Fußball-Europa League. Das Team gewann am Abend das Halbfinal-Rückspiel gegen Sporting Braga mit 3:1. Aus der Sportredaktion Marcel Stober.
3: Das Spiel hätte für den SC Freiburg kaum besser beginnen können. Ein Mittelfeldmann der Portugiesen musste bereits in der 6. Minute nach einer Notbremse mit Rot vom Platz. Wenig später nutzte Freiburg die Überzahl und traf durch Kübler zum 1:0. Damit war die 1:2 Hinspielniederlage von vor einer Woche in Braga ausgeglichen. Noch vor der Pause erhöhte man Sambi zum 2:0. In Hälfte 2 traf erneut Kübler. Das Tor von Braga sorgte am Ende noch für eine spannende Viertelstunde. Freiburg aber schafft den größten Erfolg der Vereinsgeschichte und trifft im Finale in knapp 2 Wochen in Istanbul auf den englischen Club Aston Villa.
1: Das waren die Nachrichten. Das Wetter in Deutschland. Überwiegend trocken, im Osten etwas Regen, örtlich Nebel. Tiefstwerte 8 bis 1 Grad. Tagsüber heiter und trocken, im Bergland einzelne Schauer. 13 Grad an der Nordsee bis 22 Grad in Bayern. Am Samstag gebietsweise länger sonnig, im Bergland vereinzelt Schauer oder Gewitter. 15 bis 25 Grad. Und am Sonntag meist trocken, im Südwesten später Schauer und Gewitter. Die Temperaturen liegen dann bei 14 bis 27 Grad. Es ist 0:03 Uhr.
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4: Mit diesen Meldungen von den Straßen: A2 Hannover Richtung Dortmund zwischen Beckum und Hamm-Üntrop. Bergungsarbeiten, aktuell 3 Kilometer Stau. Die A8 Salzburg Richtung München ist zwischen Neukirchen und Siegsdorf-West wegen einer Fahrbahnerneuerung bis 6 Uhr gesperrt. Es gibt eine Umleitung über die U6 und die U8. Die A46 Hagen-Hemer ist zwischen Iserlohn-Seilersee und Hemer in beiden Richtungen wegen Bauarbeiten noch bis etwa 5 Uhr gesperrt. Die A71 Richtung Schweinfurt ist zwischen Gräfenroder und Oberhof wegen Wartungsarbeiten im Tunnel Alte Burg noch bis 6 Uhr gesperrt. Wir schauen nach Berlin. Die A100 Wedding-Wilmersdorf ist zwischen Spandauer Damm und Kaiserdamm in beiden Richtungen bis 5 Uhr gesperrt. Jetzt die A100 in Berlin-Stadtring Richtung Treptow ist zwischen Britzer Tunnel und Sonnenallee wegen Reinigungsarbeiten gesperrt. Nochmal die A100 in Berlin-Stadtring Richtung Wedding ist zwischen Treptower Park und Gradestraße wegen Wartungsarbeiten im Tunnel bis 5 Uhr gesperrt. Und ebenfalls eine Sperrung bis um 5 Uhr früh auf der A115 in Berlin-Avus Richtung Funkturm zwischen Kreuz Zehlendorf und Spanischer Allee wegen Wartungsarbeiten.
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4: Von NDR Info in Hamburg mit Tom Westerholt am Mikrofon. Geht's Ihnen genauso, dass das Geld im Portemonnaie gerade nicht unbedingt mehr wird und Sie hier und da sparen müssen? Dann geht es Ihnen nicht anders als unserer Bundesregierung. Und damit herzlich willkommen hier zur Infonacht. Bundesfinanzminister Lars Klingbeil von der SPD hat heute die Steuerschätzung vorgestellt, beziehungsweise genau genommen gestern. Und auch da läuft die Trendlinie eindeutig nach unten. Es muss gespart werden, das ist der schwarz-roten Regierung klar. Das wurde ja zuletzt zum Beispiel auch bei den Reformvorhaben zur gesetzlichen Krankenversicherung deutlich. Dazu die finanzielle Situation von Bund, Ländern und Kommunen. Auch sie entwickelt sich derzeit und perspektivisch alles andere als rosig. Georg Schwarte berichtet über die Finanzmisere des Ministers.
5: Finanzminister Klingbeil muss für dieses und die kommenden Jahre bis 2030 mit weit weniger Steuereinnahmen auskommen, als noch im Herbst des Vorjahres von den Steuerschätzern angenommen. Allein der Bund wird 2027 mit rund 10 Milliarden Euro weniger Steuereinnahmen rechnen können. Der wichtigste Grund laut Klingbeil:
6: Seit knapp zwei Monaten sehen wir allerdings, dass der Iran-Krieg, der durch Donald Trump ausgelöst wurde, dass dieser verantwortungslose Krieg und die daraus resultierende Energiepreisschocksituation, dass das unsere wirtschaftliche positive Dynamik vorerst ausbremst.
5: Das alles führt zu geringeren Steuereinnahmen bei Bund, Ländern und Kommunen. Relativ gesehen ist die Abwärtsentwicklung der Einnahmen bei den Ländern noch am geringsten. Für dieses Jahr kann Klingbeil insgesamt mit Steuereinnahmen von rund 999 Milliarden Euro rechnen. Für kommendes Jahr dürften die Einnahmen nach der Prognose der Schätzer trotz geringerer Zunahme erstmals die Billionengrenze überschreiten. Für den Finanzminister bedeuten die weniger stark wachsenden Steuereinnahmen dagegen weitere Einsparungen für die kommenden Bundeshaushalte.
6: Für die Aufstellung für den Bundeshaushalt 2027 bringt die aktuelle Steuerschätzung keine Entlastung. Daher erhöht sich der Konsolidierungsdruck durch die heutige Steuerschätzung für die Aufstellung des Bundeshaushaltes 2027 etwa um 1 Milliarde Euro.
5: Während 2027 das Haushaltsloch derzeit bereits rund 20 Milliarden Euro groß ist, wächst es die kommenden Jahre weiter. 2030 fehlen dem Finanzminister dann rund 60 Milliarden Euro. Die heutigen Zahlen belegen laut Klingbeil, dass die Regierung noch härter daran arbeiten müsse, krisenfester und unabhängiger zu werden. Der Erzählung, dass der Staat angesichts von Spritsteuern vom Iran-Krieg profitiere, trat der Minister heute vehement entgegen.
6: Manche haben spekuliert darüber, ob der Staat etwa durch höhere Steuereinnahmen an der Krise verdienen würde. Das Gegenteil ist der Fall. Der Staat ist kein Krisengewinner. Der Iran-Krieg kostet Deutschland Geld.
5: Als Weg zur Konsolidierung bleibt Klingbeil beim Dreiklang aus Investitionen, Reformen und Einsparungen, um Deutschland stärker zu machen. Der Finanzminister warnte zugleich, dass die derzeitige Lage weiter von großen Unsicherheiten geprägt sei und permanentes Krisenmanagement und möglicherweise weitere Ausgaben erfordere. Von einer Haushaltsnotlage und einer entsprechenden Lockerung der Schuldenbremse wollte Klingbeil derzeit nicht sprechen.
4: Sie haben es gerade gehört im Beitrag von Georg Schwarte. Bund und Länder müssen also mit weniger Steuereinnahmen auskommen als zunächst erwartet. Das trifft natürlich dann auch die Städte und Kommunen, die ohnehin schon oft in ziemlich leere Kassen blicken. Wir wollen da jetzt mal nach Nordrhein-Westfalen schauen. Die kreisfreie Stadt Herne im Ruhrgebiet gilt als eine der ärmsten Städte Deutschlands. Und das entgeht natürlich auch den Menschen nicht, die in Herne leben. Johannes Hoppe hat sie gefragt, woran sie denn so merken, dass ihre Stadt pleite ist.
7: Wenn ich durch die Stadt laufe, dann ist es auf jeden Fall so, dass man sieht, es machen mehr Geschäfte zu oder zumindest mehr große Ketten.
8: Viel Müll liegt rum. Solche Sachen wie Abfallentsorgung und so sind halt wenige Stellen da. Es gibt halt wenig Angebote auch so für Jugendliche oder auch Kultur nimmt viel ab. Gut, jetzt um die Ecke ist ja jetzt noch das Kulturzentrum und das Museum. Aber sonst würde mir jetzt auch nicht sehr viel einfallen.
9: Weil so viele Geschäfte geschlossen sind. Könnte auch einiges noch mehr an sozialen Angeboten geben. Zum Beispiel mehr Beratungsstelle für Kinder und Jugendliche. Das wäre super. Aber ich glaube, dafür sind keine Gelder da. Und die Kommunen sparen ja jetzt auch genau an den Stellen.
4: Soweit einige Stimmen aus Herne. Und nur ein paar Kilometer entfernt davon liegt Duisburg. Auch von dort aus hat man gestern nach Berlin geschielt, was die Steuerschätzung betrifft. Denn die finanzielle Lage der Stadt ist auch in Duisburg sehr angespannt. Mein Kollege Andreas Bursche vom WDR hat darüber mit Martin Murak gesprochen. Er ist Kämmerer der Stadt Duisburg, also Leiter der Finanzen. Er ist Sprecher des Aktionsbündnisses für die Würde unserer Städte und Vorsitzender der Ruhr-SPD. Zunächst ging es darum, dass in Duisburg gerade 150 Millionen Euro fehlen. Wieso ist die Stadt so blank?
10: Ja, das liegt daran, dass wir seit vielen Jahren Aufgaben vom Bund und Land zugewiesen bekommen, ohne die dazugehörigen Mittel. Wir haben uns in den letzten Jahren deutlich freigeschwommen. Das heißt, wir haben auch wirklich Kassenkredite abgebaut und sind auch aus der Überschuldung rausgekommen. Aber die aktuelle Situation sieht so aus, dass es sich wieder deutlich verschärft und wir in der Tat jetzt im letzten Jahr erstmalig wieder ein negatives Jahresergebnis hatten und die Perspektive sieht wirklich übel aus. Also insofern, es geht wie in vielen anderen Städten jetzt gerade wieder richtig nach unten.
11: Ja, vielleicht können Sie es noch mal ein bisschen konkreter machen. Also der Alltag der Menschen, der Kinder, der Alten in Duisburg. Was bedeutet dieser Berg an Schulden für die?
10: Ja, das bedeutet natürlich, dass wir nicht alles das machen können, was wir gerne machen würden. Wir haben verhältnismäßig hohe Steuern, sowohl Grundsteuern als auch Gewerbesteuern. Unsere Kita-Gebühren sind auch so, dass wir die dort noch deutlich senken würden. Und im Übrigen mussten wir in den letzten Jahrzehnten auch an der Infrastruktur sparen. Das heißt, wir haben viele Straßen, Radwege, Gehwege, Schulen, Kitas, die wirklich mehr Geld und Investitionen vertragen könnten. Da haben wir in den letzten Jahren umgesteuert, aber die neuerliche Situation zeigt, dass wir dort eben massiv nachsteuern müssten und das können wir eben nicht mehr. Bundesweit hatten die Kommunen im letzten Jahr 32 Milliarden Euro Defizite. Das ist historisch, das ist ein echter Flächenbrand. Das trifft nicht nur Duisburg und Herne und andere Städte im Ruhrgebiet, sondern wenn mittlerweile Städte wie Düsseldorf, Münster und Köln klagen und Stellen abbauen müssen, dann ist klar, dass das eben kein Ruhrgebietsproblem mehr ist, sondern ein generelles Problem, wo sich eben Bund und Länder darum kümmern müssen.
11: Ja, Sie haben gerade direkt am Anfang wieder so ein bisschen dieses Wer bestellt soll doch bitte auch Zahlenthema reingerollt.
10: Ganz genau.
11: Also in Berlin wird was beschlossen, alle klatschen, das habt ihr prima gemacht und bezahlen müssen, aber am Ende Sie es als Kommune. Was sind denn da Vorschläge oder Möglichkeiten, dass das besser wird? Also dass derjenige, der bestellt, dann auch bezahlt?
10: In Nordrhein-Westfalen ist der Landesverfassung die sogenannte Konnexität geregelt. Das heißt, da ist eigentlich in der Verfassung schon drin, dass wenn das Land ein Gesetz macht, was die Kommunen ausführen müssen, dass dann auch die entsprechenden Mittel zur Verfügung gestellt werden. Das gibt es auf Bundesebene nicht und das ist eine klare Forderung von allen Kommunen, dass endlich die Aufgaben entsprechend auch bezahlt werden müssen. Und uns ist es im Endeffekt egal, wer das bezahlt. Wichtig ist, und deswegen, das ist das Schöne in Anführungsstrichen an den 32 Milliarden Euro letzten Jahres, das ist das Defizit, was da ist. Und der Vorschlag, den wir unterbreitet haben, ist, 15 Milliarden muss jetzt kurzfristig die Bundesregierung zur Verfügung stellen, um dieses Riesenloch zu stopfen. Und die andere Hälfte, da sind die Länder gefordert. Und in Nordrhein-Westfalen ist die Forderung da, dass der Verbundsatz um 2 Prozentpunkte angehoben wird. Dann wäre den Kommunen geholfen. Dann könnten wir endlich wieder uns um die Dinge kümmern, die eben unsere Aufgaben sind. Und im Übrigen würde dann auch, glaube ich, ein Stück weit die Politikverdrossenheit vor Ort auch an seine Grenzen kommen.
11: Sie haben ja dieses Bündnis, das ich eben erwähnt habe, für die Würde unserer Städte. Was ist die Idee? Also wie kommen die Städte wieder zu ihrer Würde?
10: Ja, also es ist seinerzeit gegründet worden, als das erste Mal die finanzielle Situation in Nordrhein-Westfalen wirklich angespannt war. Da waren 34 Kommunen betroffen und die damalige Landesregierung hat dann den Stärkungspakt Stadtfinanzen ins Leben gerufen, was den 34 Kommunen auch geholfen hat. Jetzt sind nur noch 16 von 430 Kommunen nicht mehr überschuldet beziehungsweise haben noch ein positives Jahresergebnis. Das heißt, das macht nochmal deutlich, wie katastrophal und wirklich historisch die Situation gerade ist. Unser Vorschlag ist ganz klar, dass wir erstmal versuchen, die Politikerinnen und Politiker zu überzeugen. Ich habe das Gefühl, überzeugt sind sie. Die wissen, dass wir ein kommunales Problem haben. Aber jetzt geht es eben darum, noch einen entsprechenden Druck aufzubauen. Wir haben schon die eine oder andere Aktion gemacht. Wir sind mit einem Esel im Düsseldorfer Karnevalsumzug unterwegs gewesen. Wir machen auch immer wieder Veranstaltungen in Düsseldorf und Berlin. Nur wenn wir jetzt wirklich nachhaltig nicht gehört werden, überlegen wir auch größere Aktionen. Ich habe schon mal angekündigt, dass wir zum Beispiel uns auch durchaus vorstellen können, das letzte Mal als Trecker in Berlin waren, das hat durchaus geholfen. Wir haben ganz viele Feuerwehrfahrzeuge, Müllfahrzeuge, Straßenreinigungsfahrzeuge. Also insofern kann ich mir durchaus vorstellen, wenn es jetzt hier keine Soforthilfe von Bund und Land gibt, dass wir auch mal über sowas nachdenken.
4: Sagt Martin Morak, Leiter der Finanzen in Duisburg, Sprecher des Aktionsbündnisses für die Würde unserer Städte und Vorsitzender der Ruhr-SPD.
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4: Erst vorgestern, am Mittwoch, hat die schwarz-rote Bundesregierung ihr einjähriges Bestehen gefeiert, wobei Feiern auch da schon nicht der richtige Ausdruck war. Bundeskanzler Merz sprach von einer Alternativlosigkeit dieser Koalition. Sein Vize Klingbeil räumte ein, dass man sich viel zu viel streite. Feiern klingt irgendwie anders. Die Probleme für unser Land sind enorm. Von Reformstau bis hin zu den deutlich geminderten Steuereinnahmen. Spätestens seit dem gestrigen Donnerstag dürfte aber so richtig Katerstimmung herrschen. Denn die Unzufriedenheit in der Regierung spiegelt sich ganz offensichtlich auch in der Unzufriedenheit mit der Regierung wider. Das zeigt der neueste ARD-Deutschland-Trend. Markus Sambale kennt die Details.
12: Zum Start ihrer Koalition haben CDU, CSU und SPD vor einem Jahr versprochen, Deutschland wieder nach vorn zu bringen. Bei den Menschen im Land kommt davon weiter wenig an.
13: Der Blick auf die Bundesregierung.
12: Die Kritik ist sogar noch gewachsen im Vergleich zum Vormonat. Inzwischen geben 86% der Deutschen an, dass sie unzufrieden sind mit der Arbeit der Bundesregierung. Nur noch 13% sind zufrieden. So schlecht stand noch keine Bundesregierung nach ihrem ersten Amtsjahr da, seitdem der ARD-Deutschland-Trend erhoben wird, also seit fast 30 Jahren. Die massive Kritik an der schwarz-roten Regierung trifft alle abgefragten Bereiche. Sowohl die politischen Entscheidungen als auch die Art, wie die Regierung ihre Politik erklärt und auch den Umgang der Regierungsparteien miteinander. Über 80% der Menschen sind damit unzufrieden, mehrheitlich auch die eigenen Anhänger von Union und SPD.
13: Der Blick auf den Bundeskanzler.
12: Nicht nur die Regierung insgesamt steht unter Druck, auch der Kanzler. Nur 16% der repräsentativ Befragten sind mit der politischen Arbeit von Friedrich Merz zufrieden. Das ist der schlechteste Wert für einen Kanzler ein Jahr nach einer Wahl. Mehr als 2/3 glauben nicht, dass Friedrich Merz dem Amt gewachsen ist. Und noch mehr Menschen bezweifeln, dass er das Land gut durch eine Krise führen kann oder überzeugend kommuniziert. Unionsanhänger sind hier wohlwollender. 2/3 halten Merz für kanzlertauglich. Seine Kommunikation wird aber auch in der eigenen Anhängerschaft von einer Mehrheit kritisiert.
13: Die Sonntagsfrage.
12: Die Unzufriedenheit mit der Bundesregierung spiegelt sich in den Zustimmungswerten für die Parteien wider. Wenn jetzt Bundestagswahl wäre, käme die AfD auf 27%. Sie gewinnt im Vergleich zum Vormonat und liegt damit zum ersten Mal im ARD-Deutschland-Trend vorn. Erst danach folgt die Union. Sie verliert und kommt nur noch auf 24%. Die Grünen erreichen 15%, die SPD bleibt bei 12% und die Linke bei 10%.
13: Die Perspektiven.
12: Die Erwartungen der Deutschen an die weitere Arbeit der schwarz-roten Koalition sind dürftig. Nur gut 1/3 traut der Regierung zu, irreguläre Migration wirksam zu begrenzen und zu stoppen.

0: Autorin und Schauspielerin Colleen Fernandes wurde Opfer von digitaler sexualisierter Gewalt im Internet. Auch von der italienischen Ministerpräsidentin Giorgia Meloni kursieren von KI gefakte Bilder im Netz, die sie leicht bekleidet zeigen. Die Empörung über mit künstlicher Intelligenz hergestellte Nacktbilder und Videos ist groß. Deshalb schreitet die Europäische Union jetzt zur Tat. Vertreter der EU-Mitgliedstaaten und des Parlaments haben sich auf ein Verbot geeinigt. Damit soll KI nicht mehr für Porno-Deepfakes und sexualisierte Bilder benutzt werden dürfen. Es soll noch in diesem Jahr in Kraft treten. Bundesjustizministerin Hubich begrüßte die Einigung. Betroffene von digitaler Gewalt bräuchten effektiven Schutz durch ein besseres Strafrecht und durch klarere Vorgaben für die Tech-Konzerne. Sarah Lopez erklärt, was genau man sich da in Europa vornimmt.
1: Es war eine lange Nacht in Brüssel. Die schwedische EU-Parlamentarierin Abba Kukalari fasst es nach wenigen Stunden Schlaf so zusammen.
2: We made a deal at 4:30 in the morning after 9 hours of discussion.
1: Um 4:30 morgens hatten wir einen Deal nach 9 Stunden Verhandlungen. Das Ergebnis? Eine Einigung zwischen EU-Parlament und Mitgliedsländern auf neue KI-Regeln. Verschärft werden soll der Umgang mit sexualisierten Deepfakes, also mit Fake-Inhalten, die mit künstlicher Intelligenz erstellt werden und täuschend echt aussehen. Für den EU-Parlamentarier Timo Wölken von der SPD ein wichtiger Aspekt der Einigung.
3: Außerdem setzen wir, finde ich, mit dem Kompromiss ein klares Zeichen gegen sexuelle Gewalt online, sogenannte Nudifier-Apps mit künftig in der Europäischen Union verboten.
1: Bei den Nudifier-Apps können Nutzer zum Beispiel Fotos von Frauen hochladen. Die KI zieht die quasi aus und erstellt ein falsches Nacktbild. Die EU setzt hier also jetzt am Werkzeug an, nämlich bei der App. Bei früheren Entscheidungen wurde die Tat unter Strafe gestellt, also das Anfertigen und Verbreiten von KI-Inhalten, die ohne Zustimmung der Betroffenen sexuelle Handlungen zeigen. Die entsprechende Richtlinie dafür ist seit etwa einem Jahr in Kraft, wurde von Deutschland aber noch nicht umgesetzt. Dafür ist bis zum Sommer nächsten Jahres Zeit. In der EU hatte es zuletzt Aufregung um den Chatbot Grok gegeben, hinter dem der US-Milliardär Elon Musk steht. Den hatten Nutzer für genau solche Nacktbilder verwendet. Eine klassische Nudifier-App ist Grok aber nicht. Der zweite große Aspekt der Einigung zielt auf die Unternehmen. Denn das Ziel sei bei den Verhandlungen klar gewesen, sagt Kukalari, die für das Parlament dabei war.
2: The goal now for us in Europe to make Europe an AI continent, we need to promote innovation.
1: Das Ziel ist, Europa zu einem KI-Kontinent zu machen. Wir müssen Innovation fördern. Das große Stichwort dabei, Deregulierung. Die Einigung gestern war Teil einer größeren Initiative für Bürokratieentlastung. In Brüssel spricht man von einem Omnibus-Paket. Zuletzt hatten sich europäische Unternehmen beschwert, dass sie Wettbewerbsnachteile gegenüber der Konkurrenz aus den USA und Asien haben. In der Nacht gab es unter anderem die Entscheidung, dass die Vorgaben für Zertifizierungen vereinfacht werden. Laut dem EU-Abgeordneten Axel Voss von der CDU eine große Erleichterung für die Unternehmen.
4: Einen wichtigen Schritt haben wir für Europas Industrie gemacht. Die sogenannte Maschinenverordnung wird aus der Abhängigkeit des AI-Acts herausgelöst. Und damit verhindern wir, dass ein und dasselbe Produkt künftig doppelt zertifiziert werden muss. Also einmal als Maschine und einmal als KI-System.
1: Voss und anderen Parlamentariern geht das aber nicht weit genug. Sie hätten sich diese Trennung nicht nur bei Maschinen gewünscht. Die neuen KI-Regeln müssen jetzt noch durch das Parlament und den Rat der Mitgliedsländer. Das gilt aber als Formsache. Ab Anfang Dezember könnten die Regeln dann durchgesetzt werden.
0: Berichtet Sarah Lopez. Verpackungen sind dazu da, um genau ihren Inhalt zu schützen. Aber auch klar ist, zu viel Verpackung ist ärgerlich, denn sie bedeutet mehr Müll und damit auch mehr Umweltbelastung. Vor allem in der Industrielogistik ist das ein echtes Problem. Kleine, wertvolle Gegenstände müssen oft in große Verpackungen, weil es einfach alternativ nichts Besseres für sie gibt. Das Startup Palprint des Gründerzentrums der Universität Paderborn will das jetzt ändern. Doris Trombolla berichtet aus der ARD Wissenschaftsredaktion.
5: Wenn von Verpackungen die Rede ist, denken wir zuerst an Kartons, Joghurtbecher oder Chipstüten. In der Industrie geht es aber um ganz andere Größenordnungen. Da müssen mehrere 10.000 Euro teure Maschinen und Ersatzteile verschickt werden. Und das wird derzeit nicht

0: gerade optimal gelöst, meint Paul Lindner von Palprint.
1: Das Problem in der Industrielogistik ist, dass wir ständig Standardverpackungen haben, die meistens überdimensioniert sind und sehr viel Mischmaterial aufweisen. Der Einsatz von zusätzlichen Schaumstoffen oder Styropor oder Styroporflakes, Folien, alles das, womit man hochwertige Güter verpackt. Das hat zur Folge, dass wir ein hohes Müllaufkommen haben und meistens schwer recycelbar ist.
0: Das Startup der Universität Paderborn setzt deshalb auf drei Veränderungen, um industrielle Verpackungen kompakter und umweltfreundlicher zu machen, erklärt Mitgründer Andreas Riebul-Olzer.
2: Eine generative Designsoftware, die automatisiert diese Verpackungskonstruktion erstellt, dann lokale Fertigungszellen, das sind 3D-Drucker, die mit recyceltem Material eben genau diese Verpackung erzeugen, die eben benötigt wird und dass man von Anfang an recyceltes Material einsetzt.
0: Unternehmen könnten also direkt vor Ort passgenaue Verpackungen drucken mit recyceltem und wieder recycelbarem Material. Gerade testet Palprint das System mit ersten Pilotkunden und wird in der Entwicklung von der Deutschen Bundesstiftung Umwelt gefördert.
3: Wir können garantieren, dass das Netz, das er mitgeschleppt hat, nicht aus unseren Gefilden kommt. Das hatte der SPD-Umweltminister von Mecklenburg-Vorpommern Backhaus über das Netz im Maul des Buckelwals vor Pöhl gesagt. Dennoch, Stellnetze gelten auch in Mecklenburg-Vorpommern als die größte Gefahr für die einzige heimische Walart, den Schweinswal. Dem Deutschen Meeresmuseum in Stralsund werden jährlich mehr als 50 tote Tiere gemeldet, die meisten mit Spuren von Stellnetzen. Was Wissenschaftler testen, damit diese Netze nicht mehr zur Todesfalle werden, hat sich unser Ramon Gerwin vom NDR zeigen lassen.
4: Forschung im dänischen Kertemünde. Mit Schweinswaldame Freya, ihren beiden Artgenossen und Biologin Christina Andersen.
5: Alle drei waren Beifänge. Sie sind also in Stellnetze geraten, in der Nähe von Kertemünde.
4: Für Freya ist es ein Spiel, wenn sie Kappen auf die Augen bekommt. Blitzschnell gleitet sie durch das Wasser und schnappt nach einem zappelnden Fisch. Für Christina Andersen der Beweis, sehen muss Freya nicht. Sie benutzt ihr Biosonar. Sie erzeugt Klicks, schießt eine Schallwelle nach vorne und wertet das Echo aus, das zum Beispiel von einem Fisch zurückkommt. Doch die feinen Maschen von Stellnetzen werfen allenfalls ein schwaches Echo zurück.
5: Wenn sie in Stellnetze geraten, kommen sie nicht raus. Es sind Säugetiere wie wir. Sie müssen also auftauchen, um wieder Luft in die Lunge zu bekommen. Wenn sie sich in Stellnetzen verheddern, ertrinken sie.
4: Nicht nur in Dänemark, auch an der deutschen Ostseeküste. Helfen soll der sogenannte PAL, ein Gerät, das in Netze gehängt wird und einen Schweinswal-Warnruf aussendet, der von Freya stammt.
6: Es gibt aber Studien aus Island, dort haben sie die auch getestet, Netze mit PAL, Netze ohne PAL. Und in den Netzen mit PAL waren am Ende mehr Schweinswale beigefangen. Also es könnte unterschiedliche Dialekte geben,
4: sagt Tom Bär vom Deutschen Meeresmuseum in Stralsund. Noch bleibt er skeptisch, es brauche mehr Forschung zum PAL-Gerät. Zuversichtlicher ist er bei einer anderen Erfindung des Thünen-Instituts für Ostseefischerei in Rostock. Ein Netz voll erbsengroßer Acrylperlen.
6: Sie geben ein starkes Echo ab und wenn man die regelmäßig in so ein Netz reinknüpft, dann sieht der Schweinswal eben dieses Netz viel eher.
4: Doch um die Perlen ins Netz zu knüpfen, bräuchte ein Fischer Wochen. Aktuell laufen Gespräche mit einem Hersteller, der die Perlennetze industriell herstellen könnte. Egal ob PAL oder Perlennetze, noch sind viele Fragen offen, weshalb sie in Mecklenburg-Vorpommern nur sporadisch genutzt werden. In Zukunft könnten sie helfen, damit anderen Schweinswalen nicht das gleiche Schicksal widerfährt wie Freya.
7: Sport.
8: Mit Christina Schröder und der deutschen Europapokalhoffnung, der SC Freiburg ist erstmals ins Finale der Europa League eingezogen. Nach dem verlorenen Hinspiel bei Sporting Braga gewannen die Breisgauer das Halbfinalrückspiel zu Hause mit 3:1. Ann-Kathrin Rose berichtet über den historischen Abend.
9: Julian Schuster wischte sich ungläubig die Tränen aus den Augen. Dann kniete er sich auf den Rasen im Freiburger Stadion. Der Trainer des SC hat mit seinem Team Historisches geschafft. Erstmals in der Vereinsgeschichte stehen die Freiburger im Finale der Europa League. Mit dem 3:1 im Rückspiel gegen Sporting Braga machten sie auch die Niederlage aus dem Halbfinal-Hinspiel wett. Den Unterschied gegen die Portugiesen, die seit einem Platzverweis in der 6. Minute in Unterzahl spielten, machte Lukas Kübler. Er brachte den Sportclub zur nächsten Führung und steuerte nach einem Traumtor von Joan Manzambi noch den dritten Treffer bei. Zwar gelang Braga in der Schlussphase noch ein Tor, am Sieg des Sportclubs aber änderte das nichts mehr. Im Finale treffen die Freiburger am 20. Mai auf Aston Villa. Das Endspiel in der Europa League dann in Istanbul.
7: Ja, und nicht nur in den internationalen Clubwettbewerben geht es in den Endspurt. Auch die Bundesliga neigt sich dem Ende entgegen. Und für einen bedeutet das auch das Ende seiner Karriere. BVB-Abwehrspieler Niklas Süle beendet nach der Saison seine aktive Laufbahn. Das erzählte der 30 Jahre alte ehemalige Nationalspieler in einem Podcast. Nicolas Weber mit den Einzelheiten.
10: Nach eigener Aussage hatte Süle den Gedanken, mit dem Fußballspielen aufzuhören, schon länger. Die Entscheidung sei dann gefallen, als er sich Mitte April am Knie verletzte. Die Angst vor einem dritten Kreuzbandriss habe ihn dabei stark belastet. Der gebürtige Frankfurter war im Sommer 2022 von Bayern München zu Borussia Dortmund gewechselt. Sein Vertrag beim BVB läuft am 30. Juni aus. Süle kann auf 299 Bundesligaspiele und 49 Länderspiele für Deutschland zurückschauen.
7: Ja, und zum Abschluss will Süle mit dem BVB an den letzten beiden Bundesligaspieltagen die Vizemeisterschaft hinter Meister Bayern sichern. Die Handballer des SC Magdeburg haben in der Königsklasse die Titelverteidigung ins Visier genommen und sind den Füchsen Berlin ins Final Four gefolgt. Nach dem deutlichen Sieg im Hinspiel gegen den ungarischen Club aus Szeged gab es im Viertelfinal-Rückspiel ebenfalls ein deutliches 45:37. Jens Lampe berichtet.
11: Das war ein überzeugendes Tore-Festival des SC Magdeburg. Der ließ zu keiner Zeit irgendeinen Zweifel aufkommen, dass er das Final Four-Turnier der Champions League in Köln erreichen würde. Schon zur Halbzeit führten die Elbestädter mit 23:19. Die überforderten Ungarn von Pick Szeged konnten zu keiner Phase den Torrausch des SC Magdeburg stoppen. Am Ende gewannen die Elbestädter 45:37 vor 6.500 begeisterten Fans in der ausverkauften Magdeburger Arena. Der SCM erreicht damit zum vierten Mal in Folge das Final Four Turnier der Champions League in Köln und trifft dort auf die Füchse Berlin, den FC Barcelona und Aalborg aus Dänemark.
7: Ja, Magdeburg ist damit dem Traum vom vierten Titel im wichtigsten europäischen Vereinswettbewerb einen Schritt näher gekommen. Und zum Schluss noch zum Basketball. In der Bundesliga stehen am vorletzten Spieltag schon die beiden Absteiger fest. Während sich Jena im direkten Kellerduell mit Heidelberg den Klassenerhalt sicherte, spielen die Kurpfälzer nächste Saison in der zweiten Liga. Durch Jenas Sieg stehen auch die Löwen Braunschweig als Absteiger fest, die trotz zwei verbliebener Spiele die Klasse nicht mehr halten können.
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13: Um 0.30 Uhr mit Katja Kindermann. Im Konflikt zwischen dem Iran und den USA gibt es eine neue Eskalation. Die US-Streitkräfte griffen nach Angaben des für die Golfregion zuständigen Zentralkommandos erneut iranische Militäreinrichtungen an. Aus der Nachrichtenredaktion Peter Eichenberg.
14: In einer Mitteilung sprach das Zentralkommando von Selbstverteidigungsschlägen. Der Iran habe zuvor mit Raketen, Drohnen und Booten US-Kriegsschiffe attackiert, die die Straße von Hormuz durchfuhren. Angriffe wurden unter anderem aus dem iranischen Hafen Keshem und der Stadt Bandar Abbas gemeldet. Die iranische Armee warf ihrerseits der amerikanischen Seite einen Verstoß gegen die Feuerpause vor. Die USA hätten als erste einen iranischen Öltanker ins Visier genommen, der sich in Richtung der Straße von Hormuz bewegt hätte.
13: Ein US-Handelsgericht hat die von Präsident Trump verhängten weltweiten Zölle von 10% für unzulässig erklärt. Die pauschalen Abgaben seien nicht gerechtfertigt, urteilten die Richter. Sie gaben damit einer Klage von Kleinunternehmen statt. Zuvor hatte Trump mit deutlich höheren Zöllen für Waren aus der EU gedroht. Diese würden in Kraft treten, sollte die EU das Handelsabkommen mit den USA nicht bis zum 4. Juli umsetzen. Der Energiepreisschock durch den Iran-Krieg belastet die deutsche Wirtschaft und reißt ein Milliardenloch in die öffentlichen Kassen. Nach der jüngsten Steuerschätzung müssten Bund, Länder und Gemeinden bis 2030 mit insgesamt 87,5 Milliarden Euro weniger Einnahmen rechnen als im Herbst erwartet. Allein der Bund muss auf 52,3 Milliarden Euro verzichten. Das geht aus der Steuerschätzung hervor, die der zuständige Arbeitskreis der Regierung präsentierte. Die Weltgesundheitsorganisation stuft das Risiko für die Öffentlichkeit durch das Hunter-Virus als sehr gering ein. Das von dem Ausbruch betroffene Kreuzfahrtschiff Hondius soll am Sonntag die kanarische Insel Teneriffa anlaufen und vor ihr auf See ankern. Aus der Nachrichtenredaktion Karen Busche.
15: Von dort werden die europäischen Passagiere, sollten sie symptomfrei sein und negative Testergebnisse vorweisen, in Beibooten an Land gebracht, unter strengen Sicherheitsauflagen zum nahen Flughafen gefahren und von dort in ihre Heimatländer gebracht. Die Inkubationszeit der von Mensch zu Mensch übertragbaren Andenvariante ist mit bis zu 6 Wochen sehr lang. Sollten während der Überfahrt auf die Kanaren bei einem der Passagiere Symptome auftreten, sei man dafür gerüstet, so die spanischen Behörden.
13: Und das Wetter in Deutschland. Überwiegend trocken, im Osten etwas Regen, örtlich Nebel, Tiefstwerte 8 bis 1 Grad. Tagsüber heiter und trocken, im Bergland einzelne Schauer, 13 Grad an der Nordsee bis 22 Grad in Bayern. Am Samstag gebietsweise länger sonnig, im Bergland vereinzelt Schauer oder Gewitter, 15 bis 25 Grad. Und am Sonntag meist trocken, im Südwesten später Schauer und Gewitter. Die Temperaturen liegen dann bei 14 bis 27 Grad. Das waren die Nachrichten.
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3: Und da haben wir nur eine akute Meldung für Sie und die kommt aus Berlin. Die A100 Stadtring Richtung Treptow ist zwischen Britzer Tunnel und Sonnenallee nach wie vor wegen Reinigungsarbeiten gesperrt. Allen unterwegs eine gute und sichere Fahrt.
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3: Mit Tom Westerholt am Mikrofon. Ich grüße Sie. Parteien in Deutschland finanzieren sich nicht nur aus Mitgliedsbeiträgen und der staatlichen Parteienfinanzierung, sondern auch durch Spenden. Das ist bekannt und unter Einhaltung der dazugehörigen Regeln auch durchaus erlaubt. Eine Großspende an die AfD aus dem letzten Bundestagswahlkampf hat aber nun gestern das Berliner Verwaltungsgericht beschäftigt. Denn die AfD hat in dem Zusammenhang gegen die Bundestagsverwaltung geklagt. Was da los ist, über den Fall und die Entscheidung, berichtet Bruno Dietl.
16: Winterwahlkampf vor der vorgezogenen Bundestagswahl 2025. Deutschlandweit sind mehr als 6.300 knallgelbe Plakate zu sehen, die für die AfD als Zitat bürgerliche Alternative werben. Es ist eine Sachspende eines Österreichers, einem ehemaligen FPÖ-Funktionär. Der Schatzmeister der AfD, Carsten Hütter, meldet die Plakatkampagne der Bundestagsverwaltung als Sachspende in Höhe von mehr als 2,3 Millionen Euro. Nach Medienberichten kommt der Verdacht auf, dass der FPÖ-Mann nur als Strohmann fungiert hat und hinter der Spende der Milliardär Henning Conle stecken soll. Die AfD überweist den Betrag vorsorglich an die Bundestagsverwaltung, um hohe Strafen zu vermeiden, hält die Spende aber weiterhin für rechtmäßig und klagt später auf Rückzahlung. Diese Klage hat das Verwaltungsgericht Berlin jetzt abgewiesen, Gerichtssprecherin Anna von Oettingen.
17: Das Verwaltungsgericht hat entschieden, dass die AfD die Spende in Form einer Plakatwerbeaktion im Wert von ca. 2,35 Millionen Euro nicht annehmen durfte. Diese Spende war unzulässig.
16: AfD-Schatzmeister Carsten Hütter bezeichnet das Urteil als, Zitat, in Gänze negativ. Das Geld könnte die Partei angesichts 2 laufender Landtagswahlkämpfe gut gebrauchen. Gleichzeitig sieht sich Hütter entlastet.
18: Für mich war erstmal zunächst wichtig, dass die Vorsitzende ganz klar gesagt hat, dass weder der Partei noch mir als Bundesschatzmeister einen Vorwurf zu machen ist, aufgrund der Tatsache, dass wir offensichtlich hier getäuscht worden sind. Das war für mich erstmal auch für mich persönlich eine sehr wichtige Feststellung.
16: In der Urteilsverkündung stellt das Berliner Verwaltungsgericht klar, dass zum Zeitpunkt der Annahme einer Parteispende, die durch das Parteispendengesetz geregelt sind, der Spender zweifelsfrei identifizierbar sein muss, so Gerichtssprecherin von Oettingen.
17: Eine Partei darf keine Spende annehmen, wenn keine Gewissheit darüber besteht, von wem diese Spende in Wahrheit stammt.
16: Es ist bereits das 2. Urteil im Zusammenhang mit einer AfD-Parteispende des Milliardärs Kohnle. 2021 hatte das Verwaltungsgericht Berlin gegen die Partei eine Strafzahlung von rund 400.000 Euro verhängt. In diesem Fall ging es um Spenden von einem Schweizer Konto aus dem Jahr 2017 an Alice Weidels AfD-Kreisverband am Bodensee. In der aktuellen Verhandlung am Verwaltungsgericht wird rekonstruiert, wie die 2,3 Millionen Euro über einen Schenkungsvertrag von Milliardär Kohnle an den ehemaligen österreichischen FPÖ-Funktionär Dingler geflossen sind. AfD-Schatzmeister Carsten Hütter.
18: Wenn sich das jetzt so rausstellt, wie es jetzt gerade auch hier im Gerichtssaal besprochen worden ist, dann ist das eine massive Schädigung der Partei durch Herrn Conle, definitiv.
16: Organisationen wie Transparency International und Lobby Control fordern nach dem Urteil um die millionenschwere AfD-Parteispende strengere Regeln. Transparency International spricht sich für eine Beweislastumkehr aus. Die Parteien müssten der Bundestagsverwaltung die Unbedenklichkeit von Spenden nachweisen, nicht umgekehrt. Aurel Eschmann von Lobby Control schlägt einen Deckel für Parteispenden vor.
19: Wir fordern von Lobby Control einen Parteispendendeckel von 50.000 Euro pro Spenderin pro Jahr. Bei so einer Grenze, da ist es dann gar nicht mehr möglich, mit einer Riesenspende einfach so massiven politischen Einfluss zu nehmen. Das heißt, der Schaden, der durch eine möglicherweise unzulässige Spende entsteht, ist nicht so hoch.
16: Das Verfahren um die millionenschwere Plakatkampagne für die AfD dürfte noch nicht zu Ende sein. Das Verwaltungsgericht hat Berufung zugelassen.
12: Wirtschaft.
3: Was ist mit einer KI hergestellt und was ist noch echt? Real. Das wahre Leben. Auf den Social-Media-Plattformen fragen sich das immer mehr Nutzerinnen und Nutzer. Instagram will nun mit einem neuen Label KI-Accounts kenntlich machen und damit transparenter werden. Weil wie die Kennzeichnung AI-Creator funktioniert und inwieweit solche Labels auf Social-Media-Plattformen überhaupt wirksam sind, berichtet Andreas Hein aus San Francisco.
20: Je größer und komplexer die Social-Media-Welt, desto mehr Kleingedrucktes kommt dazu. Jetzt also das Label AI Creator bei Instagram. Ein freiwilliges Hinweisetikett für Verfasser von KI-Inhalten. Es kennzeichnet den Account und alle von diesem geposteten Inhalte. Den kleinen Bruder dieses Labels gibt es schon länger, er heißt AI Info. Hier können einzelne Posts gekennzeichnet werden, dass sie von KI kreiert oder durch KI verändert wurden. Der Datenwissenschaftler Fabian Pawelczyk erforscht, wie wirksam solche Labels tatsächlich sind.
21: Da ist man sich recht einig in der Forschung. Es wird nicht zu dem Fall kommen, dass wir alle Inhalte komplett labeln können.
20: Deshalb sei es umso entscheidender, wie gelabelt wird. Dass Instagram gerade jetzt mit diesem freiwilligen Label als Test um die Ecke kommt, dürfte kein Zufall sein. Ab August sollen in der EU schärfere Regeln für den Umgang mit KI gelten. Das trifft vor allem auch die Produkte des Meta-Konzerns, also WhatsApp, Facebook und Instagram. Was Datenschutz angeht, gilt Deutschland weltweit als besonders sensibel. Deshalb haben Datenwissenschaftler Fabian Pawelczyk und sein internationales Team ihr Experiment auch in Deutschland durchgeführt.
21: Wir sehen, dass Warnhinweise dabei helfen und recht effektiv sind. Allerdings sind die Kennzeichnungen auch keine Wunderwaffe und spricht dafür, dass generell der Warnhinweis dazu führt, dass Leute genauer hinschauen und besser darin sind, KI-generierte Inhalte zu erkennen.
20: Am Ende des Monats werden die Ergebnisse dieser Studie bei einer internationalen Social-Media-Konferenz in Los Angeles vorgestellt. Postings ohne KI-Label wurden im Test als authentischer eingestuft, selbst dann, wenn es KI-Inhalte oder Fakes waren. Das zeigt, wie wenig freiwillige Labels tatsächlich wert sind.
21: Ich glaube schon, dass verpflichtende KI-Labels ein Teil davon sind, sowohl irreführende Inhalte weniger verführerisch zu machen, aber auch ein bisschen Transparenz in den Prozess mit reinzubringen. Und trotzdem werden, gerade was den irreführenden Teil angeht, diese selbstverpflichtenden Maßnahmen nicht ausreichen, um das komplett zu verhindern.
20: Das neue freiwillige Label von Instagram kann jeder, der KI-Inhalte postet, in seinen Profileinstellungen aktivieren oder eben nicht. Echte Transparenz, wie sie Instagram mit diesem Label werbewirksam verspricht, ist das noch nicht, sondern allenfalls ein Angebot von einer Social-Media-Plattform, die gerade überflutet wird von KI-Inhalten.
3: Ein Beitrag von Andreas Hein. Sicherheit im Straßenverkehr ist auch eine Bildungsaufgabe, und zwar eine, die an vielen Schulen zu kurz kommt. Dabei wäre sie in vielen Fällen dringend nötig. Das jedenfalls ist das Ergebnis einer deutschlandweiten Umfrage der ADAC-Stiftung unter Lehrkräften. Und die fordern genau deshalb mehr Unterrichtsstunden für Verkehrsbildung. Simon Berninger hat sich die Studie angeschaut und nach Reaktionen in Bayern gefragt.
22: Jeden Morgen begleitet Dilnosa ihre 8-jährige Tochter auf dem Rad zur Grundschule im Münchner Stadtteil Schwabing. Ihrer 10-Jährigen vertraut sie da schon mehr und lässt sie alleine zum Gymnasium radeln. Unterm Strich sorgt sich die Mutter aber um beide Töchter, mit Blick auf das, was an Verkehrsbildung in der Schule hängen bleibt.
23: Was Zebrastreifen angeht, dass sie trotzdem stehen bleiben sollen und gucken sollen. Sie wissen nicht, dass E-Autos zum Beispiel leise sind und dass da keine Geräusche sind. Also das muss ich immer wieder sagen.
22: Dabei war und ist Verkehrsbildung auch Thema im Unterricht ihrer Töchter.
23: Also meine Große hatte in der 4. Klasse Fahrradprüfung gemacht. In diesem Rahmen wurden sie aufgeklärt. Meine Kleine wird jetzt schon in der 2. aufgeklärt. Aber auf alle Fälle brauchen wir mehr Unterricht.
22: Das ist auch das Ergebnis einer aktuellen Umfrage im Auftrag der ADAC-Stiftung. Mehr als 300 Lehrkräfte wurden bundesweit befragt. Und die votierten für deutlich mehr Unterrichtsstunden zum Thema Verkehrssicherheit. Annika Nohe von der ADAC-Stiftung sagt,
24: es ist einfach wichtig, dass Kinder das sichere Verhalten im Straßenverkehr üben.
0: Das geht durch die Schule und der Bedarf ist groß. Das zeigt sich deutlich.
22: Tatsächlich ist die Zahl der Schulwegunfälle laut Daten der deutschen gesetzlichen Unfallversicherung zuletzt gestiegen. Von bundesweit rund 40.000 im ersten Halbjahr 2024 auf rund 42.000 im ersten Halbjahr 2025. Der Verkehr böte inzwischen auch mehr Risiken, sagt der ADAC und verweist auf leise fahrende Elektroautos, Mehrroller oder Lastenradfahrer. Für die kindliche Wahrnehmung zusätzliche Herausforderungen.
0: Kinder sind anders im Straßenverkehr unterwegs wie Erwachsene. Sie lassen sich leicht ablenken. Das Sichtfeld ist eingeschränkt, weil sie einfach kleiner sind und im Weg stehende Autos dann den Sichtradius einschränken.
22: In Bayerns Grundschullehrplänen sind bislang 13 Unterrichtsstunden für Verkehrserziehung vorgesehen. In der Studie sprechen sich die Lehrkräfte für 18 Stunden aus. Simone Fleischmann vom Bayerischen Lehrer- und Lehrerinnenverband sagt:
1: Eigentlich sind alle diese Kompetenzen verankert, nicht nur die im Bereich der Mobilitätsbildung, sondern zum Beispiel auch im Bereich der Demokratiebildung. Das steht überall drin, aber irgendwann ist halt die Stunde aus. Aber eins steht fest, wenn eine Schule vor Ort ganz klare Brennpunkte hat, die verdammt gefährlich sind, wenn man spürt, dass mehr Unfälle passiert sind, wird man da genau den Schwerpunkt setzen und vielleicht dann irgendwas anderes wie den Salatacker im Pausenhof dann nicht anpflanzen.
22: Das Bayerische Kultusministerium sieht auf Anfrage keine Notwendigkeit, mehr Verkehrsbildung an Grundschulen einzuführen. Mit dem im vergangenen Schuljahr eingeführten Radlführerschein sei die Verkehrserziehung gerade erst gestärkt worden.
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3: Einen Tag nach der Tötung eines ranghohen Hisbollah-Kommandeurs in Beirut hat die israelische Armee gestern erneut Ziele im Süden des Libanon angegriffen. Eigentlich gilt schon seit fast 3 Wochen eine Feuerpause zwischen Israel und dem Libanon, doch dessen ungeachtet setzen Israel und die Hisbollah ihre gegenseitigen Angriffe fort. Moritz Behrendt berichtet aus Kairo.
5: Für viele Libanesen sind sie schon zur Gewohnheit geworden. Die Aufrufe der israelischen Armee, dass sie ihre Dörfer und Städte verlassen sollen, sich dringend mindestens 1000 Meter weit wegbewegen und sich bloß nicht in der Nähe von Einrichtungen oder Kämpfern der Hisbollah aufhalten sollen. In der Regel folgt dann kurz später das Bombardement. So auch heute. Die israelische Armee griff Ziele in der Großstadt Nabatija an, sowie in mehreren Dörfern im Süden des Landes. Offiziell gilt seit Mitte April zwischen Israel und dem Libanon eine Waffenruhe. Es ist allerdings eine ziemlich tödliche Waffenruhe. Die Kämpfe zwischen der Hisbollah und den israelischen Streitkräften haben nie wirklich aufgehört. Mehr als 220 Terroristen und Kommandeure der Hisbollah seien in den letzten Wochen eliminiert worden, teilte die israelische Armee in einer Stellungnahme mit. Auf libanesischer Seite dagegen wird betont, dass auch immer wieder Zivilisten unter den Opfern sind. Kleine Kinder, Rettungskräfte und auch Journalisten. Aufräumarbeiten in der libanesischen Hauptstadt Beirut. Neben den Trümmern wehen gelbe Fahnen der Hisbollah. Die israelische Armee hatte erstmals seit Beginn der Waffenruhe wieder ein Ziel in der Hauptstadt des Nachbarlandes angegriffen. Dabei sei ein hochrangiger Kommandeur der vom Iran unterstützten Miliz getötet worden, heißt es aus Israel. Die Hisbollah hat sich dazu bislang nicht geäußert. Ihre eigenen Angriffe auf Stellungen der israelischen Armee im Libanon setzt die Miliz ohne Unterbrechung fort. Neben den Kämpfen gibt es weiterhin Versuche, einen diplomatischen Faden zwischen der israelischen und der libanesischen Regierung aufzunehmen. In der kommenden Woche ist eine weitere Gesprächsrunde in Washington geplant. Es ist vor allem der Druck der Trump-Regierung, der beide Seiten an einen Tisch bringt. Nennenswerte Annäherungen hat es bislang nicht gegeben.
3: Moritz Behrendt aus Kairo. Anfang Juni richtet sich der politische Blick in den USA, in den sogenannten Golden State, nach Kalifornien. Dort entscheiden die Wählerinnen und Wähler dann, welche Kandidaten im November um die Nachfolge von Gouverneur Gavin Newsom antreten dürfen. Der darf nicht nochmal ran, weil er bereits 2 Amtszeiten hinter sich hat. Als nächstes entscheidet sich jetzt, welche 2 Kandidaten überhaupt in die entscheidende Wahl im Herbst kommen. Für die Demokraten entwickelt sich die Wahl bislang allerdings schwierig, denn durch das offene Wahlsystem und das große demokratische Kandidatenfeld wächst die Sorge, dass sich die Partei am Ende selbst Stimmen wegnimmt. Was es damit auf sich hat, erklärt Reinhard Spiegelhauer.
24: This is the California Governor Primary Debate.
25: Bei CNN lief gerade schon die 3. Kandidatenrunde zur Vorwahl in einem knappen Monat. 5 Demokraten und 2 Republikaner stellten sich den Fragen der Moderatoren. Und das 5-zu-2 Verhältnis könnte für die Demokraten zum Problem werden. Dazu gleich.
26: The stage is set, the candidates are ready. Let's go.
25: Einer aus der ehemaligen Joe-Biden-Regierung tritt für die Demokraten an. Ex-Gesundheitsminister Javier Becerra.
4: Ich habe schon als Generalstaatsanwalt Kaliforniens 120 Mal gegen die erste Regierung Donald Trump geklagt, wirbt er.
6: More than 120 times I had to sue Donald Trump to keep him from destroying our state of California.
4: Einzige Frau in der CNN-Kandidatenrunde, Katie Porter. Ihr Thema: günstige Gesundheitsversorgung für alle, denn Ungeimpfte landeten viel zu oft in der Notaufnahme und brächten das System an die Grenzen.
7: When people don't get vaccinations, they wind up in the emergency room, they make our healthcare system, they push it to the brink.
4: Porter saß mehrere Jahre für Kalifornien im Kongress in Washington. Tom Steyer dagegen ist ein ehemaliger Fondsmanager und gleichzeitig schon lange Umweltschützer. Ich bin der Einzige, der die großen Konzerne angeht. Ich habe die progressive Agenda, sagt er.
8: I'm willing to take on the corporate special interests. I'm the change agent and I'm the progressive.
4: Außerdem für die Demokraten in der Kandidatenrunde ein ehemaliger Bürgermeister von Los Angeles und der aktuelle Bürgermeister der Silicon Valley Stadt San Jose. Und damit sind wir bei dem Problem vom Anfang. Alle Kandidaten aller Parteien treten in einer einzigen Vorwahl an. Die beiden mit den meisten Stimmen landen dann auf dem Wahlzettel für die eigentliche Gouverneurswahl im November. Die Demokraten seien regelrecht in Panik, sagt CNN-Kommentator Van Jones, denn
9: Panic, too many strong Dems on the ballot. And somehow, you know, both Republicans, you know, sneak on through.
4: Wenn die Wählerinnen und Wähler ihre Stimmen auf starke Kandidaten der Demokraten verteilen, könnten am Ende zwei Republikaner vorne liegen. Schon im Juni wäre damit klar, dass Kalifornien einen republikanischen Gouverneur bekommt. Die beiden Kandidaten der Republikaner sind interessant. Zum einen ist da der Sheriff des eher konservativen Riverside County. Staatliche Gesundheitsversorgung auch für Menschen ohne legalen Status. Lächerlich, abschaffen, sagt Chad Bianco.
10: It's ridiculous. We're not going to incentivize them to come here to take more of the resources regular Californians aren't getting.
4: Sein Parteikollege Steve Hilton ist dagegen an seinem Akzent klar als Immigrant erkennbar.
11: The Democrats who've been responsible for everything that we see in California, and all they can talk about is Trump.
4: Die Demokraten haben Kalifornien runtergewirtschaftet, aber alles, was sie können, ist über Trump zu mosern, wirft er der Konkurrenz vor. Anfang der 2010er Jahre war er Chefstrategieberater von James Cameron. 2012 kam er nach Kalifornien, seit 5 Jahren hatte er auch die US-Staatsbürgerschaft. Lägen am Ende wirklich die beiden Republikaner in der Vorwahl vorne, wäre das ein bisher einmaliger Twist. Sollten es je ein Republikaner und ein Demokrat auf den Wahlzettel schaffen, ist aber auch schon klar, welche Partei den nächsten Gouverneur stellt. Da ist sich CNN-Kommentatorin Anna Navarro ganz sicher.
27: If there is one Democrat, that Democrat is gonna win.
4: Der demokratische Kandidat würde gewinnen, sagt sie. Vielleicht aber auch nicht. Zwei ehemalige republikanische Gouverneure Kaliforniens sind jedenfalls auch in Deutschland sehr bekannt. Arnold Schwarzenegger und Ronald Reagan. Sie gewannen jeweils gegen Kandidaten der Demokraten.
3: Reinhard Spiegelhauer war das aus Los Angeles.
12: Kultur.
3: Taylor Swift hat es gemacht, Harry Styles auch und jetzt zieht Billie Eilish nach. Mit Hit Me Hard and Soft, The Tour, bringt die Sängerin ihre aktuelle Welttournee ins Kino. Ein Konzertfilm also, einer von vielen. Wer weiß, wenn der Regisseur niemand Geringeres als der Avatar-Schöpfer James Cameron ist.
28: Schon der Blick auf die Inszenierung macht deutlich, Billie Eilish Hit Me Hard and Soft ist kein glatt gebügeltes Künstlerporträt. Es ist ein Konzertfilm über eine der größten Sängerinnen unserer Zeit, die trotzdem nahbar geblieben ist. Die Bühne ist als Kreis angelegt, das Publikum umgibt sie von allen Seiten. Eilish ist permanent in Bewegung, läuft, sprintet, sucht die Nähe zu den Fans im Saal. Die Kameras folgen ihr dicht, manchmal so nah, dass die Distanz zwischen Bühne und Zuschauerraum praktisch verschwindet.
29: The day of a show is for me, it just feels like any day at all. I just feel like I'm like going to hang out with my friends.
28: Ein Gefühl, das vor allem durch die Regie eintritt. Billie Eilish hat den Film gemeinsam mit James Cameron realisiert, einem Regisseur, der seit Jahren an neuen 3D-Techniken arbeitet. Die werden hier eingesetzt, aber eher zurückhaltend. Es geht nicht um die Effekte, die sich in den Vordergrund drängen, sondern um ein räumliches Gefühl, die Größe des Raums, das Volumen ihrer Stimme.
30: It's your show. It's your creative vision. This is going to blow people's minds.
31: We're going to put a 3D camera in a cube with you.
29: Awesome.
31: And we'll probably be able to move that to different positions.
29: So how does that even work, just out of curiosity?
28: Ein zentraler Baustein dafür ist die spezielle 3D-Technik, die Cameron und sein Team eigens weiterentwickelt haben. Gedreht wurde mit einer Vielzahl von Kameras, darunter auch Prototypen, die für große Distanzen im Raum konzipiert sind, ungewöhnlich für Konzertaufnahmen. Dadurch entstehen Bilder, die Tiefe nicht nur andeuten, sondern tatsächlich erfahrbar machen. Die Weite der Arena, die Bewegung auf der Bühne, die Nähe zwischen Künstlerin und Publikum. Avatar-Regisseur James Cameron bringt hier seine Erfahrung aus großen Kinoproduktionen ein, ordnet sie aber dem Format unter. Das 3D wirkt nie wie Selbstzweck, sondern unterstützt die Idee, das Konzerterlebnis möglichst direkt zu vermitteln. Ein Meer aus Handybildern, aus der Perspektive der Fans, das Gefühl, nicht als Zuschauende dabei zu sein, sondern mit Billie Eilish auf der Bühne zu stehen.
29: I want to feel like it's me and them.
31: You love that.
29: I love that.
28: Es ist ein ständiger Perspektivwechsel, mal aus der Distanz, dann aus der Sicht der Künstlerin selbst. Eilish filmt zum Teil mit einer Handkamera, bewegt sich damit über die Bühne, richtet sie auf sich, auf die Band, auf das Publikum. Das wirkt nicht immer perfekt, aber oft erstaunlich direkt. Zwischen den Songs gibt es kurze Momente abseits der Bühne, Vorbereitungen, kleine Gespräche, Eindrücke vom Touralltag. Das sind keine langen Einblicke, eher Skizzen. Sie lockern den Rhythmus auf, ohne den Fokus vom Konzert zu nehmen.
29: I want to be the artist that I would want to be a fan of.
28: Die Fans spielen eine große Rolle. Der Film zeigt immer wieder, wie präsent sie sind. Sie singen mit, weinen, reagieren auf kleinste Gesten, sind Teil der Inszenierung. Eilish selbst beschreibt ihre Konzerte als Safe Space, eine Art sicheren Raum. Ein Ort, wo sie sich so geben können, wie sie sind. Genau dieses Gefühl versucht der Film aufzunehmen. Er ist nicht darauf aus, ein perfektes Bild zu liefern, sondern ein möglichst unmittelbares. Für Fans ist das erwartbar reizvoll. Wer mit Billie Eilish bislang wenig anfangen konnte, bekommt zumindest ein Eindruck davon, warum ihre Konzerte für viele mehr sind als ein gewöhnlicher Popabend.
29: I like when you get mad. I guess I'm pretty glad that you're alone.
3: Anna Wollner über den Konzertfilm Hit Me Hard and Soft The Tour der Sängerin Billie Eilish. Der Film ist seit gestern ganz frisch in den Kinos.
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3: 3 Tage haben Experten des Arbeitskreises Steuerschätzung gerechnet und jetzt steht fest, die Einnahmen werden in den kommenden 5 Jahren deutlich sinken. Demnach summieren sich die Ausfälle bis 2030 auf insgesamt fast 88 Milliarden Euro. Das dürfte Finanzminister Klingbeil unter Druck setzen, der den Iran-Krieg als Hauptursache für die schlechten Zahlen nennt. Unser Gastautor heute ist Felix Daxel vom Spiegel. Er meint, Klingbeil habe durch die aktuelle Steuerschätzung weniger Spielraum in einer eh schon schwierigen Lage.
0: Es gibt 2 Arten, mit diesen Zahlen umzugehen. Die sozialdemokratische Neigung ist es, reflexhaft nach Wegen zu suchen, Steuern zu erhöhen oder neue Steuern einzuführen. Der Staat wird als chronisch unterfinanziert beschrieben. Dabei ist das Gegenteil richtig. Über Jahre verzeichnete die Bundesregierung Rekordsteuereinnahmen. Die staatlichen Ausgaben wuchsen und wuchsen, die Bürokratie wurde mächtiger und träger, die Belastung für Steuerzahler erdrückend. Der Staat hat keine Geldsorgen und kein Einnahmeproblem, sondern ein beinahe suchthaftes Verhältnis zu Steuern und Schulden. Aus dieser Suchtspirale kommt der Staat nur, wenn er die Verwaltung verschlankt, die Wirtschaft entfesselt und die Bürger entlastet. Wann sollte das geschehen, wenn nicht jetzt?
3: Die Meinung von Felix Daxel vom Spiegel. Das Handelsblatt aus Düsseldorf könnte sich durchaus eine höhere Besteuerung für Besserverdiener vorstellen, allerdings nur in einem gewissen Rahmen.
1: Nachdem sich die Union neuerdings offen für einen höheren Reichensteuersatz zeigt, muss sich auch die SPD in der Steuerpolitik bewegen. In einer wohltemperierten Steuerreform kann der nominale Spitzen- und Reichensteuersatz durchaus steigen. Die SPD muss sich aber fragen, ob die Methode Klassenkampf in Krisenzeiten der richtige Ansatz ist oder ob sie mit ihren Plänen nicht jene Leistungsträger gegen sich aufbringt, die der Partei durchaus zugewandt sind.
3: Die Rheinzeitung aus Koblenz interpretiert die Koalitionssituation in puncto mögliche Steuerreform anders.
1: Trotz der problematischen Haushaltslage ist die Koalition erstaunlich mutig. Sie hat eine Steuerreform zum 1. Januar 2027 angekündigt. Kleinere und mittlere Einkommen sollen entlastet werden. Klingbeil will das durch höhere Steuern am oberen Ende finanzieren. Die Union ist dagegen. Die Steuerschätzung bringt die Steuerreformpläne zwar insgesamt nicht in Gefahr, gibt der Koalition aber keinen weiteren Spielraum für eine Nettoentlastung der Steuerzahler. Leider. Denn als Aufbruchssignal für Investoren und Konsumenten wäre eine Nettoentlastung ohne Umverteilung von oben nach unten tatsächlich dringend nötig.
3: Die Augsburger Allgemeine stellt eine pessimistische Prognose und sieht mehr Reformhandlungsbedarf denn je.
1: Hält dieser Trend an, wird die Steuerschätzung im Herbst noch um einiges düsterer ausfallen. In den Kommunen brechen die Einnahmen aus der Gewerbesteuer schon jetzt weg. Und im Bund sind die zusätzlichen Einnahmen aus Tabak, Plastik oder Zuckersteuer nicht viel mehr als der berühmte Tropfen auf den heißen Stein. Entsprechend hoch bleibt der Reformdruck, auch wenn die SPD das bisher nicht wahrhaben will. Klingbeil steckt dabei in einem speziellen Dilemma. Als Finanzminister muss er kraft Amtes darauf achten, dass der Bund möglichst solide wirtschaftet. Als Parteichef dagegen soll er den Sozialstaat tunlichst in seiner gegenwärtigen Form erhalten.
3: Und die Südwestpresse aus Ulm beleuchtet die vom Finanzminister angegebenen Gründe für die Schätzung.
1: Klingbeil hat eindeutige Worte gefunden. Die Steuerschätzung zeige, wie sehr der Iran-Krieg und der daraus resultierende Energiepreisschock Deutschland schade, erklärte er mit Recht. Nur an dem, was US-Präsident Trump tut oder nicht tut, kann Klingbeil nichts ändern. Was er tun kann, ist, die richtigen Schlüsse daraus zu ziehen. Für die Bundeswehr ist nach der Änderung des Grundgesetzes genug Geld da. Dasselbe gilt für Investitionen. Das Sondervermögen muss nur konsequent genau dafür ausgegeben werden.
3: Und das waren die Standpunkte. Zusammengestellt hat sie Marei Beermann.
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1: Um 1 Uhr mit Katja Kindermann. Die USA und der Iran haben sich trotz einer Waffenruhe gegenseitig attackiert. Das US-Militär teilte mit, es seien iranische Militäreinrichtungen ins Visier genommen worden, unter anderem Startplätze für Raketen und Drohnen. Die Aktion sei eine Reaktion auf den iranischen Beschuss von 3 Schiffen der US-Marine bei der Durchfahrt in der Straße von Hormuz. Der Iran bestätigte die Angriffe und erklärte, zuvor habe das amerikanische Militär einen iranischen Öltanker attackiert. US-Präsident Trump hat der Europäischen Union ein neues Zollultimatum gesetzt. Sollte die EU das Handelsabkommen mit den Vereinigten Staaten nicht bis Anfang Juli vollständig umsetzen, würden die US-Importzölle für europäische Produkte auf viel höhere Sätze steigen. Dies erklärte Trump nach einem Telefonat mit EU-Kommissionspräsidentin von der Leyen. Aus Brüssel, Thomas Speckhofen.
2: Sie habe ein sehr gutes Gespräch mit dem amerikanischen Präsidenten gehabt, erklärt Kommissionspräsidentin Ursula von der Leyen. Neben der Lage im Nahen Osten habe man auch über das Handelsabkommen zwischen der EU und den USA diskutiert. Beide Seiten bekennen sich nach Angaben von der Leyen vollständig zu dessen Umsetzung. Es seien gute Fortschritte gemacht worden für eine Reduzierung der Zölle bis Anfang Juli. US-Präsident Donald Trump hat den 4. Juli genannt, den amerikanischen Unabhängigkeitstag.
1: Eine Gruppe von Abgeordneten fast aller im Bundestag vertretenen Fraktionen macht einen neuen Vorstoß für eine Widerspruchsregelung bei der Organspende. Die Gruppe präsentierte in Berlin einen entsprechenden Parlamentsantrag. Ziel ist, die Zahl der Organspenden zu erhöhen. Bei der Widerspruchsregelung würde gelten, dass nach dem Tod Organe entnommen werden dürfen, außer es liegt ein Widerspruch vor. Der SC Freiburg steht im Finale der Fußball-Europa League. Das Team gewann am Abend das Halbfinal-Rückspiel gegen Sporting Braga mit 3:1. Aus der Sportredaktion Marcel Stober.
3: Ein Mittelfeldmann der Portugiesen musste bereits in der 6. Minute nach einer Notbremse mit Rot vom Platz. Wenig später nutzte Freiburg die Überzahl und traf durch Kübler zum 1:0. Damit war die 1:2 Hinspielniederlage von vor einer Woche in Braga ausgeglichen. Noch vor der Pause erhöhte man Sambi zum 2:0. In Hälfte 2 traf erneut Kübler. Das Tor von Braga sorgte am Ende noch für eine spannende Viertelstunde. Freiburg aber schafft den größten Erfolg der Vereinsgeschichte und trifft im Finale auf den englischen Club Aston Villa.
1: Das waren die Nachrichten. Das Wetter in Deutschland. Überwiegend trocken, im Osten etwas Regen, örtlich Nebel. Tiefstwerte 8 bis 1 Grad. Tagsüber heiter und trocken, im Bergland einzelne Schauer. 13 Grad an der Nordsee bis 22 Grad in Bayern. Am Samstag gebietsweise länger sonnig, im Bergland vereinzelt Schauer oder Gewitter. 15 bis 25 Grad. Und am Sonntag meist trocken, im Südwesten später Schauer und Gewitter. Die Temperaturen liegen dann bei 14 bis 27 Grad. Es ist jetzt 1:03 Uhr.
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4: Mit den Meldungen von den Straßen. Die A8 Salzburg Richtung München ist zwischen Neukirchen und Siegsdorf-West wegen Fahrbahnerneuerungen noch bis etwa 6 Uhr gesperrt. Es gibt eine Umleitung über die U6 und U8. Die 24 Hamburg Richtung Berlin ist zwischen Hagenow und Wöbbelin nach einem Unfall in einer Baustelle gesperrt. Die Umleitung führt über die U5. Die A46 Hagen-Hemer ist zwischen Iserlohn-Seilersee und Hemer in beiden Richtungen wegen Bauarbeiten noch bis etwa 5 Uhr gesperrt. Die A71 Richtung Schweinfurt ist zwischen Gräfenroda und Oberhof wegen Wartungsarbeiten im Tunnel Alte Burg bis 6 Uhr gesperrt. Berlin, die A100 Wedding-Wilmersdorf ist zwischen Spandauer Damm und Kaiserdamm Süd in beiden Richtungen noch bis etwa 5 Uhr gesperrt. Jetzt die A100 Stadtring Richtung Treptow ist zwischen Britzertunnel und Sonnenallee immer noch wegen Reinigungsarbeiten gesperrt. Nochmal die A100 in Berlin, Stadtring Richtung Wedding ist zwischen Treptower Park und Gradestraße wegen Wartungsarbeiten im Tunnel bis 5 Uhr gesperrt. Und ebenfalls bis etwa 5 Uhr gesperrt ist in Berlin die A115 AWUS Richtung Funkturm zwischen Kreuz Zehlendorf und Spanischer Allee wegen Wartungsarbeiten.
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4: Von NDR Info in Hamburg mit Tom Westerholt am Mikrofon und mit Zahlen, die den etablierten Parteien in Deutschland Anlass zu großer Sorge geben sollten. Und damit hallo zur Infonacht. Anfang September ist Landtagswahl in Sachsen-Anhalt. 1,8 Millionen Menschen sind dann aufgerufen, ihre Stimme abzugeben. Die Wahl in Mecklenburg-Vorpommern folgt dann 2 Wochen später. Der MDR hat nun einen neuen Sachsen-Anhalt-Trend vorgelegt, den Infratest DIMAP ermittelt hat. Die AfD baut dabei ihren großen Vorsprung vor allen anderen Parteien weiter aus. CDU, Linke und SPD müssten demnach koalieren, um die AfD von der Regierungsbank fernzuhalten. Und andere Parteien sieht die Umfrage nicht ins Parlament einziehen. André Seifert mit den Ergebnissen und Stimmen dazu aus Magdeburg.
5: Wären am Sonntag Landtagswahlen in Sachsen-Anhalt, wäre die AfD klar die stärkste Kraft. Dem Sachsen-Anhalt-Trend von Infratest DIMAP zufolge käme sie auf 41%, die CDU auf 26. Die AfD legt damit im Vergleich zur letzten Befragung im vergangenen September um 2 Prozentpunkte zu und hätte aktuell einen 15-Punkte-Vorsprung auf die CDU. MDR Aktuell hat Menschen in der Magdeburger Fußgängerzone gefragt, was sie für die Landtagswahl erwarten. Die Reaktionen sind zweigeteilt. Viele sprechen sich für die AfD aus.
6: Damit ein bisschen mehr, weniger Kriminalität hier ist und so.
7: Ich bin für die AfD, wegen es gibt so viele Leute, die jetzt vom Ausland sowas alle herkommen.
8: Ja, wenn denn Ulrich, Sigmund. Aber wir wissen, wie es immer so ist, wenn alle gewählt sind, vergisst eh jeder. Uns.
5: Andere sind angesichts der hohen Umfragewerte der AfD in Sachsen-Anhalt geschockt.
9: Es ist beängstigend für mich als Demokratie sehr wertschätzende Person. Und wenn ich mir jetzt das Wahlprogramm hier in Sachsen-Anhalt angucke und dann lese, dass Inklusion abgeschafft werden soll, dass Kinder mit Migrationshintergrund separiert werden sollen, das lässt mich da doch an der Menschlichkeit zweifeln.
10: Ich gebe die Hoffnung nicht auf, dass die Menschen intelligent genug sind, wenn sie schon unbedingt Protest wählen müssen, dann noch bitte keine Nazis. Das hatten wir vor 90 Jahren schon, das ging nicht gut aus.
11: Dann haben wir Verhältnisse wie 33.
5: Die Linke wäre derzeit neben AfD und CDU die einzige Partei mit einem zweistelligen Ergebnis. Sie käme auf 12%, wenn am Sonntag Landtagswahlen wären. Alle anderen Parteien müssten laut Sachsen-Anhalt-Trend um den Einzug in den Landtag bangen. Die SPD käme auf 7%, die Grünen liegen bei 4%, genauso wie das Bündnis Sarah Wagenknecht. Die FDP hätte aktuell keine Chance auf ein Comeback. Das wichtigste politische Problem im Land ist für die Menschen demnach die Asyl- und Einwanderungspolitik, gefolgt von den Themen Bildung und Wirtschaft. Viele Befragte in der Magdeburger Fußgängerzone geben aber noch andere Themen an.
9: Ja, andere Impulse auf eine andere Wertschätzung der Menschen.
8: Wir müssten mal mehr an Rentner denken und alle. Vor allem bitte das Bürgergeld bitte streichen, damit die Leute alle mal arbeiten gehen.
12: Viele sind unzufrieden, alles steigt.
5: Und wenn es darum geht, wer diese Probleme am ehesten lösen kann, genießt die AfD mit 31% das höchste Vertrauen unter den Befragten. Die Parteien dürften nun so langsam in die heiße Phase des Wahlkampfs gehen, ziemlich genau 4 Monate vor der Wahl. Schafft es die CDU, die AfD noch einzuholen?
8: Das wissen wir alle nicht, das steht eh in den Sternen.
12: Ich glaube, das kann man jetzt sehr schwierig sagen, in der Situation heutzutage. Wir müssen uns überraschen lassen, glaube ich. Das ist wie ein Fußballspiel.
13: Hier in Sachsen-Anhalt wird die AfD, glaube ich, gewinnen.
5: Sagen Menschen vor dem Magdeburger Hauptbahnhof. Übrigens, in der Spitzenkandidatenfrage schneidet die CDU im Sachsen-Anhalt-Trend besser ab als die AfD. Wenn man den Ministerpräsidenten direkt wählen könnte, würden 36% für Sven Schulze stimmen, 32% für den AfD-Kandidaten Ulrich Sigmund. Wichtig ist, all die Zahlen sind nur eine Momentaufnahme. Viele entscheiden sich erst kurz vor der Wahl und da kann sich durch Themen und Wahlkampf doch noch einiges verschieben.
4: Und über die Umfrageergebnisse von Infratest DIMAP und die Stimmung in Ostdeutschland hat mein NDR-Kollege Markus Schubert mit dem Politikwissenschaftler Hans Vorländer gesprochen. Er ist Professor an der Technischen Universität Dresden und dort auch Leiter des Zentrums für Verfassungs- und Demokratieforschung. Die erste Frage war: Ist es eine Ausrede oder tatsächlich die Erklärung für den Wahltrend, dass die Unzufriedenheit mit der Bundesregierung alle landespolitischen Themen und Überlegungen überlagert?
14: Das kann so sein, muss aber nicht so sein. Nur im Augenblick ist es sicherlich so, dass die Stimmung gegenüber der Bundesregierung auch durchschlägt auf die Verhältnisse im Land selbst. Andererseits zählt natürlich immer auch die Landespolitik, zählt das Ansehen, das Image der Landespolitikerinnen und Politiker. Und zählt auch das, dass wir die Performance, also die Leistung der bestehenden Koalition und der anderen Parteien für ein Bild abgeben. Und insofern sind das immer gemischte Stimmungsbilder.
15: Wie kann man dann das Land und das, worum es in der Landtagswahl geht, also Bildung, Forschung und Wirtschaftsförderung, Polizei und Justiz, Strukturpolitik, Verkehr, Tourismus, wie kann man das in den Mittelpunkt rücken, wenn man Wahlkampf betreiben will, auch gegen die AfD?
14: Ja, man muss vor allen Dingen sagen, erstens, was man gemacht hat, zweitens, dass es gut ist fürs Land und die Bürger und Bürgerinnen, und drittens muss man zeigen, was man in der Zukunft vorhat. Ja, also eine kleine Vision muss man schon entwickeln. Und das muss überzeugend sein. Und die Personen, die das nach außen kommunizieren, müssen auch eine gewisse Beliebtheit im Land haben. Also sie müssen eben auch glaubwürdig sein. Das ist ganz entscheidend.
15: Was bisher funktioniert hat, Professor Vorländer, in Brandenburg, in Thüringen, in Sachsen, in Mecklenburg-Vorpommern und auch in Sachsen-Anhalt, gerade bei der letzten Landtagswahl, war ja eine Frau, ein Mann, meist amtierend in der Staatskanzlei. Die haben das demokratisch gesinnte Lager hinter sich und der jeweiligen eigenen Partei versammelt und gegen die AfD mobilisiert. Ist diese Phase vorbei? Reicht diese Taktik nicht mehr weit genug?
14: Es war bislang auch in Sachsen-Anhalt so, aber es kommt in der Tat auf die Führungsfiguren an und auf den Status, den sie haben, in dem Image und in der Beliebtheit, auch in den Umfragen bei der Bevölkerung. Insofern ist das jetzt hier gerade in Sachsen-Anhalt ein Problem. Nachdem der langjährige Ministerpräsident, der zurückgetreten ist, und insofern wird der Bonus für die Inhaberschaft des Ministerpräsidentenamtes geringer ausfallen. Und man wird in Sachsen-Anhalt jetzt sicherlich nicht darauf setzen können, dass der neue Ministerpräsident das Image, die Aura und entsprechend auch die Prämie erhält, dafür, dass er so lange erfolgreich regiert hat und das Land nach außen und nach innen ganz gut vertreten hat. Das ist bei den Neuen eben nicht der Fall.
15: Welche Wirkung entfaltet die Brandmauer noch und was passiert mit der AfD, wenn eine Partei schwach wird und mit ihr koaliert? Entzauberung oder brechen dann vollends alle Dämme, weil sich die Mitte darüber zerlegen würde?
14: Ja, das ist natürlich schwer zu sagen. Noch halten alle an der Brandmauer fest und versuchen diesseits der Brandmauer eine regierungsfähige Mehrheit zustande zu bringen. Sollte eine Partei das eben doch anders sehen und einen Stein aus der Brandmauer rausbrechen, dann ist allerdings die Entwicklung wie ein Dominostein, dass alle versuchen, tatsächlich eben auch ihre Mehrheit mit einer anderen Partei, nämlich mit der AfD, zu bilden. Aber ich glaube nicht daran, denn jede andere Partei, die das machen würde, wäre ja ein Juniorpartner bei der AfD, die dann auch das Ministerpräsidentenamt für sich reklamieren wird. Also gewinnen kann da keine andere Partei, wenn sie eine Koalition mit der AfD eingeht oder die Minderheitsregierung, wenn es denn so kommen sollte, der AfD stützt. Insofern wären es nur Verlierer.
15: Die CDU müsste, ob nun auf der neuen Zahlenbasis für Sachsen-Anhalt, bereit sein, auch mit der Linken zu koalieren oder jedenfalls zu stimmen, um eine Unregierbarkeit abzuwenden. Aber die Haltung der CDU ist, mit der AfD geht nicht, mit der Linken aber genauso wenig. Lässt sich das durchhalten?
14: Die CDU wird auf die Linke angewiesen sein. Das ist ja auch in Thüringen und auch in Sachsen ist das so, zwar nicht formal in einer Koalition, aber in Sachsen ist es auch so, dass das Verhältnis zwischen CDU und Linke eigentlich ganz gut ist. Und die CDU sucht sich eben die Mehrheit als Minderheitsregierung zusammen mit der SPD, sucht sich die Mehrheit auch im Lager von Grün und der Linken. Ja, und wenn es denn erforderlich ist, wird die CDU auch eher mit der Linken koalieren als mit der AfD, weil im letzteren Fall würde die CDU sich selbst zerlegen und die Kämpfe und die Fliehkräfte in der CDU wären viel zu groß.
4: Sagt Professor Hans Vorländer, Politikwissenschaftler an der TU Dresden, zu den neuesten Umfragewerten von Infratest DIMAP. Und den neuen Sachsen-Anhalt-Trend ordnet Christian Bohmann vom MDR, jetzt in Christine Bohmann, Verzeihung, vom MDR, jetzt in ihrem Kommentar ein.
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16: Sachsen-Anhalt ist ein politisches Frühwarnsystem. Und im Moment schlägt es deutlich aus. 4 Monate vor der Landtagswahl liegt die AfD in der aktuellen Infratest-DiMAP-Umfrage bei 41%. Die CDU verliert leicht. Das ist mehr als ein Stimmungstief. Es ist Ausdruck eines tiefen Vertrauensverlusts in Staat und Politik. Ministerpräsident Sven Schulze gelingt es nach 3 Monaten im Amt nicht zu zeigen, wofür er politisch steht. Die SPD stagniert, FDP und Grüne abgemeldet. Das Signal ist eindeutig. Die Regierungsparteien der letzten Jahre können immer weniger Menschen erreichen. Die gefährliche Spirale aus Enttäuschung, gefühlter Alternativlosigkeit und politischer Ohnmacht dreht sich weiter. Die bundespolitische Lage verstärkt die schlechte Stimmung im Land. Der permanente Krisenmodus in Berlin strahlt direkt auf Sachsen-Anhalt ab, unabhängig von dessen konkreter Regierungsarbeit. Steigende Energiepreise treffen hier besonders hart. Ein Land mit niedrigen Löhnen und wenig finanziellen Reserven. Was bleibt, ist der Eindruck staatlicher Unfähigkeit trotz großer Versprechen. Besonders sichtbar wird es bei den Industriearbeitsplätzen. Die drohende Schließung von VW-Zulieferer Bohai Automotive im Harz steht sinnbildlich für gebrochene Strukturversprechen. Viele erwarten, dass Politik schützt und rettet, doch genau diese Erwartungshaltung kann der Staat immer weniger erfüllen. Es mag daher eine Zumutung sein, aber eine im Wortsinn notwendige. Langfristige Stabilität entsteht nicht durch Versprechen, sondern durch Zutrauen. Und das beginnt mit Ehrlichkeit. Die breite Bevölkerung lehnt Reformen nicht ab, aber sie müssen als gerecht empfunden werden. Wenn die Einschnitte nachvollziehbar, gerecht und solidarisch verteilt sind, steigt deren Akzeptanz und damit auch das Vertrauen in die Handlungsfähigkeit von Regierungen. Gelingt dies nicht, profitiert die AfD. Nicht, weil sie Antworten hat, sondern weil andere keine mehr glaubwürdig vertreten. Neben Protest und Frustration existiert eine bewusste ideologische Zustimmung zur AfD. Wer das ignoriert, verkennt die Tiefe der Herausforderung. Das gilt im Bund wie auf Landesebene. Sachsen-Anhalt braucht klare Entscheidungen, den Mut zu Kontroversen und echte Angebote. Sonst droht das Land weiter aus dem demokratischen Gleichgewicht zu geraten.
4: Die Meinung von Magdeburg-Korrespondentin Christine Bohmann. Und auch deutschlandweit liegt die AfD im ARD-Deutschland-Trend nun übrigens auf Platz 1. Alle Daten und Grafiken dazu finden Sie auch auf tagesschau.de.
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4: An Bord des Kreuzfahrtschiffes MV Hondius ist es ja zu mehreren Infektionen mit dem Hantavirus gekommen. Bisher sind offenbar 3 Menschen daran gestorben. Am Sonntag soll das Schiff jetzt auf Teneriffa einlaufen. Die Weltgesundheitsorganisation WHO hatte Spanien um Hilfe bei der Versorgung von Passagieren und Erkrankten gebeten. Am Montag sollen die Crew und die anderen Passagiere von Bord und in ihre Heimatländer zurückgebracht werden. In Abstimmung mit internationalen Behörden bereitet Spanien alles dazu Nötige vor. Julia Macher über das geplante Prozedere.
17: Die MV Hondius wird nicht im kaum benutzten

0: Epidemiologen betonen zwar immer wieder, die Gefahr einer Weiterverbreitung sei gering, das Hantavirus im Unterschied zum Coronavirus bekannt, aber trotzdem sorgen sich viele. Das Problem, die Inkubationszeit der von Mensch zu Mensch übertragbaren Andenvariante ist mit bis zu 6 Wochen sehr lang und 30 Passagiere sind bereits vor Ausbruch des Virus von Bord gegangen. Sie und ihre möglichen engen Kontakte werden jetzt von der Weltgesundheitsorganisation überprüft. Auch auf Teneriffa sind viele verunsichert. Eine Gewerkschaft der Hafenarbeiter hat Proteste angekündigt und droht, den Hafen Granadilla zu blockieren, sollten die Sicherheitsprotokolle nicht ausreichend sein.
1: Berichtet Julia Macher. Kurz vor ihrem ersten Gedenktag bekommt die Holocaust-Überlebende und Friedensaktivistin Margot Friedländer einen eigenen Platz. Seit 10 Uhr am Donnerstagvormittag steht ein neues Straßenschild vor dem Berliner Abgeordnetenhaus. Der bisher namenlose Vorplatz heißt jetzt Margot Friedländer Platz. Damit würdigt das Land Berlin eine der bekanntesten Zeitzeuginnen des Nationalsozialismus, die bis zu ihrem Tod mit 103 Jahren am 9. Mai 2025 unermüdlich gegen das Vergessen und für Toleranz gekämpft hat. Nach einem Festakt im Abgeordnetenhaus wurde der Platz gestern offiziell eingeweiht. Unsere Landespolitikreporterin Sabine Müller war dabei.
2: Trauer über den Verlust von Margot Friedländer, aber auch Freude, diese außergewöhnliche Frau gekannt zu haben und sie ehren zu dürfen. Beides schwingt in den Reden mit.
3: Wir haben sie alle noch vor Augen. Ja, sie war eine kleine Frau, aber sie war eine ganz große Persönlichkeit. Sie war eine starke, eine mutige Frau. Niemand konnte sich ihrer zarten Stärke entziehen.
2: Der Vorplatz des Parlaments sei ein guter Ort, um an Margot Friedländer zu erinnern, sagt Berlins regierender Bürgermeister Kai Wegner. Die Herzkammer der Demokratie, hier werde gegen Antisemitismus und für Freiheit, Vielfalt, Toleranz gekämpft. Parlamentspräsidentin Cornelia Seibel zeichnet Friedländers Leben nach, wie sie das Konzentrationslager Theresienstadt überlebte und mit 88 Jahren aus den USA zurück in ihre Heimatstadt Berlin kam, um zu sprechen für die, die nicht mehr sprechen konnten und vor allem jungen Menschen vom Holocaust zu erzählen. Die Benennung des Platzes sieht Seibel als dauerhafte Mahnung und Auftrag für die Zukunft.
4: So wie Sie mit 88 Jahren in Berlin noch einmal von vorne anfingen, so haben wir alle die Möglichkeit, Margot Friedländers Worte zu leben, jeden Tag. Menschlichkeit, Herzenswärme, Vergebung, Toleranz und Mut.
2: Eigentlich dürfen Persönlichkeiten in Berlin frühestens 5 Jahre nach ihrem Tod mit einem Platz oder Straßennamen geehrt werden. Für Margot Friedländer machte die Stadt eine Ausnahme. Richtig so, sagt Mittes Bezirksbürgermeisterin Stefanie Remlinger.
5: Für eine Ausnahmefrau braucht es auch manchmal ein Ausnahmeverfahren.
2: Aber nicht nur der Vorplatz des Abgeordnetenhauses ist jetzt nach Friedländer benannt. Auch das Hans-Karosser-Gymnasium in Spandau wird bald ihren Namen

0: Der Chor der Schule singt. Schülerin Ranim Hachim stellt in ihrer Rede die ängstliche Frage, werden wir es in Deutschland schaffen, unsere Menschlichkeit zu bewahren?
1: Hass und Hetze scheinen im Alltag unserer Gesellschaft fest verankert. Besonders wenn Begriffe wie Remigration durch den öffentlichen Diskurs hallen, ist das für mich keine abstrakte Debatte.
0: Dafür gibt es großen Applaus. Nur bei der AfD, wo Remigration im Wahlprogramm stehen wird, klatscht niemand. Ranim appelliert an alle Abgeordneten, Friedländers Botschaft der Toleranz solle ihnen bei allen Entscheidungen als Kompass dienen. Ihre Werte im Kopf haben, ihre Worte für alle bewahren. Der Vorsitzende der Margot-Friedländer-Stiftung, Carsten Dreinhöfer, kündigt an.
2: Wir sind dabei, einen Margot-Friedländer-Avatar zu bauen. Einen digitalen Zwilling, damit auch zukünftige Generationen auf Basis ihrer Originalaussagen mit ihr in den Dialog treten können.
0: Margot Friedländer, eine außergewöhnliche Frau, die auch nach ihrem Tod weiterleben soll. Das ist die Botschaft des heutigen Tages.
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4: Heute vor 80 Jahren fand in Leipzig die erste Leipziger Messe nach Ende des Zweiten Weltkriegs statt. Sebastian Manz erinnert daran.
5: Für viele Besucher ist dies die erste größere Reise nach Kriegsende. Und doch haben sich die Kaufleute, die sich für die Wiederaufrichtung der deutschen Wirtschaft verantwortlich fühlten, nicht gescheut, die Schwierigkeiten von Reise und Transport auf sich zu nehmen.

0: Viele brachten ihre Muster sogar als Handgepäck mit.
1: Es herrscht wieder Trubel in Leipzig. Kaum ein Jahr nach Kriegsende kommen tausende Besucher zur ersten Leipziger Friedensmesse in die Stadt. Im Krieg hatten die Bomben der Alliierten das Gelände der traditionsreichen Leipziger Messe fast gänzlich zerstört. Die Nazis hatten die Hallen zur Rüstungsproduktion genutzt. Doch pünktlich zum Messebeginn am 8. Mai 1946 sind viele Trümmer beseitigt und die Straßenbahnen fahren wieder.
2: Und das ist ja erstaunlich, dass der erste Ratsbeschluss der Stadt Leipzig nach dem Zweiten Weltkrieg, also noch in 1945, beschlossen worden ist, die Messe wieder auf die Beine zu stellen. Irgend alles auszurichten, damit also die Leipziger Messe wieder funktionieren könne, in den Trümmern, in den Ruinen, in kleinsten Anfängen. Und 1946 hat es dann die erste Messe gegeben.
1: Sagt der Leipziger Volkskundler Volker Rodekamp. Der Ratsbeschluss erfolgte allerdings quasi auf Befehl.
3: Zur Förderung des Handels und der Industrie in der sowjetischen Besatzungszone ist die alljährliche Durchführung der Leipziger Messe wieder aufzunehmen.
1: Ordnet der oberste Chef der sowjetischen Militäradministration in Deutschland an. Denn eine funktionierende Leipziger Messe als Drehscheibe für innerdeutschen Handel war durchaus im Sinne der Besatzer.
0: Das Kommen von 10.000 Ausstellern und 100.000 Besuchern hatte diesmal neben dem Warenaustausch noch einen anderen Sinn. Es führte die deutsche Wirtschaft zum ersten Mal wieder zusammen. Die Kaufleute aus den verschiedenen Zonen konnten miteinander die brennendsten Fragen der Wirtschaft besprechen. Unter den Besuchern aus dem Westen waren viele, die den ostdeutschen Fabriken Rohmaterial liefern können, sobald die Zonengrenzen geöffnet sind.
1: Tatsächlich etabliert sich die Leipziger Messe in den folgenden Jahren als Handelsforum für Konsumgüter und Industriebedarf zwischen DDR und dem Westen. Zweimal im Jahr war die Welt zu Gast in Leipzig. In der sonst eher abgeschotteten DDR eine Besonderheit, die die Bevölkerung der Stadt durchaus prägt, wie sich Wirtschaftsjournalist Helge-Heinz Heinker erinnert.
4: Das war unser Weltereignis. Wir haben zweimal im Jahr Weltgeltung gehabt. Zweimal im Jahr sind wir Weltstadt, zweimal im Jahr waren wir Millionenstadt, was bitte auch niemand vergessen sollte. Und darauf hat sich jeder gefreut. Das ist eine andere Atmosphäre in der Stadt gewesen, war ein anderer Duft in der Stadt. Es sind andere Möglichkeiten gewesen, sich mit Leuten auszutauschen. Und diese Möglichkeit, jetzt die Welt mal zu sehen und sie zu Gast zu haben.
1: Solange die DDR existierte, blieb die Messe die wichtigste Drehscheibe für den Ost-West-Handel. Heute gilt Leipzig als einer der bedeutendsten Messestandorte weltweit. Das wäre wohl nicht der Fall, wenn die Leipziger nicht so entschlossen für den Neustart ihrer Messe eingestanden hätten. Heute, vor 80 Jahren.
5: Der Stichtag war das von Sebastian Manz.
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7: Mit Marcel Stober. Es ist tatsächlich das Finale geworden. Der SC Freiburg hat sich im Halbfinale der UEFA Europa League gegen Sporting Braga aus Portugal durchgesetzt und spielt nun um den Titel. Das Halbfinal-Hinspiel in Braga, das ging in letzter Minute noch mit 1:2 verloren. Das 3:1 im Rückspiel sorgte dann aber für den ersten Freiburger Finaleinzug in einem internationalen Wettbewerb. Aus Freiburg, Detlef Lindner.
8: Grenzenlose Begeisterung in Freiburg. Es ist der größte Moment dieser Finaleinzug für den Sportclub in der Clubgeschichte. Es begann alles aus Freiburger Sicht sehr gut. Rote Karte, Dorcheles, der schnelle Stürmer von Braga, hat der Beste gefoult. Notbremse, Rot geht vollkommen in Ordnung. Kübler dann nach knapp 20 Minuten mit diesem 1:0 die Führung für den SC Freiburg. Braga aber immer wieder im Umschaltspiel gefährlich, wenn Freiburg nicht aufpasste. Manzambi mit einem wunderbaren Distanzschuss legte zum 2:0 noch vor der Pause nach. Und das 3:0 dann schließlich wieder der ganz starke Lukas Kübler per Kopf. Da schien schon alles durch zu sein. Aber immer wieder diese Möglichkeiten auch für die Portugiesen. Und dann Pau Victor mit dem Ehrentreffer zum 3:1. Aber das Finale am 20. Mai in Istanbul war dem SC Freiburg nicht mehr zu nehmen.
7: Der Finalgegner am 20. Mai heißt Aston Villa. Die Engländer haben sich mit 4:0 gegen Ligakonkurrent Nottingham Forest durchgesetzt. Der SC Magdeburg hat das Halbfinale der Handball-Champions League erreicht. Nachdem schon das Hinspiel bei Pik Szeged in Ungarn klar gewonnen wurde, folgte jetzt im Rückspiel ein 45:37 Torfestival. Das Final Four-Turnier Mitte Juni in Köln besteht also aus Magdeburg, Berlin, Barcelona und Aalborg. Die deutschen Tischtennisteams haben ihre Viertelfinalpartien bei der WM in London hinter sich gebracht. Während es für die deutschen Männer nicht gut lief, haben die deutschen Frauen jetzt eine Medaille sicher. Aus London Christian Adolf.
6: Die Freude über den Halbfinaleinzug und die schon sichere Bronzemedaille kannte bei den deutschen Damen keine Grenzen. Sabine Winter, Deutschlands Nummer 1, musste im ersten Spiel gleich nervenstark einen 0:2 Satzrückstand aufholen. Die 33-Jährige gewann noch sensationell mit 3:2 gegen Do Hoi Kim. Noch viel spannender machte es Ying Han, die sogar mehrere Matchbälle gegen sich abwehren musste und dann ebenfalls in 5 Sätzen erfolgreich war. Richtig beruhigend war die 2:0-Führung nicht, denn die 19-jährige Annette Kaufmann verlor dann Spiel 3 und so war wieder Sabine Winter gefragt, die dann aber überraschend klar den 3:1-Sieg und damit den umjubelten Einzug ins Halbfinale klarmachte. Zuvor waren die deutschen Männer im Viertelfinale mit 1:3 an Japan gescheitert.
7: In der Basketball-Bundesliga ist die Entscheidung um den Abstieg gefallen. Sowohl Heidelberg als auch Braunschweig spielen in der kommenden Saison zweitklassig. Durch den 81:79 Sieg nach Overtime von Jena gegen Heidelberg am vorletzten Spieltag kann Aufsteiger Jena auf Tabellenplatz 16 von beiden Teams nicht mehr eingeholt werden. Eines der wichtigsten Radrennen der Welt liegt vor uns. Der Giro d'Italia startet. Und Holger Gerska blickt mal voraus.
9: Die Jagd nach dem berühmten rosa Trikot kennt nur einen großen Favoriten. Es ist der Däne Jonas Vingegaard. Der zweimalige Tour de France Gesamtsieger hat im vergangenen Herbst auch die Vuelta, also die Spanien-Rundfahrt, gewonnen und könnte damit als erster seiner Generation und als achter Radprofi überhaupt das seltene Triple schaffen, bei allen drei großen Landesrundfahrten zu triumphieren. Nicht dabei ist der Weltmeister Tadej Pogacar. Der Slowene konzentriert sich ganz auf die Tour de France, ebenso wie Florian Lipowitz, der Dritte der Tour des vergangenen Jahres. Insgesamt kommen 8 deutsche Radprofis an den Giro-Start. Der Sprinter Pascal Ackermann und der Allrounder Nico Denz haben schon Etappen der Italien-Rundfahrt gewonnen.
7: Und noch eine Meldung vom Internationalen Olympischen Komitee. Das hat nämlich jetzt beschlossen, dass Sportler aus Belarus wieder unter eigener Flagge starten dürfen. Seit dem Beginn des Ukraine-Krieges vor 4 Jahren war das nicht mehr der Fall. Russische Sportlerinnen und Sportler dürfen das aber weiterhin nicht. Der Deutsche Olympische Sportbund hat die Entscheidung zur Kenntnis genommen, so heißt es, und will in Kürze darüber beraten.
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11: Um 1.31 Uhr mit Katja Kindermann. In der Straße von Hormus liefern sich die USA und der Iran wieder gegenseitige Angriffe. Das US-Militär teilte mit, es habe Angriffe auf 3 amerikanische Kriegsschiffe abgewehrt und im Gegenzug Militäreinrichtungen des Irans ins Visier genommen. Iranische Medien bestätigten die Gefechte und erklärten, zunächst hätten die US-Streitkräfte einen iranischen Öltanker attackiert. US-Präsident Trump bezeichnet die Vergeltungsschläge der Vereinigten Staaten als einen kleinen Denkzettel. Zugleich betonte er in einem Interview mit dem Sender ABC News, die Waffenruhe habe Bestand. Im amerikanisch-europäischen Handelsstreit hat US-Präsident Trump der EU ein neues Ultimatum gestellt. Er drohte erneut mit höheren Zöllen auf Fahrzeuge, will diese aber offenbar nun nicht kurzfristig erheben. Aus Washington Anne Schneider.
12: Trump hatte Anfang Mai erklärt, dass die Zölle auf Fahrzeuge aus der EU auf 25% erhöht werden sollen, weil die EU bislang ihren Verpflichtungen aus einem gemeinsamen Handelsabkommen nicht nachgekommen sei. Nach einem Gespräch mit EU-Kommissionspräsidentin Ursula von der Leyen schlägt Trump nun einen etwas moderateren Ton an. Zwar pocht er weiterhin auf die vollständige Umsetzung eines Handelsabkommens, gewährt der EU dafür aber etwas mehr Zeit, und zwar bis zum 250. Geburtstag der Vereinigten Staaten am 4. Juli dieses Jahres.
11: Bundesaußenminister Wadefuhl hat die indirekten Drohungen des Kreml gegen diplomatische Vertretungen in Kiew kritisiert. In der Bild-Zeitung nannte der Minister das Vorgehen Moskaus inakzeptabel. Wadefuhl sprach mit Blick auf den russischen Präsidenten Putin von einem Zeichen der Panik. Hintergrund der Auseinandersetzung sind die bevorstehenden russischen Feiern anlässlich des Sieges im Zweiten Weltkrieg am 9. Mai. Für den Fall ukrainischer Angriffe zu den Feiern droht Russland mit Vergeltung im Zentrum von Kiew. In der Diskussion um die geplante Einkommensteuerreform hat Unionsfraktionschef Spahn der Forderung nach weiteren Schulden eine klare Absage erteilt. Er wolle die Kreditwürdigkeit des Bundes nicht weiter gefährden, sagte Spahn der Rheinischen Post. Er reagierte damit auf Äußerungen von SPD-Fraktionschef Miersch, der dafür plädiert hatte, die Schuldenbremse auszusetzen. Spahn bot dem Koalitionspartner an, einen gemeinsamen Vorschlag zu erarbeiten. Im Ziel, kleinere und mittlere Einkommen zu entlasten, sei man sich einig. Das Wetter in Deutschland. Überwiegend trocken, im Osten etwas Regen, örtlich Nebel, Tiefstwerte 8 bis 1 Grad. Tagsüber heiter und trocken, im Bergland einzelne Schauer, 13 Grad an der Nordsee bis 22 Grad in Bayern. Am Samstag gebietsweise länger sonnig, im Bergland vereinzelt Schauer oder Gewitter bei 15 bis 25 Grad. Das waren die Nachrichten.
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5: Mit diesen akuten Meldungen um 1 Uhr gleich 34. Die A24 Hamburg Richtung Berlin ist zwischen Hagenow und Wörbelin nach einem Unfall in einer Baustelle gesperrt. Es gibt eine Umleitung über die U5. Und eine Meldung aus Berlin. Die A100 Stadtring Richtung Treptow ist zwischen Britzertunnel und Sonnenallee nach wie vor wegen Reinigungsarbeiten gesperrt. Kommen Sie überall gut und sicher durch.
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5: Mit Tom Westerholt am Mikrofon, ich grüße Sie. Alle Versuche, die Zahl der Organspenden deutlich zu erhöhen, sind bisher gescheitert. Dabei hängen so viele Leben genau davon ab. Die Transplantationswartelisten sind ellenlang. Eine Gruppe von Bundestagsabgeordneten will das schon länger ändern. Sie fordert, die sogenannte Widerspruchslösung einzuführen. Das heißt, jeder wird automatisch zum Organspender, außer man widerspricht zu Lebzeiten. Aktuell ist es nämlich genau umgekehrt. Wer Organspender sein will, muss das vor seinem Tod ausdrücklich erklären. Der Bundestag hatte zuletzt 2020 entschieden, an dieser Zustimmungsregelung festzuhalten. Und das führt dazu, dass im Online-Organspenderegister nur rund 550.000 Bundesbürger ihren Willen zur Spende dokumentiert haben. Was die Abgeordneten jetzt genau planen, fasst Hauptstadtkorrespondent Jan Zimmermann zusammen.
13: Mehr als 8.000 Menschen warten in Deutschland auf eine Organspende und etwa 1.000 sterben jedes Jahr, weil es kein Organ für sie gibt. Für eine Gruppe von Bundestagsabgeordneten ein unhaltbarer Zustand, auch für Sabine Dittmar, Gesundheitspolitikerin der SPD.
14: Und hinter diesen Zahlen stehen eben Menschen, stehen Familien, stehen Schicksale, stehen Hoffnungen, steht Bangen und Warten. Und seit Jahren verändern sich diese Zahlen nicht.
13: Obwohl in den vergangenen Jahren viele Maßnahmen ergriffen wurden, um die Zahl der Organspender zu erhöhen, sagt Gitta Connemann von der CDU.
15: Dazu gehören beispielsweise die Stärkung der Krankenhäuser, die Stärkung der Transplantationsbeauftragten, das Zusammenspiel der Strukturen, die Erhöhung übrigens auch finanzieller Vergütungen. Aber alles das hat nichts gewirkt.
13: Deshalb wollen etwa 30 Abgeordnete von Union, SPD, Grünen und Linken das Verfahren umstellen. Sie fordern, die sogenannte Widerspruchsregelung einzuführen und bringen einen Gesetzentwurf in den Bundestag ein. Danach soll künftig jeder automatisch Organspender sein, außer er widerspricht. Bisher ist es genau umgekehrt. Armin Grau, Gesundheitspolitiker der Grünen.
16: Niemand wird gegen seinen Willen zum Organspender, zur Organspenderin. Niemand wird zum Objekt degradiert oder verdinglicht. Jeder Mensch gehört weiterhin sich selber.
13: Und Julia Christiane Stange von den Linken ergänzt:
17: Das ist keine Einschränkung der Selbstbestimmung, das ist gelebte Selbstbestimmung. Und die Regelung bewirkt noch etwas Entscheidendes. Sie holt das Thema aus der Ausnahmesituation heraus und macht es zu einer bewussten Entscheidung im Leben.
13: Mit der geplanten Änderung sollen Angehörige entlastet werden, denn aktuell haben sie das letzte Wort, wenn sich der Verstorbene zur Organspende nicht eindeutig geäußert hat, erklärt Grünen-Politiker Grau, der früher ärztlicher Direktor einer Klinik war.
16: Und ganz oft habe ich erlebt, wie überfordert und ratlos die Angehörigen verständlicherweise in dieser Situation sind.
13: Damit mit der neuen Regelung niemand unfreiwillig zum Organspender werde, seien in dem Gesetz viele Ausnahmen geregelt, so die CDU-Abgeordnete Connemann.
15: Es ist nicht so, dass Minderjährige gegen ihren Willen Organspender sein könnten, sondern nur mit Zustimmung der Eltern. Dass nicht geschäftsfähige Personen als Organspender genutzt werden könnten. Wir haben tatsächlich an viele, viele Einzelfälle gedacht und dafür viele, viele Gespräche geführt.
13: Es gibt aber auch eine Gruppe von Abgeordneten, die gegen diese Pläne ist. Sie machen sich dafür stark, dass die bisherige Regelung bestehen bleibt. Nur wer aktiv zustimmt, soll als Organspender gelten. So sieht das auch Eugen Brüsch, Vorsitzender der Stiftung Patientenschutz.
18: Eine selbstbestimmte Entscheidung braucht Information, Klarheit, Offenheit und die fehlt in vielen Teilen. Denn wer schweigt, stimmt in Deutschland nicht automatisch zu.
13: Doch mehr Aufklärung habe in der Vergangenheit die Zahl der Organspender kaum erhöht, halten die Befürworter der geplanten Neuregelung entgegen. Deshalb wollen sie, dass das Gesetz noch in diesem Jahr im Bundestag beschlossen wird.
17: Und ich bin überzeugt, das wird Leben retten,
13: sagt die linken Politikerin Stange. Auch der Bundesrat und damit viele Länder unterstützen das Vorhaben. Das Ziel: Niemand soll in Deutschland sterben, weil Organspender fehlen.
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5: Dass Vitamin C zahlreiche positive Effekte hat, wissen wir längst. Doch steckt in Obst und Gemüse aus dem Supermarkt tatsächlich so viel Vitamin C, wie es theoretisch sollte? Oder machen die teils langen Lieferwege einen Strich durch die gesunde Rechnung? Und welches Obst oder Gemüse ist eigentlich Vitamin C-König? Ein Labortest liefert Antworten. Jessica Ostermünchner und Wiebke Nielsen berichten.
19: Besonders exotische Früchte gelten vielen Verbraucherinnen und Verbrauchern als vitaminreich. Und tatsächlich enthalten Südfrüchte laut Deutscher Gesellschaft für Ernährung DGE im Schnitt besonders viel Vitamin C. So stecken pro 100 Gramm etwa 50 Milligramm in Orangen und Zitronen, gut 90 Milligramm in Kiwis und zum Vergleich nur ca. 10 Milligramm in Äpfeln. Auch Gemüse ist ein guter Vitamin-C-Lieferant. Ernährungstherapeutin Carlotta Bühe setzt vor allem auf rote Paprika mit 140 Milligramm Vitamin C pro 100 Gramm.
20: Wenn man das mal vergleicht mit einer Zitrone, die hat 50 Milligramm, heißt man hat hier wirklich das Dreifache an Menge drin. Also die rote Paprika ist wirklich der Renner.
19: Und das ist in vielerlei Hinsicht gut. Zum einen für ein gesundes Immunsystem und eine starke Abwehr, so Ernährungsmediziner Matthias Riedel und...
21: Viele wissen aber nicht, dass Vitamin C auch bei der Kollagen, also der Bindegewebssynthese, eine wichtige Rolle spielt. Und davon profitieren Gefäßsystem, Haut, Knorpel, aber auch zum Beispiel das Bindegewebe im Zahnhaltebereich. Letztlich ist Vitamin C auch ein wichtiges Antioxidant und das spielt eine entscheidende Rolle auch mit bei der Langlebigkeit.
19: Im Umkehrschluss drohen Probleme bei der Kollagenproduktion und mit der Abwehr, sodass es zu Zahnfleischentzündungen kommen kann, wenn dauerhaft zu wenig Vitamin C aufgenommen wird. Das betrifft laut einer nationalen Studie 29% der Frauen und 31% der Männer. Ein Problem ist, das Obst und Gemüse aus dem Supermarkt ist nicht so vitaminreich, wie es laut der wissenschaftlichen Studie der DGE sein könnte. Insbesondere die exotischen Früchte schneiden in unserem Labortest schlecht ab. Orangen aus Spanien enthalten ein Drittel weniger Vitamine, ebenso Mangos aus der Dominikanischen Republik. Und in Kiwis aus Griechenland sind nicht einmal die Hälfte der 92 Milligramm Vitamin C, die laut DGE eigentlich drin sein sollten.
22: Das ist schon erstaunlich. Ja, also auch überraschend für mich gerade.
23: Das hat sicherlich was mit dem Reifegrad auch zu tun und... ja, so lange Transportwege sind ja generell nicht förderlich.
19: Das bestätigt Ernährungstherapeutin Carlotta Bühe und empfiehlt, auch aus Kostengründen auf heimisches Obst und Gemüse zu setzen bzw. saisonal einzukaufen. Denn Vitamin C ist wasserlöslich und leicht oxidierbar.
20: Heißt, es reagiert mit Sauerstoff, Licht und Hitze. Heißt, wenn man lange Lieferwege hat oder auch es lange lagert im Kühlschrank oder im Supermarkt, kann Vitamin C verloren gehen.
19: Im Gegenzug schneiden Paprika aus Spanien und Weißkohl aus Deutschland im Labortest sehr gut ab. Sie enthalten nur minimal weniger oder im Falle des Kohls sogar minimal mehr Vitamin C als erwartet. Brokkoli aus Deutschland fällt besonders positiv auf und enthält mit 101 Milligramm sogar viel mehr als die erwarteten 89 Milligramm.
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5: Die einen lieben sie, andere versuchen, sie dringend zu vermeiden. Und wie geht's Ihnen beim Thema Klassentreffen? Egal, ob Sie pro oder contra sind, wir bringen Sie in unserer heutigen Deutschland-Reportage in einen kleinen Ort im Eichsfeld in Thüringen. Dort wird die Tradition der Klassentreffen seit vielen Jahrzehnten und über Generationen hinweg sehr hoch gehalten. In Dingelstädt treffen sich Schülerinnen und Schüler aus einer besonderen Jahrgangsstufe seit dem Rentenalter sogar einmal die Woche in einem Café im Stadtzentrum. Sibylle Kölmel hat sie über ein paar Monate hinweg immer wieder besucht.
24: Da, dieses große Gebäude, ist jetzt das Bürgerhaus und da war früher unsere Schule.
25: Wir hatten Handarbeit hier.
26: Handarbeit?
25: Da standen die Nähmaschinen.
24: Frau Henkel.
0: bei Frau Henkel. Oder und da musste man am Anfang nähen auf Zeitungspapier. Und da hat sie geguckt, ob es gerade ist.
1: An einem kalten Tag Mitte Februar laufen Rosi Kunkel, Gisela Gockel, Wolfgang Günther und ich durch Dingelstädt.
2: Und hier standen zwei riesengroße Bäume. Und als wir eingeschult wurden, sind um den Baum war so ein Holzgestell und da haben alle Zuckertüten drin gesteckt.
1: Dingelstädt, eine kleine, sehr schöne Stadt im thüringischen Landkreis Eichsfeld. Rosi, Gisela und Wolfgang sind hier geboren, gemeinsam erst in die Kita, dann später zusammen in die Schule gegangen, zu tiefsten DDR-Zeiten.
3: Da auf dem Parkplatz nicht auch manchmal Morgenappell, wo sie noch eine Fahne gehisst haben?
0: Nee, das war hier. Wie oft hatten wir eigentlich Fahnenappell?
3: Wenig.
0: Einmal in der Woche.
2: Wir haben ja frühs alle gestanden, die Lehrerin vorne. Und dann haben sie gesagt, wir grüßen. Und dann haben wir alle gesagt, Freundschaft. Das ist das, was ich auch nicht vergesse.
0: Ja.
1: Von den zu DDR-Zeiten obligatorischen Appellen an der Schule zu einem Thema, das zentral für das Eichsfeld ist. Wir betreten die römisch-katholische Pfarrkirche St. Gertrud vor dem Schulgebäude.
3: Und die Kirche hat dann auch einen eigenen Religionsunterricht gehabt, wo wir hingegangen sind. Also die katholisch waren.
0: Nachmittags. Einmal in der Woche nachmittags.
1: Das Eichsfeld war zu DDR-Zeiten eine sehr geschlossene katholische Region in einem größtenteils konfessionslosen Umfeld. Zum Ende der DDR waren immer noch mehr als 70% der Bewohnerinnen und Bewohner katholisch. Auch die Zahl der Jugendlichen, die die staatlich organisierte Jugendweihe verweigerten, war hier bis 1989 überdurchschnittlich hoch. Schon als Zehnjährige erlebten Rosi, Gisela und Wolfgang, was sie noch Jahrzehnte später prägen sollte.
0: Wir haben irgendwann den Ostermontag abgeschafft. Und da haben wir gesagt, und du warst, glaube ich, der Hauptverantwortliche, wir gehen alle in die Kirche. Und dann hast du gesagt, alle gehen wir. Und dann sind wir alle in die Kirche.
3: Ach ja.
0: Weil wir ja nun so streng katholisch alle erzogen worden sind. Und wir hatten 3 oder 4 dabei, die nicht katholisch waren. Die wurden verdonnert, damit zu gehen.
4: Haben sie gemacht?
0: Haben sie gemacht. Und wir hatten keine Repressalien.
1: Das Eichsfeld galt als katholisches Bollwerk in der DDR, in dem die katholische Kirche das tägliche Leben stark prägte. Der Eichsfeldplan des Zentralkomitees der SED von 1959 beabsichtigte einen Umbau der Wirtschaft. Man führte die sozialistische Produktionsweise ein. Schichtarbeit beispielsweise im VEB Baumwollspinnerei Leinefelde bedeutete, nicht mehr regelmäßig am sonntäglichen Gottesdienst teilnehmen zu können. Der Einfluss der Kirche sollte so zurückgedrängt werden, der katholische Glaube aber blieb tief verwurzelt. Und er hat auch Rosi, Gisela und Wolfgang, die die damalige Polytechnische Oberschule 2 besuchten, eng verbunden. Und auch mit den anderen Mitschülerinnen und Mitschülern von der Polytechnischen Oberschule 1 hatten sie viel Kontakt. Denn insgesamt gab es in Dingelstädt 5 Klassen eines Jahrgangs. 1957 geboren waren die 3 1973 mit der Schule fertig und blieben, wenn auch zunächst in kleinerer Gruppe, immer weiter in Verbindung.
0: Wir waren eine richtig gute Clique, große Clique, schon immer. Und auch unsere Klasse, fand ich, war besonders.
2: Ich weiß noch, von unserem Lehrer, Herr Müller, wurde das von Anfang an untersagt. Wir hatten 2 Kinder. Dabei, die körperlich etwas, und da hat er von vornherein gesagt, also die werden niemals gehänselt oder was, das hat er klipp und klar, und sowas gab es bei uns nicht.
3: Wir haben dann nach der Schule oder waren mehrere zusammengesetzt, also wir haben zugesehen, dass aus jeder Schule Leute dabei sind, das Komitee. Wir haben jedes Jahr ein Sommerfest gemacht und da wurde teilweise 2 Tage gefeiert.
1: 1987 wurden sie alle 30 und organisierten ein erstes großes Jahrgangstreffen. Danach kamen sie zunächst alle 10, dann alle 5 Jahre zusammen, eine Eichsfelder Tradition, erzählen Gudrun Frank und Christa Hübler.
23: Als mein Opa Jahrgangstreffen hatten in den 50er Jahren, dann haben die ja auch mit der Kirche angefangen um 10. Da sind die Männer noch mit schwarzem Anzug und mit Zylinder losgegangen.
25: Ich weiß, dass meine Mutter auch immer gesagt, oh, ich muss zum Jahrgang. Ich glaube, die Jüngeren jetzt, so die noch so 20, 30 Jahre jünger sind als wir, da ist das auch nicht mehr ganz so Tradition. Aber für uns war das damals wichtig.
1: Inzwischen sind sie alle nicht mehr berufstätig. Also ist mehr Zeit für häufigere Treffen. Einmal im Monat, immer am ersten Montagabend, haben sie einen Stammtisch im Café Zentral in Dingelstädt. Ich bin eingeladen, freue mich und fahre einige Wochen später hin. Im Café, das auch eine Gaststätte und über das Jahr immer wieder anders üppig dekoriert ist, stehen mittig zwei lange Tische. Da sitzen sie zusammen, die sich alle schon so lange kennen. Heute sind es circa 20 Frauen und Männer. Ich komme schnell mit ihnen ins Gespräch und frage, was ihnen dieses Beisammensein hier über all die Jahre bedeutet.
4: Wir kennen uns von der Kinderkrippe her. Und das ist irgendwo eine schöne Sache, dass das auch heute noch funktioniert.
1: Sagt Alfred Demuth.
4: Ja, man kann seinen Witz machen, man kann sich über vernünftige Sachen unterhalten.
1: Der Stammtisch organisiert sich über eine WhatsApp-Gruppe. Wer kommt zum nächsten Treffen? Daumen hoch oder Daumen runter. Christa Hübler sitzt am Nachbartisch. Auch sie ist in Dingelstädt geboren.
25: Wir sind auch befreundet untereinander. Wir Frauen sowieso, ne? Wir laden uns auch zu Geburtstagen teilweise ein, weil wir uns schon immer kennen und auch Freundeskreis sind, noch zusätzlich viele.
1: Und hier beim Stammtisch hört man auch, was insgesamt im Ort so passiert.
4: Und man unterhält sich dann mal, wieso der, das, wo, was, wie, weiß ich gar nicht. Ne?
1: Und was würde fehlen, wenn es diese monatlichen Treffen nicht mehr geben würde?
4: Manchmal ist es ja so, man sieht Klassenkameraden auf der Straße, man sagt, guten Tag, ne? Und das war's auch. Ne? Früher hat man sich in der Disco getroffen, ne? Heute beim Arzt und in der Apotheke.
1: Und Manfred Bourré ist sich sicher, dass auch Krankheit oder Hinfälligkeit dieser Kontinuität hier nichts anhaben könnten.
6: Kann ja auch mal sein, man wird älter und man das nicht mehr so kann. Und dann würde ich auch davon ausgehen, dass man sich untereinander besucht, auch dann zu Hause oder so, dass man dann wirklich noch weiß, dieser Jahrgang steht hinter einem.
1: Nochmal einige Wochen später. Diesmal trifft sich der Stammtisch ausnahmsweise, im Café Zentral sind an diesem Abend alle Tische schon reserviert, in den Räumen des Vereins Dingelstädter Vogelfreunde. Winfried Kaufmann hat alte Fotos mitgebracht, ein Beamer wirft sie an die gegenüberliegende Wand.
7: Das erste Jahrgangstreffen, ne? Wo wir 30
8: das ist vor
7: waren.
8: Vor der kleinen Kirche.
7: Das war 87. Da haben wir schon früh angefangen. Mit Messe, Mittagessen, Kaffee trinken und dann bis, naja.
1: Nächstes Bild. Gudrun Frank erzählt.
8: Das war 1983, genau. Da waren wir alle schwanger.
9: Alle im September geboren.
1: Und dann ein Abschiedsfoto.
12: 10. Klasse Abschluss. Da haben wir uns verabschiedet. Das war der letzte Schultag.
7: Da sind zum Beispiel Rosi, Jutta, Wolfgang,
12: Monika hier unten links, Christa.
7: Wir sind in dieser Jahrgangsgruppe.
1: Die meisten hier sind in Dingelstädt geblieben, haben hier gelernt und geheiratet und gearbeitet. In der Küche des Vereins Dingelstädter Vogelfreunde stehen Christa Hübler und Gisela Gockel. Gisela ist 1989 nach Bamberg ausgereist, im April.
26: War schlimm. Ich wusste ja auch nicht, ob ich wieder ein Visum zum Einreisen krieg. Das wusste ja kein Mensch.
0: Und ich muss ja sagen, ich wäre auch nie gegangen, wenn ich mich jetzt nicht verliebt hätte und hätte geheiratet. Ich wäre auch nie geblieben, auf jeden Fall.
1: Christa Hübler fuhr zu ihr, als ihr Onkel in Dortmund 80 wurde.
25: Ich hatte meinen ganzen Urlaub genommen, weil ich gedacht habe, kommst du nie wieder hin? Und dann war die Welt da. Da waren die Grenzen auf.
0: Wir hätten uns alles sparen können.
25: Die ganze Trauer.
1: Trauer empfinden sie auch über die, die nicht mehr da sind. Längst leben nicht mehr alle, mit denen sie die Schulzeit verbracht haben. Das haben sie im Blick, erzählt Christa Hübler.
7: Ja, wenn wir dieses Jahrgangstreffen feiern, gehen wir dann auch immer so nach dem Kaffee zum Friedhof und besuchen alle, die wir schon verloren haben von unserem Jahrgang. Dann machen wir eine Blumenschale und stellen die dann auf den Friedhof für alle, die verstorben sind.
1: Im Saal erscheint jetzt an der Wand das Foto des ersten Treffens nach 1989.
7: Wieso, ich sehe dich nicht.
8: Doch, Gisela steht hinter Christa.
7: Hinter Christa.
8: Da sieht man, ich stehe auch irgendwo dahin.
7: Das ist das erste Klassentreffen nach der Wende.
4: War auch im Deutschlandhaus.
1: Im nächsten Jahr feiern Rosi, Gisela und Wolfgang und die anderen ihr 70. Jahrgangstreffen. Selbstverständlich wieder in Dingelstädt.
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13: So,
5: So, jetzt gut auf die Aussprache achten. Irgendwo zwischen Charme und Scham. Genau da landen Politiker erstaunlich oft, wenn sie anfangen, in der Öffentlichkeit zu singen. Sei es aus Spaß bei einer Veranstaltung, sei es im Fernsehen oder wie jetzt bei einem Staatsbesuch. Frankreichs Präsident Emmanuel Macron greift in Armenien zum Mikrofon und schmettert drauf los.
11: Emmanuel Macron sitzt neben einem Pianisten am Flügel und singt La Bohème von Charles Aznavour. Dann steigt ein weiterer Musiker ein. Armeniens Premier Nikol Paschinyan am Schlagzeug. Ein Moment irgendwo zwischen Staatsbesuch und Karaoke-Abend. Und man weiß nicht so ganz genau, ob man klatschen oder eingreifen soll. Genau da liegt der Reiz. Oder manchmal auch das Problem. Wenn Politiker singen, verschwimmt die Grenze zwischen Amt und Auftritt. Manchmal geht das erstaunlich gut. Als Barack Obama bei einer Trauerfeier Amazing Grace anstimmt, ist das ein Moment, der trägt, weil er aus der Situation heraus entsteht. Oder ein paar Jahre vorher. Der damalige US-Präsident singt Al Greens Soul-Klassiker Let's Stay Together. So in love. Kurz, lässig und vor allem rechtzeitig wieder aufgehört. Auch eine Kunst vor laufenden Kameras. Oder Bill Clinton mit Sonnenbrille am Saxophon. Die Blues Brothers lassen grüßen, nur mit Secret Service. Ein Auftritt, der ihm mehr Popkulturpunkte gebracht hat als mancher Wahlkampfspot. Oder Condoleezza Rice, ehemalige US-Außenministerin, am Klavier. Auch in Deutschland gibt es das. Altbundeskanzler Helmut Schmidt am Flügel mit Mozart. Oder Lars Klingbeil, der 14 Jahre lang Mitglied der Rockband Sleeping Silence war und bis heute sagt, Gitarre spielen sei für ihn wie Meditation. Und dann gibt's noch die andere Kategorie.
14: Mit 14 Jahren fing er als Schiffsjunge an.
11: Bayerns Ministerpräsident Markus Söder bei Inas Nacht. Und weil er so gerne singt, tut er das auch in der Weihnachtszeit.
14: 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Wandern durch den weißen Winterwald.
11: Dann gibt es kämpferische Reden im Bundestag mit musikalischem Twist, wie bei Andrea Nahles.
15: 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Ja, so ist es doch. Alles soll so bleiben, wie es ist.
11: Ein Moment, in dem das Hohe Haus kurz eher nach Kita klingt. Und dann haben wir dann auch die betont lässigen, wie den ehemaligen britischen Premier Boris Johnson. Im Regen radelnd.
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11: Man ist sich nicht sicher, ist das Selbstironie oder meint er das ernst? Was bleibt, ist genau dieses Gefühl zwischen Charme und Charme. Zwischen ach, wie sympathisch und boah, ist das cringe. Musik kann Nähe herstellen, schneller als jede Rede. Aber genauso schnell kann man auch an ihr scheitern. Vielleicht lieben wir diese Momente genau deshalb, weil Politiker hier für einen Augenblick das verlieren, was sie sonst perfekt beherrschen. Die Kontrolle.
5: Florian Schmidt war das über musikalische Höhenflüge und disharmonische Abstürze von Politikerinnen und Politikern. Und das war auch die erste Hälfte der ARD-Infonacht mit Tom Westerholt. Hier geht's gleich um kurz nach zwei weiter mit dem Kollegen Detlef Karg, der Sie gut weiter informiert in den Morgen geleitet. Tschüss von mir an dieser Stelle. Machen Sie's gut.
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1: Um 2 Uhr mit Katja Kindermann. Im Konflikt zwischen dem Iran und den USA gibt es eine neue Eskalation. Die US-Streitkräfte griffen nach Angaben des für die Golfregion zuständigen Zentralkommandos erneut iranische Militäreinrichtungen an. Aus der Nachrichtenredaktion Peter Eichenberg.
2: In einer Mitteilung sprach das Zentralkommando von Selbstverteidigungsschlägen. Der Iran habe zuvor mit Raketen, Drohnen und Booten US-Kriegsschiffe attackiert, die die Straße von Hormuz durchfuhren. Angriffe wurden unter anderem aus dem iranischen Hafen Keshem und der Stadt Bandar Abbas gemeldet. Die iranische Armee warf ihrerseits der amerikanischen Seite einen Verstoß gegen die Feuerpause vor. Die USA hätten als erste einen iranischen Öltanker ins Visier genommen, der sich in Richtung der Straße von Hormuz bewegt hätte.
1: Ein US-Handelsgericht hat die von Präsident Trump verhängten weltweiten Zölle von 10% für unzulässig erklärt. Die pauschalen Abgaben seien nicht gerechtfertigt, urteilten die Richter. Sie gaben damit einer Klage von Kleinunternehmen statt. Zuvor hatte Trump mit deutlich höheren Zöllen für Waren aus der EU gedroht. Diese würden in Kraft treten, sollte die EU das Handelsabkommen mit den USA nicht bis zum 4. Juli umsetzen. Das Abkommen sieht unter anderem vor, dass die EU Zölle auf US-Industriegüter streicht. Die AfD liegt im neuen ARD-Deutschland-Trend erstmals vor der Union. Die Partei kommt demnach in der Sonntagsfrage von Infratest DIMAP auf 27% und erreicht damit 2 Prozentpunkte mehr als Anfang April. Die Union verschlechtert sich auf 24%, -2 Punkte. Die Grünen liegen bei 15, die SPD bei 12 und die Linke bei 10%. Der SC Freiburg steht im Finale der Fußball-Europa League. Das Team gewann am Abend das Halbfinal-Rückspiel gegen Sporting Braga mit 3:1. Aus der Sportredaktion Marcel Stober.
3: Ein Mittelfeldmann der Portugiesen musste bereits in der 6. Minute nach einer Notbremse mit Rot vom Platz. Wenig später nutzte Freiburg die Überzahl und traf durch Kübler zum 1:0. Damit war die 1:2 Hinspielniederlage von vor einer Woche in Braga ausgeglichen. Noch vor der Pause erhöhte man Sambi zum 2:0. In Hälfte 2 traf erneut Kübler. Das Tor von Braga sorgte am Ende noch für eine spannende Viertelstunde. Freiburg aber schafft den größten Erfolg der Vereinsgeschichte und trifft im Finale auf den englischen Club Aston Villa.
1: Das waren die Nachrichten. Das Wetter in Deutschland. Überwiegend trocken, im Osten etwas Regen, örtlich Nebel, Tiefstwerte 8 bis 1 Grad. Tagsüber heiter und trocken, im Bergland einzelne Schauer, 13 Grad an der Nordsee bis 22 Grad in Bayern. Am Samstag gebietsweise länger sonnig, im Bergland vereinzelt Schauer oder Gewitter, 15 bis 25 Grad. Und am Sonntag meist trocken, im Südwesten später Schauer und Gewitter, 14 bis 27 Grad. Die Zeit, es ist jetzt 2:03.
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4: Die A8 Salzburg Richtung München ist zwischen Neukirchen und Siegsdorf West wegen Fahrbahnerneuerung bis 6 Uhr gesperrt. Die Umleitung führt über die U6 und U8. Die A24 Hamburg Richtung Berlin ist zwischen Hagenow und Webelin nach einem Unfall in einer Baustelle gesperrt. Die Umleitung führt über die U5.